0: Daten stärker sammeln und automatisiert auswerten können. Auch sollen sie Hackerangriffe aktiv durch Gegenangriffe bekämpfen dürfen. Kritik kam von der Opposition. Die Linken bemängelten, wer Nachrichtendiensten operative Eingriffsrechte und Sabotagebefugnisse gebe, plane eine neue deutsche Geheimpolizei. Die FDP kritisierte das Vorhaben als einen historischen Tabubruch. Nach Monaten der Gefechte in der Straße von Hormus versucht der Iran nach eigenen Angaben, die Ölverschmutzung nahe der Insel Qasem einzudämmen. Erste Maßnahmen gegen die Ausbreitung des Ölteppichs seien eingeleitet, berichtet die iranische Zeitung Etemad. Nach Angaben der staatlichen Nachrichtenagentur IRNA sind mehr als 12 Hektar Küstengebiet und Gewässer betroffen. Greenpeace bestätigte die Verschmutzung in der Meeresenge nach der Auswertung aktueller Satellitenbilder. Die Umweltschutzorganisation warnte, die betroffene Insel Qasem sei ein wichtiges Biotop und Teil des sogenannten UNESCO-Geoparks. Auch an der Küste Omans breitet sich ein Ölteppich aus. Mittlerweile sind nach staatlichen Angaben bereits 12 Kilometer Küste von der Ölpest betroffen. Zuvor war ein Tanker auf Grund gelaufen, der Russlands sogenannter Schattenflotte zugerechnet wird. Er soll ursprünglich rund 130.000 Tonnen Öl geladen haben und droht nun auseinanderzubrechen. Über die Umstände der Havarie herrscht weiter Unklarheit. Der Tropensturm Lala hat sich unmittelbar vor Hawaii zu einem Hurrikan verstärkt. Das meldete das US-Hurrikan-Zentrum. Die anhaltenden Windgeschwindigkeiten lagen demnach bei bis zu 120 Kilometern pro Stunde. Meteorologen erwarten, dass der Hurrikan dicht an der Hauptinsel vorbeizieht. Starker Regen und heftige Windböen durch die Ausläufer des Hurrikans sorgten jedoch bereits für Überschwemmungen. Bäume stürzten um, Straßen wurden gesperrt. Nach Angaben lokaler Medien waren rund 10.000 Haushalte ohne Strom. Die Behörden warnten, auf mehreren Inseln könnte es zu Sturzfluten und Erdrutschen kommen. In Locarno ist der rumänische Film »Du gehörst nicht hierher« von Florin Scherban mit dem Goldenen Leoparden ausgezeichnet worden. Die zweitwichtigste Ehrung des Festivals, den Spezialpreis der Jury, gewann die brasilianisch-deutsche Gemeinschaftsproduktion »Das Flussufer«. Locarno zählt neben Cannes, Venedig und Berlin zu den wichtigsten europäischen Filmfestivals. Das Wetter. In der Nacht in einem Streifen vom Südwesten über die Mitte bis nach Brandenburg, lokale Schauer und Gewitter, sonst meist gering bewölkt und weitgehend trocken. 22 bis 16 Grad, im Norden bis 10 Grad. Am Tag wechselnde Bewölkung, im Süden örtlich kräftige Schauer und Gewitter, lokal Unwetter, im Norden und in großen Teilen der Mitte meist trocken. 20 bis 27 Grad in der Nord- und 28 bis 33 Grad in der Südhälfte. Das waren die Nachrichten.
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Christoph Marthaler, Stefan Pucher, Jossi Wieler und Luc Perceval. Bettina Stucki hat mit all diesen Regisseuren gearbeitet. Geboren als Tochter einer Kunsthistorikerin und eines Archäologen, wurde sie 1969 in Bern. In ihrer Heimatstadt wurde sie auch zur Schauspielerin ausgebildet. Nach Stationen an bedeutenden Bühnen in Basel, Zürich, Berlin, München, Wien und Paris ist sie seit 2013 Ensemblemitglied am größten deutschen Sprechtheater, dem Deutschen Schauspielhaus in Hamburg. Für ihre Theater wie auch für zahlreiche Film- und Fernsehproduktionen wurde sie vielfach ausgezeichnet, unter anderem mit dem Alfred Kerr Darstellerpreis für ihren Erfolg in Anton Tschechows Schauspiel Drei Schwestern und mit dem Schweizer Filmpreis als beste Darstellerin in dem Musikfilm Maya Marilyn. Und jetzt präsentiert sie ihre Lieblingsmusik in Classic Pop etc.

Das war Dorastrato Olata Polakia. Sehr geehrte, liebe Hörerinnen und Hörer, mein Name ist Bettina Stucki, ich bin Schauspielerin und seit 2013 Ensemblemitglied am Schauspielhaus Hamburg. Außerdem habe ich das große Glück, immer wieder auch drehen zu können, was wunderbar ist, weil man zwei Aspekte dieses Berufs ausüben darf, die in ihrer Herangehensweise doch sehr unterschiedlich sind. Beides, Theater wie Filmarbeit, liebe ich sehr. Ich fühle mich heute zutiefst geehrt, beim Deutschlandfunk eine Sendung machen zu dürfen und Ihnen einen Teil meiner mich umgebenden Musik vorzustellen. Es hat auch damit zu tun, dass ich fast ausschließlich diesen Sender höre. Beim Aufstehen, wenn ich einen schnellen Kaffee trinke, vor der Probe oder beim Kochen oder Autofahren. Er ist sozusagen ein Teil meines Lebens, wie auch die heute von mir ausgewählten Musikstücke. Eigentlich ist es auch ein großes Dankeschön an all die Interpreten und Künstlerinnen, die mich begleitet haben und immer noch begleiten. Es gibt wahrscheinlich nichts, was so nah an Emotionen dran ist wie Musik. Selbst wenn darin Texte verarbeitet werden. Ich kann, wie vermutlich die meisten von uns, verschiedene Episoden oder Zeitabschnitte meines Lebens präzise Musikstücken zuordnen. Ich höre die Melodie und bin sofort wieder in der entsprechenden Zeit an dem spezifischen Ort. Aber da die Musik ja als Tonträger vorhanden bleibt, überwindet sie sozusagen Raum und Zeit und berührt mich heute genauso wie damals. Sie bindet mich wie nichts anderes an Raum und Zeit. So auch dieses erste Stück, was Sie eben gerade gehört haben. Es katapultiert mich in meine frühe Kindheit zurück. Ich war damals 4 Jahre alt und lebte mit meinen Eltern in Athen. Sie kauften diese Schallplatte, nachdem wir zusammen im Dionysos-Theater am Fuße der Akropolis einen traditionellen griechischen Abend angesehen hatten. Es war nachts, was natürlich auch speziell war, so klein wie ich war. Und vermutlich war das sogar mein erster Theaterbesuch überhaupt unter freiem Sternenhimmel. Und immer, wenn ich später Heimweh hatte, legte ich mich vor den Plattenspieler und wusste spätestens dann, was ich vermisse. Aber was ebenfalls meine frühe Kindheit geprägt hat, wenn nicht sogar noch mehr, war Feyruz. Bevor wir in Athen waren, haben wir 2 Jahre in Beirut gelebt. Als ich 1992 nach Jahren wieder in diese Stadt kam, die damals immer noch wie Emmentaler aussah und sehr zerbombt war, leider immer noch, fragte ich an einem Morgen den Taxifahrer meines Vaters, ob er wüsste, wo ich eine Aufnahme von Li Beirut kaufen könnte. Und er meinte, ja, ja, klar, das ist überhaupt kein Problem. Und er fuhr mich in die Gegend des Hafens zu einem kleinen Kiosk, wo ich diese Kassette kaufte. Ich glaube, ich muss nicht mehr viel dazu sagen. Alle Liebe und Trauer an diese wunderbare Stadt in der Levante vereint sich in Feyruz' Stimme.

Danach kamen wir in die Schweiz und ich machte dort meine ganze schulische Laufbahn, war auch in Bern auf der Schauspielschule und wohnte mit einem Freund in einer winzigen Altstadtwohnung als WG, wo wir unendlich viel Musik hörten, nachts bei offenem Fenster und plätscherndem Brunnen, unter anderem La Lupe aus dem Soundtrack Am Rande des Nervenzusammenbruchs von Almodovar. Bis heute gibt es ein großes Augenzwinkern mit meinem Bruder, wenn die pathetische Dramatik meines Berufs zur Sprache kommt.

Mein erstes Engagement führte mich nach Wuppertal, wo ich gefühlt nur am Spielen oder am Proben war. Da lernt man seinen Beruf wie ein kleines Pony. Ab in die Manege. Aber mein großes Glück war Pina Bausch und ihre Tänzerinnen und Tänzer, die da ebenfalls manchmal in der Kantine saßen. Zu sehen, wie leise und konzentriert da Nachbesprechungen stattfanden. Wie international diese Kompanie war. Ich hatte Jahre zuvor mit meiner Mutter im Brooklyn Theater in New York Carnations gesehen, was mich zutiefst beeindruckt und berührt hatte. Und nun sah ich all dies wieder in Wuppertal. Sah all die rosa Nelken wieder mit dem unfassbaren Lutz Förster, der The Man I Love in Gestensprache übersetzte und wurde dabei selber wieder kurz durch Raum und Zeit geschleudert. Alles auf einmal. Billie Holiday, New York, Wuppertal. The Man I Love von Billie Holiday.

Danach kam eine herrliche Zeit am Theater Basel mit einem jungen, frischen Ensemble. Da hörte ich zum ersten Mal Nino Ferrer, den ich nicht kannte, obwohl ich von Anbeginn meines Lebens von der französischen Sprache umgeben war. Bis heute hören wir im Sommer im Auto laut diesen Song und müssen alle sofort lachen. Zumal meine Mutter eine wirklich passionierte Picknickerin ist. Es geht in diesem Lied darum, dass sämtliche Zutaten für ein Picknick eingepackt werden. Nur der Regenschirm, den haben sie vergessen und sie kehren um und essen das ganze Picknick am Schluss zu Hause am Küchentisch. Nino Ferrer, Les Cornichons.

Ja, so ist das manchmal im Leben. Man hat sich was vorgenommen und am Schluss macht man es ganz anders. Also nachdem das Picknick jetzt bei Nino Ferrer voll ins Wasser fiel, gehen wir jetzt zu einem anderen Nino, aber der aus Italien, nämlich Nino Rota. Das ist auch ein Ort, wo ich mich unendlich viel aufgehalten habe, ganz oft auch in Rom. Ab da fühle ich mich eigentlich auch wirklich wieder zu Hause. Und das ist eine Aufnahme von Nino Rota, Bevete più latte, statt Cornichon, jetzt Milch. Bitte sehr.

Ich bin's, Bettina Stucki. Sie sind immer noch auf Deutschlandfunk und hören Klassik, Pop etc. Nach meiner Zeit am Theater Basel wechselte ich nach Zürich. Und dort begann eine ganz neue Begegnung mit Musik, auf andere Weise, auf eine fantastische Weise. Ich kam als Schauspieler aus Zürich zu Christoph Marthaler, einer der allerschönsten und poetischsten Theaterwelten. In Hotel Angst, dem Eröffnungsstück, saßen wir im Schiffbau in Anna Wibrocks gigantischem Bühnenbild, das für sämtliche Bahnhofbuffets der Schweiz stand. Wir saßen da und lauschten Martin Schütz und Jürg Kienbergers Der Schwan. Hier zu hören in einer Aufnahme von Pablo Casals, den ich sehr verehre und der auch nicht ganz zufällig zum Namensgeber meines Sohnes wurde. In gewissen Phasen dieser Vorstellung lag er nämlich schon in meinem Bauch und lauschte wahrscheinlich mit. Der Schwan von Camille Saint-Saëns, gespielt von Pablo Casals.

Wenn ich diese Musik höre, den Schwan, muss ich sofort an die Situation denken, wie Graham Valentine, ein Schauspielkollege von mir, ein sehr geliebter, hinten an der Hotelrezeption sich beschwert über diese wunderbare, feine, romantische Musik, laut sich beschwert beim Portier und telefonieren will, ich weiß nicht mehr, mit seiner Mutter oder mit sonst wem, und auf Schottisch laut in die Halle brüllt. Mit Marthaler begann meine Reise ins Schweizer Liedgut, von Geschwister Schmid über L'Abbé Beauvais. So viel Schweiz kannte ich aus meiner Kindheit gar nicht. Ich lernte die Schweiz musikalisch eigentlich erst mit Christoph Marthaler kennen. Seine Regie führte auch in alle Formen der Zusammenarbeit mit dem Klangforum Wien, zum Beispiel Sausa aus Italien mit Kompositionen von Giacinto Scelsi an den Salzburger Festspielen oder die Uraufführung von Beat Furrers Wüstenbuch mit Texten von Ingeborg Bachmann und den dazugehörigen Sängerinnen und Sängern. Anlässlich der Wiener Festwochen hieß ein anderes großes Projekt im alten Parlament Letzte Tage mit Liedern und Musik von Komponisten aus Theresienstadt. Hier Victor Ullmann, Si sonnait de Louise Labanet, Opus 34.1, Claire Venus, gesungen von der wunderbaren Anne-Sophie von Otter. Bei uns sang es Thora Augestad.

Wir spielten Schutz vor der Zukunft in Wien in der Otto-Wagner-Klinik auf der Baumgartner Höhe. Ein Stück über Euthanasie an Kindern und die Umsetzung der T4-Beschlüsse aus Berlin Tiergarten Nummer 4. Das Ganze fand immer noch auf diesem Gelände statt, wo auch damals Euthanasie stattgefunden hatte, sozusagen. Wir waren in dieser Aula und daneben gab es nach wie vor diese Pavillons und die nutzten die Ärzte als Kinderkrankenhaus. Und es war Ostern, ich kann mich gut erinnern, und da hingen so handbemalte Ostereier in den Fenstern und das war nahezu unerträglich. Neben den Kindertotenliedern von Gustav Mahler, Präludien und Fugen von Schostakowitsch und vielem anderen mehr sangen wir auch Abendlied Opus 69 Nummer 3 von Josef Rheinberger. Es fiel uns tatsächlich schwer, nicht zu weinen an diesem beklemmenden Ort des Geschehens, um den Kindern dieses Lied zu widmen.

In dieser Arbeit lernte ich Jeroen Willems kennen. Und von da an verband uns eine tiefe Freundschaft, die noch 7 Jahre dauern sollte, bis zu seinem viel zu frühen Tod. Jeroen darf nicht fehlen, zumal er auf wundersame Weise auch die Brücke zu meinen engen holländischen und flämischen Freunden heute bildet. Jeroen Willems singt Jojo von Jacques Brel

Ja, Verun singt eigentlich auch nochmal ein Abschiedslied. Da ich durch die freie Arbeit mit Martala viel auf Gastspielen war und oft auch ohne meine Kinder, gab es auch schmerzhafte Telefonate natürlich mit meiner Tochter, mit meinem Sohn auch, aber wenn sie wieder mal sehr verzweifelt war, sang ich ihr dieses Lied vor, ganz im Sinne von Le Tourbillon de la Vie, wenn auch mit anderem Text, aber ganz ähnlicher Melodie. Jeanne Moreau, Le Tourbillon.

Sie sind immer noch beim Deutschlandfunk, bei Klassik, Pop etc. mit der Schauspielerin Bettina Stucki. Eine weitere Arbeit, die Produktion Plus Minus Null, führte uns über den Zeitraum von fast 3 Monaten nach Grönland. Es war und ist ein absolut unvergessliches Erlebnis. Ein Wunschtraum seit meiner frühesten Kindheit. Ich wollte unbedingt das Gegenteil sehen von dem, was ich erlebt hatte in der Wüste bei den Ausgrabungen meines Vaters, der Archäologe ist. Ich hatte ein Kinderbuch von Josephine Peary über ihre Tochter Mary Peary, die in Robbenfell eingewickelt war und auf Eisbärenfellen schlief. Und da waren wir dann also. Und ich denke jedes Mal an diesen alten, tief verschneiten Dinosaurier, wie wir über Grönland flogen und in Kangerlussuaq wie auf dem Mond gelandet sind. Tarielsub Sekanup. Ich weiß nicht, ich spreche es sicher ganz falsch aus, aber es ist ein grönländischer Kurort.

ganz klar wie in der Wüste. Die Sonne ist unbeschreiblich und der Himmel drüber genauso. Wenn ich aber an meine Arbeit mit Christoph Marthaler, der mich musikalisch geprägt hat wie kein anderer Mensch, zusammenfassen müsste, dann darf Brigitte Bardot nicht fehlen. Deren Lieder ich nahezu gesamthaft gesungen habe, glaube ich, über all die Jahre. Egal, ob in Zürich oder an der Volksbühne in Berlin oder bei Projekten in Paris. Hier eines der letzten Lieder, das ich in der Volksbühnenproduktion von Glaube, Liebe, Hoffnung von Horvath als Frau Prantl zum Besten gab, nachdem ich mit Irm Herrmann, die Frau Amtsgerichtsrat spielte, Elisabeth zusammengefaltet habe und im Abgang kurz die wahren Sehnsüchte von Frau Prantl besang, die sich so ziemlich mit meinen eigenen decken. Sonne, Sand und Meer. Brigitte Bardot, La Madrague.

Ja, die Abschiede. Ich glaube, das fällt mir immer schwer. Auch wenn ich vom Meer wegfahre, schluck ich. Vielleicht fallen mir Abschiede sowieso schwer. Es gehört, glaube ich, aber einfach zu meinem Leben. Das ist ein Teil davon. Und deswegen, zu allerletzt, Grigori Sokolov. Für mich einer der wunderbarsten Pianisten in seinem Frack am Flügel. Ich habe ihn zum ersten Mal in Salzburg gehört. Mir schien, als ob ich noch nie so klar erlebt hätte, wie Zeit vergeht. Seine Art zu spielen machte mir bewusst, dass jede Note nie mehr so gespielt werden wird. Dass Zeit vergeht, während er spielt, und dass wir alle sterblich sind. Und somit verabschiede ich mich, Bettina Stucki, von Ihnen, liebe Hörerinnen und Hörer, von Deutschlandfunk, von Klassikpop etc. und wünsche Ihnen ein schönes Wochenende und einen herrlichen Samstag. Mit dem Prälude Opus 28 Nummer 4 von Frédéric Chopin, gespielt von Grigori Sokolov.

Das war Klassik, Pop etc. heute mit Schauspielerin Bettina Stucki. 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Eine gute Woche wünscht Ihnen Maria Gnann.

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1: Drei Uhr, die Nachrichten. Wegen des Waldbrandes im belgischen Naturschutzgebiet Hohes Venn spitzt sich die Lage für die Bewohner der grenznahen Stadt Monschau in Nordrhein-Westfalen weiter zu. Die Flammen befänden sich nur noch etwa 3 Kilometer von der deutschen Grenze entfernt, teilte die Stadt in der Nacht auf ihrer Webseite mit. Die Feuerwehr befinde sich in Vollalarm. Mehrere Stadtteile sollten sich auf eine Evakuierung vorbereiten. Monschau mit seiner historischen Altstadt ist täglich auch Reiseziel tausender Touristen. In Belgien wurden wegen des Waldbrands rund 600 Menschen angewiesen, ihre Häuser zu verlassen. Die belgischen Behörden erklärten, der Waldbrand habe bereits 2700 Hektar Vegetation vernichtet. Bei der Bekämpfung eines Waldbrands im Landkreis Düren meldete die Feuerwehr unterdessen Erfolge. Im Ort Hürtgenwald-Gai wurden rund 1800 Bewohner in ihre Häuser zurückbeordert. Die Flammen waren zuvor bis auf 250 Meter an die Grundstücke herangerückt. Auch in einem Waldgebiet im Landkreis Aschaffenburg brennt es. Nach Angaben der Feuerwehr breiten sich die Flammen aber nicht weiter aus. Angesichts von Forderungen nach der Enteignung von Immobilienkonzernen hat die Wirtschaftsweise Grimm vor negativen Folgen gewarnt. Wenn im Wahlkampf vor der Abstimmung für das Berliner Abgeordnetenhaus Enteignungsfantasien um sich griffen, schade dies der Wirtschaft, sagte die Sachverständige zur Begutachtung der gesamtwirtschaftlichen Entwicklung dem Kölner Stadtanzeiger. Angesichts solcher Debatten würden Unternehmen und Hochqualifizierte ihre Tätigkeiten ins Ausland verlagern. Grimm kritisierte, gerade in Berlin sollten die Erfahrungen mit dem Sozialismus doch noch nicht völlig verblasst sein. In der Hauptstadt macht die Linkspartei die Enteignung von Immobilienkonzernen zur Bedingung für eine Regierungsbeteiligung nach der Wahl zum Abgeordnetenhaus am 20. September. Umfragen zufolge könnte die Linke stärkste Kraft werden. Die Bundeswehr will den UNO-Einsatz in Haiti unterstützen. Die deutschen Streitkräfte würden kurzfristig Lufttransportkapazitäten bereitstellen, um bei der Verlegung von Ausrüstung und Material zu helfen, teilte das Verteidigungsministerium in Berlin mit. Mit der Unterstützung zeige sich Deutschland als zuverlässiger Partner von Friedensmissionen der Vereinten Nationen. Der Einsatz solle in den nächsten Wochen erfolgen. Die Bundeswehr werde jene Länder unterstützen, die in Haiti Truppen vor Ort bereitstellten. Dies seien unter anderem Kenia, der Tschad und Guatemala. Damit leistet die Bundeswehr einen wichtigen Beitrag zur schnellen Stabilisierung der Sicherheitslage in dem Karibikstaat. Die UNO-Mission wurde im vergangenen Jahr auf Initiative der USA gegründet, mit dem Ziel, kriminelle Banden zu bekämpfen, die weite Teile Haitis kontrollieren. Das Fürstentum Liechtenstein kann künftig auch von Frauen regiert werden. Das Fürstenhaus beschloss, seine Thronfolgeregelung zu ändern. In Zukunft wird der Thron unabhängig vom Geschlecht an das erstgeborene Kind des Staatsoberhaupts vererbt und nicht mehr wie bisher ausschließlich an den erstgeborenen Sohn. Dies gab Erbprinz Alois zum heutigen Nationalfeiertag bekannt. In dem kleinen Alpenstaat hat der regierende Fürst eine vergleichsweise starke Stellung. Er hat das Recht, gegen Ergebnisse von Volksabstimmungen sein Veto einzulegen, Richter zu ernennen und die Regierung zu entlassen. Das Haus Liechtenstein stellt seit der Gründung des Fürstentums im Jahr 1719 die Staatsoberhäupter. Bei den Schwimm-Europameisterschaften in Paris hat Johannes Liebmann mit einem Weltrekord über 1500 Meter die Goldmedaille gewonnen. Silber holte Solan Scharkanch aus Ungarn und Bronze der Deutsche Oliver Klemet. Olympiasieger Lukas Mertens gewann mit Jarno Beschnitt, Linda Roth und Maja Torbin in der Mixed-Staffel über 4x200 Meter Freistil Silber. Gold sicherte sich Großbritannien, Bronze ging an unter neutraler Flagge teilnehmende Russen. Das Wetter: in der Nacht in einem Streifen vom Südwesten über die Mitte bis nach Brandenburg lokale Schauer und Gewitter, sonst meist gering bewölkt und weitgehend trocken, 22 bis 16 Grad, im Norden bis 10 Grad. Am Tag wechselnde Bewölkung, im Süden örtlich kräftige Schauer und Gewitter. Das waren die Nachrichten.
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2: Willkommen zu 4 Stunden Tonart Urban, heute Nacht mit Oliver Schlesig am Mikrofon. Schön, dass Sie dabei sind.

Rockets and Flowers, schöner Soul von Down Under, von den Bamboos, ihre neue Single, Vorbote eines neuen Albums, das dann hoffentlich im Herbst erscheint. Und damit herzlich willkommen zu dieser Ausgabe Tonart Urban. So, was gibt's in den kommenden 4 Stunden? Ein volles Programm Soul, Indie und Pop. Die Bamboos haben schon gut vorgelegt. Es gibt was Neues von den Womack Sisters. Dann lernen wir raren Soul kennen oder hören wir raren Soul von Crown Heights Affair, Eric Dunbar und den Dynamic Superiors zum Beispiel. Genau, und da gibt es auch ein bisschen knistriges Vinyl, wie immer. Crown Heights Affair, Dynamic Superiors kommen von Vinyl, Ramsey Lewis, verschollene Platten aus den 70ern unter anderem in der 2. Stunde. Die Band Talk Talk hat ein paar Wiedergänger gefunden in der Band Shearwater, deren neues Album gibt es in der 3. Stunde. Und unglaublich viele neue Singles sind erschienen von Teenage Fanclub, Django Django, Kishibashi und. Dazu mehr in der 5. Stunde. Ein volles Sommerprogramm an dieser heißen Nacht. Ich hoffe, Sie halten 4 Stunden durch. Hier in der Tonart Urban im Deutschlandfunk Kultur. tonart@deutschlandfunkkultur.de ist unsere E-Mail-Adresse, wenn Sie eine Frage zur Playlist haben. tonart@deutschlandfunkkultur.de. Okay, dann geht's jetzt los. Hier ist Asha Putli zusammen mit Say She She. Eine Legende trifft auf die andere. Gleich gibt's mehr zu dieser neuen Single Power.

Power, ein Female Empowerment Song von Asha Pootli und Say She She. Asha Pootli, die große Legende, eine indische Sängerin, die in Amerika in den 70ern Karriere gemacht hat. Eine Wahnsinnsbiografie, ist mit 80 immer noch aktiv und die Touring, die Kalender, die Konzertkalender von beiden, von Say She She und Asha Pootli, haben sich irgendwann mal überschnitten, beziehungsweise gab eine kleine Lücke und dann sind sie ohne Quatsch in das Studio von Mike Oldfield nach England gegangen, um diese neue Single aufzunehmen. Asha Pootli und Say She She. Also die Biografie von Asha Pootli ist unglaublich beeindruckend. Sie war eine junge Tänzerin in Indien und wollte das Land verlassen, im Westen groß Karriere machen und das ging damals, Baujahr 45, dürfen wir nicht vergessen, in den 60er Jahren ging damals das nur über ein Ticket in den Westen, in ihrem Fall über die Fluggesellschaft aus England, BOAC hieß sie damals noch. Sie hatte eine Freundin bei dieser Fluggesellschaft, hat eine Ausbildung gemacht, damit sie überhaupt einen Pass bekommt und ist dann mit diesem Pass und der Ausbildung, dem Ausbildungsberuf bei BOAC nach London gegangen, hat dort gearbeitet und ist dann nach New York geflogen, um dann sich dort ihren Wunsch zu erfüllen als Tänzerin und Sängerin und hat dann in den 70ern ein bisschen Karriere gemacht und unter anderem hier mit diesem Track, Asha Pootli, Right Down Here. Da macht sie sich langsam warm und das war Ende der 70er und vielleicht kennen Sie das Sample auch. Asha Pootli, Right Down Here.

Sie sind die Patentöchter von Sam Cooke und die Nichten von Bobby Womack. Und sie haben jetzt gerade ihr Debütalbum rausgebracht, The Womack Sisters, ganz tief verwurzelt im 60s Soul, Laughter and Tears. This is Al Hudson and the Soul Partners, You Can Do It.

Tax-Scam. Das war damals in den 70ern nicht unüblich für Geschäftsleute, die ein paar Steuern sparen wollten. Die haben dann einfach ein kleines Label gegründet, ein paar Platten rausgebracht, für die sich keiner interessiert hat, für die sich auch niemand interessieren sollte. Und dann wurde das Ganze als Negativgeschäft einfach abgeschrieben. Und damals sind unter diesen Tax-Scams etliche Labels an den Start gegangen, die wahnsinnig tolle Musik rausgebracht haben, von der halt nur niemand was gehört hat. Aber in der Zwischenzeit, in den letzten, weiß nicht, 10, 15 Jahren gab es etliche Sammler und auch Labels, in diesem Fall aus Japan, die diese alten Platten gefunden haben, die oftmals nur in kleinen Auflagen erschienen sind und haben sie neu rausgebracht. Zum Beispiel das japanische Label P-Vine Records, die haben diesen Herren hier gefunden. Eric Dunbar, Pianist aus New Orleans, 1976 hat er ein Album rausgebracht auf einem Tax-Scam-Label TSG Records. Und das Ding ist damals komplett verschwunden und vor ein paar Jahren hat P-Vine Records dieses einzige Album von Eric Dunbar wiederentdeckt. Freeway, das war das Titelstück und hier ist noch ein Track aus diesem Album. Rainbow Man, großartiger New Orleans Groove, Eric Dunbar. Sie hören die Tonart Urban heute Nacht im Deutschlandfunk Kultur.

Ja, singen konnten sie alle nicht so toll, aber ein großartiger Groove. Eric Dunbar, Freeway, 1976, P-Wine Records aus Japan. Das vor ein paar Jahren rausgebracht. Von Hannover in die Welt, Moose Tea. Moose Tea gibt's gleich. Erstmal Hit and Run Lovers, The Dynamic Superiors.

Pure Pleasure, großartiger Motown Soul aus dem Jahr 75 von den Dynamic Superiors, Hit and Run Lovers. Und jetzt sind wir bei Moose T, der zusammen mit einem Sänger, Brother on the Run, den alten Klassiker von Johnny Pate von 1973 nochmal aufgenommen hat. Ist auch schon wieder weit über 20 Jahre her. 2001 war das. Brother on the Run, Moose T.

Ein Europäer covert eine amerikanische Band, einen amerikanischen Musiker, Johnny Pate in diesem Fall. Also Moose T zusammen mit Boris Jennings, so hieß der Sänger hier bei dieser Neuaufnahme von Brother on the Run 2003. Und ganz ähnlich ging es zu auf einem Sampler aus der tollen Reihe Too Slow to Disco, der 2021 erschienen ist. Too Slow to Disco, Yacht Soul. Und da haben schwarze Musiker weiße Musiker gecovert, weiße Komponisten. In diesem Fall hier The Ebonies, ein Stück von Nat Doheny, dem großen AOR-König, der diesen Track hier, A Love of Your Own, geschrieben hat. Und die Ebonies haben es 1976 mit dem Album Sing About Life veröffentlicht. Bitteschön.

Side Effect 1980 eingespielt hat und das auch eine Coverversion eines weißen Musikers, in diesem Fall von David Paich von Toto, genau, Toto haben diesen Track ja auch damals eingespielt, Georgie Porgy.

Side Effect mit Georgie Porgy aus dem Jahr 1980. Das Vinyl wird knistern in der folgenden Stunde, zum Beispiel bei Crown Heights Affair oder auch bei den Dynamic Superiors. Die hören wir dann nochmal gleich nach den Nachrichten und bis dahin noch die Whispers, Can't Do Without Love. Bis gleich.

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1: Vier Uhr, die Nachrichten. Die Bundeswehr will den UNO-Einsatz in Haiti unterstützen. Die deutschen Streitkräfte würden künftig Lufttransportkapazitäten bereitstellen, um bei der Verlegung von Ausrüstung und Material zu helfen, teilte das Verteidigungsministerium in Berlin mit. Die Bundeswehr werde jene Länder unterstützen, die in Haiti Truppen vor Ort bereitstellten. Dies seien unter anderem Kenia, der Tschad und Guatemala. Damit leistet die Bundeswehr einen wichtigen Beitrag zur schnellen Stabilisierung der Sicherheitslage in dem Karibikstaat. Die UNO-Mission wurde im vergangenen Jahr auf Initiative der USA gegründet, mit dem Ziel, kriminelle Banden zu bekämpfen, die weite Teile Haitis kontrollieren. Wegen des Waldbrandes im belgischen Naturschutzgebiet Hohes Venn spitzt sich die Lage für die Bewohner der grenznahen Stadt Monschau in Nordrhein-Westfalen weiter zu. Die Flammen befinden sich nur noch etwa 3 Kilometer von der deutschen Grenze entfernt, teilte die Stadt in der Nacht auf ihrer Webseite mit. Die Feuerwehr befinde sich in Vollalarm. Mehrere Stadtteile sollten sich auf eine Evakuierung vorbereiten. Monschau mit seiner historischen Altstadt ist täglich auch Reiseziel tausender Touristen. In Belgien wurden wegen des Waldbrands rund 600 Menschen angewiesen, ihre Häuser zu verlassen. Die belgischen Behörden erklärten, der Waldbrand habe bereits 2700 Hektar Vegetation vernichtet. Bei der Bekämpfung eines Waldbrands im Landkreis Düren meldete die Feuerwehr unterdessen Erfolge. In Hürtgenwald durften rund 1800 Bewohner in ihre Häuser zurück. Die Flammen waren zuvor bis auf 250 Meter an Grundstücke herangerückt. Auch in einem Waldgebiet im Landkreis Aschaffenburg brennt es. Nach Angaben der Feuerwehr breiten sich die Flammen aber nicht weiter aus. Russland hat die ukrainische Hauptstadt Kiew erneut angegriffen. Bürgermeister Klitschko schrieb auf der Plattform Telegram, nach dem Einschlag ballistischer Raketen gebe es Brände in 2 Stadtbezirken. Er forderte die Einwohner auf, in ihren Schutzräumen zu bleiben. Über das Ausmaß der Schäden und mögliche Opfer ist derzeit noch nichts bekannt. Auch aus weiteren Landesteilen wurden russische Angriffe mit Raketen, Gleitbomben und Drohnen gemeldet. Moskaus Bürgermeister Sobjanin erklärte unterdessen, die russischen Streitkräfte hätten rund 30 ukrainische Drohnen abgeschossen, die in Richtung der russischen Hauptstadt geflogen seien. Nach Monaten der Gefechte in der Straße von Hormus versucht der Iran nach eigenen Angaben, die Ölverschmutzung nahe der Insel Keschem einzudämmen. Erste Maßnahmen gegen die Ausbreitung des Ölteppichs seien eingeleitet, berichtet die iranische Zeitung Etemad. Nach Angaben der staatlichen Nachrichtenagentur IRNA sind mehr als 12 Hektar Küstengebiet und Gewässer betroffen. Greenpeace bestätigte die Verschmutzung in der Meeresenge nach der Auswertung aktueller Satellitenbilder. Die Umweltschutzorganisation warnte, die betroffene Insel Keschem sei ein wichtiges Biotop und Teil des sogenannten UNESCO-Geoparks. Auch an der Küste Omans breitet sich ein Ölteppich aus. Mittlerweile sind nach staatlichen Angaben bereits 12 Kilometer Küste von der Ölpest betroffen. Zuvor war ein Tanker auf Grund gelaufen, der Russlands sogenannter Schattenflotte zugerechnet wird. Er soll ursprünglich rund 130.000 Tonnen Öl geladen haben und droht nun auseinanderzubrechen. Über die Umstände der Havarie herrscht weiter Unklarheit. Der Tropensturm Lala hat sich unmittelbar vor Hawaii zu einem Hurrikan verstärkt. Das meldete das US-Hurrikanzentrum. Die anhaltenden Windgeschwindigkeiten lagen demnach bei bis zu 120 Kilometern pro Stunde. Meteorologen erwarten, dass der Hurrikan dicht an der Hauptinsel vorbeizieht. Starker Regen und heftige Windböen durch die Ausläufer des Hurrikans sorgten jedoch bereits für Überschwemmungen. Bäume stürzen um, Straßen wurden gesperrt. Nach Angaben lokaler Medien waren rund 40.000 Haushalte ohne Strom. Die Behörden warnten, auf mehreren Inseln könnte es zu Sturzfluten und Erdrutschen kommen. Das Wetter. Vielerorts wechselnd bewölkt, im Süden örtlich kräftige Schauer und Gewitter, im Norden und in großen Teilen der Mitte meist trocken. 20 bis 27 Grad in der Nord- und 28 bis 33 Grad in der Südhälfte. Das waren die Nachrichten.
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2: Willkommen zurück. Am Mikrofon Oliver Schwesig. Und hier ist Don Downing, Dr. Boogie.

einen klitzekleinen Hit hatte Don Downing 1973, Lonely Days, Lonely Nights. Aber die Experten lieben ihn natürlich für diesen Track hier 1978. Dr. Boogie, Titelstück seines damaligen Albums. Don Downing lohnt sich allein schon für das Cover. Diese schönen glitzernden Disco-Kleider und in der Mitte dann Don Downing mit einem merkwürdigen, ich glaube, das ist so ein orangener Anzug mit dicker Schlaghose. Sensationell. Don Downing, Dr. Boogie, ich freue mich, dass ich weiterhin ihr Dr. Boogie sein darf heute Nacht hier in der Tonart Urban. Und in den 70ern waren die Dynamic Superiors ein kleiner Versuch von Motown, auch nochmal im Soul weiterhin erfolgreich zu sein mit dieser Band. Aber so richtig hat es nicht geklappt. Ein kleinerer Hit ist abgefallen hier mit dieser Motown-Klassiker aus den 60ern. Nowhere to Run, die Dynamic Superiors aus ihrem Album Give and Take. Und das Jahr gebe ich auch noch, 1977, die Dynamic Superiors.

Eine der vielen Bands, die immer so ein bisschen im Schatten von Earth, Wind & Fire gestanden haben, weil sie genauso klingen wollten wie sie, aber dann vielleicht dieses kleine Quäntchen dann doch nicht hatten. Crown Heights Affair, großartiger Disco-Funk aus Brooklyn. A Say a Prayer for Two aus ihrem Album Dreamworld 1978. Und zwei Jahre später erschien ihr Album Sure Shot und davon hören wir jetzt hier You Gave Me Love und das ist auch eine meiner Vinylplatten, die ich mitgebracht habe heute.

Van McCoy hatte einen guten Lauf mit The Hustle und dann ist ihm dieses Trio in die Finger gekommen. Faith, Hope and Charity aus Florida. Und das war von ihrem gleichnamigen Album, Faith, Hope and Charity, Little Bit of Love, natürlich der große Aufruf für die Liebe. Ebenso einen guten Lauf hatte Diana Ross Ende der 70er, 79 um genau zu sein, Ashford and Simpson, die beiden ja, Hauptsongschreiber oder zwei der wichtigsten Songschreiber für Motown aus den 70ern, sind da für diese Platte wieder zusammengekommen mit Diana Ross, The Boss 1979, Once in the Morning.

Also je nach Zählung, angeblich hat er auf über 200.000 Platten mitgemacht. Legendärer Studiogitarrist Colonel Deprey mit großartigem Groove. Und irgendwann hat er auch meine eigene Platte rausgebracht. Teasin' Colonel Deprey, das war das Titelstück.

Einer der wichtigsten Orgelspieler des Soul Jazz der 60er und 70er, Charles Erland, bei Prestige einen langen, langen Lauf gehabt und im Jahr 1978 geriet er dann in die Fänge des Disco-Produzenten Randy Muller, der hier mit ihm diesen Track aufgenommen hat. Perceptions hieß das Album 1978. Charles Erland hat sein Land aufgerufen zu tanzen. Dance America. So, eine heiße Sommernacht, in der wir immer noch mittendrin stecken. Hier in Berlin hat es angefangen zu regnen. Und für einen Sommer passt, finde ich, immer gut die Summer Breeze, the main ingredient, das noch bis zu den Nachrichten.

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1: Fünf Uhr, die Nachrichten. Wegen des Waldbrandes im belgischen Naturschutzgebiet Hohes Venn spitzt sich die Lage für die Bewohner der grenznahen Stadt Monschau in Nordrhein-Westfalen weiter zu. Die Flammen befinden sich nur noch etwa 3 Kilometer von der deutschen Grenze entfernt, teilte die Stadt in der Nacht auf ihrer Webseite mit. Die Feuerwehr befinde sich in Vollalarm. Mehrere Stadtteile sollten sich auf eine Evakuierung vorbereiten. Monschau mit seiner historischen Altstadt ist täglich auch Reiseziel tausender Touristen. In Belgien wurden wegen des Waldbrands rund 600 Menschen angewiesen, ihre Häuser zu verlassen. Die belgischen Behörden erklärten, der Waldbrand habe bereits 2700 Hektar Vegetation vernichtet. Bei der Bekämpfung eines Waldbrands im Landkreis Düren meldete die Feuerwehr unterdessen Erfolge. In Hürtgenwald durften rund 1800 Bewohner in ihre Häuser zurück. Die Flammen waren zuvor bis auf 250 Meter an Grundstücke herangerückt. Auch in einem Waldgebiet im Landkreis Aschaffenburg brennt es. Nach Angaben der Feuerwehr breiten sich die Flammen aber nicht weiter aus. Die neue Kanzleramtsministerin Warken will das Gesetzgebungsverfahren für die geplante Reform des Verfassungsschutzes und Bundesnachrichtendienstes bis Ende des Jahres abschließen. Die CDU-Politikerin sagte der Bild am Sonntag, es gehe nun darum, den Kabinettsbeschluss schnell umzusetzen. Durch die neuen Befugnisse der Geheimdienste werde es mehr Sicherheit im Land geben. Die geplante Reform sieht vor, dass die Nachrichtendienste künftig Daten stärker sammeln und automatisiert auswerten können. Auch sollen sie Hackerangriffe aktiv durch Gegenangriffe bekämpfen dürfen. Kritik kam von der Opposition. Die Linken bemängelten, wer Nachrichtendiensten operative Eingriffsrechte und Sabotagebefugnisse gebe, plane eine neue deutsche Geheimpolizei. Die FDP kritisierte das Vorhaben als einen historischen Tabubruch. Bundespräsident Steinmeier hat dazu aufgerufen, für die Selbstbestimmung und Sicherheit queerer Menschen einzutreten. In einer offenen Gesellschaft müsse es allen Menschen möglich sein, ihren eigenen Weg zu gehen, schrieb Steinmeier in einem Gastbeitrag für die Zeit mit Blick auf mehrere CSD-Veranstaltungen an diesem Wochenende. Dies gelte nicht nur ohne Angst, sondern auch mit Stolz, nicht nur im privaten Raum, sondern auch in der Öffentlichkeit. Der Bundespräsident erklärt, der islamistisch motivierte Anschlag in Berlin vor 3 Wochen sei ein Angriff auf die Gesellschaft gewesen. Auch in den vergangenen Jahren seien Paraden zum Christopher Street Day vor allem in kleineren Städten bedroht und angegriffen worden, erinnerte Steinmeier. Er forderte unter anderem eine konsequente Strafverfolgung und eine Bildungsoffensive. Nach Monaten der Gefechte in der Straße von Hormus versucht der Iran nach eigenen Angaben, die Ölverschmutzung nahe der Insel Keshem einzudämmen. Erste Maßnahmen gegen die Ausbreitung des Ölteppichs seien eingeleitet, berichtet die iranische Zeitung Etemad. Nach Angaben der staatlichen Nachrichtenagentur IRNA sind mehr als 12 Hektar Küstengebiet und Gewässer betroffen. Greenpeace bestätigte die Verschmutzung in der Meeresenge nach der Auswertung aktueller Satellitenbilder. Die Umweltschutzorganisation warnte, die betroffene Insel Keshem sei ein wichtiges Biotop und Teil des sogenannten UNESCO-Geoparks. Auch an der Küste Omans breitet sich ein Ölteppich aus. Mittlerweile sind nach staatlichen Angaben bereits 12 Kilometer Küste von der Ölpest betroffen. Zuvor war ein Tanker auf Grund gelaufen, der Russlands sogenannter Schattenflotte zugerechnet wird. Er soll ursprünglich rund 130.000 Tonnen Öl geladen haben und droht nun auseinanderzubrechen. Über die Umstände der Havarie herrscht weiter Unklarheit. In Locarno ist der rumänische Film »Du gehörst nicht hierher« von Florin Scherban mit dem Goldenen Leoparden ausgezeichnet worden. Die zweitwichtigste Ehrung des Festivals, den Spezialpreis der Jury, gewann die brasilianisch-deutsche Gemeinschaftsproduktion »Das Flussufer«. Locarno zählt neben Cannes, Venedig und Berlin zu den wichtigsten europäischen Filmfestivals. Das Wetter. Vielerorts wechselnd bewölkt. Im Süden örtlich kräftige Schauer und Gewitter. Im Norden und in großen Teilen der Mitte meist trocken. 20 bis 27 Grad in der Nord- und 28 bis 33 Grad in der Südhälfte. Morgen ein Wechsel aus Sonne und dichten Wolkenfeldern. Vor allem im Norden und Osten Schauer bei 20 bis 28 Grad. Das waren die Nachrichten.
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2: Willkommen zur dritten Stunde am Mikrofon, Oliver Schwesig. Los geht's mit Talk Talk. Hallo.

The Color of Spring. Talk, Talk. Diesen Track, diesen alten Track aus den 80ern habe ich nicht umsonst ausgewählt. Bin nämlich vor kurzem auf eine Band gestoßen, der manche nachsagen, sie seien die Wiedergänger von Talk, Talk. Es geht um die amerikanische Band Shearwater, um den Musiker Jonathan Myberg. Die haben gerade ihr neues Album rausgebracht. Das trägt den tollen Titel The New World, und Jonathan Myberg regt sich in diesem Album auf über unsere verrückte Welt. Alles wird immer digitaler. Diese digitale Welt, die hat uns verschluckt. Aussteigen geht gar nicht mehr. Und da hat er dieses Album geschrieben, was er eigentlich nicht versteht als Antwort auf die verrückte Welt, die digitale Welt, in der wir uns befinden, oder als Lösung. Ich höre es aber trotzdem so, denn es gibt auf diesem schönen Album genau solche Klangwelten wie bei Talk Talk, getragene lange Akkorde, die manchmal sehr, sehr lange stehen bleiben, die ausgiebig erforscht werden, Saxophon, Klavier, malen kleine Melodien. Und dann singt Jonathan Myberg mit wehmütiger, tiefer Stimme. Shearwater und More and More von ihrem Album The New World.

sehr orchestraler, filmischer Sound, der so fließt und fließt und einen nicht mehr loslässt. Daydream Unbeliever heißt dieser Track von Shearwater. The New World ist ihr neues Album. Und Songstrukturen gibt es auch gar nicht mehr, genau wie bei Talk Talk. Und ja, mit den Texten, da geht's in die Natur, Sonnenaufgänge, Spaziergänge, die Farben der Landschaft, irgendwelche Schnecken auf Blumen und so weiter. Also das sind so ein bisschen die Fluchtpunkte von, wie heißt er nochmal, Jonathan Mayberg von Shearwater. Und ja, dann können wir natürlich den Rückgriff zu Talk Talk auch gleich nochmal machen zu ihrem schönen Album The Color of Spring, März 1986. Happiness is easy.

ist auf der Neil Young Ranch Broken Arrow Ranch aufgenommen worden. Always on Your Side, die neue Single von Bonobo zusammen mit der Sängerin Joy Crooks. Und es wird ein neues Bonobo-Album geben, Distance in the Static, das im September erscheint. Und Bonobo ja seit weit über 20 Jahren ein wichtiger Elektro-Folk-Künstler, der immer auch mit unglaublichen Live-Sessions und toller Bühnenshow aufwarten kann. Lohnt sich immer, den Mann live zu sehen. Er wird ja wahrscheinlich zu dem neuen Album auch live zu erleben sein. Bonobo zusammen mit Joy Crooks, Always on Your Side, die Tonart Urban hören Sie. Gleich ist es 5:30. Aus Minneapolis kommen Nation of Language. Hier ist ihr Track The Conversation.

geschrieben wie ein Gedicht, sagt der Sänger der Band Nation of Language und möchte damit ein, ja, wie er selbst sagt, eine neue Art von Songwriting angehen, anders als sonst geschrieben wird, wo vielleicht da bestimmte Geschichten im Vordergrund stehen. Ist hier ein Gedicht quasi, das er geschrieben hat. Der Text dieses Tracks, The Conversation, geht um zwei Leute, die sich sehr, sehr nahe stehen. Nation of Language, bald auf Tour bei uns und erinnert, glaube ich, auch so ein bisschen, oder mich zumindest, an Talk Talk, diese großen Klanglandschaften, die da mit wenigen Akkorden auskommen. Nation of Language, ihre aktuelle Single, The Conversation. Georgia Smith meldet sich zurück mit einer neuen Single, wo der Rapper Wizkid dabei ist, Alive.

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1: Ja, statt Gesang, Sprechgesang oder ein bisschen Gedicht nochmal, Poem, Monologe von Anthony Smirek. Sein neues Album heißt Decoding Birdsong, genau, das den Gesang der Vögel dekodieren. Das kommt nächste Woche raus und das kombiniert auf ganz tolle Weise eben diesen Sprechgesang von ihm, der fast schon wie so ein bisschen Poetry Slam sich anhört oder wie ein Gedicht. Und dann diese strengen Club-Sounds. Aber wie man vielleicht diesem Titel entnehmen kann, den Gesang der Vögel dekodieren, vielleicht auch so ein kleiner Rückgriff in heutigen Zeiten, in die Natur und der Suche nach Antworten in der Natur, wie bei Shearwater vorhin. Hier ist noch ein Stück von Anthony Smirek. Nächste Woche, wie gesagt, Decoding Bird Songs erscheint. Und hier ist der neue Track Seminole.

Also englischer und raviger könnte es gar nicht sein. Anthony Smirek, er war mal Lehrer, dieser junge Mann aus Manchester, und jetzt ist er Musiker. Sein neues Album Decoding Birdsong Seminal, ein Song, wie er sagt, der davon handelt, sich bewusst dafür zu entscheiden, an etwas zu glauben, Zufälle wie eine Religion zu behandeln zum Beispiel. Anthony Smirek, mehr auf seinem neuen Album Decoding Birdsong nächste Woche. Was Neues von Julia Holter, die wird demnächst auch ein neues Album rausbringen. Wieder mal wunderbare Traumwelten auf dieser neuen Single My Lost One. Julia Holter.

Annie Haslam, Imperial Face, das neue Album der Mountain Goats heißt Days und John Daniel hat sich da wieder mal in ganz merkwürdige Erzählwelten, die auch ein bisschen grotesk sind, wie immer bei den Mountain Goats, verkrochen und dann singt er und wimmert da und dann kommen diese großartigen Songs bei raus. Annie Haslam, Imperial Face vom neuen Album Days von den Mountain Goats. Sind noch 6 Minuten bis zu den Nachrichten. Und bis dann tauchen wir nochmal in den großartigen Sound von Shearwater ein. Ihr neues Album heißt The New World. Hier ist The High Rangers. Bis gleich nach den Nachrichten.

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1: Sechs Uhr, die Nachrichten. Wegen des Waldbrandes im belgischen Naturschutzgebiet Hohes Venn spitzt sich die Lage für die Bewohner der grenznahen Stadt Monschau in Nordrhein-Westfalen weiter zu. Die Flammen befinden sich nur noch etwa 3 Kilometer von der deutschen Grenze entfernt, teilte die Stadt in der Nacht auf ihrer Webseite mit. Die Feuerwehr befinde sich in Vollalarm. Mehrere Stadtteile sollten sich auf eine Evakuierung vorbereiten. Monschau mit seiner historischen Altstadt ist täglich auch Reiseziel tausender Touristen. In Belgien wurden wegen des Waldbrandes rund 600 Menschen angewiesen, ihre Häuser zu verlassen. Die belgischen Behörden erklärten, der Waldbrand habe bereits 2700 Hektar Vegetation vernichtet. Bei der Bekämpfung eines Waldbrands im Landkreis Düren meldete die Feuerwehr unterdessen Erfolge. In Hürtgenwald durften rund 1800 Bewohner in ihre Häuser zurück. Die Flammen waren zuvor bis auf 250 Meter an Grundstücke herangerückt. In einem Waldgebiet im Landkreis Aschaffenburg ist ein weiterer Brand unter Kontrolle gebracht worden. Nach Angaben der Feuerwehr geht es bei dem fortlaufenden Einsatz nur noch darum, Glutnester aufzuspüren und abzulöschen. Angesichts von Forderungen nach der Enteignung von Immobilienkonzernen hat die Wirtschaftsweise Grimm vor negativen Folgen gewarnt. Wenn im Wahlkampf vor der Abstimmung für das Berliner Abgeordnetenhaus Enteignungsfantasien um sich griffen, schade dies der Wirtschaft, sagte die Sachverständige zur Begutachtung der gesamtwirtschaftlichen Entwicklung dem Kölner Stadtanzeiger. Angesichts solcher Debatten würden Unternehmen und Hochqualifizierte ihre Tätigkeiten ins Ausland verlagern. Grimm kritisierte, gerade in Berlin sollten die Erfahrungen mit dem Sozialismus doch noch nicht völlig verblasst sein. In der Hauptstadt macht die Linkspartei die Enteignung von Immobilienkonzernen zur Bedingung für eine Regierungsbeteiligung nach der Wahl zum Abgeordnetenhaus am 20. September. Umfragen zufolge könnte die Linke stärkste Kraft werden. Russland hat die ukrainische Hauptstadt Kiew erneut angegriffen. Bürgermeister Klitschko schrieb auf der Plattform Telegram, nach dem Einschlag ballistischer Raketen gebe es Brände in 2 Stadtbezirken. Mindestens eine Person sei verletzt worden. Klitschko forderte die Einwohner auf, in ihren Schutzräumen zu bleiben. Auch aus weiteren Landesteilen wurden russische Angriffe mit Raketen, Gleitbomben und Drohnen gemeldet. Moskaus Bürgermeister Subjanin erklärte unterdessen, die russischen Streitkräfte hätten rund 50 ukrainische Drohnen abgeschossen, die in Richtung der russischen Hauptstadt geflogen seien. Auch im an die Ukraine grenzenden Rumänien wurde eine Kampfdrohne gesichtet. Ein spanischer F-18-Jet schoss sie im Rahmen einer NATO-Mission ab. Woher die Drohne kam, ist noch ungeklärt. Die Bundeswehr will den UNO-Einsatz in Haiti unterstützen. Die deutschen Streitkräfte würden kurzfristig Lufttransportkapazitäten bereitstellen, um bei der Verlegung von Ausrüstung und Material zu helfen, teilte das Verteidigungsministerium in Berlin mit. Die Bundeswehr werde jene Länder unterstützen, die in Haiti Truppen vor Ort bereitstellten. Dies seien unter anderem Kenia, der Tschad und Guatemala. Damit leiste die Bundeswehr einen wichtigen Beitrag zur schnellen Stabilisierung der Sicherheitslage in dem Karibikstaat. Die UNO-Mission wurde im vergangenen Jahr auf Initiative der USA gegründet, mit dem Ziel, kriminelle Banden zu bekämpfen, die weite Teile Haitis kontrollieren. Der Tropensturm Lala hat sich unmittelbar vor Hawaii zu einem Hurrikan verstärkt. Das meldete das US-Hurrikan-Zentrum. Die anhaltenden Windgeschwindigkeiten lagen demnach bei bis zu 120 Kilometern pro Stunde. Meteorologen erwarten, dass der Hurrikan dicht an der Hauptinsel vorbeizieht. Starker Regen und Windböen durch die Ausläufer des Hurrikans sorgten jedoch bereits für Überschwemmungen. Bäume stürzten um, Straßen wurden gesperrt. Nach Angaben lokaler Medien sind aktuell rund 40.000 Haushalte ohne Strom. Das Wetter vielerorts wechselnd bewölkt, im Süden örtlich kräftige Schauer und Gewitter, im Norden und in großen Teilen der Mitte meist trocken, 20 bis 27 Grad in der Nord- und 28 bis 23 Grad in der Südhälfte. Morgen ein Wechsel aus Sonne und dichten Wolkenfeldern, vor allem im Norden und Osten Schauer. Das waren die Nachrichten.
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2: Willkommen zur letzten Stunde am Mikrofon, Oliver Schwesig. Los geht's. Nochmal mit Musik von den Womack Sisters. Ihr neues Album heißt wie sie. Schöner alter Vintage Soul, If I Let You.

Das ist, glaube ich, ihre stärkste Waffe, dieser schöne Gesang von den drei Womack Sisters, Gospel, Soul und Call and Respond. Also, wie sagt man da im Englischen, ticking all the boxes, hier stimmt wirklich alles. The Womack Sisters, ihr Debütalbum, I Am Your Season, haben wir gehört. Neo Soul aus London von Jungle, das ist das Titelstück ihres neuen Albums Sunshine.

finde das nach wie vor beeindruckend, wie Django das machen. Also diesen Country-Twang mit den Beach Boys-Harmonien verknüpfen, dann mit einer großen Pop-Sensibilität, wie man so schön sagt. Und das Ganze, dieses neue Album Doveland, das im Oktober erscheint, mit Nick Carthy produziert, der mal bei Franz Ferdinand war und jetzt seit langem, langem schon in Bayern wohnt. Also diese Platte Doveland von Django, das neue Album, ist in Deutschland aufgenommen worden. Cameos, das ist eine ihrer aktuellen Single.

Ja, so ist das manchmal. Man lernt dann jemanden kennen und weiß schon nach wenigen Momenten, oh Gott, das wird in einem Desaster enden. Ich werde mich sofort verlieben. Es sind nur noch wenige Stunden. Bitte geh weg von mir. Get away from me. 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Julia Jacklin aus Melbourne. Und aus Melbourne kommt auch die folgende Frau, Margot Mann. Die beiden teilen sogar einen gemeinsamen Produzenten. Also da ist was los in Melbourne. Und Margot Mann hat auf ihrer neuen Single einen ganz ähnlichen Moment eingefangen, wie sie sagte, nicht eine Relationship, sondern eine Situationship, in der sie festgestellt hat, naja, ich habe mich dann in denjenigen dann doch nicht verliebt, es war nur eine Vorstellung davon. Not love. Margot Mann.

Noch einmal, das Verliebtsein. Ein Junge, in den ich mich verliebt habe. In einem, an einem Strand mit schwarzem Sand. Jenny Lewis von ihrem 2008er Album Acid Tongue. Eine der tollsten Songwriterinnen aus Amerika. Wenn Sie mich fragen, die war ja lange Sängerin bei Rilo Kiley. Also schöner West Coast Sound. Die Fleetwood Mac der Neuzeit, sag ich immer. Jenny Lewis, Black Sand, das war Musik von ihrem Soloalbum Acid Tongue 2008. Hier ist noch eine aktuelle Single von Django Django, Dirty Hotel Blues.

eine der tollsten Pop-Erzählerinnen aus England. Aber sie lebt seit langem schon in Frankreich und das ist der Vorbote ihres neuen Albums Flora Hibbert, hinten mit D, Flora Hibbert. Und es ist das Titelstück ihres neuen Albums, das dann im September kommen wird.

Er ist ganz jung und spielt einen alten Sound. Hat ein bisschen erinnert an die 90er. Sowas hätte irgendwie auch, ich weiß nicht, 93, 94 irgendwo in Amerika erscheinen können von irgendeiner schönen Indie-Band. Und dann fragt man sich natürlich, warum macht so ein junger Mensch genau solche Musik? Das macht ihn wiederum ganz spannend. This is Lorelei heißt dieser junge Mann und nennt er sich Billy Came Back, die aktuelle Single. Wir bleiben in Amerika. Und hat mich sehr gefreut, dass Kishibashi eine neue Single rausgebracht hat. Japanischstämmiger, amerikanischer Musiker, der immer mit seiner Flöte auf der Bühne loopt und dann großartigen verspielten Pop macht, wie auch hier auf der neuen Single Hey Big Star, Kishibashi.

Zu dieser Band fällt mir immer unglaublich wenig ein, weil es so wunderschön ist und immer wieder dasselbe ist. Und trotzdem, man kommt nicht weg von diesen tollen, tollen, warmen Power-Pop-Harmonien von Teenage Fanclub. Ihre neue Single Day in the Sun. Ich fühle mich da immer ein bisschen erinnert an VW und Persil. Da weiß man, was man hat und weiß genau, was man kriegt. Großartiger 60er-Jahre-Power-Pop von Teenage Fanclub. An dem Sound haben sie seit, weiß nicht, 10, 15 Jahren nichts geändert und trotzdem kann ich nicht behaupten, dass irgendwas, was von denen neu rauskommt, mich langweilt. Nein, es ist wunderschöner Pop. Teenage Fanclub, Day in the Sun, und das ist der Vorbote eines neuen Albums, das im Oktober erscheint, Do Not Dare to Dream, aus Schottland. Einer der schönen, schönen musikalischen Geheimnisse dieses Landes, Norman Blake und sein Teenage Fanclub. Von Schottland ist es nicht ganz so weit bis nach Leeds. Aus Leeds kommt die Jazzformation God Street Park und die haben in den letzten Jahren immer mehr aufgesattelt, beziehungsweise bekommen immer häufiger auch prominenten Besuch oder können prominenten Besuch einladen. Auf ihrer neuen Single haben God Street Park die Soul-Sängerin Celeste dabei. Easy.

oft zum Klops, aber das ist alles Teil dieses Konzepts von The Get Down Services. Massive Champion heißt ihr ironisches neues Album, das voll ist mit schönen neuen Pop-Momenten, wie zum Beispiel dem hier. Stop Living, und damit entlasse ich Sie in diesen Sonntag. Get Down Services. Machen Sie es gut. Ciao, tschüss.

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1: Sie hören eine Sendung der Arbeitsgemeinschaft der Kirchen- und Religionsgesellschaften in Berlin. Das Wort zum Tage kommt von der Religion Abrahams. Der Autor ist Ali Alinsch, der Sprecher ist Rosario Bona.
2: Jeder Mensch trägt ein Verlangen in sich. Den Wunsch, glücklich zu sein. Schon als Kinder glauben wir, wenn ich dieses Spielzeug habe, bin ich glücklich. Später denken wir, wenn ich die Schule erfolgreich abschließe, den richtigen Beruf finde, ein Haus besitze oder finanziell abgesichert bin, dann werde ich endlich das Glück finden, nach dem ich mich sehne. Doch was geschieht? Wir erreichen unsere Ziele. Für einen kurzen Augenblick erfüllt uns Freude. Wir genießen den Erfolg, den Besitz oder den besonderen Moment. Doch schon nach kurzer Zeit wird dieses Gefühl zur Gewohnheit. Es entsteht ein neues Verlangen, ein neues Ziel und erneut glauben wir, dass diesmal das dauerhafte Glück auf uns wartet. So bewegt sich der Mensch oft in einem endlosen Kreislauf. Wünschen, erreichen, sich freuen und wieder nach etwas Neuem suchen. Deshalb gibt es Menschen, die trotz Reichtum, Ansehen und Erfolg innerlich keine Ruhe finden. Warum ist das so? Weil das Herz nach etwas sucht, das mit den vergänglichen Dingen dieser Welt niemals vollständig erfüllt werden kann. Alles, was diese Welt bietet, ist zeitlich begrenzt. Äußerer Erfolg kann unser Leben bereichern, aber er kann die Sehnsucht unseres Herzens nicht dauerhaft stillen. Die Heiligen Schriften weisen deshalb auf ein anderes Ziel hin. Sie lehren den Menschen, sich die Rückkehr seines Geistes zu Gott zu wünschen. Mit diesem aufrichtigen Wunsch beginnt ein neuer Lebensweg. Gott führt den Menschen Schritt für Schritt zu sich zurück und schenkt ihm dabei Frieden, den keine weltliche Errungenschaft geben kann. Das wahre Glück entsteht nicht durch das Anhäufen von Besitz oder das Erreichen immer neuer Ziele, sondern durch die Annäherung an Gott und die Rückkehr des Geistes zu ihm. Diese Botschaft zieht sich durch die Heiligen Schriften. Sie erinnern den Menschen daran, warum er erschaffen wurde und wohin sein eigentlicher Weg führt. Vielleicht lohnt es sich deshalb, sich heute eine einfache Frage zu stellen. Wonach suche ich wirklich? Suche ich nur das nächste Ziel dieser Welt oder suche ich den Weg, der meinem Herzen dauerhaften Frieden schenken kann? Möge Gott uns allen die Weisheit schenken, das wahre Ziel unseres Lebens zu erkennen und den Wunsch nach der Rückkehr unseres Geistes zu ihm in unseren Herzen entstehen zu lassen. Denn dort beginnt die wahre und bleibende Glückseligkeit.

0: Das Wort zum Tage von der Religion Abrahams.
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2: Sieben Uhr, die Nachrichten. Wegen des Waldbrandes im belgischen Naturschutzgebiet Hohes Venn spitzt sich die Lage für die grenznahe Stadt Monschau in Nordrhein-Westfalen weiter zu. Inzwischen wird den Bewohnern einiger Ortsteile geraten, ihre Häuser und Wohnungen wegen möglicherweise gesundheitsgefährdender Rauchbelastung vorübergehend zu verlassen. Für Menschen, die nicht bei Freunden und Verwandten unterkommen können, stellt die Stadt ab sofort eine Anlaufstelle zur Verfügung. Die Empfehlung geht zunächst bis 18 Uhr. Die Flammen sind laut den Behörden nur noch etwa 3 Kilometer von der deutschen Grenze entfernt. Die Feuerwehr befinde sich in Vollalarm. Monschau mit seiner historischen Altstadt ist täglich auch Reiseziel tausender Touristen. In Belgien wurden wegen des Waldbrandes rund 600 Menschen angewiesen, ihre Häuser zu verlassen. Die belgischen Behörden erklärten, das Feuer habe bereits 2700 Hektar Vegetation vernichtet. Ein spanischer Kampfjet hat im Auftrag der NATO eine Drohne über Rumänien abgeschossen. Das unbemannte Flugobjekt sei illegal in den nationalen Luftraum eingedrungen, teilte das rumänische Verteidigungsministerium mit. Es war bereits die 4. Drohne, die in diesem Jahr über dem Land abgeschossen wurde. Die Radare hätten die Drohne geortet, als sie aus dem benachbarten Moldau in den rumänischen Luftraum eindrang. Zur Herkunft der Drohne machte das Ministerium keine Angaben. Die Trümmer seien über unbewohntem Gebiet niedergegangen. Das NATO-Mitglied Rumänien hat eine mehr als 600 Kilometer lange Grenze mit der Ukraine. Seit Beginn des russischen Angriffskrieges wurde der rumänische Luftraum wiederholt von russischen Drohnen verletzt. Die neue Kanzleramtsministerin Waken will das Gesetzgebungsverfahren für die geplante Reform des Verfassungsschutzes und Bundesnachrichtendienstes bis Ende des Jahres abschließen. Die CDU-Politikerin sagte der Bild am Sonntag, es gehe nun darum, den Kabinettsbeschluss schnell umzusetzen. Durch die neuen Befugnisse der Geheimdienste wird es mehr Sicherheit im Land geben. Die geplante Reform sieht vor, dass die Nachrichtendienste künftig Daten stärker sammeln und automatisiert auswerten können. Auch sollen sie Hackerangriffe aktiv durch Gegenangriffe bekämpfen dürfen. Kritik kam von der Opposition. Die Linken bemängelten, wer Nachrichtendiensten operative Eingriffsrechte und Sabotagebefugnisse gebe, plane eine neue deutsche Geheimpolizei. Die FDP kritisierte das Vorhaben als einen historischen Tabubruch. Bundespräsident Steinmeier hat dazu aufgerufen, für die Selbstbestimmung und Sicherheit queerer Menschen einzutreten. In einer offenen Gesellschaft müsse es allen Menschen möglich sein, ihren eigenen Weg zu gehen, schrieb Steinmeier in einem Gastbeitrag für die Zeit mit Blick auf mehrere CSD-Veranstaltungen an diesem Wochenende. Dies gelte nicht nur ohne Angst, sondern auch mit Stolz, nicht nur im privaten Raum, sondern auch in der Öffentlichkeit. Der Bundespräsident erklärte, der islamistisch motivierte Anschlag in Berlin vor 3 Wochen sei ein Angriff auf die Gesellschaft gewesen. Auch in den vergangenen Jahren seien Paraden zum Christopher Street Day vor allem in kleineren Städten bedroht und angegriffen worden, erinnerte Steinmeier. Er forderte unter anderem eine konsequente Strafverfolgung und eine Bildungsoffensive. Der Tropensturm Lala hat sich unmittelbar vor Hawaii zu einem Hurrikan verstärkt. Das meldete das US-Hurrikan-Zentrum. Die anhaltenden Windgeschwindigkeiten lagen demnach bei bis zu 120 Kilometer pro Stunde. Meteorologen erwarten, dass der Hurrikan dicht an der Hauptinsel vorbeizieht. Starker Regen und Windböen durch die Ausläufer des Hurrikans sorgten jedoch bereits für Überschwemmungen. Bäume stürzten um, Straßen wurden gesperrt. Nach Angaben lokaler Medien waren rund 40.000 Haushalte ohne Strom. Die Behörden warnten, auf mehreren Inseln könnte es zu Sturzfluten und Erdrutschen kommen. Das Wetter. Vielerorts wechselnd bewölkt, im Süden örtlich kräftige Schauer und Gewitter, im Norden und in großen Teilen der Mitte meist trocken. 20 bis 27 Grad in der Nord- und 28 bis 33 Grad in der Südhälfte. Morgen ein Wechsel aus Sonne und dichten Wolkenfeldern, vor allem im Norden und Osten Schauer bei 20 bis 28 Grad. Und die weiteren Aussichten: am Dienstag oft wolkenreich und gebietsweise Regen, im Tagesverlauf auch einzelne Gewitter, im Südwesten freundlicher, 19 bis 30 Grad. Das waren die Nachrichten.
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Möchten Sie Wasser oder Kaffee? Frage ich den Heizungsmonteur, der unten im Keller zu tun hat. Gern einen Kaffee, antwortet dieser, mit Milch und Zucker. Kommt gleich, sage ich, gehe wieder nach oben und bereite den Kaffee zu. Ich selbst trinke ihn immer ohne Zucker. Ich greife nach der Schale mit weißen Körnern und tue 2 Kaffeelöffel hinein. Die Tasse bringe ich dem Monteur, der bedankt sich, probiert, verzieht sogleich das Gesicht und schüttelt sich. Der Kaffee ist ungenießbar. Mein Irrtum, statt Zucker habe ich 2 Kaffeelöffel Salz eingerührt. Es ist mir unangenehm und peinlich. Zum Glück ein Versehen, das sich schnell korrigieren lässt. Schlimmer war da schon meine Heimfahrt mit einem E-Scooter. Im Dunkeln und bei Regen stieg ich auf das elektrisch betriebene Kleinstfahrzeug und fuhr los. Auf der Straße konnte ich dunkel spiegelnd eine Pfütze erkennen, durch die ich fahren wollte. Doch urplötzlich stoppte der Roller abrupt und ich flog über die Lenkstange, schlug mit Armen und Kopf auf das Pflaster. Die vermeintliche Pfütze war ein tiefes Schlagloch. Das kleine Vorderrad des E-Scooters war darin stecken geblieben. Ein Irrtum mit Folgen, die richtig wehtaten. Ich dachte, ich hätte nur ein Schlagloch für eine Pfütze gehalten. Mein Unfallarzt, den ich seit 25 Jahren kenne, meinte dann aber, »Ach Thomas, so ein Gefährt ist nichts für unser Alter. Lass die Finger davon. Das ist höchstens was für junge Leute.« Mein Irrtum ging also tiefer als das Schlagloch. Mein Irrtum hieß Selbstüberschätzung. Wohl in jedem Leben passieren solche und andere Fehler und Irrtümer. Errare humanum est, sagen die Lateiner, irren ist menschlich. Wie wahr. Aber warum irren wir Menschen? Werden wir aus Fehlern klug? Und gehe ich als gläubiger Mensch anders mit meinen Fehlern um? Was gehen Gott unsere Fehler und Irrtümer an? Diesen Fragen geht diese Sendung nach.

0: In das Umfeld des Irrtums und der Holzwege gehören auch Zufall und Lüge. Die Lüge ist ja ein bewusstes und absichtliches in die Irre führen. Und der Zufall gehört hierhin, weil er viele Irrtümer und Fehler auslöst. Zufall, Fehler, Irrtum und Lüge sind wie Geschwister, die sich untereinander zwar nicht einig sind, aber den Menschen dauernd in die Quere kommen. Und oft genug werden sie von den Menschen selbst in die Welt gesetzt. Dabei tut die Gesellschaft viel dafür, um diese seltsamen Geschwister im Zaum zu halten oder sie loszuwerden, wo es nur geht. Meine eigene Schulerziehung war davon geprägt. Fehler waren das, was man unbedingt zu vermeiden lernen musste. Das fing mit dem unsäglichen Schönschreiben an und setzte sich in der roten Korrekturtinte der Lehrerinnen und Lehrer fort. Bekam man eine Arbeit zurück, schrie einem das Fehlerrot entgegen. Selbst wenn sie gut ausfiel, war das Gefühl nur Erleichterung, man war dem Versagen knapp entronnen. Fehlerfrei, ordentlich, möglichst vollkommen plan- und berechenbar. Das war das Bild, das mir Schule vom Leben zu vermitteln suchte. Dabei war mein tatsächliches Leben von Irrtümern, Zufällen, Holzwegen und oft spontanen Entscheidungen bestimmt. Aus ihnen resultierten Glücks- und Unglückserfahrungen. Ich habe das Gymnasium zwar geschafft, kam aber mit der Schule nicht gut zurecht. Gerettet, um so ein großes Wort zu gebrauchen, haben mich Literatur und evangelische Jugend. Dass ich mit meinen Widerständen gegen die schulische Erziehung meiner Generation so falsch nicht liege, habe ich zuletzt bei dem Hirnforscher Henning Beck gelernt. In seinem Buch mit dem schönen Titel »Irren ist nützlich« schildert er anschaulich, wie das menschliche Gehirn funktioniert, wie es lernt und wie es nicht lernen kann. Was das Lernen angeht, so macht Beck klar, die Pausen sind beim Lernen das Wichtigste. Nur so hat das Gehirn Zeit zu sortieren. Für Daten- und Faktenbüffeln ist unser Gehirn denkbar ungeeignet. Beck plädiert deshalb für das Prinzip des Lasagne-Lernens, also in Schichten oder mit Abständen lernen. Und noch viel wichtiger ist, unser Gehirn will nicht lernen, sondern verstehen. Es behält, was es verstanden hat. Da hat zum Glück die Pädagogik der letzten Jahrzehnte einiges dazugelernt. Das Interessante für diese Sendung ist aber vor allem, dass durch die Erkenntnisse der Hirnforschung die alte Behauptung, dass Irren menschlich ist, eine ganz neue und vertiefte Bedeutung bekommt. So schreibt Henning Beck:
1: Das Gehirn ist alles andere als präzise oder flott im Rechnen. Es ist ein verträumter Schussel, oft abgelenkt und unkonzentriert, nie zu 100% verlässlich. Es verrechnet sich, irrt ständig und vergisst mehr, als es behält. Kurzum, es ist ein etwa 1,5 Kilo schwerer Fehler. Wir wollen Optimierung und Genauigkeit, sprich Perfektion. Und unser Gehirn macht das Gegenteil und entzieht sich diesem Anspruch. Computer machen keine Fehler. Und wenn sie es tun, stürzen sie ab. Gehirne hingegen stürzen nicht ab. Und das liegt daran, dass sie nach einem völlig anderen Verfahren arbeiten. Es ist der Irrtum, die Ungenauigkeit im Denken, die uns den Computern überlegen macht.

0: Dass Menschen anders ticken als Computer, macht das Lernen jedes Kleinkindes deutlich. Um ein einfaches Kinderspielzeug wie eine Rassel zu erkennen, muss ein Computer zigtausend Bilder von Rasseln gezeigt bekommen, bis er einigermaßen zielsicher Rasseln als solche erkennen kann. Ein Kleinkind muss nur einmal kurz mit einer Rassel gespielt haben, um zu verstehen, wie sie funktioniert. Es wird immer sofort auch anders aussehende Rasseln als solche erkennen. Es hat im Gegensatz zum Computer verstanden, was eine Rassel ist. Die noch weitergehende Erkenntnis der Hirnforschung heißt, unser Gehirn braucht sogar Unordnung und Fehler und auch Irrtum und Ungenauigkeit, um erfolgreich zu sein. Dass man aus Fehlern lernt, kann man sich ebenfalls gut an einem Kleinkind klarmachen, das laufen lernt. Es macht viele Fehler, aber gerade durch sie lernt es immer besser laufen. Die Forschung hat inzwischen herausgefunden, unser Verstehen und Lernen funktionieren immer und lebenslang so. Es liegt nicht nur an den motorischen Fähigkeiten und den Muskeln, die man trainieren muss, wie beim Laufenlernen. Nein, unser Gehirn selbst hat diese Struktur. Es lernt durch Fehler. Es nimmt Ungenauigkeiten und Fehler bei vielen Dingen in Kauf. Der Mensch könnte nichts erfinden, könnte keine Probleme lösen und nichts Neues schaffen, wenn das Gehirn wie ein Computer funktionieren würde. Der kann das nämlich aus Prinzip nicht. Nur unser Gehirn kann Neues hervorbringen. Dazu braucht es den dynamischen Umgang mit Wissen und Fakten. Und deshalb nimmt unser Gehirn auch Fehler in Kauf, die es dann lieber korrigiert und daraus lernt, als von vornherein perfekt und langweilig zu sein. Zusammengefasst heißen die Erkenntnisse laut Henning Beck, dass das Gehirn für uns zwei widersprüchliche Aufgaben erfüllen muss.
1: Auf der einen Seite müssen wir präzise arbeiten können, um dumme und impulsive Fehler zu vermeiden. Auf der anderen Seite müssen wir auch anpassungsfähig und ausprobierend genug sein, um auf ein sich änderndes Umfeld zu reagieren. Gewissermaßen einerseits effizient Fehler erkennen, ausmerzen und vermeiden und andererseits ineffizient neue Handlungen erfinden. Statt uns über jeden Fehler zu ärgern, sollten wir froh sein, dass wir überhaupt so frei sind, Fehler zu machen. Das menschliche Denken zeichnet sich nämlich gerade dadurch aus, dass es nicht präzise, exakt und fehlerfrei abläuft. Nur der Fehler im Denken lässt uns der unkreativen Maschine überlegen sein. Im Grunde sind all unsere Denkschwächen in Wirklichkeit unsere geistigen Geheimwaffen.

Fehler gehören zum Menschen. Und Irren ist also in der Tat menschlich, weil es für uns Menschen wichtig und nützlich ist. Nur weil wir Fehler machen und uns irren, sind wir in der Lage, Neues zu erdenken und zu erschaffen. Das Umgehen mit Fehlern und das Lernen aus dem Nicht-Perfekten ist unsere Natur. Deshalb sind wir auch in der Lage, auf Zufälle, Schicksalsschläge, Unfälle und Katastrophen konstruktiv zu reagieren. Strukturell, also von außen betrachtet und analysiert, heißt diese Fähigkeit Religion. Religion leistet genau das. Menschen können ihr Schicksal annehmen, mit seinen Zufällen, Widrigkeiten, Todesfällen und Glücksmomenten. Diese Sachverhalte bezeichnet man in der Wissenschaft als Kontingenz. Und so hat die soziologische Wissenschaft ein bandwurmlanges Fachwort für Religion. Mal sehen, ob ich es fehlerfrei aussprechen kann. Kontingenzbewältigungskompetenz. Religion ist Kontingenzbewältigungskompetenz. Das kann man jetzt aufdröseln und genauer bestimmen, doch viel schöner ist es, dazu eine biblische Geschichte zu erzählen. Denn so haben schon die Verfasser der Bibel versucht, sich und den Menschen begreiflich zu machen, wie Irrtum, Zufall, Schicksal und Gott zusammenhängen. Schon am Anfang der Bibel, im ersten Buch Mose, findet sich die Geschichte über Josef, die voller Irrtümer, Lügen, Zufälle und Gottvertrauen ist. Josef ist der 11. Sohn des Erzvaters Jakob. Nach ihm kommt nur noch Benjamin. Josef ist der Liebling Jakobs. Deshalb lässt dieser ihm ein besonders schönes, buntes Gewand schneidern. Das ist der erste Fehler oder Irrtum in der Geschichte. Ein Kind so vorzuziehen, demütigt die anderen und erzeugt Neid und Hass. Josef ist ziemlich verträumt. Eines Nachts träumt er seine Brüder und er seinen Getreidegarten. Und die Garben, die im Traum seine Brüder darstellen, verneigen sich vor ihm. Am nächsten Morgen erzählt er seinen Brüdern diesen Traum. Ein weiterer Fehler, der zu nichts Gutem führen kann, denn die schon ziemlich neidischen Brüder sind jetzt erst recht sauer. Als sich ihnen die Gelegenheit bietet, wollen sie ihren Bruder Josef umbringen und dem Vater erzählen, ein wildes Tier hätte seinen Lieblingssohn gerissen. Ruben, der Älteste, greift ein, lasst uns ihn nicht töten, kein Blut vergießen. Stattdessen werfen sie Josef in eine leere Zisterne und verkaufen ihn anschließend als Sklaven an Händler, die nach Ägypten ziehen. Den Vater aber lassen sie in dem Glauben, ein wildes Tier hätte Josef getötet. Josef selbst wird also nach Ägypten verschleppt. Dort kauft ihn Potiphar, der Befehlshaber der Leibwache des Pharaos, als Sklaven. Josef erweist sich als überaus geschickt. Darum setzt Potiphar ihn bald als Verwalter über alle seine Güter ein. Josef ist nicht nur geschickt, er ist auch sehr schön. So begehrt ihn die Frau des Potiphar und will ihn verführen. Josef aber wehrt sich und flieht. Er entkommt jedoch nicht. Die Gattin stellt die Sache als MeToo-Geschehen dar. Josef habe sich an ihr vergehen wollen. So landet Josef im Gefängnis. Dort begegnet er zufällig zwei hohen Beamten des Pharaos. Als die seltsame Träume haben, kann Josef sie deuten. Und es kommt genau so, wie er aufgrund der Träume vorausgesagt hat. Das hilft ihm zunächst gar nichts, denn der eine hohe Beamte, der Mundschenk des Pharaos, vergisst, sich für Josef einzusetzen. Doch dann hat der Pharao selbst Träume, die niemand versteht. Der Pharao träumt von 7 fetten Kühen. Die werden von 7 hässlichen, mageren Kühen gefressen. Alle seine Gelehrten und Weisen versagen bei der Traumdeutung. Da erinnert sich der Mundschenk wieder an Josef, der noch immer im Gefängnis schmachtet. Und tatsächlich ist Josef in der Lage, den Traum des Pharaos zu deuten. Die 7 fetten Kühe stehen für 7 Jahre des Überflusses, denen 7 Jahre extremen Mangels folgen werden. Josef schlägt zugleich eine Lösung vor, nämlich im Überfluss vorzusorgen für die folgenden Dürrejahre und riesige Kornspeicher zu bauen. Das gefällt dem Pharao so gut, dass er keinen anderen als Josef mit genau dieser Aufgabe betraut und ihn sogar zum Vizepharao ernennt.

0: Jahre später. Die fetten Jahre sind vorbei, es herrscht entsetzliche Dürre. Und die Trockenheit betrifft nicht nur Ägypten, sondern auch die umgebenden Länder. Mit einem Unterschied: Ägypten hat dank der Voraussicht des Josef vorgesorgt. In den anderen Ländern herrscht Hungersnot. Auch Jakob und dessen Söhne und Familien weit weg im Land Kanaan hungern. Die Söhne ziehen schließlich nach Ägypten, weil es dort Getreide zu kaufen geben soll. Sie kommen zu Josef, der Einzige, bei dem sie Getreide kaufen können. Sie erkennen ihren Bruder aber nicht. Nach einigem Hin und Her offenbart ihnen Josef, wer er ist. Josef hat die Macht, sie einfach töten zu lassen. Doch er versöhnt sich mit ihnen. Ja, er kann sogar seinen Vater und all seine Geschwister bewegen, nach Ägypten umzuziehen, damit niemand von ihnen verhungern muss. Manches an dieser Geschichte mag einem unwahrscheinlich und konstruiert vorkommen. Und eine historische Überprüfung führt zu keinem befriedigenden Ergebnis. Die Josefs Erzählung selbst hat eine klare Absicht. Sie will aufzeigen, wie irrtümliches und böses menschliches Handeln doch zu einem guten Ende kommen kann. Ja, wie Gott sogar aus den menschlichen Lügen und Fehlern Gutes hervorbringt. Josefs Brüder fürchten, er könne sich an ihnen rächen. Guten Grund dazu hätte er. Aber Josef sagt zu ihnen:
1: Fürchtet euch nicht. Bin ich etwa Gott? Ihr hattet Böses für mich geplant, aber Gott hat es zum Guten gewendet. Er wollte tun, was heute Wirklichkeit wird: ein großes Volk am Leben erhalten.
0: Josef kann vergeben. Und Gott kann und will über alle Irrtümer, Zufälle und Lügen hinweg Gutes mit und für Menschen bewirken. Das ist die Botschaft der Josefs Erzählung. Gott weiß nur zu gut um die menschliche Natur, und doch verurteilt er die Menschen nicht, sondern will Gutes bewirken. Gott weiß, zum Menschen gehört immer der Irrtum dazu.
1: Es irrt der Mensch, solange er strebt,
0: lässt Goethe Gott in seiner Tragödie Faust sagen. Und Gott fügt noch hinzu:
1: Ein guter Mensch in seinem dunklen Drange ist sich des rechten Weges wohl bewusst.
0: Das heißt, Gott vertraut den Menschen trotz ihrer vielen Holzwege und Irrtümer. Ja, er selbst führt ihr Streben zum Ziel trotz ihres dunklen Dranges. Faust jedenfalls wird von Gott schließlich gerettet. Der Irrtum gehört zu uns Menschen, die Fehler und leider auch die Lügen. Daran ist nicht zu rütteln. Das ist oft sehr unschön und manches Mal fatal. Den Irrtum aber brauchen wir sogar, um weiterzukommen, um zu lernen, um Neues zu entwickeln. Der Schaden, den Menschen irrtümlich oder absichtlich anrichten, soll nicht klein und nicht schön geredet werden. Aber es gibt die größere Perspektive Gottes, die auch aus Bösem Gutes werden lassen kann. Diese Perspektive ist uns Menschen oft verborgen. Aber darauf zu vertrauen heißt zu hoffen und zu glauben. Niemand hat das für mich besser formuliert als der Widerstandskämpfer und Theologe Dietrich Bonhoeffer. Ein Vierteljahr bevor er 1943 von den Nazis verhaftet wurde, schrieb er sein sogenanntes Glaubensbekenntnis auf.
1: Ich glaube, dass Gott aus allem, auch aus dem Bösesten, Gutes entstehen lassen kann und will. Dafür braucht er Menschen, die sich alle Dinge zum Besten dienen lassen. Ich glaube, dass Gott uns in jeder Notlage so viel Widerstandskraft geben will, wie wir brauchen. Aber er gibt sie nicht im Voraus, damit wir uns nicht auf uns selbst, sondern allein auf ihn verlassen. In solchem Glauben müsste alle Angst vor der Zukunft überwunden sein. Ich glaube, dass auch unsere Fehler und Irrtümer nicht vergeblich sind und dass es Gott nicht schwerer ist, mit ihnen fertig zu werden, als mit unseren vermeintlichen Guttaten. Ich glaube, dass Gott kein zeitloses Fatum ist, sondern dass er auf aufrichtige Gebete und verantwortliche Taten wartet und antwortet.
2: Unter dem Titel »Irren ist menschlich« über Holzwege, Zufälle und Gnade brachte Deutschlandfunk Kultur die Sendung Feiertag. 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

0: Es ist 7.30 Uhr.
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2: Boah, guten Morgen, ich bin Fabian. Schön, dass ihr dabei seid. Und, boah, sag mal, Kakadu?
3: Ja?
2: Hast du hier ins Studio gepupst?
3: Ich doch nicht.
2: Boah, aber irgendwas stinkt hier doch.
3: Ich weiß gar nicht, wovon du redest.
2: Wie, du meinst, du kannst überhaupt nicht pupsen, oder was?
3: Nee.
2: Pff, als ob, das ist doch Quatsch. Warte, das gucke ich direkt nach, das google ich mal. So, können Kakadus pupsen? Also hier steht, nein, Kakadus und Vögel im Allgemeinen können nicht pupsen. Ihr Verdauungssystem ist so aufgebaut, dass sich im Darm keine Gase ansammeln oder bilden, die wie bei Säugetieren als Pups entweichen können. Okay, wild.
3: Sag ich doch!
2: Ja, okay, tut mir leid, Kakadu, du hast recht, aber dann war das wohl wer anders, der hier gepupst hat. Und irgendwie, ich kann es auch verstehen, denn so pupsen oder furzen, ne, das ist ja schon ein befreiendes Gefühl, oder?
4: Für mich ist das eigentlich immer ein gutes Gefühl, weil ich an Pupse gewöhnt bin, weil ich immer so oft pupse. Und manchmal, wenn ich morgens noch in Mamas und Papas Bett liege, pupse ich da rein. Die sagen dann, dass ich das nicht machen soll und dass das stinkt und dass das nervt.
2: Heute Morgen im Kakadu geht's ums Pupsen und Furzen, aber eben nicht nur. Heute Morgen geht's um alles, was so an uns stinken kann. Und gegen diesen Geruch hier im Kakadu-Studio, da haben Elsa und ich sogar was auf den Tisch bekommen. Elsa, hast du da auch so eine Sprühflasche auf deinem Platz liegen?
5: Ja, was ist das?
2: Da steht drauf, üble Gerüche Neutralisierer.
5: Podcast Power, Sonderanfertigung für Fabian und Elsa.
2: Ich verstehe es nicht. Also klar, ein Gestankneutralisierer für dich. Das ergibt Sinn, aber ich stink doch nicht.
5: Hast du gerade gesagt, ich stinke? Also ne, ja, ich dusche doch nach meinem Fußballtraining.
2: Also ja, ich bin's auf jeden Fall nicht. Ich bin auch frisch geduscht. Komm, wir finden das raus. Wir riechen jetzt aneinander in 1, 2, 3. Okay, also du stinkst nicht.
5: Ja, aber du auch nicht.
2: Vielleicht ist das für den Kakadu?
5: Der riecht ein bisschen nach Nuss, aber stinken tut der auch nicht.
2: Also Elsa stinkt gerade nicht, ich stinke gerade nicht, Kakadu stinkt gerade auch nicht. Für uns ist das Spray nicht. Worum geht's denn dann?
6: Warum stinken wir manchmal?
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5: Wir sind Elsa.
2: Und Fabian. Und Elsa, mal ganz ehrlich, stinkst du manchmal?
5: Ja, also ich mache viel Sport und ja, das denke ich schon manchmal, aber ich dusche mal danach.
2: Okay, du spielst Fußball, ne?
5: Ja, ich spiele Fußball. Ich habe hier auch sowas mitgebracht.
2: Das ist dein Fußballschuh, dein rechter Fuß. Bist du Rechtsfuß?
5: Ja, genau. Ich bin Rechtsfüßerin, aber wir müssen die relativ gleich trainieren. Wir müssen dann immer so ganz viel Elfmeter mit dir.
2: Soll ich mal riechen?
5: Ja.
2: Also, das ist wirklich...
5: Ja, aber der ist doch ganz neu, den habe ich vorgestern gekauft.
2: Also, um das mal festzuhalten, dass ich spiele selber auch Fußball und es riecht wirklich, für einen Fußballschuh riecht es wie eine Blumenwiese. Also, das ist wirklich sehr angenehm.
5: Ja, also meine alten Schuhe, die hatte ich so ein Jahr lang oder so und die waren schon so halb verstümmelt.
2: Und haben die gerochen?
5: Nicht so lecker.
2: Okay. Ja, ich kenne das auch. Also ich schwitze relativ schnell und auch gerade meine Schuhe, das ist ganz, ganz schlimm. Mir ist aber auch einfach immer warm. Und
5: stopp mal kurz.
2: Ja?
5: Hast du das gerade auch gehört? Dieses Geräusch? Irgendwie geht hier gerade so ein warmer Luftzug durch das Studio. Boah, was ist denn das bitte?
2: Boah.
5: Ih, das stinkt noch viel schlimmer als meine letzten Fußballschuhe.
8: Graf Günther von Gestank.
2: Das ist das Erkennungsgeräusch für Herrn Gestank.
8: Graf Günther von Gestank.
2: Das ist ein Stinkegeist. Warum tauchen solche Gestalten einfach immer hier im Podcaststudio auf?
5: Ja, boah, wie hieß der nochmal? Günther Gestank?
8: Na. Wir bleiben bitte höflich. Graf könnt ihr euch von mir aus sparen, aber mein Name ist von Gestank.
5: Na gut, Herr Graf von Gestank. Was willst du?
8: Ich wurde heute zu eurem Podcast eingeladen, um euch mit herrlichem Gestank auf die verschiedenen Themen im Podcast einzustimmen. Bitteschön, hier nochmal eine Ladung des ersten herrlichen Gestanks.
2: Boah, der Geruch, der wird ja immer schlimmer.
5: Was ist das?
4: Der kommt, wenn zu viel Luft im Bauch ist und das stinkt dann ganz dolle.
1: Das riecht eklig.
4: Und der riecht nicht immer gleich. Manchmal riecht er dann nach den Sachen, die ich gegessen habe.
3: Lecker Nusskuchen!
4: Kommt drauf an, aber meistens riecht es nicht so toll.
1: Machen wir das Fenster auf. Der Pups geht dann raus.
2: Na, vielen Dank auch, Herr von Gestank. Bah, stinkt das.
5: Also, ich glaube, ich mach mal das Fenster auf. Besser?
2: Ja, danke. Also, immer ein bisschen. Komm, Elsa, kommst du zurück? Lass uns mal über Pupsen und Furzen reden, Elsa.
3: Ach, du grüne Neune.
2: Was sagt ihr denn zu Hause überhaupt? Pupsen oder Furzen?
5: Also, ich sag eher Furzen.
2: Ich bin eher Team Pupsen.
5: Ja, aber ich rede halt auch manchmal zu Hause Französisch und da sagt man es halt sowieso anders.
2: Oh, was heißt Pupsen auf Französisch?
5: Pété.
2: Pété?
5: Pété, ja, genau.
2: Okay, Pété. Pété, habe ich auf jeden Fall auch schon was gelernt. Und welche Pupse, Furze stinken am meisten?
5: Also, ich weiß nicht, ich glaube, es kommt halt darauf an, was man gegessen hat. Ich denke, Hülsenfrüchte, habe ich mal gehört, dass bei Hülsenfrüchten das sehr schlimm ist.
2: Also Linsen und sowas.
5: Auch bei Zwiebeln.
2: Zwiebeln, ja. Hast du mal in einer komischen Situation selber gepupst?
5: In einer peinlichen Situation?
2: Ja, peinliche Situation. Ich habe auf jeden Fall eine.
5: Ich habe jetzt keine parat, aber es passiert einem ja eigentlich ständig. Die Sache ist halt nur, wenn man Sport macht, dann merkt man es manchmal nicht so richtig, weil man bewegt sich dann so viel.
2: Und da kommst du plötzlich einfach raus.
5: Ja.
2: Hatte ich auch schon. Ich war mal auf einer Geburtstagsparty und da war Musik laut und ich dachte, ey, perfekt, keiner weiß, dass ich es bin. Hab einfach losgepupst und genau in dem Moment, wo ich so richtig laut gepupst habe, ist so richtig die Musik ausgegangen und alle haben mich angeguckt. Und das war mir unfassbar peinlich. Es war aber draußen, muss ich dazu sagen.
5: Ja, immerhin.
2: Ich bin mir auch sicher, es hat bestimmt was mit dem Essen im Bauch zu tun. Wir klären das nochmal genauer. Unsere Kakadu-Reporterin Nicole Silbermann, die ist Biologin.
9: In unserem Darm gibt es viele fleißige Helferlein, die bei der Verdauung mithelfen. Bakterien. Sie zersetzen unsere Nahrung und dabei entstehen auch Gase. Und diese Gase werden wir los, indem wir pupsen. Und je nachdem, was der Pupser oder die Pupserin vorher gegessen hat, kann ein Pups mehr oder weniger stark müffeln. Besonders doll riecht ein Pups, wenn man vorher Eier, Milchprodukte oder Fleisch gegessen hat. Denn bei der Verdauung dieser Lebensmittel produzieren die Bakterien ein übel riechendes Gas, Schwefelwasserstoff. Das riecht, puh, nach faulen Eiern. Was Pupse auch noch schön stinken lässt, sind Kohl, Bohnen oder Zwiebeln.
5: Ha, hatte ich doch recht.
2: Also komplett recht, ja, voll. Was essen wir denn dann? Wird ja fast schwierig.
5: Ja, keine Ahnung. Also ich denke, in so Hülsenfrüchten und Fleisch und so sind ja auch so Eiweiße drin. Vielleicht liegt es daran. Keine Ahnung, aber das ist ja eigentlich in sehr vielen Sachen drin. Also ich würde jetzt nicht gerne auf sowas verzichten.
2: Nee, irgendwie, also ich glaube, am Pupsen kommen wir nicht vorbei. Und es ist auch manchmal ein befreiendes Gefühl, oder?
5: Ja.
2: Naja. Hier stinkt es halt immer noch krass drin.
5: Ja, oder? Das Fenster öffnen hat jetzt zwar ein bisschen was gebracht, aber auch nicht so viel irgendwie.
3: Nee.
5: Warte mal, was denn mit diesem Gestanksneutralisierer? Ja.
2: Wird auf jeden Fall besser. Oh, oh Gott. Elsa, was kommt denn da jetzt? Das war nicht der Gestanksneutralisierer.
5: Nee.
8: Jetzt kommt ein weiterer herrlicher Gestank.
5: Oh, ich glaube, den Gestank kenne ich.
4: Das tut man, wenn man sich ganz viel anstrengt. Zum Beispiel, wenn man Sport macht, sowas wie Fußball, wenn der Körper ausgepowert ist. Am Kopf, am Hals, an der Achsel. Manchmal auch am T-Shirt, vielleicht auch am Bein oder so. Also ich habe schon mal
10: den Schweiß von Papa gerochen und er hat ein bisschen gestunken. Aber bei mir auch schon mal. Dann habe ich halt geduscht und dann war er wieder weg. Aber ich rieche ihn auch manchmal oft nicht so gut.
8: Noch mehr Schweißgeruch.
5: Fabian, warte mal bitte kurz. Ich muss noch mal kurz sprühen.
2: Irgendwo haben wir doch, warte, hier haben wir Wäscheklammer. Ach, besser.
11: Damit kann man aber nur ein bisschen komisch reden.
2: Aber es hilft, oder?
11: Naja, ein bisschen schon.
2: Wie ist denn das bei dir? Stinkt es, wenn du schwitzt?
11: Ja, schon, aber nein, nur wenn ich viel Sport mache und es noch kombiniert damit heiß ist. Das ist dann total schrecklich.
2: Lass dich mal wieder abnehmen.
11: Ja.
2: Egal, wir müssen natürlich, Elsa. Wobei, deine Fußballschuhe, du riechst gerade nochmal, die gingen eigentlich.
5: Ich hatte schon überlegt, meine Socken mitzunehmen. Die sind nochmal eine Nummer schlimmer, aber die wären sowieso in diesem Gestank hier runtergegangen.
2: Elsa, was meinst du denn, was ist Schweiß eigentlich?
5: Also ehrlich gesagt kann ich mich hier gerade gar nicht konzentrieren bei dem Gestank. Ich sprühe nochmal mit dem Zeug.
2: Ja, fair. Du sprühst, ich google, warte. Was ist Schweiß? Schweiß ist ein natürliches, von den Schweißdrüsen abgesondertes Sekret, das zu 99% aus Wasser besteht. Der Rest sind gelöste Stoffe wie Salz, Harnstoff und Aminosäuren. Schweiß dient vor allem der Temperaturregulation. Verdunstet Schweiß auf der Haut, entsteht Verdunstungskälte, die den Körper abkühlt. Kennst du das Gefühl?
5: Ja, das ist sehr angenehm. Es ist nochmal so halt einfach sehr kühl, weil so eine Flüssigkeit, die kühlt natürlich so mehr aus.
2: Ich mag das Gefühl nämlich richtig gerne. Ich bin gerade auch ein bisschen angeschwitzt. Und wenn jetzt hier so ein bisschen Wind durchs Fenster reinkommt, das ist direkt so richtig schön kalt. Was hier aber nicht steht, ist, warum Schweiß eigentlich überhaupt stinkt.
5: Das weiß aber Dr. Chani. Der ist Hautarzt und erklärt uns, wann Schweiß eklig riecht und wo er überhaupt herkommt.
12: Die Schweißdrüsen haben wir an sich überall. Die sind aber an ein paar Stellen vermehrt. Und zwar unter den Achseln beispielsweise, an den Händen und an den Füßen. Das sind so Stellen letztendlich, wo die vermehrt sind und dann zum Beispiel auch in der Rückenmitte. Wenn man Sport macht, dann schwitzt man ja und Schweiß alleine, da stinkt man ja nicht. Also man stinkt hauptsächlich, wenn man erwachsen ist, ja, und wenn man sozusagen sich vielleicht einen Tag lang nicht wäscht oder zwei Tage nicht wäscht, dann fängt man an zu stinken. Bakterien gibt es auf der ganzen Haut und die Bakterien fühlen sich eben besonders wohl, wo es feucht ist und wo es Nahrung gibt. Und da ist eben ein Ort, beispielsweise die Achsel. Und wenn sie sich wohlfühlen, die Bakterien, dann zeigen sie es auch, indem sie nämlich dann so Geruchstoffe aussondern. Und wir empfinden diese Geruchstoffe als nicht so schön. Wir sagen dann manchmal, der stinkt oder sowas dann, ja. Und wenn man also da zu viele Bakterien hat und es auch komisch riecht, dann macht es schon Sinn, dass man Deo einsetzt.
5: Also zusammengefasst, es stinken vor allem Erwachsene, die sich länger nicht gewaschen haben. Klingt ja ganz nach dir, Fabian.
2: Ey, also ich war duschen gestern Abend und ich habe heute Morgen noch Deo benutzt. Weißt du, was Deo ist, Elsa?
5: Das ist so eine Art, was wir hier auch haben, so ein Gestanksneutralisierer. Das ist kein wirkliches Parfüm oder Parfum, aber es neutralisiert das so ein bisschen, glaube ich.
12: Das ist etwas, was eben dann auch diese Deos sozusagen bekämpfen, weil sie eben drei Funktionen haben, die Deos. Das eine ist praktisch, das Schwitzen zu vermindern. Das andere ist, einen schönen Duft zu geben. Und da gibt es dann eben auch Bestandteile in den Deos, die eben das Wachstum der Bakterien auch etwas vermindern können. Das ist so die dritte Funktion dann.
2: Ja, ich habe immer noch so ein kleines Deo-Trauma von der Jungsumkleide in der Oberstufe. Da hat es ähnlich nach Schweiß gerochen wie hier, aber noch mit so einer fetten Deo-Wolke drüber. Also Deo ersetzt nicht das Duschen, das muss man festhalten.
5: Ja, aber es kann auf jeden Fall helfen, dass zum Beispiel im Bus oder in der Bahn nicht so stinkt, weil man kann sich ja nicht ständig duschen.
2: Aber am besten halt nur für Erwachsene und am besten dann auch nur an den Ort, wo der Gestank halt entsteht. Also wohin sprühen wir das, Elsa?
5: Also ich kenne es unter die Arme, weil ich habe noch niemanden gesehen, der sich Deo an die Füße macht oder an die Hände. Da würde es sowieso viel zu schnell abgehen.
2: Ja, oder das Gesicht wäre auch komisch.
5: Ja.
2: Also unter die Achseln, genau. Und wir hören mal weiter, was unter der Achsel noch so los ist.
12: Da gibt es solche Duftdrüsen auch, ja. Und da kann man sich vorstellen, dass durch den Schweiß, also praktisch diese diese Duftdrüsen auch aktiviert werden oder dass man den Duft dann eher transportiert bekommt dann. Der Schweiß hilft praktisch, diesen Duft zu verbreiten. Das ist so, man sagt ja manchmal, ich kann dich nicht riechen, sozusagen. Also es ist ein Duft, den man normalerweise nicht wahrnimmt, den man aber so im Unterbewussten wahrnimmt. Und es hat manchmal eine wichtige Rolle, wenn man auch jemanden mag oder nicht so mag, dass man eben dann mit dem Duft ein bisschen mehr anfangen kann. Und diese Duftdrüsen, die fangen erst an, in der Pubertät sozusagen dann zu reagieren. Das heißt also, normalerweise als Kind riecht man an sich nicht unter den Achseln oder zum Beispiel an den Füßen dann. Das fängt erst an, wenn ich in der Pubertät bin. Gerade eben bei Erwachsenen, wenn diese Duftströfen etwas stärker reagieren als bei Kindern, da gibt es Bakterien, die das sehr gerne mögen und dann praktisch in Verbindung mit dem Schweiß sich vermehren. Und dann kann es sein, dass es unangenehm riecht.
2: Also Zusammenfassung nochmal, Bakterien, die sind wieder schuld, dass Schweiß riecht. Und du, Elsa, du stinkst noch nicht. Wir Erwachsenen, wir müssen aber so ein bisschen mehr aufpassen.
13: Gestank Numero 3.
2: Das ist ja der schlimmste Geruch bisher.
10: Den riecht man nicht so oft. Eigentlich habe ich ihn noch nie gerochen. Ich glaube einmal, aber der hat nicht so toll gerochen. Eklig? Keine Ahnung, ich weiß nicht, wie ich das beschreiben soll.
2: Boah. Das ist echt schwer zu beschreiben. Es ist irgendwie so säuerlich.
14: Oh, der legt jetzt auch noch nach mit dem Gestank.
13: Mundgeruch.
2: Boah, dieser Mundgeruch von Graf Gestank, der ist...
13: Von boah, Gestank.
2: Der ist echt nicht auszuhalten. Also, ey... Säuerlich, faulig, so richtig, der brennt so richtig in der Nase.
14: Wirklich bis jetzt der schlimmste Gestank.
2: Aber ey, wir müssen da durch. Mundgeruch. Hast du schon mal irgendwo Mundgeruch gerochen?
6: Ja, also ich habe selbst manchmal Mundgeruch, weil ich esse gern Sachen mit Knoblauch und davon kriegt man einen sehr schlimmen Mundgeruch. Und ja.
2: Und bei einem anderen?
6: Noch nicht so oft. Aber manchmal irgendwie eher so am Nachmittag, da hat man sich ja relativ lang schon nicht mehr die Zähne geputzt.
2: Ich finde, es gibt auch so ganz unterschiedliche Gerüche. Ich hatte mal einen Mathelehrer, so in der 4., 5. Klasse. Und der hatte ganz, ganz schlimmen Mundgeruch. Das war immer super unangenehm, weil der halt gekommen ist und einen Aufgaben erklärt hat. Und man konnte sich so gar nicht konzentrieren.
6: Oh. Bah, ah. Ja, wir hatten zum Glück nie solche Lehrer, in der Grundschule und seit der 5. Klasse sitzen wir ein bisschen weiter weg von vorne. Da könnte ich es jetzt nicht so beurteilen.
2: Das ist auf jeden Fall besser so. Wie Mundgeruch entsteht und warum der so unterschiedlich riechen kann, erklärt uns Kakadu-Reporterin Nicole.
9: Wenn wir etwas essen, bleiben zwischen den Zähnen Essensreste hängen. Das ist ganz normal. Werden die aber nicht regelmäßig weggeputzt, kann das zu Mundgeruch führen. Denn die Bakterien in unserem Mund finden diese Essensreste ziemlich lecker. Und was die Bakterien dann ausscheiden, kann müffeln. Auch Karies kann entstehen, der dann wiederum auch zum Mundgeruch führen kann. Wichtig ist deshalb, regelmäßig Zähne putzen, morgens und abends. Mundgeruch kann aber auch entstehen, wenn wir über den Tag nicht genug trinken. Dann produzieren wir weniger Speichel. Der hilft nämlich dabei, Bakterien und Essensreste aus dem Mund zu spülen. Wer krank ist und zum Beispiel eine Mandelentzündung hat, bei der Bakterien Eiter produzieren, kann auch ganz schön doll riechen aus dem Mund. Ist man wieder gesund, verschwindet der üble Geruch aber auch wieder.
6: Dann ist Mundgeruch praktisch Bakterienkacke.
2: Bakterienkacke gefällt mir auf jeden Fall. Aber sagen wir mal, zumindest Bakterien sind immer irgendwie mitverantwortlich. Ich glaube, so kann man es sagen. Trinken deine Eltern Kaffee?
6: Ja, also meine Mutter trinkt viel Kaffee, mein Vater eher Tee.
2: Weil das ist so eine Art, ich habe eigentlich auch nie Mundgeruch, aber morgens nach dem ersten Kaffee, da hat man diesen Kaffeeatem.
6: Ja, ich würde es jetzt vielleicht nicht gleich als Mundgeruch bezeichnen. Ich finde, Kaffee riecht nicht so schlecht, aber ja, ich weiß schon, was du meinst.
2: Der Kaffee selber nicht, aber der Atem danach, der kann wirklich schlecht riechen. Also zumindest bei mir. Und dann gibt's noch Essen. Da haben wir gerade schon kurz drüber gesprochen. Das ist so intensiv, da riechst du oft trotz Zähneputzen nach. Du isst es sehr gerne. Was ist es?
6: Knoblauch. Ich bin kein Vampir.
2: Die Knoblauchfahne.
9: Die sogenannte Knoblauchfahne hat man, wenn man Knoblauch gegessen hat. Noch am nächsten Tag kann man das riechen. Aber nicht, weil man noch irgendwo Knoblauch zwischen den Zähnen hängen hat. Nein, wenn Knoblauch verdaut wird, gelangt ein müffelnder Abbaustoff über den Darm ins Blut, der dann über die Lunge ausgeatmet wird. Weil unser Atem danach riecht, hilft da auch kein Zähneputzen. Um den unangenehmen Geruch für andere etwas erträglicher zu machen, kann man Kaugummi kauen oder Pfefferminzbonbons lutschen. Aber so richtig hilft das auch nicht, weil der Knoblauch-Müffelgeruch zusätzlich noch über die Haut ausgedünstet wird.
2: Wann hast du das letzte Mal Knoblauch gegessen?
6: Heute. Ich habe heute zum Mittagessen im Fußballcamp halt was mit Tzatziki gegessen. Und da ist ja auch so Knoblauch drin.
2: Vielleicht hätte ich ein bisschen doller so an deiner Haut riechen sollen. Vielleicht ist das hier eigentlich der Geruch. Riech mal. Riecht man da Knoblauch?
6: Ja, eigentlich nicht. Aber ich glaube, ich habe jetzt auch nicht so viel davon gegessen. Also, aber meiner Mutter ist es gleich aufgefallen.
2: Echt, dass du Knoblauch gegessen hast? Ich bin ja auch großer Knoblauch-Fan. Ich habe auch gestern Abend Knoblauch gegessen.
6: Ja, Oliven mit Knoblauchfüllung.
2: Ich habe Pesto gegessen gestern Abend. Aber meine Haut riecht auch nicht. Ich glaube, man muss wirklich viel Knoblauch essen, damit das wirklich so auch über die Haut ausgedünstet wird. Was macht man eigentlich? Also wenn du jetzt zum Beispiel eine Knoblauchfahne hättest oder ich, würdest du es wissen wollen? Soll man Leuten sagen, wenn sie stinken?
6: Also ich würde es, ich weiß nicht, wie andere Leute dann damit umgehen, aber ich würde es auf jeden Fall höflich sagen. Aber ich würde es halt schon gern wissen, weil es ist halt peinlich, wenn man so den ganzen Tag irgendwo unterwegs war und dann irgendwie ganz spät merkt man dann so, dass man halt den ganzen Tag voll den fiesen Geruch hatte. Das ist dann eigentlich noch schlimmer, als wenn es einem halt einfach jemand sagt.
2: Okay, Elsa, dann sag mir mal höflich, dass ich stinke.
6: Also, da weht so ein Wind drüber zu mir. Also, dieser Geruch ist nicht ganz komfortabel. Vielleicht könntest du mal ein Kaugummi nehmen.
2: Ja, fair auf jeden Fall. Ich finde es schwierig irgendwie. Also, ja, ich würde es auch selber wissen wollen. Aber es gibt ja Menschen, die irgendwie auch nicht so richtig was dafür können, weil die irgendwie Mundgeruch dazu neigen und das immer haben oder weil sie extrem doll schwitzen oder sowas. Deswegen, ich weiß nicht so richtig, wie man damit umgehen soll. Meinst du denn, stinken kann auch für irgendwas gut sein?
6: Also ich denke, wir würden ja nicht stinken, wenn es sich für irgendwas gut wäre. Also ich denke halt, wenn Pflanzen oder Tiere oder so stinken, ist das vielleicht auch ein Abwehrmechanismus für Fressfeinde oder so, Achtung, giftig oder so, ja.
2: Und so für dich persönlich, weil wenn du jetzt stinken würdest, ganz doll, was gäbst du irgendeine Chance, dass das im Alltag einen Vorteil hat?
6: Also wir haben ein wahnsinnig enges Schulgebäude in den Pausen, wo alle da mal rumwuseln. Und obwohl unser Schulgebäude riesig ist, wir haben über 1000 Schüler. Mhm. Und deswegen ist es halt einfach, da wäre es schon ganz gut, wenn man so stinken würde. Dann bahnen alle so eine Gasse für dich.
2: Ja, oder auch im Bus oder in der Bahn oder sowas hast du auch.
6: Dann können wir noch freie Plätze.
2: Auf jeden Fall. Weißt du, was mir noch aufgefallen ist? Stinken funktioniert halt nur, wenn man auch riechen kann, ne? Also immer wenn es stinkt, riechen wir erstmal. Würdest du gern für eine Zeit nichts mehr riechen können?
6: Naja, also ich glaube, ich würde nicht nichts riechen können, weil es gibt zwar viele Sachen, die stinken, aber es gibt ja auch viele Sachen, die gut riechen. Und wenn irgendwas stinkt, dann ist das vielleicht auch, also wenn jetzt so ein Riesengestank da ist, dann schaue ich vielleicht mal auf den Boden, bevor ich in die Hundekacke latsche.
3: Genial!
2: Ich glaube auf jeden Fall auch, dass es gut ist, dass wir alles riechen können, also gute Sachen und schlechte Sachen. Aber wir fragen jetzt eine, die sich damit auf jeden Fall auskennt. Die Nase höchstpersönlich.
15: Oh, komisch riecht's bei euch. Ihr müsst mal dringend lüften. Ach, naja, ihr könnt wirklich froh sein, dass ihr mich habt. Denn üble Gerüche und Gestank wahrnehmen zu können, das ist total wichtig für euch. Warum? Naja, wenn es fies riecht, zum Beispiel nach Kacki, Aas oder verdorbenem Essen, na, da sind da ganz oft auch Krankheitserreger mit im Spiel. Und der fiese Geruch, den ihr durch mich wahrnehmt, der ist so eine Art Warnung. Ihr ekelt euch und kommt deshalb gar nicht erst auf die Idee, in etwas Vergammeltes reinzubeißen. Und auch Menschen, die krank sind, die duften oftmals nicht besonders gut. Etwa bei einer eitrigen Halsentzündung. Ihr haltet wegen des süßlich-fauligen Geruchs dann automatisch etwas Abstand. Und das ist gut so. Dann steckt ihr euch vielleicht nicht so schnell an. So, nun aber genug geredet. Ich bin ja eigentlich nur zum Schnuppern da. Tschüss.
6: Was mir jetzt auch noch eingefallen ist, man könnte ja auch, wenn man nicht riechen könnte, könnte man ja auch nicht schmecken, weil nur durch die Nase kann man ja überhaupt richtig so Aromen wahrnehmen.
2: Stimmt. Also riechen ist schon sehr, sehr wichtig. Auch schlechte Sachen.
6: Ja.
2: Elsa,

0: ich heute gelernt habe. Ich möchte auf gar keinen Fall nochmal in einem Raum mit diesem Grafgestank sein.
1: Oh ja, darauf kann ich auch gern verzichten.
2: Von Gestank, bitteschön.
1: Ja, auf jeden Fall, natürlich Graf von Gestank. Also ich hoffe, der verduftet dir mal gleich.
0: Ja, auf jeden Fall. Oh nee, was ist denn das jetzt bitte wieder für ein Gestank?
2: Zum Abschluss eine hübsche Mischung aus allem.
1: Hey, Günther, das ist echt ein bisschen übertrieben.
2: Graf Günther von Gestank.
1: Und dann jetzt Nase zu und durch.
0: Ja, wir verabschieden uns. Schnell.
1: Wenn ihr Autofrage den Kakadu habt, dann schickt uns einfach eine Sprachnachricht.
3: 0174-1624-523.
0: Ich bin Fabian.
1: Und ich bin Elsa.
0: Und wir sagen, nicht sie raus, Elsa, komm.
3: Nehmt die Kopfhörer ab.
0: Oh Gott.
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3: Du, Tiger?
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5: Oh.
0: Boah, ihr könnt euch nicht vorstellen, wie froh ich bin, dass dieser Graf von Gestank weg ist. Mehr Kakadu gibt's jederzeit in ARD Sounds oder der Deutschlandfunk-App. So, ich mache jetzt hier aber trotzdem mal das Fenster auf. Sekunde, da ist irgendwas vom Fenster. Ein Tumult. Hallo, wer bist du denn?
6: Ich bin Odysseus.
7: Oh, Odysseus!
6: Ihr Hunde dachtet, ich würde nie mehr wiederkommen.
0: Also ich zumindest. Ich habe gehofft, dass Odysseus nochmal wiederkommt. Wir haben ja schon die letzten 6 Wochen hier jede Woche Sonntag ein Abenteuer von ihm gehört. Also wir waren in Troja, wir haben uns im Pferd versteckt, wir haben uns festgeklammert unter den Schafen, alles zusammen mit Odysseus. Gleich sind wir noch ein letztes Mal mit unserem Helden unterwegs. Diesmal geht's für ihn nach Hause nach seiner Reise. Aber auch da läuft jetzt nicht alles so wie geplant, wird wieder ein Abenteuer und wir hören das gleich zusammen. Aber erstmal kommen jetzt hier eure Kakadu-Kindernachrichten mit Christian. Bis gleich.
8: Mein Pups ist groß und mächtig. 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Mein Pups kann schon schreiben und lesen. 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Dein Pups hat einen Trostpreis bekommen.

0: mein Pups kommt, sieht und siegt. Atme rein, volle Lunge, jedes Mädchen und jeder Junge ist in meinen Pups verliebt.
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0: Mein Pups gibt Autogramme. Dein Pups steht in der Schlange. Mein Pups riecht nach Himbeergeist. Dein Pups riecht so, wie er heißt. Mein Pups spielt erste Liga. Dein Pups liegt im Bett mit Fieber. Mein Pups macht die Mädels rot im Gesicht, aber hat leider heute kein Foto für dich. Mein Pups glänzt und blinkt. Dein Pups faulenzt und stinkt. Mein Pups tut Leuten schmecken. Dein Pups macht feuchte Flecken. Mein Pups wollen alle als Deo. Dein Pups, naja, geht so. Mein Pups kriegt als Model Applaus. Dein Pups traut sich nur bei Halloween raus.
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3: Heute mit
4: Christian. Und diesen Themen, wir erhellen, warum es finster war. Ihr erfahrt, wie Bauarbeiten durch einen Hauself behindert wurden. Und es ist vollkommen recht, was mit links zu machen. Am Mittwoch wurde es plötzlich dunkel. Okay, es war ja auch schon Abend. Aber die Sonne ging erst etwas später unter. Also, was war da los?
3: Das wird

0: essen.
1: Das war eine Sonnenfinsternis. Wenn das Sonnenlicht tagsüber komplett verdeckt wird, dann ist das eine totale Sonnenfinsternis. Passiert das nur zum Teil, dann nennt man das eine partielle Finsternis. Woran das liegt und wie das überhaupt passieren kann, das erfahrt ihr von dem Wissenschaftler und Journalisten Uwe Gradwohl.
2: Da haben wir die Sonne, die normalerweise wunderbar scheint, und die kriegt ein Hindernis zwischen Erde und Sonne geschoben. Das ist der Mond. Der muss eigentlich alle 4 Wochen da irgendwie mal durch zwischen Erde und Sonne. Nur er fliegt nicht immer in der richtigen passenden Höhe durch, um die Sonne eben genau zu verfinstern. Es ist ein toller Zufall, dass er in der Entfernung, in der er von uns ist, auch gerade ziemlich so groß erscheint, dass er die Sonne gerade so verdecken kann, der dann eben alle im Schnitt so 1,5 Jahre für eine totale Finsternis irgendwo weltweit sorgt. Nur dass wir die nicht immer sehen können, liegt daran, dass der Finsternisstreifen, in dem das wirklich zu sehen ist, sehr, sehr schmal ist. Das sind so maximal 200, 300 Kilometer Breite. Wenn man außerhalb von diesem Streifen ist, dann sieht man eben nur so eine partielle Sonnenfinsternis, wie wir das tun.
1: Eine der Figuren aus den Harry-Potter-Filmen und Büchern ist der Hauself Dobby, der leider stirbt und dann auch ein Grab bekommt. Das Grab gibt es natürlich nicht wirklich. Dobby ist ja wie alle anderen Harry-Potter-Figuren nur eine Erfindung der Autorin J.K. Rowling. Aber die Stelle, wo das Grab sein soll, die ist den Fans bekannt. Sie liegt in Großbritannien an einem Strand in Wales. Da sollte jetzt für sehr viel Geld etwas gebaut werden. Aber das haben die Fans verhindert und nun wird woanders gebaut. Mehr dazu erfahrt ihr von Lisa Maria Röhling.
3: An dem besagten walisischen Strand sollte ein Kabel verlegt werden, das die Stromnetze von Großbritannien mit denen von Irland verbinden sollte. Aber für das Kabel sollte genau dort gebaut und gegraben werden, wo aktuell das sogenannte Grab von Dobby liegt. Das ist eben dieser Drehort aus dem Harry Potter Film, der inzwischen zu einer Art Pilgerstätte geworden ist, an der Fans seit Jahren Steine und Grußbotschaften für die beliebte Romanfigur Dobby ablegen. Und die wäre durch den Bau dann komplett zerstört worden und als Fans davon hörten, haben sie die zuständige Baufirma und auch die Behörden mit Anrufen bombardiert, um den Bau dann zu verhindern.
1: Am Donnerstag, am 13. August, war der internationale Linkshändertag.
4: Das machen wir doch mit links.
1: Soll heißen, das ist doch ganz einfach. Warum? Weil die meisten Menschen Rechtshänder sind, also das meiste eher mit der rechten als mit der linken Hand machen. Zum Beispiel schreiben oder einen Schlüssel im Türschloss umdrehen oder mit einem Löffel Suppe essen. Machen Sie dann mal so etwas mit der linken Hand, fällt es Ihnen schwerer als mit rechts. Geht es aber trotzdem ganz einfach, dann kann es ja wohl nicht besonders schwierig sein. Deswegen sagt man,
4: das mache ich doch mit links.
1: Warum manche von uns Rechts- und andere Linkshänder sind, das ist nicht ganz klar. Schätzungen gehen davon aus, dass etwa 10-15% aller Menschen die linke Hand bevorzugen. Die Rechtshänder sind also klar in der Mehrheit. Und diese Mehrheit hat lange gemeint, das muss doch dann für alle so gelten. Früher hat man sogar gesagt,
4: die rechte Hand ist die gute Hand.
1: Das ist natürlich Unsinn. Aber bis in die 1970er Jahre hat man alle Kinder in der Schule dazu gezwungen, mit rechts zu schreiben. Probiert selbst mal aus, mit der anderen Hand zu schreiben, statt mit der ihr das sonst macht. Dann merkt ihr schnell, was das für eine blöde Idee ist. Das gilt zum Beispiel auch für das Benutzen von Messern, Scheren und Computermäusen. Die sind üblicherweise für das Benutzen mit der rechten Hand gemacht, aber das alles gibt es inzwischen auch extra für Linkshänder.
0: Das finde ich gut.
1: Und wie gut wird das Wetter, Kakadu?
0: Früh Regen, später Sonne, toll. Ich weiß nicht, was ich anziehen soll.
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6: Schön, dass ihr dabei seid. Wenn wir auf eine Reise fahren, ne? Also wenn wir Urlaub machen, das finden wir schon ziemlich cool, oder?
7: Also ich fahre schon gerne in den Urlaub.
8: Ich auch.
9: Am liebsten irgendwo hin, wo es Wasser gibt, zum Beispiel ans Meer.
10: Also da gibt's einen Strand und in den Städten gibt's keinen Strand.
11: Ich mag gern zelten. Das ist einfach so, man schläft im Schlafsack und ich muss sagen, das ist gemütlicher als im Bett.
6: Und genau ums Zelten und ums Draußenschlafen geht später auch noch. Aber erstmal wird es hier ganz dringend Zeit, dass wir von einer Reise zurückkommen. Wir waren ja in den letzten Wochen immer mit Odysseus unterwegs im Kakadu-Hörspiel. Wir waren auf hoher See in Troja beim Kampf gegen den Zyklopen. Und heute in der letzten Kakadu-Hörspielfolge kommt Odysseus endlich nach Hause. Ja, hat auch nur 20 Jahre gedauert, seine Reise. Aber es wäre nicht Odysseus, wenn nicht zu Hause auch, ja, so ein bisschen Ärger warten würde. Also wir spielen jetzt Musik ab und gehen nochmal zusammen ein letztes Mal zu den griechischen Göttern auf den Olymp.

0: Wie viele Sagen des klassischen Altertums beginnt auch diese Geschichte von Odysseus auf dem Olymp, dem Sitz der griechischen Götter.
1: Ich stelle also fest, dass der Antrag, Odysseus nach Hause zu lassen, abgelehnt worden ist.
2: Kein Wort von wahr.
3: Warum denn? Wer sagt denn das?
4: Wie kommst du darauf, Hermes?
1: Verzeiht, O Zeus, Gott der Götter. Ihr geruhte zu donnern.
4: Ich hab ihr bloß vor Lachen auf die Schenkel geschlagen, weil Brüderchen Poseidon sich mit seinem Dreizack aus Versehen ins Kinn gestoßen hat. So gerät er noch heute in Zorn, wenn er nur den Namen Odysseus hört.
5: Ach, das findest du komisch. Vielen Dank, Zeus.
4: Tut mir leid, Poseidon. Dieser Dreizack mag ja in der Tiefe des Meeres sehr praktisch sein, aber bei uns auf dem Olymp...
5: Lenkt nicht ab. Es geht immer noch um die Sache Odysseus.
4: Ach ja, die Sache Odysseus.
5: Odysseus hat es gewagt, meinem Sohn ein Auge auszustoßen.
3: Nun hat Polyphem ja nur ein Auge.
2: Außerdem hast du ihn wieder geheilt.
3: Und wir wollen nicht vergessen, dass Polyphem Odysseus umbringen wollte.
5: Dafür ist er eben ein Riese.
3: Aber einer von der schlimmsten Sorte.
4: Kinder, bitte. Reicht es nicht, wenn die Menschen sich dauernd streiten?
5: Ich erwarte deine Entscheidung, Zeus.
4: Du bist doch der Herrscher über die Meere, Poseidon. Würdest du denn Odysseus unbeschadet segeln lassen, wenn ich es befehle?
5: Nee.
3: Aber wir sind uns einig, dass er nach Hause kommen soll.
4: Ja, so sei es. Beschlossen und verkündet.
5: Kommt nicht in Frage.
4: Au!
5: Hier auf dem Olymp ist der Dreizack wirklich unpraktisch.
3: Du solltest deinen Fuß ins Wasser halten und deine Dreizackwunde kühlen.
5: Eins sage ich dir, Athene. Von deinem Liebling Odysseus kannst du dich verabschieden, wenn er sich noch mal aufs Meer wagt.
6: Warum reizt du ihn denn noch, Athene? Weil Odysseus schon auf Ithaka ist.
4: Was höre ich da?
3: Gott der Götter, ihr selber wollt doch, dass er nach Hause kommt.
4: Ja schon, aber eben erst...
3: Seht, wie schnell ich eure Befehle ausführe.
4: Athene, Athene.
3: Poseidon hätte ihn doch nie fahren lassen. Und da es euer ausdrücklicher Wille war...
2: Also ist er jetzt bei Penelope und alles ist in Ordnung.
3: Eben nicht. In seinem Haus sind diese schrecklichen Freier, die alle seine Penelope heiraten wollen. Ich habe ihm geraten, dass er sich als alter Mann verkleidet und erst mal sieht, wer da Freund und wer Feind ist.
4: Was denn, Odysseus als alter Mann? Hermes, zeig uns das mal.
1: Moment.
3: Ithaka.
4: Luke 21, seit Hunderttausenden von Jahren. So lange schon, wie deine Rollschuhe quietschen.
7: Athene hatte also dafür gesorgt, dass die Phäaken Odysseus sicher nach Hause brachten. Nach 20 Jahren betrat er sein geliebtes Ithaka wieder, als alter, gebrechlicher Mann. Kein Mensch erkannte ihn. Nicht einmal zwei Männer, die ihn seit Jahren sehnlichst erwarteten.
8: Schreiber, schreib. Hafen von Phorkys, Ithaka.
9: Chef, unsere Zeitung pfeift auf Berichte ohne Odysseus.
8: Wir beschreiben eben, wie er kommen könnte, wenn er käme.
10: Ach, Verzeihung, die Herren. Ich hörte Sie gerade von Odysseus reden.
8: Ja, ich arbeite an einem Buch über diesen großen Helden.
10: Oh, dann kannten Sie ihn gar?
8: Kennen, guter Mann, kennen. Wir haben den ganzen Troja-Feldzug mitgemacht.
10: Ja.
8: Als Kriegsberichterstatter. Wir waren bei Kirke, bei Polyphem. Wir waren auf seinem letzten Schiff.
10: Dann gibt es also Überlebende?
8: Nicht viele, aber Eurylochos ist hier. Wir sind hier.
10: Oh, ich wäre so gerne mitgezogen.
8: Opa, du warst doch schon vor 20 Jahren zu alt.
10: Ja, ja, das ist mein Schicksal. Ich komme immer zu spät.
8: Mach dir nichts draus, Opa. Was willst du auf Ithaka?
10: Ich dachte, ich könnte hier betteln. Wo ein Schloss ist, wird doch auch eine Brotkrume für unser einen abfallen.
9: Das sieht aber nicht gut aus.
10: Wieso? Ich denke, Penelope ist eine vornehme Frau.
8: Ja, schon, aber da sind diese Freier.
10: Welche Freier?
8: Ihr seid fremd hier, wie?
10: Ja, ich bin eben erst angekommen.
8: Die Freier, guter Mann, haben sich bei Odysseus eingenistet und warten, dass Penelope einen von ihnen heiratet. Denn der Gute muss ja längst tot sein. Sonst hätte man von ihm gehört.
9: Und solange sich Penelope nicht entscheidet, verprassen sie sein Hab und Gut. Eine böse Bande.
10: Und das macht sie mit?
8: Was soll sie tun? Nachdem Odysseus 20 Jahre weg ist und sie wie eine Witwe gelebt hat, muss sie einen von ihnen heiraten. So ist es Brauch.
9: Also wenn Odysseus doch noch lebt, dann muss er sich beeilen.
10: Er wird sich beeilen.
8: Wenn du es sagst, Opa, dann wird es ja stimmen. Hier, mein Lieber, kauf dir was zu essen. Siehst da ganz verhungert aus.
10: Dank. Dank, edler Herr, danke.
7: Schöne Aussichten waren das. So hatte sich Odysseus seine Heimkehr eigentlich nicht vorgestellt. Jetzt galt es für ihn, erst einmal mehr zu erfahren über die Zustände in seinem Schloss. Spät am Abend suchte Odysseus deshalb bei seinem alten Sauhirten Eumäos Unterschlupf, der seinen Herrn natürlich auch nicht erkannte. Er fragte auch ihn nach den Freiern und Penelope, seiner geliebten Gemahlin.
10: Und diese Freier, woher kommen die?
11: Alles Männer aus den besten Familien des Landes, den Erstbesten. Üble Burschen, geldgierige Schläge. Vielleicht ein Glück, dass Odysseus nicht kommt.
10: Warum, Eumäos?
11: Sie würden ihn umbringen.
10: Er ist der König.
11: Sei froh, dass du ein Bettler bist.
10: Da kommt wer.
11: Muss ein Freund sein, sonst würden ihn die Hunde zerfetzen.
12: Ich bin's, Telemachos.
11: Der Herr, der junge Herr, Odysseus Sohn.
9: Telemachos. Telemachos.
12: Sei gegrüßt, Eumäos.
11: Was führt euch her, lieber Herr?
12: Ich konnte dieses Freierpack nicht mehr ertragen. Und außerdem, irgendetwas trieb mich hierher. Weiß auch nicht was.
11: Nehmt Platz. Lasst euch durch den Bettler nicht stören.
10: Seid gegrüßt, edler Mann. Nehmt meinen Stuhl.
12: Bleibt sitzen. Dem Alter gebührt der beste Sitz.
11: Da kommt noch wer. Wahrscheinlich wieder ein Freier, der nicht erwarten kann, dass ich Ihnen morgen wieder mal die besten Eber abliefern muss. Da muss ich mich selber darum kümmern. Bis später.
10: Es steht schlimm um das Königshaus.
12: Ja, sie rauben uns aus. Und sie werden mich in Stücke reißen.
10: Was tut ihr dagegen? Ihr seid kein Kind mehr. Ihr seid ein Mann.
12: Ihr kennt sie nicht. Ihr wisst nicht, wozu sie fähig sind.
10: Da muss man sich was einfallen lassen. Sie mit ihren eigenen Waffen schlagen.
12: Wie soll ich alleine gegen diesen wilden Haufen bestehen?
10: Irgendeine verwundbare Stelle werden sie haben. Und wenn es ihre Habgier ist oder ihre Eitelkeit.
12: Ihr redet wie mein Vater. Genauso listig.
10: Und was ist, wenn ich euer Vater wäre?
12: Ihr? Ein Greis? Ein Bettler?
10: Die Menschen verändern sich.
12: Mein Vater ist ein Held. Kein klappriges Hungergestell wie ihr.
7: Da musste Athene wieder einmal eingreifen. Denn Telemachos sollte Odysseus helfen, die Freier zu vertreiben. Deshalb gab ihm die Göttin für ein paar Minuten seine eigene Gestalt zurück.
10: Schau her, Telemachos.
12: Lass mich in Ruhe.
10: Schau mich an, Telemachos.
12: Ich sehe einen Bettler. Ich sehe deinen gramgebeugten Rücken, deine krummen Beine, deinen zerzausten Bocksbart.
10: Den Bart kann ich abnehmen. So. Und ich kann mich aufrichten, meine krummen Beine gerade machen. Wie gefall ich dir, Telemachos?
12: Vater!
7: Aber noch durfte niemand wissen, dass Odysseus zurückgekehrt war. Telemachos musste schwören, es nicht einmal Penelope zu sagen. Odysseus wollte als Bettler an seinen Hof zurückkehren, wie es ihm Athene eingegeben hatte. Die Freier überlegten bei einem Gelage gerade, wie sie Telemachos umbringen könnten. Insofern hatte sich der König so nicht geirrt, als er den Vater vor der Bande warnte.
13: Das Bürschchen fängt an, gefährlich zu werden. Medon!
14: Ja, Herr?
13: Dieser Wein ist katastrophal.
14: Verzeiht, Herr.
13: Wenn du später auch mal mein Herold werden willst, nicht nur der von Odysseus, Medon, warum bringst du uns dann diesen abscheulichen Säuerling?
14: Die Herrin hat's befohlen.
15: Weiß sie nicht, dass dem Gast das Beste gebührt?
16: Glücklich der, der eine sparsame Hausfrau kriegt.
13: Aber jetzt ist nicht die Zeit zu sparen. Eile, Medon!
7: In diesem Moment betrat der Bettler Odysseus seinen Palast durch den Wirtschaftshof.
17: Eumaios, ist das der Hof des großen Odysseus?
11: Tja, den hättest du sehen sollen, als der Herr noch da war. Aber jetzt?
17: Wie kommt es, dass alles so verrottet ist? Das Gesinde.
11: Wer treibt die Leute an? Die tändeln mit den Freiern. Kaum einer arbeitet.
17: Dann wollen wir mal zu den Freiern gehen.
11: Sie werden dir nichts geben. Und nimm dich vor Antinoos in Acht. Er ist der Schlimmste von allen.
17: Was soll er einem armen Bettler tun?
18: Auf alles, was wir lieben.
19: Ja!
15: Das ist diesmal ein Weinchen. Merkt ihr was? Jetzt rücken sie auch die goldenen Becher wieder raus.
20: Medon, du Herold, wann gibt's denn was zu beißen? Der Stier muss doch schon lange fertig sein.
21: Oder will uns die Herrin verhungern lassen? Ja.
22: Geduldet euch nur noch einen kurzen Moment.
21: Überhaupt, seit Tagen hat sich Penelope nicht sehen lassen.
20: Ja.
21: Sag ihr, dass wir sie sehnlichst vermissen. Mhm.
22: Die Herrin trauert um Odysseus.
20: Sie hat eine Ausdauer.
15: Morgen sind ja die 20 Jahre um. Lassen wir ihr die Freude.
21: Hallo! Eumaios, komm her. Bringst du wieder deine unvergleichlichen Eber?
11: Ja, Herr, zu euren Diensten.
21: Sag dem Koch, dass ich morgen einen für mich alleine haben will.
20: Hey, was ist denn das für ein verkleidetes Warzenschwein neben dir, Eumaios?
11: Ein Bettler, edler Polybos. Einer der Ärmsten der Armen.
21: Kann dieser König des Misthaufens auch reden? Sag aber was, Schmarotzer.
17: Mit Verlaub, edler Herr.
20: Oh. Klingt doch ganz vernünftig.
21: Aber bleib weg von uns. Dein Gestank könnte meinen Appetit verderben.
17: Oh, mächtiger Herr, spende deine milde Gabe für einen, der schuldlos ins Unglück fiel.
21: Schuldlos? Ha. Zu faul zum Arbeiten seid ihr alle. Arbeitsscheu.
17: Verzeiht, dass nicht alle so sein können wie ihr, edler Herr.
21: Wag es nicht, dich mit uns zu vergleichen.
17: Und doch war ich einst ein großer Mann.
21: Ein großer Mann! Du!
17: Ich hatte ein Schloss wie ihr. Große Ländereien wie ihr. Eine strahlende Frau wie ihr. Ich lebte im Glück. Wie ihr. Euch gehört doch dieser Palast, großer Herr?
21: Das geht dich gar nichts an, Bettler.
17: Oh, dann sollte dies alles, was ihr hier überreichlich genießt, doch noch Odysseus gehören?
21: Schweig! Wenn du nicht diesen Schemel an den Kopf bekommen willst.
17: Odysseus hätte einen Bettler nicht vor die Tür gewiesen.
21: Was warst du? Der Schemel soll dich umwerfen! Ja!
17: Dank, edler Herr. Man wird es euch vergelten.
20: Der Alte wankt nicht. Scheint doch noch Mumm in den Knochen zu haben.
15: Hey, Freunde. Was haltet ihr davon, wenn wir Iros, den Bettler, gegen ihn kämpfen lassen?
21: Ja, gute Idee. Iros! Iros!
20: Ja, Herr!
21: Iros, dieser freche Bettler hier will dir dein Gebiet streitig machen.
23: Was? Wer hat ihm das erlaubt?
17: Ich selber habe mir das erlaubt.
23: Komm her, du halbes Hemd!
15: Warte, Iros, wir müssen den Kampfplatz bestimmen.
20: Recht hast du, Agelaus. Hier, da wo der Schemel liegt, dürft ihr nicht rüber.
15: Ja, fang an!
20: Ja, los, mach ihn fertig, Iros! Dann geht's hin! Los.
21: Erste Runde zum großen Bettlerkampf. Es tritt an, Iros, 2 Meter groß, 2,5 Zentner schwer. Und unser Gast, das Großmaul, 1,50 Meter groß, gebeugte Haltung, von unten kämpfen. Die Kämpfer belauern sich. Iros schickt eine schöne Gerade vor, die den fremden Bettler auf dem Kopf erreicht, da er Iros gerade mal an den Bauchnabel geht. Oh, wieder sehr schön der Schlag von Iros.
23: Wehr dich, Memme.
17: Ich warne dich, Iros.
15: Hört diesen Schwätze. Gebeugt wie eine Krüppelpinie und reißt das Maul auf.
21: Und jetzt wendet Iros die Ohrfeigentechnik an. Wunderschön vorgetragen. Die sogenannte Iros-Watsche. Und das weckt unser Großmaul endlich auf. Maulschellen mag er nicht. Er richtet sich auf.
0: Da sieht man doch wieder die heilsame Kraft von Ohrfeigen. Oh, er wird fast so groß wie Iros. Und was sehen wir? Was sehen wir?
5: Iros! Iros! Iros!
6: Iros!
19: Er fällt?
24: Ich nehme an, in einer halben Stunde wird er wieder aufwachen.
10: Oh, mein Rücken! Mein Rücken! Oh, ich hätte mich nicht so aufrichten sollen. Ihr entschuldigt mich, ihr Herren.
25: Herrin, ihr dürft nicht mehr weinen.
26: Ach, Eurynome, was hat das Leben noch für einen Sinn?
25: Er wird kommen. Ich weiß es. Übrigens, Telemachos hat heute Morgen einen Bettler mitgebracht. Einen seltsamen Vogel, ganz verhutzelt, mit einem Bocksbart.
26: Mir steht nicht der Sinn nach Bocksbärten.
25: Herrin, er hat Odysseus gesehen.
26: Wann? Wo ist der Mann?
25: Er bringt mit Telemachos die Waffen aus der Halle.
26: Was ist das für eine Narretei?
25: Der junge Herr ist plötzlich wie verwandelt. Angefaucht hat er mich. Das wäre Männersache. Hat sich richtig aufgeplustert. Ach, sah der niedlich aus.
26: Ich muss mit Telemachos darüber reden. Eurynome, ist dieser Bettler noch unten?
25: Wenn Sie alle Waffen aus der Halle bringen wollen, dann haben Sie schön zu tun.
26: Komm.
12: Die Schilder auch?
8: Natürlich. Freier brauchen keine Schilde. Oh, die Pfeile nehmen wir aber auch weg.
12: Melanto kommt.
8: Und ich war so glücklich, dass ich mich mal wieder aufrichten konnte. Mir tut das Kreuz weh von dieser Daunenbückerei. Machen wir eben mit der Komödie weiter.
10: Herr, schont mir nicht, mir Unwürdigem.
12: Du Ausgeburt des Unverstandes, prügeln sollte man dich.
10: Tut mir nichts, bitte, bitte.
27: Recht habt ihr, Herr. Soll ich ihn rauswerfen?
12: Ach, was kümmert's dich? Sag den Mägden, sie sollen die restlichen Waffen in die Kammer bringen.
27: Ein Ton ist das hier neuerdings.
12: Hast du was gesagt?
27: Nein, Herr.
12: Aber was sage ich, wenn die Freier morgen früh wiederkommen und nach den Waffen fragen?
8: Du hast sie putzen lassen, damit sie sich umso mehr an ihnen ergötzen können. Erzähl ihnen was von einem festlichen Wettkampf. Darauf wird's ja sowieso hinauslaufen.
12: Wer kommt jetzt? Dem Schritt nach Eurynome und Mutter.
8: Penelope!
26: Wer ruft nach mir?
12: Ich war's, Mutter.
26: Das war nicht deine Stimme.
12: Sonst ist ja keiner hier, außer diesem Bettler.
10: Seid gegrüßt. Verzeiht meine unwürdige Anwesenheit.
26: Ich wollte sowieso mit euch reden. Ich hörte, ihr habt meinen Mann getroffen. Wann war das? Wo? Könnt ihr nicht reden? Sprecht! Wo habt ihr Odysseus gesehen? Seid ihr plötzlich stumm?
10: Eure Schönheit, eure liebliche Erscheinung verschlägt mir die Sprache.
26: Meine Schönheit haben die Götter genommen, als Odysseus nach Troja fuhr.
10: Ihr seid genauso schön wie am ersten Tag.
26: Woher wollt ihr das wissen, Bettler? Außerdem bin ich nicht hier, um über meine Schönheit zu schwatzen. Wo saht ihr Odysseus?
10: Auf Kreta, als er nach Troja fuhr.
26: So lange ist das her? Trotzdem, erzähl mir von ihm, wie war das genau?
12: Bettler, wir haben noch viel zu tun.
10: Aber ihr wollt euch wieder verheiraten?
26: Ich nicht. Meine Eltern wollen es. Und ich bin es Telemachos schuldig. Bald wird nichts mehr übrig sein von seinem Erbteil.
10: Weil es die Freier auffressen.
26: Sprecht von Odysseus, ich flehe euch an.
10: Ich hörte erst vorige Woche, dass er lebt.
26: Bettler, sagt ihr das nur, um ein Geschenk zu kriegen?
10: Doch, er war auf der Insel der Phäaken und er lebte.
8: So wie ich lebe.
26: Ich will euch mit den schönsten Gewändern beschenken. Ihr sollt Geld bekommen, aber bitte lügt mich nicht an.
10: Er ist euch näher, als ihr denkt. Er wird kommen.
26: Und er wird diese Freier hinausjagen? Er wird sie vernichten?
10: Darauf könnt ihr euch verlassen.
28: Ja!
1: Wagen.
2: Die Platte ist leer.
15: Und bring mir noch ein Eber, aber durchgebraten.
21: Sag dem Koch, dass ich nachher in die Küche komme und ihn verprüge. Ja.
2: Wo bleibt der Wein?
21: Ich hab Hunger.
2: Setz dich zu uns, Antinos.
21: Hat sich die Herrin schon sehen lassen, Polybus? Ah,
2: sie soll den Bogen des Odysseus holen, hab ich gehört.
21: Wenn der wirklich 20 Jahre im Keller gelegen hat, dann ist er so verrottet, dass er uns um die Ohren fliegt.
2: Das soll ein Wunderbogen sein. Odysseus soll ihn selbst gemacht haben. Und damit sollen wir um die Wette schießen.
21: Odysseus, Odysseus, ich kann den Namen bald nicht mehr hören.
24: Telemachos, lass die Hirten auch die anderen Tore schließen.
12: Eumäos steht am hinteren Tor.
24: Weiß Philoteus Bescheid.
12: Er schließt auf mein Zeichen.
24: Und das Holz an den Fenstern ist fest genug.
12: Es wurde im vorigen Jahr erneuert.
24: Das ist gut.
12: Mutter bringt den Bogen.
24: Na, dann wollen wir mal.
26: Ihr seid über dieses Haus hergefallen, wie die Wölfe über eine hilflose Herde.
21: Oh, Königin, das geschah aus Liebe zu euch, aus reiner Liebe.
26: War es nicht früher Brauch, dass die Freier Geschenke bringen? Was habt ihr getan? Geplündert habt ihr, allesamt.
21: Entscheidet euch für einen von uns und ihr sollt den Himmel auf Erden haben.
2: Lasst uns anfangen.
15: Gib den Bogen her.
26: Hier auf diesem Boden sind 12 Äxte aufgebaut. Mein Mann, der große Odysseus, konnte diesen Bogen spannen und mit einem Schuss durch die Ösen dieser Äxte schießen. Seht diesen Bogen! Er ist der schwerste, den es je gegeben hat.
21: Na Leute, wer fängt an?
3: Also, da ich diesen Mummenschanz schon seit Jahren hasse, lasst mich anfangen.
21: Ja, die Memeleode soll anfangen. Brav, nimm den Bogen.
15: Das ist ja ein Riesending.
2: Das schafft er nie.
15: Das ist ja größer als Leodes selber.
21: Wo bringt denn der kleine Leodes mit dem großen Bogen hin?
3: Ich kann es nicht.
21: Geh mal her.
2: Das schaffst du auch nicht, Antinos. Das schafft keiner von uns.
21: Ach was, Polybus. Was Odysseus konnte, das werde auch ich können.
15: Viel Glück, Antinos.
21: Werf den Bettler raus.
2: Der Bettler bleibt hier. Er ist doch jetzt unser Hauptbettler. Seitdem er Iros besiegt hat, vergiss das nicht.
15: Fang an, Antinos.
21: Das Holz ist geschrumpft. Es ist steinhart.
10: Schielen müsst ihr. Schielen.
21: Halt's Maul, Bettler. Der Bogen muss die Nacht über eingefettet werden.
10: Eingefettet? Vielleicht noch in Öl gelegt?
21: Ach, außerdem ist heute Apollonfest. Wer mag da einen Bogen spannen? Lasst uns trinken und morgen den Kampf beenden.
10: Ich werde euch zeigen, wie man einen Bogen spannt.
21: Was?
3: Lass den Bogen liegen! Raus mit dem Bettler!
10: Wer wagt es?
21: Der Mann ist trunken!
2: Nicht der Erste, den der Wein zu Schaden bringt.
21: Herrin, verbietet ihm, den Bogen anzufassen.
2: Entweiht durch einen Bettler.
26: Lasst ihn doch! Wenn er ihn auch nur spannen kann, werde ich ihm Speer, Schwert und Sohlen unter die Füße geben. Denn dann ist er stärker als der große Antinoos. Speer, Schwert und Bogen. Versuch es, Bettler.
2: Mutter hört! Ich bin der Sohn des Hauses. Ich vergebe Geschenke.
21: Seht, das Küken Telemachos trampelt auf seinen Eierschalen.
26: Wie redest du mit mir so?
2: Verlasst die Halle, Mutter. Geht auf eure Gemächer. Das hier ist jetzt Männersache. Auch mein Vater würde so denken. Ich befehle es.
26: Wir reden später miteinander. Kommt, Zofen!
2: Und jetzt wird der Bettler den Bogen spannen.
21: Warum soll er nicht gleich schießen? Hier, Bettler, nimm den Pfeil. Ist dir der recht oder der?
10: Mir ist jeder recht.
21: Na, Ruhe! Der Künstler muss sich konzentrieren.
2: Hey, du musst an der Sehne ziehen. Zu dir ran.
17: Mit der linken Hand hält man den Bogen.
1: So etwa?
15: Ja, schon ganz gut. Ach, ist das niedlich. Setzt er sich auf den Stuhl.
17: Da vorne musst du durchtreffen. Sind ja nur 12 Äxte. Da, durch die 12 Löcher und keines auslassen.
0: Oh, das hast du dir schon ganz schön nett abgeguckt. Aber nun zieh mal.
1: Aber gerne.
20: Er hat es geschafft.
4: Er hat es geschafft.
3: Alle 12 Ösen der Äxte hat er durchschossen.
0: Wer ist der Mann? Schließ die Türen, Telemachos. Mach die Fenster zu. Das Spiel ist aus.
4: Wo sind die Waffen?
0: Antinous, du sollst der Erste sein, den meine Rache trifft.
3: Antinous ist tot. Auf ihn. Den Schuss bezahlt er mit dem Leben.
0: Telemachos, die Waffen. Ich bin Odysseus.
3: Oh, Odysseus!
0: Ihr Hunde dachtet, ich würde nie mehr wiederkommen. Das ist für Agelaos, der mich so nett zum Bettlerkönig gemacht hat.
3: Verschone uns, großer Odysseus!
4: Antinous war schuld!
0: Es wird keiner verschont!
8: Schreiber, schreib.
6: Wir können ja nichts sehen.
8: Wir müssten den Fensterladen einreißen. Da drin geht ein Gemetzel vor sich. Ich höre es deutlich.
15: Alles dicht.
8: Ich fühle es. Das wird mein bester Artikel und ich kann nicht rein. Verrat!
9: Verzeihen Sie, kann ich Ihnen irgendwie behilflich sein? Homer, mein Name.
8: Homer? Nie gehört.
9: Ich bin der Dichter der Ilias, der Geschichte des Trojanischen Krieges. Gerade arbeite ich an der Odyssee.
8: Ach ja, und was passiert nun mit Odysseus?
9: Er wird die Freier vernichten und er wird mit seiner Penelope ein zufriedenes und glückliches Leben führen.
8: So, so, ein glückliches Leben.
9: Ich arbeite in Hexametern. Schon mal was davon gehört?
8: Hexameter?
9: Sage mir, Muse, die Taten des vielgewanderten Mannes, welcher so weit geirrt nach der heiligen Troja-Zerstörung.
8: Und Sie meinen, das setzt sich durch?
23: Ich wünsche das, so wahr ich Zeus heiße.
7: Und deshalb hat sich Homers Werk bis in die heutigen Tage erhalten.
23: So nicht.
7: Aber so ähnlich.
4: Nein!
7: Das war unser Hörspieldichter.
23: Das hätte ich schon früher machen sollen.

0: Das war die sechste und letzte Folge der Abenteuer des Odysseus von Jürgen Knop. Die Götter waren Zeus, Wolfgang Völz, Hera, Edith Elsholz, Athene, Renate Häuser, Poseidon, Reinhard Koldehoff und Hermes, Buddy Elias. Odysseus wurde von Friedhelm Tock gespielt, Penelope von Gisela Fritsch, Telemachos war Ulrich Mattes. Die Freier, Jochen Schröder, Dieter Korsave, Manfred Schuster, Norbert Gescher und viele andere. Homer, Friedrich W. Bauschulte, Journalist, Erwin Schastock, Schreiber, Wilfried Herbst, der Erzähler, Joachim Notke. Musik Karl Wolfgang Wiesenthal, Geräusche Michael Boots, Ton Eva Mieslinger, Heiko Rüsse und Walter Scherbart, Regie Uli Herzog.
1: Ich bin irgendwie fast ein bisschen traurig. Wir sagen Tschüss, Odysseus und Zeus und Hermes und Penelope und zu all dem anderen. Das war die letzte Kakadu-Hörspielfolge von Odysseus Abenteuer. Ganz auf dem Trockenen sitzen wir aber jetzt hörspieltechnisch auch nicht. 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

0: 08 00 225 4224. Wir quasseln über eure besten Urlaubs- und Ferienerlebnisse. Insbesondere, wenn ihr schon mal draußen geschlafen habt. Ruft an und erzählt mir, wie das war. 08 00 225 4224. Und als allererstes geht's hier in einer weiteren Geschichte um die Ferien von Lenka und ihrem Bruder.
1: Wir fahren zwar nicht in die Ferien, sagt Mama beim Frühstück und klopft auf ihr Ei. Aber wir haben uns überlegt, ihr dürft den großen Balkon den Sommer über ganz für euch allein haben. Papa nickt und schneidet sein Brötchen auf. Nur runterspringen ist bitteschön verboten. Ich verschlucke mich vor lauter Glücksgeglückser an meinem Orangensaft. Lenka klopft mir auf den Rücken. Der große Balkon? Für uns allein? Den ganzen Sommer lang? Dann machen wir, rufe ich. Ferien auf Balkonien, lacht Lenka. Wir langweilen uns nie, aber faulenzen oft. Dann liegen Lenka und ich in der Hängematte, raten Wolken, schlummern oder gruseln uns, wenn der Schatten von einem Schmetterling auf dem weißen Sonnenschirm monsterriesig wird. Glaubst du, wir dürfen heute auf Balkonien übernachten? Fragt Lenka mich. Glaub nicht, sage ich und trinke einen Schluck heißen Minztee, weil das auch die schlauen Leute mit den Turbanen in der Wüste machen. Später, als es im Hof nach Grillanzünder und Bratwurst riecht, wird es langsam dunkel. Die blaue Stunde kommt. Mama steht plötzlich in der Glastür. Pontus, Lenka, rein mit euch, Schlafenszeit. Du Mama, dürfen wir heute, fängt Lenka an, aber Mama ist schon von der Drinnenwelt verschluckt und hört gar nicht mehr hin. Als wir eine halbe Stunde später in unseren Betten liegen, bin ich traurig, weil ich so gern auf Balkonien schlafen würde und weil Mama und Papa gar nicht richtig zuhören. Plötzlich steht Lenka vor meinem Bett. Ihr Nachthemd leuchtet seltsam weiß im Mondlicht. Sie hat ihre Bettdecke unterm Arm. Ist gut, sage ich. Wir schleichen am Wohnzimmer vorbei. 2 Minuten später sind wir zurück auf Balkonien. Lenka breitet ihre Decke auf der Hängematte aus. Wir klettern hinein in unser neues Bett, das gleich unterm Himmel liegt. Denn über uns gibt es niemanden mehr, außer die Sterne und den Sichelmond. Mit meiner Decke decken wir uns zu. Ich lasse die Füße rausbaumeln, weil die Nacht noch warm ist und weil Füße baumeln gemütlich ist. Ich lausche. Ein bisschen munkeln die Blätter der Eiche und ein paar Erwachsene lachen laut. Die Straßenbahn rauscht hinterm Hof vorüber. Sonst höre ich nichts. Ganz warm streicht der Wind über mein Gesicht. Und dann streicht er über Lenkas Gesicht. Und im Hummelblumenwald herrscht Frieden. Gute Nacht, liebe Königin, flüstere ich. Schlaf gut, lieber König, flüstert meine Schwester. Und wir schlafen unter dem Himmel und der Mond meint es gut mit uns.

0: draußen auf dem Balkon geschlafen, unter freiem Himmel.
1: Das würde ich mich ja nicht trauen. Nee, niemals.
0: Ich find's auch mutig. Auf der einen Seite, auf der anderen Seite klang das auch sehr gemütlich. Aber vielleicht hat ja sowas einer von euch auch schon mal gemacht. 0800 2254 2254. Wir suchen eure besten Feriengeschichten. Wart ihr mal zelten oder habt vielleicht sogar draußen auf dem Balkon oder im Garten übernachtet? 0800 2254 2254. Wie sieht's denn bei dir aus, Johanna? Guten Morgen.
2: Hallo.
0: Hast du schon mal draußen übernachtet?
2: Ja, am Anfang der Ferien.
0: Okay, erzähl, wo und wie war das?
2: Also wir waren dann so im Schrebergarten. Sonst haben wir mit den Pfadständen Zelten übernachtet, aber da wollten wir einfach so draußen übernachten. Da okay. Haben wir so unter Bäumen geschlafen.
0: Okay, also wie lief das dann genau ab? Habt ihr euch ein Lager gebaut oder?
2: Also wir haben einfach überlegt, wo wir schlafen wollen und haben wir dann unseren Schlafsack hingetan.
0: Ach, einfach nur im Schlafsack?
2: Ja, in diese Matte.
0: Und wie habt ihr geschlafen? So komplett draußen?
2: Also ich gut, aber wir alle ziemlich spät.
0: Okay, und morgens? Es wird dann ja irgendwann auch hell. War das ein Problem?
2: Nö, also meine Freundin und ich sind früher aufgewacht, aber also manche haben noch länger geschlafen, hätte das nichts ausgemacht.
0: Wie viele wart ihr denn?
2: 15 oder so.
0: Oh, okay. Also 15 Leute im Schrebergarten. Das klingt nach einem super coolen Erlebnis. Johanna, vielen Dank für deinen Anruf.
2: Tschüss.
0: Tschüss. Johanna hat also schon mal im Zelt sowieso, aber auch ohne Zelt im Schrebergarten übernachtet. Mit 15 Leuten finde ich ziemlich cool. Als nächstes geht's um die Sommerferien von Katharina. Kakadu-Reporterin Claudia hat sie begleitet.
3: So hört sich das an, wenn ein Schiff ablegt. Wenn man sich gerade noch auf dem Schiff befindet. Das Schiff, das ist die MS-Wissenschaft. Und MS, das steht für Motorschiff. Mit an Bord ist auch Katrin.
4: Die MS-Wissenschaft ist eine Ausstellung. Hier sieht es toll aus und das hier ist für die Medizin der Zukunft.
3: Die MS-Wissenschaft ist riesig, 102 Meter lang und sie war mal ein Frachtschiff. Das heißt, viele Jahre lang hat sie verschiedene Güter über Flüsse transportiert. Getreide zum Beispiel oder Sand, Kohle, Kies. Seit über 20 Jahren ist sie jetzt aber schon ein Ausstellungsschiff. Dieses Jahr geht es um die Medizin der Zukunft. Katrins Lieblingsausstellungsstück ist ein Gymnastikball, der aussieht wie ein riesiges Auge.
4: Das ist ein Auge, das kann man so drehen. Dann ist da vorne auf dem Fernseher auch so ein Auge und dann kann man damit so ein bisschen spielen und muss durch die Level gehen.
3: Man spielt also ein kleines Videospiel und lernt dabei etwas darüber, wie man bestimmte Krankheiten am Auge behandeln kann.
4: Der Beruf von meinem Vater ist Schiffer. Mein Vater hat die MS-Wissenschaft gekauft.
3: Katrins Papa Michael ist seit diesem Jahr der Kapitän des Schiffes und die gesamte Zeit dabei an Bord. Außerhalb der Ferien sieht Katrin ihn deshalb nicht so oft. Wie ist das für sie?
4: Ein bisschen blöd, wegen er nicht so viel Zeit mit uns verbringen kann.
3: Aber sie telefonieren auch fast jeden Tag. Und jetzt sind Sommerferien. Da kommen Katrin, ihr Bruder Aaron und ihre Mama Anna an Bord. Und Katrin sieht ihren Papa jeden Tag. Und sie wohnt auch an Bord, in einer richtigen Wohnung.
4: Nur, dass er es fahren kann. Auf dem Wasser. Eine fahrende Wohnung sozusagen.
3: Da ist alles drin, was man so braucht. Wohnzimmer, Küche, Bad, ein Schlafzimmer für die Eltern.
4: Ich schlafe hier.
3: Und Katrin hat auch ihr eigenes Zimmer, das sie sich manchmal mit ihrem Bruder Aaron teilt.
4: Nicht immer, sonst schläft Aaron meistens auf dem Sofa.
3: Wobei Schlafen auf dem Schiff manchmal gar nicht so leicht ist. Denn ganz in der Nähe von der Wohnung ist der Schiffsmotor. Katrins Papa Michael muss oft schon um 6 Uhr in der Früh losfahren, damit die MS-Wissenschaft pünktlich an ihrem nächsten Liegeplatz ist. In der Ausstellung im Schiffsbauch hört sich das während der Fahrt so an. Und da sind wir gar nicht wirklich in der Nähe vom Motor, sondern ziemlich in der Mitte vom Schiff. Die Wohnung von Katrin und ihrer Familie liegt aber hinten, direkt über dem Motor. Wie laut ist das denn bei euch, wenn das Schiff fährt?
4: Das ist hier lauter. Noch lauter.
3: Wenn dein Papa Michael schon so früh um 6 Uhr losfährt, kannst du dann überhaupt noch schlafen, Katrin?
4: Also sagen wir mal so, also sonst immer mache ich kurz die Augen so halb auf, bevor ich aufwache und wenn wir halt eben nicht fahren, dann kann ich einfach wieder die richtig schließen. Und einmal, als wir gefahren sind, habe ich das wieder getan. Auf einmal rissen meine Augen auf, wegen es so laut war. Das war blöd.
3: Aber zum Glück muss die MS Wissenschaft nicht jeden Tag fahren. Das Schiff liegt immer für ein paar Tage irgendwo an. Die Leute können dann die Ausstellung im Schiffsbauch besuchen und dann fährt das Schiff weiter in die nächste Stadt. Das heißt, an den meisten Tagen kann Katrin ausschlafen. Was magst du denn lieber, Katrin? Fahrtage oder wenn ihr irgendwo anlegt?
4: Irgendwo anlegen, wegen meistens ist da irgendwie ein Spielplatz oder irgendwo, wo wir hingehen können mit Fahrrad oder laufen. Und das finde ich dann toll.
0: Katrins Ferien auf der MS Wissenschaft. Wir sammeln auch eure besten Ferien- und Urlaubserlebnisse. 0800 2254 2254 ist unsere kostenlose Telefonnummer. Gleich spielen wir hier aber auch, wie in den letzten Wochen immer, unser Kakadu-Sommerquiz. Und unter allen Kindern, die heute anrufen, wird wieder unser Kakadu-Überraschungspaket verlost. 0800 2254 2254.

0: Der Kakadu am Sonntagmorgen 0800 2254 2254 ist unsere kostenlose Telefonnummer. Wir sammeln eure besten Urlaubs- und Ferienerlebnisse, insbesondere die, die draußen stattfinden. Wir haben gerade schon gehört, Johanna hat draußen übernachtet mit 15 Freunden im Strebergarten, einfach unter freiem Himmel. Wir waren bei Katrin auf der MS Wissenschaft und jetzt gehen wir zu Clara, die war mehr.
1: Feuer, Wasser, Erde, Luft. Was ist neu in deinem Leben? Wasser!
2: Ich bin Clara, 9 Jahre alt und neu in meinem Leben ist, dass ich zum ersten Mal richtig, richtig weit aufs Meer rausgeschwommen bin. Ich und meine Freundin, wir sind zum Strand gegangen und haben uns so Bodyboards geschnappt. Das sind so aufblasbare Bretter, mit denen man über Wellen reiten kann. Das macht voll Spaß. Aber dann sind wir halt weiter rausgetrieben. Halt wirklich gefühlte 50 Meter, aber ich glaube, es waren nur so 30 Meter. Ich hatte ein bisschen Angst und habe zu meiner Freundin gesagt, können wir nicht lieber zurück, mir ist schon etwas kalt. Dann hat sie gesagt, komm, es macht doch voll Spaß, über die Wellen zu reiten. Und dann habe ich gesagt, ja, okay, also so kleinere Wellen, die haben schon Spaß gemacht noch, aber dann diese riesengroße, die war ein bisschen angsteinflößend. Dann kam die Welle und ich habe gedacht, ich nehme die jetzt, egal ob die groß oder klein ist. Also es ist ja nur eine Sekunde, aber trotzdem hat man Zeit nachzudenken. Und wir lagen auf diesem Brett und dann sind wir erstmal so hoch gegangen, richtig hoch, 3 Meter hoch oder so. Und dann sind wir wieder runter und die Welle ist halt hinter uns halt so runtergegangen. Bevor sie gebrochen ist, sind wir halt rüber. Dann schwebt man so rüber. Das hat voll gekribbelt im Bauch. Wie als würden tausende Ameisen oder so in deinem Bauch rumspielen. Und zwar voll ein cooles Gefühl, aber auch irgendwie hatte ich ein bisschen Angst, weil diese Welle, also Wasser kann stärker sein, als man denkt.
0: Oh ja, so Wasser kann auch beängstigend sein, aber ziemlich cool. Clara war, ja, Wellenreiten. 0800 2254 2254 ist unsere kostenlose Telefonnummer. Gleich starten wir den ersten Teil unseres Quizzes. Und das machen wir zusammen mit Kasimir. Guten Morgen.
3: Hallo.
0: Kasimir, bist du bereit?
3: Ja.
0: Okay, dann kommt hier der erste Teil.
4: Hallo. Ich bin's, ein alter Bekannter von euch. Also jedenfalls von den meisten von euch. Diejenigen, die in diesem Sommer in die erste Klasse kommen, haben mich höchstwahrscheinlich noch nicht kennengelernt. Jedenfalls nicht persönlich. Aber sie freuen sich bestimmt schon richtig doll auf mich, da wette ich drauf. In den Sommerferien habt ihr mich ziemlich sicher nicht angerührt und keines Blickes gewürdigt. Das machte aber nichts. So konnte ich mich auch ein bisschen ausruhen. Wenn die Schule wieder losgeht, geht's auch für mich wieder los. Dann werde ich von euch wieder hin und her und her und hin getragen. Von zu Hause in die Schule und wieder zurück. Und wenn ihr dann am Schulpult oder zu Hause an eurem Schreibtisch sitzt, bin ich immer ganz aufgeregt und freue mich darauf, zum Einsatz zu kommen. Weil ich liebe das. Es ist so schön. Ach. Dann gleite ich dahin, mache Schwünge und fahre Kurven. Das ist wie Schlittschuhfahren, und zwar ganz ohne Eis. Ihr findet, ich spreche in Rätseln? Gut so, weil das hier ist ja auch ein Rätsel. Und ihr sollt erraten, was ich bin. Wichtig ist mir immer, dass ihr vorsichtig mit mir umgeht. Ihr solltet mich nicht schütteln oder fallen lassen. Aber zum Glück.

0: anrufen. Aber jetzt erzähl mir erstmal von deinem Sommerferien-Highlight. Was hast du gemacht?
1: Wir waren in Schweden.
0: Mhm.
1: Auch, wir sind mit der Fähre erstmal hingefahren.
0: Mhm.
1: Dann waren wir in einem Ferienhaus. Dann sind wir ins Astrid Lindgren-Land gegangen. Oh. Und dort haben wir uns ganz viele Theaterstücke angeguckt.
0: Okay, was geht im Astrid Lindgren-Land? Pippi Langstrumpf wahrscheinlich.
1: Ja.
0: Und was noch? Wie war das da? Erzähl mal.
1: Gut.
0: Und was habt ihr da erlebt?
1: Wir haben mit den Figuren wir durften mit denen spielen und wir durften in die Theaterstücke reingehen.
0: Okay, ziemlich cool. Sag mal, Kasimir, hast du auch schon mal draußen übernachtet oder im Zelt?
1: Ja, schon mal.
0: Wie war das und wo war das?
1: Das war auf dem Campingplatz.
0: Und beschreib mal das Gefühl, wie ist das so, im Zelt draußen zu übernachten?
1: Toll.
0: Warum?
1: Weil man da ganz schön hört.
0: Stimmt, das sind immer diese schönen Naturgeräusche. Und wenn es regnet, dann prasselt es so auf dem Zelt, ne?
1: Ja.
0: Kasimir, schon mal vielen Dank für deinen Anruf. Tschüss, mach's gut. Wir suchen eure besten Feriengeschichten, insbesondere eure besten Draußenschlafgeschichten. Habt ihr schon mal draußen geschlafen im Zelt oder sogar komplett unter freiem Himmel? Oder im Allgemeinen, was war das Beste in euren Sommerferien? 0800 2254 2254. Und den nächsten Teil unseres Kakadu-Rätsels, den gibt es natürlich gleich auch. 0800 2254 2254. Jetzt ist hier erstmal Zeit für Christian und eure Kakadu-Nachrichten.

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1: Mit Christian und diesen Themen. Wir erhellen diesmal, warum es finster war. Ihr erfahrt, wie Bauarbeiten durch einen Hauself behindert wurden. Und unser Vogel lernt heute mal wieder etwas Neues. Am Mittwoch wurde es plötzlich dunkel. Okay, es war ja auch schon Abend, aber die Sonne ging erst etwas später unter. Also, was war da los? Na klar, das war eine Sonnenfinsternis. Wenn das Sonnenlicht tagsüber komplett verdeckt wird, dann ist das eine totale Sonnenfinsternis. Passiert das nur zum Teil, dann nennt man das eine partielle Finsternis. Woran das liegt und wie das überhaupt passieren kann, das erfahrt ihr von dem Wissenschaftler und Journalisten Uwe Gradwohl.
2: Da haben wir die Sonne, die normalerweise wunderbar scheint, und die kriegt ein Hindernis zwischen Erde und Sonne geschoben. Das ist der Mond. Der muss eigentlich alle 4 Wochen da irgendwie mal durch zwischen Erde und Sonne. Nur er fliegt nicht immer in der richtigen

0: in Höhe durch, um die Sonne eben genau zu verfinstern. Es ist ein toller Zufall, dass er in der Entfernung, in der er von uns ist, auch gerade ziemlich so groß erscheint, dass er die Sonne gerade so verdecken kann. Der dann eben alle im Schnitt so 1,5 Jahre für eine totale Finsternis irgendwo weltweit sorgt. Nur dass wir die nicht immer sehen können, liegt daran, dass der Finsternisstreifen, in dem das wirklich zu sehen ist, sehr, sehr schmal ist. Das sind so maximal 200, 300 Kilometer Breite. Wenn man außerhalb von diesem Streifen ist, dann sieht man eben nur so eine partielle Sonnenfinsternis, wie wir das tun.
1: Ja, das ist die Musik aus den Harry Potter Filmen. Eine der Figuren daraus ist der Hauself Dobby, der ja dann leider stirbt und natürlich auch ein Grab bekommt. Das Grab gibt es selbstverständlich nicht wirklich. Dobby ist ja wie alle anderen Harry Potter Figuren nur eine Erfindung der Autorin J.K. Rowling. Aber die Stelle, wo das Grab sein soll, die ist den Fans bekannt. Sie liegt in Großbritannien an einem Strand in Wales. Da sollte jetzt für sehr viel Geld etwas gebaut werden. Aber das haben die Fans verhindert und nun wird woanders gebaut. Mehr dazu erfahrt ihr von Lisa Maria Röhling.
2: An dem besagten walisischen Strand sollte ein Kabel verlegt werden, das die Stromnetze von Großbritannien mit denen von Irland verbinden sollte. Aber für das Kabel sollte genau dort gebaut und gegraben werden, wo aktuell das sogenannte Grab von Dobby liegt. Das ist eben dieser Drehort aus dem Harry Potter Film, der inzwischen zu einer Art Pilgerstätte geworden ist, an der Fans seit Jahren Steine und Grußbotschaften für die beliebte Romanfigur Dobby ablegen. Und die wäre durch den Bau dann komplett zerstört worden und als Fans davon hörten, haben sie die zuständige Baufirma und auch die Behörden mit Anrufen bombardiert, um den Bau dann zu verhindern.
1: Heuschrecken kennt ihr ja wahrscheinlich. Es gibt aber auch sogenannte Fangschrecken. Die sind meistens grün oder braun gefärbt und können ganz schön groß werden. Weibchen bis zu 8, Männchen bis zu 6 cm. Fangschrecken heißen sie, weil sie mit ihren ungewöhnlich langen Vorderbeinen ihre Beute fangen. Habt ihr schon mal so eine gesehen? Wenn nicht, dann steigen jetzt eure Chancen dafür. Denn lange gab es die höchstens im Süden bei uns, wo es am wärmsten ist. Das mögen die Fangschrecken. Aber weil es durch den Klimawandel allgemein wärmer wird, breiten sich die Fangschrecken immer weiter aus. Der Naturschutzbund Deutschland berichtet, dass immer mehr von ihnen beobachtet werden, und zwar in allen Bundesländern. Übrigens, auch wenn sie recht groß sind, für uns Menschen sind sie völlig ungefährlich.
3: Man lernt echt nie aus.
1: Und ob's heute regnet oder nicht, verrät unser Vogel im Wettergedicht.
3: Früh Regen, später Sonne, toll! Ich weiß nicht, was ich anziehen soll.
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5: Der Kakadu am Sonntagmorgen mit euren besten Ferienerlebnissen. 0800 2254 2254 ist unsere kostenlose Telefonnummer. Guten Morgen, Nils.
6: Hallo.
5: Nils, du bist sogar noch im Urlaub, richtig?
6: Ja.
5: Wo bist du gerade?
6: Im Allgäu.
5: Im Allgäu. Und was machst du da?
6: Also wir gehen heute noch auf einen Berg. Und sonst gehen wir eigentlich wandern.
5: Ah, cool. Und hast du da irgendwas erlebt, was Besonderes? Cooles Tier gesehen?
6: Nee, noch nicht. Wir sind erst seit gestern da.
5: Ah, und wie übernachtet ihr da? Wir sprechen ja auch über das draußen schlafen.
6: In einer Ferienwohnung.
5: Ah, okay. Aber hast du schon mal draußen geschlafen?
6: Ja.
5: Wie war das?
6: Cool.
5: Was habt ihr da gemacht? Erzähl mal.
6: Also eigentlich haben wir da nur geschlafen und...
5: Aber ist das, fandst du das nur cool? Ich finde so draußen sein auch immer ein bisschen gruselig nachts.
6: Also ich finde das nicht so gruselig.
5: Okay, warum nicht?
6: Weiß ich eigentlich. Ich weiß, irgendwie finde ich halt viele Sachen nicht gruselig.
5: Ah, du bist so jemand, der sich grundsätzlich nicht so viel gruselt?
6: Ja.
5: Wenn man jetzt, wir spielen ja auch unser Kakadu-Quiz. Hast du eben schon gehört?
6: Ja.
5: Hast du schon eine Idee?
6: Füller.
5: Füller, wie kommst du drauf?
6: Weil es kann austrocknen.
5: Mhm.
6: Und es lernen viele Kinder noch kennen.
5: Okay.
6: Also die Erstklässler.
5: Kasimir hatte ja Schulranzen gesagt, du sagst Füller, also irgendwas Richtung Schule auf jeden Fall. Ich schreibe ich hier auf. Nils, vielen Dank für deinen Anruf.
6: Ja.
5: Tschüss, mach's gut.
6: Tschüss.
5: Ihr habt eine ganze Menge erlebt in den letzten Wochen. Und unser Kakadu, der aber auch, der wollte zusammen mit Tiger in den Urlaub fahren. Da fällt mir auf, ich habe die beiden länger nicht mehr gesehen. Wo sind die eigentlich?
3: Und? Ist das nicht so, wie ich es dir versprochen habe? Es geht doch nichts über eine Nacht im Wald. Du und ich so gemütlich in unserem Zelt. Na,
7: ja, schon.
3: Hey, Zelten ist das Allergrößte. Na gut, schlaf gut.
7: Was war das?
3: Irgendein herumstromender Hund.
7: Meinst du?
3: Klar.
7: Was? Wenn da nicht, dass ich das glaube, aber angenommen da draußen wäre was.
3: Was? Ein Hirsch?
7: Nein, kein Hirsch. Was Gefährliches.
3: Ah, du meinst einen Kampfhirsch.
7: Oh, mach dich nicht lustig über mich. Da kommt was näher.
3: Ach, Tiger, was ist denn? Das war ein Käuzchen.
7: Ja?
3: Hast du Schiss?
7: Natürlich nicht. Ach, so ein Blödsinn. Ich bin ein Tiger, ja? Hast du jemals von einem Tiger gehört, der Angst hätte?
3: Nein.
7: Na also.
3: Dann ist ja alles gut. Gute Nacht.
7: Da. Es kommt immer näher. Kakadu, ich will hier weg.
3: Ach, jetzt beruhig dich doch mal wieder. Alles ist in Ordnung.
7: Meinst du?
3: Klar doch. Alles ganz harmlos. Denk doch mal nach.
7: Aber man hört doch immer von gefährlichen Lebewesen, die...
3: Quatsch! Tiger, lass dir gesagt sein, in der Stadt ist es viel gefährlicher als so einsam im Wald. Weil hier ja niemand ist. Und da hier normalerweise niemand ist, warum sollte hier jemand lauern, der einem was tun will? Das wäre ja blöd. Ihr müsst ja ewig warten, bis mal jemand vorbeikommt.
7: Oh ja, das stimmt natürlich. Oh, und die Tiere?
3: Das sind Tiere. Was kümmern die dich? Denkst du, die sammeln sich da draußen um unser Zelt, um uns zusammen anzugreifen?
7: Oh, nein, natürlich nicht. Da hast du recht. Was kann uns schon passieren?
3: Ja.
7: Wir sind selbst wild.
3: So kenne ich dich.
7: Ja.
3: Was denn jetzt? Hey, wo willst du denn hin?
7: Ich muss noch mal.
3: Aber nicht zu weit gehen. Du könntest dich nämlich verlaufen.
8: Keine Angst.
3: Wieso sollte ich Angst haben? Ich bin hier ganz einsam, allein im Zelt. Tiger! Tiger? Tiger, alles okay? Ich hab keine Angst. Das ist alles ganz normal. Einfach nur wilde Tiere. Ein Idiot würde jetzt Angst haben. Dass ich da draußen mit den Tieren versammeln. Tiger! Hilfe! Wo bist du denn? Tiger!
9: Ich bin ein wilder Tiger und ich will dich fressen.
3: Oh, im großen Kakadu sei Dank. Ich hatte schon Angst. Dir sei was passiert.
7: Für mir? Was passiert? Hey, oh, hey, ich bin ein Tiger.
3: Ja, klar.
5: Ganz schön gruselig. Habt ihr schon mal draußen geschlafen? 08002254 2254.

0: Der Kakadu im Ferienmodus 0800 2254 2254 ist unsere Telefonnummer. Guten Morgen, Lu.
1: Guten Morgen.
0: Lu, was war denn bei dir so bisher in den Ferien los?
1: Viel.
0: Viel?
1: Sehr viel.
0: Dann erzähl mal, ich bin gespannt.
1: Als erstes war ich in Frankreich und danach in Barcelona.
0: Oha, okay. Was war in Frankreich so los? Was hast du da gemacht?
1: Also, wir waren auf einem, erstmal waren wir 2 Wochen in Frankreich und dann sind einfach die Nacht durchgefahren und dann waren wir am Morgen in Frankreich und dann sind wir wieder weitergefahren und haben auf einen Rastplatz angehalten und dann sind wir wieder weitergefahren und sind ans Mittelmeer gefahren.
0: Schön. Und was hast du am Mittelmeer dann gemacht?
1: Schwimmen.
0: Und hast du auch geschnorchelt?
1: Nee.
0: Okay, aber irgendein cooles Tier gesehen, irgendeinen coolen Fisch?
1: Nee.
0: Schwimmen an sich ja auch schon auf jeden Fall super cool. Wir spielen ja hier auch unser Rätsel, Lu. Bist du bereit für den zweiten Teil?
1: Wie? Für den zweiten Teil? Ja,
0: bist du? Dann kommt der hier.
2: Damit ich so schön gleiten kann wie beim Schlittschuhlaufen, brauche ich eine schöne, weiße, glatte Fläche. Und die legt ihr mir netterweise immer auf den Tisch, bevor ich zum Einsatz komme. Manchmal sind da auch Muster drauf. So Linien oder viele kleine Karos. Ja, und darauf drehe ich dann Kreise und Schleifen, mache ein paar Sprünge oder fahre auch mal im Zickzack und schlage den einen oder anderen Haken. Und dabei hinterlasse ich eine hübsche Spur. So wie beim Schlittschuhlaufen eben. Und ihr haltet mich dabei fest und schaut mir ganz gespannt zu. Wir sind tolle Partner. Ich bin immer ganz stolz und zufrieden mit uns, wenn wir fertig sind. Vorne habe ich so ein spitzes Ding aus Metall. Und da kommt eine farbige Flüssigkeit heraus, damit ich gut gleiten und meine Spuren hinterlassen kann. Ganz, ganz früher, als es mich noch nicht gab, haben die Menschen den Kiel einer Gänsefeder über die weiße Fläche gleiten lassen. Der Kiel ist der lange, harte Teil der Feder. Das war ziemlich kratzig. Und der Federkiel kam beim Gleiten auch immer wieder ins Stocken, weil die Flüssigkeit so schnell ausging. Alle paar Kreise und Schleifen musste man den Federkiel in ein kleines Fässchen mit Flüssigkeit tunken. Später benutzten die Menschen statt einer Vogelfeder eine Metallspitze. Die wird übrigens auch Feder genannt. Und die war dann zum Glück nicht mehr so kratzig wie so ein Federkiel. Die Metallfeder steckte in einem Halter aus Holz, um sie gut in der Hand halten zu können. Das nannte sich Federhalter. Aber in ein kleines Fässchen mit Flüssigkeit eintauchen musste man die Metallfeder trotzdem immer wieder. Das war umständlich. Und dazu noch eine ziemliche Kleckerei. Auf der schönen weißen Fläche landeten dann häufig große Kleckse der farbigen Flüssigkeit.
0: Lu, hast du eine Idee?
1: Ja.
0: Okay, hau raus.
1: Füller. Ein Füller.
0: Füller, das haben wir eben schon einmal gehört. Schreibe ich hier auf. Also wir haben bisher 2-mal Füller, 1-mal Schulranzen als Abstimmung. Aber Lu, wir haben ja gleich noch einen weiteren Teil. Und ich könnte mir vorstellen, dass der ein bisschen was ändert. Mal gucken. Erstmal vielen Dank, dass du angerufen hast. Tschüss,
1: Dankeschön.
0: Mach's gut.
1: Tschüss.
0: Ciao. 0800 2254 2254 ist unsere kostenlose Studionummer. Ruft an und quizt mit mir 0800 2254 2254. Ja,

0: Der Kakadu im Ferienmodus. Guten Morgen, David. Hallo, David.
1: Ich wollte bei dem Quiz mitmachen. Ne?
0: Das habe ich mir gedacht, David. Dann erzähl mal, was denkst du?
1: Also ich denke Auffüller, weil ich bin 10 und ich habe den auch schon oft benutzt.
0: Und was macht dich so sicher, dass es der Füller sein muss?
1: Also weil es eine Metallfeder hat und weil er nicht runterfallen darf.
0: Ah, stimmt, so ein Füller darf wirklich nicht runterfallen, ne? Ich hatte auch früher in der Schule immer so zerbrochene Füller, weil es mir dann doch passiert ist. David, schreibe ich hier auf, ist auf der Liste. Magst du mir auch ein bisschen was von deinen Ferien erzählen? Was hast du so erlebt?
1: Also ich war am Freitag bei meiner Cousine. Dann habe ich, ja, dann haben wir noch ganz oft Feuer gemacht am Abend.
0: Boah, schön. Ist ja auch draußen.
1: Dann war ich ganz viel im Pool. Und dann habe ich die ganze Zeit gespart und dann will ich mir nächste Woche was kaufen, was ich mir da gespart habe dann.
0: Okay, und was möchtest du dir kaufen?
1: Also so ein Lego-Set, das ab 14 ist.
0: Aha.
1: Ja, so ein Ausstellungsstück, deswegen ist es ab 14.
0: Okay, und was ist das für ein Lego-Set? Also was baust du denn da zusammen?
1: Also so ein Mac mit so einem Seeungeheuer von Lego Ninjago.
0: Oh, das ist ziemlich cool. David, dann ganz viel Spaß dabei noch und danke für deinen Anruf.
1: Ja, danke. Tschüss.
0: Hallo Sarah, guten Morgen.
2: Guten Morgen.
0: Sarah, hier sagen ja alle schon Füller. Was sagst du bisher?
2: Füller.
0: Okay, Sarah, wir haben aber noch einen Teil vom Quiz, den hören wir jetzt zusammen und mal gucken, ob du es danach auch noch sagst.
3: Wo waren wir? Ach ja, bei der Kleckerei. Das hatte dann ja zum Glück mit mir ein Ende. Wenn ich mal kleckse, dann wirklich nur ganz, ganz selten. Vielleicht, wenn er mich mal fallen lässt oder ich Schluck aufhabe oder so. Aber zurück zu meinen Rätseltipps für euch. Dass ich ein Schreibgerät bin, das habt ihr bestimmt schon erraten, oder? Aber ich bin natürlich ein ganz besonderes Schreibgerät. Ich bin die moderne Variante eines Vorläufers von mir. Oder sollte ich besser Vorgleiter sagen? Egal. Jedenfalls hatte der schon einen kleinen eingebauten Tank, so dass die farbige Flüssigkeit, pst, Tinte, über eine Art Röhrchen direkt zur Feder lief. Die Menschen mussten dann nicht mehr ständig die Feder eintunken wie bei einem Federhalter ohne Tank, sondern nur noch ab und zu den Tank neu befüllen. Das war also ein Federhalter zum Befüllen. Und so einen hatte auch mein Erfinder. Der hieß Louis Edson Waterman. Er war Versicherungsmakler und lebte in New York, einer Stadt in den USA. Und über dieses Schreibgerät ärgerte er sich immer wieder. Warum? Weil es sein konnte, dass trotz vollem Tank einfach keine Tinte mehr aus der Feder kam. Oder noch schlimmer, dass sich plötzlich ein riesiger Schwall Tinte über das Papier ergoss. So wie an jenem Tag, als ein Kunde von Waterman einen Vertrag unterschreiben wollte. Oh je, das ganze Dokument war ruiniert. Und weil es zu lange dauerte, einen neuen Vertrag zu erstellen, verließ der Kunde Watermans Büro und ging zur Konkurrenz. War das ärgerlich. Jetzt reichte es Waterman wirklich. Was war mit diesem dummen Schreibgerät bloß immer los? Das musste man doch irgendwie verbessern können. Tja, und das ist ihm tatsächlich gelungen. Im Jahr 1884 hat Waterman für mich, die moderne Variante dieses Schreibgeräts, ein Patent angemeldet. So heißt das, wenn Erfinder ihre Erfindung schützen lassen, damit niemand ihnen einfach so die Idee klauen kann. Also, was bin ich? A. Der Füller. B. Der Kugelschreiber. C. Der Filzstift.
0: Sarah, bleibst du bei Füller?
2: Ja.
0: Okay, ist jetzt hier eingeloggt. Wir lösen aber noch nicht auf, um spannend zu machen. Machen wir erst nach der nächsten Musik. Sarah, magst du mir was von deinen Ferien erzählen? Wie war es? Was hast du erlebt bisher?
2: Ich hatte am 30. Juli Geburtstag.
0: Alles Gute nachträglich.
2: Danke. Und ich war auch einen Tag von 10 Uhr bis 5 oder so bis 4 in Holland und habe nur einen Tag am Strand Urlaub gemacht.
0: Ah, cool. Aber was, schwimmen?
2: Ja.
0: Dann hat sich das auf jeden Fall schon mal gelohnt.
2: Hm.
0: Und hast du schon Geburtstag gefeiert oder feierst du nach den Ferien nach?
2: Ich habe schon gefeiert, meine Gäste waren da.
0: Und, wie war's? Was habt ihr gemacht?
2: Wir haben im Garten gespielt. Wir hatten eigentlich eine Schnitzeljagd geplant, ging aber leider nicht.
0: Wieso nicht?
2: Weil es geregnet hat und die Hinweise würden dann sonst nass werden.
0: Oh nein, oh Gott, gut. Aber ich meine, im Garten feiern ist ja auch super cool. Sarah, vielen Dank für deinen Anruf.
2: Danke, Mister.
0: Tschüss.
2: Tschüss.
0: Der Kakadu 0800 2254 2254. Wir quasseln über eure Ferien und gleich lösen wir hier unser Quiz auf.

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1: Der Kakadu, kurz vor der Auflösung unseres heutigen Sommerquizzes und dafür brauche ich Hilfe. Guten Morgen, Eva.
2: Guten Morgen.
1: Eva, hier haben alle Füller gesagt. Was sagst du?
2: Auch Füller.
1: Okay, dann bin ich mal gespannt, ob das stimmt.
3: Na klar, ich bin der Füller. Das ist die Kurzform. Man nennt mich auch Füllfederhalter. Also ein Federhalter zum Auffüllen. Damals hat man die Tinte direkt in den Füller eingefüllt. Heute gibt es ja Tintenpatronen. Und wisst ihr, was sich Waterman ausgedacht hat? Ein Loch! Ja, richtig gehört. Wenn ihr euch die Füllerfeder einmal anschaut, dann könnt ihr dort ein kleines Löchlein entdecken. Das ist eine Art Atemloch für mich. Ja, euer Füller atmet. Fließt Tinte aus mir heraus, fließt zum Ausgleich Luft in mich und in die Tintenpatrone hinein. Und Waterman hat mich noch mit einem besonderen Tintenleitsystem ausgestattet. Ganz feine Kanälchen leiten die Tinte zur Federspitze. Und alles zusammen macht mich einfach perfekt. Bei mir fließt die Tinte schön gleichmäßig aus der Feder und immer in genau der richtigen Menge. Ganz egal, ob ihr langsam oder schnell schreibt. Toll, oder? Und Klecksen, tue ich so gut wie gar nicht mehr. Ihr könnt wirklich froh sein, dass Louis Edson Waterman sich damals so über seinen Füller geärgert hat. Sonst hättet ihr heute noch mit der Kleckserei zu kämpfen. Ich wünsche euch einen schönen Schulanfang. Wir sehen uns. Tschüss.
1: Ja, was soll ich sagen? Ich glaube, wir müssen die Rätsel ein bisschen schwieriger machen. War wie immer richtig. Sehr gut. Eva, erzähl noch kurz von deinen Sommerferien. Was hast du gemacht?
2: Wir waren in Kanada und wir waren in zwei Museen. Das eine ging über die Vorfahren von Kanada.
1: Okay.
2: Und dann sind wir zurückgeflogen und dieses Zurückflogen war so schwer.
1: Warum war das Zurückfliegen so schwer?
2: Weil man da schlafen musste und ich kann nicht im Flugzeug schlafen.
1: Okay. Wo in Kanada wart ihr?
2: Wir waren einmal in Quebec, einmal in Lycée und wir waren auch in Council und in Montreal.
1: Boah, was für eine tolle Reise. Und was war dein Highlight? Was war das Beste?
2: Council.
1: Warum?
2: Weil wir da so eine schöne Wohnung hatten und weil ich da mit den Tanten von meiner Mama war.
1: Oh, okay, also du hast Verwandte in Kanada?
2: Ja, also okay. Meine Mama und ich.
1: Und wenn ich jetzt Kanada höre, denke ich auch immer direkt an coole Tiere. Hast du einen Bär gesehen oder einen Elch?
2: Nein.
1: Okay, schade. Eva, vielen Dank für deinen Anruf. Tschüss, mach's gut.
2: Tschüss.
1: Das war's für heute mit dem Kakadu. 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Schön, dass ihr dabei wart. Bis zum nächsten Mal. Tschüss.
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Guten Morgen und herzlich willkommen zum 3082. Sonntagsrätsel am 16. August. Da sind wir wieder mit 6 Fragen zu 6 Musikstücken. Und wenn Sie Lust auf eine rätselhafte halbe Stunde haben, dann sind Sie hier genau richtig. Rätselhaft ist auch der letzte Flug von L8 am 16. August 1942. Das Prallluftschiff war von Goodyear gebaut und dann der US-Kriegsmarine übergeben worden, die damit die Westküste der USA nach U-Booten absuchte. Nach über 1000 Einsätzen landete es heute vor 84 Jahren mit laufenden Motoren und Funkgeräten in Daly City, Kalifornien. Das Einzige, was fehlte, war die Besatzung, Lieutenant Ernest DeWitt Cody und sein Co-Pilot Charles Adams. Letzterer hatte den Absturz des Zeppelins USS Macon überlebt und Passagiere aus der brennenden Hindenburg gerettet. Es war sein erster Flug an Bord der L8. Bis heute weiß niemand, wo die beiden geblieben sind. Die Lösung unseres Rätsels erfolgt dagegen regelmäßig 14 Tage später. Und damit wollen wir auch diesmal beginnen. Vor 2 Wochen stand der Alkoholrausch im Mittelpunkt des Rätsels. Gesucht wurde ein Substantiv mit 6 Buchstaben. Als erstes hörten wir ein Lied von Hugo Wolf. Das Köhlerweib ist trunken. Zur Musik gesucht wurde der Textdichter. Aus dem Vornamen dieses Mannes, der auch die Novelle »Kleider machen Leute« schrieb, war zielführend der dritte oder der vierte Buchstabe.

Der gefragte Dichter war Gottfried Keller. Die Leute von Seldwyla gaben uns sein Tee. Musik Nummer 2 trug den Titel Ein wenig betrunken. Aus dem Familiennamen ihres ungarischen Komponisten war rätselrelevant der dritte Buchstabe.

0: Diese berauschende Miniatur spielte höchstpersönlich Béla Bartók. Sie notierten sein R. 1976 behauptete ein US-amerikanischer Songwriter, dass nicht er, sondern sein Klavier getrunken habe. Aus seinem Familiennamen wurde gesucht, der zweite Buchstabe.
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0: Hier warteten wir auf Tom Waits. Hatten Sie ihn erkannt, notierten Sie ein nüchternes A. Des Trinkens geständig zeigte sich dagegen 1956 ein französischer Chansonnier und Romancier. Aus seinem Familiennamen mit vier Buchstaben war zielführend der letzte.

0: Methodisches Trinken übte hier Boris Vian. Der Entdecker von Serge Gainsbourg gab uns ein schäumendes N. Dann sang Fredel Fesel das Lied vom Rausch. Die zugehörige Frage zielte auf den griechischen Gott des Rausches und der Ekstase. Aus diesem lateinischen Beinamen des Dionysos sollte gefunden, isoliert und notiert werden der dritte oder der vierte Buchstabe.
1: Ich hab unlängst ein Mandel gesehen, das ist am Straßenrand durchkling. 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
0: Gesucht war Bacchus. Auf dem Lösungszettel landete ein festliches C. Am 27. Mai 1966 erklomm in London ein zugedröhnter Bob Dylan die Bühne. Aus dem Namen des nach dem verblichenen Gatten von Queen Victoria benannten Auftrittsortes war zielführend vom zweiten Wort der vierte Buchstabe.

0: Und diese Entdeckung der Langsamkeit ereignete sich am Abend nach dem Judasruf in der Royal Albert Hall. Finaler Lösungsbuchstabe war damit ein blaublütiges E. Und hatten Sie vor 14 Tagen alle Fragen im Sinne des Rätselstellers beantwortet, dann stand am Schluss auf Ihrem Lösungszettel die Trance. Der Duden kennt sie als besonders durch Hypnose erreichter, dem Schlaf ähnlicher Dämmerzustand. Abgeleitet ist das Wort vom lateinischen transire für hinübergehen. Ein Hörer aus Bielefeld schrieb, ob nun seliger Suff oder alkoholbedingte Trance. Ich war völlig nüchtern und konnte das alkoholgeschwängerte Sonntagsrätsel dennoch lösen. Sollte ich mit einem Überraschungspaket für meine nüchterne Lösung belohnt werden, gehe ich allerdings zur Feier des Tages einen trinken. Es gab aber auch Kritik am Lösungswort. Eine Hörerin aus Hamburg schrieb zum Beispiel, einen Rausch unter Alkohol mit einer Trance gleichzusetzen, halte ich für etwas fragwürdig. Zu Drogen und Musik mag es ja passen, aber zum alkoholisierten Zustand weniger. Außerdem hat das Wort bei richtiger Aussprache doch nur eine Silbe und nicht zwei. Oder? Zitat Ende, und da haben Sie natürlich in beidem recht, aber A, bitte ich um Nachsicht, wenn das Lösungswort mal nicht hundertprozentig zum Thema passt, und B, tja, da ist es wieder, das alte Problem mit den Schreib- und den Sprechsilben. Wenn die Anzahl nicht dieselbe ist, lasse ich den Hinweis in der Regel weg. Das ist diesmal wohl im Flow des Schreibens untergegangen. Mea culpa. Ein Hörer aus Berlin schrieb, nachdem ich ihrer Transmission gelauscht und alle Buchstaben transkribiert hatte, ist mir die Lösung transparent geworden. Ich beende daher die Transaktion und hoffe, dass meine E-Mail das Lösungswort rechtzeitig zu Ihnen transferiert. Würde mich freuen, wenn dafür ein Überraschungspaket zu mir transportiert würde. Das fliegt in der kommenden Woche aber erstmal zu Edeltraut Seeger in 19077 Rasto. Herzlichen Glückwunsch und viel Spaß mit dem rätselhaften Inhalt. Und damit heißt es auch schon wieder, auf zu 6 neuen Fragen. Heute gestalten wir das Rätsel mal als musikalisches Kalenderblatt, sprich jedes der 6 Musikstücke hat mit dem heutigen Datum zu tun. Gesucht wird ein Substantiv mit 6 Buchstaben und 2 Silben, geschrieben wie gesprochen, versprochen. Heute vor 130 Jahren wurde in Greiling bei Bad Tölz Josef Bauer geboren. Unter dem Namen Kraudensepp wurde er zu einem bayerischen Original. Wir hören ihn mit dem Lied 5 Minuten später. Und auf welchem Instrument begleitet sich der Volkssänger? Aus seinem Namen mit 6 Buchstaben ist lösungsrelevant der erste.
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Aber gleich drauf ist mir ein anderer geschoben und 5 Minuten später. 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
1: Dem Kraudensepp zum 130. Geburtstag. Und wie heißt das Instrument, auf dem er sich begleitete? Zielführend ist hier der erste Buchstabe aus seinem Namen. In Bayern, genauer in München, lebte knapp ein Vierteljahrhundert auch Mel Waldron. Er kam heute vor 101 Jahren in New York City zur Welt. 1962 nahm er mit Hilfe des Bassklarinettisten Eric Dolphy seine Komposition Warm Canto auf. Und welches Instrument spielte Mel Waldron? Aus seinem Namen brauchen wir den dritten Buchstaben.

Mel Waldron spielte gemeinsam mit Eric Dolphy seine Komposition Warm Canto. Und das tat er auf welchem Instrument? Ob Sie sich nun für die Version mit 5 oder die mit 7 Buchstaben entscheiden, zielführend ist immer der dritte. Am 16. August 1935 wurde auf der Berliner Funkausstellung das Magnetophon, sprich das erste Tonbandgerät, vorgestellt. In der modernen Musik, zum Beispiel in der Musik concrète, wurde es bald in den Rang eines Instruments erhoben. Einer der berühmtesten Tonbandkomponisten war der Franzose Pierre Henry. Wir hören seinen Hit Psyché Rock und suchen die US-amerikanische Zeichentrickserie von Matt Groening, die sich von dem Lied zu ihrer Titelmusik inspirieren ließ. Aus ihrem Namen mit 8 Buchstaben sind zielführend der zweite oder der vierte.

1967 landete Pierre-Henri mit seinen Tape Loops einen Mini-Hit. Stockhausen hat's dagegen nie in die Hitparade geschafft. Und welche Science-Fiction-Zeichentrickserie um Philip J. Fry, Turanga Leela und den Roboter Bender hat sich dieses Stück als Titelmusik, nun ja, geliehen? Aus ihrem Namen ist zielführend der zweite oder der vierte Buchstabe. Am 16. August 1938 kam einer der wichtigsten Bluesmusiker in Greenwood, Mississippi, ums Leben. Ob er von der Syphilis oder einem eifersüchtigen Ehemann zur Strecke gebracht wurde, ist nicht bekannt. Ebenso wie der Ort, an dem er begraben ist. Wir hören ihn mit dem Stück Love in Vain und suchen aus seinem Vornamen den dritten Buchstaben.

vom 20. Juni 1937, Love in Vain, Take 4. Und wer sang hier? Man kennt ihn auch als King of the Delta Blues. Aus seinem Vornamen wird benötigt der dritte Buchstabe. Am 16. August 1924 kam unter dem Namen Karl-Heinz Schwab in Dortmund ein Mann zur Welt, dem wir in seiner Funktion als Schlagersänger einige der seltsamsten Preziosen dieses Genres zu verdanken haben. Seine Elvis Presley-Adaptionen lassen einen fast so fassungslos zurück wie das folgende Stück aus dem Jahr 1957. Jonas, warum trugst du keine Brille? Aus des Sängers Künstler Nachnamen ist zielführend der zweite Buchstabe.

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1: Aus dem Jahr 1957. Jonas, warum trugst du keine Brille? Und wie heißt dieser Sänger? Sein größter Hit war der Babysitter-Boogie. Als Talentscout war Heino sein bestes Pferd im Stall. Aus dem Künstlernachnamen dieses Mannes ist zielführend der zweite Buchstabe. Am 16. August 1976 erschien mit Dancing Queen die erfolgreichste Single der schwedischen Supergruppe ABBA. Das Lied erlebte viele Coverversionen. Eine der interessantesten stammt von Salma und Sabina. Sie machten aus der Tanzkönigin eine Mita Mase dar, was auf Hindi so viel wie köstliche Süßspeise bedeutet. Allerdings kamen die beiden aus Pakistan. Und wie nennt man die dort gesprochene Variation des Hindi? Vier Buchstaben hat der Name dieser Sprache. Wir benötigen den zweiten.

Thank You, John Peel. Die pakistanischen Schwestern Salma und Sabina machten aus Abbas Dancing Queen eine schmackhafte Süßspeise. Und wie heißt die Variation oder auch Schwestersprache des Hindi, die man vor allem in Pakistan spricht und schreibt? Der zweite Buchstabe aus ihrem Namen beschließt den heute gesuchten Ratebegriff. Und das ist diesmal ein Substantiv mit 6 Buchstaben. Sollten Sie unser Wort aus Musik jetzt noch nicht endgültig ermittelt haben, ist das überhaupt kein Problem, denn Einsendeschluss für Ihre Lösung ist erst Mittwoch, der 26. August 2026. Wenn Ihre Lösung den Postweg nehmen soll, dann bitte Brief, Karte oder Karte im Brief an Deutschlandfunk Kultur, Sonntagsrätsel, Postfach 10819 Berlin. Auch ein Fax können Sie uns noch immer senden, und zwar an die Nummer 030 8503 295608. Oder Sie schicken die Lösung ganz einfach als E-Mail, dann bitte an sonntagsrätsel@deutschlandfunkkultur.de. Natürlich können Sie die Sendung auch online hören, zum Beispiel in der Deutschlandfunk-App. Auf unserer Homepage unter deutschlandfunkkultur.de/sonntagsrätsel können Sie die heute gestellten Fragen nachlesen. Die Auflösung erfahren Sie dann wie immer in 14 Tagen. Der Tipp zum Schluss: Sollten Sie das Sonntagsrätsel heute zum ersten Mal gehört haben, fühlen Sie es jetzt vielleicht. Wenn dem so ist, dürfen Sie gerne Gandalf zu mir sagen. Machen Sie es gut, und wenn Sie wollen, dann hören wir uns wieder am nächsten Sonntag.

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6: Uhr, die Nachrichten. Wegen des Waldbrandes im belgischen Naturschutzgebiet Hoes Ven spitzt sich die Lage für die grenznahe Stadt Monschau in Nordrhein-Westfalen weiter zu. Inzwischen wird den Bewohnern einiger Ortsteile geraten, ihre Häuser und Wohnungen wegen möglicherweise gesundheitsgefährdender Rauchbelastung vorübergehend zu verlassen. Für Menschen, die nicht bei Freunden und Verwandten unterkommen können, stellt die Stadt eine Anlaufstelle zur Verfügung. Die Empfehlung geht zunächst bis 18 Uhr. Die Flammen sind laut den Behörden nur noch etwa 3 Kilometer von der deutschen Grenze entfernt. In Belgien wurden wegen des Waldbrands rund 600 Menschen angewiesen, ihre Häuser zu verlassen. Die Behörden erklärten, das Feuer habe schon 2700 Hektar Vegetation vernichtet. Es gilt bereits als größter Waldbrand in der Geschichte Belgiens. Nur wenige Straßen führen in das Gebiet und ausgedehnte Torfmoore machen die Brandbekämpfung im Hohen Venn sehr schwierig. Das Niedrigwasser der Flüsse setzt nach Einschätzung der deutschen Industrie- und Handelskammer vor allem die chemische Industrie unter Druck. Eine DIHK-Sprecherin sagte der Rheinischen Post, der Rhein verbindet zahlreiche große Standorte der chemischen Industrie. Daher seien Auswirkungen auf das gesamte Handelsvolumen mit chemischen Erzeugnissen zu erwarten. Höhere Transportkosten und eine Preissteigerung für die inländische Produktion seien eine weitere Belastung für die internationale Wettbewerbsfähigkeit deutscher Unternehmen. Ohne Maßnahmen

0: Maßnahmen zur Erhöhung der Resilienz der Wasserstraßen könne die Binnenschifffahrt ihre Vorteile künftig nicht mehr ausspielen, warnte die DIHK. Das schade dem Klimaschutz und der Wirtschaft gleichermaßen. Die neue Kanzleramtsministerin Wacken will das Gesetzgebungsverfahren für die geplante Reform des Verfassungsschutzes und Bundesnachrichtendienstes bis Ende des Jahres abschließen. Die CDU-Politikerin sagte der Bild am Sonntag, es gehe nun darum, den Kabinettsbeschluss schnell umzusetzen. Durch die neuen Befugnisse der Geheimdienste wird es mehr Sicherheit im Land geben. Die geplante Reform sieht vor, dass die Nachrichtendienste künftig Daten stärker sammeln und automatisiert auswerten können. Auch sollen sie Hackerangriffe aktiv durch Gegenangriffe bekämpfen dürfen. Der Sicherheitsexperte und Friedensforscher Thilo Geiger sieht in den Reformplänen die Möglichkeit, auf hybride Angriffe besser zu reagieren. Geiger sagte im Deutschlandfunk, Russland greife im Rahmen seiner hybriden Kriegsführung immer wieder in den Bereichen an, in denen Grenzen der Zuständigkeiten der deutschen Behörden verlaufen. Geheimdiensten mehr Kompetenzen zu geben, sowie die Dienste besser mit der Polizei zu vernetzen, könne helfen, auf solche Attacken effektiver zu reagieren. Eine 100-prozentige Sicherheit vor hybriden Angriffen werde es nie geben. Ein spanischer Kampfjet hat im Auftrag der NATO eine Drohne über Rumänien abgeschossen. Das unbemannte Flugobjekt sei illegal in den nationalen Luftraum eingedrungen, teilte das rumänische Verteidigungsministerium mit. Es war bereits die vierte Drohne, die in diesem Jahr über dem Land abgeschossen wurde. Die Radare hätten die Drohne geortet, als sie aus dem benachbarten Moldau in den rumänischen Luftraum eindrang. Zur Herkunft der Drohne machte das Ministerium keine Angaben. Die Trümmer seien über unbewohntem Gebiet niedergegangen. In Ungarn sind bei einem Unfall mit einem Reisebus mindestens 12 Menschen ums Leben gekommen. Mehrere weitere Reisende wurden verletzt, wie die Polizei mitteilte. Der Bus mit polnischem Kennzeichen war auf einer Autobahn östlich der Hauptstadt Budapest von der Fahrbahn abgekommen und in einen Straßengraben gestürzt. Nach ersten Erkenntnissen der Polizei könnte der Fahrer am Steuer eingeschlafen sein. Der Mann wurde festgenommen. Das Wetter. Vielerorts wechselnd bewölkt, im Süden örtlich kräftige Schauer und Gewitter, im Norden und in großen Teilen der Mitte meist trocken, 20 bis 27 Grad in der Nord- und 28 bis 33 Grad in der Südhälfte. Morgen ein Wechsel aus Sonne und dichten Wolkenfeldern, vor allem im Norden und Osten Schauer, bei 20 bis 28 Grad. Und die weiteren Aussichten am Dienstag oft wolkenreich und gebietsweise Regen. Im Tagesverlauf auch vereinzelte Gewitter. Im Südwesten freundlicher, Temperaturen dann 19 bis 30 Grad. Das waren die Nachrichten.
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2: Hallo und schönen guten Tag. Ein Plus Eins, das ist ja traditionell ein Mensch, den man sich selbst aussuchen und mitbringen darf, wenn man irgendwo auf der Gästeliste steht, also hier im Radio. Da dürfen wir uns genau so einen Menschen hierher ins Studio einladen. Das kann jemand sein, der oder die man schon lange kennt oder, wie in meinem Fall heute, jemand, die ich richtig gern mal näher kennenlernen möchte. Ich freue mich sehr, dass uns jetzt Schwester Josephine aus Osnabrück zugeschaltet ist. Hallo.
3: Moin, moin.
2: Schwester Josephine, du bist Benediktinerin vom Heiligsten Sakrament in Osnabrück. Du bist ehemalige Krankenschwester. Und man kann schon sagen, du bist die wohl bekannteste Nonne bei TikTok in Deutschland mit, ich glaube, derzeit über 35.000 Followern. Stimmt das?
3: Nee, es sind mittlerweile 57.000 Follower.
2: Das ging ja flott. Ich habe von dir in der Zeitung gelesen. Und neben all diesen spannenden Fragen, die mir sofort in den Sinn gekommen sind, hat mich ja doch auch berührt, dass du heute genau da lebst, wo ich auch aufgewachsen bin, nämlich in Osnabrück. Und du sprichst auch genau mit diesem Idiom, das mir so vertraut ist, diese Art zu sprechen. Und dass du aber doch so ein diametral anderes Leben gewählt hast, so einen ganz anderen Weg genommen hast. Du hast, ich glaube, vor 10 Jahren, ne, mit 29, da hast du einen Job, eine Festanstellung, eine eigene Wohnung und so ein ganz normales WG- und Partyleben aufgegeben, um Nonne zu werden. Und dass du jetzt sofort Lust hattest und Ja gesagt hast, uns hier und heute über diesen Entschluss und auch über dein Leben zu erzählen, das freut mich total.
3: Ja, vielen Dank für die Einladung. Ich bin auch ganz gespannt auf unsere Zeit. Und ich bin das erste Mal so ausführlich im Radio und freue mich einfach, dass ich diese schöne Erfahrung heute mit dir machen darf.
2: Schwester Josephine aus Osnabrück ist mein Plus Eins. Juhu, oder vielleicht kann man heute auch mal sagen Halleluja. Und bevor es richtig losgeht, hier geht's erstmal los mit Musik. Und zwar die Daffodils, zu Deutsch die Narzissen aus Österreich, hier mit Head Up High.

0: Das waren die Daffodils mit Head Up High, der perfekte Sound für den Start in eine ja ziemlich radikale, aber offenbar auch sehr glückliche Lebensgeschichte. Schwester Josephine ist heute mein Plus Eins. Und Josephine, lass uns gern mal zurückgehen. Ich glaube, es war das Jahr 2016. Da warst du Ende 20. Du hast gearbeitet als ausgebildete Krankenpflegerin am Uniklinikum in Münster. Hattest Freunde, Familie, so ein richtig sicheres Leben. Und trotzdem hast du damals gemerkt, dass dir was fehlt. Was genau war das für eine Sehnsucht? Was hat dich da so unruhig gemacht?
1: Also es ist so, dass ich wirklich eigentlich von außen betrachtet alles hatte, was man sich so als gutbürgerlich gutes Leben vorstellt. Und ich hatte, wie gesagt, eine tolle Wohnung. Ich hatte einen guten Arbeitsplatz, wo ich auch explizit hin wollte. Und trotzdem hatte ich das Gefühl von, ich bin nicht ausgefüllt. Und es steckt noch etwas in mir, was zum Klingen gebracht werden möchte und zum Klingen gebracht werden muss. Und ich habe dann lange überlegt, liegt es irgendwie an der Station, wo ich arbeite? Liegt es an der Fachrichtung? Muss ich vielleicht irgendwie noch mein spezielles Hobby finden? Und habe dann irgendwann für mich festgestellt, dass ich so tief und fest in meinem Glauben stehe und lebe, dass ich nicht mehr meinen Glauben um mein Leben stricken möchte, sondern dass ich meinen Glauben in die Mitte stellen möchte und darum das Leben gestalten möchte. Und das nicht nur einfach im Bereich Familie oder in einem kirchlichen Beruf, sondern so mit Haut und Haare und ganz und 24/7 jeden Tag im Jahr.
0: Aber dieser Gedanke, ins Kloster zu gehen, der war, ja, glaube ich, schon relativ früh da. Also ich glaube, mit knapp 18 das erste Mal. Jetzt bist du ja aber erst eingetreten, 11 Jahre später. Also 11 Jahre lang muss die Idee ja irgendwie auf Eis gelegen haben. Gab es dann doch nochmal sowas wie so eine Initialzündung für diese eine große Entscheidung?
1: Ja, also man muss sagen, ich bin mit Ordensleuten mehr oder weniger aufgewachsen. Ich habe zwei Großtanten gehabt, die beide in einem Missionsorden tätig waren. Dann bin ich in einer Kirchengemeinde gewesen, die von Ordenspriestern geführt worden ist. Und dadurch hatte das Ordensleben für mich überhaupt nichts Exotisches. Und dann war diese Frage im, ich sag mal, Ende Teenageralter einfach da. Und ich hatte mir dann auch verschiedene Klöster angeguckt. Und ich war auch damals hier in Osnabrück und habe danach gesagt, nie wieder.
0: Warum?
1: Ich werde nicht in ein kontemplatives Kloster einziehen, weil ich gedacht habe, nee, ich lasse mich nicht einsperren.
0: Okay.
1: Ich habe damals meine heutige Zelle, beziehungsweise die Zelle, wir sagen, also unser Zimmer heißt Zelle.
0: Krass.
1: Aber nichts mit Gefängniszelle zu tun. Ich habe dieses Zimmer gesehen und dachte, nee, also auf Hundehütte habe ich keinen Bock. So, dann gab es auch Jahre, wo ich gesagt habe, nee, also Kloster auf gar keinen Fall. Mein Lebensentwurf sieht irgendwie aus, Mann, Hund, Haus, mindestens drei Kinder.
0: Lustig.
1: Hat alles nicht geklappt, weder Mann noch Haus noch drei Kinder. Aber was geklappt hat, ist das Haus mit großem Garten, das ist jetzt mein Kloster. Und es gab irgendwann eine Situation auf der Arbeit, wo ich gesagt habe, so kann es jetzt nicht weitergehen. Und habe mir dann einen großen weißen Zettel genommen und am Ende davon stand, dass ich nach Osnabrück gefahren bin. Das war Ostern 2016 und habe dort die Ostertage gefeiert. Und in diesen Tagen ist die Entscheidung zum Eintritt gefallen und ein Jahr später war es dann soweit.
0: Und wie haben damals deine Freunde, deine Familie, wie haben die reagiert, als du gesagt hast, übrigens, ich ziehe jetzt ins Kloster, also gab es da Tränen, gab es Entsetzen oder haben auch manche vielleicht gesagt, ja, kann ich mir vorstellen, passt zu dir?
1: Also meine beste Freundin hat gesagt, endlich wagst du's. Meine Arbeitskollegen waren erstmal so okay und haben aber ganz, ganz viele Fragen gestellt. Also ich war Wochen und Monate lang irgendwie das Pausenthema Nummer eins. Und ganz spannend war aber die Situation mit meinen Eltern, weil die vollkommen konträr reagiert haben.
0: Ach.
1: Ich habe erst meinen Vater so ein bisschen eingeweiht und der hat wirklich positiv reagiert. Der hatte auch dann erzählt, dass er selber mal als junger Mann überlegt hatte, in einen Orden einzutreten. Ja, dann war die große spannende Frage, wie ich das meiner Mutter erzähle. Und rückblickend hatte ich die dümmste Idee, die man haben kann für so eine Situation. Ich habe es ihr im Lieblingsrestaurant gesagt, zwischen lauter Leuten, und die ist dann auch rausgegangen und dann liefen da auch ein paar Tränen. Und ja, es hat lange gedauert, bis sie sich mit meinem Lebensentwurf arrangieren konnte.
0: Und ich kann es total nachvollziehen, weil das natürlich auch wahrscheinlich für so eine Mutter bedeutet, dass eine Tochter ein Stück weit nicht mehr erreichbar ist. Oder das, was du ja auch da gerade so nebenbei gesagt hast, dass es Zelle heißt. Also wir verbinden ja auch natürlich genau nicht nur dieses Zölibatäre mit Kloster, sondern auch dieses im Grunde abgeschottet von der Welt leben. Wie war denn das, als du dann da angekommen bist in Osnabrück, in dem Kloster, in der Zelle? Also wenn sich dann wirklich die Tür hinter einem schließt, man da sitzt. Also wie war zum Beispiel dieser erste Abend da?
1: Also ich muss sagen, dass ich, als ich eingetreten bin, stockverliebt war. Also das war eher so eine Sehnsucht, die endlich gestillt worden ist, als dass ich das irgendwie unangenehm oder dramatisch empfunden habe.
0: Du warst stockverliebt in den Herrn oder in was, in die Idee
1: In,
0: oder?
1: ja genau, in die Idee
0: Ach.
1: der Nachfolge im klösterlichen Rahmen. Und ich war verliebt in das Gebäude, in die Kirche, in die Mitschwestern. Und jeder, der schon mal verliebt war, weiß, dass dann die Welt eher so rosarot aussieht und man vielleicht nicht unbedingt, ich sag mal, die dunklen Ecken sofort bemerkt. Und das dauert seine Zeit, aber das ist auch eigentlich ein ganz normaler Prozess. Also alle Schwestern, die so nach mir eingetreten sind, kann ich das sehr genau beobachten, dass auch die so eine gewisse Verliebtheit und auch eine kleine Blindheit mitbringen, bis dann irgendwann man das erste Mal auf dem Boden der Tatsachen ankommt.
0: Und wie lange hat es bei dir ungefähr gedauert? Also bis du da angekommen bist und gab es dann auch mal so Momente, wo du gesagt hast, so, ich packe jetzt mein Auto und fahre zurück nach Münster?
1: Also natürlich gab es Momente, wo ich so dachte, so hoppla, das habe ich mir aber ganz anders vorgestellt. Oder das hätte man mir ja vielleicht auch mal früher sagen können. Also ein Moment war zum Beispiel, als mir klar wurde, dass ich auch im ersten Jahr, wo ich noch zivile Kleidung tragen darf, keine Hose mehr anziehen darf, sondern wirklich und immer mit Rock. Das war sowas, wo ich dachte, so hoppla, schade, dass man mir das vorher nicht gesagt hat. Und auch wenn so die ersten wirklich tiefen Auseinandersetzungen mit Schwestern kommen, ist das manchmal nicht so schön. Und man lernt natürlich im Zusammenleben auch die Schwestern noch mal viel intensiver kennen, als wenn man vorher auf Besuch war.
0: Auf jeden Fall. Also genau über diesen Alltag würde ich auch so gerne noch mal mehr von dir hören. Also wenn du jetzt uns noch mal so deinen Tag vorstellen solltest, der ist wahrscheinlich extrem durchstrukturiert, oder?
1: Ja, das ist es definitiv. Ich möchte aber als erstes sagen, dass mir diese Struktur persönlich total gut tut. Ich bin aus einem Dreischichtsystem gekommen, wo ich weder regelmäßige Essens- noch Schlafenszeiten hatte. Und diese krasse Strukturiertheit letztendlich für mich total passend ist. Mein Wecker klingelt im Moment zwischen 5 und 4:15 morgens. Und wann jede Schwester aber bei uns aufsteht, ist ganz individuell. Also das erste Gebet beginnt um 5 vor 6. Bis dahin sollte man zumindest die Augen aufkriegen und angezogen in der Kirche stehen. Und wir haben dann, bevor um 7 Uhr die Heilige Messe beginnt, wir haben das Glück, wir dürfen noch jeden Tag die Heilige Messe feiern, noch eine kurze, ich sag mal, Kaffee- und Pipi-Pause. Und nach der Messe gibt es dann Frühstück, das ist dann so 7:45. Und nach dem Frühstück fangen wir dann an zu arbeiten in den verschiedenen Bereichen.
0: Genau, das müssen wir auch noch dazu sagen. Du bist eben bei den Benediktinerinnen und die kennt man ja vielleicht auch für diesen großen Leitsatz Ora et Labora, bete und arbeite. Und du bist eben nicht nur Nonne, du pflegst alte und kranke Mitschwestern. Du begleitest Gäste im Kloster, du backst Hostien und natürlich bist du auch für diese Social-Media-Geschichten verantwortlich. Welche dieser Aufgaben würdest du sagen, nimmt eigentlich den meisten Raum ein?
1: Ich muss einmal kurz einschreiten. Kleiner Fun Fact am Rande: Es heißt nicht nur Ora et Labora, also bete und arbeite, sondern die dritte Säule, die leider ganz häufig hinten rüberfällt, ist das et lege, also bete, arbeite und lies. Das Lesen von geistlichen Schriften ist genau wie das Beten und Arbeiten eine ganz wichtige Säule im benediktinischen Leben.
0: Ja, aber nochmal die Frage nach deiner Arbeit. Was würdest du sagen? Welcher Teil ist der wichtigste oder der am meisten Zeit benötigt?
1: Also der am meisten Zeit benötigt, das ist im Moment die Hostienbäckerei. Aber jeder, der pflegt und auch Angehörige pflegt, weiß, dass das Pflegen eine sehr, sehr variable Zeiteinteilung manchmal braucht. Und das ist immer so ein, man weiß es nicht so genau. Die Gäste lassen sich noch relativ gut planen, aber das meiste frisst zumindest diese letzte und nächste Woche wahrscheinlich die Hostienbäckerei.
0: Und Schwester Josephine, hast du eigentlich bei so einem vollen Tag auch mal Zeit für dich ganz alleine?
1: Ja, also das Gute ist, unsere Zellen sind absolute Privaträume. Also bei aller Social-Media-Tätigkeit zum Beispiel oder so sind unsere Zellen so privat, da kommt kein anderer rein. Also es ist auch so, dass keine andere Schwester einfach bei mir reinkommen darf. Und ich habe schon Zeit für mich, gerade abends. Ist das oft, dass ich noch mal Zeit habe für mich oder aber auch in der Mittagszeit, dass ich da mich noch mal für eine Stunde zurückziehen kann. Es ist ja auch beim Arbeiten nicht so, dass wir die ganze Zeit alle nebeneinander stehen, sondern wir sind dann durchs ganze Haus verteilt, so dass ich dann auch zumindest für mich schon mal allein in einem Raum sein kann.
0: Wie viel echte Freiheit in so einem Klosterleben steckt, das wollen wir gleich unbedingt besprechen. Aber erstmal hören wir jetzt Musik von Carly Rae Jepsen. After All heißt dieser Song über die Frage, wer wir eigentlich sind, wenn wir die ganz großen Entscheidungen im Leben treffen.

0: After all, die Kanadierin Carly Rae Jepsen war das mit einem Song von ihrem Album Day and Night. Schwester Josephine ist heute mein Gast, 39 Jahre alt und seit 10 Jahren Nonne bei den Benediktinerinnen in Osnabrück. Schwester Josephine, wenn Menschen von außen aufs Kloster schauen, dann ja, sehen sie oft Verzicht. Also kein Partner, kein eigenes Geld, keine spontanen Partys. Aber du sagst immer wieder auch auf TikTok, für dich bedeutet dieser Lebensentwurf radikale Freiheit. Wie passt das zusammen?
1: Ich kann total verstehen, dass das so auf den ersten Blick irgendwie sehr einengend wirkt. Für mich ist es einfach Freiheit, weil ich ganz, ganz intensiv meinen Glauben leben kann. Ich habe eine super Klosterfamilie, die mit mir auch ganz viele Werte teilt und mit mir lebt und auch mich erträgt, so wie ich sie auch manchmal ertrage. Und letztendlich vieles unwichtig wird. Und das macht für mich ganz viel Freiheit aus. Ich muss mir zum Beispiel nie Gedanken um Wäsche machen. Ich bringe zweimal in der Woche meine dreckige Wäsche in die Waschküche und hole zweimal in der Woche meine saubere Wäsche wieder ab. Das ist für mich auch ein Stück Freiheit. Oder dass ich zum Beispiel mich einfach an den Mittagessenstisch setzen kann und das Mittagessen ist einfach fertig. Dass ich mir um Dinge wie Make-up oder Kleidung keine Sorgen machen muss. Und dass ich mich mit Dingen, die mir wirklich wichtig sind, wie geistliche Schriften, wie mit Theologie, wie mit Philosophie oder Psychologie, ich mich damit beschäftigen darf, ohne dass es in ein Leistungsdenken gepackt wird. Mhm. Und dieser Aspekt von, wie wirtschaftlich bin ich, wie kann ich wirtschaftlich arbeiten, wie kann ich mich selbst optimieren, das sind keine nennenswerten Dinge bei uns im Kloster. Die haben quasi einen anderen Stellenwert. Und das ist eine Umgebung, die mir persönlich ganz viel Druck rausnimmt.
0: Aber dann kommt ja von dir auch, glaube ich, dieser schöne Satz, wir geben unsere Hormone nicht an der Pforte ab. Also den wirst du ja immer wieder angesprochen. Das ist ja auch natürlich sowas. Wie lebst du Bedürfnisse, ohne sie zu verleugnen und ohne ihnen aber auch folgen zu müssen? Also wie ist es mit Sehnsucht in so einem Kloster? Ist die irgendwann weg? Wird die nur anders adressiert? Wie würdest du das beschreiben?
1: Also ja, meine Hormone gehören immer noch genauso zu mir wie vorher auch. Mhm. Es ist durchaus so, dass das nicht immer einfach ist. Aber wir wissen alle, wie das als Frau ist, wenn man gerade PMS hat, wenn man seine Menstruation hat. Man kennt aber halt auch die fruchtbaren Tage und der ganze Körper schreit nach, ich will mich fortpflanzen. Mhm. Das ist nie einfach. Aber wir haben einmal unter uns Mitschwestern einfach eine gute Art, darüber zu kommunizieren. Das macht schon ganz viel aus, weil wir diese Themen nicht einfach wegdrücken oder ein Verbotsschild daran hängen und sagen, wir sind jetzt im Kloster und wir sind alle ganz züchtig und fromm und streng, sondern wir dürfen sagen, ey, ich habe das gerade und das ist gerade total scheiße. Und wenn man dann eine Mitschwester hat, die sofort sagt, oh, ich kann das total verstehen und geht mir gerade auch so oder kenne ich genauso, weil wir dann ja auch mehrere Generationen sind, dann nimmt das schon ganz viel davon weg. Viele sagen auch, man kann ja die Energie, also gerade sexuelles Verlangen hat ja ganz viel mit innerer Energie zu tun, umlenken dann für andere Sachen. Ich selber weiß zum Beispiel, dass ich unglaublich kreative Schübe habe, wenn diese Zeit gerade da ist. Aber das muss man üben und das kann auch manchmal nicht so gut klappen und dann denkt man sich so, oh, ich würde jetzt so gerne mal. Ich bin nicht frei von diesen Sehnsüchten. Also ich habe noch neulich gedacht so, ach boah, ich fände es irgendwie schön, mal wieder geküsst zu werden.
0: Ja.
1: Das ist natürlich ein Wunsch, den ich mir nicht erfüllen werde, aber zu sagen, ja, okay, das gehört zu mir, das ist auch ein Stück weit natürlich, nimmt schon zumindest für mich ganz viel raus und macht es deutlich entspannter.
0: Also vieles von dem, was du schilderst, kommt mir auch grundsätzlich sehr, sehr weltlich vor, sehr, sehr heutig, aber anders ist auch für mich total exotisch. Und eine Situation, von der du mir auch im Vorgespräch berichtet hast, die hat mich zum Beispiel sehr beschäftigt. Beim Essen, hast du erzählt, wird nicht gesprochen, weil dieser Moment für etwas ganz anderes reserviert ist. Das würde ich dich bitten, wirklich nochmal zu beschreiben, was du da machst, was da in deinen Gedanken sich nach vorne schiebt.
1: Also die Essenssituation kennt man, glaube ich, auch von zu Hause. Wir sitzen als Gemeinschaft, wir sind aktuell 12 Schwestern, zusammen an einem Tisch. Und wir essen zum Beispiel Mittagessen. Heute gibt es Kartoffeln mit Spinat und Rührei zum Beispiel. Mhm. Und es geht dabei nicht nur einfach um ein, wir nehmen Nährstoffe auf, sondern wir schweigen in der Zeit, um einmal der Tischlesung besser zuhören zu können. Also eine Schwester liest während der gesamten Mahlzeit etwas vor. Und wenn man dazwischen reden würde, würde das einfach stören.
0: Okay.
1: So. Auf der anderen Seite würden wir aber trotzdem nicht sprechen, wenn niemand etwas vorlesen würde, sondern es hat auch etwas mit geistlicher Mahlgemeinschaft zu tun. Wir denken an solchen Momenten daran, dass wenn zwei oder drei beisammen sind, Christus mitten unter uns ist. Mhm. Und wir dann auch ein bisschen an die vielen Situationen aus dem Neuen Testament denken, wo Jesus die Menge gespeist hat, also zum Beispiel Brotvermehrung und ähnliches, oder auch wie er beim letzten Abend mal mit seinen Jüngern zu Tisch gesessen hat, zum Beispiel. Und das ist ein Teil von der Beziehung, die wir zu Christus einfach pflegen. Es ist nicht nur, dass ich bin auf den Knien und bete still in der Kirche, sondern es ist auch ein gemeinsames Zusammensitzen und gemeinsam Essen.
0: Also wenn man so will, wirklich ein Stück Beziehungsarbeit.
1: Ja.
0: Das ist für nicht religiöse Menschen schwer vermittelbar, oder?
1: Ja, auf der anderen Seite, wer in der Familie oder mit Freunden zusammensitzt, für die ist ja gemeinsames Essen auch Beziehungspflege. Mhm. Und wer sich noch so ein bisschen an Corona erinnert, da hat meine beste Freundin mir erzählt, dass sie sich mit einer anderen Familie oder einem anderen Pärchen verabredet hat, wo die dann sich online getroffen haben, während sie parallel in ihrer Küche das Gleiche gekocht haben und hinterher auch gegessen haben. Mhm. Und da ist auch der Aspekt von Essen einfach etwas, was den Familienhalt oder die Freundschaft wirklich stärken kann. Also es ist eigentlich nichts Klösterliches, sondern nur noch um diesen Aspekt von Christus aufgewertet für mich.
0: Verstehe ich, ja. Du hast diese Schwestern in deinem Kloster, du hast aber lustigerweise auch einen sehr guten Freund, der auch Ordensmann ist, und zwar ist das Bruder Lukas aus dem Kloster Nützschau. Das ist auch dein männliches Pendant bei TikTok und ihr wart sogar zusammen auf der Digitalmesse Republika eingeladen. Gibt's was man mit so einem befreundeten Mönch vielleicht besser besprechen kann als mit seinen Mitschwestern, also was man vielleicht im eigenen Konvent auch eher für sich behalten würde?
1: Also das kommt jetzt nicht unbedingt nur bei Bruder Lukas und mir vor, sondern es ist generell immer super wichtig, sich mit anderen Ordensleuten nochmal auszutauschen. Und bei Bruder Lukas ist es auch so, dass dadurch, dass er nicht nur Ordensmann, sondern auch Benediktiner ist, also wir quasi unter der gleichen Regel leben, wir natürlich nochmal nicht nur sachlich, sondern auch mit derselben Spiritualität im Hintergrund gut miteinander reden können. Bruder Lukas und ich sind uns ansonsten einfach sympathisch, weil wir beide so ein bisschen Stempel Rampensau haben und wir sind beide nicht auf den Mund gefallen. Mhm. Ich habe immer gesagt, wir sind ein gutes Team, aber keine Gemeinschaft würde uns zusammen aushalten.
0: Sehr schön.
1: Aber es ist einfach, je kleiner die Gemeinschaften werden, umso wichtiger ist es, dass wir nicht nur innerhalb unserer Gemeinschaft Kontakte haben, sondern auch zu den anderen Gemeinschaften, weil das kennt auch jeder. Manchmal hat ein Außenstehender nochmal einen anderen Blick auf verschiedene Situationen, die vielleicht in der eigenen Gemeinschaft total heiß diskutiert werden.
0: Von diesen großen Fragen kommen wir mal eben ganz kurz zu einer kleinen musikalischen Atempause hier mit Schwester Josephine aus Osnabrück. Hier ist Opinar mit Arte.

0: Das war Opinar mit Un Tee und wir kommen jetzt zu unserer kleinen Rubrik.
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0: Bei Plus 1, da lösen wir in dieser Rubrik ja gern mal die kleinen und großen Fragen des Alltags. Und heute haben wir ja hier Schwester Josephine zu Gast. Und Schwester Josephine, du hast uns eine Frage mitgebracht, die dich, wenn man so will, jeden Tag aufs Neue beschäftigt. Und die lautet: Warum werde ich eigentlich jeden Vormittag gegen 11 Uhr so unglaublich müde? Das finde ich eine sehr, sehr schöne Frage und wir haben uns dazu eine Expertin eingeladen. Sie ist Wissenschaftsjournalistin und Host des tollen Deutschlandfunk Nova Podcasts über Schlafen. Ilka Knigge ist da. Herzlich willkommen, Ilka.
2: Hi.
0: Schwester Josephine, noch mal ganz kurz, wie genau fühlt sich denn dieses 11 Uhr tief an? Und was hast du zu dem Zeitpunkt an einem normalen Tag schon alles hinter dir?
2: Also ich bin zu dem Zeitpunkt schon so gute 6 Stunden wach, wovon ich 5 Stunden sehr aktiv bin dann auch schon. So 11 Uhr ist so, ich sag mal, Ende unserer ersten Arbeitseinheit. Ich habe gerade vormittags häufig Aufgaben, wo ich auch körperlich und gleichzeitig sehr konzentriert arbeiten muss. Und das ist häufig so der Punkt, wo ich einfach nach einem busy Vormittag mal mich für 10 Minuten wirklich hinsetze kann und versuche zu beten und zur Ruhe zu kommen, bevor dann das Mittagsgebet losgeht.
3: Das heißt, du bist schon um 5 Uhr aufgestanden, ja?
2: Ja.
0: Das heißt, wenn der jetzt Ilka, die Schwester Josephine, dann schon so lange wach ist, dann ist sie doch wahrscheinlich in ihrem Tagesablauf biologisch schon auch wirklich an einem Punkt, wo andere bei Mittagsschlaf wären wahrscheinlich, ne?
3: Ja, ja, auf jeden Fall. Also sie beginnt ja ihren Tag wirklich sehr, sehr früh. Und da wäre jetzt meine Frage an dich, Schwester Josephine.
2: Ja.
3: Was ist denn vielleicht so eine Uhrzeit, wo du an einem freien Tag aufstehst, ohne Wecker?
2: Na, so 6:30.
3: 6:30.
2: Ja, also ich bin eher so der Frühaufsteher.
3: Ja, gut, aber 6:30 und 5 Uhr, da liegen natürlich immer noch 1,5 Stunden dazwischen. Also der Hintergrund meiner Frage ist, wir haben alle einen ganz individuellen Chronotyp. Also unsere innere Uhr, die tickt individuell. Die innere Uhr, das ist so ein Nervenzellknoten im Gehirn, kann man sich so vorstellen, liegt etwa hinter den Augen und hat die Größe von 2 Reiskörnern. Und das ist so die Hauptuhr, unsere Taktgeberin so aller Prozesse in unserem Körper. Und verschiedene Studien haben gezeigt, dass der Chronotyp eine starke biologische Grundlage hat. Also eine echte Nachteule wird nie gerne und ausgeschlafen so um 6 Uhr morgens topfit aufstehen. Auch wenn wir so kleinere Anpassungen machen können. Wir haben noch einen wichtigen Taktgeber, das ist das Licht. Aber um jetzt nochmal beim Chronotyp zu bleiben. Wenn du jetzt sagst, an einem freien Tag stehst du eigentlich ein bisschen später auf, dann kann das natürlich ein Grund sein, dass dann auch mal so eine Müdigkeit wirklich rauskommt. Weil, ich würde mal vermuten, selbst wenn du um 5 Uhr aufstehst, wirst du es eher nicht schaffen, dann 8 Stunden vorher schon zu schlafen, oder?
2: Also es sind so 7 bis 7,5 Stunden, die ich mir nachts gönne. Ich habe mir tatsächlich abends immer einen Wecker gestellt. Der ist 8 Stunden Zeit dann quasi noch bis zum nächsten Aufstehen und dann sehe ich zu, dass ich ins Bett komme und ein bisschen runterkomme und meistens schlafe ich dann eine halbe Stunde später.
3: Ah ja, und das funktioniert aber gut.
2: Ja, das funktioniert. Das habe ich mir angewöhnt. Das halte ich auch ganz strikt durch. Also auch wenn ich dann irgendwie im Urlaub bin, mache ich das so. Und das funktioniert.
0: Ilka, darf ich auch nochmal fragen, wenn man so einen Chronotypen identifiziert hat, ist der irreversibel unverrückbar oder kann ich mit so einem gleichmäßigen Tagesablauf vielleicht auch meinen Körper darauf konditionieren, sich da umzustellen?
3: Also dadurch, dass er diese biologische Grundlage hat, ist er, ich sag mal, nur in Maßen verschiebbar. Mhm. Also du wirst jetzt nicht, ne, wenn du eine richtige Frühaufsteherin bist, plötzlich das toll finden, die Nacht durch Party zu machen oder so. Also da, wir haben einfach so eine festgelegte Grundstruktur, würde ich das jetzt einfach mal nennen. Das weiß man auch bei sich oft vielleicht nicht so ganz genau. Da gibt es Fragebögen, mit denen kann man das herausfinden. Also da gibt es zum Beispiel den sogenannten Morningness, Eveningness Questionnaire. Da kann man auch in der deutschen Version, kann man einfach bei der Suchmaschine der Wahl mal eingeben, mal schauen, wo man sich da einordnen würde. Aber ich sag mal, so ungefähr weiß man es meistens. Und dadurch, dass diese biologische Komponente da ist, kann man den auch nur bedingt verschieben. Also was man zum Beispiel machen kann, ist morgens sich dem Tageslicht aussetzen. Das gibt unserer inneren Uhr so einen Schubs. Ah. Und dann kann es sein, dass man früher müde wird und auch ein bisschen früher schlafen kann. Aber so der Grundrahmen ist gesetzt. Ich weiß nicht, wie es euch geht, aber ich weiß eigentlich so, ja, so 22 Uhr, 22:30 Uhr, das ist für mich so der Sweet Spot, ins Bett zu gehen. Ich brauche das einfach. Ich weiß auch, dass viele Leute ein bisschen späteren Typ haben, aber die meisten von uns befinden sich halt irgendwo in der Mitte, aber es gibt eben kleinere Abweichungen. Und 5 Uhr ist schon eine Abweichung, würde ich sagen. Wenn du, Josephine, normalerweise sagst, ach, 7 Uhr ist vielleicht eher so, oder 6:30 Uhr die Zeit, wo du dich sonst fit fühlst zum Aufwachen.
0: Mhm. Was kann eigentlich Kaffee? Würdest du von Kaffee abraten, Ilka?
3: Nee, ich würde sogar zu Kaffee raten. Ich bin auch ganz großer Kaffee-Fan, das kann ich ja hier an der Stelle auch mal sagen. Ist natürlich einfach, Koffein ist ein Mittel gegen Müdigkeit. Viele von uns nutzen das ja auch schon. Und da ist einfach die Studienlage auch eindeutig. Der Mechanismus dahinter ist das sogenannte Adenosintriphosphat. Kennen vielleicht einige, ATP aus dem Biounterricht, so von früher noch, ist so die Hauptenergiequelle in Zellen. Und zum Beispiel, wenn Energie im Gehirn genutzt wird von den Nervenzellen, dann wird es abgebaut und da entsteht ein Abfallprodukt, Adenosin. So, und das sammelt sich an in unserem Gehirn und dockt an Adenosinrezeptoren. Und das Koffein, das kommt dem in die Quere und sagt vielleicht, ah, hier, Entschuldigung, diesen Rezeptor, den habe ich schon belegt. Meine Kollegin Christine Blume, Schlafforscherin, die vergleicht das immer so mit Deutschen im Urlaub, vielleicht so auf Gran Canaria, die so die Liegen belegen mit ihren Handtüchern. Ich finde, das ist ein geniales Beispiel dafür. Mhm. Und sagen, hallo, hier, Entschuldigung, schon belegt. Das heißt, Koffein belegt diese Rezeptoren und sagt, nee, hier kannst du noch nicht hin. Und das, ja, im Endeffekt sorgt das sozusagen dafür, dass wir noch wach sein können oder dass wir uns aufputschen auch. Und das hat wirklich einfach eine Wirkung, das funktioniert.
2: Ich habe dazu noch eine Frage, und zwar, ich höre immer wieder, dass man die ersten 90 Minuten nach dem Aufstehen keinen Kaffee trinken soll. Ist das ein Mythos oder ist da was dran?
3: Also ich wäre da nicht so streng. Ich bin da auch mit mir selber nicht so streng. Aber was schon stimmt ist, Koffein hat halt einfach eine gewisse Länge auch eine Wirkung und man kann das ein bisschen timen. Und es gibt auch Prozesse in unserem Körper, die uns auch morgens dann, wenn wir ausgeschlafen sind, wenn wir gut in unserem Rhythmus sind, auch wach machen, also die Wachheit fördern. Und das kann man sich so ein bisschen zunutze machen und kann sagen, okay, vielleicht trinke ich meine erste Tasse Kaffee ein bisschen später und kann damit sozusagen die Wirkung des Koffeins noch etwas verlängern.
0: Mhm. Schwester Josephine, das sind doch bis hierhin eigentlich auch Tipps, die sind absolut klosterkompatibel, oder? Frühes Licht, also Sonnenlicht, Kaffee, das sind doch schon mal Punkte, da hat doch die Priorin wahrscheinlich auch nichts dagegen, oder?
2: Nee, aber das Problem ist, dass morgens um 5 Uhr noch keine Sonne scheint. Mhm. Und wenn ich dann im Gebet bin und so, dann kriegen wir zwar ein bisschen Licht, aber so richtig Tageslicht gibt es halt erst um 8 Uhr. Aber Kaffee ist bei uns Lebenselixier. Wir haben so einen lustigen Zettel bei uns hängen, deinen wahren Charakter erkennt man erst nach 3 Tagen ohne Kaffee. Und das ist, glaube ich, auch bei meinen Schwestern genauso. Also wenn es keinen Kaffee mehr gibt, dann geht das Kloster unter.
3: Ja, das kann ich mir gut vorstellen.
0: Ilka Knigge vom Podcast Überschlafen, den hören Sie bei Deutschlandfunk Nova. Ganz herzlichen Dank für diese Tipps.
3: Ja, danke ebenfalls.

0: Tied Up Right Now, Musik von Parcels war das hier im Deutschlandfunk Kultur. Ein einziger Geruch reicht oft aus und wir sind sofort wieder mitten in einer Kindheitserinnerung in unserer Miniserie Mein Duft des Lebens. Da geht es um genau solche Momente. Schwester Josephine, wenn du dich mal erinnerst oder in dich hineinhorchst, gibt es eigentlich bei dir auch so einen konkreten Geruch oder vielleicht so einen Duft, der dich in deine Kindheit zurückbeamt, der dich in Gedanken sofort wieder die kleine Ann-Kathrin aus Münster werden lässt?
1: Wenn ich frisch gebackenes Spritzgebäck rieche, bin ich sofort 5 Jahre alt und sitze bei meiner Oma in der Küche.
0: Wir hören mal, wie es anderen geht. Hier ist eine neue Folge, in der es um eine Großmutter und um Fische geht.
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3: Ich möchte über den Geruch von Fischen, also das Modrige nach Wasser, ja, so einen fischigen Geruch sprechen. Ja, den verbinde ich mit meiner Großmutter, die im Rentenalter zur Anglerin geworden ist und auf der Insel Rügen gewohnt hat. Sie war immer mit Fischen unterwegs, sie hat Fischklopse gemacht, sie hat die Fische aus dem Trog geholt. Wenn wir manchmal da waren zum Geburtstag, dann waren in ihrer Badewanne mehrere sich schlängelnde Aale. Und dann haben wir eine Mark der DDR bekommen, wenn wir die Aale einfach so mit bloßer Hand greifen konnten. Und dann hing natürlich dieses ganze Fischzeug in der Wohnung darum. Also sie hat auch Fischköpfe zum Beispiel getrocknet. Und wir sind natürlich auch viel angeln gegangen mit ihr. Wir mussten immer diese Fische ausweiden, aber so vorsichtig, dass die Fischblase nicht geplatzt ist, weil meine Oma hat die noch verwenden wollen für andere Zwecke. Die hat sie nämlich rausgenommen und dann aufgehängt vom Haus, sodass sie trockneten. Und dann hat sie zu Weihnachten, dann kurz vor Weihnachten, hat sie den dann angemalt, so mit silberner Farbe und an den Weihnachtsbaum gehängt. Ich bin in jüngster Zeit hin und wieder mal angeln gewesen und dann kommt das unglaublich stark hoch. So oft riecht man das nicht, also wenn Fische zubereitet sind, dann riechen die wirklich anders, aber wenn sie so frisch aus Wasser kommen oder dann noch irgendwie, ja, dann erstmal so rumliegen, dann hat man doch nochmal diesen starken Fischgeruch, also wirklich dieses aus der Tiefe des Wassers, wo irgendwie auf Wasser abgestanden ist. Dann rieche ich das und dann ist automatisch die Oma wieder da.

0: Das waren Diana Ross and The Supremes, He's My Sunny Boy. Das ist unser Stichwort, Schwester Josephine. Wir steuern ja leider schon wieder auf die Zielgerade ein, aber wir befinden uns im August. Die Temperaturen in diesem Sommer sind krass warm und ich habe schon in deinem aktuellen TikTok-Video gelernt, dass ihr jetzt im Kloster Osnabrück sogar so eine Art Sommerhabit tragt, also ein Ordenskleid, was deutlich luftiger ist. Bevor wir dich jetzt zurück zu deinen Osnabrücker Mitschwestern lassen, würde ich doch noch eine ganz klare, hochsommerliche Grundsatzfrage klären wollen. Machen Nonnen eigentlich Urlaub?
1: Ja, unbedingt.
0: Ja?
1: Ja, unbedingt. Also wir fiebern auch nicht weniger als jeder andere auf den Urlaub hin. Unser Urlaub ist deutlich kürzer. Wir haben 14 Tage im Jahr. Aber das sind unglaublich wertvolle Tage. Manchmal ist es einfach gut, mal so für 2 Wochen Abstand von zu Hause, von der Gemeinschaft zu haben. Und ich benutze das auch gerne, um nochmal Freundschaften zu pflegen, Leute zu besuchen, mir Sachen anzugucken, Sightseeing oder so. Da ändert sich dann auch tatsächlich unsere Kleiderordnung. Ach, noch mal ein bisschen, ja. Ich darf im Urlaub nämlich zivile Kleidung auch tragen.
0: Ach, das ist ja, und auch wirklich Hosen?
1: Ja,
0: ist ja ein Ding.
1: Hosen und auch kurze Hosen und T-Shirts,
0: oh, wow,
1: und so. Und meine Sonnenbrille ist auch dabei. Dann wirklich mal so ganz anonym, wie jeder andere auch, einfach irgendwo lang laufen zu können. Das ist schon manchmal sehr erfrischend.
0: Liebe Schwester Josephine, vielen, vielen Dank, dass du heute unser Gast warst hier bei Plus Eins.
1: Ja, vielen Dank, dass ich kommen durfte.
0: Vielen Dank für deine Offenheit und ich glaube, wir haben alle doch auch gelernt, dass ein Leben im Kloster überhaupt nicht staubig und weltfern sein muss. Ich wünsche dir noch einen wunderschönen Restsommer. Wir beide haben schon eine Verabredung. Wenn ich das nächste Mal meine Heimatstadt Osnabrück anfahre, dann werde ich mich auf jeden Fall mal probehalber für ein Wochenende bei euch Benediktinerinnen einquartieren. Das Ganze würde ich mir jetzt doch auch sehr gerne nochmal aus der Nähe anschauen.
1: Ja, komm ruhig rein und freue dich auf den kleinen Kulturschock.
0: Ja, auf bald hoffentlich. Alles Gute für dich.
1: Vielen Dank, Gesa. Bis bald.
0: Tschüss.
1: Tschüss.
0: Gleich nach den Nachrichten, da hören Sie hier im Deutschlandfunk Kultur noch einmal die Geschichte von Jessie. Sie ist Anfang 30 und erst seit einem Jahr verheiratet, als ihr Mann bei einer Wanderung buchstäblich vom Blitz getroffen wird und stirbt. Für Jessie zerbricht in diesem Moment alles.
2: Es ist so alles in mir zersprungen. Es war so alles, ich kann das gar nicht beschreiben. Es gibt keine passenden Worte dafür. Ich weiß nur, ich bin zusammengeklappt, aber ich war bei Bewusstsein und habe nach meiner Mutter geschrien, weil ich ja wusste, dass sie da ist.
0: Wie Jessie lernen musste, den Tod ihres Mannes zu verkraften und weiterzuleben, das hören Sie hier bei Plus Eins, also nach den

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4: Uhr, die Nachrichten. Der Brand im belgischen Naturschutzgebiet Hohes Venn hat sich weiter ausgebreitet. Nach Angaben der Behörden haben die Flammen inzwischen rund 3000 Hektar Vegetation vernichtet. Das Feuer gilt als größter Waldbrand in der Geschichte Belgiens. Die Feuerfront erstreckte sich am Morgen über einen Kilometer, wie der Sender RTBF berichtete. Einsatzkräfte aus Deutschland und Luxemburg sowie zwei Hubschrauber aus den Niederlanden sind laut lokalen Behörden bereits vor Ort. Gestern wurden Evakuierungen für rund 600 Menschen aus zwei belgischen Gemeinden in der Nähe des Brandes angeordnet. Die Feuerfront rückte auf knapp 3 Kilometer an die deutsche Grenze heran. Deshalb war die Lage auch in der grenznahen nordrhein-westfälischen Stadt Monschau angespannt. Die Bewohner einiger Ortsteile waren aufgerufen, ihre Häuser und Wohnungen wegen Rauchbelastung vorübergehend zu verlassen. Laut der örtlichen Feuerwehr hat sich die Feuerfront seit der Nacht jedoch nicht weiter auf Monschau zubewegt. Daher habe sich die Gefahrenlage dort entspannt. Die neue Kanzleramtsministerin Warken will das Gesetzgebungsverfahren für die geplante Reform des Verfassungsschutzes und Bundesnachrichtendienstes bis Ende des Jahres abschließen. Die CDU-Politikerin sagte der Bild am Sonntag, es gehe nun darum, den Kabinettsbeschluss schnell umzusetzen. Durch die neuen Befugnisse der Geheimdienste werde es mehr Sicherheit im Land geben. Die geplante Reform sieht vor, dass die Nachrichtendienste künftig Daten stärker sammeln und automatisiert auswerten können. Auch sollen sie Hackerangriffe aktiv durch Gegenangriffe bekämpfen dürfen. Der Sicherheitsexperte und Friedensforscher Thilo Geiger sieht in den Reformplänen die Möglichkeit, auf hybride Angriffe besser zu reagieren. Geiger sagte im Deutschlandfunk, Russland greife im Rahmen seiner hybriden Kriegsführung immer wieder in den Bereichen ein, in denen Grenzen der Zuständigkeiten der deutschen Behörden verlaufen. Bei erneuten russischen Angriffen ist in der Ukraine eine Frau getötet worden. Sie starb nach Angaben des örtlichen

0: irakischen Gouverneurs bei einem Angriff mit ballistischen Raketen und Drohnen auf die Stadt Kryvyi Rih. Russland nahm in der Nacht auch die ukrainische Hauptstadt Kiew ins Visier. Auch aus anderen Landesteilen wurden russische Angriffe mit Raketen, Gleitbomben und Drohnen gemeldet. Das ukrainische Militär griff seinerseits in der Nacht Russland aus der Luft an. Nach Angaben des russischen Verteidigungsministeriums wurden dabei 6 Menschen getötet. 5 in der Grenzregion Rostow und 1 Mann in der Region um Moskau. Allein die russische Hauptstadt sei mit gut 600 Drohnen attackiert worden. Die israelische Armee hat nach eigenen Angaben einen weiteren ranghohen Kommandeur der pro-iranischen Hisbollah-Miliz im Libanon getötet. Der Befehlshaber sei bei einem Drohnenangriff im Süden des Landes getroffen worden, teilte die Armee mit. Nach Darstellung Israels war der Angriff eine Reaktion auf Einsätze der Hisbollah gegen israelische Soldaten in einer von der Armee ausgewiesenen Sicherheitszone. Von der Hisbollah gab es zunächst keine offizielle Mitteilung zur Tötung des Kommandeurs. Das libanesische Gesundheitsministerium sprach insgesamt von 11 Toten bei israelischen Luftangriffen. Nach dem schweren Erdbeben im Osten Indonesiens ist die Zahl der Todesopfer auf mindestens 50 gestiegen. Das teilte die Katastrophenschutzbehörde mit. Mehr als 1300 Häuser wurden demnach beschädigt. Viele Vermisste würden unter eingestürzten Gebäuden vermutet, hieß es. Zur Unterstützung der Rettungsarbeiten entsandte die Regierung Soldaten und Polizisten in die betroffene Region. Das Beben erreichte eine Stärke von 7,7. Das Epizentrum lag vor der Küste der Insel Flores, die zur Provinz Ost-Nusa Tenggara gehört. Indonesien liegt auf dem pazifischen Feuerring, einer geologisch besonders aktiven Zone. In dem südostasiatischen Inselstaat treten Erdbeben häufig auf. Das Wetter. Vielerorts wechselnd bewölkt, im Süden örtlich kräftige Schauer und Gewitter, im Norden und in großen Teilen der Mitte meist trocken. 20 bis 27 Grad in der Nord- und 28 bis 33 Grad in der Südhälfte. Morgen ein Wechsel aus Sonne und dichten Wolkenfeldern, vor allem im Norden und Osten Schauer bei 20 bis 28 Grad und die weiteren Aussichten am Dienstag oft wolkenreich und gebietsweise Regen. Im Tagesverlauf auch vereinzelte Gewitter. Im Südwesten freundlicher, dann 19 bis 30 Grad. Das waren die Nachrichten.
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2: Herzlich willkommen zur zweiten Runde und los geht's mit Musik von Sophie Roy, Sesky Centennial.

0: Plus Eins bringt Sie jede Woche näher ran ans Leben mit echten Geschichten von echten Menschen. Die Geschichte der Woche, das ist in diesem Fall eine Wiederholung. Und zwar hat meine Kollegin Carina Schröder sie uns damals mitgebracht. Eine sehr, sehr harte Geschichte um Trauer und Verlust. Ich habe sie damals zunächst gefragt, wie bist du eigentlich auf diese Geschichte gestoßen?
1: Also ich habe mich in den vergangenen Jahren immer mal wieder mit dem Thema Trauer auseinandergesetzt, aber eher so aus der wissenschaftlichen Sicht. Ich bin ja Wissenschaftsjournalistin und da habe ich mich eher so mit Fragen beschäftigt, wie kann ein Mensch zu viel trauern oder kann Trauer auch krank machen? Und da war aber noch so ein Thema, was ich noch nicht so richtig greifen konnte. Und zwar, was es eigentlich für junge Menschen bedeutet, jemanden zu verlieren und wie die mit diesem Verlust umgehen. Weil ich kann mich daran erinnern, dass oft solche Sätze fallen wie, man muss da einfach drüber hinwegkommen. Oder wenn man jung ist, dass man sowas hört wie, ja, du kannst ja noch jemand Neuen kennenlernen. Und ja, damit konnte ich irgendwie nicht so viel anfangen. Und deswegen habe ich mich umgehört und da bin ich auf Jessie gestoßen und ihre Geschichte.
2: Und das ist, hat mich ganz lange beschäftigt, diese Momente, wie wir am Flughafen waren, weil ich wirklich ein ganz komisches Gefühl in mir hatte und ich konnte das aber nicht deuten, ich konnte es nicht beschreiben, weil meine Güte, er ist halt wandern gegangen mit Freunden von uns, mit einem Arzt, der dabei ist, was soll ich da denn denken, es ist doch okay. Aber ich habe mir da sehr viele Vorwürfe gemacht, warum habe ich ihn gehen lassen und ich hatte doch das komische Gefühl.
0: Das war dann so die letzte Begegnung der beiden.
1: Richtig, genau. Also du hattest es schon erwähnt, Jessie hat ihren Mann mit 30 verloren. Ich habe sie in München besucht und zunächst wollte sie mich erstmal durch die Wohnung führen. Und da stehen auch ganz viele Bilder von ihr und ihrem Mann, zum Beispiel auf Reisen. Und dann hat sie auch gleich gesagt, du kannst mich alles fragen. Und ich war so ein bisschen zögerlich, was heißt alles fragen. Aber sie hat dann gleich sehr offen erzählt, zum Beispiel von ihrem Kennenlernen. Das war 2008. Jessie ist 18 Jahre alt. Sie geht in die 13. Klasse eines Gymnasiums in einer Kleinstadt in Rheinland-Pfalz. Sie ist auf einer Geburtstagsparty einer Freundin und da fällt ihr ein Mann auf, den sie vorher aber noch nie gesehen hat. Und er hat ein ganz bezauberndes, strahlendes Lächeln und irgendwann steht sie dann neben ihm und das sind ihre ersten Worte.
2: Ich glaube, du musst härter draufschlagen oder sowas. Da muss man aber sagen, zum Hintergrund, wir haben uns beim Nageln kennengelernt. Für diejenigen, die das nicht kennen, da ist so ein Holzstamm. Das ist ein Spiel und man steht da außen rum, hat einen Nagel und dann wird ein Hammer rumgereicht und der, der die wenigsten Schläge braucht, um diesen Nagel in den Holzstamm zu nageln, hat gewonnen. Die anderen müssen trinken.
0: Ehrlich gesagt, jetzt jenseits dieser hübschen Story finde ich vor allen Dingen ja einfach sagenhaft schön, wie sie unbefangen jetzt doch auch wieder sprechen kann. Das ist, ja.
1: Die hat so eine krasse Wärme in der Stimme. Die hat mich auch gleich irgendwie mitgenommen. Und ich finde auch dieser Moment, den sie da beschreibt, das hat schon ein bisschen was von so einer Rom-Com, oder? Von so einer Liebesgeschichte, die man so aus Filmen kennt. Und der Mann, der heißt Stefan, ist 19 Jahre alt und eigentlich gehen die beiden auf dieselbe Schule. Also bis vor kurzem waren sie auf derselben Schule, aber die haben sich nie vorher getroffen. Und die beiden verlieben sich dann ganz schnell, werden ein Paar, sind über 10 Jahre zusammen. Die wachsen sozusagen zusammen. Also sie studieren, ziehen nach München, obwohl die Eltern das gar nicht so cool finden, gehen auf Reisen, schauen sich die Welt an und ja, werden so richtig erwachsen.
2: Wir haben immer ganz offen darüber gesprochen, dass es ja mal sein kann, dass unsere Wege vielleicht irgendwie auseinandergehen oder man einfach wirklich ganz anders wird oder irgendein anderer Schicksalsschlag. Werden wir weiterhin einen gemeinsamen Weg gehen oder geht er auf einmal auseinander? Und ich habe immer zu ihm gesagt, ich finde es super wichtig, dass wir das immer offen sagen, weil dann kann man daran arbeiten. Das war halt so das Schöne. Dadurch, dass wir über alles so offen sprechen können, war einfach auch mein bester Freund. Er war immer meine erste Anlaufstelle. Er war immer für mich da, für alles.
1: Im Jahr 2019, also da waren sie fast 11 Jahre zusammen, haben sie geheiratet. Ein Jahr später ziehen sie dann zurück in die Heimat und man merkt richtig in ihren Erzählungen, wie die so ein schönes Team miteinander geworden sind. Also zum Beispiel, wenn es um die Reisen ging, war sie die, die immer die Sachen vor der Reise geplant hat, den Urlaub. Und er war der, der vor Ort sozusagen die Führung übernommen hat und irgendwie alles geregelt hat. Und die beiden träumen natürlich auch von einer gemeinsamen Zukunft, also von Haus und Kindern. wenn man das so hört, finde ich, das scheint schon alles ziemlich perfekt gewesen zu sein. Und dann kommt der Sommer 2020 und das ist der Sommer, der dann eben auch alles verändert. Stefan, der geht nach Rumänien mit Freunden auf eine Wandertour und Jessie, die hat nicht so richtig Lust mitzugehen, ist nicht so ihr Traum von Urlaub, deswegen bleibt sie zu Hause. Und das ist trotzdem sehr ungewöhnlich, weil die beiden werden eine Woche getrennt sein zu dem Zeitpunkt und das kennen die beiden eigentlich gar nicht mehr, dass eine ganze Woche man sich nicht sieht. Und ja, als Jessie ihn dann zum Flughafen bringt, da hat sie irgendwie ein ganz seltsames Gefühl. Sie hat ihr Tagebuch dabei gehabt, was sie zu der Zeit geführt hat und daraus hat sie mir dann auch gleich vorgelesen.
2: Als ich dann weggelaufen bin, habe ich mich noch ein paar Mal umgedreht. Doch genau da hattest du nicht geschaut. Irgendwie hatte ich ein komisches Gefühl.
1: Sie schiebt das erstmal weg. Aus Rumänien schreibt ihr Stefan dann noch eine sehr, sehr schöne Nachricht. Er sagt, er war noch nie so glücklich wie jetzt. Und dann geht's los. Er lässt das Handy bei Freunden zu Hause, also vor Ort zu Hause, weil unterwegs haben sie eh keinen Empfang. Und Jessie, die lenkt sich so ein bisschen ab. Die guckt zum Beispiel nach möglichen Eigenheimen für die beiden. Sie trifft sich mit Freunden. Sie hat bei der Arbeit viel zu tun. Sie hört Sonntag erstmal nichts von der Gruppe, am Montag auch nicht. Und dann kommt der Dienstag.
2: Es war ein ganz, ganz normaler Tag. Es war ein Dienstag. Ich bin in der Früh vor der Arbeit noch einkaufen gewesen, weil ich am Abend Freundinnen erwartet habe zum Grillen. Und als ich vom Einkauf gekommen bin, war ich noch kurz bei meiner Mutter und habe so gesagt, ich habe noch gar nichts von Stefan gehört, weil der eine Kumpel hatte ein Handy dabei. Und er hat auch gesagt, er macht es dann manchmal an und schreibt mir dann, ob alles okay ist.
1: Sie setzt sich also wieder an die Arbeit, verbringt eigentlich fast den ganzen Tag in Online-Meetings, ist also auch sehr, sehr eingespannt und dann klingelt es plötzlich an der Tür. Dort steht die Mutter einer Freundin, die da auch mitgewandert ist in Rumänien.
2: Ja, dann habe ich die Tür aufgemacht und ich hatte halt noch mein Headset an und habe so gesagt, hast du was gehört von denen? Ist alles gut und so? Und dann guckt sie mich an und sagt, ich weiß nicht, wie ich es dir sagen soll, aber halt ihre Tochter hat sie angerufen. Und sie hat sie nicht richtig verstanden, weil die Verbindung so schlecht war. Sie hat nur verstanden, dass gestern, also an dem Montag, ein Gewitter aufkam. Sie waren in dem Gewitter drin und Stefan wurde getroffen und er ist tot. Es ist so alles in mir zersprungen. Es war so alles, ich kann das gar nicht beschreiben. Es gibt keine passenden Worte dafür. Ich weiß nur, ich bin zusammengeklappt, aber ich war bei Bewusstsein und habe nach meiner Mutter geschrien, weil ich ja wusste, dass sie da ist. Und meine Mutter hechtet hoch, weil sie gerade im Keller war und weiß, jetzt ist Kacke am Dampfen.
1: Also dazu muss man vielleicht nochmal sagen, die Eltern und Jessie und Stefan haben in einem Haus gewohnt. Deswegen war die Mutter gleich in der Nähe. Und später erfährt Jessie dann, was eigentlich wirklich passiert ist. Also die Gruppe hat an dem Tag etwas länger gebraucht, als sie geplant hatten. Die wollten also schon viel früher an so einer Raststätte sein. Und dann zieht das Gewitter auf. Die Reisegruppe hat auch noch vom Berg aus eigentlich schon das Ende gesehen, wo sie hin wollten. Aber es ging dann eben ganz, ganz schnell. Es fängt plötzlich an zu regnen, zu gewittern. Die Truppe rennt los. Blitze schlagen ein. Und dann merken sie irgendwann, jemand fehlt. Und das ist Stefan. Sie gehen also zurück und da liegt er auf dem Boden. Einer der Blitze hat ihn getroffen und er ist dann eben sofort tot. Und es ist auch klar, man hätte nichts mehr für ihn tun können.

0: Bei mir im Studio ist nach wie vor Carina Schröder. Carina hat mitgebracht die Geschichte von Jessie, die erst Anfang 30 ist, als sie, ja, wirklich von jetzt auf gleich ihren Partner verliert. Über 10 Jahre lang war sie mit Stefan zusammen. Dann hört sie, dass ihr Partner bei einer Wanderung von einem Blitz getroffen wurde und sofort verstorben ist. Wie geht es ihr, wie geht es Jessie nach dieser, tja, dieser wirklich vollkommen schockierenden Nachricht? Wie geht's ihr?
1: Also Jessie muss ja erstmal was machen, womit die meisten 30-Jährigen sich, glaube ich, nicht so beschäftigen, nämlich eine Trauerfeier planen. Die findet dann 2 Wochen nach dem Tod statt und Jessie gibt sich unheimlich viel Mühe. Also sie möchte, dass das eher so eine Art Fest von seinem Leben wird. Also sie sucht Fotoalben raus, alle sollen bunte Kleider tragen, sie lassen Luftballons steigen und gedenken eben dem Leben, aber nicht traurig, sondern fröhlich. Und danach fällt Jessie dann aber erstmal in ein Loch, weil sie ja nichts zu tun hat.
2: Ja, danach war einfach nur Leere. Ich habe mich einfach total verloren gefühlt. Stefan war halt mehr als nur mein Partner. Es war halt wirklich mein bester Freund, mein Seelenverwandter, meine Schulter zum Ausheulen, mein Mann, der mich immer versteht, immer, in jeder Situation und mich unterstützt. Und wir hatten so viel schon zusammen gemacht und hatten noch so viel vor uns. Und auf einmal war alles weg. Alles. Ich habe in meinem Liebesgeständnis damals zu ihm gesagt, du gibst mir jeden Tag so viel Glück und Liebe und dass ich mich so auf unser gemeinsames Leben freue. Aber ich habe doch nicht gemeint, dass das gemeinsame Leben nach unserer Hochzeit 1 Jahr und 3 Wochen später vorbei ist. Damit rechnet doch niemand.
1: Es kommt ihr alles total sinnlos vor. Sie versucht zwar in so einer Art normalen Alltag zu finden. Also zum Beispiel versucht sie einige Wochen nach dem Tod probeweise arbeiten zu gehen. Aber das bricht sie sehr schnell ab, weil sie natürlich feststellt, nichts ist mehr normal und sie kann auch nicht einfach normal weitermachen. Sie liegt also viel im Bett und sie hängt Tagträumen nach.
2: Ich habe mir da halt dann immer vorgestellt, dass er neben mir liegt oder dass er einfach vielleicht in der Küche ist, sich einen Kaffee macht. Und ich wollte einfach unbedingt in dieses Leben zurück. Ich wollte einfach dieses Leben, dieses schöne Leben, das wir hatten, wieder. Und das ging nicht. Ich hätte mich auf den Kopf stellen können. Ich hätte ihn einfach nicht wieder herzaubern können. Und so war es halt Tag ein, Tag aus. Jedes Mal aufs Neue mit dem Aufwachen so, nee, das Leben, ich hab keine Lust darauf. Ich habe keinen Bock drauf. Und da auch so ein bisschen wirklich diese Sturheit im Kopf zu haben, nein, nein.
0: Carina, ich finde total interessant, dass du ja auch anfangs gesagt hast, dass dich so interessiert hat, wie das ist, wenn auch wirklich junge Menschen so einen Verlust hinnehmen müssen. Und mir fällt jetzt auch gerade beim Hören ein, dass ich diese Situation eigentlich auch nur aus der Literatur kenne. Und dann sind das so genau so diese Situationen, wo Leute in Romanen den Verstand verlieren, wo die wirklich so überfordert sind. Und so kommt mir das hier vor, dass sie eigentlich kurz davor ist, ja, allen Halt zu verlieren.
1: Ja, sie hat das für mich so eindrücklich beschrieben, indem sie sagt, es war halt kein Leben mehr. Also es ist nur ein, ich existiere und dann kommt der nächste Tag und den muss ich überstehen. Und dann kommt ja der nächste und dann kommt ja der nächste. Und was ich vorher noch nie so eindrücklich gehört hatte, war, dass sie sagt, sie hat sich oft die Frage gestellt, was würde er sich jetzt von mir wünschen? Was soll ich tun? Und sie fährt dann jeden Tag zum Friedhof. Manchmal auch 2-mal am Tag. Und dort kümmert sie sich ums Grab. Sie liest ihm aus der Zeitung vor, weil sie immer das gern zusammen gemacht haben und auch aus ihrem Tagebuch. Und sie versucht irgendwie noch ihr, was soll man das Leben nennen? Ich weiß es nicht so richtig. Also das, was gerade so ihr Leben ist, mit ihm zu teilen. Natürlich ist das sehr einseitig. Außerdem druckt sie ganz viele Fotos aus von ihm. Also die ganze Wohnung ist voll mit Fotos von ihm. Sie möchte einfach ganz viel von ihm haben, trägt seine Klamotten, die ja auch nach ihm riechen. Und sie hat aber trotzdem auch das Bedürfnis, dass sich in dieser Wohnung nichts ändern darf. Auch eine Sache, die ich zum Beispiel aus einem Roman kannte, sie wollte sich nicht die Haare schneiden, weil die Haare waren ja das, also so wie die Haare jetzt waren, war das, wie er sie kannte. Und auch das durfte sich quasi nicht ändern.
3: Das hat ja durchaus dann schon wirklich so wahnhafte Züge und ja doch für Außenstehende jetzt dann vielleicht macht das den Eindruck, als müsste man ihr helfen, würde sie da alleine gar nicht rauskommen aus diesem tiefen Tal der Trauer, oder?
1: Ja, da gebe ich dir auf jeden Fall recht, aber das, was sie da durchmacht, ist auch vollkommen normal. Also es ist ihr Weg, mit der Trauer umzugehen. Ich habe dann das Bedürfnis gehabt, mich noch ein bisschen mehr zu informieren und habe mich bei der Nikolaidis Young Wings Stiftung gemeldet. Über die habe ich auch Jessie gefunden. Und das ist eine Stiftung, die sich explizit um junge Menschen, die trauern, kümmern. Und da wurde mir erzählt, dass es diese Phasen der Trauer, die wir alle irgendwie wo schon mal gehört haben, dass es die schon irgendwie gibt. Also denken wir zum Beispiel an sowas wie das Modell von Kübler-Ross. Da kennt man das ja mit dem Nicht-Wahrhaben-Wollen. Dann die Zornphase, Verhandlungsphase, Depressionen und Zustimmung. Davon haben einige von unseren HörerInnen wahrscheinlich auch schon mal was gehört. Und es kann sein, dass wir diese Phasen in der Trauer durchlaufen. Es kann sein, dass sie in einer anderen Reihenfolge vorkommen. Es kann sein, dass es nicht alle Phasen sind. Also es ist nicht mehr so streng gedacht, wie es vielleicht früher einmal war, sondern die Stiftung, die arbeitet mit einem anderen Modell, das duale Prozessmodell. Und das muss man sich so vorstellen, es gibt zwei Pole. Es gibt einmal den verlustorientierten Pol, dass man in Erinnerungen schwelgt, Sehnsüchte hat, Gefühle, die ganz intensiv sind, dass man die Bindung an den Verstorbenen sucht. Also das, was wir jetzt eigentlich alles schon von Jessie gehört haben. Und der andere Pol ist der wiederherstellungsorientierte Pol. Und das bezieht sich darauf, dass man so langsam wieder ein bisschen in den Alltag findet, dass man mögliche neue Lebensperspektiven für sich entdeckt, dass man vielleicht sogar wieder so ein bisschen Zukunft sieht und eine Art der Bewältigung durchmacht. Das Schöne an diesen Polen ist, dass man zwischen diesen Polen schwanken kann, dass mal eine intensiver ist, eine weniger und dass Menschen nicht so das Gefühl haben, das ist so ein Druck wie bei den Phasen. Also so nach dem Motto, wenn ich nicht die Depression durchgemacht habe, dann habe ich nicht richtig getrauert oder so. Mhm. Sondern man gibt Menschen mehr Freiräume, einfach sie selbst zu sein, was ganz wichtig ist beim Trauern. Jessie, die schwankt eben auch zwischen diesen Polen. Also es gibt auch Momente, wo sie eben genau diese Hilfe sucht, was du angesprochen hast. Sie tauscht sich mit anderen Trauernden aus. Sie hat eine Trauerbegleiterin, die rät ihr zum Beispiel, ihre Trauer kreativ auszuleben. Also sowas wie Steine zu bemalen, die sie ans Grab mitnimmt. Und das sagt übrigens die Stiftung auch, das hilft. Also entweder die Gespräche mit anderen suchen oder wenn man nicht darüber reden kann, dann andere kreative Wege suchen, um irgendwie der Trauer so Herr zu werden und sich da irgendwie einen Weg zu suchen, da selber mit umzugehen. Und nach so einem Dreivierteljahr, da macht sie auch die ersten Schritte hin, um wieder wirklich so eine zukunftsorientierte Sicht zu bekommen. Ein bisschen, ja, fast schon Normalität ins Leben zu bringen. Sie geht nämlich wieder arbeiten, also mit reduzierter Stundenzahl, aber das klappt ganz gut. Und jetzt, wo wir das Gefühl haben, okay, Jessie fängt an, ihr geht's langsam besser, muss ich aber auch sagen, und das ist halt auch Realität beim Trauern, sie verfällt wieder auch in die andere Phase, also wo der Verlust wieder sehr stark ist. Da gibt es zum Beispiel einen Abend in München, da ist sie mit Freundinnen aus und die Stimmung ist eigentlich sehr gut.
2: Und dann ist aber in der Nacht mein Handy, also da ist was drüber gelaufen und dann ist mein Handy kaputt gegangen. Und das war für mich gleich so ein Zeichen, ich habe es übertrieben, ich werde jetzt bestraft. Ich habe zu viel gelacht, zu wenig Stefan. Und das war nicht okay.
1: Und dann fährt sie aus München wieder nach Hause. Und das allererste, was sie macht, ist ans Grab gehen. Und dann fängt sie wieder an, Tagebuch zu schreiben. Also wieder in diese Muster zu verfallen, die sie auch eben das Dreivierteljahr nach dem Tod hatte. Besonders schlimm ist es für sie rund um den Jahrestag. Auch das war mir nicht so bewusst, aber vorher hatte sie immer diese Bezugspunkte. Also sie konnte sagen, heute vor einem Jahr war ich mit Stefan im Urlaub und das war schön. Heute vor einem Jahr habe ich mit Stefan was anderes erlebt. Aber dieser Flughafen-Moment, das war ja ihr Abschied voneinander. Und desto näher sie da ranrückt und desto näher sie dann auch an den Todestag rückt, desto schlimmer wird das für sie. Und sie fällt wieder in ein sehr tiefes Loch. Bei ihr macht es das erste Mal Klick, dass sie vielleicht auch was für sich tun muss, als sie bei ihrer Therapeutin ist und die sagt, sie müssen anfangen, wieder an sich selbst zu denken, sich an die erste Stelle zu stellen.
3: Finde ich total interessant, weil ich nämlich auch, wenn ich das so höre, immer so ein bisschen schon ja, hellhörig werde bei diesen Punkten. Ich hatte so ein komisches Gefühl, ich musste mich dann selbst bestrafen, so als sei sie wirklich so eine vom Schicksal getriebene, ins Schicksal geworfene und genau diese Selbstermächtigung, das finde ich hochinteressant, dass das vielleicht hier der Schlüssel auch wirklich ist, um wieder so ein bisschen in die Zukunft schauen zu können.
1: Und das ist übrigens auch normal. Also das hat die Dame von der Stiftung mir auch erzählt, dass das normal ist, dass Leute sich dann schuldig fühlen, wenn sie auf einmal wieder einen Glücksmoment zum Beispiel haben. Und für Jessie ist es sozusagen so, als sie das hört von der Therapeutin, was sie ja auch vorher schon von anderen Leuten gehört haben. Also viele Leute haben mir gesagt, du musst dich auch um dich kümmern und so. Aber komischerweise, erst dieser Moment bei der Therapie hat irgendwie gemacht, dass sie wirklich das versteht oder hört. Und dann passiert noch was. Sie ist bei einem Zoom-Meeting vom Young Widowers Dinner. Also das ist auch so ein Treffpunkt für junge oder
3: Witwen,
1: auch,
3: ja, oder genau, auch männliche Witwer. Ne?
1: Genau, richtig. Die können sich da austauschen, gehen zusammen was essen. Und die haben so ein Meeting. Und da kommt ein Mann dazu und der erzählt, er hat seine Frau verloren. Und nach diesem Meeting will er dann noch die Telefonnummer von Jessie haben. Angeblich, weil er noch Fragen so zu dem Dinner hat und wie das Ganze funktioniert und so. Aber das ist nur die halbe Wahrheit, wie sie dann auch selber lernen muss.
2: Und dann sagt er zu mir, naja, um ehrlich zu sein, muss ich zugeben, ich fand dich einfach attraktiv und wollte halt weiter mit dir sprechen. Und da bin ich fast aus allen Wolken gefallen. Ich habe gedacht, ach du Scheiße, was ist denn jetzt los? Ja. Und das war, glaube ich, so das erste Mal, dass ich, sag ich mal, so eine Aufmerksamkeit von einem Mann wiederbekommen habe. Und irgendwie war das aber auch ein Wendepunkt, weil ich in dem Moment gemerkt habe, ja, ich bin ja auch noch eine Frau und mir fehlt ja auch diese leidenschaftliche Liebe und Zärtlichkeit und Körperlichkeit. Und dachte so, krass, anscheinend hat jemand Interesse an mir. Und das habe ich halt vorher komplett ausgeblendet.
1: Also du merkst schon, das ist irgendwie so ein, auch so ein erster Punkt, wo sie anfängt, über sich nachzudenken. Sie hält dann auch den Kontakt. Es bleibt aber bei einer Freundschaft mit diesem Mann. Und trotzdem wächst so diese Idee. Vielleicht wäre ja das was, wieder Nähe zu jemandem aufzubauen, wenn auch erstmal körperlich. Sie fährt dann nach München, besucht Freundinnen und installiert sich erstmal Dating-Apps. Ihr ist aber ganz wichtig, sie will eigentlich kein Date haben. Also sie will wirklich Spaß haben. Sie will auch nichts von sich selbst erzählen, sondern sie hat den schönen Satz gesagt, sie will einfach nur Jessie sein, die gerne Wein trinkt und nichts mehr. Niemand darf auch aussehen wie Stefan, das war ihr ganz wichtig. Und die Männer sollten natürlich auch nicht Stefan heißen. Also da könnte sie nicht mit umgehen. Und dann gibt es einen Abend, da trifft sie einen Mann, mit dem sie sich ganz besonders gut versteht. Der heißt Moritz und irgendwas ist an dem anders als die anderen Männer. Also sie fühlt sich irgendwie frei, sie kann mit ihm rumblödeln, Spaß haben und dann bricht sie sogar eine von ihren Regeln.
2: Da habe ich ihm einfach nur gesagt, mein Mann ist letztes Jahr gestorben. Und mehr habe ich nicht gesagt und er hat auch nicht mehr gefragt, aber er wusste es dann. Und irgendwie hatte er dann das Bedürfnis, mich, glaube ich, festzuhalten, aber das war für mich so richtig schlimm, richtig.
1: Also es ist noch nicht der Zeitpunkt, wo sie wirklich diese Nähe zulassen kann. Also sie lässt sich dann nach Hause fahren. Auch mit Moritz hält sie weiter den Kontakt. Und über Moritz reden wir später auch noch. Aber jetzt geht es erstmal darum, was haben diese Begegnungen mit ihr gemacht? Und die haben ihr das ermöglicht, dass sie ein paar Stunden nicht über die Trauer nachdenken musste oder das mal konnte, davon abzuschalten. Und was sie vielleicht vorhin auch schon so ein bisschen angedeutet hat, sie hat sich halt eben wieder wie eine Frau gefühlt und sich selbst an erste Stelle gestellt, ihre Bedürfnisse gehört. Und das ermutigt sie, den nächsten Schritt zu planen, nämlich eine Reise. Jessie hat schon länger darüber nachgedacht. Also sie hat zum Beispiel bei Stefans Beerdigung Geld gesammelt für einen guten Zweck und das gespendet. Und diesmal soll es aber weitergehen. Sie findet eine Organisation in Tansania, da kann sie nicht nur Geld spenden, sondern kann auch hinfahren und dort an einem Freiwilligenprojekt mitarbeiten.
2: Und ich weiß, ich habe es meiner Familie, glaube ich, so einen Monat oder ein bisschen über einen Monat vorher dann gesagt. Und meine Eltern waren total so, ist das dein Ernst? So, was machst du? Und nach Tansania und alleine und so lange? Und hä, was ist denn jetzt los, ne? Und dann habe ich es denen halt erklärt. Ich will woanders hin. Ich will das probieren. Ich glaube, das wird mir gut tun dieses Jahr.
1: Sie ist dann für 4 Wochen nach Tansania geflogen, wollte dann nochmal 1 Woche Urlaub mit einer Freundin auf Sansibar machen. Sie hat noch gewartet bis zum 2. Geburtstag nach Stefans Tod und am nächsten Tag fliegt sie ab. Aber ich kann jetzt schon verraten, sie ist länger geblieben, als sie dachte, denn die Reise, die hat sie wirklich verändert.

0: Zimmer 90 aus Stuttgart waren das mit What Love Is. Und hier bei mir im Studio ist nach wie vor Carina Schröder mit der Geschichte von Jessie im Gepäck. Jessie hat mit Anfang 30 ihren Mann verloren, ein Jahr nachdem die beiden geheiratet hatten. Im Jahr darauf findet sie lange nicht zurück in ihr Leben. Sie verbringt die Tage auf dem Friedhof, ihre Gedanken kreisen ständig um den verstorbenen Mann. Es sind ganz viele kleine Schritte, die sie zurück ins Leben bringen. Und eine Reise, haben wir gerade gehört, die wird viel verändern. Inwiefern, Carina?
1: Also die Reise ist ein Wendepunkt, weil jeder Tag in dieser neuen Umgebung macht, dass es ihr besser geht. Und sie versteht sich so gut mit den Menschen, baut Verbindungen auf, ist mit sich irgendwie mehr im Reinen. Und das Wichtigste ist aber was sie eigentlich schon am allerersten Tag an sich bemerkt.
2: Und ich weiß noch, ich bin dann in Arusha in Tansania ausgestiegen und ich wurde dann von einem Organisator da auch abgeholt. Und ich komme dort an, gucke in den Himmel und merke einfach nur, Stefan ist bei mir. Ich brauche den ganzen Kram und Bilder und keine Ahnung was, das ist zwar schön, aber ich brauche das nicht. Ich brauche den Friedhof nicht, um ihm nahe zu sein. Er ist doch bei mir. Er ist immer bei mir und er ist auch jetzt hier bei mir. Und das war so voll der schöne Moment.
1: Vorher hat sie so das Gefühl, dass sie nichts Eigenes für sich machen darf, dass sie Stefan verliert, wenn sie sich selber, sag ich mal, an erste Stelle stellt. Und jetzt merkt sie, sie kann beides haben. Also sie kann ihr Leben leben und Stefan ist trotzdem da. Bei der Reise beschließt sie dann auch noch, aus der gemeinsamen Wohnung in der Heimatstadt auszuziehen und nach München in eine eigene Wohnung zu ziehen. Und das ist übrigens auch die Wohnung, wo ich sie besucht habe. Und Stefan, der ist eben in gewisser Weise auch mitgegangen. Denn dort stehen ja Bilder von ihm, Gegenstände. Und es gibt auch so einen kleinen Schrank voller Erinnerungen an ihn.
2: Jeden Tag ist Stefan für mich natürlich präsent. In den Bildern, die ich sehe, in den Gegenständen, die hier sind, in Situationen, wo ich an Situationen von uns denke, dass es ist und bleibt immer präsent. Aber natürlich ist es einfach anders geworden. Es ist halt, es nimmt mich nicht mehr so in Beschlag wie jetzt früher. Wenn ich jetzt dran denke, dann ist das alles so okay und leichter und auch mit so viel Dankbarkeit und Glückseligkeit verbunden, als es vorher war. Vorher war es schnell mit Schmerz verbunden, mit der Trauer, dass es halt so nicht mehr sein kann. Natürlich bin ich trotzdem traurig, dass es so nicht mehr sein kann. Und in vielen Momenten ist es viel, viel stärker und Tränen fließen. Und das ist auch gut so. Aber ganz oft denke ich halt an Momente zurück und muss einfach nur lächeln und bin so froh, dass Stefan so lange mit mir die Zeit hier verbracht hat.
0: Carina, jetzt gibt es zum Thema Trauer ja unendlich viele Binsenweisheiten, unendlich viele auch teilweise sehr, sehr überflüssige Ratschläge. Ich glaube, der berühmteste ist dieser Zeit heilt alle Wunden. Würdest du sagen, das war hier im Grunde dann aber am Ende auch so, dass es einfach die Zeit war?
1: Ich glaube, dass sie ihr eigenes Tempo wählen konnte und für sich selber diesen Weg gehen konnte, also weil sie sehr frei darin war, zu schauen, was ihr gut tut, was ihr nicht gut tut und eben keiner gedrängelt hat und gesagt hat, du musst jetzt aber wieder funktionieren, weil das Leben ist nun mal so oder reiß dich mal zusammen oder so. Ich glaube, das hat schon viel geholfen und das ist auch was, was sie selber aus der Zeit mitnimmt. Also natürlich wünscht sie sich nicht, dass sie diese Erfahrung gemacht hätte. Also wenn sie könnte, wünscht sie das niemandem, aber es hat ihr schon irgendwie geholfen, für sich selber empathischer zu sein, aber auch für andere Leute empathischer zu sein. Und sie nutzt das auch, das, was sie über sich und die Trauer gelernt hat, indem sie zum Beispiel eine Trauergruppe leitet und das Bedürfnis und das Gefühl hat, wieder was zurückgeben zu können. Außerdem gibt es eben wieder einen Mann in ihrem Leben, Moritz, den schon erwähnten Moritz. Der war ja eigentlich nur als One-Night-Stand gedacht und ist jetzt eine richtige Liebesbeziehung geworden. Und neben dem gibt es aber immer noch Platz für Stefan.
2: Ich kann ihm auch sagen, wenn ich traurig bin, er tröstet mich dann auch. Und er hat auch einmal zu mir gesagt, ich wünschte, Stefan wäre jetzt da. Und das ist nicht selbstverständlich. Und da bin ich sehr dankbar, dass ich jetzt so einen tollen Freund an meiner Seite haben kann, der so verständnisvoll mit allem umgehen kann, der mir trotzdem den Raum gibt, die Liebe mit Stefan genau dem Raum zu geben, den ich dann auch brauche. Und ich einfach gemerkt habe, dass mein Herz ganz, ganz viel größer werden kann und dass da auch genauso Platz für Moritz Liebe sein kann.
0: Carina, jetzt hast du anfangs ja erzählt, dass du dich besonders auch für diesen Aspekt interessiert hast, was es mit jungen Menschen macht, wenn sie so einen Verlust erleiden, wie Trauer vielleicht auch bei jungen Menschen nochmal anders ist. Hast du da was herausgefunden?
1: Also fest steht, Verlust ist natürlich immer schmerzhaft, egal wie alt man ist. Und auch die Intensität von Verlustschmerz hängt nicht davon ab, wie viel Zeit man mit jemandem verbracht hat. Also man kann auch nach 2 Jahren Beziehung einen Tod nur schwer verkraften können oder nach 50 Jahren. Also da gibt's einfach keine Zeitbeschränkungen. Aber klar, ich finde schon, dass es ein paar Besonderheiten gibt. Also wenn bei jungen Menschen einer stirbt, sind die oft nicht verheiratet. Das heißt, man hat nicht viele Rechte. Man darf zum Beispiel oft auch die Trauerfeier nicht ausrichten. Es hängt dann viel von den Schwiegereltern ab. Oder so ein Thema wie Kinderwunsch. Also wenn man eigentlich zum Beispiel zusammen ein Kind haben wollte, man ist aber jetzt schon Mitte 30 oder Ende 30, dann erscheint einem das fast wie so eine Art Doppelverlust, weil man nicht nur den Partner verloren hat, sondern auch diese Aussicht auf, man kann mit diesem Partner ein Kind kriegen oder man kann überhaupt ein Kind kriegen. Und was noch ganz besonders ist, was ich auch bei Jessie verstanden habe, ist, dass sie, ihr komplettes Leben mit Stefan ja noch vor ihr lag. Also die haben ja sehr viel zusammen geplant. Die wollten ein Haus kaufen, die wollten eine Familie gründen. Das alles lag ja vor ihr. Und nach seinem Tod musste sie erstmal selber für sich überlegen, was ist denn jetzt mein Leben alleine? Wie geht mein Leben alleine weiter? Was für Zukunftspläne kann ich alleine machen? Und mich hat das wirklich unheimlich beeindruckt. Also ich hatte zwischendurch wirklich, als ich mit ihr geredet habe, Tränen in den Augen, die einerseits so mitgetrauert haben, aber auch irgendwie so beeindruckt von dieser Person waren, die so stark ist und die es schafft, weiterzuleben, aber eben keinen Schlussstrich unter die Trauer zu ziehen.
2: Ich glaube, überwinden ist das falsche Wort. Man muss Trauer nicht überwinden. Man muss lernen, dass es Teil von seinem künftigen Leben ist und es mal schwerer sein kann und mal leichter. Und dass einfach die Trauer sich auch verändert und es auch wirklich ganz gut geht, damit umzugehen, weil eigentlich ja Trauer am Ende nur die Spiegelung der großen Liebe ist, die man ja für den Menschen empfunden hat, für die man trauert. Und dass ja eigentlich was ganz Schönes ist. Ja, genau, dass es einfach integriert werden kann in das Leben, das man führt.
0: Vielen Dank, Carina Schröder, für diese ja sagenhaft anrührende Geschichte. Und ich habe auch immer wieder gedacht, das ist vielleicht wirklich auch so diesem Fall gewesen, dass da fast sowas wie die Hälfte von Jessie selbst gestorben ist. Dadurch, dass die beiden, wie du das beschrieben hast, auch gemeinsam im Grunde erwachsen geworden sind und sich gemeinsam überhaupt so auf den Weg gemacht haben, überhaupt das Leben so für sich kennengelernt haben. Und dass sie sich ja dann im Grunde diese andere Hälfte erstmal selbst bauen musste, selbst zimmern musste, als diese Hälfte weggefallen war. Sehr, sehr eindrucksvoll. Vielen, vielen Dank für deinen Besuch.
1: Ich danke dir.

0: Nach dieser Geschichte über Verlust und Trauer war das eine Art musikalischer Sonnenstrahl. Brasa und Yusiara mit Rayo de Sol. Ein Stück Heimat kann vieles sein. Das hat unsere Autorin Vivian Schütz für diese Plus-1-Serie herausgefunden. Yen ist 33 und angehende Schriftstellerin. Mit 16 kam sie als Austauschschülerin aus China in die USA, hat dort studiert und ist geblieben. Ihre Familie lebt weiterhin in China. Mit ihrem Stück Heimat verbindet sie auch nicht nur schöne Erinnerungen.
1: I have started to wear it when I'm writing. Not always, but when I'm feeling anxious about what I'm about to explore in the story.
2: Ich habe mir angewöhnt, das Armband beim Schreiben zu tragen, vor allem bei Kapiteln, die mich innerlich aufwühlen.
1: I'll sit in front of the desk, pull out my computer and I'll wear the bracelet and then I will write down on a piece of paper that it will be very painful, but it's only temporary and I'll be okay afterwards.
2: Dann setze ich mich an den Schreibtisch, lege das Armband an und schreibe auf einen Zettel. Das wird jetzt kurz unangenehm, aber danach ist alles wieder in Ordnung.
1: And then I will start writing my novel and whenever I stop, I will take off the bracelet.
2: Dann fange ich an zu tippen und wenn ich fertig bin, lege ich das Armband wieder ab.
1: This bracelet is kind of an old-fashioned style, a bunch of very small golden beads strung together with a red string.
2: Es ist ein bisschen altmodisch, lauter winzig kleine goldene Perlen aufgefädelt auf einem roten Faden.
1: And it's not something that I usually would wear.
2: Eigentlich nicht so mein Stil, aber es gehörte meiner Großmutter.
1: But that was from my grandmother. The red string paired together with the gold is sort of an auspicious thing.
2: Rotgold ist in China eine Art Glückskombination.
1: My grandma's born in the year of the ox. Every year of the ox in China, it's believed that you are going to have bad luck for a year. You're supposed to either wear red all year long or wear gold jewelry to ward off the evil during your year.
2: Meine Oma wurde im Jahr des Ochsen geboren. Nach chinesischem Glauben bedeutet das eine Anfälligkeit für Pech. Und das wiederholt sich alle 12 Jahre, immer wenn das Tierkreiszeichen wiederkehrt. Man muss etwas Rotes oder goldenen Schmuck tragen, um gut durch das Jahr zu kommen. Und bei meiner Oma hat das funktioniert.
1: She successfully survived the year of the ox and she no longer wears it now. And she regifted it to me. When I was a kid, I think my grandma was my favorite person in the family. I pretty much grew up with her.
2: Als ich klein war, war sie mein absoluter Lieblingsmensch.
1: I have this sort of memory that my grandmother was kind of my asylum or my refuge from my parents. That when they were fighting, things were scary, but I still had my grandmother.
2: Wenn meine Eltern gestritten haben, hatte ich oft Angst, aber meine Oma war da. Ein echter Ruhepol.
1: The novel is set in China around two sisters. I put them through a lot of the challenges I faced when I was a child.
2: Mein Roman spielt in China. Er handelt von zwei Schwestern und ich lasse sie viele Situationen durchleben, die eigentlich aus meiner Kindheit stammen.
1: When I was growing up, I didn't have a sense of home. I didn't feel like I belonged in my family, maybe. I didn't really feel like they accepted me for who I am.
2: Ich hatte nie wirklich das Gefühl, so richtig ein Zuhause zu haben. Irgendwie passte ich gar nicht in meine Familie.
1: And that ranges from my dad really hoped I was a son. And so for many years he did raise me as one. And he wasn't hiding it either. I knew that he wanted a son.
2: Mein Vater hätte lieber einen Sohn gehabt. Er hat das gar nicht versteckt und mich auch jahrelang wie einen erzogen.
1: When I was a kid, I was also frequently criticized. When I was loud, I was too loud. When I was shy, I was too shy. So when I came home, I didn't feel relaxed.
2: Außerdem wurde ich ständig von meinen Eltern kritisiert. Entweder war ich zu laut oder zu schüchtern. Ich konnte mich überhaupt nicht entspannen zu Hause.
1: When I'm building my own home, it's impossible to start from zero. So I need to draw from what I know. And I think being with my grandmother when I was a child felt safe and peaceful and fun enough for me to draw on. So I think the bracelet is more of a connection between me and that memory.
2: Mein sicherer Hafen war meine Oma und das Armband erinnert mich an das Gefühl, das ich mit ihr hatte.
1: The golden bracelet feels to me more like an amulet.
2: Es ist wie ein Talisman, der mich beschützt in neuen, unsicheren Situationen.
1: As I forge forward to create a home for myself in this world, the things I'm doing is less about preserving the memory or try to continue something that I treasured in the past. I feel like what I'm doing is more of a recreation, a reframing to make new meaning in my current surrounding.
0: Das war Plus Eins für heute. Bis zu den Nachrichten hören wir noch Ariana Grande mit Hate That I Made You Love Me. Ich wünsche Ihnen noch einen wunderschönen Sonntag. Machen Sie es gut. Ah.

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1: Nach einem entscheidenden Datum der Nachkriegsgeschichte, dem Ende der Berliner Blockade 1949, läutete im Turm des Rathauses Schöneberg zum ersten Mal die Freiheitsglocke. 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

Ich glaube an die Unantastbarkeit und an die Würde jedes einzelnen Menschen. Ich glaube, dass allen Menschen von Gott das gleiche Recht auf Freiheit gegeben wurde. Ich verspreche, jedem Angriff auf die Freiheit und der Tyrannei Widerstand zu leisten, wo auch immer sie auftreten mögen.

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1: Der Brand im belgischen Naturschutzgebiet Hohes Venn hat sich weiter ausgebreitet. Nach Angaben der Behörden haben die Flammen inzwischen rund 3000 Hektar Vegetation vernichtet. Das Feuer gilt als größter Waldbrand in der Geschichte Belgiens. Die Feuerfront erstreckte sich am Morgen über einen Kilometer, wie der Sender RTBF berichtete. Einsatzkräfte aus Deutschland und Luxemburg sowie zwei Hubschrauber aus den Niederlanden sind laut lokalen Behörden bereits vor Ort. Gestern wurden Evakuierungen für rund 600 Menschen aus zwei belgischen Gemeinden in der Nähe des Brandes angeordnet. Die Feuerfront rückte auf knapp 3 Kilometer an die deutsche Grenze heran. Deshalb war die Lage auch in der grenznahen nordrhein-westfälischen Stadt Monschau angespannt. Die Bewohner einiger Ortsteile waren aufgerufen, ihre Häuser und Wohnungen wegen Rauchbelastung vorübergehend zu verlassen. Laut der örtlichen Feuerwehr hat sich die Feuerfront seit der Nacht jedoch nicht weiter auf Monschau zubewegt. Daher habe sich die Gefahrenlage dort entspannt. Die neue Kanzleramtsministerin Waken will das Gesetzgebungsverfahren für die geplante Reform des Verfassungsschutzes und Bundesnachrichtendienstes bis Ende des Jahres abschließen. Die CDU-Politikerin sagte der Bild am Sonntag, es gehe nun darum, den Kabinettsbeschluss schnell umzusetzen. Durch die neuen Befugnisse der Geheimdienste werde es mehr Sicherheit im Land geben. Die geplante Reform sieht vor, dass die Nachrichtendienste künftig Daten stärker sammeln und automatisiert auswerten können. Auch sollen sie Hackerangriffe aktiv durch Gegenangriffe bekämpfen dürfen. Der Sicherheitsexperte und Friedensforscher Thilo Geiger sieht in den Reformplänen die Möglichkeit, auf hybride Angriffe besser zu reagieren. Geiger sagte im Deutschlandfunk, Russland greife im Rahmen seiner hybriden Kriegsführung immer wieder in den Bereichen an, in denen Grenzen der Zuständigkeiten der deutschen Behörden verlaufen. Geheimdiensten mehr Kompetenzen zu geben, sowie die Dienste besser mit der Polizei zu vernetzen, könne helfen, auf solche Attacken effektiver zu reagieren. Eine 100%ige Sicherheit vor hybriden Angriffen werde es nie geben. Bei gegenseitigen Luftangriffen sind in der Ukraine und in Russland erneut mehrere Menschen getötet worden. Russische Raketen töteten den ukrainischen Behörden zufolge 2 Menschen in der Region Saporischja. Außerdem starb eine Frau bei einem Angriff auf die Stadt Krivyi Rih. Russland nahm in der Nacht auch die ukrainische Hauptstadt Kiew ins Visier. Auch aus anderen Landesteilen wurden russische Angriffe mit Raketen, Gleitbomben und Drohnen gemeldet. Das ukrainische Militär griff seinerseits in der Nacht Russland aus der Luft an.

0: Nach Angaben des russischen Verteidigungsministeriums wurden dabei 6 Menschen getötet, 5 in der Grenzregion Rostow und ein Mann in der Region um Moskau. Allein die russische Hauptstadt sei mit gut 600 Drohnen attackiert worden. Die israelische Armee hat nach eigenen Angaben einen weiteren ranghohen Kommandeur der pro-iranischen Hisbollah-Miliz im Libanon getötet. Der Befehlshaber sei bei einem Drohnenangriff im Süden des Landes getroffen worden, teilte die Armee mit. Nach Darstellung Israels war der Angriff eine Reaktion auf Einsätze der Hisbollah gegen israelische Soldaten in einer von der Armee ausgewiesenen Sicherheitszone. Von der Hisbollah gab es zunächst keine offizielle Mitteilung zur Tötung des Kommandeurs. Das libanesische Gesundheitsministerium sprach insgesamt von 11 Toten bei israelischen Luftangriffen. Israel und die pro-iranische Hisbollah werfen sich seit Monaten gegenseitig Verstöße gegen die geltende Waffenruhe vor. Bei der Leichtathletik-EM in Birmingham hat der Deutsche Amanal Petros Gold im Marathonlauf gewonnen. Er siegte vor Pietro Riva aus Italien und dem Israeli Gashau Ayale. Bei den Frauen gewann die Finnin Alisa Vainio vor der Ungarin Lili Anna Windisch-Tod und Abby Donnelly aus Großbritannien. Das Wetter. Vielerorts wechselnd bewölkt, im Süden örtlich kräftige Schauer und Gewitter, im Norden und in großen Teilen der Mitte meist trocken. 20 bis 27 Grad in der Nord- und 28 bis 33 Grad in der Südhälfte. Morgen ein Wechsel aus Sonne und dichten Wolkenfeldern, vor allem im Norden und Osten Schauer bei 20 bis 28 Grad. Die weiteren Aussichten: am Dienstag oft wolkenreich und gebietsweise Regen, im Tagesverlauf auch vereinzelte Gewitter, im Südwesten freundlicher, 19 bis 30 Grad. Das waren die Nachrichten.
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2: Heute mit Thomas Jedicke, guten Tag. Der Waldbrand im Hohen Venn in Belgien hat sich weiter ausgebreitet und rückt näher an die deutsche Grenze heran. Mehr dazu gleich. Außerdem in dieser halben Stunde: wie bereiten sich ländliche Regionen auf die Folgen des Klimawandels vor? Darüber sprechen wir mit einer Expertin vom Zentrum für Klimaanpassung. Und beim Filmfest in Locarno holt ein rumänisches Vater-Sohn-Drama den goldenen Leoparden. Durch die jüngste Hitzewelle ist es in Europa zu vielen Waldbränden gekommen, auch in Deutschland. Besonders betroffen ist die Eifelregion in Nordrhein-Westfalen. In Hürtgenwald entspannt sich die Lage. Nach der Evakuierung in der Ortschaft Gai konnten rund 1.800 Bewohner zurück in ihre Häuser. Der große Waldbrand im Naturschutzgebiet Hohes Venn in Belgien breitet sich dagegen weiter aus. Stefan Hase.
3: Wie sich die Lage auf belgischer Seite im Hohen Venn in den nächsten Stunden weiterentwickeln wird, ist nur schwer vorherzusagen, denn
4: auch hier das Wetter wohl der größte Faktor ist, wie es in den nächsten Stunden weitergeht. Insbesondere der Wind spielt da natürlich eine große Rolle, ob die Flammen jetzt weiter entfacht werden und beziehungsweise auch in welche Richtung sie getrieben werden. Es ist auch noch nicht klar, wie sich jetzt die Wetterlage da entwickelt. Das bleibt also weiterhin dynamisch.
3: Sagt unser Reporter vor Ort, Pierre Diekmans. Seit dem Morgen empfiehlt die Stadt Monschau den Einwohnern in einigen Stadtteilen dringend, ihre Häuser zu verlassen und sich bei Freunden oder Verwandten in Sicherheit zu bringen. Diese Empfehlung gilt bis mindestens heute Nachmittag. Denn durch den teils dichten Rauch, der vom Feuer aus rüberzieht, könnten Gesundheitsgefahren nicht ausgeschlossen werden. Auf einem Ferienbauernhof in Mützenich, ganz in der Nähe, haben sie schon in der Nacht erste Vorkehrungen getroffen.
5: Nachdem die aktuelle Meldung kam, wir müssen uns auf eine Evakuierung einstellen, vorbereiten. Also meine Nerven waren minus 10. Jetzt, nachdem man Plan B stehen hat, man weiß, man hat alle wichtigen Unterlagen mal eingepackt, man hat einen Plan B, wohin mit den Tieren, wie kriegt man die Tiere transportiert, dann geht's wieder.
3: Inzwischen hat sich die Lage laut der Feuerwehr zumindest auf deutscher Seite etwas entspannt. Schon in der Nacht habe man einen Großteil der rund 90 Einsatzkräfte abgezogen und sei aktuell noch mit 20 Personen auf Reserve vor Ort. Trotzdem, so ein Brand in einem Hochmoor bleibt gefährlich, denn
6: das Pfeifengras im Hohen Venn ist sehr grün. Das erklärt auch, warum wir so viel Rauch haben. Aber es ist ein Feuer, das sehr tief in den Torfboden geht. Es wird wohl Wochen dauern, um gegen wieder aufflammende Feuer vorzugehen. Generell ist die Zone sehr entflammbar.
3: Erklärt ein Sprecher der belgischen Behörden. Es wird also wohl noch einige Zeit dauern, den Brand im Hohen Venn komplett unter Kontrolle zu bekommen. Auf deutscher Seite in Hürtgenwald ist das mittlerweile gelungen.
7: Es gibt gute Nachrichten für die Bewohner von Kai. Sie dürfen ab sofort in ihre Häuser zurückkehren.
3: Die Botschaft von Landrat Ralf Nolten, auf die 2000 Bewohner des evakuierten Ortsteils Gai sehnsüchtig gewartet hatten. Sie kam gestern Abend, allerdings auch mit dem Hinweis, jetzt nicht sofort alles auf die leichte Schulter zu nehmen.
7: Ganz wichtig ist, dass man jetzt nicht in die Einstellung verfällt, alles easy going und so weiter, sondern dass man in der gleichen Konzentration weiterarbeiten, die Brandnachbekämpfung vornehmen, dass wir tatsächlich jetzt da den Fokus und auch die Konzentration nicht verlieren, sondern nach wie vor hochhalten.
3: Also auf belgischer Seite hält die Lage die Einsatzkräfte weiter in Atem. Auf deutscher Seite ist inzwischen vorsichtiges Aufatmen angesagt.
2: So große Feuer wie jetzt im Hohen Venn und in Hürtgenwald werden durch den Klimawandel in Europa wohl häufiger auftreten. Überall wird diskutiert, wie wir uns am besten für die Folgen des Klimawandels wappnen können. Meist geht es dabei um Maßnahmen in den Städten. Aber was passiert eigentlich auf dem Land? Darüber spreche ich jetzt mit Jana Lange vom Berliner Zentrum für Klimaanpassung. Frau Lange, stehen Dörfer und der ländliche Raum eigentlich vor anderen Problemen und Herausforderungen als die Städte?
8: Hallo und danke für die Einladung. Zunächst ist es wichtig festzuhalten, dass Klimaanpassung im ländlichen Raum eine genauso große Rolle spielt wie in Städten. Ne? Also auch Dörfer und der ländliche Raum müssen sich anpassen. Wir haben dort zum einen den Siedlungsbereich, der vor ganz ähnlichen Herausforderungen steht wie die Städte. Zum einen haben wir da stark versiegelte Flächen, die sich auch aufheizen können, wo Hitzeinseln-Effekte entstehen. Zum anderen haben wir auch das Problem, dass zum Beispiel Sportplätze überschwemmt werden oder Dorfgewässer austrocknen. Zum anderen haben wir aber im ländlichen Raum und in Dörfern eben Themen, die zu den Funktionen des ländlichen Raums eben gehören, wie beispielsweise Wälder, die sehr stark unter der Trockenheit, unter Sturmschäden und eben auch unter Waldbränden leiden. Wir haben die Landwirtschaft, die sich anpassen muss, Feuchtgebiete, die stark von Trockenheit und Hitze betroffen sind, wie wir jetzt auch sehen, und aber auch Gewässer wie Bäche und Flüsse, die eben bei Starkregen auch zum akuten Überschwemmungsrisiko werden können.
2: Können Sie ein paar konkrete Beispiele geben, wie man die speziellen Herausforderungen auf dem Land, Sie haben es gerade eben genannt, die Wälder zum Beispiel oder Felder, wie man das konkret angeht?
8: Ja, sehr gerne. Also ähnlich wie in der Stadt haben wir auch im ländlichen Raum das Konzept des Schwammdorfes. Ne? Vielleicht haben einige schon mal von dem Konzept der Schwammstadt gehört. Das heißt, es geht im Großen und Ganzen darum, Oberflächen so umzugestalten, dass möglichst viel Wasser im Boden gespeichert werden kann und so Schutz vor Trockenheit, Hitze und Überschwemmung bietet. In den Dörfern kann das dann so aussehen, dass zum Beispiel ein Rathausvorplatz umgestaltet wird. Ne? Wenn er vorher stark asphaltiert ist, dann kann er zum Beispiel begrünt werden und mit wasserdurchlässigen Belägen gestaltet werden. Und im Naturraum haben wir natürlich die Themen Renaturierung von Bächen und Flüssen, sodass die mehr Raum haben, um sich auszubreiten und nicht so leicht über die Ufer treten. Wir haben aber auch beispielsweise die Themen Wiedervernässung von Mooren oder auch klimaresiliente Wiederaufforstung von Wäldern.
2: Im Moment ist gerade ja Nordrhein-Westfalen betroffen. Ich habe gesehen, dass dort nur jede vierte Kommune ein Klimaanpassungskonzept hat. Das meiste betrifft mittelgroße oder große Städte. Ist das so, dass die Politik das Thema Klimaanpassung auf dem Land überhaupt noch gar nicht gesehen hat?
8: Also es gibt durchaus auf Bundesebene einige Förderprogramme, die sich genau diesen Themen im ländlichen Raum widmen. Das sind zum Beispiel Förderprogramme zum Thema Auenrenaturierung, zum Thema klimaangepasstes Waldmanagement oder auch Wiedervernässung von Mooren. Und diese Förderprogramme werden sehr, sehr stark nachgefragt von den Kommunen. Das heißt, da geht ein deutliches Signal aus, dass Klimaanpassung ein absolut wichtiges Thema ist im ländlichen Raum.
2: Das ist ja eine Sache, wenn das deutlich nachgefragt wird, und auf der anderen Seite, ist denn genug Geld dafür da? Also wenn das Geld kommt, dass es verteilt wird, sind genügend personelle Ressourcen auch da, um diese Programme dann umzusetzen?
8: Das hängt ganz vom Dorf oder der ländlichen Region ab. Also die sind ja genauso heterogen wie die städtischen Regionen. Und wir haben zum einen Dörfer, die ganz tolle Projekte machen und ganz stark vorangehen im Bereich der Klimaanpassung. Und genauso haben wir Dörfer, die natürlich finanziell und personell etwas schwächer ausgestattet sind und die mit der Klimaanpassung noch ganz am Anfang stehen. Und dann geht es da meistens erstmal darum, Bewusstsein zu schaffen, dass Klimaanpassung überhaupt ein relevantes Thema ist im ländlichen Raum, sowohl bei der Verwaltung als auch in der Politik und auch der lokalen Bevölkerung.
2: Es wird darüber gesprochen in den Städten zum Beispiel, dass in Krankenhäusern und Pflegeheimen oftmals schlimme Situationen sind, weil es eben keine Räume gibt, die kühl genug sind. Wie sieht das in so einem Dorf aus? Gibt es da klassische Räume, in denen man sich aufhalten kann? Ich stelle mir gerade vor, die Infrastruktur ist ja im Gegensatz zur Stadt nicht so gut ausgebaut. Zum Beispiel gibt es kein Kino, wo man sich reinflüchten kann. Ist das ein Problem, was man auch sehen muss?
8: Also das ist natürlich genauso ein Problem wie in Städten. Ich habe ja vorhin schon die Versiegelung angesprochen, dass da einfach Dörfer auch so umgebaut werden müssen, dass wir im Siedlungsbereich eben auch Räume haben, die sich im Sommer nicht so stark aufheizen. Und auch Dörfer stellen Hitzeschutzkonzepte, wo beispielsweise auch Karten von kühlen Räumen erstellt werden, sodass beispielsweise Kirchenräume oder Gemeindezentren eben auch für die Öffentlichkeit geöffnet werden, sodass man sich dort aufhalten kann, wenn es sehr, sehr heiß wird.
2: Ja. Okay, besten Dank. Das war Jana Lange vom Berliner Zentrum für Klimaanpassung über die Strategien, wie man sich auf dem Land wappnen kann, um besser sich aufzustellen. Vielen Dank für das Gespräch und einen schönen Tag wünsche ich Ihnen noch.
8: Danke, vielen Dank für die Einladung.
2: Für viele Menschen, die Afrika Richtung Europa verlassen möchten, ist die spanische Stadt Ceuta ein Sehnsuchtsort. Immer wieder versuchen Migranten, die hohen Zäune zu überwinden, um in die Enklave an der Küste im äußersten Norden Marokkos zu kommen. Seit Tagen kursieren in den sozialen Netzwerken Gerüchte, dass die Grenze offen sei. Und nach neuen Aufrufen zu einem Migrantenansturm wurde die Grenzsicherung rund um Ceuta massiv verstärkt. Das Chaos blieb erstmal aus, aber Festnahmen gab es trotzdem. Franka Welz.
9: Wer auf der Terrasse des Cafés Puerta de Europa, Tür von Europa, am Strand von Tarajal in Ceuta sitzt, kann dieser Tage beobachten, wie es aussieht, wenn auf der einen Seite Spanien diese Tür zuknallt und Marokko auf der anderen Seite den Schlüssel wegwirft. Schnellboote patrouillieren in Ufernähe das Meer, Hubschrauber und Drohnen überwachen aus der Luft. Auf der spanischen Seite fahren Panzer an der Grenze auf. Zum Einsatz kommen sie nicht, aber sie stehen etwas abseits der Grenzanlagen bereit. Die Soldaten flachsen herum. Deutlich weniger jovial ist die Situation in Fnideq auf marokkanischer Seite. Hunderte Einsatzkräfte, darunter Bereitschaftspolizei und Militäreinheiten, gehen unter anderem mit Schlagstöcken und Tränengas gegen Migranten, überwiegend aus afrikanischen Ländern südlich der Sahara, vor. Die versuchen, sich der Grenze anzunähern. Knapp 300 Festnahmen bilden nach offiziellen Angaben die vorläufige Bilanz des Einsatzes. Unter den Festgenommenen kaum Marokkaner. In Ceuta verfolgen viele Menschen sehr genau, was auf beiden Seiten der Grenze passiert. Er liebe Marokko sehr, erzählt dieser Mann, der vor mehr als 50 Jahren in die spanische Exklave Ceuta ausgewandert ist. Aber so gehe das nicht. Das kann man doch nicht machen. Erst schickst du deine Kids weg, dann forderst du sie zurück. Ganz großes Kino. Marokko streitet das ab, aber insbesondere angesichts der Machtdemonstrationen der vergangenen Tage bleibt die Frage, wie Zehntausende quasi ungehindert nach Ceuta kommen konnten. Er habe großes Mitgefühl mit den Familien, die bei dem Massenandrang Kinder oder Verwandte verloren hätten, sagt der Passant. Mehr als 80 Menschen sind auf der spanischen Seite ums Leben gekommen. Nur 6 von ihnen konnten nach Abschluss der Obduktionen zweifelsfrei identifiziert werden. Europa und Marokko könnten sehr wohl kontrollieren, sagt er, was an der Grenze passiere, und hätten die Einwohner von Ceuta bei dem massenhaften Andrang Ende Juli im Stich gelassen. Um diesem Eindruck entgegenzutreten, hat Spanien unter anderem Soldaten vor Supermärkten stationiert, um Sicherheit und Kontrolle zu signalisieren, obwohl offensichtlich kein Hauch von Plünderungen in Ceuta in der Luft liegt. Es geht um den Gesamteindruck und eine klare Botschaft. Ein lautes "Ihr kommt hier nicht rein" seitens Spaniens und Marokkos in ihrer Funktion als Türsteher Europas an alle, die einen irregulären Grenzübertritt erwägen. Das ist deutlich, aber kaum eine nachhaltige Lösung für diese und künftige Migrationskrisen. Yassin ist 24 Jahre alt und erzählt, was ihn persönlich bewogen hat, Marokko den Rücken zu kehren, insbesondere Korruption, nennt er. In Marokko leiden wir unter Korruption in der Verwaltung, in der Justiz, im Gesundheits- und im Bildungssektor. Zum Beispiel, als wir klein waren, fragten sie uns in der Schule, Schule nach dem Beruf unseres Vaters. Es entsteht eine Selektion, verstehst du? Als ob sie anfangen, Unterschiede zwischen den Menschen zu machen, damit man jemandem einen Wert gibt. Und das gehört zu den Dingen, die uns Marokko hassen ließen. Sie ließen uns nicht dort bleiben. Hohe Jugendarbeitslosigkeit, niedrige Löhne, wenig Perspektiven lassen insbesondere junge Menschen aus armen Familien den Schritt in Richtung eines hoffentlich besseren Lebens in Europa riskieren. Der gewünschte Abschreckungseffekt mag diesmal eingetreten sein, aber schon jetzt machen unter jungen Marokkanern, sei es in sozialen Medien oder WhatsApp-Gruppen, offenbar schon wieder neue Termine die Runde.
2: Franka Welz mit einer Reportage aus der spanischen Exklave Ceuta. Der pazifische Feuerring ist eine der geologisch aktivsten Regionen der Welt. Dort brechen oft Vulkane aus und es kommt regelmäßig zu starken Beben. Im Osten Indonesiens kam gestern bei dem jüngsten Erdbeben der Stärke 7,7 laut Behörden mindestens 51 Menschen ums Leben. Besonders stark betroffen ist die Insel Flores. Aus dem ARD-Studio in Südostasien berichtet Annalou Beckmann.
10: Zwischen den Trümmern suchen Ferdinando Salomon und seine Frau nach einigen ihrer Habseligkeiten. Unter dem Schutt einer eingestürzten Wand ihres Hauses finden sie ein Kreuz. Sie seien froh, dass sie sich vor dem Erdbeben noch ins Freie retten konnten, so der Familienvater zur Nachrichtenagentur AP. Mein Haus wurde durch das Beben, das gegen 5 Uhr morgens, also direkt nach Tagesanbruch einsetzte, stark beschädigt. Es ist beinahe komplett eingestürzt. Als das Beben losging, haben wir drinnen noch geschlafen. Zum Glück haben andere Anwohner von draußen gerufen, sodass wir aufgewacht sind und rausrennen konnten. Jetzt lebt die Familie draußen, schläft neben dem stark beschädigten Haus unter einer notdürftig aufgespannten großen grünen Plane. So ergeht es offiziellen Schätzungen zufolge aktuell tausenden Menschen. Einige seien auch in Sporthallen untergekommen, andere hätten die Nacht in Notunterkünften verbracht. Die Behörden gehen davon aus, dass bei dem Beben mehr als 1300 Häuser beschädigt wurden. Das Erdbeben der Stärke 7,7 ereignete sich am frühen Samstagmorgen vor der Nordküste der indonesischen Insel Flores. Mehr als 340 Nachbeben wurden im weiteren Tagesverlauf gezählt. 3 Stunden lang galt eine Tsunami-Warnung. Die Menschen waren dazu aufgerufen, Küstenregionen zu meiden und sich in Sicherheit zu begeben. Der 63-jährige Abdul Mutas ist mit seiner 7-köpfigen Familie auf einen nahegelegenen Berg geflohen. Dort harren sie seitdem auf ausgebreiteten Decken aus und warten auf Hilfe. Du siehst es ja selbst, wir campen hier unter einem Baum, wir brauchen mehr Planen, Wasser und Essen und natürlich Sachen für die Kinder, die dürfen ja nicht krank werden. Zu einem Reuters-Kamerateam sagt er, sie seien unsicher, was sie jetzt tun sollten und wo sie wirklich in Sicherheit seien. Ich würde gerne wissen, ob wir in solchen Lagern bleiben sollen oder ob die Regierung bessere Pläne hat. Laut Behördenangaben wurden mehr als 3500 Soldaten und Polizisten in die Erdbebenregion entsandt. Die indonesische Luftwaffe hat erste Hilfslieferungen gebracht. Einsatzkräfte haben begonnen, Reis, Fertiggerichte, Trinkwasser, Decken und Medikamente zu verteilen. Die Rettungs- und Suchmaßnahmen würden weiterhin unter erschwerten Bedingungen stattfinden, heißt es von offizieller Seite. Erdrutsche hatten Straßen unpassierbar gemacht, ganze Dörfer seien abgeschnitten. Stromausfälle sorgen für Kommunikationsprobleme. Auch Krankenhäuser auf der Insel Flores sind stark beschädigt. Das medizinische Personal brachte die Patienten raus ins Freie. Die meisten Einrichtungen behandeln die Menschen jetzt auf der Straße unter Pavillons und Zelten. Dort steht am Abend auch der 31-jährige Tunisanus Sambang. Angehörige von ihm werden hier nun behandelt. Das Personal hat uns gesagt, dass wir das Gebäude unverzüglich verlassen müssen, weil es unter den gegebenen Umständen für die Patienten nicht sicher sei, drinnen zu bleiben. Sein Blick schweift über die Patienten in den Betten, während er zu einem Team der Nachrichtenagentur AFP sagt: Ich halte die Lage für sehr besorgniserregend. Sie können selbst sehen, unter welchen Bedingungen die Patienten hier schlafen müssen. Es ist kalt und vorhin hat es geregnet. Selbst die Beleuchtung wurde erst gegen 6 oder 7 Uhr abends eingerichtet. Währenddessen kämpfen sich Rettungskräfte weiterhin durch die Trümmer und durch eingestürzte Gebäude. Die Suche nach Überlebenden auf der indonesischen Insel Flores läuft weiter.
2: Locarno, das ist eines der wichtigsten Filmfestivals und es hat eine lange Tradition im Autorenfilm. Nach knapp 2 Wochen ist es gestern Abend mit der Preisverleihung zu Ende gegangen. Auch deutsche Filmschaffende können einen Erfolg vermelden. Die zweitwichtigste Ehrung des Festivals, den Spezialpreis der Jury, gewinnt die brasilianisch-deutsche Gemeinschaftsproduktion Das Flussufer. Eine schwule Liebesgeschichte, die von Intoleranz und Gewalt bedroht wird. Der Hauptpreis, der Goldene Leopard, der geht dieses Jahr nach Rumänien.
11: Gran Premio del Festival della Città di Locarno. This is the big moment.
12: We are proud, very proud, to award the Pado d'Oro to You Don't Belong Here by Florin Serban.
13: Riesenapplaus im Kino Grand Rex am Ende des 11-tägigen Filmfestivals von Locarno. Der Goldene Leopard, der Hauptpreis, geht an den aus dem westrumänischen Reșița stammenden Regisseur
11: Florin Serban.
13: Für seine Produktion You Don't Belong Here, Originaltitel Nur ist der Loco Tau Aici, ins Deutsche übersetzt, Hier ist nicht dein Platz. Ausschnitt aus dem preisgekrönten Film. Jugendliche schlagen mit Baseballschlägern auf geparkte Autos, darunter der Sohn eines alleinerziehenden Vaters. Die Beziehung gilt als zerrüttet. Die Geschichte wird sehr subtil erzählt. Und jetzt der Goldene Leopard. Diese Auszeichnung mit dem Goldenen Leoparden, sagt Regisseur Florin Serban im ARD-Interview, bedeutet ihm enorm viel. Und vielleicht, zu seiner Hoffnung, sorge die Auszeichnung in seinem Heimatland Rumänien für eine Art Weckruf. Wenn wir nicht Acht geben, wird es schwierig mit dem rumänischen Film in Zukunft. Bei uns versiegen die Geldquellen für gute Filme. Förderungen werden zusammengestrichen und wenn es so weitergeht, steht der rumänische Film so in 1,5 Jahren ohne Geld da.
14: De un an jumătate noi nu mai avem concursuri de cinema în România.
13: Da mag der Goldene Leopard, der nun nach Rumänien geht, ein willkommener Akzent dagegen sein. Ich möchte diese Stunde der LGBT-Community in Brasilien widmen, also der Gemeinschaft der Schwulen und Lesben dort. Halte zusammen, ruft der brasilianische Filmemacher Matheus Farias dem Publikum zu, der gemeinsam mit seinem Landsmann Enoch Carvalho mit dem Preis der Jury, der zweitwichtigsten Auszeichnung in Locarno, bedacht worden ist. Beide haben den Film The Riverbank, das Flussufer, auf den Weg gebracht, eine deutsch-brasilianische Gemeinschaftsproduktion, die eine schwule Liebesgeschichte im brasilianischen Recife erzählt. Eine Liebesbeziehung, die dort aber auf geringe gesellschaftliche Resonanz stößt, vielmehr geächtet, ja geradezu bekämpft wird. Für Juana Nazaro, künstlerischer Leiter des Filmfestivals in Locarno, besteht dann auch das Verbindende der ausgezeichneten Filme in der
15: Sorge um unsere Gemeinschaften, verschiedene Gemeinschaften. Zum Beispiel die Gemeinschaft in einem Film wie Riverbank oder die Gemeinschaft im rumänischen Film, den Hauptpreis gewonnen hat. Das heißt, was bleibt, wenn die Gemeinschaften oder die Gesellschaften, die wir dachten, seien ewig, anfangen, sich aufzulösen, wenn man das so erklären kann.
13: Sich zurechtfinden in sich wandelnden Gemeinschaften, das trifft auch auf diesen Film zu.
16: Also in dem Film geht es um die 11-jährige Lou, die mit ihrem Vater und ihrem älteren Bruder zusammen den Tod von dem Vater vortäuschen, damit die Bilder, weil er Künstler ist, wieder Bekanntheit bekommen. So ein bisschen wie bei Van Gogh.
13: Schildert Marlene Wallin, die in der Filmakademie Baden-Württemberg in Ludwigsburg studiert hat, den Inhalt ihres Spielfilmdebüts Paradeisa. In Locarno wurde Paradeisa prompt mit einem Spezialpreis für Kinderfilme ausgezeichnet. In der Jury saßen dann ausschließlich Mädchen und Jungen zwischen 11 und 15 Jahren.
16: Also die Hauptfigur ist eine 11-Jährige. Und wir haben aber den Film immer sozusagen versucht, sie in ihrer Perspektive ernst zu nehmen. Das heißt, es ist natürlich nicht nur ein Kinderfilm, sondern auch für Erwachsene gedacht. Und dass aber jetzt Kinder sozusagen den Film zusätzlich noch toll fanden, ist die größte Ehre, die wir eigentlich bekommen könnten. Genau.
2: Marlene Wallin, die in Locarno mit dem Spezialpreis für Kinderfilme ausgezeichnet wurde, zum Abschluss von Thomas Wagners Locarno-Bilanz. Große Events, die sind schwer zu sichern. Vor 3 Wochen beim Christopher Street Day war in Berlin Tiergarten ein Mann mit einem Transporter in die Menge gefahren. Eine Frau starb, fast 30 Personen wurden verletzt. Gestern nun Rave the Planet, die große Techno-Parade, auch wieder im Tiergarten. Trotz der CSD-Katastrophe kamen Zehntausende, um zu feiern. Und glücklicherweise passierte nichts Schlimmes. Jule Lippig.
17: Nassgeschwitzte Shirts, leere Bierdosen am Straßenrand und glückliche Gesichter. Trotz 35 Grad tanzen beim Rave the Planet zehntausende Menschen zu elektronischer Tanzmusik. Unter dem Motto Imagine Love zog die 5. Auflage der Demonstration durch den Tiergarten. Über die Vision des Umzugs DJ und Geschäftsführer Dr. Motte.
18: Schon 1989 zur ersten Love Parade war klar, wenn wir die Love Parade jedes Jahr in Berlin wiederholen, werden andere Menschen inspiriert, in ihrer Stadt oder in ihrem Land auch eine Technoparade umzusetzen. Und vielleicht könnten in der Zukunft dann in allen Ländern Technoparaden stattfinden. Und vielleicht könnten dann irgendwann alle Menschen dort gemeinsam miteinander tanzen.
17: Eröffnet wurde die Parade mit einer Schweigeminute für die Opfer des mutmaßlich islamistischen Anschlags am Rande des CSD vor 3 Wochen. Im Anschluss hielten die Veranstalter des Umzugs gemeinsam mit dem CSD Berlin und dem Karneval der Kulturen die Auftaktsrede. In dieser forderte CSD-Vorstand Julia Mioska die Demonstrierenden auf, Haltung zu zeigen.
19: Meine Gedanken sind bei den Opfern, ihren Familien und ihren Freundinnen. Und dennoch lasse ich es mir nicht nehmen, heute hier gemeinsam mit euch zu stehen und ein Zeichen zu setzen. Ein Zeichen für eine freie, vielfältige, solidarische Gesellschaft.
17: Das zeigten auch die vielen Regenbogenflaggen und Solidaritätsbekundungen auf dem Umzug. Einige Teilnehmende äußerten im Vorhinein Sicherheitsbedenken. Für andere stellte sich die Frage, ob sie auf dem Rave the Planet tanzen gehen, nicht. So auch für Felina aus Berlin. Sie war am Abend des Anschlags auf dem CSD und kam trotzdem zum Rave the Planet.
20: Beim CSD waren wir auch eine halbe Stunde, bevor das passiert ist, waren wir noch an dieser Ecke. Und dann ist es passiert, als wir auf dem Weg nach Hause waren. Und ich habe das erst so richtig danach realisiert. Aber es war für mich keine Frage, herzukommen. Ne? Umso mehr Leute hierher kommen, desto mehr zeigen wir, wir haben keine Angst. Wir machen trotzdem unser Ding weiter. Der kann kommen, wer möchte, und wir lassen uns hier nicht aus dem Konzept bringen.
17: Für die Sicherheit waren rund 1500 Einsatzkräfte in 3 Schutzzonen rund um die Strecke im Einsatz. Insgesamt spricht die Polizei Berlin von einem störungsarmen Verlauf. Auch die Feuerwehr berichtet von einem ruhigen Abend. Einzig die Temperaturen machten einigen Techno-Fans zu schaffen. Umso mehr freuten sie sich über die nasse Abkühlung eines Wasserwerfers der Polizei.
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0: ich das. Das Berliner Startup Life Teach Us will mehr Leben in die Klassenzimmer bringen. Menschen mit interessanten Biografien, die für bestimmte Themen brennen, vermitteln sie als Lehrkräfte an Schulen. Und die geben ihr Wissen weiter. Wie genau das funktioniert, hat sich Elin Hinrichsen für uns angeschaut.
1: Hallo.
2: Life Teach Us. Ne?
1: Ja, ich bin Sina.
3: Treffpunkt vor der Schule, hatte in der E-Mail gestanden. Offenbar hat Emily die Mail nicht nur an mich, sondern an ziemlich viele Leute geschrieben. Eine Zeitungsjournalistin, ein Kameramann und Redakteur von einem Privatsender und meine Wenigkeit. Wir alle wollen über die Organisation Life Teach Us berichten, also vom Leben lernen, so ist es auf Deutsch gemeint. Ein Start-up aus Berlin, das dabei ist, die Bildungswelt in Deutschland auf den Kopf zu stellen. Weil es Menschen wie dich und mich als Life-Teacher, also als Lebensunterrichtende in die Schule bringen will und Bildung so als Aufgabe für alle begreift. Christina Eisele-Christen. Sie leitet die Grundschule auf der Uhlenhorst in Hamburg. Und wo sich jetzt gerade noch mal alle vorstellen, da habe ich vielleicht die Chance, die fünfte Person hier noch kennenzulernen. Kein Journalist. Wer ist das?
4: Ich bin von der Holistic Foundation, Alexander Wiegand, von Frau Otto, die ja heute die Unterrichtsstunde gibt. Ich bin quasi der Sprecher von ihr. Kommunikation mache ich auch.
5: Wer kommt?
4: Frau Otto, Janina Lynn Otto von unserer Stiftung, genau.
3: Janina Otto, ja. Der Name hatte auch in der Mail gestanden. Sie ist also die Frau, deretwegen wir alle hier sind. Die Person, die heute in der 3D die Live-Lesson über Kräuter geben wird. Ich hatte mit einer Studentin gerechnet, Bio auf Lehramt vielleicht oder Wildnispädagogik. Aber eine Person des öffentlichen Lebens, eine 40-jährige Stifterin und Unternehmerin, gerade kommt sie angerauscht im eleganten Hosenanzug. Gut gelaunt, perfekt gestylt.
6: Mach mal die Runde einmal so, ja? Janina Otto, hallo.
7: Hallo, Sina Worm, guten
6: Freut
7: Morgen.
6: Mich. Hallo, ja,
8: schön. Hi.
3: Das Haar hat sie im Nacken als Dutt gebändigt. Augen und Mund sind dezent geschminkt. Sie ist so ganz anders als die Bio-Studentin, die ich vor meinem geistigen Auge hatte. Der Tross setzt sich in Bewegung. Ein großer Auftritt.
6: Absolut, ja. Und vor allen Dingen, das macht mir immer besonders viel Spaß, wenn ich über Kräuter reden darf. Darf ich ja gar nicht so oft, weil meistens geht es ja dann doch um unternehmerische Sachen oder um die Stiftungssachen. Ja, ist mein absolutes Herzensthema, freue ich mich riesig.
3: Kräuter hat sie in ihrem Garten, erzählt sie. Und einen großen Strauß davon, gestern Abend mit ihren eigenen Kindern noch selbst gepflückt. Aus dem Leinenbeutel in ihrer Hand gucken ein paar gelbe und weiße Blüten hervor.
6: Ach, so ein bisschen positive Aufregung würde ich schon sagen, aber ich freue mich wirklich drauf. Und genauso werde ich das auch kommunizieren, weil ich finde, wichtig ist immer, dass man das auch transportiert und ehrlich in den Dialog geht. Und dann, also ich werde Ihnen gleich sagen, dass wir da die beste Stunde draus machen, die wir machen können und dass wir Spaß zusammen haben wollen. Und dann klappt das meistens auch.
3: Einmal durch die Glastür links hier im ersten Stock. Die Kinder sind offenbar noch in der Pause. Und wir schieben uns in diesen luftigen, lichten Klassenraum mit den knarzenden Holzfußböden. Acht Erwachsene. Wahnsinn. Als ich das erste Mal mit Live-Teachers in Kontakt war, gab es noch fast keine Presseberichte. Wir wollen das Leben in die Schule bringen, so hatte mir der Gründer Ludwig Tiede damals am Telefon erzählt. Und wir wollen, dass Vertretungsstunden nicht einfach nur betreutes Langweilen für Kinder, sondern spannend sind und Spaß machen. Nicht mal anderthalb Jahre später bekommen sie jetzt jeden Tag Dutzende Presseanfragen aus ganz Deutschland. So hat Emily, die Sparringspartnerin und rechte Hand des Gründers, uns alle zusammen zu diesem Termin eingeladen. Für diese Live-Lesson über Wildkräuter. Von einer Frau, die gewöhnlich auf großen Bühnen spricht.
6: Wir können das auch im Sitzkreis machen und die Kräuter in die Mitte packen und wir also, wie Sie auch denken, wie das am Ende
9: also,
6: am besten ist.
9: Also ich würde das komplett von der Unterrichtssituation abhängig ja. machen, also wie es am liebsten ist.
6: Ja.
9: Wir sagen du, ne?
6: Ja, gerne.
3: Die Klassenlehrerin bringt eine Vase mit Wasser. Der Kameramann schaut, wo Janina Otto am besten sitzen sollte und ihr Pressereferent legt es fest. Bitte setz dich hier auf die Ecke. Dann bist du von den Fenstern her gut beleuchtet und dann kann ich auch ein paar gute Bilder für Social Media machen.
10: Schönen guten Morgen zusammen. Mein Name ist Jörg.
3: Eine andere Schule, eine andere Stadt.
10: Ich wohne jetzt seit 12 Jahren in Berlin und seit einem Jahr mache ich mit bei Life Teach Us. Life Teach Us ist ein Programm, das Ludwig und Emily gegründet haben, das Leute in Schulen bringt, um eine Gaststunde zu geben.
3: Alles ohne Brimborium. Dafür mit Jörg, der heute die Stunde gibt, und Ludwig, dem Gründer von Live Teachers. Der Mathelehrer hat die beiden vorhin am Schultor abgeholt und hier in der Freudberg-Gemeinschaftsschule in Berlin durchs Treppenhaus in die Klasse F begleitet. Ludwig hält sich im Hintergrund und macht ein paar Fotos. Und Jörg hat sich zu den Kindern auf eine der Kisten gesetzt. Die sind, wie immer, wenn Klassenrat ist, im Kreis aufgestellt. Sie sind die regulären Möbel in dieser Klasse, in dieser Schule. Wenn ein Kind einen Arbeitsplatz braucht, kann es sich eine Art Tischplatte an seine Kiste klemmen.
10: Und das Thema, über das ich heute mit euch sprechen wollte, ist Selbstvertrauen. An sich selbst glauben, sich was Großes zutrauen. Und da möchte ich euch gleich eine Geschichte erzählen, wo ich mir mal was zugetraut hatte, wo ich erst Angst hatte und es dann doch gemacht hatte. Aber bevor ich das euch verrate, erstmal die Frage an euch. Habt ihr schon mal selbst eine Erfahrung gemacht, wo ihr euch erst was nicht getraut habt und dann habt es doch gemacht? Irgendwas Großes, Schwieriges? Oder kennt ihr jemanden, der sowas gemacht hat? Ich meine jetzt nicht was Kleines wie Pausenbrot aufessen. Ich meine jetzt wie Querflöte lernen oder irgendwas, wo man mal am Ball bleiben muss eine Weile. Habt ihr euch schon mal irgendwas Großes zugetraut? Ja, bitte?
3: Jörg Firnkorn ist 45. Er war mal Hochschulprofessor für Ethik. Er ist ein drahtiger Typ in Chinos und unauffälligem Sweatshirt. Er trägt kurze Haare und ist ein erfahrener Life-Teacher. Dieses Thema hier liegt ihm am Herzen. Wer hat sich schon mal was zugetraut, fragt er die Kinder.
5: Ich habe mich zugetraut, eine Rückwärtsseite zu machen auf dem Spielplatz von einer Plattform.
10: Und dann wieder auf die Füße gelandet, wie ein Akrobat. Krass, vollen Respekt. Das erfordert eine Menge Mut, das könnte ich nicht. Ja, bitte?
7: Ich hatte richtig doll Lampenfieber bei einer Aufführung und habe mich überhaupt nicht getraut. Ich habe die ganze Zeit dahinter gehockt und wusste nicht, was ich machen sollte. Und dann bin ich einfach, hat mir eine vorne gesagt, du kannst das ganz schnell machen und dann ist es auch schon wieder vorbei. Dann bin ich auf die Bühne gerannt und habe es halt gemacht, weil sonst hätte ich meinen Auftritt vergeigt. Ja.
10: Das heißt, du hattest Lampenfieber, warst dir dann gesagt, du machst es dann einfach trotzdem.
7: Ja.
10: Cool, vielen Dank.
3: Lampenfieber haben und es dann trotzdem machen. Davon kann Ludwig Tiede auch ein Lied singen. Der Gründer hat sich leise aus der Live-Lesson verabschiedet. Er muss jetzt ins Büro. Mit einem Carsharing-Auto, für die U-Bahn ist keine Zeit. Mit dem Handy in der Hand öffnet er das Auto. Ludwig Tiede ist Generation Smartphone. Ein schlanker, jugendlicher Typ, 27, mit Schnurrbart und schwarzer Hose. Auch sein Blouson ist schwarz. Darunter blitzt das Live-Teachers-T-Shirt hervor. Rosa mit einem gelben Punkt auf Höhe des Brustbeins.
8: Meine erste Live-Lesson ging über soziales Unternehmertum. Weil das ja ein Thema ist, in das ich mich irgendwie über die letzten Jahre sehr tief eingearbeitet habe, von dem ich selber lange nicht wusste, dass das überhaupt gibt. Und wir sagen ja selber, man soll Themen in die Schule bringen, von denen man selber extrem begeistert ist und wo man sich auch gut auskennt. Und
3: das war 6 Jahre lang hat Ludwig vor allem geträumt. Davon, das Schulsystem umzukrempeln. Dann hat er 2 Freunden am Küchentisch davon erzählt. Der eine hat angefangen, eine App zu basteln. Die andere hat sich überlegt, wie sie ganz vielen normalen Leuten auf einmal erklären können, wie sie ihr Lieblingsthema oder eine Lebenserfahrung in eine spannende Schulstunde verpacken können. Und Ludwig ist losgegangen und hat Werbung gemacht. Erst allein, dann mit Emily. Elternabende und Schulkonferenzen, Gründerpanels und Stiftungsstipendien. Sie haben keine Bühne ausgelassen und überall Footwork gemacht, wie das Klinkenputzen in Gründerkreisen heißt. Er parkt am Straßenrand und gibt das Auto wieder frei. Wir sind in Berlin-Neukölln. Hier um die Ecke ist Ludwig zur Welt gekommen und hier hat er in der Schule viel zu wenig über das Leben gelernt, sagt er. Mit dem Gedanken, praktisches Wissen in den Schulalltag zu bringen, fängt er ein Studium an. Kommunikation und Design. Er lebt und arbeitet einige Jahre in München.
8: Deswegen schließt sich jetzt irgendwie auch der Kreis, dass ich wieder hier jetzt mit meinem Büro sitzen darf. Da, wo ich geboren bin, wo es also am Hermannplatz Wilder Westen war, das ist jetzt also in den schönen Wohnungen echt nicht mehr bezahlbar.
3: Ludwig lebt einfach. Er hält sich seit Jahren mit Logo-Design und Werbung über Wasser. Kleine Jobs, die Miete zahlen, die er an den Wochenenden macht. Montags bis freitags aber baut er sich Schritt für Schritt sein gemeinnütziges Unternehmen auf. jahrelang ohne Lohn.
11: Als ich angefangen habe, natürlich so typisch Deutschland, habe ich von allen Seiten gehört, ja, schöne Idee, aber es wird niemals funktionieren. Keine Chance. Also was da alles aufgezählt wurde, was wir bei Weitem schon wieder widerlegt haben. Und dann habe ich aber ganz frühzeitig die ersten Live-Teacher kennengelernt, weil ich mit den ersten 400 noch persönlich telefoniert habe. Technisch ging es gar nicht anders, weil wir hatten ja noch nichts. Und da habe ich auf einmal gemerkt, okay, ich bin auf jeden Fall nicht alleine. Und da draußen gibt es richtig, richtig viele coole Menschen, die genauso naiv und mit ganz viel Idealismus in die Welt rausgehen und bereit sind, zu dem, was ich hier mache, ihren Beitrag beizusteuern.
3: So wie Janina Otto zum Beispiel. Ihre Stiftung aus Hamburg fördert die Organisation in diesem Jahr. Und als sie Ludwig kennenlernt, will sie auch selbst aktiv werden. Eine Frau mit einem interessanten Lebenslauf. Auch das macht sie zu einem Glücksgriff für Life-Teachers. Sie hat schon mehrere Unternehmen gegründet und geführt. Sie baut gerade einen Campus für lebenslanges Lernen in Hamburg. Und außerdem ist sie Mutter, Ehefrau und regenerative Landwirtin auf dem eigenen Bauernhof. Sie wirkt gerührt. Sie trägt jetzt ein Mikrofon an ihrer Bluse, wegen der Fernsehaufnahmen. Wie aber jetzt weitermachen? Die Stifterin bittet die Kinder in den Stuhlkreis, also in die Mitte des Klassenraums mit den knarzenden Dielen, wo auf dem runden Teppich inmitten der Kindersitzbänke der Strauß mit den Wildkräutern prangt.
12: Super, ihr Lieben. Also, ich freue mich ganz doll, bei euch zu sein. Danke, dass ich da sein darf. Ich bin Janine. Ich bin beruflich in meinem Leben eigentlich Unternehmerin und Stifterin. Aber ich habe ein ganz großes Hobby. Ich habe verschiedene Kräuter mitgebracht, die man alle essen kann übrigens.
3: Was ist das, eine Unternehmerin, wird ein Mädchen später fragen. Aber noch sind alle Kinder still und hängen an den Lippen dieser eleganten Frau. Janina Otto ist nicht die erste Live-Teacherin, die an dieser Schule und in dieser Klasse eine Vertretungsstunde ausfüllt. Und damit nicht die erste, die noch mal wieder so ganz anders spricht als die Lehrerinnen und Lehrer, bei denen die Kinder sonst Deutsch und Mathe lernen.
12: Wer von euch hat denn schon mal Kräuter gegessen? Gebt doch mal die Hand. Vielleicht auf der Pizza oder Tomatensuppe.
3: Ein bisschen Didaktik, ein bisschen die Kinder einfangen und mitmachen lassen. Solche Elemente gehören zu einer Live-Lesson unbedingt dazu. Janina Otto hat sich, wie alle anderen, online in der App registriert, ihr Lieblingsthema dort eingegeben und dann eine Live-Lesson-Stunde konzipiert. Alles digital, unterstützt durch Lernvideos und Tutorials. Und ab heute, also von ihrer ersten Stunde an, begleitet durch Feedback von den Schulen. Themen gibt's wie Sand am Meer. Mein Taschengeld, 5 Tipps, wie es bis zum Ende der Woche reicht, könnte zum Beispiel eins sein. Oder so schaffst du es, früh aufzustehen, Erfahrungen eines Bäckermeisters. Oder einfach eine Stunde lang Kindern in der Grundschule was vorlesen. 13.000 Live-Teacher sind mittlerweile registriert.
10: Das heißt, du hattest Lampenfieber, warst dir gesagt, du machst es dann einfach trotzdem.
7: Ja.
3: Manche gehen sogar mit mehreren Themen an die Schulen, so wie Jörg Firnkorn, der Live-Teacher aus Berlin. Er sammelt immer noch Mutgeschichten in der Klasse.
7: Ich war immer mit der Schule beim Schwimmbad und da habe ich mich immer nicht getraut, vom Dreier zu springen. Und da sind auch andere Mädchen gesprungen und dann dachte ich, dass es nicht so schlimm ist und dann bin ich auch gesprungen.
10: Wow, Inspiration durch andere, auch ganz schön mutig.
3: Diese Stunde hier, Selbstbewusstsein und dir großes Zutrauen vor Kindern der 4. bis 6. Klasse, ist seine Lieblings-Live-Lesson. Jörg Firnkorn spricht aber außerdem auch mit älteren Schülerinnen und Schülern, dann über künstliche Intelligenz. Das ist der Bereich, in dem der ehemalige Professor für Wirtschaftsethik heute arbeitet. Er ist das Lehren also gewohnt. Sein Lehrstuhl hatte er an der Uni Kassel inne. Sein Traumjob. Er ist von Berlin aus mit der Bahn dorthin gependelt. Toller Freundeskreis, schöne Wohnung, alles top, erzählt er den Kindern.
10: Aber ich hatte dann eine kleine Stimme in mir, die gesagt hat, Jörg, Abenteuer, einmal im Leben die ganz große Reise machen. Das war ein Traum, den ich schon immer hatte. Und die Stimme wurde dann lauter und irgendwann habe ich gesagt, obwohl ich ein bisschen Angst davor habe, ich mache es jetzt einfach. Habe meine Wohnung gekündigt, habe den Job gekündigt, habe meine ganzen Sachen bei meinem Freund hier ums Eck in Berlin in den Keller gestellt und bin dann mit dem Fahrrad von hier, von Berlin, bis nach Indien gefahren. Gebe euch mal ein paar Bilder mit, dass ihr das angucken könnt.
3: Er zieht ein Dutzend Farbfotos aus einem DIN-A4-Umschlag heraus und reicht sie herum.
10: Von Berlin über den Balkan bis nach China, über den Himalaya nach Indien. Das war zum Beispiel in Polen am ersten Tag, wo ich Deutschland verlass.
3: Jörg mit Stirnband und Funktions-T-Shirt grinst in die Linse.
10: Ich bin da relativ oft eingeladen worden. Die Leute sind freundlich überall. Das war eine Familie in Usbekistan, die mich eingeladen hat. Das war eine Familie im Iran, die mich eingeladen hat. Das waren coole Jungs in Indien, die mich eingeladen haben.
3: Lauter Selfies von Jörg, seinem Fahrrad und seinen neuen Freunden vom Wegesrand. Sie sind jung und alt, mit und ohne Bart, mit und ohne Turban und alle freundlich in die Kamera guckend. Die Kinder sind mucksmäuschenstill, schauen ungläubig auf die Fotos oder einfach nur zu Jörg hin. 15.000 Kilometer auf dem Fahrrad bis nach Indien, 24 Länder durchquert. Wie viele Tage warst du unterwegs, wollen sie nachher in der Fragerunde wissen. Wo bist du aufs Klo gegangen? Was hast du gegessen? Hat dein Fahrrad einen Namen? Und hast du auch mal Angst gehabt unterwegs?
10: Ich saß öfters in meinem Zelt und habe geheult. Ein Jahr allein sein ist ganz schön lange und natürlich trifft man ab und zu Leute und trinkt Tee, aber ein Jahr Einsamkeit, da hat man natürlich Höhen und Tiefen. An den allermeisten Tagen war das ein unheimlich tolles Abenteuer. Ich war in Wüsten unterwegs, in Bergen unterwegs, immer trifft Leute. Aber es waren nicht alle Tage Sonnenschein, aber ja, am nächsten Tag ging es dann halt immer weiter. Und unterm dicken Strich habe ich es mir eigentlich schon zugetraut. Ich habe gedacht, ich versuche es einfach mal, was soll passieren.
3: Wieder ein Mensch aus dem echten Leben, der seine Erfahrungen in die Schule trägt.
13: Das ist jetzt mal ein bisschen kompliziert.
3: Genau solche Leute hätte Ludwig auch gern als Schüler schon kennengelernt. Er öffnet per Handycode die Glastür ins erste Stockwerk dieses Bürogebäudes mit Coworking in Berlin-Neukölln. Ein Traum in Rosa. Sie haben ihn im Januar 2025 eingerichtet. Pullover, T-Shirts, Cappies. Das Regal hier links ist bis unter die Decke mit Merch vollgestopft. Also mit Kleidungsstücken in den Live-Teachers-Farben. Ludwig und Emily verkaufen sie über den Webshop. Der Erlös kommt der Organisation zugute.
14: Hallo. Hallo Emily, schön dich kennenzulernen.
3: Emily managt die Pressearbeit und die Partnerschaften von Live Teachers, inzwischen hauptamtlich. Sie ist 28, gute Freundin von Ludwig und steht ihm seit vielen Jahren zur Seite. Schon seit der Zeit, als sie noch fest angestellt war, bei einem großen Wirtschaftsunternehmen.
15: Wie war denn die Live-Lesson?
13: Ich fand die super. Ja? Ich fand die richtig schön, ja. Und auch da wieder so ein Mensch, so ne, mein Vater hat nie irgendwie alles abgebrochen, ist mit dem Fahrrad losgefahren. So, ne? Das heißt, so einen Mensch habe ich nie kennengelernt. Hätte ich den in der Schule kennengelernt, hätte ich wahrscheinlich diese Geschichte mir auch gemerkt und zumindest gewusst, okay, das geht. Es ist möglich, sowas zu machen.
3: Jetzt macht er selbst coole Sachen und arbeitet stetig an seiner Vision.
13: Wenn man zum ersten Mal von uns hört und denkt, wir covern irgendwie nur Unterrichtsausfälle oder so, ne, dann ist das nichts, wofür ich morgens aufstehen würde. Ich möchte nicht das System, was echt marode ist, irgendwie da noch unterstützen. Und darum geht es uns ja auch gar nicht. Sondern wir sagen, jetzt in dem Moment ist der Ausfall ohnehin vorhanden. Er ist da, wir nutzen den einfach, weil wir sehr lösungsorientiert arbeiten. Aber wir merken es an den ersten Schulen, die sagen, wir wollen das unabhängig vom Unterrichtsausfall, wollen wir euch. Wir wollen eine feste Stunde pro Woche mit euch. Dann sage ich, genau das geht in die richtige Richtung. Wir kennen alle nur das Bild, du kannst nur vor einer Klasse stehen, wenn du ausgebildete Lehrkraft bist. So, und das soll auch weiterhin so bleiben. So, das ist ganz, ganz wichtig, dass es diese Menschen gibt, aber eben nicht mehr alleine, weil die eben auch am Ende eine Gruppe Mensch sind, die uns alle irgendwie die prägende Zeit im Leben begleitet und ganz viele gute Sachen mitgibt, aber eben nicht die Vielfalt vom Leben abbildet.
16: Wenn das in Ordnung ist, würde ich ganz kurz einen Call machen.
14: Alles gut, ja.
3: Ludwig hat die Uhr im Blick. Tech Weekly steht an. Deswegen hatte er es so eilig vorhin. Beim wöchentlichen Videocall mit den vier technischen Entwicklern bauen sie gemeinsam an der Zukunft.
16: Ganz kurz.
17: Morgen.
3: Die App ist das Herzstück von Live Teachers. Über die können Schulen morgens früh spontan um Hilfe bitten. Gesucht Live Teacher 5. Klasse zu 9 Uhr oder so ähnlich. Und Live-Teacher, die in der Nähe sind und sich für die Zeit ohnehin schon unterrichtsbereit gemeldet haben, können entscheiden, jo, da fahre ich hin. So funktioniert das jetzt schon für etwa 600 Schulen und 13.000 Live-Teacher in ganz Deutschland. Ludwig und Co. wollen ebenfalls ein Videotool entwickeln für Online-Stunden. so dass auch Schulen in ländlichen Regionen leichter mitmachen können. Die vier Entwickler sitzen an unterschiedlichen Orten. Einer von ihnen, Simon, ist Mitgründer und hat technisch alles ins Rollen gebracht. Die Gehälter der vier sind seit 2024 durch private Spenden finanziert. Wie zum Beispiel den Stiftungsgeldern, die Janina Otto und die Holistic Foundation in diesem Jahr für Life Teachers vergeben haben.
12: Kennt ihr irgendein Kraut, was man nehmen kann, wenn man zum Beispiel Husten hat oder Schnupfen oder so? Ja?
7: Pfefferminz,
12: ja, sehr gut.
3: Ne? Wildkräuter. Nonnen und Mönche haben darüber im Mittelalter dicke Bücher geschrieben. Janina Otto spricht von Aberglauben und Heilwirkungen, von sekundären Pflanzenstoffen und Essbarkeit.
12: Tatsächlich ist das hier die Blüte vom Rucola.
7: Ja, Rucola, ja. Stimmt, das kann man wirklich essen.
12: Genau, genau.
7: Und so ja. Fleisch.
12: Ja, ja, genau. Guck mal, wir haben hier Fleisch.
7: Esst ihr das ernsthaft?
12: Das dürft ihr, ja, alles gut, aber es ist scharf. Also ja. Ihr könnt auch wieder ausspucken, wenn es euch nicht...
3: Auf einmal wollen alle die Blüten, dann die Stängel von allem probieren. Mit jedem Kraut werden die Kinder mutiger. Nachtkerzen, Samen, Blätter, Stiele. Beifußknüdelchen, die die Leute früher in die Schuhe gesteckt haben, weil sie dachten, sie würden dann schneller laufen können. Und Johanniskraut, das schlechte Stimmung und Depressionen lindern kann. Befingern, beriechen und probieren die Kinder.
7: So, alle nochmal zuhören. Wenn ihr aber zu laut seid, dann können die Mikrofone das nicht aufnehmen, weil viele von euch ganz gleichzeitig durcheinander krassen. Wenn ihr was sagen wollt, bleibt sitzen und meldet euch, so wie wir das auch machen.
3: Der Kameramann atmet auf. Er braucht für den Bericht am Abend Kinder, die er in Ruhe ins Bild setzen kann, die für ihn planbar an die Reihe kommen.
12: Wer hat denn noch eine Frage?
3: Die Kinder beruhigen sich. Ein anderer Live-Teacher hatte ihnen mal gezeigt, wie ein Film entsteht. Der Junge, der dran ist, hält sich das winzige Mikrofon vor den Mund.
7: Gibt es Kräuter, die so richtig giftig sind, die einen sofort umbringen oder eher?
12: Also es gibt Kräuter, die schon richtig, richtig giftig sind, auf jeden Fall. Tatsächlich schmeckt man das aber auch.
3: Die Schulleiterin schaut all dem beseelt vom Rand her zu. Life Teachers löst ein dickes Problem für sie.
18: In Grundschule fallen Stunden nie aus. In Grundschulen sind dazu verpflichtet, dass Stunden immer irgendwie aufgefangen werden. Und gleichzeitig gibt es Situationen, da haben wir keine Vertretungslehrkraft, da werden Kinder dann aufgeteilt auf andere Klassen und haben dann Unterrichtsmaterial, an dem sie arbeiten müssen. Und das ist nicht ganz so beliebt bei den Kindern und belastet natürlich auch das gesamte System. Wenn Lehrkräfte auf einmal anstatt 23 Kinder 30 Kinder haben, die sie zu beaufsichtigen haben. Und für solche Stunden können wir Live-Teacher anfordern, die dann ganz besondere Stunden mit den Kindern durchführen, bei denen sie einfach auch ganz viel lernen.
10: Okay, Endspurt der Stunde. Jetzt habt ihr ja gerade geredet. Großes, schwieriges Projekt. Wie fängt man sowas an, um es sich einfacher zu machen?
3: In Berlin haben die Kinder gerade Gruppenarbeit geübt. Ein Unternehmen gründen, ein Musikinstrument erlernen oder den Tauchschein machen.
10: Was habt ihr gerade besprochen? Was kam euch für Ideen?
7: Dass man es vielleicht zusammen macht, wenn man jetzt eine Firma aufmacht, dass man es zusammen gründet, weil dann ist es ein bisschen leichter, dann kann der eine auch einen aufheitern.
10: Zusammen, nicht alles allein, sehr gut. Weitere Ideen?
3: Sowas wie einen Plan machen, sich Ziele stecken und dann loslegen. Oder sich belohnen, wenn ein Zwischenziel erreicht ist. Was die Kinder hier zusammentragen, haben Ludwig und Emily 1:1 bei der Firmengründung erlebt.
12: Dann würde ich sagen, das sind ja aber gerade die low-hanging foods und wir haben ja an sich...
3: An der Wand hinter Emilys Schreibtisch hängen Erinnerungen an solche Meilensteine. Zum Beispiel der erste Bericht in einer Fachzeitung für Lehrer und Lehrerinnen. Die sind ansonsten schwer zu erreichen. Oder das Foto von ihrer ersten Weihnachtsfeier. Etwa 20 Menschen in Rosa. Die Gründer und wichtigsten Helferinnen und Helfer vereint in einem Lokal. Simon, Mitgründer und App-Entwickler, in der Mitte. Hanna links außen, sie hat die Schulungseinheiten konzipiert. Ludwig und Emily in der zweiten Reihe. Sie haben die Workshops abends mit den ersten 1000 Live-Teachern gehalten, mit ihnen die Themen gefunden und Stunden konzipiert. Dazu all diejenigen, die Flyer ausgelegt und mit Schulen telefoniert haben. Bis Anfang 2024 arbeiten sie alle ehrenamtlich. Dann kommen die ersten Spendengelder rein und Ende 2024 ist ihnen nach Feiern zumute.
19: Weil in dem Jahr so super viel passiert ist und einfach ein krasses Jahr für uns war. Und da wollten wir auch allen mal Danke sagen, Familie und Freunde.
12: Sehr schön.
20: Dann sind wir durch. Danke euch.
3: Seit dem Jahr 2024 hat sich alles verändert.
19: Ja, gerade ist so der Peak, würde ich sagen, den wir so haben.
8: Ja, ich glaube gar nicht Peak. Ich glaube, es ist zum ersten Mal so, dass das Ding anfängt zu fliegen.
19: Ja.
8: Und 3 Jahre angeschoben und wie so ein Motor, der nicht zum Laufen kam. Mhm. Und jetzt irgendwie so ganz langsam fängt es an.
3: In Hamburg ist die Stunde über Wildkräuter eigentlich zu Ende. Aber die Kinder probieren sich weiter durch den inzwischen ziemlich gerupften Strauß mit Köstlichkeiten.
20: Ich fand's sehr cool. Also ich fand's aufregend. Und jetzt weiß ich, wie manche Kräuter heißen.
21: Und dass die meisten auch zu Heilkräften sind. Und dass man damit auch nicht so Medizin nehmen muss, die künstlich sind, sondern dass man auch einfach ganz leicht mit Kräutern machen kann.
22: Großartig, ich nehme die Kamera an.
3: Zum Abschluss noch ein Statement fürs Fernsehen.
22: So, Frau Otto, jetzt haben Sie Ihre erste Stunde als Live-Teacher gegeben. Wie war es so?
23: Ich bin total begeistert von der Stunde. Ich bin total begeistert von den Kindern.
3: Der Bericht über Janina Otto als Live-Teacherin wird am Abend noch auf Sendung gehen und den Erfolg von Live-Teachers vermutlich weiter beflügeln.
10: Wir sind jetzt leider schon durch mit der Zeit gleich. Wir könnten uns sicher noch ewig weiterreden. Vielen Dank. Wenn ich euch von meiner Seite eine Sache mitgeben kann, die mir geholfen hat, war an sich glauben und anfangen. Es macht schon einen Unterschied, ob ihr euch bei einem großen, schwierigen Projekt einfach mal eine Sekunde sagt, ja, ich traue mir das jetzt zu. Das kostet nichts, sich das mal zu sagen. Aber es macht einen ganz großen Unterschied, egal was ihr im Leben vorhabt, sich einfach mal kurz zu sagen, ich traue mir das jetzt zu. Und dann die zweite Sache, alles wird einfach, wenn ihr einfach mal anfangt. Auch ein Marathon ist nur viele einzelne Schritte. Also sich einfach mal zuzutrauen und dann den allerersten Schritt zu machen. Vielen Dank für die Schulstunde, hat Spaß gemacht.
3: In Berlin hat Jörg Firnkorn Schülerinnen und Schüler beflügelt und den Klassenlehrer. Er hat mit seiner Stunde dafür gesorgt, dass die Freudberg-Gemeinschaftsschule jetzt jede Woche jede Menge Live-Teacher anfordern wird und womöglich auch die Elternschaft ins Boot holt. Väter und Mütter, die ihre liebsten Themen als Live-Teacher in die Schule tragen und so einen Beitrag leisten für die Bildung der Kinder.
10: Ja, hat Spaß gemacht, wie immer. Aber die Zeit geht viel zu schnell rum. Man muss die Zeit gut nutzen. 45 Minuten verfließen so schnell.
3: Ludwig muss noch mal los. Berufsgruppen à la Couleur. Männer und Frauen mit unterschiedlichen Hintergründen und Erfahrungen in jede Schule in ganz Deutschland zu bringen und auf diesem Weg Bildung zu einer Aufgabe für alle zu machen. Ludwig Tiede ist unterwegs zum nächsten Termin. Vorsprechen bei einer Stiftung. Neue Gelder akquirieren. So lange, bis auch die Bundes-

0: Wirkung haben auf uns als Gesellschaft, dass wir so alle wieder so ins Gespräch kommen und dann damit am Ende auch mehr Verständnis füreinander haben.
1: Die Reportage darüber, wie man vom Leben lernt, von Edin Hinrichsen war das. Ja, und zum ersten Mal gesendet haben wir die im vergangenen November. Hier geht's gleich weiter mit den Nachrichten und danach dann philosophisch bei Sein und Streit. Und da ist unter anderem Thema das Erwachsenwerden und Erwachsensein. Bleiben Sie also dran, auch wenn Sie sich vielleicht schon ganz schön erwachsen fühlen. Ich sage danke fürs Zuhören und wünsche Ihnen noch einen schönen Sonntag.

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1: Die Nachrichten. Der Brand im belgischen Naturschutzgebiet Hohes Venn hat sich weiter ausgebreitet. Nach Angaben der Behörden haben die Flammen inzwischen rund 3000 Hektar Vegetation vernichtet. Das Feuer gilt als größter Waldbrand in der Geschichte Belgiens. Die Feuerfront erstreckte sich am Morgen über einen Kilometer, wie der Sender RTBF berichtete. Einsatzkräfte aus Deutschland und Luxemburg sowie zwei Hubschrauber aus den Niederlanden sind laut lokalen Behörden bereits vor Ort. Gestern wurden Evakuierungen für rund 600 Menschen aus zwei belgischen Gemeinden in der Nähe des Brandes angeordnet. Die Feuerfront rückte auf knapp 3 Kilometer an die deutsche Grenze heran. Deshalb war die Lage auch in der grenznahen nordrhein-westfälischen Stadt Monschau angespannt. Die Bewohner einiger Ortsteile waren aufgerufen, ihre Häuser und Wohnungen wegen Rauchbelastung vorübergehend zu verlassen. Laut der örtlichen Feuerwehr hat sich die Feuerfront seit der Nacht jedoch nicht weiter auf Monschau zubewegt. Daher habe sich die Gefahrenlage dort entspannt. Angesichts wirtschaftlicher und sozialer Herausforderungen durch Hitze und Niedrigwasser haben mehrere SPD-Bundesminister einen Klimaaktionsplan vorgelegt. Mehrere Medien berichten über ein entsprechendes Papier der Ressortchefs für Finanzen, Umwelt, Arbeit, Bauen und Entwicklung. Darin heißt es, dass die Folgen des Klimawandels die Menschen weltweit und immer häufiger auch in Deutschland treffen. Deswegen werden in dem Papier mehrere Maßnahmen für nationalen Hitzeschutz vorgeschlagen. Zudem unterstreichen die SPD-Ministerinnen und Minister ausdrücklich die kürzlich von Bundesumweltminister Schneider vorgebrachte Forderung, eine Gemeinschaftsaufgabe Klimaanpassung und Naturschutz im Grundgesetz zu verankern. Sie wollen die Verfassungsänderung noch in dieser Legislaturperiode umsetzen. Die Union als Koalitionspartnerin hatte skeptisch auf Schneiders Vorstoß reagiert. Sie stellte den Nutzen einer solchen Verfassungsänderung in Frage und verwies auf die schwierige Mehrheitsfindung im Bundestag für eine Verfassungsänderung. Das Niedrigwasser der Flüsse setzt nach Einschätzung der deutschen Industrie- und Handelskammer vor allem die chemische Industrie unter Druck. Eine DIHK-Sprecherin sagte der Rheinischen Post, der Rhein verbinde zahlreiche große Standorte der chemischen Industrie. Daher seien Auswirkungen auf das gesamte Handelsvolumen mit chemischen Erzeugnissen zu erwarten. Höhere Transportkosten und eine Preissteigerung für die inländische Produktion seien eine weitere Belastung für die internationale Wettbewerbsfähigkeit deutscher Unternehmen. Ohne Maßnahmen zur Erhöhung der Resilienz der Wasserstraßen könne die Binnenschifffahrt ihre Vorteile künftig nicht mehr ausspielen, sagte die DIHK. Das schade dem Klimaschutz und der Wirtschaft gleichermaßen. Die israelische Armee hat nach eigenen Angaben einen weiteren ranghohen Kommandeur der pro-iranischen Hisbollah-Miliz im Libanon getötet. Der Befehlshaber sei bei einem Drohnenangriff im Süden des Landes getroffen worden, teilte die Armee mit. Nach Darstellung Israels war der Angriff eine Reaktion auf

0: auf Einsätze der Hisbollah gegen israelische Soldaten in einer von der Armee ausgewiesenen Sicherheitszone. Von der Hisbollah gab es zunächst keine offizielle Mitteilung zur Tötung des Kommandeurs. Das libanesische Gesundheitsministerium sprach insgesamt von 11 Toten bei israelischen Luftangriffen. Israel und die pro-iranische Hisbollah werfen sich seit Monaten gegenseitig Verstöße gegen die geltende Waffenruhe vor. Im Osten Ungarns sind bei einem Unfall mit einem Reisebus 12 Menschen ums Leben gekommen. 10 erlitten schwere Verletzungen, wie der Rettungsdienst mitteilte. Nach Angaben der Polizei war der Reisebus aus Polen in der Nacht auf der Autobahn M3 östlich von Budapest von der Straße abgekommen. Bei den Leichtathletik-Europameisterschaften im englischen Birmingham hat der Deutsche Amanal Petros Gold im Marathonlauf gewonnen. Er siegte mit einer Zeit von 2 Stunden und 9 Minuten vor Pietro Riva aus Italien und dem Israeli Gaschau Ayale. Das Wetter wechselnd bewölkt, in der Südhälfte örtlich kräftige Schauer und Gewitter, lokal Unwetter, Höchstwerte dort 28 bis 31, in der Nordhälfte 20 bis 27 Grad. Morgen im Norden, Osten sowie im Süden Schauer und Gewitter, sonst ein Wechsel aus Sonne und Wolken, Temperaturen 20 bis 26 Grad. Das waren die Nachrichten.
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2: Herzlich willkommen. Noch sind in vielen Bundesländern Sommerferien. Noch schweifen viele von uns in der Ferne herum. Wir in der Philosophiesendung tun das heute zumindest in Gedanken. Wir schauen nämlich auf den fernen Osten. Chinesisches Denken der Gegenwart ist unser Thema. Was wird da debattiert? Von wem? Wie? Was ist die Rolle der Intellektuellen in der heutigen Volksrepublik China? Darüber sprechen wir gleich.

0: Anyway, der norwegische Sänger und Gitarrist Paul Windenes, hier unter dem Bandnamen Pish im Deutschlandfunk Kultur. Und zu mir ins Studio gekommen ist in Berlin heute Shi Ming. Er ist preisgekrönter Journalist, Übersetzer, einer der wichtigsten Vermittler von chinesischer Kultur und chinesischem Geistesleben hier in Deutschland, seit vielen Jahrzehnten schon. Herzlich willkommen, Herr Shi.
1: Dankeschön für die Einladung.
0: Herr Shi, Sie erklären ja nun wirklich seit sehr langem hier in Deutschland, was die chinesische Politik umtreibt, wie die chinesische Gesellschaft funktioniert, was die Bevölkerung beschäftigt und auch was die wichtigen intellektuellen, geistigen Strömungen sind. Zuletzt etwa haben Sie zusammen mit dem Sinologen Daniel Lese ein großes Buch herausgegeben mit wichtigen gegenwärtigen Texten. Chinesisches Denken der Gegenwart, so hieß das. Bei C.H. Beck ist es erschienen, schon vor ein paar Jahren. Und das gehört für mich so ein bisschen in eine Reihe von zunehmend häufigen Büchern mit Texten von zeitgenössischen chinesischen Denkerinnen und Denkern. Ich nehme zumindest den Büchermarkt so wahr, dass das Interesse größer geworden zu sein scheint. Sie, die das ja nun seit den 80er Jahren grob verfolgen, würden Sie dem zustimmen? Ist da tatsächlich eine Konjunktur des Interesses auch an chinesischem Geistesleben derzeit festzustellen?
1: Ganz eindeutig so, weil als ich nach Deutschland kam 1987, waren Fragen an China oder über China in Deutschland eher einfach strikt. Zum Beispiel, wie geht man ökonomisch mit China um? Was ist der chinesische Markt? Wie kann man chinesische Unternehmen beeindrucken, dass man da ins Geschäft kommt? Es wird dann immer komplizierter, weil China in den internationalen Markt eingebunden wird. Und heute sieht man diese Kompliziertheit um einigen Größen schon angewachsen und wächst noch weiter. Wie zum Beispiel, wie diskutiert man die chinesische Politik in Bezug auf die USA, in Bezug auf Europa, in Bezug auf die sogenannte Global South? Wie diskutiert man die chinesische Gesellschaft, die man von hier aus gar nicht so beobachten kann? Inwieweit hat diese Gesellschaft oder ihre Krise mit chinesischen Außenpolitik zu tun und dergleichen mehr? Also je mehr Dimensionen der Fragen über China involviert werden, desto größer ist das Interesse intellektueller Tiefe. Desto mehr muss man eindringen auf die grundsätzlichen Rahmen, also zum Beispiel Denkmuster oder Debattenlinien oder warum stellen sich die chinesischen Intellektuellen ausgerechnet diese und andere Fragen nicht. Und das ist auch mit der Grund, warum Daniel Lese und ich, wir auf die Idee kamen, dass man China heute nicht mehr alleine von dem Status quo aus beobachten kann, sondern von Diskursen, von Debatten, die in China unter Chinesen stattfinden. Denn die chinesischen Intellektuellen fangen an, Fragen an die Welt zu stellen, an Europa, an sich selbst. Und wenn man diese Fragen und ihre Hintergrund nicht kennt, dann würde man eher in einem dichten Nebel herumstochern, was diese China wirklich so bewegt.
0: Das ist interessant. Also es geht nicht mehr nur darum, dass man so etwas wie chinesische Philosophie und Kulturgeschichte aufarbeitet, was ja auch ein großer Teil ist. Das scheint mir, haben in den letzten Jahren doch auch viele Kolleginnen und Kollegen doch einiges geleistet, auch natürlich im englischsprachigen Raum, aber auch im deutschsprachigen Raum. Also dass man eben Konfuzius jetzt in guten neuen Übersetzungen lesen kann, dass man sozusagen die Klassiker der chinesischen Kultur und intellektuellen Geschichte präsent hat. Aber was Sie jetzt erklären, ist, dass es natürlich darüber weit hinausgeht. Also es ist kein rein schöngeistiges historisches Interesse. Es geht darum, wirklich einen Weltteil zu verstehen, der in einer dichten Weise mit uns verwoben ist. Bevor wir jetzt da auf diese verschiedenen Strömungen und Debatten kommen, die in China aktuell vorherrschen oder die aktuell wichtig sind, vielleicht noch ein paar Sätze zu Ihrer Erfahrung, zu Ihrer biografischen Erfahrung auch. Sie sind ja in Deutschland geblieben nach 1989, nach dem Tiananmen-Massaker, haben sie sich entschieden, nicht zurückzugehen. Und sie beobachten also schon über einen langen Verlauf diese Lage. Wie sind Sie eigentlich dazu gekommen, zu dieser Rolle eines Kulturvermittlers? Wenn ich mich recht entsinne, kamen Sie ja nach Deutschland ursprünglich in einer ganz anderen Funktion.
1: Tiananmen-Massaker war in erster Linie ein großer Schock für chinesischen denkende Menschen, nicht nur Intellektuellen, sondern alle Chinesen, die bis dato auch mit Lust und mit großem Willen darüber nachdenken wollten, was passiert mit unserem China, wird China zumindest zur damaligen Zeit in eine westlich dominierte Weltordnung hineinfinden, wird also diese westlich dominierte Weltordnung uns akzeptieren. Und dieser Denkprozess erfuhr eine sehr tiefe Zäsur mit diesem Massaker, mit vielen Menschen tot und noch viel mehr Menschen verhaftet. Und es gab 2 Jahre lang oder vielleicht sogar etwas länger noch eine Denkverbotphase. Und in dem Zusammenhang blieb ich in Deutschland und dieser Schock bleibt auch bei mir hängen. Um die gleiche Zeit fand die Friedliche Revolution in Osteuropa statt. Und das führte auch mich und ich glaube auch viele anderen Chinesen dazu, über den Westen noch tiefer nachzudenken. Eigentlich bis dato hatte man schon lange sich der westlichen Modernisierung gestellt. Aber da hatte man eher nur gedacht, na ja, wenn wir das alles richtig machen, dann werden wir eines Tages soweit auch westlich sein. Aber so einfach war das nicht, weil eben diese Friedliche Revolution in Osteuropa grundsätzlich andere Fragen stellten. Also Kommunismus kam aus dem Westen. Marxismus kam aus Deutschland. Leninismus kam aus von deutschen Gedanken tief geprägten Russland. Und auch die ganze sozialistische Ideologie war nicht ein Produkt der chinesischen Denken. Also insofern bot sich für mich eine Chance, diese Westen aus der nächsten Nähe, aus meiner persönlichen Erfahrung, tiefer zu studieren, zu beobachten. Und daraus erwuchs dann die Rolle, den Chinesen diese Westen zu erklären oder umgekehrt dem Westen die Chinesen zu erklären. Eine Aufgabe, der ich natürlich nicht gerecht werden kann.
0: Die Sie aber doch schon sehr lange erfüllen. Und jeder, der sich mal mit dem Thema China beschäftigt hat in Deutschland, stößt auf Ihre Texte, auf Ihre journalistischen Arbeiten. Vielleicht etwas naive Frage, was scheint Ihnen ist das häufigste Missverständnis über China, das in Deutschland herrscht und umgekehrt?
1: Ich glaube, beide Seiten irren sich an einem wichtigen Punkt. Beide Seiten versuchen den anderen als eine Art Standaufnahme in einem passiven Zustand zu verstehen. Also die Frage ist, wie ist China, wie sieht China aus? Oder umgekehrt, wie sieht der Westen aus, wie sieht Europa aus? Wir leben aber in einem sehr kurzlebigen, sich schnell wandelnden Welt in beiden Teilen. China verwandelt sich so schnell, dass auch Chinesen, die nur ein paar Monate nicht in China waren, das Gefühl hatten, sie erkannten ihre Heimat nicht mehr wieder. Und jetzt merken wir natürlich in Europa mit dem Ausbruch des Krieges in der Ukraine, mit dem Ausbruch der Covid-Katastrophe, mit der geopolitischen Verschiebung zwischen Europa und USA scheinen jetzt alle Dinge auf den Kopf gestellt zu sein. Die Frage stellt sich umso mehr für beide Seiten. Wie beobachten wir die anderen inmitten des Wandels, des Anderswerdens? Wir würden China nicht verstehen, wenn wir nur eine Bestandaufnahme machen und sagen, so sieht China aus. Und in dem nächsten Augenblick sieht China schon anders aus. Umgekehrt genauso.
0: Also ein Plädoyer für das Wahrnehmen von Dynamiken oder auch für ein flexibles, geistig tatsächlich präsentes Wahrnehmen von anderen Ländern, anderen Weltgegenden in ihrer Entwicklung auch und in ihren Debatten. Und das ist ja auch das Thema, was uns heute beschäftigt. Gleich reden wir weiter und ich frage Sie über die großen Strömungen, die großen Fragen, die debattiert werden aktuell.

0: Decker mit Familiar Beat hier im Deutschlandfunk Kultur. Und bei mir im Studio ist heute Shi Ming, der deutsch-chinesische Publizist und Kulturvermittler, Erklärer. Herr Shi, China ist ja gigantisch und keineswegs einheitlich, aber weil wir ja doch versuchen, hier zu synthetisieren, philosophisch etwas auf den Begriff zu bringen. Was sind die großen Linien, die großen Debatten, die Sie aktuell wahrnehmen in intellektuellen Kreisen, in philosophischen Kreisen, an den Universitäten? Auf welche großen Linien könnte man das bringen?
1: Nach meinem Dafürhalten gibt es jetzt drei, wenn man so will, rote Fäden, die alle Teildebatten dominieren. Die eine ist die Modernisierung. Ist China schon modernisiert? In welchem Sinne ist China modernisiert? Und wenn es noch nicht modernisiert ist, was fehlt China an Modernität, an der westlichen Moderne? Ist es nur der technologische Standard, digitale Technologie, AI und all diese Dinge? Oder ist es wesentlich mehr? Und wenn es wesentlich mehr, was müssen wir dann noch machen? Hinter dieser Debatte der Modernisierung steht natürlich sofort die Frage, ist die Modernisierung im Grunde genommen nichts anderes als eine Verwestlichung? Weil die Moderne eben als Ganzes, als Korpus, ganz aus dem Westen kommt. Also Philosophien von Hegel, Feuerbach, Karl Marx, Max Weber bis Wittgenstein, sie alle kommen aus dem Westen. Sozialismus ist ein Produkt des Westens, Marxismus ist ein Produkt des Westens, Hitler war ein westliches Phänomen, Faschismus. Das ist die eine Linie. Die zweite Linie ist auch ebenso ein westliches Produkt. Das nennt man im Westen sozialen Darwinismus. Und zwar im kollektiven Sinne geht es um das Überleben. Im Sinne der Nation, im Sinne des Nationalstaates, im Sinne von gesellschaftlichen Gruppen. Man hatte eine sehr tief verstrickte Krisenkorpus. Und diese Krisen treibt die Chinesen immer vor sich her und sagen, wenn wir dies und jenes nicht machen, gehen wir für immer unter. Und das ist eine grundsätzliche Diskussion, die auch die soziale Revolution begleitet, also kommunistische Bewegung, Maoismus und so weiter. Die dritte Linie ist die Identitätsfrage. Wenn wir sagen, wir sind Chinesen, in welchem Sinne sind wir eigentlich Chinesen? Was definiert uns als Chinesen oder als niemand sonst? Diese drei Linien verstricken sich immer mehr zusammen. Der chinesische Nationalismus ist nicht mehr nur eine Frage, wir Chinesen und ihr Westler, sondern schon die Frage, wie weit sind wir Chinesen und inwieweit sind wir Chinesen genug modernisiert, ohne verwestlich zu sein oder auch doch verwestlich zu sein, könnten wir dann den Westen noch besiegen oder werden wir von dem Westen sozusagen assimiliert? Und Sie sehen an diesen wenigen Beispielen, dass die Fragen, die jetzt intellektuell diskutiert werden, sehr elementar sind und die Menschen emotional berühren. Es geht nicht mehr nur um akademische Recht haben oder nicht Recht haben. Es geht im tiefen Gefühl auch für die Intellektuellen um die Frage, werden wir morgen noch da sein? Werden wir morgen noch bestehen?
0: Das ist total interessant, diese drei Linien, die Sie jetzt erwähnt haben. Die Frage nach der Identität, nach dem genuin Chinesischen angesichts einer in den letzten anderthalb Jahrhunderten, könnte man vielleicht sagen, oder zwei Jahrhunderten vom Westen dominierten Welt. Inwiefern wird diese Frage mit Rückgriff auf die doch sehr lange, sehr alte und vor allem auch dem Selbstverständnis nach doch sehr selbstbewusste Geschichte Chinas diskutiert?
1: Es ist in erster Linie ein Thema, das mit der chinesischen jüngsten Geschichte oder Ideengeschichte sofort in Konflikt gerät. Mhm. Diese Geschichte begann mit chinesischen Intellektuellen, die die eigenen Kulturerbe zuerst verdammt haben. 1880 bis 1895, bis zu dem chinesisch-japanischen Krieg, wo die chinesische Dynastie komplett verloren hatte, war die Frage, zählt unser Kulturerbe noch irgendetwas? Weil man einen Krieg nach dem anderen verlor, sogar noch gegen den eigenen Schüler, gegen Japan verlor man den Krieg. Und da stellt man sich natürlich die Frage, eigentlich erkrankten wir an unserem Kulturerbe, an Konfuzianismus zum Beispiel, an Taoismus, an Buddhismus. Und es gab für 30, 40 Jahre eine radikale, revolutionäre Propagandabewegung, Die nannte sich auch Phönix aus Asche. Mhm. Und also wir müssen alles niederbrennen, es aus dieser Asche. Aus der Ruine unserer kulturellen Erbe können wir Erneuerungsdynamiken gewinnen. Dies sind natürlich die westlichen Ideologien von Nietzsche bis hin zu Wittgenstein, bis hin zu Heidegger, bis hin zu Karl Popper. Und auch die modernen Philosophien wie zum Beispiel Jürgen Habermas und Derrida von Frankreich. Natürlich auch amerikanischen Beitrag, Dewey, als eine Art Pragmatismus, ideologischer oder ideeller Art. Das alles geht aber auf eine Grundannahme zurück. Unser Kulturerbe taugt nicht mehr. Mhm. Wir müssen unser Kulturerbe es begraben. Und das ist eine große Diskussionslinie heute wieder. Ja. Jetzt begräbt man das nicht mehr, jetzt fördert man das. Jetzt sagt man, doch, wir haben eigentlich ein wunderbarstes Kulturerbe. Das hilft uns, auch die Welt neu zu dominieren.
0: Welche Rolle spielt denn der Marxismus, der ja doch sozusagen als Grundlage nach wie vor drin ist in der Volksrepublik China? Welche Rolle spielt der überhaupt noch? Ich meine, darüber gibt es wahnsinnig viele Debatten. Welche ist da überhaupt noch irgendwas marxistisch daran?
1: Das ist eine hochspannende Frage. Der Marxismus, als er durch Leninismus, durch die Oktoberrevolution in Russland nach China kam, war ursprünglich etwas vom Wesen her ganz fremd. Fremd deswegen, weil Marxismus wie auch die Religion, monotheistische Religion, eine Verheißung mit sich bringt. Es gibt eine Endzeit, eine ideale Endzeit, Kommunismus, ja. Und die Chinesen, die noch nie Monotheismus als spirituelle Bewegung gekannt haben, die noch nie eine auch nur annähernd monotheistische Gedankenbewegung auf den Beinen geholfen hat, die waren sehr erstaunt. Oh ja, also man kann auch die Welt so sehen. Ja, okay. Es gibt einen Endpunkt. Die kommunistische Partei redet lange Zeit auf dieser Verheißung. Und man sieht heute noch, dass die Verheißung, China wird eines Tages die Welt dominieren, im Sinne dieser kommunistischen Endzeit. Ne? Also wenn wir die Welt regieren, kommt diese harmonische Endzeit dann doch zur Erfüllung. Mhm. Das ist der Rest davon marxistischer Einfluss. Aber sehr schnell hatte man auch verstanden, Marxismus ist wesentlich mehr als nur eine Verheißung. Verheißung ist sehr, sehr entfernt. Und die Chinesen waren in diese Krisen verfangen. Sie können sich gar nicht so über 30 Jahre hinweg noch denken. Sie können noch nicht mal über 10 Jahre hinweg denken. Wir sind am Versinken. Marxismus muss uns nützen. Also im Sinne von Sozialdarwinismus. Marxismus muss uns ermöglichen zu überleben. Das heißt also, diese Funktionalisierung des Marxismus als Überlebensmittel, das machte eigentlich 3, 4, 5 Jahrzehnte aus für die chinesische Ideengeschichte. Mao hat das auf einem sehr anschaulichen Punkt gebracht. Mao ironisierte einige Parteigenossen mit dem Satz, ach ja, unsere Genossen bewundern den Maximus und sie bewundern Maximus als einen wunderbaren Pfeil. Sie drehen diese Pfeile zwischen den Händen und staunen und sagen, oh, wie schön der Pfeil. Aber liebe Genossen, der Pfeil ist nur dann schön, wenn man ihn abschießt. Wenn man ihn auf ein Ziel abschießt und wenn dieser Pfeil das Ziel trifft. Und das Ziel ist die chinesische Revolution. Das Ziel ist unsere Nation am Überlebenspunkt. Mhm. Marxismus muss uns helfen, zu diesem Punkt zu kommen. Das ist eine sehr, sehr gute Veranschaulichung der Funktionalisierung des Marxismus in China. Und das erklärt auch, dass nach der Kulturrevolution die chinesische Kommunistische Partei kaum noch ein Problem haben, den Marxismus ganz zu vergessen, weil die Funktion nicht mehr da ist.
0: Der Pfeil wurde abgeschossen, hat seine Funktion
1: erfüllt. Dann suchen wir eben einen anderen Pfeil. Der andere Pfeil ist zum Beispiel Neoliberalismus. Ja, wenn das uns wirklich bei der WTO hilft, wenn es uns hilft, die westliche Wirtschaften in Angst und Panik zu versetzen, wir sind stark, wir machen ihnen den Garaus, Ja, warum nicht Neoliberalismus?
0: Das ist auch etwas, was ich bei Ihnen gelernt habe. Also Neoliberalismus spielt in China gar keine so unbedeutende Rolle. Also jetzt nicht nur in dem Wirtschaftssystem, das wissen wir alle, dass wir hier sozusagen staatskapitalistische Strukturen haben, aber tatsächlich auch in der chinesischen intellektuellen Debatten der Gegenwart gibt es eine relativ starke neoliberale Strömung. Ist das richtig?
1: Oh ja. Ja, das ist fast schon absurd, weil Gründungsvater für chinesische Intellektuellen in Bezug auf Neoliberalismus ist Hayek.
0: Hayek. Mhm.
1: Sein Buch Der Weg in die Sklaverei, das war der Klassiker.
0: Mhm.
1: Aber um wirklich ohne Ironie oder ohne Arroganz zu sprechen, ich nehme an, dass die meisten Intellektuellen weder das Buch gelesen hatte, noch wirklich Hayek gekannt hatte. Denn ihre These, angeblich von Hayek übernommen, geht viel, viel weiter in das Absurde hinein. Zum Beispiel, sie befürworten die menschliche Freiheit aufgrund der Vermögensfreiheiten.
0: Mhm.
1: Ja. Hayek, soweit ich Hayek gelesen habe, hat noch nie wortwörtlich gesagt, dass menschliche Freiheit aufgrund einer Freiheit der Vermögen basiert. Hayek hat schon verteidigt, dass die Freiheit, Vermögen anzusammeln, zu den Grundfreiheiten der Menschen gehört. Aber die chinesischen Intellektuellen, auch die Progressiven, auch die, die für die Menschenrechte eintreten, sagen, nein, wir müssen dafür sorgen, dass die erste Freiheit, die wir erlangen, die Freiheit des Vermögens ist. Das ist absurd. Mhm. Denn die klassische Freiheitsideal im Westen, wie in Französischer Revolution, Liberté und so weiter, basiert auf die Grundannahme des Menschen partout frei ist, ohne jegliche Vorbedingungen. Aber im Sinne dieses Neoliberalismus wird die Freiheit neu definiert.
0: Das ist total spannend. Also der Friedrich Hayek, natürlich auch hier ein großer Vordenker der neoliberalen Wirtschaftslehre, aber vielleicht im Westen mehr eingebettet in ein generelles liberales Denken, wird, wenn ich Sie richtig verstehe, in China sozusagen vereinzelt herausgegriffen und in seinen Wirtschaftsthesen gelesen. Total interessant. Wir reden gleich weiter.

0: Das Paradies alias Florian Sievers mit dem Song Die Dinge, die wir uns heute sagten, hier im Deutschlandfunk Kultur. Und mein Gast ist weiterhin der Journalist und Übersetzer Shi Ming und wir reden über gegenwärtiges philosophisches Denken in China. Herr Shi, Sie haben jetzt schon aktuelle chinesische Debatten über den Marxismus und auch über den Neoliberalismus skizziert für uns. Welche Rolle spielt denn im heutigen Denken das, was man gelegentlich Neoautoritarismus nennt? Also so etwas wie die Idee, dass der chinesische Weg eben anders sei, dass bei einer Bevölkerung von 1,4 Milliarden Menschen keine Basisdemokratie möglich sei.
1: Das ist eine sehr interessante, weil subtile Frage. Die Diktatur, vertreten durch Mao, unterscheidet sich eigentlich von der heutigen Autokratie. Bei Mao war das zuerst eine Diktatur der ideellen Exklusivität. Mhm. Mao ist die Person, die einzig allein die Wahrheit mit Löffel gegessen hat, niemand sonst. Was Mao sagt, ist partout richtig. Mao ist eine Art Gott. Die Kommunistische Partei, die dem Mao folgte, kann gar nicht sich irren. In allen Fragen nicht. Heutzutage behauptet die Partei das gar nicht mehr. Heutzutage gibt es auch keine Figur mehr, die sagt, ich habe die Lösung und ihr müsst es nur umsetzen. Die Autorität oder die Autokratie baut sich jetzt ohne eine ideelle, tiefe Grundlage. Und das ist neu. Ja? Es ist nicht mehr, wir wissen die Wahrheit, wir gehen dahin, sondern wir kennen den Weg zur Wahrheit, aber wo die Wahrheit ist, wissen wir selber auch noch nicht. Das ist eine pragmatisch-opportunistische Führung. Das heißt im Klartext, dass die heutigen Debatte um Autokratie automatisch eine funktionale Dimension als Dominanz behalten muss. Es geht nicht mehr darum, wer Recht, wer Unrecht hat. Es geht darum, wer kann garantieren, dass wir weiter funktionieren, in welchem Sinne auch immer. Das ist ganz neu in einem Land, in dem zuerst die Ideologie geherrscht hat, in dem die Richtigkeit der Ideologie die grundsätzliche Machtlegitimation liefert. Jetzt ist diese ideelle Lieferung der Legitimität oder Legitimation gar nicht mehr da. Man sucht sie auch nicht mehr. Mhm. Und das ist natürlich für eine autoritäre Partei fast tödlich.
0: Spannend. Herr Shi, Sie haben zum Beispiel in diesem Band, den ich schon erwähnt habe, den Sie zusammen mit Daniel Lese herausgegeben haben, mit Schlüsseltexten zu Politik und Gesellschaft im heutigen China, ein Essay beigeliefert, selber ein Schlussessay über die Rolle der Intellektuellen in China, den ich sehr spannend fand, weil Sie da versuchen, nochmal sozusagen im Historischen das aufzudröseln. Wir haben schon ein bisschen über das Historische, über die historische Entwicklung der großen Fragen gesprochen. Vielleicht können Sie noch etwas sagen zur historischen Entwicklung des Intellektuellen, der Intellektuellen vielleicht auch heutzutage, aber doch auch in China eine eher männliche Figur traditionell. Wie müsste man die Etappen beschreiben und wie reihen sich heutige Intellektuelle, heutige Universitätsprofessoren in diese lange Geschichte ein? Vor allem auch mit Blick auf, wie frei ist das Denken in China? Was kann und was darf man sagen und was muss man vielleicht auch nicht ganz so öffentlich sagen?
1: Ja, also die chinesischen Intellektuellen, falls man den Begriff Intellektuellen auf das chinesische Altertum überhaupt anwenden darf, teilten sich in grundsätzlichen drei Phasen auf. Die eine ist eine Lehrmeisterphase, also auch der Kaiser hat einen Lehrmeister, zumindest nominell. Und natürlich darf der Lehrmeister dem Kaiser nicht vorschreiben, wie er den Staat beherrscht. Aber diese grundsätzliche Lehrmeisterstelle, ideelle Art, spirituelle Art, die hat den chinesischen Gelehrten eine grundsätzlich privilegierte Position verschafft. Also in dieser Phase hatten die Intellektuellen die Funktion, wir belehren alle. Wir belehren auch die
0: inklusive die Herrscher, also ja. So Fürstenerziehung.
1: Ja, ob die Herrschenden auf uns hören, ist eine andere Sache, aber wir haben das Recht.
0: Das Selbstverständnis ist, dass
1: ja,
0: man
1: sie
0: das
1: zu belehren. Ja. Und dann kam natürlich diese Verwestlichung, diese Modernisierung mit der europäisch vorgeprägten Modell der Ideologien. Die Ideologen sind aber nicht mehr nur Lehrmeister. die Parteiführer, die Revolutionsführer, ob dies ist auf der nationalen Seite Chiang Kai-shek oder auf der kommunistischen Seite Mao Zedong, waren selber Lehrmeister. Mhm. Sie dürfen nicht mehr getoppt werden. Sie dürfen nicht mehr begleitet werden. Alle anderen sind ihre Schüler, nicht ihre Lehrmeister. Dadurch gerieten die chinesischen Intellektuellen in eine untergeordnete Rolle der sogenannte funktionalen Berater. Mhm. Also in bestimmte Bereiche, wo die großen Ideen, Konzepte vorliegen, fehlt noch die Blaupause, wie man bestimmte Dinge macht, wie man urbanisiert, wie man maschinelle Revolution zustande bringt, wie man elektronische, digitale Revolution über die Bühne bringt. Also die Expertisentum von Studierenden, von technisch-technologisch Vorgebildeten, aber auch die sozialwissenschaftlichen, sogenannte Social Engineering. Also wie gehen wir mit diesen sozialen Problemen um, wie gehen wir jenem Problemen um, als würde es im sozialen Bereich immer noch die einzig richtige Konzepte irgendwo geben. In dieser Phase sind die meisten chinesischen Intellektuellen zurzeit immer noch. Ihnen geht es in dieser Rolle auch nicht immer schlecht, denn die Partei braucht sie. Die herrschenden Klasse braucht sie.
0: Also eine pragmatische Funktion wiederum.
1: Ja. Nur ist die Grenze zwischen ihrer Fachexpertise und der herrschenden Vorrecht, diese Grenze ist sehr fließend. Mhm. Sie können sagen, weil wir das verstehen und du nicht, sagen wir, wo es lang geht. Und das ist der erste und sehr weit verbreitete Konfliktfeld. Die Parteichefs zum Beispiel in den Parteikommissionen, die sagen nicht, dass sie von der Technik nicht verstehen. Die sagen aber, die Technologen, die Wissenschaftler, die müssen uns die Lösungen anbieten. Wir aber bestimmen, welche Lösungen zur Anwendung kommen. Und jetzt zeichnet sich aber auch eine neue Rolle der Intellektuellen. Das ist sehr modern. Das ist die sogenannte Repräsentation. Also die Intellektuellen repräsentieren bestimmten Interessen zum Beispiel. Repräsentieren bestimmte Wertevorstellungen. Repräsentieren bestimmte ideelle Konzepte. Weswegen auch chinesische Philosophen gebraucht werden. Denn sie haben ja eigentlich keine technische Funktion zu erfüllen. Sie haben eine politische Funktion zu erfüllen, wenn Xi Jinping sagte, eines Tages wird China an der Weltspitze stehen. Aber wenn man schon an der Weltspitze steht, hat man eine Idee, wie man dann diese Spitze ausfüllt? Mhm. Weswegen auch die wenigen Philosophen auf die Idee kamen, wir finden einen chinesischen Universalismus. Mhm. Und dennoch darf man diese Rolle, neue Rolle, die chinesischen Intellektuellen nicht gering schätzen. Denn letztlich haben sie verstanden, dass es wahrscheinlich nicht eine universelle, unique Wahrheit gibt, sondern es gibt verschiedene Optionen, die von verschiedenen Interessen, Wertevorstellungen subjektiv vertreten werden. Die einen sagen, hier geht's lang, und die anderen sagen, nee, da in die andere Richtung geht's lang. Und das beobachtet man auch bei der Unterdrückung der chinesischen Intellektuellen. Selten jemand wird deswegen verurteilt, weil er die falschen Ideen präsentiert, sondern er hat nur die falschen Interessen vertreten. Ja? Ah. Also diese Interessen steht unserer Nationalentwicklung im Wege. Ja, vielleicht ist deine Idee gar nicht mal so falsch, aber wenn du zum Beispiel für die Wanderarbeiter in die Bresche springst, ja, das störst du unsere Sozialpolitik, unsere Industriepolitik, also deswegen musst du weg. Du magst vielleicht ideell recht haben, aber bitte, das ist nicht die Interessen, die wir jetzt repräsentiert wissen wollen. Oder aber auch so diese Ideen, sehr konkret, sollen wir Russland unterstützen oder Ukraine unterstützen? Es ist längst nicht mehr nur geopolitische Kalkulation. Wenn wir Russland nicht unterstützen, wenn Russland verliert, sind wir alleine in der Welt gegenüber dem Westen. Ja, die Idee gibt's. Und dann gibt es Leute, die sagen, nee, Moment, also diese europäische Idee von wertebasierter Politik, regelbasierte Weltordnung, die ist nicht ganz ohne. Mhm. Wir müssen diese Interessen vertreten, egal wer im Krieg gewinnt oder verliert. Wenn wir das nicht machen, sind wir die nächsten Zielscheibe. Wenn wir also die Regeln nicht betonen, die alle damit einverstanden sich erklären, auch Russland nominell, dann sind wir die nächsten Opfer, dann werden keine uns zu Hilfe kommen. Ja. Also Sie sehen, die Intellektuellen kehren zurück zu einer alten Machtposition mit ihren Ideen, mit ihren Debatten. Bestimmen sie nicht nur, wie man bestimmte Ziele erreicht, sondern welche Ziele man überhaupt ansetzen darf.
0: Welche Ziele man denken kann. In dem Sinne ein wahnsinnig dynamisches Geschehen. Danke, dass Sie uns das so nahe gebracht haben. In dieser kurzen Zeit, viel zu kurz, viel zu knapp, aber doch anschaulich einen Einblick in eine sehr lange Geistesgeschichte und ein aktuell auch ungeheuer lebhaftes und breites Bild einer intellektuellen Kultur, die sich mit, gegen, unter der Politik sozusagen zu ihrem Recht verhilft. Ich danke Ihnen sehr, Shi Ming, für den Besuch hier im Studio.
1: Ich danke Ihnen.
0: Und für alle, die vielleicht jetzt einfach chinesische Intellektuelle lesen möchten, ich kann nach wie vor sehr empfehlen, das bereits 2023 erschienene Buch Chinesisches Denken der Gegenwart, Schlüsseltexte zu Politik und Gesellschaft. Das haben übersetzt und kommentiert der Sinologe Daniel Lese und mein heutiger Gast Shi Ming. Erschienen ist es im Verlag CH Beck.

Malcolm in the Middle, so heißt dieser Song des amerikanischen Singer-Songwriters Malcolm Todd. Natürlich eine Anspielung auch auf die berühmte Fernsehserie Malcolm mittendrin. In der Kindheit beginnt alles, in der Jugend blüht alles auf und dann kommt die lange und vielleicht auch etwas langsamere und manchmal sogar vielleicht langweilige Phase des Erwachsenseins. In unserer Sommerreihe über die verschiedenen Lebenszeiten des Menschen sind wir heute beim dritten Teil angelangt. Andrea Rödig fragt sich, was da drin liegt im Erwachsenwerden und Erwachsensein.

0: Ich dachte ja als Kind und als Jugendlicher noch, dass Erwachsensein damit zu tun hat, dass man einen Überblick hat, dass man den Durchblick hat, dass man so die Antworten auf die wesentlichen Fragen des Lebens hat. Und inzwischen bin ich zu der Erkenntnis gelangt, dass sich dieser totale Durchblick nicht einstellt. Es kommt einfach tatsächlich nicht.
1: Ab Mitte des 16. und bis tief ins 19. Jahrhundert hinein waren Abbildungen der sogenannten Lebenstreppe sehr populär. Die Bilder zeigten einen stufenweisen Aufstieg der Lebensalter, der mit dem Erwachsensein den höchsten Punkt erreicht. 30 Jahre ein Mann, 40 Jahre wohlgetan. Ganz oben auf dem Sockel stand in diesen Abbildungen meist ein Herr in feinem Anzug und Hut, die Hand napoleonisch in die Knopfleisten der Anzugjacke geschoben. Alles geschafft. Die Zeit ist lang in dieser Lebensphase, die mindestens 30 Jahre umgreift. Allerdings beginnt sie auch zu rasen.
2: Ja, ich habe viele Bälle zu jonglieren jeden Tag. Also Arbeit, Kinder, Partner. Ich habe das Gefühl, es ist so eine Rush-Hour des Lebens.
1: Berufsfindung, stabile Partnerwahl und Familiengründung. Man bleibt Single oder sieht die Kinder aufwachsen. In der Phase des reiferen Erwachsenseins geschieht in der Regel viel. Häuser werden gebaut, Autos gekauft, Karrieren geschmiedet, Wohlstand stellt sich ein oder eben nicht. Selbst wenn biografische Brüche, Trennungen, Verletzungen, Krankheit, Jobverluste hinzukommen, ist dies eine lange Zeit der Stabilität. Auch wenn die Haare schon grau werden oder ausfallen, die Kraft reicht noch aus. Du bist auf der Höhe der Zeit, der eigenen wie auch der gesellschaftlichen. Wenn du Glück hast, kannst du gestalten. Und jetzt weißt du auch, halbwegs zumindest, wer du bist.
3: Die Zeit heilt alle Wunder, wenn du sie gut verschnürst, bind nur die Stelle gut ab, bis du gar nichts mehr spürst.
0: Also so richtig frei wie ein Vogel ist man natürlich auch als Erwachsener nicht. Aber es sind zumindest Zwänge, die sich meistens aus den Entscheidungen geben, die man selber getroffen hat. Also so gesehen ist man dann quasi wenigstens selber schuld.

0: Ja, also als ich jünger war, war ich definitiv mutiger.
1: Das Bild von der Lebenstreppe, die mit dem Erwachsensein den Sattelpunkt erreicht und dann nur noch Abstieg kennt, ist aus der Mode gekommen. Heute sieht man die Lebensspanne ganzheitlicher und denkt sie lieber als Wellenbewegung des Veränderlichen auf und ab. Studien zeigen sogar ein umgekehrtes Bild. Von einer U-Kurve der Lebenszufriedenheit ist da die Rede. Die seien nämlich im Alter zwischen 50 und 60 Jahren am niedrigsten. Tatsächlich steigen die Suizidraten in dieser Dekade drastisch an. Eine Sackgasse? Menopause, Empty Nest und Midlife Crisis, eines jedenfalls ist klar. Die Zeit wird langsam knapp. Wir sehen die eigenen Eltern alt werden und beginnen, uns in ihnen zu spiegeln. Vielleicht lässt sich das Ruder noch einmal herumreißen, bevor es zu spät ist. Das Erwachsenenalter kennt, wie vielleicht jede Lebensphase, ihre ganz eigene Form der Torschlusspanik.
2: Und man kann sein Leben gut nutzen oder man kann lauter Blödsinn anstellen, so, aber egal wie du tust, am Ende, auf der letzten Seite, bist du auf jeden Fall tot. Und das ist schon ein Hammer.

Erwachsen sein. Andrea Rüdig über eine Lebensphase, der es manchmal an Glamour mangelt, die aber die zentralen Fragen stellt. Das war der dritte Beitrag unserer Reihe über die Zeiten unseres Lebens. Nächste Woche kommen wir dann zum Ende der Geschichte, nämlich zum Alter. Hier folgen die Nachrichten und dann die Religionen. Die befassen sich heute mit dem Thema Religion und Theater. Unter anderem geht es um die Frage, wie viel Theater steckt eigentlich in der christlichen Liturgie, und um Götter auf der Bühne, die Verschmelzung von Religion und Schauspiel im Hinduismus.

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4: 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Uhr, die Nachrichten. Für Rheinland-Pfalz, das Saarland und Teile von Nordrhein-Westfalen haben Behörden zeitweise vor Rauch- und Brandgeruch durch die nahen Waldbrände gewarnt. Das Bundesamt für Bevölkerungsschutz und Katastrophenhilfe rät besonders in der Region um Hürtgenwald und Monschau, allen Anwohnern Türen und Fenster zu schließen. Einen Notruf sollen Betroffene nur dann absetzen, wenn sich in ihrer Nähe tatsächlich ein Feuer befindet. Der Brand im belgischen Naturschutzgebiet Hohes Venn bei Monschau breitet sich unterdessen weiter aus. Laut belgischen Behörden sind um die 3000 Hektar Wald betroffen. Das Hohe Venn besteht größtenteils aus Moor- und Heidelandschaft. Wie der flämische Sender VRT News berichtet, erschwert das zerklüftete Gelände die Löscharbeiten, weil die Einsatzkräfte das Feuer nicht aus nächster Nähe bekämpfen können. Rund 600 Einwohner aus zwei belgischen Gemeinden wurden bereits evakuiert. Für die deutsche Stadt Monschau an der Grenze geht die Feuerwehr jedoch nicht mehr von einer Gefahr für die Bewohner aus. Angesichts wirtschaftlicher und sozialer Herausforderungen durch Hitze und Niedrigwasser haben mehrere SPD-Bundesminister einen Klimaaktionsplan vorgelegt. Mehrere Medien berichten über ein entsprechendes Papier der Ressortchefs für Finanzen, Umwelt, Arbeit, Bauen und Entwicklung. Darin heißt es, dass die Folgen des Klimawandels die Menschen weltweit und immer häufiger auch in Deutschland treffen. Deswegen werden in dem Papier mehrere Maßnahmen für nationalen Hitzeschutz vorgeschlagen. Zudem unterstreichen die SPD-Ministerinnen und Minister ausdrücklich die kürzlich von Bundesumweltminister Schneider vorgebrachte Forderung, eine Gemeinschaftsaufgabe Klimaanpassung und Naturschutz im Grundgesetz zu verankern. Sie wollen die Verfassungsänderung noch in dieser Legislaturperiode umsetzen. Die Union als Koalitionspartnerin hatte skeptisch auf Schneiders Vorstoß reagiert. Sie stellte den Nutzen einer solchen Verfassungsänderung in Frage und verwies auf die schwierige Mehrheitsfindung im Bundestag für eine Verfassungsänderung. Die israelische Armee hat nach eigenen Angaben einen weiteren ranghohen Kommandeur der pro-iranischen Hisbollah-Miliz im Libanon getötet. Der Befehlshaber sei bei einem Drohnenangriff im Süden des Landes getroffen worden, teilte die Armee mit. Nach Darstellung Israels war der Angriff eine Reaktion auf Einsätze der Hisbollah gegen israelische Soldaten in einer von der Armee ausgewiesenen Sicherheitszone. Von der Hisbollah gab es zunächst keine offizielle Mitteilung zur Tötung des Kommandeurs. Das libanesische Gesundheitsministerium sprach insgesamt von 11 Toten bei israelischen Luftangriffen. Israel und die pro-iranische Hisbollah werfen sich seit Monaten gegenseitig Verstöße gegen die geltende Waffenruhe vor. Nach dem heftigen Erdbeben mit mindestens 51 Toten erwartet die indonesische Insel Flores Hilfsgüter aus Jakarta. Gestern waren in der Hauptstadt laut der Katastrophenschutzbehörde 275 Tonnen Versorgungsmittel eingetroffen. Jakarta ist rund 1500 Kilometer von der Insel entfernt. Das Beben hatte eine Stärke von 7,7. Mehr als 1300 Häuser wurden beschädigt. Die Suche nach Vermissten dauert an. Zur Unterstützung der Rettungsarbeiten entsandte die Regierung Soldaten und Polizisten. Im Osten Ungarns sind bei einem Unfall mit einem Reisebus 12 Menschen ums Leben gekommen. 10 erlitten schwere Verletzungen, wie der Rettungsdienst mitteilte. Nach Angaben der Polizei war der Reisebus aus Polen in der Nacht auf der Autobahn M3 östlich von Budapest von der Straße abgekommen. Bei den Leichtathletik-Europameisterschaften im englischen Birmingham hat der Deutsche

0: Amanal Petros Gold im Marathonlauf gewonnen. Er siegte mit einer Zeit von 2 Stunden und 9 Minuten vor Pietro Riva aus Italien und dem Israeli Gashau Ayale. Das Wetter. Wechselnd bewölkt, in der Südhälfte örtlich kräftige Schauer und Gewitter, lokal Unwetter. Höchstwerte dort 28 bis 33, in der Nordhälfte 20 bis 27 Grad. Morgen im Norden, Osten sowie im Süden Schauer und Gewitter, sonst ein Wechsel aus Sonne und Wolken, Temperaturen 20 bis 26 Grad. Und die weiteren Aussichten am Montag ebenfalls gebietsweise Schauer bei 20 bis 26 Grad. Das waren die Nachrichten.
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2: Hallo und herzlich willkommen. Religion und Theater ist in dieser Stunde unser Thema. Ein Verhältnis voller Spannungen, aber auch mit vielen Berührungspunkten. Schon der frühchristliche Theologe Tertullian hat sich mit dem Theater beschäftigt und die Schauspiele im Römischen Reich als unsittlich und verderblich verurteilt in seiner Schrift De Spectaculis. Die katholische Kirche hat das Treiben auf den Bühnen oft als gottlos kritisiert, aber sie hat theatrale Formen auch übernommen. Ein Beispiel: das Jesuitentheater. Die barocken Dramen nutzten Mittel des weltlichen Theaters. Umgekehrt haben sich Theaterleute immer wieder mit christlichen und generell mit religiösen Stoffen beschäftigt. Etwa der Regisseur Stefan Bachmann. Er hat 2012 am Schauspielhaus Zürich die Bibel auf die Bühne gebracht. In einem 5,5 Stunden Theaterstück, zu dem er selbst sagte:
3: Für mich ist Religion eher was Fremdes. Es gibt andere Themen, die mir auch eher fremd sind. Und ich möchte sozusagen in diese Kontinente einsteigen, affirmativ. Also ich möchte dann die Bibel als biblisch eben erzählen, nicht als sozusagen der linksliberale Kritiker oder so, sondern ich möchte mir das Material durch Spiel vergegenwärtigen, durch Erzählen klar machen.
2: Der Regisseur Stefan Bachmann über seine Inszenierung Genesis, die Bibel, Teil 1. Wie viel Theater steckt eigentlich in der christlichen Liturgie? Um diese Frage geht's hier gleich. Wir stellen außerdem das Theater Dionysos in Mal vor und wir berichten über die Verschmelzung von Schauspiel und Religion im hinduistischen Indien. Mit der Dramaturgin Julia Tieke spreche ich dann noch über die neue Staffel des Hörspiel-Podcasts 1001 Nacht, etwa in einer Viertelstunde. Schön, dass Sie dabei sind.

0: I Know, ein Lied des britisch-kongolesischen Sängers Jordan McEmper. Der Altar als Bühne, die Kirche ein Schauspielhaus. Wer einen durchschnittlichen Sonntagsgottesdienst besucht, wird dabei wohl nicht gleich an Theater denken. Etwas ganz anderes ist ein prunkvolles Hochamt in einer barocken Kirche oder einer Kathedrale. Wenn Sie so etwas schon mal erleben durften, vielleicht noch mit einem professionellen Chor- und Musikensemble, kam Ihnen das vielleicht wie eine theatrale Inszenierung vor? Liturgie und Theater haben jedenfalls einiges miteinander zu tun. Eine historische Spurensuche von Gerd Brendel.
1: Der Held hat nur noch wenige Stunden zu leben. Eine Art Familienessen steht an. Es geht schon ums Erbe, aber auch um Intrigen, Liebe, Verrat. Ein Stoff wie geschaffen für großes Theater.
2: Brach das Brot, reichte es seinen Jüngern und sprach: Nehmet und esset alle davon. Das ist mein Leib, der für euch hingegeben wird.
1: Oder für die Messe am Sonntagmorgen, bei der in der Eucharistie Hostin und Wein laut der Worte des Priesters in Leib und Blut Christi verwandelt werden.
3: Was wird inszeniert? Inszeniert wird das Glaubensmysterium, dass da eben in diesem Brot und Wein wirklich Jesus Christus real präsent ist.
1: Konstantin Mantei, Theologe und Kunsthistoriker, Referent an der Katholischen Akademie Berlin.
4: Wenn man das alles feiert, hat man das natürlich so schon zu einem theatralen Moment umgebaut.
1: Christian Stückel, Intendant des Münchner Volkstheaters und Regisseur der Passionsspiele in Oberammergau.
5: Eine Messe, das ist sozusagen ein inszeniertes Evangelium.
1: Andreas Bieringer, Professor für Liturgiewissenschaft und christliche Kunst an der Philosophisch-Theologischen Hochschule St. Georgen in Frankfurt am Main.
5: Das kann man in zwei unterschiedlichen Arten machen und in der Laufhülle der Liturgie wechselt sich das immer ab.
1: Bei der einen Art wird schlicht aus der Bibel vorgelesen.
5: Eine anamnetische Dimension, das heißt, man versucht, sich dieser Heilsdaten zu erinnern, die in der Bibel stehen.
1: Zum Beispiel an die Geburt Christi, an seine Kreuzigung und seine Auferstehung. Die andere Art nennt Bieringer
5: mimetische Rekonstruktion, Mimesis, Nachahmung. Man nimmt die Bibel, schaut sich den Plot an und inszeniert das, was man da drinnen liest.
1: Zum Beispiel beim Abendmahl. Dessen Inszenierung im sonntäglichen Gottesdienst hat allerdings im Vergleich zu Theateraufführungen heutzutage eher mäßigen Unterhaltungswert. In der wortfixierten evangelischen Kirche noch weniger als in der katholischen, womit Ministranten in weißen Gewändern mit Weihrauch und Glöckchen immerhin alle Sinne angesprochen werden. Neben dem Standardrepertoire der wöchentlichen Inszenierung gibt es in der Kirche auch noch die Spitzenspektakel an Festtagen. So haben wohl Benediktinermönche um 1050 in St. Gallen als erste damit begonnen, an einem Ostersonntag die biblische Geschichte von den Frauen am Grab nachzuspielen.
5: Die Visitatio Sepulchri, der Besuch am Grab. Die Frauen kommen und suchen das Grab und das Grab ist leer. Und da gibt's eine große Frage, quem queritis? Also wen sucht ihr? Es ist ein gesungener Dialog, ursprünglich Priester als Frauen verkleidet.

0: Und dieses Cross-Dressing war erst der Anfang, erklärt Andreas Bieringer.
1: Zunächst sind es die Frauen, dann kommt Petrus, Johannes dazu, die Begegnung zwischen Maria Magdalena mit dem Auferstandenen. Also da wird das alles ausgeschmückt und daraus entwickeln sich Oster-, Passions- und letztlich auch Weihnachtsspiele.
0: Vom Altarraum wanderte die Bühne vor die Kirche auf den Marktplatz. Und im späteren Mittelalter spielten nicht mehr Priester, sondern Laien, Bürgerinnen, Handwerker oder Bauern mit beim Heiligen Theater. Irgendwann im 14. Jahrhundert wurden dann auch weniger heilige Themen für Fastnachtsspiele entdeckt. Die weltliche Komödie wurde quasi zum zweiten Mal geboren, nachdem ihre Vorläufer aus der Antike in Vergessenheit geraten waren. Die Idee vom heiligen Theaterspiel überdauerte in katholischen Gegenden die Jahrhunderte bis zum Barock. Die Blütezeit von Oratorien, also geistlichen Opern. Und in den Kirchen werden damals die biblischen Dramen von Kreuzigung, Auferstehung, Heiligenwunder, Himmelfahrten in Architektur übersetzt. Der Kunsthistoriker Konstantin Mantai nennt das
2: die totale Dramatisierung rund um den Altarraum.
0: Manteis Beispiel ist ein Altar aus dem Jahr 1703. Er steht in der Klosterkirche von Neuzelle, 2 Autostunden von Berlin entfernt.
2: Es gibt oben am Abschluss ein Rundfenster mit einer Geisttaube. Dann gibt es eine Inszenierung der Emmaus-Geschichte. Die Jünger erkennen den Auferstandenen. Und alles ist wie auf einer Bühne.
0: Mit lebensgroßen Plastiken von Jesus und den beiden Jüngern. 100 Jahre früher werden im bayerischen Dorf Oberammergau die bis heute wohl berühmtesten Passionsspiele zum ersten Mal aufgeführt. Bis heute alle 10 Jahre. Die letzten 4 Aufführungen unter der Regie von Christian Stückel.
3: In Oberammergau geht man immer davon aus, dass das Passionsspiel kein Theater ist, weil es eine gelübde Erfüllung ist und weil es ein religiöser Akt ist. Ich sage in Oberammergau, es ist Theater, es ist, bleibt Theater.
4: Hinaus mit ihm ein!
5: Das darfst du nicht!
4: Hinaus!
0: Über die Jahrhunderte hat sich aus der Liturgie in Europa Theater entwickelt. Aber heißt das Gottesdienst, Messe, Abendmahl, alles Theater? Nein, sagt der Theologe Andreas Bieringer.
1: Die Liturgie hat eine dramatische Gestalt, aber sie ist kein Theater. Es gibt immer die Gefahr, wenn ich zu theatermäßig unterwegs bin, dass ich das Abstrakte, das Undarstellbare zu darstellbar mache. Denn Gott ist eben nicht restlos darstellbar.
0: Auch im Theater nehme ich das, was auf der Bühne geschieht, in dem Moment für bare Münze. Vorausgesetzt, die Schauspieler und Schauspielerinnen spielen ihre Rollen überzeugend. Aber in der Liturgie geht es um Glauben. Und der verlangt von allen, die dabei sind, mehr Engagement und Betroffenheit als vom Theaterensemble und seinem Publikum.
1: Und beim Theater ist es vielleicht so, wenn ich da rauskomme, dann bin ich erfreut und es hat mir gefallen. Aber dann ist es auch wieder vorbei. Und die Liturgie sagt, das, was da geschieht, das verwandelt uns, das verändert uns.
0: Mit der Sprache des Theaters ausgedrückt, im Gottesdienst wird immer dasselbe Stück gespielt. Den Hauptdarsteller bekommt man nie zu Gesicht. Und egal wie gut oder schlecht gespielt wird, es ist immer glaubwürdig. Und es gibt immer ein Happy End für alle.
6: Religion und Theater ist der Schwerpunkt dieser Ausgabe von Religionen im Deutschlandfunk Kultur. Im Judentum ist übrigens das Purimfest ein Moment, in dem sich Religion und Theater treffen. In Synagogen wird dann das Purim-Spiel aufgeführt mit Theater, Musik, Tanz und Pantomime. Und mit dem Purim-Spiel wird die biblische Geschichte der Königin Esther erzählt. Vicky Sometani ist eine Singer-Songwriterin aus Chicago, die in London lebt und dieses Lied von ihr heißt Black and Blue.

0: ein von seiner Ehegattin betrogener, rachsüchtiger König, der keiner Frau mehr traut, mit ihnen schläft und sie dann ermorden lässt. Erst die kluge Schahrasad hält ihn davon ab, indem sie buchstäblich um ihr Leben erzählt, jede Nacht eine neue, spannende Geschichte. Sie wissen natürlich längst, worum es geht, um die Geschichten aus Tausend und eine Nacht. Die älteste erhaltene längere Niederschrift auf Arabisch ist etwa 550 Jahre alt, aber die Geschichten selbst sind viel älter und entstanden zunächst in Indien und Persien. Tausend und eine Nacht, so heißt auch ein Podcast vom Deutschlandfunk produziert. Die erste Staffel war sehr erfolgreich und am Freitag hat die zweite begonnen. Julia Thieke ist Islamwissenschaftlerin, Hörspieldramaturgin und eine der MacherInnen des Podcasts. Ich habe mit ihr vor der Sendung über Tausend und eine Nacht gesprochen. Hallo Julia.
1: Hallo.
0: Der Podcast besteht ja eigentlich aus unglaublich liebevoll gestalteten Mini-Hörspielen, nenne ich es mal. Am Ende kommt dann immer ein Cliffhanger, der Lust und Neugier auf die nächste Folge macht. Wie funktioniert das? Wie inszeniert man Geschichten, in dem Fall orientalische Volksgeschichten, gewissermaßen als Hörtheater?
1: Ja, das ist natürlich ein bisschen unser täglich Brot in der Hörspielabteilung und das Hörspiel hat auch Ursprünge im Theater. Bei dieser Vorlage von Tausend eine Nacht war es eine sehr dankbare Vorlage, denn der Text selbst ist recht theatral in dem Sinne, dass es aus einer Tradition kommt, die zwischen schriftlichem Text und mündlichem Vortrag steht. Also es ist eben tatsächlich als Erzählung auf Marktplätzen entstanden. Teilweise haben die Erzähler dann dort einen Text gehabt, davon aber sind sie abgewichen, haben improvisiert. Und diese Grundidee, diese Haltung des Texts, dieser Ursprung, das haben wir dann übersetzt ins moderne Hörspielstudio mit all seinen Möglichkeiten, mit einer Regie, die eben auch zwischen Texttreue und Improvisation gearbeitet hat.
0: Im Trailer der neuen Staffel von Tausend und eine Nacht heißt es ja, es geht um Macht, Verführung, Krieg und Frieden, Liebe und Sterben. Spielt eigentlich Religion auch eine Rolle in diesen neuen Geschichten, die ihr für den Podcast ausgewählt habt?
1: Religion ist kein Thema im engeren Sinne, aber beiläufig dann doch recht omnipräsent. Die ältesten wirklichen Handschriften sind zwar nur in Anführungsstrichen 550 Jahre alt, aber es gibt erste arabische Fragmente aus dem 8. Jahrhundert. Dort wurden sie in Bagdad, die Geschichten, die es schon gab, aus dem Persischen ins Arabische übersetzt und zugleich auch in Anführungsstrichen islamisiert. Das heißt einfach den muslimischen Alltag im damaligen Abbasidenreich angepasst. Und somit spielt Religion natürlich eine Rolle, auch wenn es jetzt nicht ausdrücklich Thema ist unbedingt.
0: Und wie spiegelt sich das muslimische Umfeld in den Geschichten wider?
1: Ja, es ist also so, dass einfach der Alltag muslimisch ist. Das ist ziemlich selbstverständlich. Ich habe einen Ausschnitt rausgesucht, in dem das vielleicht exemplarisch deutlich wird. Das sind 40 Sekunden, in denen erzählt Schahrasad gerade von einem jungen Mann, der aufgeregt zu seiner Angebeteten möchte in ihr Haus, wie er es mit einer alten Frau, die dort auch lebt, vereinbart hat.
2: Die Muezziner hatten ihre Gebetsrufe bereits beendet. Ich stand schnell auf, kleidete mich an, verließ mein Haus und lief schnell zu der bewussten Gasse. Vor dem Haus, in dem ich die Dame gesehen hatte, blieb ich stehen. Die Tür war offen. Ich trat hinein und traf auf die Alte, die dort gestanden hatte, um auf mich zu warten. Ich stieg hinauf ins Zimmer vom Mädchen. Kaum hatte ich es betreten, erschien der Hausherr. Er war vom Gebet zurückgekommen, ging in den Kuppelsaal und verschloss die Eingangstür.
1: Ja, wir hören hier also ganz selbstverständlich, er ist vom Gebet zurückgekommen. Es wird jetzt auch nicht gesagt vom muslimischen Gebet, das wird vorausgesetzt. Und am Anfang des Ausschnitts ist von den Muezzinen die rufen, die Rede. Also das sind so Beispiele, wie der muslimische Alltag in den Texten reflektiert ist.
0: Wie wird denn Tausend und eine Nacht eigentlich heute in der islamischen Welt gesehen? Also diese Geschichten, in denen Sex vorkommt, in denen es erotische, freizügige Passagen gibt. Es gab ja deswegen im Laufe der Zeit auch immer mal wieder Anfeindungen oder gar Zensurbestrebungen von sittenstrengen Muslimen oder Islamisten.
1: Das ist tatsächlich eher ein Phänomen der Moderne. Ich habe gerade gesagt, die Texte wurden im 8. Jahrhundert in Anführungsstrichen islamisiert. Das heißt zum Beispiel auch, ich habe hier gerade noch eine Kopie, ein Band vor mir liegen, 1001 Nacht. Die erste Seite von den Herausgebern der Geschichten sind einfach ein Gotteslob. Da ist auch in der deutschen Übersetzung hier eine schöne Kalligrafie. Da heißt es dann im Namen Gottes, des Gnädigen, des Barmherzigen. Und dann kann man sozusagen alles erzählen, freizügig, wie man möchte, indem es eben an sich schon eingebettet ist in so einen muslimischen Glauben. Also im Grunde war alles möglich, wurde dann eher schwieriger in der Moderne, die Freizügigkeit. Heute ist der Stoff auch in der arabischen Welt omnipräsent, aber sicherlich auch wie in Europa in vielen Ausgaben dann etwas verharmlost im Vergleich zu dem, was es dort gibt an deftigen Geschichten.
0: In 1001 Nacht ist ja auch noch von anderen Religionen als dem Islam die Rede, vom Christentum, vom Judentum etwa. Was erfahren wir da über das Zusammenleben von Menschen verschiedener Glaubensrichtungen in der arabischen Welt vor mehr als 500 Jahren?
1: Ja, ich habe hier einen Ausschnitt dazu auch mitgebracht. Wir hören darin den Kaiser von China, also wir sind ganz weit im Osten, der wiederum einen Friseur anspricht mit verehrter Herr Schweigsam. Dieser Friseur ist gerade aus dem Gefängnis entlassen worden und findet sich in einer kleinen Versammlung wieder. Und diesen kurzen Dialog zwischen dem Kaiser von China und dem Friseur hören wir in diesem Ausschnitt.
3: Verehrter Herr Schweigsam, jetzt bist du dran. Ich möchte, dass du mir sofort eine deiner Geschichten erzählst. Ich bin ganz Ohr. Ich kann es kaum erwarten.
4: Wenn ich fragen darf, was hat es denn mit diesem Christen, diesem Muslim und diesem jüdischen Arzt und diesem toten Buckligen auf sich? Wie kommt es überhaupt zu dieser Versammlung?
5: Der Kaiser grunzte vor Lachen. Er kriegte sich kaum ein.
4: Naja, ich frage nach Ihnen, werter Kaiser, damit Sie, werter Kaiser, verstehen, dass ich kein bisschen neugierig bin und dass ich unschuldig bin an allem, was mir vorgeworfen wird, nämlich Geschwätzigkeit und Neugier und dass ich zu Recht der Schweigsame genannt werde.
1: Ja, eine meiner Lieblingsfiguren im Übrigen, dieser Friseur, der spricht also an, dass sich dort ein Christ, ein Muslim und ein jüdischer Arzt versammelt haben. Und das ist eigentlich ein Hinweis darauf, dass diese alle in einer Nachbarschaft leben miteinander. Und im Fall von dieser Geschichte sind es alle geständige Mörder. Alle denken, sie haben diesen toten Buckligen umgebracht und sie wollen jeweils nicht, dass der andere umgebracht wird als Mörder. Und ja, sind so eigentlich eine ganz gute Community, könnte man sagen. Und ganz erstaunlich finde ich, diese Geschichte spielt in Kashgar in China, einem Knotenpunkt an der Seidenstraße, heute bekannt als Uigurengebiet in China. Und eben dort, ich habe dann auch nochmal nachgeschaut, es gab auch dort tatsächlich jüdische und christliche Mitbewohner zur Zeit der Uiguren. Und sowas spiegelt sich dann eben auch in diesen Geschichten, ohne dass es jetzt eine 1:1 Information natürlich ist.
0: In den neuen Folgen von 1001 Nacht, da spielt auch eine Religion eine Rolle, von der viele noch nie gehört haben dürften, nämlich der Zoroastrismus. Was ist das für eine Religion?
1: Ja, viele haben zumindest wahrscheinlich gehört von Friedrich Nietzsches Also sprach Zarathustra. Das ist eben der Zarathustra, der persische Prophet oder Religionsstifter, der diese Religion der Zoroastrier begründet hat, einige Jahrhunderte vor Christus im heutigen Iran. Und der Zoroastrismus war eben die Staatsreligion im Sassanidenreich, also dem persischen Großreich, das vor dem Aufkommen des Islam in Persien vorhanden war. Und der Zoroastrismus ist wiederum für den Islam eine der Buchreligionen, wie das Judentum und das Christentum. Also eine akzeptierte Religion, weshalb natürlich dann auch diese Figuren auftauchen in dem Stoff.
0: Das ist eine monotheistische Religion, richtig?
1: Richtig, ja, genau.
0: Und was erfahren wir in dem Podcast über die Zoroastrier und darüber, wie die ihre Spiritualität leben?
1: Ja, in 1001 Nacht tauchten sie unter dem Begriff Feueranbeter auf. Also es gibt tatsächlich heilige Feuer, es gibt Feuertempel als Teil dieses Glaubens. Und so ist es auf den ersten Blick, wenn man diesen Begriff Zoroastrier kennt, tauchen die erstmal gar nicht auf, sondern man muss es dann dekodieren. Es sind die Feueranbeter. Oftmals haben sie magische Kräfte und tatsächlich ist sogar unser Wort für Magie, also Magie, Magier, das kommt aus dem Persischen für einen zoroastrischen Priester. Und so sind sie häufig Menschen mit Zauberkräften. Ich habe einen Ausschnitt rausgesucht, wo tatsächlich ein Rückzauber stattfindet. Also ein Mensch, König Bader, wurde in einen Vogel verzaubert und wird nun zurückgezaubert.
2: Sie bespritzte mit dem Wasser den Vogel.
6: Bei diesen heiligen und ehrbaren Schwüren, bei Gott dem Erhabenen, dem Schöpfer des Himmels, der Erde, der die Toten zum Leben erweckt und das tägliche Brot und die Lebenszeit jedem Menschen zumisst, beschwöre ich dich. Tritt heraus aus deiner jetzigen Gestalt, der Vogelgestalt. Werde wieder zu dem, als den dich Gott geformt hat.
1: Ja, hier also ein Rückzauber. Das heißt, nicht nur die Zoroastrier können zaubern in Tausend eine Nacht, sondern es gibt auch ganz andere Figuren. Hier die Frau eines mächtigen Königs, die eben diesen Vogel wieder in einen Mensch zaubern kann. Und wie sie sagt, oder wie Schahrazad erzählt, werde zu dem, als der dich Gott geformt hat. Und das ist dann eben der muslimische Gott Allah, auf den Bezug genommen wird. Und hier hört man eben auch ganz schön nochmal ein Beispiel dafür, dass wir alle Gedichte, Sprichwörter, Gebete oder eben wie hier Zaubersprüche dann zweisprachig Arabisch und Deutsch inszeniert haben.
0: 55 Geschichten umfasst diese neue Staffel von Tausend und eine Nacht. 66 konnten wir in der ersten Staffel des Podcasts hören. Aber es gibt ja viel mehr Geschichten. Was waren eigentlich eure Kriterien für die Auswahl?
1: Ja, wir waren da sozusagen aus unserer Perspektive genauso streng wie diejenigen, die Tausend und eine Nachtgeschichten vor Jahrhunderten zusammengesammelt haben, nämlich nur die aufregendsten und spannendsten aus unserer heutigen Sicht haben wir rausgesucht. Wir wollten gerne, dass sie abwechslungsreich sind und überraschend sind für heutige Hörerinnen und Hörer in den Themen, auch in den Figuren. Und so Figuren wie manche schillernde Zoroastrier-Figur, wo dann die Religion gar nicht so eine große Rolle spielt, sondern so einen Hintergrund dafür bietet, dass jemand mächtig ist und zaubern kann. Also solche Figuren haben wir dann auch gesucht.
0: Danke für das Gespräch, Julia Thieke, eine der MacherInnen des Hörspiel-Podcasts Tausend und eine Nacht. Seit Freitag gibt's ihn in der Deutschlandfunk-App und ab dem 21. August überall dort, wo es Podcasts gibt.
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0: Von den Kapverden stammt die mittlerweile ziemlich erfolgreiche Sängerin Elida Almeida. 33 Jahre ist sie jung, sie wuchs in ärmlichen Verhältnissen auf und kam über die Kirche zur Musik. New Santiago heißt dieses Lied.

0: Die Entstehung des Theaters reicht weit zurück, bis in das erste Jahrtausend vor unserer Zeitrechnung. In vielen Kulturen ist es in seinem Ursprung mit religiösen Ritualen verbunden. Das gilt auch für die Geschichte des abendländischen Theaters, eng verbunden mit der Kultur des antiken Griechenlands. In Athen und an anderen Orten wurden im Frühjahr religiöse Schauspiele veranstaltet, sogenannte Dionysien, zu Ehren des Gottes Dionysos. Aufgeführt wurden Komödien und Tragödien von Aeschylus, Sophokles oder Euripides. Aber was hat das heutige Theater noch mit diesem religiösen Ursprung zu tun? Brigitte Jünger hat nach Antworten gesucht und war beim Theater Dionysos. Das ist die intergenerative Bürgerbühne am Theater Mahl in Nordrhein-Westfalen. Im Juli hatte dort ein neues Stück Premiere. Es dreht sich um das Thema Einsamkeit.
1: Auf der Bühne im Theater Marl sitzen sechs Schauspieler und Schauspielerinnen des Theater Dionysos wie in einer Bahnhofshalle beieinander. Niemand sucht Kontakt zu jemand anderem. Alle schauen auf ihre Handys, bis auf eine Frau.
2: Bin ich denn die Einzige, die einsam ist? Wo findet man Freunde? Ob ich mir auch mal ein Smartphone kaufe?
1: Sich in einer Menge von Menschen abgekapselt zu fühlen, ist eine von vielen möglichen Einsamkeitserfahrungen. Es handelt sich um ein Menschheitsthema, dem schon antike Schriftsteller Ausdruck verliehen haben. So ruft der Chor in der Tragödie Die Perser des Dichters Aeschylus:
3: Einsam klagt um den Herrn das Haus, kinderverwaiste Eltern im tiefsten Gram. Wehe, wehe, weh uns.
1: Auch in den mehr als 2000 Jahre alten Texten der Psalmen in der hebräischen Bibel wird immer wieder die tiefe Not des Alleinseins beklagt.
3: Vor meinem Stöhnen und Seufzen klebt mein Gebein an meinem Fleisch. Ich gleiche einem Pelikan in der Wüste, bin wie ein Käuzchen in den Ruinen. Ich wache und bin wie ein einsamer Vogel auf dem Dach.
1: Das Theater Dionysos führt verschiedene Formen von Einsamkeit vor. Den Vater, der nach dem Auszug der Tochter alleine zurückbleibt, die Frau, die den Tod des geliebten Partners betrauert, oder den Rückzug eines Mannes, der sich in negative Gedanken verstrickt, die in abstruse Lebensdeutungen führen. Dazu Lutz Picard, der Leiter des Theater Dionysos.
4: Unsere Spur ist eigentlich dieses Gefühl von abgetrennt sein, sich abgetrennt erleben von anderen. Ich bin alleine, ich bin abgetrennt von Gemeinschaft. Und als Gegenpart wäre ja sich verbunden fühlen.
1: Picards Inszenierung folgt dem Theaterprinzip und Ritual, wie es auch in der Antike üblich war. Dort die Schauspieler, hier das Publikum, vereint im Nachdenken über ein lebensrelevantes Thema. Die Zuschauer erkennen im besten Fall sich selbst und versuchen Sinn zu finden – im Schauspiel und auch für ihr eigenes Leben. So weist das Spiel auf der Bühne immer über sich selbst hinaus.
4: Und wenn man so will, ist ja auch Religion, Religio, Zurückbindung, also dieses Erlebnis von Verbundenheit, sich verbunden fühlen.
1: Sich verbunden fühlen mit sich selbst, den anderen Menschen, dem All, Gott, das alles sind Elemente von Spiritualität. Dass sie auch im Theater eine Rolle spielt, ist uns meist kaum bewusst. Doch alles Spiel auf der Bühne, wie verstörend es manchmal auch sein mag, will bewusst machen, was Menschen und ihre Gesellschaft ausmacht. Das Publikum geht idealerweise mit neuen Erkenntnissen aus einer Inszenierung heraus. Es hat neue Antworten auf seine Suche nach Sinn erhalten. Nur spielt im Theater eine göttliche Sphäre keine Rolle. Allenfalls eine höhere Wirklichkeit, die aber jede und jeder nach eigenen Vorstellungen definieren kann.
5: Das Rollenspiel auf der Bühne erinnerte daran, dass sich hinter allen Masken ein tieferes Selbst verbirgt, dass hinter unseren sozialen Rollen, Definitionen und Identitäten noch etwas anderes ist. Versetzte man sich als Schauspieler, Autor oder Zuschauer in eine andere Figur hinein, wurde offensichtlich, wie relativ die persönliche, ich-bezogene Sichtweise des Alltags ist.
1: So beschreibt der Archäologe Gabriel Zuchtriegel, Generaldirektor des Archäologischen Parks Pompeji, in seinem Buch Pompejis letzter Sommer, das antike Theater. Zu Ehren des Gottes Dionysos wurden damals in Komödien und Tragödien tiefen Schichten des menschlichen Lebens ausgelotet. Das erkennt Lutz Pickard auch in seiner Arbeit wieder. Mit Bedacht hat er den Namen Dionysos für seine intergenerative Gruppe gewählt, in der Laien im Alter zwischen 40 und 80 Jahren gemeinsam auf der Bühne stehen.
6: Wir haben Momente wirklich, wo wir über uns hinausgehen. Sowas wie Selbstvergessenheit, Grenzerfahrung. Und das hat schon was mit Dionysos, glaube ich, zu tun. Rauschhafte Befreiung, Spielen. Spielen an sich ist was Dionysisches, finde ich.
7: Dann ist es wirklich so, dass das bewusste Denken so ein bisschen ausgeschaltet ist. Und ich spiele dann, ohne wirklich darüber nachzudenken. Und das hat für mich wirklich so diese rauschhaften Züge, ne? Dass man wirklich gar nicht mehr nachdenkt. Es spielt sich so ein Film ab und man ist wirklich in so einer anderen Sphäre.
1: Den Zuschauern ermöglicht das, sich nicht nur dem offensichtlichen, sondern auch dem verborgenen Sinn des Themas zu öffnen.
5: Deshalb heißt Dionysos auch Lysios, der Erlöser. Sein Spiel ist befreiend, weil es entlarvend ist,
1: schreibt Gabriel Zuchtriegel. Denn Dionysos ist nicht nur der wilde Gott des Weines und der Ekstase, sondern verbindet nach antiker Vorstellung auch die Ober- mit der Unterwelt. Er wird als sterbender und gleichzeitig auferstehender Gott betrachtet. Er verwandelt sich selbst und damit auch die, die ihn verehren. Eine Fähigkeit, die dem Theater bis heute innewohnt. Es will den Zuschauer ebenfalls verwandeln, indem es ihm im Idealfall zur Katharsis verhilft, dem befreienden Umgang mit Konflikten seiner Gegenwart und seiner selbst. Die Schauspieler erleben das auf je eigene Art.
2: Ja, ich mache das ja jetzt 18 Jahre. Ich bin immer jedes Mal wieder verwandelt.
7: Der ganze Prozess, dieses ganze Lernen und Proben und der ganze Vorlauf, das ist schon etwas, was einen verwandelt irgendwie, ne? Und dann die Aufführung an sich ist dann auch nochmal etwas. Also ich gehe dann anders raus, als ich da auf die Bühne gegangen bin heute. Ja.
8: Und tatsächlich in einem Stück vor einigen Jahren ist mir in der Rolle ein Element der Beziehung zu meinen Eltern klar geworden. Und seitdem sehe ich tatsächlich einiges anders zu meinen Eltern.
7: Sag mal, was ist denn hier los? Du bist doch sonst nur am Nörgeln.
8: Ich verstell mich gar nicht. Ich habe nur diese wunderbare rosa Brille aufgesetzt. Und seitdem sehe ich die Welt optimistischer, freundlicher.
1: Dass Einsamkeit nicht das letzte Wort haben muss, sogar gute Seiten besitzt und vor allem veränderbar ist, hat die Zuschauer der Premiere des Theater Dionysos in Marl am Ende sehr überzeugt.
9: Ich fand auch mal schön, dass es sowas wie ein Happy End gab. Die Inszenierung fand ich sehr gut, also mit wenig Mitteln viel erreicht. Und ich bin einfach glücklich darüber.
10: Es hat sehr zum Nachdenken angeregt. Welche Anstöße das in mein Leben bringt, das weiß ich aber noch gar nicht.
0: Und falls Sie im Ruhrgebiet zu Hause sind, das Stück »Ist da jemand?« über Einsamkeit und Verbundenheit des Theater Dionysos wird im Dezember nochmal aufgeführt, genauer gesagt am 10.12. in Recklinghausen.

0: Soul und Jazz vereint der Sänger Miles Senko. Das war von ihm Freedom is You. Auch im hinduistischen Indien sind Religion und Schauspiel eng verbunden. Theater ist dort nicht nur Kunst, sondern quasi Gottesdienst. Wenn heilige Epen farbenprächtig inszeniert auf die Bühne gebracht werden, dann verwandeln sich Darsteller und Darstellerinnen in lebendige Götter. Die Bühne wird zum sakralen Ort und die Aufführung zu einem Akt der Anbetung. Für das Publikum ist das Zuschauen ein Ritual, das Mythos und Realität immer wieder in Einklang bringt. Antje Stiebitz berichtet aus Neu-Delhi.
1: Ravan, der zehnköpfige Dämon aus dem populären indischen Epos Ramayana, stürmt auf die Bühne. Sein furchterregendes Lachen und dramatische Musik schallen über die Köpfe der Zuschauer. Diese Szene ist sicherlich ein Höhepunkt der Ramlila. Ein Bühnenspiel, das 10 Tage lang das Leben des populären Gottes Ram nacherzählt. Zur Ramlila im Herzen der Stadt Delhi kommen angeblich jeden Tag um die 10.000 Besucher. Nach Ravan wird Gott Ram auf der mindestens 50 Meter breiten Bühne angekündigt. Gott Ram und sein Bruder Lakshman betreten gemessenen Schrittes die Bühne und grüßen still und freundlich. Die Natur des Gottes Ram ist sanft und überlegt. Dafür ist er bekannt und beliebt. Ram werde auf Sanskrit als Mariada Purushottam, als idealer, vollkommener Mann der Ehre und Rechtschaffenheit bezeichnet, erklärt Sonu Dagar.
2: Ram spricht sehr langsam. Ich persönlich spreche sehr schnell. Aber auf der Bühne spreche ich Wort für Wort, ganz langsam. Ich spiele ihn mit Würde und Sanftheit.
1: Seit 2020 spielt Sonu Dagar diese Rolle. Das ganze Jahr über hat er sich auf die Ramlila vorbereitet, die jedes Jahr im Herbst aufgeführt wird.
2: Wenn wir das Make-up auflegen und zu guter Letzt das Tikka, das heilige Zeichen, auf der Stirn auftragen, bringt das sehr viel Positivität. Und was immer man tut, körperlich fühlt es sich so an, als wäre man zu Ram geworden.
1: Szenenwechsel. Ein Besuch bei Vikramjit Sinha im Südosten von Delhi. Der Theaterexperte spielt eine kleine Handtrommel und rezitiert heilige Zeilen, mit der man die Göttin Durga herbeirufen kann. Vikramjit Sinha schreibt Theaterstücke, arbeitet als Theaterpädagoge und Dramatherapeut. Seine Wohnung mit unzähligen Marionetten, Puppen, Masken und Figuren aus aller Welt gleicht einem Theatermuseum. Die indische Dramentheorie, beginnt er, beruhe auf folgender Idee.
3: When you embody the God, you are.
4: Wenn man einen Gott darstellt, will man sicher sein, dass man für das Publikum glaubwürdig ist. Und um diese Authentizität zu erreichen, erweckt man die göttliche Energie in sich.
1: Ob es sich um eine Schauspielerin, die die Göttin Durga spiele, oder einen Schauspieler, der Gott Shiva darstelle, handele. Sie würden zu Göttern, weil sie sich mit den Göttern identifizierten.
3: They've gone into the sacredness.
4: Sie sind in die Sphäre des Heiligen eingetreten. Sie sind selbst göttlich geworden. Und nicht nur sie. Auch ihre Umgebung ist sakral geworden. Die Bühne, die Straßen, die Orte, alles ist davon durchdrungen.
1: Zurück auf der Ramlila, auf der Gott Ram gegen den Dämon Ravan kämpft, weil dieser seine Frau Sita entführt hat. Das Epos verkörpert den ewigen Kampf des Guten mit dem Bösen. Sushila Thomas ist mit ihrer ganzen Familie angereist.
5: Der Glaube an Ram ist unser spirituelles Erbe. Wir waren auch zur Einweihung des Ram-Tempels in der Stadt Ayodhya. Die Ram-Lila verbindet uns mit den Wurzeln unserer Verehrung für Ram. Alle Inder und Innerinnen glauben an Ram und respektieren ihn.
1: Die ganze Familie, so Sushila Thomas, könne von der Ramlila lernen. Doch insbesondere die Kinder würden sich hier Kultur und Benehmen aneignen.
5: Der Charakter Rams lehrt unseren Kindern, wie man mit dem Gefühl von Zusammengehörigkeit aller Gesellschaftsschichten eine Nation aufbaut. Wir alle träumen davon, dass unsere Kinder so wie Gott Ram werden und seinem Weg folgen. Denn das bedeutet, dem Land gegenüber loyal zu sein und sich gut zu benehmen.
1: Das klassische Ideal des tugendhaften Gottes hat in den letzten Jahren allerdings eine Umdeutung durch die Regierungspartei BJP erfahren. Ram wurde von einer ethischen Leitfigur zur zentralen Identitätsfigur ihres hindu-nationalistischen Projekts.
4: Bei der Moral und dem Idealhaften des Ramayana handelt es sich um Lebensprinzipien, die man lernt. So ist es und so war es immer. Aber wenn die BJP das aufgreift, wird Ram zu einem Rambock. Er wird zu einer Kraft, die kommt, um dich zu verteidigen. Er wird zu einer politischen Waffe.
3: And it becomes then a political weapon.
1: Die legendäre Fernsehserie Ramayan, die das Leben Rams 1987 in 78 Episoden in Millionen indischer Wohnzimmer brachte, sei eine Art Softlaunch für die hindu-nationale Ideologie der seit 2014 regierenden BJP gewesen, erinnert sich Vikramjit Sinha. Die beiden Schauspieler, die in der TV-Serie Gott Ram und die Göttin Sita darstellten, waren und sind der BJP bis heute verbunden und hätten ihre Göttlichkeit quasi politisch eingesetzt. Und
3: the sacred, the political, the personal is all mixed up.
4: Das Heilige, das Politische, das Persönliche, alles wurde miteinander vermischt. Nichts lässt sich mehr nur in diese oder jene Kategorie einordnen. Die BJP hat Symbole geschickt umgedeutet und genutzt, indem sie die Sprache der Traditionen verwendete. Das haben die politische Linke und andere politische Führer nie auf diese Weise getan. Die BJP griff die bereits existierende religiöse Sprache auf, spielte mit ihr und nutzte sie.
1: Die Ramlila im Herzen Delhis neigt sich dem Ende zu. Am letzten Tag, wenn Ram den Dämon Ravan besiegt, nehmen bis zu 50.000 Zuschauer an dem Spektakel teil. Alleine in Delhi gibt es über 500 solcher Bühnen. Indienweit sind es Zehntausende. Und dann beginnt, was der Theaterpädagoge Vikramjit Sinha als jährlich wiederkehrende kollektive Dramatherapie bezeichnet. Auf unzähligen Plätzen überall in Indien brennen eigens dafür aufgestellte Ravan-Figuren aus Holz und Stroh. Die Menschen versammeln sich um die brennenden Dämonen, verabschieden negative Energien und feiern den Sieg des Guten über das Böse.
0: Auf dem Ramayana-Epos basiert übrigens auch ein Film, eine gigantische Bollywood-Produktion, die im November international in die Kinos kommen soll. Der Streifen heißt Ramayana. 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Gleich geht's hier im Programm um den Zyklus Mein Vaterland des tschechischen Komponisten Bedřich Smetana. Bis zu den Nachrichten noch Musik von Heather, einem Multiinstrumentalisten aus Kalifornien. Falling for the Feeling.

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1: Uhr, die Nachrichten. Im belgischen Naturschutzgebiet Hohes Venn brennt es inzwischen auf einer Fläche von rund 3000 Hektar. Wie der flämische Sender VRT News berichtet, sind seit dem Morgen belgische und niederländische Löschhubschrauber im Einsatz. Das Hohe Venn besteht größtenteils aus Moor- und Heidelandschaft. Durch das zerklüftete Gelände können die Einsatzkräfte das Feuer nicht aus nächster Nähe bekämpfen. Rund 600 Einwohner aus zwei belgischen Gemeinden wurden evakuiert. In Monschau an der deutsch-belgischen Grenze geht die Feuerwehr nicht mehr von einer Gefahr für die Bevölkerung aus. Dort, in Teilen Nordrhein-Westfalens sowie in Rheinland-Pfalz, besteht jedoch eine Warnung vor Rauch- und Brandgeruch. Das Bundesamt für Bevölkerungsschutz und Katastrophenhilfe rät, Türen und Fenster geschlossen zu halten. Das Feuer im nordrhein-westfälischen Hürtgenwald ist inzwischen eingedämmt. Die Lage habe sich entspannt, teilte der Kreis Düren mit. Die Einwohner des zeitweise evakuierten Ortes Gai konnten zurückkehren. Die Unionsfraktion im Bundestag sieht weiter Klärungsbedarf bei der von der SPD geforderten Verankerung von Klimaanpassung und Naturschutz im Grundgesetz. Der für Klimaschutz zuständige stellvertretende Fraktionsvorsitzende Mack sagte der Nachrichtenagentur AFP, erst ein konkreter Vorschlag könne zeigen, ob eine Grundgesetzänderung sinnvoll sei. Es müsse etwa der Vorteil einer solchen gegenüber bestehenden Förderungen geklärt werden, ebenso wie finanzielle Fragen und Zuständigkeiten. Er verwies zudem auf die schwierige Mehrheitsfindung im Bundestag. Bundesumweltminister Schneider hatte gefordert, eine Gemeinschaftsaufgabe Klimaanpassung und Naturschutz im Grundgesetz zu verankern. Die SPD-Ministerinnen und Minister der Bundesregierung betonten in einem gemeinsamen Papier, dies müsse noch in dieser Legislaturperiode geschehen. Die Grundgesetzänderung sei Voraussetzung dafür, dass sich der Bund an der Finanzierung von Kommunal- und Länderaufgaben beteiligen könne. In dem Papier werden zudem Maßnahmen etwa zum Schutz von Beschäftigten vor Hitze und weiteren Folgen des Klimawandels vorgeschlagen. Die Punkte sollen Ende August ins Kabinett eingebracht werden. Nach dem heftigen Erdbeben mit mindestens 51 Toten erwartet die indonesische Insel Flores Hilfsgüter aus Jakarta. Gestern waren in der Hauptstadt laut der Katastrophenschutzbehörde 275 Tonnen Versorgungsmittel eingetroffen. Jakarta ist rund 1500 Kilometer von der Insel entfernt. Das Beben hatte eine Stärke von 7,7. Mehr als 1300 Häuser wurden beschädigt. Die Suche nach Vermissten dauert an. Zur Unterstützung der Rettungsarbeiten entsandte die Regierung Soldaten und Polizisten. Einbrecher haben vier Gemälde des Renaissance-Künstlers Antonello da Messina aus einem Museum auf Sizilien gestohlen. Bei den Werken handle es sich um Stücke von außergewöhnlichem Wert, erklärte das Kulturministerium in Rom. Dazu gehören den Angaben zufolge drei Tafeln des aus dem 15. Jahrhundert stammenden sogenannten San Gregorio Polyptychons. Sie waren am späten Samstagabend aus einem Museum in Antonellos Geburtsstadt Messina entwendet worden. Vor wenigen Monaten hatte die italienische Regierung das Werk Ecce Homo des Künstlers für fast 15 Millionen Dollar bei einer Auktion in New York erworben. Im Osten Ungarns sind bei einem Unfall mit einem Reisebus 12 Menschen ums Leben gekommen. 10 erlitten schwere Verletzungen, wie der Rettungsdienst mitteilte. Nach Angaben der Polizei war der Reisebus aus Polen in der Nacht auf der Autobahn M3 östlich von Budapest von der Straße abgekommen. Bei den Leichtathletik-Europameisterschaften im englischen Birmingham hat der Deutsche Amanal Petros Gold im Marathonlauf gewonnen. Er siegte mit einer Zeit von 2 Stunden und 9 Minuten vor Pietro Riva aus Italien und dem Israeli Gashau Ayale. Das Wetter. Wechselnd bewölkt, in der Südhälfte örtlich kräftige Schauer und Gewitter, lokal Unwetter, Höchstwerte dort 28 bis 33, in der Nordhälfte 20 bis 27 Grad. Morgen im Norden, Osten sowie im Süden Schauer und Gewitter, sonst ein Wechsel aus Sonne und Wolken, Temperaturen 20 bis 26 Grad.

0: Art. Die weiteren Aussichten am Montag ebenfalls gebietsweise Schauer bei 20 bis 26 Grad. Das waren die Nachrichten.
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2: Heute an dieser Stelle mit einer Wiederholung von 2024 mit dem Dirigenten Petr Popelka, dem Generalmusikdirektor der Bayerischen Staatsoper.

0: Sie ist eine der bekanntesten Melodien der klassischen Musik, das Hauptthema aus Die Moldau von Bedřich Smetana, hier in der wohl frühesten Aufnahme aus dem Jahr 1928 mit Erich Kleiber und der Staatskapelle Berlin, ein Jahr vor der ersten Gesamtaufnahme mit Václav Tallich und der Tschechischen Philharmonie. Auch bei uns in Deutschland ist die Moldau schon im Kindesalter Gegenstand des Musikunterrichts. Die Popularität der Moldau übertrifft mit Sicherheit den Rest der insgesamt 6 sinfonischen Dichtungen aus dem Zyklus Ma Vlast, zu Deutsch Mein Vaterland von Bedřich Smetana. Und doch steht dieser Zyklus wie wohl kein anderes Werk als Aushängeschild der tschechischen Musik im Ausland. Und im Inland, in Tschechien, ist dieser Zyklus ein bedeutendes Symbol tschechischer Identität. Dieses Schlüsselwerk tschechischer Romantik nehmen wir uns in dieser Sendung vor. Ich begrüße Sie dazu ganz herzlich. Mein Name ist Elisabeth Hahn und mein heutiger Studiogast ist der Dirigent Petr Popelka. Er ist aktuell einer der erfolgreichsten tschechischen Dirigenten als Chefdirigent und künstlerischer Leiter des Sinfonieorchesters des Tschechischen Rundfunks und ab der kommenden Saison 2024/25 als neuer Chefdirigent der Wiener Symphoniker. Petr Popelka ist mir per Leitung zugeschaltet aus dem Studio des Tschechischen Rundfunks in Prag. Ich freue mich sehr, dass Sie sich Zeit genommen haben, Herr Popelka. Herzlich willkommen.
1: Schönen guten Tag. Freut mich, hier zu sein.
0: Warum reden wir gerade jetzt über den Zyklus Ma Vlast? 2024 feiert die Musikwelt nicht nur in Tschechien den 200. Geburtstag von Bedřich Smetana. Welche Bedeutung hat denn Bedřich Smetana noch heute für die Tschechen, Herr Popelka?
1: Die Bedeutung ist bis heute riesig, weil Smetana ist ein besonderer Fall. Sie müssen sich vorstellen, seine Muttersprache war Deutsch. Ne? Also er ist deutsch aufgewachsen und er hat sich sozusagen vorgenommen, die Nationalmusik, also die tschechische Musik einfach zu formen. Ja? Mhm. Und ich meine, und diesem Ziel hat er sozusagen sein ganzes künstlerisches Schaffen gewidmet. Ja? Hat ein riesiges Klavierwerk geschrieben und sehr viel auch inspiriert von den tschechischen Tänzen und von allem. Und dann hat er natürlich die Opern, also die tschechischen Motive geschrieben und dann alles auf Tschechisch. Also das ist ein enormes Werk und wirklich einmalig in der Musikgeschichte.
0: Hm. Und was bedeutet Smetana für Sie persönlich?
1: Wenn man in Tschechien aufwächst und dann sich mit Musik beschäftigt, ist das quasi unmöglich, an Smetana vorbeizugehen. Also ich kann mich ganz gut erinnern an die ersten Begegnungen mit seiner Musik. Das war natürlich auch mein Vaterland. Also nicht nur die Moldau damals, also schon der erste Satz, Vyšehrad, ja. Also ich meine, diese ersten 3 Akkorde, mit denen mein Vaterland geöffnet wird, also das kennt wirklich jeder bei uns. Das war im Radio, ne? Also beim Nachrichten kam immer so
0: der
1: ersten
0: 3
1: Akkorde. Ja. Genau, der Jingle, genau, vom Radio, also wohl bekannt. Ja, und ich kann mich erinnern, also mein Vaterland im Konzert gehört zu haben. Also für mich ist das ganz, ganz, ganz wichtige Komponist, an den man einfach nicht vorbeigehen kann.
0: Sie haben gerade die historische Bedeutung dieses Zyklus angesprochen. Ich habe 2 Aufnahmen mitgebracht, die, glaube ich, die historische Bedeutung noch einmal unterstreichen. Nämlich die erste Aufnahme stammt von Václav Tallich und der Tschechischen Philharmonie aus dem Mai 1939. Und da hören wir mal in den Schluss rein.

0: war das eine Live-Aufnahme? Okay, wusste ich gar nicht, dass die gibt. Okay, interessant.
1: Genau, das ist nämlich eine Aufnahme, die wurde Mai 1939 aufgenommen, also nur wenige Wochen nach der Ausrufung des Protektorats, Böhmen und Mähren durch die Nationalsozialisten.
0: Ja.
1: Václav Tallich dirigiert hier die Tschechische Philharmonie. Das ist eine Radioübertragung. Mhm. Ich habe noch eine zweite, ähnlich bedeutungsaufgeladene Aufnahme mitgebracht. Die kennen Sie sicherlich von Raphael Kubelík und der Tschechischen Philharmonie 1990. Klar. Da hören wir auch den Schluss.

0: Ich war ja 5 Jahre, 4 Jahre alt, ja, als das gespielt wurde. Aber ich kenne noch viele in der Tschechischen Philharmonie, die da mitgespielt haben. Ja. Meine beiden Kontrabasslehrer, ich habe Kontrabass studiert, und meine Kontrabasslehrer, die haben in der Zeit da gespielt in der Tschechischen Philharmonie. Das war schon eine ganz, also mit Emotionen wirklich beladene Zeit. Auch Rafael Kubelík, ja, kam zurück nach so langer Zeit, und ich
1: Aus
0: würde
1: dem
0: sagen,
1: Exil,
0: also
1: ne? Also
0: aus dem Exil,
1: Rafael
0: genau.
1: Kubelík kam da nach gut 40 Jahren Exil wieder zurück in sein Heimatland und auch zu seinem Heimatorchester eigentlich, der Tschechischen
0: Auch zu seinem
1: Philharmonie,
0: Heimatorchester.
1: die er ja
0: Genau.
1: bis vor dem kommunistischen Putsch auch geleitet hat als Chefdirigent.
0: Genau. Überhaupt dieser Name Kubelík, das war einfach so eine, wie soll ich sagen, einfach ein Symbol, ne? Da machst du so eine Verkörperung der tschechischen Musik. Ich habe auch, muss ich sagen, viele Freunde da im Bayerischen Rundfunk, also wo er lange Chefdirigent war. Und die Kollegen, die ihn noch erlebt haben da im Bayerischen Rundfunk, sagen, dass zum Beispiel, als er Mein Vaterland da geprobt hat, hat er sich während der Probe irgendwie so Zeit genommen, hat er sich hingesetzt und hat er dem Orchester erklärt, was das überhaupt bedeutet, ja, also dieses Stück, und was eigentlich eine Demokratie heißt, ja, für einen Menschen, ja, heutzutage. Und ich meine, der war wirklich auch ein politisches Symbol. Und natürlich, als er zurückkam und das alles zusammen mit diesem Stück, ja, also das hat einfach in den Menschen einfach unglaubliche Emotionen hervorgerufen, ja.
1: Ja, da merkt man auch bei diesen beiden Aufnahmen, die wir gerade gehört haben, schon allein im Applaus, was das für eine Bedeutung hat. Und man
0: Absolut.
1: kann dieses Konzert auch im Netz nachschauen, also auch als Video. Und das
0: Genau.
1: habe ich in Vorbereitung auch gemacht und war ganz ergriffen. Natürlich schon allein vom Setting. Das ist die Eröffnung des Prager Frühlings, wie jedes Jahr mit Mávlast, mit Mein
0: Genau.
1: Vaterland von Smetana 1990. Also Václav Havel wurde gerade erster Staatspräsident nach der samtenen Revolution. Václav Havel sitzt da auch in der Ehrenloge, in der Präsidentenloge und schaut
0: Genau.
1: sozusagen auf das Orchester hinunter. Und da wird die Bedeutung, auch die politische Bedeutung dieses Zyklus natürlich auch gleich ganz
0: Genau.
1: deutlich. Ich würde gerne mit Ihnen am Anfang auch noch einmal über den Titel Mávlast sprechen. Das ist ja im Deutschen übersetzt mit Mein Vaterland. Wir hören das hier, zumindest geht mir das so, schon ein bisschen ambivalent. Also Mein Vaterland nimmt man jetzt nicht ohne Hintergedanken in den Mund, für uns
0: Absolut,
1: Deutsche
0: ja.
1: zumindest. Ich habe auch den
0: Absolut.
1: Eindruck, dass es nicht 100% gut übersetzt ist, weil Vlast heißt doch, kommt davon Vlastní, das heißt eher so mein eigenes,
0: Genau,
1: etwas, was mir
0: das
1: gehört.
0: eigene. Das stimmt, also mal Vlast auf Tschechisch, das ist auch etwas, wie soll man sagen, so alttschechisch ein bisschen, ja. Also heutzutage von den jüngeren Generationen würde niemand, wenn man über so, sozusagen eigene Herkunftsland oder so, man würde das Mávlast nicht mehr benutzen eigentlich, ja. Ich habe schon mehrere Male darüber nachgedacht. Es ist ein schmaler Grat, ja. Also wenn man über den eigenen Land so ein Kunstwerk schafft, ja, weil es kann entweder sehr nationalistisch werden, und dann zweite Gefahr ist auch sentimental, ne? Oder eben irgendwie falsch stolz oder sowas, ja. Und das ist nämlich das Unglaubliche an diesem Werk, dass das mit dann einfach zu solchen Gefühlen, also ja, also überhaupt nicht verfallen ist, ja.
1: Wir haben eine Aufnahme mit Ihnen und der Tschechischen Philharmonie mit der vierten Nummer, die hören wir nachher auch in der zweiten Stunde. Ich habe aber in der Dokumentation im tschechischen Fernsehen auch gesehen, dass Sie das schon woanders geleitet haben. Das ist wahrscheinlich auch Standard für tschechische Dirigenten. Haben Sie denn einen Plan, dass Sie diesen gesamten Zyklus auch aufnehmen werden?
0: Ja, schon. Also wir werden das jetzt Abschlusskonzert unserer Spielzeit hier mit dem Prager Rundfunkorchester und dann auch gleichzeitig aufnehmen. Und das ist ein größeres Projekt, die symphonische Werke von Bedřich Smetana, dass wir die zu seinem Jubiläum rausbringen.
1: Ja, Mávlast wurde komponiert 1872 bis 79. Was war denn das, Herr Popelka, für eine Zeit damals Ende des 19. Jahrhunderts in der tschechischen Geschichte? Wir sprechen ja da von der sogenannten nationalen Wiedergeburt. Welche Rolle hat denn Smetana da gespielt?
0: Ganz große, ja, weil Böhmen, das war einfach ein Teil der Monarchie, ne? Die Österreich-Ungarn. Die offizielle Sprache war ja Deutsch, und die Nationalbewegung, die war ja sehr groß, ja. Smetana natürlich mit seinem Schaffen war ein von den Symbolen, ne? Damalige Bewegung, ja.
1: Ja, das merkt man auch an dem Zyklus Mávlast. Das sind ja drei Themenkreise, die wir da wiederfinden. Also einmal Sagen und Märchen, dann die tschechische Geschichte und die böhmische Landschaft. Der Zyklus besteht aus sechs
0: Genau.
1: Teilen. Und wir werden uns in den kommenden 2 Stunden alle 6 vornehmen, anhand einer Auswahl von verschiedenen Aufnahmen. In der ersten Stunde sind das die Sätze Vyšehrad, dann die Moldau und Šárka. Und in der zweiten Stunde aus Böhmens Hain und Flur, Tábor und Blanik. Und wir beginnen mit dem ersten, Vyšehrad. Welche Bedeutung hat denn der Ort Vyšehrad für die Tschechen?
0: Das ist der Ort, also wo die tschechische Geschichte sozusagen geschrieben wurde. Also Vyšehrad ist ein Ort in Prag und es stand als erste tschechische Burg. Ja? Also da geht es nach der Legende. Von dort hat auch die Libusche, war so eine Königin. Smetana hat auch eine Oper geschrieben, ne? Libusche. Die ist nach den Legenden, hat da sozusagen die große Zukunft der Stadt Prag prophezeit. Ja? Mhm. Und heutzutage ist das eine Ruine, die ist so auf einem kleinen Berg über Moldau. Ja, heute gibt es da einen Friedhof, wo Smetana auch begraben ist und Antonín Dvořák und Josef Suk und auch die Familie Kubelík, die liegen da, also so wirklich richtige, genau so. Und aus den Burg sind das heute Ruinen. Aber wie gesagt, also das ist der Ort, wo der Ursprung der tschechischen Geschichte ist.
1: Smetana hat, und das freut natürlich besonders Musikjournalisten und alle, die über Musik schreiben, zu jedem einzelnen Satz auch Beschreibungen überliefert. Ich möchte zu Vyšehrad gerne einmal vorlesen, was er dazu kommentiert hat. Die Harfen der Barden bilden die Einleitung. Der Bardengesang weckt die Erinnerungen an die Vorzeit der Königsburg Vyšehrad, an ihre einstige Größe und ihren Glanz, an Turniere und Kämpfe, die sich in ihr und um sie abspielten und schließlich an ihren Verfall und Untergang. Die Komposition endet in elegischem Ton, Nachgesang der Barden. Wir beginnen mal mit einer Aufnahme von Semjon Bitschkov und der Tschechischen Philharmonie. Wir beginnen mit der Einleitung.

0: Semjon Bitschikow hat jetzt gerade seinen Vertrag bei der Tschechischen Philharmonie verlängert. Wie prägt er eigentlich dieses traditionsreiche Orchester?
1: Semjon Bitschikow ist natürlich einer der größten Dirigenten also unserer Zeiten, und die Chemie also zwischen ihm und der Philharmonie ist wahnsinnig fruchtbar und gut, und ich glaube, das ist eine wirklich schöne Zusammenarbeit, und es ist immer wieder mal gut, also wenn sozusagen jemand, der aus Ausland kommt ne, und diesen Werk einfach nochmal anstudiert, ja, und diese Tradition, die ja gut ist, aber ein bisschen durchliftet, ja, also das tut Semjon Bitschikow bestimmt, wie ich ihn kenne. Ich glaube, das ist eine tolle Zusammenarbeit.
0: Ich möchte gerne mit Ihnen nochmal über die Verbindung zu Franz Liszt sprechen. Smetana hat ja selber gesagt, folgende Worte: Ich schrieb sie in Schweden, eben unter dem Eindruck, den auf mich in Weimar Liszts sinfonische Dichtungen gemacht haben. Sie haben ganz die Form Liszts. Inwiefern denn eigentlich? Also welche Ähnlichkeiten gibt es hier und wie unterscheidet sich Smetana auch?
1: Das ist eine interessante Frage und sehr schwer zu beantworten eigentlich, weil Smetana hat Liszt wirklich sehr bewundert, ja. Wirklich sehr, sehr, sehr bewundert. Also nicht nur als Pianist. Sein bekannter Spruch ist auch, also es dank meiner Arbeit wird einmal kommen, dass ich in Komposition einmal so die Meisterschaft von Mozart erreiche und in pianistischen Liszt. Also ich meine, dass Smetana war sich wirklich seinem Talent sehr bewusst, aber auch bewusst, also wie viel Arbeit er da geben muss. Und wie gesagt, und er hat Liszt sehr bewundert. Also wenn man jetzt über Harmonik spricht, also zum Beispiel, also die sind schon ganz anders. Meine Liszt geht da ganz woanders als Smetana. Aber die Musik hat was Ähnliches, oder die sinfonische Dichtungen von Liszt und von Smetana, die haben was Ähnliches in der Form der Erzählung. Ja? Die Musik will was vermitteln, ja? Also will was erzählen. Und in dieser Ausdrucksform war das für Smetana sicherlich eine große Inspiration.
0: Wir hören ja häufig in Konzerten oder auch auf Aufnahmen von diesem Zyklus nur einzelne Sätze, also vor allem die Moldau und aus Böhmens Hain und Flur. Ist das denn eigentlich, ich sag mal so, zulässig, also vertretbar? Oder wird es dem Werk eigentlich gar nicht gerecht, wenn man nur einzelne Sätze und nicht den ganzen Zyklus spielt?
1: Also ich glaube, einzige Sätze, die meiner Meinung nach, die zusammengehören, ist Tabor und Blanc. Weil nicht nur, weil die motivisch eng zusammenhängen, aber auch von der ganzen Geschichte. Und ich denke auch, so die ganze Form ist wirklich zusammengedacht. Also das sind einzige zwei Sätze, die ich ja zusammenstellen würde. Aber alles andere sind eigentlich abgeschlossene Geschichten an sich. Also ich meine, auch wenn man nur Tabor und Blanc im Konzert spielen würde und zum Schluss natürlich kommen die ganzen Motiven zusammen, also der Choral und der Visegrad-Motiv, das kommt auch zusammen. Natürlich in Moldau also kommt der Visegrad-Motiv. Das kann man auch so wunderbar hören im Konzert, auch wenn sozusagen davor der Visegrad nicht erklingt.
0: Kommen wir zurück zu Visegrad, zu einer Aufnahme, die meiner Meinung nach wahrscheinlich auch eine der Referenzaufnahmen ist, neuere Zeit, nämlich von Václav Lux, 2021 entstanden. Er hat mit dem Collegium 1704, einem Ensemble, das sich eigentlich vor allem auf Barock und auf klassische Musik, auf alte Musik spezialisiert hat, hat er mit diesem Ensemble den Prager Frühling eröffnet, das Festival. Ziemlich ungewöhnlich, daraus ist auch eine Aufnahme entstanden. Genau. Kennen Sie diese Aufnahme, beziehungsweise waren Sie bei dem Konzert dabei 2021?
1: Nee, war ich nicht, aber ich habe das im Fernsehen habe ich das gesehen. Ich meine, das besondere Ensemble von Václav Lux ist, das bringt natürlich immer wahnsinnig frische Luft in die Sache, als wenn man das mit einem Orchester macht. Wissen Sie, der ja 120 Jahre Tradition hat, wo die Leute täglich zusammenspielen. Ja.
0: Wir hören jetzt eine Stelle aus Visegrad mit zwei unterschiedlichen Aufnahmen. Einmal von Václav Lux und dann später von Jiří Bělohlávek mit der Tschechischen Philharmonie. Eine Stelle aus dem Stück, was, glaube ich, auch ganz repräsentativ ist für diesen ganzen Zyklus.

0: Ich finde diese Stelle so unglaublich, weil sie so auf der einen Seite diesen Triumph und auf der anderen Seite diese niederschmetternde Niederlage genau. so vereint. Ja. Wie ist denn das eigentlich in diesem ganzen Zyklus? Da ist doch eigentlich das Kriegerische, das Gewinnen ein Leitmotiv, aber doch nicht nur, oder?
1: Nee, nicht nur, absolut nicht nur. Das ist, wie Sie sagten, das ist eine der unglaublichsten Stellen im ganzen Zyklus, gleich im ersten Satz, weil diese heldenhafte, ja, fast, also ich meine, diese gloriöse Musik, da in, auch in C-Dur, und dann mit den Becken, so, die auf vierten Schlag, also sozusagen am letzten Schlag des Taktes kommt und das alles sozusagen zerbricht und dann senkt die eben sehr listhaft die Musik so nach unten, so in verminderten Akkorden, ja. Also die Stelle ist dann wirklich wie von Liszt oder wie von Wagner. Das ist so einfach so wie ein, fast wie ein Schicksalsschlag, dieser Beckenschlag. Sie haben eine der Stellen ausgesucht, wo ich gerne den Smetana fragen würde, was genau er mit diesem Beckenschlag gemeint hat, wie die Musik dann plötzlich senkt runter. Und dann bleibt einfach so ein besonderer Akkord und die Klarinetten so in Ferne, so schreiend wieder dieser Motiv, also Torso von dem Motiv. Das ist schon ein starker Moment, aber kein Sieg, würde ich sagen. Ja. Das ist mehr so Schicksalsschlag. Einfach ein höchst dramatisches Moment, aber was das genau ist, hat Smetana die Fantasie den Zuhörer überlassen.
0: Definitiv irgendwie ein Absturz.
1: Absolut.
0: Václav Lux verwendet ja Instrumente, also historische Instrumente. Was macht er noch anders?
1: Was mir sehr gefällt, also er macht den ganzen Klang schlanker. Gerade diese Stelle, da hören wir oft, ich weiß nicht, wie das jetzt beschreiben soll, also so eine Sauce des Sinfonieorchesters, ja, wo alle viele so Nebenstimmen komplett verschwinden. Ja. Also ich meine zum Beispiel diese ganze kleine Stimmen so in den Streichen, die sind bei seiner Aufnahme ganz schön hörbar. Wirklich auf eine trockene Weise und das mag ich, weil das ist gerade das Interessante, ja, und das Spielerische auch schön in Smetanas Musik, sind die Mittelstimmen. Also das kommt aus seiner Klaviermusik und aus der Kammermusik. Das ist übrigens auch in seiner Opern, also so die Begleitungsstimmen sind nicht nur irgendwie Harmonie und was weiß ich, ja, aber das ist wirklich höchst kontrapunktisch geschrieben und die inneren Stimmen sind wahnsinnig interessant, wie bei Mozart oder wie bei Dvořák. Ja. Bei der Aufnahme hört man das wunderschön raus. Was mir auch gefällt, also dass diese bekannte Beckenschlag. Oft gibt es so eine Tradition, obwohl da in der Partitur ist eine Achtelnote geschrieben. Das heißt Secco, das heißt trocken. Ja? Die zwei Becken zusammenschlagen und sofort abdämpfen. Ja? Und oft ist das so gemacht, dass man ungefähr klingeln lässt, diesen Beckenschlag, weil das irgendwie so ganz effektiv ist. Aber und lässt das wirklich so ganz trocken, wie es in der Partitur ist. Dass das tatsächlich wie ein Peitscheschlag fast klingt. Das gefällt mir wirklich sehr.
0: Ja, es ist sehr plastisch, die Aufnahme auf jeden Fall.
1: Ja, sehr, sehr.
0: Wir hören dazu die entsprechende Stelle noch einmal mit der Tschechischen Philharmonie und Jiří Bělohlávek.

0: Ja, diese Stelle könnte wirklich aus Götterdämmerung sein. Irgendwie, wie das nach unten alles fällt. Und haben Sie es gehört? Also dieser Beckenschlag, er lässt das klingen und dabei verschwindet einfach diese Schicksalhaftes, also von dem Beckenschlag. Weil die Becken, die spielen auch lange davor. Bei jeder Harmoniewechsel sind die Becken. Und auf dem sozusagen ersten oder dritten Schlag, also natürlich im Takt. Aber dann kommt das plötzlich auf dem vierten und wenn man das einfach genauso spielt wie davor, nur etwas lauter, dann, ich glaube, ist der Effekt ein bisschen weg, was der Flux da ganz genau setzt. Ne? Also das überhört man nicht, den letzten sekko-trockenen Beckenschlag.
1: Ja, mir ist in der Vorbereitung zu dieser Sendung aufgefallen, dass es wirklich viele berühmte Namen auch gibt, die diesen Zyklus aufgenommen haben. Also Top-Dirigenten, auch international, aber viele, die eben nur die Moldau aufgenommen haben. Also darunter Erich Kleiber haben wir am Anfang schon gehört, dann Furt Wengler, Karajan, Bernstein. Wir kommen gleich zu Moldau nochmal im Einzelnen, aber hier ist eine Aufnahme von Herbert von Karajan mit den Berliner Philharmonikern aus dem Jahr 1977.

0: Also Top-Dirigent, Top-Orchester. Ist das auch eine Top-Aufnahme?
1: Das ist eben ein bisschen, was ich sagte. Also das Orchester klingt natürlich toll und wunderbar musiziert. Es ist so alles abgerundet, dass da vieles sozusagen runtergeht. Also was ich da zum Beispiel gerne hören würde. Die schärfere artikulierte Hörner da zum Beispiel oder eben die ganze Zeit die Sechzehntel da in den Streichen, in den Wellenmodus, ja, was in der Partitur auch geschrieben ist. Ne? Also die Begleitung, also hat ein bisschen so auch eigene Dynamik als die Melodie. Jeder Takt, die Sechzehntel, was der Fluss, der Moldau so irgendwie widerspiegeln soll, hat so Crescendo, Diminuendo in jedem Takt. Aber natürlich klingt das Orchester klingt wunderschön, die erste Geigen toll, also fantastisch.
0: Die Moldau beginnt ja mit den Flöten und Klarinetten und da gibt es auch Unterschiede in der Gestaltung. Also wie fließt diese Moldau von der Quelle? Sind das kleine Wellen? Ist das eine größere Strömung? Mehrere Strömungen nebeneinander? Da habe ich zwei Aufnahmen mitgebracht. Einmal von Václav Tallich aus dem Jahr 1954 und noch einmal von Václav Lux, da hören wir den Beginn.

das war einmal eine Aufnahme von Václav Tallich und der Tschechischen Philharmonie, ja, 1954, und jetzt die vergleichende Aufnahme von 2021 mit Václav Lux und dem Kollegium, ja, 1704.

0: Wie hören sich denn diese beiden Aufnahmen für Sie im Vergleich an?
1: Ja, genau. Also der Watzlaw Fluck nimmt das wieder, wie soll ich sagen, etwas nüchterner. Die Instrumente sind viel klarer und viel zerbrechlicher. Das ist oft, also das habe ich eigentlich in meiner Vorstellung von Smetana, ist das in der Partitur ganz genau beschrieben. Die ersten zwei Flöten, das ist die erste Quelle. Dann die, wenn zwei Klarinetten dazukommen, das sind zweite Quelle. Und dann plötzlich ist das dann das erste Fluss. Ja. Und oft, wenn dieses Thema kommt, was jeder kennt, oft ist das schon in so einem Mezzoforte und so laut, weil jeder kennt die Melodie. Ah, plötzlich gibt es eine Melodie, dann spielen wir los. Dann eigentlich muss das alles noch im Piano sein, ne? Weil es ist immer noch ganz, ganz am Anfang. Also die Geschichte steht noch vor uns. Das gefällt mir auch sehr an der Aufnahme, dass wenn die erste Melodie kommt, dass das gleich nicht irgendwie so, ah, jetzt kommt die bekannte Melodie, dann spielen wir eine mit sofort. Ne? Obwohl natürlich die Talich-Aufnahme war das.
0: Ja,
1: ne?
0: Genau.
1: Was mich da gefällt am Talich, bisschen mehr als an der neuen Aufnahme ist doch der Fluss. Man hört das da beim Watzlaw-Fluck wahnsinnig deutlich, alles die Instrumente etc., die alle stimmen. Und beim Watzlaw-Talich gefällt mir wahnsinnig auch die Präsenz der Pizzicati. Man hört die Flöten aus einer Welt und dann die Wassertropfen aus Pizzicati. Das hört man beim Talich wunderschön raus. Und die Talich-Aufnahme hat so einen schönen, natürlichen Fluss.
0: Sie hören die Interpretation im Deutschlandfunk Kultur. Heute widmen wir uns 2 Stunden lang dem Zyklus Ma Vlast, mein Vaterland von Bedřich Smetana. Mein Studiogast heute ist der Dirigent Petr Popelka und wir widmen uns gleich weiter dem 2. Satz der Moldau, zu dem Smetana selbst eine kleine Einleitung geschrieben hat, eine kleine Erklärung, die lautet folgendermaßen, Zitat, die Komposition schildert den Lauf des Flusses von den beiden Quellbächen, der kalten und der warmen Moldau, ihrer Verbindung, dem Strömen des Flusses durch die Landschaft, wo man gerade ein fröhliches Fest feiert, Elfenreigen bei nächtlichem Mondschein, auf nahen Felsenhöhen ragen stolze Burgen und Ruinen empor. Die Moldau schäumt in den St. Johannes-Stromschwellen, fließt in breitem Strom gegen Prag, der Wischehrad erscheint und schließlich mündet sie in majestätischem Lauf in der Elbe. Ja, wir verfolgen die Moldau von der Quelle bis weit ins Land hinein. Und ich möchte gerne mit Ihnen noch eine Stelle hören, nämlich die Stelle, wo es um die St. Johannes-Stromschnellen geht. Die gibt es heute offenbar nicht mehr, habe ich gelesen.
1: Die gibt es nicht mehr, genau.
0: Aber Smetana hat sie besucht und hier wird die Moldau, also der Fluss, gefährlich sozusagen. Wir hören 2 Aufnahmen von Arturo Toscanini aus dem Jahr 1950 und dann noch einmal vergleichend von Watzlaw Talich, die Aufnahme, die wir vorhin schon gehört haben, aus dem Jahr 1954. Wir beginnen mit Toscanini und dem NBC Symphony Orchestra.

0: Ja, beide unglaublich unterschiedlich, aber beide gefallen mir wahnsinnig gut.
1: Ja.
0: Wirklich, beide haben was Großartiges an sich. Unglaublich direkt, ne? Mhm. Also wahnsinnig auch in der Klangvorstellung, gell? Also das ist sehr, sehr, sehr direkt. Man hört bei ihm die rhythmischen Stimmen, die man normalerweise nicht wirklich hört, ja. Das hat so eine Klarheit und trotzdem unglaubliche rhythmische Präzision, finde ich ja auch. Und trotzdem ist sehr, sehr, sehr lebendig und sehr dramatisch. Und genau dasselbe mit dem Václav Talich, also gefällt mir wirklich sehr. Wirklich, also die Musik ist wild und auch genauso so wild interpretiert, ja.
1: Wir kommen zur Nummer 3, Scharka. Die hat Smetana selbst ja erst nicht veröffentlichen wollen. Er hat sie als qualitativ minderwertiger angesehen. Woran liegt das denn eigentlich?
0: Ich mag die Scharka sehr. Ich meine, die Scharka ist das einzige Stück, was der wirklich eine ganz klare Geschichte beschreibt. Ne?
1: Können Sie das erklären? Können Sie das beschreiben, worum es da geht?
0: Es geht um Krieg, ja. Und eine Teil der Geschichte, ein sogenannter Frauenkrieg, ja. Scharka ist eine Kämpferin, die ja von einem Liebhaber verlassen wurde und ist unglaublich böse, ja, auf alle Männer. So fängt das Stück eigentlich auch an, also mit so einem wilden Akkord, ja. Und schwört einfach, sich einfach eine Rache zu machen an den ganzen, allen Männern. Also da geht es um Wut und um eine Rache. Also
1: Female Rage, sagt man das heute.
0: Und Female Rage, genau. Also das ist natürlich eine sehr, sehr, sehr, sehr politische. Thema.
1: Ja. Wir hören den Anfang aus Scharka in einer Aufnahme mit dem Israel Philharmonic und Spimeta aus dem Jahr 1994.

0: Klingt das nicht ein bisschen zu kultiviert?
1: Nee, das muss ich sagen. Ich habe mit Zubin Mehta mehrere Male gespielt als Orchestermusiker und ich mag ihn wahnsinnig. Aber die Aufnahme, das gefällt mir überhaupt nicht.
0: Ja.
1: Das ist an der Musik komplett vorbei. Mhm. Leider, ich sage gleich warum. Also weil das fängt mit den ersten und zweiten Geigen und ein paar Bläser. Und da gibt es sehr scharfe Rhythmus. Ja, manchmal gibt es 16. punktierte Rhythmus, Triolen. Da gibt es einfach alles. Ja, Artikulation, Forzati etc. Das schildert einfach diese unglaubliche Wut, was die Scharke hat. Ja. Mhm. Einfach eine Riesenwut, das muss klingen und auch in einem Rubato-Modus muss das sein. Das ist einfach nur die Noten runtergespielt, ohne irgendeinen Ausdruck. Das klingt wie eine nette Musik, ja. Was ja überhaupt nicht ist. Ja.
0: Den Eindruck hatte ich auch, sehr brav und kultiviert, genau. Das meinte ich damit. Also irgendwie genau. Kultiviert, obwohl das eigentlich vielleicht gar keine so kultivierte Gefühl ist.
1: Überhaupt nicht. Mhm. Und sehr stabil im Tempo. Mhm. Und ich meine, die Melodie muss ja wirklich rezitativenhaft fast klingen.
0: Wir hören dazu eine vergleichende Aufnahme mit James Levine und den Wiener Philharmonikern. Einmal den Anfang und dann den Schluss nochmal von Scharke.
1: Okay.

0: Ja.
1: Sehr interessant, ja. Also klanglich ist die Aufnahme sehr interessant, also wie sie aufgenommen ist, ja.
0: Interessant heißt aber auch, das ist vielleicht doch nicht ganz nach dem Willen des Komponisten, oder was meinen Sie damit?
1: Beim James Levine, da höre ich eine Sache leider raus, also dass er sich entschieden hat, also das wirklich à la Breve zu dirigieren, ja, das heißt in zwei. Ja, also ich meine, die Musik ist ganz genau zwischen vier und zwei. Das ist ein ganz bekanntes Mozart-Problem, ne? Ich meine, wenn Sie zum Beispiel, was weiß ich, an die Jupiter-Symphonie denken, trim, trim, trim, tati, radi, radi, ihr kennt, ne? Also das ist nicht in zwei, es ist nicht in vier, ja. Und ich meine, wenn man das dann hört, also wie man sich dann sozusagen entschieden hat, ist ein bisschen problematisch. Und da finde ich, dass es sehr deutlich, wie soll ich sagen, es ist sehr also schnell, aber ich höre da diese Zweierpuls, ja. Aber die Aufnahme hat den Wut und auch dieser ganze Schluss hat den Wut und dieser rhythmische geht an die Grenze, was mir wirklich sehr, sehr, sehr gefällt.
0: Smetana schreibt ja auch Frenetico.
1: Genau, ja.
0: Aber auch eine Bezeichnung, also eine Tempobezeichnung, die ich nicht so ganz verstehe. Er schreibt Allegro con fuoco, ma non agitato. Also ist das nicht ein Widerspruch?
1: Das ist fast ein Widerspruch, ja. Eigentlich nicht zu eilen, würde man da sagen, ne? Klar, es ist schwer zu wissen, was genau er damit meint. Ja. Ich glaube, dass der Ausdruck ihm wahrscheinlich dann doch wichtiger ist als das Tempo.
0: Ja, wir haben noch eine Aufnahme mit den Bamberger Symphonikern und Jakob Ruscha. Eine Aufnahme von 2015, wenn ich mich nicht irre. Und da hören wir auch einmal in den Schluss rein.

0: Ja, toll gemacht, muss ich sagen, weil da gibt's in dieser Coda, ja, wo die blutige Rache losgeht, da gibt's auch eine Sache, die er schreibt, so, ich weiß jetzt nicht, was in der Partitur steht, Più mosso oder Più vivo, oder da gibt's eine Stelle, wo der Smetana deutlich schreibt, schneller. Und das ist bei der Aufnahme super, weil Jakub Hruscher hält das der Anfang, sozusagen, wenn wir das jetzt hören, im Vergleich mit James Levine, denkt man, oh, das ist langsam. Da denkt man, mein Gott, das sitzt und so. Aber dadurch hört man noch viel mehr diese Più mosso, was beim James Levine komplett untergeht. Wirklich, da hört man gar nicht diese klare Schnitt. Ja? Also aus einem Punkt ohne Vorbereitung geht das plötzlich schneller. Ja? Das schaltet man plötzlich um und Formule fliegt nochmal los. Ja? Mhm. Und ich muss sagen, wenn man das Stück dirigiert, also ich habe das paar Male aufführen können, dann ist genau diese Gefahr, weil es ist mir wirklich passiert, dass ich auch viel zu schnell war und dann diese Più mosso überhaupt nicht mehr möglich war zu machen. Und das sieht man bei Jakub Hruscher, diese große Überlegenheit und wirklich absolute Partiturtreue, wirklich.
1: Mhm. Und dann noch die Bleche, die da ganz besonders...
0: Genau, und dadurch natürlich auch die ganz prägnante Blech, ja, weil da gibt es mehrere Rhythmen, ja, also Trompeten spielen andere Rhythmen als die Posaunen, ich meine Hörner, ich bin Achtel und die Trompeten Triolen dagegen etc. Und das kann man nur in einem bestimmten Tempo auch gut hören und das ist bei Jakub Hruscher, man hört wirklich deutlich, was da steht.
1: Wir kommen schon zum Ende der ersten Stunde und ich habe noch eine allerletzte Aufnahme, die hören wir am Schluss mitgebracht mit einem weiteren sehr wichtigen tschechischen Dirigenten, nämlich Karel Anschel. Wir haben zu Karel Anschel im letzten Jahr eine Interpretationssendung gemacht mit Jakub Hruscher als Studiogast. Karel Anschel ist bei uns auch nicht unbedingt wahnsinnig bekannt, in Tschechien aber schon auch eine Legende mit Václav Tallich und Rafael Kubelik sicherlich. Was verbinden Sie denn mit Karel Anschel?
0: Karel Anschel ist also für mich auch einer meiner, wie soll ich sagen, also Idolen oder Vorbilder. Und er hat da einfach Aufnahmen gemacht, die wir sozusagen aus goldener Ära irgendwie auch bezeichnen. Also das sind wirklich Aufnahmen, da geht's Ego von dem Dirigenten ganz weg, ja. Und wirklich, man hört da absolut einfach der Geist der Komponisten. Aber der war in meinen Augen, hätte er einfach eine absolute Weltstar werden sollen und können.
1: Ja, mit Sicherheit. Deswegen ist es vielleicht auch richtig, dass Karel Anschel am Ende dieser ersten Stunde steht. Und zwar nochmal mit Čárka. Er dirigiert hier die Tschechische Philharmonie. Das ist eine Aufnahme von 1963.

Karel Anschal leitete die Tschechische Philharmonie. Eine Aufnahme war das von 1963, die Nummer 3, Scharka, aus dem Zyklus Mavlast von Bedřich Smetana. In den Interpretationen im Deutschlandfunk Kultur geht es gleich nach den Nachrichten weiter mit der zweiten Hälfte von Mavlast von Bedřich Smetana mit Aufnahmen von Jakub Ruscha, Nikolaus Hanoncourt, Raphael Kubelik oder auch mit einer Fassung für Klavier zu vier Händen. Und ich freue mich auf den weiteren Austausch mit meinem Studiogast, den Dirigenten Petr Popelka. Bis gleich.

0: 600 Einwohner aus zwei belgischen Gemeinden wurden evakuiert. In Monschau an der deutsch-belgischen Grenze geht die Feuerwehr nicht mehr von einer Gefahr für die Bevölkerung aus. Dort, in Teilen Nordrhein-Westfalens sowie in Rheinland-Pfalz, besteht jedoch eine Warnung vor Rauch- und Brandgeruch. Das Bundesamt für Bevölkerungsschutz und Katastrophenhilfe rät, Türen und Fenster geschlossen zu halten. Das Feuer im nordrhein-westfälischen Hürtgenwald ist inzwischen eingedämmt. Die Lage habe sich entspannt, teilte der Kreis Düren mit. Die Einwohner des zeitweise evakuierten Ortes Gai konnten zurückkehren. Die Unionsfraktion im Bundestag sieht weiter Klärungsbedarf bei der von der SPD geforderten Verankerung von Klimaanpassung und Naturschutz im Grundgesetz. Der für Klimaschutz zuständige stellvertretende Fraktionsvorsitzende Mack sagte der Nachrichtenagentur AFP, erst ein konkreter Vorschlag könne zeigen, ob eine Grundgesetzänderung sinnvoll sei. Er verwies zudem auf die schwierige Mehrheitsfindung im Bundestag. Bundesumweltminister Schneider hatte gefordert, eine Gemeinschaftsaufgabe Klimaanpassung und Naturschutz im Grundgesetz zu verankern. Die SPD-Ministerinnen und Minister der Bundesregierung betonten in einem gemeinsamen Papier, dies müsse noch in dieser Legislaturperiode geschehen. Die Grundgesetzänderung sei Voraussetzung dafür, dass sich der Bund an der Finanzierung von Kommunal- und Länderaufgaben beteiligen könne. In dem Papier werden zudem Maßnahmen etwa zum Schutz von Beschäftigten vor Hitze und weiteren Folgen des Klimawandels vorgeschlagen. Die Punkte sollen Ende August ins Kabinett eingebracht werden. Nach dem heftigen Erdbeben mit mindestens 51 Toten erwartet die indonesische Insel Flores Hilfsgüter aus Jakarta. Gestern waren in der Hauptstadt laut der Katastrophenschutzbehörde 275 Tonnen Versorgungsmittel eingetroffen. Jakarta ist rund 1500 Kilometer von der Insel entfernt. Das Beben hatte eine Stärke von 7,7. Mehr als 1300 Häuser wurden beschädigt. Die Suche nach Vermissten dauert an. Zur Unterstützung der Rettungsarbeiten entsandte die Regierung Soldaten und Polizisten. Wenige Stunden nach dem Beben hatte es gestern ein zweites gegeben. Betroffen war diesmal die Insel Sumatra im Westen des Landes. Indonesien liegt auf dem Pazifischen Feuerring, einer geologisch besonders aktiven Zone. In dem südostasiatischen Inselstaat treten Erdbeben häufig auf. Die israelische Armee hat nach eigenen Angaben einen weiteren ranghohen Kommandeur der pro-iranischen Hisbollah-Miliz im Libanon getötet. Der Befehlshaber sei bei einem Drohnenangriff im Süden des Landes getroffen worden, teilte die Armee mit. Nach Darstellung Israels war der Angriff eine Reaktion auf Einsätze der Hisbollah gegen israelische Soldaten in einer von der Armee ausgewiesenen Sicherheitszone. Von der Hisbollah gab es zunächst keine offizielle Mitteilung zur Tötung des Kommandeurs. Das libanesische Gesundheitsministerium sprach insgesamt von 11 Toten bei israelischen Luftangriffen. Israel und die pro-iranische Hisbollah werfen sich seit Monaten gegenseitig Verstöße gegen die geltende Waffenruhe vor. Einbrecher haben 4 Gemälde des Renaissance-Künstlers Antonella da Messina aus einem Museum auf Sizilien gestohlen. Bei den Werken handele es sich um Stücke von außergewöhnlichem Wert, erklärte das Kulturministerium in Rom. Dazu gehören den Angaben zufolge 3 Tafeln des aus dem 15. Jahrhundert stammenden sogenannten San Gregorio Polyptychons. Sie waren am späten Samstagabend aus einem Museum in Antonellas Geburtsstadt Messina entwendet worden. Vor wenigen Monaten hatte die italienische Regierung das Werk Ecce Homo des Künstlers für fast 15 Millionen Dollar bei einer Auktion in New York erworben. Das Wetter. Wechselnd bewölkt, in der Südhälfte örtlich kräftige Schauer und Gewitter, lokal Unwetter. Höchstwerte dort 28 bis 33, in der Nordhälfte 20 bis 27 Grad. Morgen im Norden, Osten sowie im Süden Schauer und Gewitter, sonst Wechsel aus Sonne und Wolken, Temperaturen 20 bis 26 Grad. Die weiteren Aussichten, am Montag ebenfalls gebietsweise Schauer bei 20 bis 26 Grad. Das waren die Nachrichten.
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2: Mit Elisabeth Hahn. Schön, dass Sie zuhören. Auch in der zweiten Stunde der Interpretationen widmen wir uns dem Zyklus von 6 sinfonischen Dichtungen, Ma Vlast von Bedřich Smetana, bei uns bekannt unter dem Titel Mein Vater.

0: Land. Und auch in dieser Stunde sitzt im Studio des Tschechischen Rundfunks in Prag der Dirigent Petr Popelka. Er ist mir per Leitung verbunden. Petr Popelka ist momentan Chefdirigent und künstlerischer Leiter des Sinfonieorchesters des Tschechischen Rundfunks. Herr Popelka, schön, dass Sie bei uns sind.
1: Ja, freut mich, hier zu sein. Danke.
0: Wir steigen gleich ein in das nächste Stück, die Nummer 4 aus Böhmens Hain und Flur, heißt es in der deutschen Übersetzung, im Original Českých Luhů a Hájů. Wir beginnen mit einer Aufnahme mit Jakub Ruša, den haben wir schon in der letzten Stunde einmal gehört, mit Šárka. Er dirigiert die Bamberger Symphoniker und das ist auch eine Aufnahme, ich glaube die erste Aufnahme, die er mit den Bamberger Symphonikern gemacht hat. Die Bamberger Symphoniker sagen ja von sich selbst, das kann man auch auf der Website nachlesen, dass sie der böhmische Klang auszeichnet. Was ist denn der böhmische Klang?
1: Böhmischer Klang, das ist immer sehr schwer zu beschreiben, ne? Was ist ein deutscher Klang, was ist böhmischer Klang, italienischer Klang und so. Aber was den tschechischen Klang ausmacht, ist ja Sinn für die Melodie und aber auch gleichzeitig eine unglaublich rhythmische Präzision.
0: Jakub Ruša leitet jetzt die Bamberger Symphoniker mit dem Beginn von Aus Böhmens Hain und Flur.

0: Der Titel aus Böhmens Hain und Flur, das klingt so idyllisch, aber wenn man in die Anmerkungen guckt und auch in die Lautstärkebezeichnung, es fängt fortissimo an, später forte fortissimo, also es ist sehr mächtig. Und dann später kommt es noch zu einem Fugato. Das wird dann noch etwas komplexer. Was für eine Natur wird denn hier beschrieben?
1: Genau, also das ist, Smetana hat auch so geschrieben, also hier gibt es wirklich kein Programm, also in dem Sinne, also das steht im starken Kontrast zum Beispiel zu Scharka, ne, wo wirklich alles ganz, ganz, ganz eng zusammen mit einer Geschichte hängt. Also hier überhaupt nicht, Smetana schreibt, also das ist einfach Gefühle beschreiben, die man hat, also wenn man in der böhmischen Natur ist. Ja. Und die Natur, die hat ja alles. Ne? Also da gibt es ja das Stürmische, also man fühlt sich auch vielleicht auch ganz klein. Ne? Ich fühle mich immer so ganz klein, wenn ich das höre, ne? Weil die Musik doch so sehr mächtig ist. Auch die Tonart G-Moll, ganz auch dunkle Tonart. Ne? Also man denkt an Mozart G-Moll-Symphonie. Ne? Dann wird ein bisschen Licht da rein, also wenn aus dem G-Moll G-Dur wird, was dann wieder so eine Art von Pastorello hat. Und dann kommt, wie Sie das schon erwähnt haben, ein sehr besonderer Fugato, ja, oder Fuga. Das ist wirklich eine Fuge, die ja höchst komplex und höchst chromatisch ist. Und aus dieser Fuge entwickelt sich plötzlich dann wieder, genau das typisch Tschechische, einfach so eine einfache Melodie im Dreivierteltakt. Ja. Und das transformiert sich alles in so eine Polka. Was ja Polka ist, natürlich das tschechische Tanz schlechthin und endet das wieder so ganz wild. Also das ist schon eine Mischung von vielen Gefühlen, die in dieser Musik stecken.
0: Wir haben von Ihnen oder mit Ihnen eine Aufnahme, und zwar von dieser vierten Nummer. Also wir haben jetzt noch keine Gesamtaufnahme mit Ihnen, Herr Popelka, aber das kann sich ja demnächst ändern. Ja, wir beginnen jetzt die Aufnahme mit der Stelle, wo wir vorhin aufgehört haben, mit der Fuga.

0: Inwiefern ist denn diese Nummer 4 ein typischer Smetana?
1: In vielen Stellen, also in der Melodik auf jeden Fall, dass er auch wieder zu dem Tänzerischen geht, also zu Polka, wie Chopin in Mazurka und Polonaisen und so, dann ist es für Smetana Polka. Das hat wirklich wahnsinnig wieder Polkas geschrieben in seinem Klavierwerk. Das auch typisch ist, seine Vorliebe zum Kontrapunkt, weil wie wir wissen, er hat sehr gründlich Kontrapunkt studiert und wahnsinnig viele Studien geschrieben. Und in vielen seiner Stücken kommen sozusagen Kontrapunkte vor. Ja? Also schon die bekannte Ouvertüre zu Verkauf der Braut, die schnelle Stellen, das ist nicht eine Fuge, aber eine Art von Kanon, würde man sagen. Ja? In vielen seiner Opern, also zum Beispiel die Ouvertüre zu seiner Oper, die ja total unbekannt ist im Ausland, Tajemství, also das Geheimnis heißt das. Das hat auch eine Fuge in der Ouvertüre, was meiner Meinung nach ein Meisterwerk ist. Ja. Er hat wirklich viele kontrapunktische Stellen in seinem Schaffen. Deswegen, da denke ich, wenn er frei war, also sozusagen nur davon irgendeine Geschichte zu erzählen, dann hat er sofort nach einem Kontrapunkt, nach einer Fuge gegriffen. Also das ist wirklich auch ganz was Typisches für Smetana. Ja. Und auch was, was man nicht in erster Stelle mit ihm assoziiert. Ne. Weil man denkt eben Smetana, die böhmische Musik, dann man denkt sofort an irgendwie eben Polka und schöne Melodien und etc. Aber dass er wirklich sich da ganz zu Hause auch Gefühl hat, also in einem höchst komplexen Kontrapunkt, das ist auch was Typisches für ihn.
0: Ja, zu Polka möchte ich jetzt in einer vergleichenden Aufnahme kommen, dieser Nummer 4. Der Mittelteil, Allegro quasi Polka, steht da. Mhm. Wir fangen an mit einer Aufnahme mit Václav Neumann und dem Gewandhausorchester Leipzig. Mhm.

0: Ja, sehr interessant.
1: Ja, wie ist denn das hier mit dem Tempo und der Polka? Das sind ja ganz unterschiedliche Tempi, die beiden Dirigenten.
0: Total, ja. Es kann kaum noch unterschiedlicher sein.
1: Ja.
0: Ja. Nee, aber ich mag die zweite Aufnahme, muss ich sagen. Auch vielleicht, wenn sie an Extrem geht.
1: Ich glaube, so schnell gibt es die Polka nee,
0: so,
1: nicht in einer anderen
0: so
1: Aufnahme.
0: So schnell tanzt man die Polka nicht. Nee. Aber das hat auch schon Harnkohl hat das gesagt, dass das viele Tänzer, die ja ursprünglich wirklich aus Tanz, also wirklich eine Verkörperung der Musik gedacht waren, dass die im Konzertbetrieb einfach viel, viel schneller geworden sind. Ja. Das war mit Furian, das war auch mit Walzer, also die sind sozusagen im Konzert etwas schneller geworden. Und er schreibt auch irgendwie Quasi-Polka, ne? Es ist eine Allegro Quasi-Polka. Also es soll eine Polka irgendwie assoziieren. Also muss nicht unbedingt heißen, dass man da drauf tanzen muss. Also ich meine, das Besondere auch an dem Stück ist, dass diese Polka, dieses Motiv des Polkas, das natürlich entwickelt sich aus dem Fortissimo am Anfang. Ne? Das ist genau dieselbe Tonart, genau dieselbe Noten. Es ist auch das sozusagen kompositorische Geniestreich, also aus dem Motiv, aus diesem Pastorello-Motiv. Aus den Dunkeln. Ich meine, es ist auch keine fröhliche Polka, wirklich. Ne? Es ist eine Polka, so, die ein bisschen dunkler ist, ja, als vielleicht
1: überdreht
0: sonst.
1: Überdreht auch.
0: Genau,
1: ja.
0: Genau, weil alle Polkas, die wir kennen, sind meistens dur, ne? Und ganz leicht und fröhlich und vielleicht so ganz leicht sentimental in Trios, ne? In Mittelteilen, gesanglich und so. Und das ist überhaupt nicht der Fall in dieser Polka.
1: Herr Popelka, kennen Sie die Klavierfassung von Smetana von Mavlasts?
0: Nee, ich weiß nur, dass es gibt, aber habe ihn noch nie erlebt.
1: Ja, es ist erstaunlich, es gibt eigentlich auch kaum Aufnahmen. Dabei hat Smetana die Fassung für Klavier zu vier Händen direkt mit der sinfonischen Fassung ganz zeitnah entwickelt und auch zuerst herausgebracht als Note. Wir kommen damit einer Fassung für Klavier zu vier Händen gleich zum nächsten Stück, nämlich Tabor. Und
0: okay.
1: Da möchte ich anfangen mit einer Aufnahme mit Daniel Weißner und Petr Jiříkovský.

0: Sie haben natürlich sowohl als musizierender Kontrabassist als auch als Dirigent die Orchesterfassung wahrscheinlich im Schlaf im Ohr. Wie ist es denn jetzt mit dieser Klavierfassung?
1: Früher war das einfach ein absoluter Ganz und Gäbe, also so gleichzeitig sozusagen einfach eine vierhändige Version zu machen, haben alle Komponisten gemacht, Dvořák, Brahms, und alle haben gleich arrangiert oder gleich umgeschrieben. Es gab kein Grammophon, kein Plattenspieler damals, also die Leute waren das gewohnt, sozusagen die Stücke aus den vierhändigen Klavier kennenzulernen, ja, und zu Hause die zu musizieren. Ich weiß es nicht, ob vierhändiges Klavier so zu Konzerten gedacht ist, ja, höchstens zum Konzerten in kleinen Rahmen, ja, was weiß ich, bis zum 30 Zuhörer oder so. Ich muss aber sagen, ich bin so aufgewachsen, ich hatte wirklich einen tollen Klavierlehrer, also Pflichtklavierlehrer, also im Prager Konservatorium, als ich Kontrabass studiert habe, und wir haben jede Woche einfach mehrere Stunden eben vierhändig gespielt. Ich habe fast alles, fast die ganze Literatur ist ja umgeschrieben für vierhändiges Klavier bis zum Anfang 20. Jahrhundert. So.
0: Tábor heißt dieser fünfte Satz. Welche Bedeutung hat denn Tábor für die tschechische Geschichte?
1: Ja, Tábor ist eine Stadt. Wenn man aus Prag Richtung Linz fährt, dann fährt man am Tábor vorbei. Und das war die Siedlung, würde man sagen, oder der protestantische Bewegung. Die Protestanten damals, die sind sehr stark geworden und die hatten einen Choral. Ja, den Choral geht es nämlich durch zu Boží bojovníci. Also das heißt auf Deutsch übersetzt ungefähr so.
0: Die ihr Gottesstreiter seid.
1: Genau, also ich hätte das nicht so übersetzen können. Ja, dieser Choral ist sozusagen fast das Symbol für den Kampf, für Wahrheit. Ne? Also der heutige Blick auf diese Bewegung ist viel kritischer, als das im Fall Ende 19. Jahrhundert war, weil die eben auch diese leicht nationale Note hatten, die damals, ja. Dieser Choral ist ja wirklich so fast zu einem Volkstune geworden. Ja.
0: Fast wie eine Nationalhymne.
1: Genau, fast. Also das ist so gesehen auch ein bestimmter Kalkül von Smetana, weil das diese Choral jeder erkannt hat, ja, damals. Ich meine, auch heute ist das so. Also jeder kennt diese Choral, weil aus der Geschichte, ja, aber natürlich der Blick auf diese protestantische Kämpfe, auf die sogenannte Hussiten, also der Blick ist viel kritischer, weil das natürlich auch Kriegsverbrecher, natürlich wie alle, die im Krieg geraten, ja, leider wissen wir von heute.
0: Aber auch dieser Choral zeigen ganz viele Beispiele aus dem 20. Jahrhundert der tschechischen Musik, der auch in Zeiten von, ja, Unterdrückung im Nationalsozialismus, genau, und so weiter, wird er immer wieder, ja, wie ein Codewort in die Komposition eingeschrieben. Die Tschechen erkennen diesen Choral,
1: genau,
0: wie im kollektiven Gedächtnis. Man kann es vielleicht ein bisschen vergleichen in Deutschland mit dem Luther-Choral, ein feste Burg ist unser Gott. So eine ähnliche, schon politische Konnotation hat dieser Choral, genau, aber ich würde sagen sogar noch deutlich mehr in Tschechien.
1: Genau, weil es sehr verbreitet ist, wirklich, ja.
0: Wir haben jetzt eine Aufnahme mit noch einmal Raphael Kubelik, der ja am Anfang der Sendung ganz kurz nur zu hören war, mit der Aufnahme von 1990. Kubelik hat den Zyklus Mavlast mehrmals aufgenommen, mit dem Boston Symphony Orchestra, Chicago Symphony Orchestra, mit dem Orchester des Bayerischen Rundfunks, der Tschechischen Philharmonie, den Wiener Philharmoniker. Also es gibt eine Vielzahl an Aufnahmen, die wir natürlich hier leider gar nicht abbilden können. Ich habe jetzt eine Aufnahme vom Boston Symphony Orchestra. Haben Sie selber eine Aufnahme, die Sie bevorzugen oder mit der Sie groß geworden sind?
1: Nee, habe ich tatsächlich nicht. Ne? Natürlich, man kennt sehr viel die Aufnahme aus den 90ern, ne, mit der Tschechischen Philharmonie, aber ich habe keine Lieblingsaufnahme. Ne?
0: Hier ist Raphael Kubelik mit dem Boston Symphony Orchestra, eine Aufnahme von 1971.

0: Ja, Sie haben eine meiner Lieblingsstellen aus ganzem mein Vaterland ausgesucht.
1: Warum? Warum Lieblingsstelle?
0: Tabor ist vielleicht, was mir am nächsten irgendwie liegt. Überhaupt nicht wegen der Geschichte, aber rein wegen der Komposition. Also da glaube ich, da ist das Smetana wirklich absolute Meisterschaft an Komposition erreicht. Also wie das aufgebaut ist, also wie das aus dem einzigen Choral dieser ganze Satz aufgebaut ist. Und gerade das, was wir gehört haben, so die Durchführung bis zum Coda, also bis der Choral dann wiederkommt, in der wirklich aus ganzes Choral, nicht nur Fragmente und in dem ganzen Orchester. Also das ist schon ein Meisterwerk.
1: Ja, auch irgendwie neuartig, oder? Also modern.
0: Total, total, absolut, genau. Also so eben im Kontrapunkt, wie er die Schichten übereinander legt, ja. Also wie er den Choral sozusagen zerlegt in Bruchteile, würde ich sagen, und die sie übereinander legt. Also wie das einmal schnell erklingt, rappapam, und dann rampampam, und wie nur der Rhythmus bleibt in den Hörnern. Und dazu gibt es den Choral zweimal langsamer in den Holz. Also es ist wirklich eine unglaubliche Konstruktion, finde ich. Eben ganz, ganz, ganz modern.
1: Der Komponist Alois Herber hat zu diesem Zyklus Mar Vlast auch etwas gesagt, was zu dem passt, was Sie gerade kommentiert haben. Er sagt nämlich, vom musikalischen Standpunkt aus ist Mar Vlast der erste neue Typus einer Symphonie, die sich nicht an die traditionellen klassischen Formtypen der einzelnen Sätze, auch nicht an deren Anzahl bindet. Bedenken wir, dass in Deutschland und anderswo noch lange Zeit die klassische formale Tradition herrschte, so begreifen wir die fortschrittliche Bedeutung des symphonischen Schaffens Smetanas. Und dann sagt er weiter, auch vom klanglichen Standpunkte blieb Smetana den europäischen Bestrebungen seiner Zeit nichts schuldig. Er war Mitkämpfer um neue klangliche Errungenschaften. Das passt
0: Ja.
1: vielleicht nochmal ganz gut, also zum
0: Ja.
1: einen zur Form dieser symphonischen Dichtung, aber eben auch zum Klang. Also ich frage mich, dieser Satz ist ja eher monochrom als sehr
0: Ja.
1: vielfältig, wie vielleicht die Moldau oder Visegrád.
0: Genau.
1: Wie schafft man es denn als Dirigent, dass es zwar monochrom, aber nicht monoton klingt?
0: Dazu kommt eine Geschichte eben von einem meiner Kontrabasslehrern, die unter Kubelík gespielt haben. Und als der in den 90ern nach Tschechien zurückkam, er war schon ein alter Mann, er hat schon lange nicht dirigiert, und da hat er nochmal dann dirigiert, also mit der Tschechischen Philharmonie, und hat akribisch geprobt, obwohl das Orchester das natürlich auswendig kannte, ne? Und dann hat er wirklich ganz, ganz, ganz akribisch geprobt. Zu Tabor kann ich mich erinnern, also dass Kubelík angeblich da gesagt hat, wissen Sie, Tabor, das muss viel rhythmischer sein, alles sehr rhythmischer, weil das die Kämpfer, die hatten diese eiserne Wille. Und die eiserne Wille ist in der Trockenheit und in dem Rhythmus, ja. Also jede Note, der muss einfach wie eine Glaube an sich sein, ja. Und ich glaube, das ist wunderschön gesagt, besser kann man es nicht sagen, ja. Und die Komposition ist auch so, also das ist wirklich trocken am Kern, ja. Da ist nichts Ornamentalisches, wissen Sie? Also wie im Moldau, ne? Da sind die Sechzehntel hoch und runter und die Wassernymphen und was weiß ich, alles Märchenhaftes. Hier ist das alles unglaublich trocken, ja. Und alles ist Rhythmus, Kontrapunkt und eine Harmonie, wirklich. Also von der Musik bleibt einfach nur diese reine Skelett, ja. Und das alles, wie Kubelík sagte, muss man mit einer unglaubliche Wille und unglaubliche rhythmische Präzision einfach vorführen, damit diese Kraft hervorkommt.
1: Dazu hören wir jetzt noch eine Aufnahme, noch einmal mit Václav Lux und dem Kollegium 1704, und zwar die gleiche Stelle noch einmal, die wir
0: Okay,
1: schon mit
0: schön.
1: Kubelík gehört haben.

0: Was machen denn da eigentlich die Streicher? Warum klappert das so? Was steht da in den Noten? Dieses Geräuschhafte.
1: Ich weiß, das ist, wie soll ich, das ist eben dieser Rhythmus vom Anfang, da zwei kurze und zwei lange Noten. Aus diesem Rhythmus ist eine Ostinato geworden und so schnell, also dass man das eigentlich mit einem springenden Bogen spielt, ja, weil das sowas quasi, die Musik geht in drei Impulsen und darunter muss man das sechsmal im Takt bringen. So schnell, dass man das kaum hinterher sozusagen à la corda spielen kann. Also das ist, es hat sich sozusagen diese Tradition ergeben. Diese Klappen hört man auch beim Kubelik, ne? Fast bei jeder Aufnahme.
0: Aber nicht so stark wie bei Lux, komischerweise. Deswegen frage ich mich, ob das auch was mit den Instrumenten zu tun hat oder macht er das einfach?
1: Nee, also er hat sich wahrscheinlich entschieden, also diese Effekte da einfach etwas deutlicher zu haben. Aber es ist nur eine Tradition, dass man das sozusagen mit dem springenden Bogen nämlich spielt. Dass man den Bogen auf die Seite wirft und dann genau, und das Bogen lässt man nur dreimal springen, dass man genau der Rhythmus dann trotzdem deutlich hört, ja. Aber auch mit diesen Nebengeräuschen.
0: Ja, klingt sehr modern auch wiederum.
1: Ja. Genau, auch total. Ja, absolut.
0: Wir sind jetzt schon beim letzten Satz angekommen, Blanik. Und ich muss persönlich zugeben, dass ich mit diesem Satz irgendwie am wenigsten anfangen kann. Können Sie mich dafür erwärmen?
1: Ja, im Blanik, da kommt einfach alles zusammen. Also der legendäre Blanik ist ein Berg, nicht 4 Kilometer von Prag entfernt liegt dieser Blanik. Es ist in einer sehr idyllischen Natur, umgeben von wirklich schönen Wäldern und so. In dieser Blanik, laut der Legende, schlafen so die Soldaten in dem Berg. Und wenn die tschechische Nation, also wenn nötig wird oder wenn das Land angegriffen wird oder im Nord, so werden sie auferstehen und diese ganzen gefallenen Soldaten, die werden diese tschechische Nation einfach nochmal verteidigen. Und das war eben im 19. Jahrhundert populäre Legende, würde man sagen, die auch jeder kannte. Ja, auch heutzutage kennt man die.
0: Ja, dieser Topos von der Vision des tschechischen Volkes, das erinnert ja auch an Libusche, an die Oper von Smetana. Also was verbindet denn diese beiden Werke?
1: Ja, in Libusche hat sich Smetana wirklich bewusst entschieden, einfach eine Festoper zu schreiben. Ja, eine Oper, die ja zu den wichtigen Gelegenheiten gespielt werden soll. Und natürlich Libusche, es spielt im Vyšehrad ab und bei dieser Königin Libusche, die ja diese Zukunft des Prags prophezeit, das war so ein Epos auch, also ein slawisches Epos, was er sich entschieden hat, da zu vertonen. Und im ganz Schluss der Oper, da gibt es diese lange Prophezeiung der Libusche, also das endet auch so mit einem Choral, wo man singt, also die tschechische Nation wird nie vergehen. Also es ist durch und durch positiv geladene Botschaft, ja. Aber nicht kämpferisch, nicht unbedingt kämpferisch, ja. Also diese kämpferische ist da im Sinne der Verteidigung. Also man hört da nie einen Angriff oder sowas. Ja, auch in Blanik. Also das, ich meine, die Legende ist einfach entstanden, um irgendwie zu verteidigen. Ja. Deswegen, das hat nie was Aggressives.
0: Smetana hat ja ursprünglich diesen Zyklus mit 4 Sätzen konzipiert. Also es sollte eigentlich mit der Nummer 4 enden. Und 3 Jahre später hat er sich dann nochmal rangesetzt und Tabor und Blanik dazu geschrieben. Was macht es denn für ein Unterschied? Also es macht natürlich einen Unterschied, aber wie ist die Endwirkung mit Blanik im Gegensatz zu aus Böhmens Hain und Flur?
1: Es hat eine große Wirkung, da hat er einfach das wirklich nochmal alles abgerundet und wie gesagt, also gerade in Tabor Blanik, seine Stimme ist da wirklich am stärksten geworden, finde ich, weil nämlich in Blanik, also warum man Blanik eigentlich lieben soll, als ich kleines Kind war, ging mir ganz genauso, also ich habe den Blanik, habe ich eigentlich gar nicht, dachte ich, oh, der könnte man sich sparen, also der ist irgendwie, kommt alles wieder nochmal und irgendwie keine interessante Musik mehr und so und stimmt eigentlich überhaupt nicht, als ich das mehrere Male jetzt dirigieren können, habe ich gemerkt, also wie genial das ist. Zum Beispiel beginnt auch sehr, sehr stürmisch, also auch noch mit dem Choral. Und dann gibt es da eine wunderschöne Szene, also wirklich, das bestimmt auch wie so eine Pastorello in F-Dur, was ja typisch Pastorello-Tonart ist. Ne? Das beschreibt nämlich eben die ganz idyllische Landschaft da am Blanik herum. Also die Streicher halten lange über mehrere Takte ein einziges Akkord. Und darüber gibt es Oboe, ein wunderschönes Solo und Klarinette. Verlässt nicht, überhaupt nicht die Tonart F-Dur, aber es ist ein Moment der Beruhigung. Eine unglaubliche Beruhigung, was in dem ganzen Mavlast eigentlich nicht wirklich vorkommt. Ja? Nicht wirklich, also diese Stille und diese, dass die Zeit wirklich stehen bleibt. Ja? Das ist ein im ganzen Zyklus, also so ist das einmalige Moment. Ja? Und dann zum Schluss kommt nämlich das wirklich das Großartige, wie er musikalisch die 2 Motive, das Vyšehrad-Motiv, ja, dieses Motiv und der Choral-Motiv, also wie er diese 2 Motive zusammenbildet. Ja. gleichzeitig gibt es dem Mischehrad einfach diese Hoffnung, ja, dass das in Zukunft einfach weitergehen wird und dass die Nation nicht expandieren wird, aber dass die nicht runtergeht, ja. Mhm. Dass der Geist einfach nicht runtergeht. Und das ist einfach so einmalig. Und nach dieser Symbiose, diese zwei Motive, die so unterschiedlich sind, also von der ganzen musikalischen, ja, Kern sind die komplett unterschiedlich. Er hat die auf wunderbare Weise geschafft, ins andere zu integrieren. Gleich danach geht das in so eine schnelle Stretto-Coda, die ja so packend ist. Und also ich finde es heutzutage, finde ich das absolut der geniale Stück, der Blahnik.
0: Wir hören den Beginn von Blahnik in einer Aufnahme mit Nikolaus Hanoncourt und den Wiener Philharmonikern. Eine Aufnahme, die 2001 erschienen ist. Mhm.

0: tolle Aufnahme. Ich mag sehr. Das ist nämlich, dass er war sich sehr bewusst, dass es was hinter den Noten ist. Ja? Dass da ein Grund, wie soll ich sagen, er spielt nicht nur die Noten, aber er rekreiert einfach diesen Grund, warum Smetana die Noten niedergeschrieben hat. Ich hoffe, es macht Sinn, was ich sage. Also ich höre da aus dieser Harenkurt-Aufnahme einfach wirklich die Notwendigkeit. Es ist einfach konsequent und ich finde es wunderbar musiziert.
1: Der Zyklus Má Vlast wird jedes Jahr in Tschechien, in Prag, gespielt zur Eröffnung des Prager Frühlings am 12. Mai. Das ist der Todestag von Bedřich Smetana. 2024 werden da die Berliner Philharmoniker spielen unter Kirill Petrenko. Vor 2 Jahren war das Daniel Barenboim. Wir hatten Václav Lux und 1996 war das Sir Roger Norink mit den London Classical Players. Damals das erste Mal auf historischen Instrumenten.
0: Genau.
1: Deswegen glaube ich, ist es wichtig, dass wir gerade diese Aufnahme auch nochmal hören in diesen Interpretationen.
0: Sehr gerne.
1: Wir hören einen Ausschnitt aus Blanik mit den London Classical Players und Sir Roger Norink.

0: ich finde vom Klang die Harnkutaufnahme noch sogar konsequenter. Mhm. Also da in der Kraft, also was die Musik so sagt.
1: Mhm. Ja, wie immer ist es schwierig, selbst in 2 Stunden Interpretationen alle Aufnahmen zu bringen. Wir haben jetzt nicht gehört, zum Beispiel Aufnahmen mit Charles McCarris, mit Antal Dorati und dem Konzertgebauorchester. Gibt es für Sie Aufnahmen, die eigentlich in dieser Sendung hätten drin sein müssen?
0: Auf YouTube, es gibt eine, damals SWR Symphonieorchester hat das damals gemacht, also die Dirigenten bei der Probearbeit, ja, da gibt es interessante Sachen, dieser bekannte Video, aber es gibt auch eine, wo Ferenc Fritschai probt, nämlich die Moldau, und das ist einfach so großartig. Es ist ganz anders als meine Vorstellung von Moldau, aber er macht das so, so überzeugend und so auf eine Art so erfrischend, das lohnt sich wirklich da reinzuhören. Der probt das und erklärt die Musik den Musikern einfach so auf eine wunderbar lebendige Weise. Also das ist für mich auch eine von den Referenzaufnahmen, Ferenc Fritschai.
1: Mhm. Der tschechische Dirigent Petr Popelka war mein Gast in der Sendung Interpretationen. Er war mir per Leitung zugeschaltet aus dem Studio des tschechischen Rundfunks und wir haben über den Zyklus Má vlast, mein Vaterland von Bedřich Smetana gesprochen. Vielen Dank, Herr Popelka, dass Sie hier waren und dass Sie sich Zeit genommen haben.
0: Vielen Dank für die Einladung.
1: 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Und am Schluss hören wir noch einmal die Tschechische Philharmonie unter der Leitung von Karel Anschal, auch in einer historischen Aufnahme von 1968. Kurz darauf ist nämlich Karel Anschal ins Exil gegangen, in die Emigration nach Kanada, nach der Niederschlagung des Prager Frühlings 1968. Hier ist eine Aufnahme des Festivals Prager Frühling, nur wenige Wochen vor dem Einmarsch der Truppen des Warschauer Paktes. Karel Anschal leitet die Tschechische Philharmonie mit dem Schluss von Blanik von Bedřich Smetana.

0: Karel Anschal leitete die Tschechische Philharmonie in einer Aufnahme von 1968 mit dem sechsten Satz aus dem Zyklus Mein Vaterland von Bedřich Smetana. Mein Name ist Elisabeth Hahn. Machen Sie es gut.
1: Sie hörten heute eine Wiederholung aus dem Jahr 2024 mit dem tschechischen Dirigenten Petr Popelka.
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3: Die Nachrichten. Der Brand im belgischen Naturschutzgebiet Hohes Venn ist laut Innenminister Quentin inzwischen unter Kontrolle. Auch eine Sprecherin der Stadt Monschau an der deutsch-belgischen Grenze sprach von einer vorsichtigen Entspannung. Das Feuer hatte sich seit Freitag auf fast 3000 Hektar ausgebreitet. Zwischenzeitlich drohte Monschau eine Evakuierung.

0: von Klimaanpassung im Grundgesetz. Der stellvertretende Fraktionsvorsitzende Mack sagte der Nachrichtenagentur AFP, erst ein konkreter Vorschlag könnte zeigen, ob eine Grundgesetzänderung sinnvoll wäre. Die stellvertretende Fraktionsvorsitzende der Grünen, Verlinden, bot der Regierung Unterstützung an. Bundesfinanzminister Klingbeil, SPD, warf sie vor, das Sondervermögen für Infrastruktur und Klimaschutz zweckentfremdet zu haben. Es bleibe deshalb fraglich, wie ernst die Vorschläge seien. Auch der klimapolitische Sprecher der Linksfraktion Fahl sagte, es sei absehbar, dass sich die SPD mit ihrer mehr als halbherzigen Forderung bei ihrem Koalitionspartner nicht durchsetzen werde. Bundesumweltminister Schneider hatte vorgeschlagen, Klimaanpassung und Naturschutz im Grundgesetz zu verankern. Die SPD-Ministerinnen und Minister der Bundesregierung betonten, dies sei Voraussetzung dafür, dass sich der Bund an der Finanzierung von Kommunal- und Länderaufgaben beteiligen könne. Das iranische Parlament hat einen Gesetzentwurf gebilligt, der Interviews mit als feindlich eingestuften Medien verbietet. Zu diesen Medien gehören etwa US-amerikanische oder israelische Zeitungen und Sender. Bei Verstößen drohen Haftstrafen von 6 Monaten bis zu 2 Jahren, wie eine iranische Zeitung berichtet. Gespräche mit anderen ausländischen Medien sollen außerdem dem Geheimdienstministerium gemeldet werden. Der Iran hatte im vergangenen Jahr bereits die Strafen für eine Zusammenarbeit mit sogenannten feindlichen Staaten erhöht. Auf der Grundlage davon wurde in diesem Monat die Fotojournalistin Yalda Moajeri zu 15 Jahren Haft verurteilt. Ihr war unter anderem vorgeworfen worden, feindlichen Medien Interviews gegeben zu haben. Nach dem heftigen Erdbeben mit mindestens 51 Toten erwartet die indonesische Insel Flores Hilfsgüter aus Jakarta. Gestern waren in der Hauptstadt laut der Katastrophenschutzbehörde 275 Tonnen Versorgungsmittel eingetroffen. Jakarta ist rund 1500 Kilometer von der Insel entfernt. Das Beben hatte eine Stärke von 7,7. Mehr als 1300 Häuser wurden beschädigt. Die Suche nach Vermissten dauert an. Zur Unterstützung der Rettungsarbeiten entsandte die Regierung Soldaten und Polizisten. Die deutsche Sportgymnastin Darja Warfolomejew hat bei der WM in Frankfurt am Main ihre 2. Goldmedaille gewonnen. Sie siegte mit dem Ball vor den unter neutraler Flagge startenden Russinnen Sofia Ilteriakova und Maria Borisova. Warfolomejew sicherte sich zudem Bronze mit dem Reifen. Am Freitag hatte die 19-Jährige bereits Gold im Mehrkampf gewonnen. Die Weltmeisterschaften in der rhythmischen Sportgymnastik finden in der Frankfurter Festhalle statt. Bei den Leichtathletik-Europameisterschaften im englischen Birmingham hat der Deutsche Amanal Petros Gold im Marathonlauf gewonnen. Er siegte mit einer Zeit von 2 Stunden und 9 Minuten vor Pietro Riva aus Italien und dem Israeli Gaschau Ayale. Das Wetter. Nachts verbreitet Schauer und Gewitter, im Süden örtlich teils unwetterartig, gebietsweise auch größere Auflockerungen, Tiefstwerte 18 bis 10 Grad. Am Tage im Norden, Osten sowie im Süden Schauer und Gewitter, sonst ein Wechsel aus Sonne und Wolken, Temperaturen 20 bis 26 Grad. Am Dienstag in der Nordosthälfte sowie im Südwesten zeitweise sonnig, im restlichen Land regional Schauer und Gewitter 19 bis 28 Grad. Das waren die Nachrichten.
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2: Mit Thomas Jiedecke, hallo. Was tun gegen die Hitze? Die SPD legt einen Aktionsplan vor. Mehr dazu gleich bei uns. Außerdem in dieser halben Stunde. Das Feuer im belgischen Naturschutzgebiet Hohes Venn greift offenbar nicht auf Nordrhein-Westfalen über. Und neuer Ansturm auf die spanische Exklave Ceuta. Marokko nimmt 300 Migranten fest. Über 12.000 Hitzetote in Deutschland, dürrebedingte Ernteausfälle, Niedrigwasser, Waldbrände. Dieser Sommer zeigt unmissverständlich, was durch den Klimawandel auf uns zukommt. Höchste Zeit zu handeln, finden die SPD-Bundesministerinnen und Minister und legen einen gemeinsamen Aktionsplan zum Hitzeschutz vor. Klimaanpassung soll als Gemeinschaftsaufgabe noch in dieser Wahlperiode ins Grundgesetz geschrieben werden. Bei der Union stößt dieses Vorhaben auf Widerstand. Mehr dazu aus unserem Hauptstadt,

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1: Schon letzten Mittwoch nach der Kabinettssitzung erklärte Umweltminister Carsten Schneider, warum die Gemeinschaftsaufgabe Klimaanpassung und Naturschutz in der Verfassung verankert werden soll.
2: Ich möchte, dass wir im Grundgesetz eine Möglichkeit schaffen, dass der Bund eine Kompetenz für Handlungen, Taten, aber auch Ausgaben hat. Das haben wir bisher nicht. Wir sind in vielerlei Punkten die Hände gebunden. Ich kann Klimaschutzmaßnahmen oder Klimaanpassungsmaßnahmen wie Finanzierung von Klimaanlagen, Verschattung etc. nur unter sehr schweren Bedingungen möglich machen. Das sind dann nur Modellprojekte. Ich möchte, dass es dauerhaft möglich ist, dass es eine gemeinsame Aufgabe von Bund, Ländern und Gemeinden ist und der wir auch gerecht werden.
1: Nur so könne sich der Bund an der Finanzierung von Kommunal- bzw. Länderaufgaben beteiligen. Als Beispiele werden genannt Hitze- und Gesundheitsschutz, unter anderem in sozialen Einrichtungen und die Entsiegelung von Flächen, aber auch das Stadtgrün und die Wasserversorgung. Über die angestrebte Grundgesetzänderung hinaus setzt sich die SPD aber auch für ein Sofortprogramm ein und sie will bestehende Programme bündeln. Dabei hat sie auch die sozialen Folgen des Klimawandels im Blick, denn finanzschwache Menschen haben schlicht weniger Möglichkeiten, zum Beispiel der Hitze zu entfliehen. Mit ihrem Aktionsplan wollen die SPD-Ministerinnen und Minister 10 Tage vor der geplanten Kabinettsklausur offenbar Druck auf den Koalitionspartner Union machen. Denn auf der bislang geplanten Tagesordnung geht es viel um Wirtschaft, Technologie, Bürokratieabbau, aber eben nicht ums Klima. Das soll sich noch ändern, denn so Carsten Schneider am letzten Mittwoch:
2: Jeder, der bisher behauptet hat, Klimaschutz schadet der Wirtschaft, erlebt heute, dass kein vorhandener Klimaschutz der Wirtschaft schadet. Jeder Tag kostet 500 Millionen Euro, fast 1,5 Milliarden geringere Wirtschaftsleistung in einer heißeren Zeit, die insbesondere durch die Klimaveränderung in Europa stattfindet, ist normales Wirtschaften, wie wir es bisher kennen, nicht möglich.
1: Erwartbar zeigten sich die Grünen offen für eine Grundgesetzänderung. Sie stehen für Gespräche bereit, sagte die stellvertretende Vorsitzende der Grünen-Fraktion im Bundestag, Julia Verlinden, der Nachrichtenagentur AFP. Die Linken dagegen nehmen an, dass die SPD sich bei ihrem, Zitat, Kahlschlagpartner CDU nicht durchsetzen könne, so der klimapolitische Sprecher der Linksfraktion Fabian Fahl. Und die Union selbst? Die meldet erheblichen Klärungsbedarf an. Der für Umwelt- und Klimaschutz zuständige Unionsfraktionsvize Klaus Mack fragt nach den finanziellen Folgen und welchen Mehrwert eine Grundgesetzänderung bringen würde. Stoff genug also für die anstehende Kabinettsklausur. Zu den Programmen, die die SPD nun ausbauen und bündeln will, gehört auch das zum natürlichen Klimaschutz. Carsten Schneider sagte dem Deutschlandfunk bei einem Ortstermin am Freitag in Stolberg im Harz:
3: Wir setzen dieses Aktionsprogramm natürlicher Klimaschutz fort. Die Schwerpunkte, die gesetzt wurden, bauen wir weiter aus. Es wird das größte Naturschutzprogramm sein, das die Bundesrepublik in Zahlen je hatte. Ich sehe noch einen großen Punkt, insbesondere beim der Frage des Wassers, also Flussrenaturierung, Auen. Das zeigt sich heute nochmal bei den Niedrigwasserständen und es hat ganz viele positive zusätzliche Effekte auf den Wasserhaushalten. Und ich hoffe damit auch, dass wir den Trend brechen können, dass wir Wasser verlieren, sondern dass Wasser in der Landschaft bleibt.
1: Schneider zeigt sich überzeugt davon, dass es dieser Generation noch gelingen kann, die Veränderung des Klimas, den menschengemachten Klimawandel, aufzuhalten. Dazu aber brauche es den politischen Willen, national und weltweit.
0: In vielen Regionen Europas brennen die Wälder. Heute Vormittag wurde noch befürchtet, dass der am Freitag im belgischen Naturschutzgebiet Hohes Venn ausgebrochene Brand auch auf Monschau in Nordrhein-Westfalen übergreifen könnte. Doch jetzt sieht es so aus, dass die 12.000 Einwohnerstadt an der belgischen Grenze verschont bleibt. Und auch der große Brand im nahegelegenen Hürtgenwald in der Eifel ist inzwischen eingedämmt. Jutta Hamann.
4: Erleichterung in Hürtgenwald in der Eifel. Denn jetzt ist es amtlich. Der Waldbrand ist unter Kontrolle, sagen die Behörden. Das bedeutet, sämtliche Zusatzkräfte werden abgezogen. Von einem großen Flächenbrand ist nicht mehr die Rede. Nur noch von Nachlöscharbeiten.
5: Im Moment sind wir viel mehr dabei, die Glutnester am Boden zu bekämpfen und es so abzulöschen, dass der Brand sich nicht weiter ausbreiten kann.
4: So wie Einsatzleiter Patrick Harzheim können vor allem die Bewohner der Hürtgenwalder Ortschaft Gai aufatmen. Gestern Abend durften sie endlich wieder in ihre Wohnungen. Der Schock saß tief am frühen Freitagmorgen, als die Ortschaft wegen der herannahenden Flammen schnell evakuiert werden musste. 2000 Menschen wurden fast im Schlaf überrascht, konnten nur das Nötigste mitnehmen. Gestern Abend dann Entwarnung. Alle können in ihr Zuhause zurück. Der Ortsvorsteher von Gai, Paul Bolz, zeigte sich sehr erleichtert und berührt von der Hilfe und dem Zusammenhalt in der Gemeinde.
6: Das konnte man ganz deutlich sehen, dass wirklich nur eine geringe Anzahl von Leuten die Straße wahrnehmen mussten, weil viele, viele Menschen hier wirklich untergekommen sind. Und das zeigt wirklich eine Verbundenheit, die mich sehr mental schon zucken lässt. Ne?
4: Zurücklehnen ist aber noch nicht angesagt. Auch wenn es noch mal gut ausging, sollten jetzt alle wachsam bleiben, sagt der Landrat des Kreises Düren, Ralf Nolten.
7: Ganz wichtig ist, dass man jetzt nicht in die Einstellung verfällt, alles easy going und so weiter, sondern dass wir in der gleichen Konzentration weiterarbeiten, die Brandnachbekämpfung vornehmen, dass wir tatsächlich jetzt da den Fokus und auch die Konzentration nicht verlieren, sondern nach wie vor hochhalten.
4: Während in Hürtgenwald das Schlimmste überstanden scheint, müssen die Einwohner von Monschau in der deutsch-belgischen Grenzregion gerade viel Geduld aufbringen. Das Feuer im Naturpark Hohes Venn in Belgien, das verheerendste seit der Nachkriegszeit und zehnmal so groß wie in Hürtgenwald, ist nur noch etwa 2 Kilometer von der deutschen Grenze entfernt. In Monschau gibt es deshalb eine starke Rauchentwicklung. Offen ist aber noch, ob auch hier die Bewohner ihre Häuser verlassen müssen, sagt WDR-Reporter Pierre Diekmans.
8: Ja, aktuell bleibt es weiter bei der dringenden Bitte, sich auf eine mögliche Evakuierung vorzubereiten. Ich hatte gerade eben die Möglichkeit, mit dem Brandmeister zu sprechen. Er geht aktuell davon aus, dass diese Bitte, die Häuser zu verlassen oder sich auf eine mögliche Evakuierung vorzubereiten, dass die entweder bestehen bleibt oder sogar zurückgenommen und entschärft wird. Die aktuelle Entwicklung, wie gesagt, die lässt etwas Optimismus zu. Man ist aber weiterhin bereit, hier jederzeit auszurücken. Man behält die Lage im Blick, ist in Absprache mit den belgischen Kollegen.
4: Laut Feuerwehr hat sich inzwischen auch hier auf deutscher Seite die Lage etwas entspannt, weil der Wind günstig steht. Für die Monschauer bis jetzt ein gutes Zeichen.
0: Ceuta, das ist für viele, die Afrika Richtung Europa verlassen möchten, ein Sehnsuchtsort. Immer wieder versuchen Migranten, die hohen Zäune zu überwinden, um in die spanische Exklave an der marokkanischen Küste zu kommen. Seit Tagen geht in den sozialen Netzwerken das Gerücht um, dass die Grenze offen sei. Und nach neuen Aufrufen zu einem Migrantenansturm wurde die Grenzsicherung rund um Ceuta durch marokkanische und spanische Kräfte massiv verstärkt. Das Chaos blieb bislang aus, aber Festnahmen gab es trotzdem. Franka Welz.
9: Wer auf der Terrasse des Cafés Puerta de Europa, Tür von Europa, am Strand von Tarajal in Ceuta sitzt, kann dieser Tage beobachten, wie es aussieht, wenn auf der einen Seite Spanien diese Tür zuknallt und Marokko auf der anderen Seite den Schlüssel wegwirft. Schnellboote patrouillieren in Ufernähe das Meer, Hubschrauber und Drohnen überwachen aus der Luft. Auf der spanischen Seite fahren Panzer an der Grenze auf. Zum Einsatz kommen sie nicht, aber sie stehen etwas abseits der Grenzanlagen bereit. Die Soldaten flachsen herum. Deutlich weniger jovial ist die Situation in Fnideq auf marokkanischer Seite. Hunderte Einsatzkräfte, darunter Bereitschaftspolizei und Militäreinheiten, gehen unter anderem mit Schlagstöcken und Tränengas gegen Migranten, überwiegend aus afrikanischen Ländern südlich der Sahara, vor. Die versuchen, sich der Grenze anzunähern. Knapp 300 Festnahmen bilden nach offiziellen Angaben die vorläufige Bilanz des Einsatzes. Unter den Festgenommenen kaum Marokkaner. In Ceuta verfolgen viele Menschen sehr genau, was auf beiden Seiten der Grenze passiert. Er liebe Marokko sehr, erzählt dieser Mann, der vor mehr als 50 Jahren in die spanische Exklave Ceuta ausgewandert ist. Aber so gehe das nicht. Das kann man doch nicht machen. Erst schickst du deine Kids weg, dann forderst du sie zurück. Ganz großes Kino. Marokko streitet das ab, aber insbesondere angesichts der Machtdemonstration der vergangenen Tage bleibt die Frage, wie Zehntausende quasi ungehindert nach Ceuta kommen konnten. Er habe großes Mitgefühl mit den Familien, die bei dem Massenandrang Kinder oder Verwandte verloren hätten, sagt der Passant. Mehr als 80 Menschen sind auf der spanischen Seite ums Leben gekommen. Nur 6 von ihnen konnten nach Abschluss der Obduktionen zweifelsfrei identifiziert werden. Europa und Marokko könnten sehr wohl kontrollieren, sagt er, was an der Grenze passiere, und hätten die Einwohner von Ceuta bei dem massenhaften Andrang Ende Juli im Stich gelassen. Um diesem Eindruck entgegenzutreten, hat Spanien unter anderem Soldaten vor Supermärkten stationiert, um Sicherheit und Kontrolle zu signalisieren, obwohl offensichtlich kein Hauch von Plünderungen in Ceuta in der Luft liegt. Es geht um den Gesamteindruck und eine klare Botschaft. Ein lautes: Ihr kommt hier nicht rein. Seitens Spaniens und Marokkos in ihrer Funktion als Türsteher Europas an alle, die einen irregulären Grenzübertritt erwägen. Das ist deutlich, aber kaum eine nachhaltige Lösung für diese und künftige Migrationskrisen. Yassin ist 24 Jahre alt und erzählt, was ihn persönlich bewogen hat, Marokko den Rücken zu kehren, insbesondere Korruption nennt er. In Marokko leiden wir unter Korruption in der Verwaltung, in der Justiz, im Gesundheits- und im Bildungssektor. Zum Beispiel, als wir klein waren, fragten sie uns in der Schule nach dem Beruf unseres Vaters. Es entsteht eine Selektion, verstehst du? Als ob sie anfangen, Unterschiede zwischen den Menschen zu machen, damit man jemandem einen Wert gibt. Und das gehört zu den Dingen, die uns Marokko hassen ließen. Sie ließen uns nicht dort bleiben. Hohe Jugendarbeitslosigkeit, niedrige Löhne, wenig Perspektiven lassen insbesondere junge Menschen aus armen Familien den Schritt in Richtung eines hoffentlich besseren Lebens in Europa riskieren. Der gewünschte Abschreckungseffekt mag diesmal eingetreten sein, aber schon jetzt machen unter jungen Marokkanern, sei es in sozialen Medien oder WhatsApp-Gruppen, offenbar schon wieder neue Termine die Runde.
0: In Durban an der Ostküste Südafrikas beginnt heute der 46. Gipfel der Entwicklungsgemeinschaft im südlichen Afrika. Die Southern African Development Community, kurz SADC, will über Wirtschaft, Sicherheit und die langfristige Entwicklung der Region beraten. Südafrika, das wegen fremdenfeindlicher Proteste im eigenen Land in der Kritik steht, übernimmt für ein Jahr den Vorsitz in der Staatengruppe, die aktuell 16 Mitglieder hat. Stefan Überbach.
10: Für den Gastgeber wird das kein einfacher Gipfel, denn Südafrika muss sich den Vorwurf gefallen lassen, Migrantinnen und Migranten aus Nachbarstaaten, aus Partnerländern der SADC-Gemeinschaft nicht gut genug zu schützen. In den vergangenen Monaten gab es in Johannesburg, Kapstadt, Pretoria und anderen Regionen des Landes immer wieder Proteste gegen illegale Zuwanderung, die teilweise in offene Gewalt gegen Fremde umgeschlagen sind. Zehntausende Menschen aus Ländern wie Simbabwe, Mosambik oder Malawi haben aus Angst um Leib und Leben Südafrika inzwischen fluchtartig verlassen. Staatspräsident Cyril Ramaphosa hat die Spannungen im Vorfeld des SADC-Gipfels so offen angesprochen wie noch nie.
11: As South Africans, we are deeply concerned and ashamed.
10: Als Südafrikaner sind wir zutiefst besorgt und beschämt darüber, dass Staatsangehörige anderer Länder in den vergangenen Monaten Diskriminierung und Misshandlungen ausgesetzt waren und sogar unter Androhung von Gewalt gezwungen wurden, das Land zu verlassen. Wir können nicht auf Gipfeltreffen Integration predigen und auf den Straßen unserer Länder Ausgrenzung praktizieren. Beim SADC-Gipfel will die südafrikanische Regierung trotz der Ereignisse im eigenen Land als Führungsmacht auftreten und für regionalen Zusammenhalt werben. Allerdings sind die diplomatischen Verwerfungen noch längst nicht ausgeräumt, auch weil Südafrika Schadenersatzforderungen ausgereister Migranten eine Absage erteilt und sich stattdessen die Kosten erstatten lassen will, die bei der Abschiebung zehntausender Ausländer entstanden sind. Das Thema Migration dürfte beim SADC-Treffen also eine zentrale Rolle spielen. Dabei will Südafrikas Staatschef Ramaphosa eigentlich über ganz andere Themen sprechen, nämlich vor allem über die wirtschaftliche Ausrichtung der Region in den nächsten Jahren unter der Überschrift Vision 2050. Unter anderem wollen die Länder im südlichen Afrika keine reinen Rohstofflieferanten mehr sein, sondern ihre Ressourcen wie seltene Erden, Gold oder Diamanten für eine eigene industrielle Revolution nutzen.
11: It is rather sad. That we mine ore here.
10: Es ist wirklich traurig, dass wir hier Erz abbauen und kurze Zeit später holen wir genau dieses Erz wieder zurück, nur in einer anderen Form und kaufen es zu einem höheren Preis. Was unseren Kontinent verlassen sollte, sind die Endprodukte, die wir mit hoher Wertschöpfung verkaufen können.
11: Final products that we will sell at good value.
10: Beim Gipfel soll es deshalb um Industriepolitik, Energieversorgung und regionale Infrastruktur gehen. Mehr afrikanische Eigenständigkeit statt Abhängigkeit von ausländischen Geldgebern, das ist das Ziel. Auch im Gesundheitsbereich, wo gerade die USA und andere ihre Finanzhilfen gekappt haben. Mit drastischen Konsequenzen, gerade für Länder im südlichen Afrika, die besonders unter hohen HIV-Infektionsraten leiden und sich bislang bei den AIDS-Behandlungs- und Vorbereitungen Vorbeugeprogrammen auf Geld aus Washington und anderswo verlassen haben.
11: Meaning that we were just too dependent.
10: Das bedeutet, dass wir zu abhängig von der Unterstützung anderer waren und den Erwartungen der UN nicht wirklich gerecht geworden sind, nämlich Wege zu finden, so begrenzt unsere Ressourcen auch sein mögen, unsere eigenen Gesundheitssysteme auszubauen und zu stärken. Und schließlich soll in Durban auch über die Sicherheit in der Region gesprochen werden, etwa über den blutigen Konflikt in der Demokratischen Republik Kongo oder den islamistischen Terror im Norden von Mosambik. Denn ohne Frieden und Stabilität, davon ist nicht nur Gipfelgastgeber Ramaphosa überzeugt, bleiben die hochfliegenden Pläne der Vision 2050 eine leere Formel.
0: Dürre, Terror und bewaffnete Auseinandersetzungen haben die Menschen vor allem im Süden Somalias in eine verzweifelte Lage gebracht. Da ist jedes zweite Kind inzwischen mangel- oder schwer unterernährt. Ärzte ohne Grenzen warnt vor einer Hungerkrise wie zuletzt 2022. Der Unterschied aber, in diesem Jahr können die Hilfsorganisationen kaum etwas dagegen tun, seit die USA ihre internationale Hilfe drastisch zusammengestrichen haben, sind viele andere Länder gefolgt, darunter auch Deutschland. In Somalia kommt deswegen nur noch ein Bruchteil der benötigten Gelder an. Linda Staude.
12: Ein Krankenpfleger legt ein buntes Maßband um den spindeldürren Oberarm eines Dreijährigen. Das Ergebnis liegt weit im roten Bereich. Der kleine Junge ist schwer unterernährt. Gleich daneben setzen Helfer ein Kleinkind nach dem anderen in die grüne Plastikschüssel einer einfachen Hängewaage. Dutzende Mütter warten im überfüllten Gesundheitszentrum, bis ihre Kinder an der Reihe sind. Wir sind sehr hungrig und verzweifelt. Wir waren tagelang unterwegs und sind gestern in Baidoa angekommen. Mein Mann hat sofort nach Arbeit auf einer Farm hier gesucht oder wenigstens nach etwas zu essen. Wir haben nichts und können nur hoffen, dass Gott uns in dieser Krise hilft, die uns zur Flucht gezwungen hat. Lul Mohammed ist mit ihrer Familie 300 Kilometer weit gewandert, durch ausgedörrtes Gelände in die Hafenstadt Baidoa im Süden von Somalia. Ihre 5 Kinder sind völlig erschöpft und unterernährt, wie so viele in den Flüchtlingscamps der Stadt, wie eine Untersuchung der Hilfsorganisation Ärzte ohne Grenzen, MSF, zusammen mit den lokalen Gesundheitsbehörden ergeben hat. Wir haben 888 Haushalte untersucht und herausgefunden, dass jedes zweite Kind mangelernährt ist. Jedes vierte leidet an schwerer, akuter Unterernährung. Ohne schnelle Hilfe bedeutet das akute Lebensgefahr, erklärt Isa Mohammed, verantwortlich für das Baidoa-Projekt. Aber medizinische Hilfe in Somalia kommt fast ausschließlich von internationalen Geldgebern. Und die zahlen nicht mehr, klagt Mitchell Zangma von MSF.
13: US, which was one of the biggest donors.
12: Die USA waren der größte Geldgeber mit zuletzt fast 70 Millionen Dollar für humanitäre Programme. Sie haben im vergangenen Jahr alle Zahlungen gestoppt, genau wie andere Geldgeber. Und die Folgen sehen wir unmittelbar vor Ort. Abdi Isse sitzt auf dem schmalen Klinikbett und streicht seiner Tochter über den Kopf. Die Kleine hängt am Tropf und reagiert kaum. Mein Kind ist schon 1,5 Monate krank. Wir haben sie zu Hause behalten, weil wir gar nicht wussten, dass wir medizinische Hilfe bekommen können. Wir haben ihr selbst Medikamente gegeben, aber die haben nichts genützt. Mit der Behandlung hat die kleine Patientin eine Chance, die nicht alle bekommen. Die Klinik in Baidoa ist überfüllt, obwohl sie die Zahl ihrer Betten bereits verdreifacht hat. Mitchell Zangma. Unser Team vor Ort muss jeden Tag die schwierige Entscheidung treffen, wen sie aufnehmen. Natürlich müssen wir die weniger schweren Fälle nach Hause schicken, aber nach einer Woche sind sie zurück, weil es dort kein Essen gibt, kein sauberes Wasser. Dann nehmen wir sie wieder auf mit schweren Komplikationen. Mitchell Zangma fordert mehr Geld für die Hilfsprogramme jetzt, um Schlimmeres zu verhindern. Bisher ohne Erfolg. Auch nicht in Deutschland. Die Bundesregierung hat die Mittel für humanitäre Hilfe auf rund 1 Milliarde Euro in diesem Jahr zusammengestrichen. 70% weniger als noch 2022. Hilfsorganisationen rechnen vor, dass dadurch weltweit fast 7 Millionen Menschen weniger überlebenswichtige Hilfe bekommen können.
0: Kingdom Come Deliverance ist ein in Tschechien entwickeltes Computerspiel. Das Szenario ein im Böhmen des 15. Jahrhunderts angesiedeltes Rollenspiel. Fans aus der ganzen Welt kommen an die realen Orte des virtuellen Spiels, nach Kutná Hora etwa, um ihre Eindrücke von vor Ort mit den Gaming-Erfahrungen abzugleichen. Dort ist man froh über diese Entwicklung und bietet speziell auf das Spiel ausgerichtete Führungen an. Matthias von Lieben hat an einer dieser Führungen teilgenommen.
14: Oh, hi everyone, my name is Lara. We're doing a tour called Silver Kuttenberg.
15: Ein heißer Augustnachmittag in Kutná Hora, eine Stunde östlich von Prag. Im Welschen Hof, einst die königliche Münzstätte des Königreichs Böhmen, startet eine besondere Stadtführung. 7 Teilnehmer haben sich für Silver Kuttenberg angemeldet, in englischer Sprache. Einige von ihnen kennen die Stadt bereits aus dem 2. Teil des Computer-Rollenspiels Kingdom Come Deliverance. Jetzt wollen sie die virtuelle Spielwelt in echt erleben. Etwa Dennis aus Berlin.
16: Ja, wir haben im Internet gesehen, dass es hier so eine Tour gibt für Kingdom Come Deliverance 2. Und dann haben wir uns spontan dazu entschlossen, hierher zu kommen und zu schauen, wie Kuttenberg in echt so ist und wie viel so mit dem Spiel übereinstimmt.
15: Kutná Hora, auf Deutsch Kuttenberg, ist eine der zentralen Schauplätze des millionenfach verkauften Spiels der tschechischen Warhorse Studios. Es erweckt die böhmische Stadt des frühen 15. Jahrhunderts virtuell zum Leben. Die fiktive Geschichte um den einfachen Handwerkersohn Heinrich von Skalitz spielt an realen, detailverliebt rekonstruierten Orten, sagt Stadtführerin Lara Dausek. Die Historikerin kommt ursprünglich aus Österreich, lebt aber seit 2 Jahren in Kutná Hora. Die Führung sei so beliebt, dass sie 2-mal am Tag angeboten wird.
14: Wir haben Screenshots dabei von eben dem 2. Teil von Kingdom Come Deliverance und wir vergleichen die Screenshots aus dem Spiel mit der historischen Realität.
15: Im welschen oder italienischen Hof wurde einst der Prager Groschen geprägt. Silbermünzen, die Kuttenberg mit seinen Silberminen zu einer der reichsten Städte Böhmens machten.
16: Jetzt hier dieser italienische Hof, in dem wir uns jetzt befinden, da war ich wirklich erstaunt zu sehen, ja, wie realitätsnah das wirklich auch im Spiel umgesetzt wurde. Richtig toll.
15: In der ehemaligen Münzstätte dürfen die Teilnehmer anschließend selbst eine Münze prägen. Wie Heinrich im Spiel zieht die Gruppe anschließend durch die engen Gassen Kuttenbergs, über Kopfsteinpflaster und vorbei an Gebäuden, die Spielentwickler akkurat nachgebaut haben.
14: Der große Wow-Moment ist ja dann immer bei der Aussichtsplattform, bei der Jakobskirche, wo sich dann wirklich die kleine Gasse öffnet zu diesem großen Ausblick mit der Barbara-Kathedrale. Da holt man schon die meisten ab, finde ich.
15: Die St. Barbara-Kathedrale ist bis heute das Wahrzeichen Kuttenbergs, im Spiel allerdings noch als Baustelle zu sehen. Auch Marktplatz, St. Jakobskirche und Badehaus erkennen die Teilnehmenden wie Landrus aus Litauen und Nyanyan aus Peking wieder.
17: Kingdom Come is a very special game to me. I enjoy walking through the cities, I enjoy visiting the same monuments where maybe someday the virtual Henry was. I recognize some of the places.
18: A stone fountain outside and a whore town. Looks like the real game. So I was expecting the Kissedis 3.
15: Für Stadtführerin Lara Dausek liegt genau darin der besondere Zauber.
14: Das dann eben ins echte Leben zu holen, ist für viele gleich ja, ein kompletter Wahnsinn. Ich sage dann immer zu den Touristinnen, eigentlich könnten die mich ja schon durch die Stadt führen.
15: Der Erfolg des Spiels bringt neue Touristen nach Kuttenberg. Die Besucherzahlen haben sich zuletzt auch deswegen verdoppelt. In der Innenstadt wohnen noch viele Einheimische, sowie Rentner Josef. Was hält er von den Touristen? Mich stört das nicht, denn ich freue mich, dass Kutná Hora wieder zum Leben erwacht ist und auflebt. Und auch die Umgebung wird zur Pilgerstätte. Auf der nahegelegenen Burg Malešov findet im August ein großes Fanfest rund um das Spiel statt. Dennis ist am Ende der Führung jedenfalls begeistert.
16: Ja, ich würde sagen, es hat meine Erwartungen übertroffen sogar. Das hat mich sehr fasziniert. Und es hat sehr viele Erlebnisse, die ich in dem Videospiel hatte, wieder hervorgebracht.
15: Kingdom Come Deliverance zeigt, Interesse für das Mittelalter kann auch auf einem Bildschirm geweckt werden. Matthias von Lieben, Prag.
0: Dass es selbst für Extremsport keine Altersgrenze gibt, das beweist das Beispiel einer 85-jährigen Ultraläuferin. Mehr dazu jetzt hier bei uns.
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20: An einem historischen Datum guten Abend. Heute vor 90 Jahren fand die Schlussfeier der Olympischen Sommerspiele 1936 in Berlin statt. Die Leichtathletik war damals wie heute eine der Kernsportarten der olympischen Bewegung. Eine ihrer Säulen ist das Laufen, die große Liebe von Sigrid Aichner. Mehr als 2400 Marathonläufe hat sie in den letzten 45 Jahren absolviert. Auch an diesem Wochenende war sie aktiv beim Berliner Mauerweglauf, 65 Jahre nach dem Bau der Mauer. Rund 160 Kilometer entlang des ehemaligen Grenzstreifens. Die 85-jährige Ultraläuferin lief davon etwas mehr als ein Drittel.
21: Das Laufen macht den Kopf frei. Mit dieser Bewegung haben sie auch Zeit für sich. Man kann nachdenken, es lösen sich Probleme von alleine, weil man eben mal Zeit hat, sich mit allem zu beschäftigen und man wird nicht gestört durch Telefon oder irgendwas anderes. Es gab Jahre, da bin ich 6000 Kilometer im Wettkampf gelaufen. Jetzt laufe ich zwischen 3.000 und 4.000, schaffe nicht mehr so viel. Erstens brauche ich länger zum Regenerieren. Zweitens sind die Preise teurer. Drittens sind die Wege weiter. Sowas kommt dann auch alles dazu.
20: Mehr über den Sturmvogel, so der Spitzname von Sigrid Aichner, gleich nach unserer ersten Musik. Und die kommt von den allseits bekannten Red Hot Chili Peppers. Sig Love aus dem Jahre 2016 basiert auf dem Elton John Song Benny and the Jets.

0: Regelmäßiges Laufen und Ausdauertraining aktiviert das Enzym Telomerase. Studien haben herausgefunden, dass moderater Ausdauersport die Alterung der Zellen verlangsamt. Definitiv fit und frisch fühlt sich auch noch mit 85 Jahren die Berliner Ultraläuferin Sigrid Eichner. Seit 1980 hat sie mehr als 2400 Marathonläufe bestritten und dabei mehr als 120.000 Kilometer absolviert. Vor dem Berlin-Marathon Ende September ist sie an diesem Wochenende für ihren Verein LG Mauerweg erneut bei den 100 Meilen Berlin gestartet. Ein Ultramarathon, der seit 2011 in der Hauptstadt ausgetragen wird und dessen Strecke dem Verlauf der ehemaligen Berliner Mauer folgt. Sigrid Eichner ist die etwa 160 Kilometer schon oft allein gelaufen. Diesmal ging sie über die letzten 60 Kilometer ins Rennen. Caroline Kuban hat sie vor dem Wettkampf getroffen und stellt ihnen die Extremsportlerin vor.
1: 3, 2, 1, go!
2: In der Laufszene bin ich der Sturmvogel, weil meine Haare im Wind immer so flattern oder geflattert haben, als sie noch länger waren. Und wenn sie bergunter gut laufen können, dann sieht das ganz gut aus.
3: Ihren ersten Lauf hatte Sigrid Eichner, da war sie 40 Jahre alt. Eine Ingenieurökonomin und Mutter von 3 kleinen Kindern, die Zeit für sich brauchte. Aus einer Joggingrunde wurde ein Wettkampf fürs Leben. Über 2400 Marathons, davon über 900 Ultramarathons, hat die 85-jährige Berlinerin mittlerweile bestritten. So viele wie wohl keine andere Frau weltweit. An der Wohnzimmerwand in ihrer 2,5-Zimmer-Wohnung in Berlin-Friedrichshagen hängen 1000 Medaillen, im Zimmer nebenan stehen die Pokale. 352 an der Zahl. Und?
2: Von jedem Jahr ein Laufordner und dann gesammelt nach Art der Läufe. 48 Stunden, 24 Stunden, Halbmarathon, 6 Stunden, 10 Kilometer und naja, so weiter und so fort. Fürs Guinness-Buch der Rekorde.
3: Mit einer Betriebssportgemeinschaft fing alles an. Damals lebte Eichner mit ihrer Familie in Schwedt. Regelmäßig nahm sie dort am sogenannten Meilenlauf teil. Mit den Kindern an der Hand lief sie durch den Wald, auf der Jagd nach Wimpeln, die man für jede absolvierte Meile gewinnen konnte. Später zog sie nach Berlin, schloss sich einer Laufgruppe an. Allein mit 3 Kindern, der Mann immer auf Montage, da hat man nie Ruhe, sagt die 85-Jährige. Da brauchte sie einen Ausgleich.
2: Früh um Häuserblock gelaufen vor der Arbeit. Das Laufen macht den Kopf frei. Mit dieser Bewegung haben sie auch Zeit für sich. Man kann nachdenken, es lösen sich Probleme von alleine, weil man eben mal Zeit hat, sich mit allem zu beschäftigen und man wird nicht gestört durch Telefon oder irgendwas anderes.
3: Sigrid Eichner ist 1,58 Meter groß, 42 Kilo leicht und trägt Konfektionsgröße 34. Nun läuft die Extremsportlerin schon seit 45 Jahren, ist immer unterwegs. Irgendwo ankommen will sie nicht.
2: Es gab Jahre, da bin ich 6.000 Kilometer im Wettkampf gelaufen. Jetzt laufe ich zwischen 3.000 und 4.000, schaffe nicht mehr so viel. Erstens brauche ich länger zum Regenerieren. Zweitens sind die Preise teurer, drittens sind die Wege weiter. Sowas kommt dann auch alles dazu.
3: Zu DDR-Zeiten gab es wenig große Läufe, erzählt Eichner. Den Rennsteiglauf, wo sich alles traf, den Harzgebirgslauf im Oktober, Marathons in Leipzig, Jena und Karl-Marx-Stadt. Richtig los ging es für sie erst nach dem Mauerfall. Sie lief Marathons in Paris, New York, Taipei und Tokio. In der Antarktis rannte sie neben Pinguinen, in Island musste sie in einer Holzhütte Schutz vor einem Schneesturm suchen. Nur durch das Laufen habe sie die Welt entdeckt, sagt Sigrid Eichner. Jedes Jahr nimmt sie am Berlin-Marathon teil und am Mauerweglauf. Gerade die 161 Kilometer auf dem ehemaligen Grenzstreifen liegen der 85-Jährigen besonders am Herzen.
2: Ich fand das gut, dass man an das gedacht hat, was eben nicht so gut war. Dass man der Opfer gedenkt, dass man froh ist, dass die Mauer jetzt weg ist. Dass man die ganze Geschichte so ein bisschen aufarbeitet. Und das macht eben der LG-Mauerweg. Und das finde ich eben gut.
3: In diesem Jahr hat sie sich für eine 62 Kilometer lange Strecke beim sogenannten Mauermarsch entschieden. Das ist das letzte Drittel des Mauerweglaufs. Sie ist froh, immer noch an den Start gehen zu können. Auf Schnelligkeit legt die 85-Jährige schon lange keinen Wert mehr. Sigrid Eichner ist sparsam und streng zu sich. Wann immer es geht, reist sie in Fahrgemeinschaften zu Wettbewerben oder nimmt billige Busse, schläft in Jugendherbergen. Ihre Laufschuhe trägt sie so lange, bis sie sich auflösen.
2: Die habe ich dann an den Stellen, wo sie mich drücken, aufgeschnitten. Das ist der operierte Zeh, der braucht hier oben immer ein bisschen mehr Platz als die anderen. Ja, was sollen sie machen? Wenn man die Schuhe kauft, merkt man das ja nicht. Ja? Erst wenn sie laufen. Und ich habe auch meistens eine Schere mit.
3: Über Verletzungen und Beschwerden redet sie nicht gerne. Natürlich blieben bei langen Läufen Probleme nicht aus, meint Sigrid Eichner. Aber die müsse man eben überwinden.
2: Was vom Laufen kommt, geht vom Laufen auch wieder weg. Meistens, ja. Es tut zwischendurch meist Knie weh, wenn sie lange bergab gelaufen sind oder wenn sie steil berghoch gestiegen sind. Aber das beruhigt sich nach einer Weile wieder. Es wäre ja schlimm, wenn nichts weh tut, dann macht man es nicht richtig, ja. Oder wenn man hinterher nicht merkt, dass man erschöpft ist, dann hätte man mehr geben können.
3: Und so ist auch Aufhören für sie überhaupt kein Thema.
2: Solange die Füße tragen, solange werde ich laufen, ja.
0: Die vierte, dritte und zweite Liga spielen hierzulande schon wieder Fußball. Noch zwei Wochen, dann rollt auch der Ball in der Bundesliga. Favorit ist einmal mehr Rekordmeister und Titelverteidiger Bayern München. Borussia Dortmund, Zweiter in der vergangenen Saison, gehört zu den ernsthaften Konkurrenten der Münchner. Das Herz der 600.000 Einwohner von Dortmund schlägt überwiegend schwarz-gelb. Für einen Verein, der 1909 von mehreren jungen Männern in einer Gaststätte gegründet wurde. Damals ein Akt des Widerstands gegen die katholische Dreifaltigkeitsgemeinde. Deren Kirche in der Nordstadt ist Teil der Gründungsgeschichte von Borussia Dortmund. Ronny Blaschke über Vergangenheit, Gegenwart und Zukunft eines ambitionierten Projekts.
1: Die Nordstadt ist der am dichtesten besiedelte Stadtteil von Dortmund. Menschen mit Wurzeln aus mehr als 140 Nationen leben hier. Auch Carsten Hauck hat sein Leben größtenteils in diesem Stadtteil verbracht, der jahrzehntelang von einem Eisen- und Stahlwerk geprägt wurde.
4: Die Dortmunder Nordstadt war ja schon zu Beginn der Industrialisierung das Ankommenviertel. Hier gab es billigen Wohnraum, hier gab es die Arbeit, das gleiche nach dem Zweiten Weltkrieg. Wir brauchen die Gastarbeiterinnen und Gastarbeiter. Ja, wo siedeln die sich an? Ja, da, wo die Arbeit ist.
1: Carsten Hauck ist seit 20 Jahren Gemeindereferent in der katholischen Dreifaltigkeitskirche. Sie ist ein wichtiger Begegnungsort in der Nordstadt und hat auch eine große Bedeutung für die Dortmunder Fußballgeschichte. Im Jahr 1901 bildete sich die Marianische Jünglingssodalität, eine Gruppe von jungen Männern, die in der Pfarrgemeinde ihre Freizeit verbrachten. Mit Musik, Theater und vor allem mit Fußball. Doch der Kaplan hielt von diesem aus England stammenden Sport wenig, sagt Carsten Hauck.
4: Und dazu kam eben, dass die Jünglingssodalen am Sonntag spielten. Das ging für ihn gar nicht. Naja, und deswegen hat er sich allerhand Dinge einfallen lassen, hat die Torpfosten auf der Weißen Wiese absägen lassen. Und das Ganze gipfelte darin, dass er am 19.12.1909 um 14 Uhr zur Anstoßzeit eine verpflichtende Andacht ansetzte. Und dann kam es eben zum Bruch.
1: Wegen des Konflikts spalteten sich 18 Mitglieder von der Gemeinde ab. An diesem 19. Dezember 1909 gründeten sie in der Gaststätte zum Wildschütz den Ballspielverein Borussia 09 Dortmund. Einer ihrer Wortführer war Franz Jacobi, erinnert sich Carsten Hauck.
4: Wenn ich einmal die Möglichkeit hätte, Franz Jacobi zu treffen und zu interviewen oder mit dem mal eine Stunde spazieren zu gehen, dann wäre das das Größte, größer als den Papst zu treffen.
1: Lange war diese Gründungserzählung von Borussia Dortmund eher wenig bekannt. Das änderte sich zum 100-jährigen Bestehen. Der Verein eröffnete das Jubiläumsjahr 2008 in der Dreifaltigkeitskirche, für die sich schon bald ein weiterer Name fand, BVB Gründerkirche. Die Dreifaltigkeitskirche etablierte sich als Begegnungsort für Fußballfans. In ihrer Dauerausstellung Kirche, Fußball, Gottvertrauen verknüpfte sie die Entwicklung von Stadtteil, BVB und Kirchengemeinde. Fortan lud der BVB hier selbst mehrmals im Jahr zu ökumenischen Gottesdiensten ein.
4: Und wir wollen hier in diesem Stadtteil auch etwas verändern. So, eigentlich brauchen wir die Kirche nicht mehr. Wir können sie auch abreißen. Rein von den Gottesdienstbesucherzahlen, die hier sonntags hinkommen, das sind nicht mehr als 20. Aber diese Identifikation mit diesem Verein, die Gründungsgeschichte, machte es für den Verein praktisch unmöglich, diese Kirche abreißen zu lassen. Und daraus ist eben diese einmalige Kooperation entstanden.
1: Seit Herbst 2024 befindet sich die BVB-Gründerkirche im Umbau. Es soll ein Begegnungsort mit interaktiven Ausstellungsflächen entstehen. Ein Ort für alle Altersgruppen mit Sprachkursen, Bewegungsangeboten und Kultur. Die Kosten in Höhe von 8 Millionen Euro tragen das Erzbistum Paderborn und der BVB. Carsten Haug, der das Projekt begleitet, hofft jährlich auf mindestens 15.000 Gäste.
4: Ich muss mich hier als Kirche fragen, wozu sind wir da? Und wenn ich eben erlebe, dass Kinder einen höheren Bedarf an Bildung brauchen, dann sind wir vielleicht auch ein Partner, um das zu ermöglichen. Borussia Dortmund möchte einmal im Jahr mit seinen Partnern eine Ausbildungsmesse in der Kirche stattfinden lassen. Kommen einen Garten, ein grünes Klassenzimmer, wo die ansässige Grundschule einfach hier hinkommen kann und den Unterricht mal draus machen kann. Wir bekommen auch einen kleinen Fußballplatz. So, dass dann eben nachmittags auch nicht nur Bildung ist, sondern auch Bewegung.
1: In der Dortmunder Nordstadt leben rund 60.000 Menschen. Rund 10% gehören der katholischen Kirche an. Ein wesentlich größerer Anteil, mehr als 40%, sind muslimisch. Carsten Haug verknüpft die BVB-Gründerkirche mit einer stadtteilbezogenen Seelsorge. Er möchte für alle da sein. In der umgebauten Kirche wird es selbstredend einen Raum für Gottesdienste geben, auch eine Orgel und ein Taufbecken. Aber andere bauliche Elemente werden an ein Stadion erinnern, mit Tribüne und Spielertunnel. Carsten Haug freut sich besonders auf die Videowand, auf der legendäre BVB-Geschichten gezeigt werden sollen. So wie diese.
4: Und Max Michalek hat die Abfahrt des Mannschaftsbusses 1949 verpasst und ist dann zum Bahnhof gegangen und hat gesagt, fährt heute noch ein Zug nach Berlin. Und der Stationsvorsteher hat gesagt, Max, tut mir leid, Zug fährt nicht mehr, aber da vorne steht ein Güterzug, vielleicht fragst du mal nach, vielleicht nimmt er dich mit. Und dann ist er da zum Lokführer hingegangen und der hat gesagt, ja Max, kannst einsteigen, der Heizer ist ausgefallen, du kannst die Kohlen schippen. Und dann hat er das gemacht. Und ja, kam dann rußgeschwärzt in Berlin an. Die Mannschaft hat gejubelt. Anderthalb haben wir gegen TB Berlin gespielt. Wir haben 5-1 gewonnen. Max hat 4 Tore gemacht.
1: Im Frühjahr 2027 wird die modernisierte BVB-Gründerkirche wiedereröffnet. Es ist ein einmaliges Projekt in Deutschland, das Fußball, Religion und Bildung verknüpft. Die Nordstadt, die überregional oft als sozialer Brennpunkt beschrieben wird, gilt hier als Trendsetter.
0: Musikalisch bewegen wir uns nun ins Mutterland des Fußballs, nach England. It's You ist ein Lied vom zweiten Mika Miller-Album, das im Juni erschienen ist. Ein Retro-Soul-Titel, der die überwältigende Freude beschreibt, nach langem Alleinsein die perfekte Liebe für eine Beziehung gefunden zu haben.
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0: Extrem haben wir dieses Nachspiel-Sportmagazin mit der Ultraläuferin Sigrid Aichner begonnen. Mit einer extremen Sportart im Wasser beenden wir es auch. Am vergangenen Wochenende hat der Freitaucher Minja Marinkovic einen deutschen Rekord im Starnberger See knapp verfehlt. Die nötige Tiefe hat er erreicht, verlor aber bei der Rückkehr an die Wasseroberfläche das Bewusstsein. Damit war der Versuch ungültig. Besser lief es dagegen für die Essenerin Jennifer Wendland. Im Juni stellte sie mit 120 Metern einen neuen Weltrekord auf. Benedikt Kaninski hat sie im letzten Jahr beim Training getroffen.
1: Ein tiefer Atemzug, die Lungenflügel bis zum letzten Millimeter ausfüllen, die Flossen, der Neoprenanzug und die Schwimmbrille sitzen. Dann geht es unter Wasser. Aktuell zur Vorbereitung im Becken im Schwimmzentrum in Essen. Mehrere Minuten lang ist nur ihre verschwommene Silhouette unter der Wasseroberfläche zu sehen.
2: Ich liebe es einfach im Wasser. Es gibt nichts, was mich so sehr beruhigt, wie im Wasser zu sein. Und das ist fürs Freitauchen auch hilfreich. Ich glaube, ich bin ein mental relativ starker Mensch. Also all diese Fähigkeiten helfen mir, hier dann einfach gut zu sein.
1: Während die meisten Menschen beim Gedanken ans Luftanhalten unter Wasser eher Beklemmungen bekommen würden, genießt Jennifer Wendland die Ruhe. Neben dem Tauchen arbeitet sie als Produktentwicklerin bei einem Energieversorger und hält Vorträge über die körperlichen und psychischen Herausforderungen beim Freitauchen.
2: Ja, es ist eine willkommene Abwechslung vom Alltag, wo es immer darum geht, irgendwie alles schnell erledigen und immer will einem irgendjemand in irgendwas reinreden. Und im Wasser geht es um mich. Ja, da geht es darum, dass ich entspannt meine Tauchgänge mache. Das ist für mich einfach ein großes Gefühl von Freiheit und Entspannung.
1: Die Liebe zum Wasser begleitet die 38-Jährige schon seit der Kindheit. Damals schwimmt Wendland im Verein. 2015 hält sie sich neben dem Studium in einer Schwimmhalle in Duisburg fit und wird durch Zufall auf Unterwasser-Rugby aufmerksam.
2: Und bei Unterwasser-Rugby kam dann das erste Mal so das Gefühl, ich kann ganz gut die Luft anhalten. Und da war dann irgendwann ja ein Anfängerkurs im Freitauchen, den ich gemacht habe. Und das hat sehr, sehr gut geklappt für einen Anfänger. Und ja, von da an war einfach klar, dass das Luftanhalten was ist, wo ich ziemlich gut drin bin. Und da wollte ich dann einfach immer mehr draus machen.
1: So viel mehr, dass sie seit 2017 über 30 deutsche Rekorde getaucht ist. 2021 folgte dann sogar der Weltrekord. Mit zwei Flossen tauchte Wendland ohne Sauerstoffgerät 93 Meter tief. Für diese Leistung muss man nicht nur mental, sondern auch körperlich fit sein, erklärt Lars Eichhorn, Vizepräsident der Gesellschaft für Tauch- und Überdruckmedizin. Vor allem, um den Sauerstoffmangel im Gehirn nicht zu groß werden zu lassen.
3: Aber der Körper hat Schutzmechanismen, um das Gehirn vor dieser Sauerstoffarmut zu schützen. Es kommt zum Beispiel zur Umverteilung. Es fließt mehr Blut ins Gehirn und weniger Blut in die Peripherie. Es kommt also zur Vasokonstriktion, zur Engstellung von Gefäßen. Und das belastet das Herz-Kreislauf-System. Das heißt, Sie müssen ein gesundes Herz-Kreislauf-System haben, um Hypoxie besser wegzustecken.
1: Beim Freitauchen geht es also auch darum, wenig Energie zu verbrauchen und gleichzeitig eine möglichst lange Strecke in die Tiefe zu überwinden. Die Rechnung ist einfach. Jeder angespannte Muskel verbraucht Sauerstoff und kann die Tauchzeit verkürzen.
3: Und genau diesen Verbrauch, den kann man relativ gut in den Griff kriegen, indem man effizienter wird, in seiner Bewegung effizienter wird, pro Zeit, pro Meter Strecke einfach weniger verbraucht. Und zum Zweiten können Sie eine gewisse Toleranz aufbauen gegen das Abfallprodukt des Stoffwechsels, das CO2, und dann keinen Stress mehr empfinden. Und das steigert die Leistungsfähigkeit noch weiter.
1: Trotzdem ist nicht jeder Körper für das Tauchen geeignet. Spätestens ab einer Tiefe von 35 Metern würde die Lunge eines untrainierten Menschen reißen. Nur mit einer guten Druckausgleichstechnik und viel Training kann diese Gefahr verringert werden. Die Gesellschaft für Tauch- und Überdruckmedizin empfiehlt deshalb vor den ersten Tauchgängen auch für Hobbytaucher in geringen Tiefen eine tauchmedizinische Untersuchung, bei der zum Beispiel der Kreislauf und die Atmung untersucht werden.
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0: Früher empfahl man älteren oder alten Menschen vor allem Ausdauertraining. Heute weiß man, wie wichtig Krafttraining ist. Denn Muskulatur ist die Basis der Bewegung und die Bewegungsfähigkeit ist mitentscheidend für die Lebensqualität und den Erhalt der Selbstständigkeit. Ingo Frohböse, emeritierter Professor der Deutschen Sporthochschule Köln.
5: Wenn Sie nicht mehr den Wasserkasten aus dem Auto heben können, dann sagen wir ja relativ einfach, huch, ich werde wohl alt. Und das ist falsch. Das hängt nur damit zusammen, dass Muskeln nicht ausreichend trainiert worden sind. Nur Muskeln halten Sie selbstständig. Nur Muskeln halten Sie mobil. Nur Muskeln fördern Ihre sozialen Kontakte. Denn wenn Sie nicht aus der Tür mehr kommen, weil Sie keine Muskulatur mehr haben, dann haben Sie ein Problem, Sie vereinsamen.
0: Stark statt fragil, wie die Muskulatur das Alter definiert, so der Titel unseres Nachspiel-Features ab 18.05 Uhr. Bis zu den Nachrichten bringt sie jetzt Lionsphere, eine Band aus Berlin. Keep Dreaming lädt zum Träumen ein und stammt von ihrem Debütalbum aus dem Jahre 2018.

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1: Der Brand im belgischen Naturschutzgebiet Hohes Venn ist laut Innenminister Cartin inzwischen unter Kontrolle. Auch eine Sprecherin der Stadt Monschau an der deutsch-belgischen Grenze sprach von einer vorsichtigen Entspannung. Das Feuer hatte sich seit Freitag auf fast 3000 Hektar ausgebreitet. Zwischenzeitlich drohte Monschau eine Evakuierung. Bei dem Waldbrand im nordrhein-westfälischen Hürtgenwald laufen die Löscharbeiten noch. Auch hier gibt es jedoch Entwarnung. Die Einwohner des zeitweise evakuierten Ortes Gai konnten zurückkehren. Noch sind etwa 900 Einsatzkräfte vor Ort. Für Rheinland-Pfalz und Teile Nordrhein-Westfalens, Baden-Württembergs sowie Hessens gilt noch eine Warnung vor Rauch- und Brandgeruch durch das Bundesamt für Bevölkerungsschutz und Katastrophenhilfe. Die Unionsfraktion im Bundestag sieht Klärungsbedarf bei der von der SPD geforderten Veranstaltung.

0: Klimapolitische Sprecher der Linksfraktion Fahl sagte, es sei absehbar, dass sich die SPD mit ihrer mehr als halbherzigen Forderung bei ihrem Koalitionspartner nicht durchsetzen werde. Bundesumweltminister Schneider hatte vorgeschlagen, Klimaanpassung und Naturschutz im Grundgesetz zu verankern. Die SPD-Ministerinnen und Minister der Bundesregierung betonten, dies sei Voraussetzung dafür, dass sich der Bund an der Finanzierung von Kommunal- und Länderaufgaben beteiligen könne. Das iranische Parlament hat einen Gesetzentwurf gebilligt, der Interviews mit als feindlich eingestuften Medien verbieten soll. Zu diesen Medien gehören etwa US-amerikanische oder israelische Zeitungen und Sender. Bei Verstößen drohen Haftstrafen von 6 Monaten bis zu 2 Jahren, wie eine iranische Zeitung berichtete. Gespräche mit anderen ausländischen Medien sollen außerdem dem Geheimdienstministerium gemeldet werden. Der Iran hatte im vergangenen Jahr bereits die Strafen für eine Zusammenarbeit mit sogenannten feindlichen Staaten verstärkt. Auf Grundlage dieses Gesetzes wurde in diesem Monat die Fotojournalistin Yalda Muayeri zu 15 Jahren Haft verurteilt. Ihr war unter anderem vorgeworfen worden, feindlichen Medien Interviews gegeben zu haben. Nach der Techno-Parade Rave the Planet in Berlin zieht die Polizei eine positive Bilanz. Die Parade verlief gestern entlang der Straße des 17. Juni zwischen Brandenburger Tor und Siegessäule. Sie fand zum 5. Mal in Berlin statt, als Nachfolgeveranstaltung der Love Parade. Die Polizei sprach von mehreren 10.000 Teilnehmern. Demnach gab es keine größeren Zwischenfälle. Wegen des islamistischen Angriffs auf den Berliner CSD vor 3 Wochen waren die Sicherheitsvorkehrungen auf der Parade noch einmal verschärft worden. Rund 1.500 Polizisten waren im Einsatz. Zum Auftakt gab es eine Schweigeminute. Einbrecher haben 4 Gemälde des Renaissance-Künstlers Antonella da Messina aus einem Museum auf Sizilien gestohlen. Bei den Werken handle es sich um Stücke von außergewöhnlichem Wert, erklärte das Kulturministerium in Rom. Dazu gehören den Angaben zufolge 3 Tafeln des aus dem 15. Jahrhundert stammenden sogenannten San Gregorio Polyptychons. Sie waren am späten Samstagabend aus einem Museum in Antonellas Geburtsstadt Messina entwendet worden. Vor wenigen Monaten hatte die italienische Regierung das Werk Ecce Homo des Künstlers für fast 15 Millionen Dollar bei einer Auktion in New York erworben. Das Wetter. Nachts verbreitet Schauer und Gewitter, im Süden örtlich teils unwetterartig, gebietsweise auch größere Auflockerungen. Tiefstwerte 18 bis 10 Grad. Am Tag im Norden, Osten sowie im Süden Schauer und Gewitter, sonst Wechsel aus Sonne und Wolken. Temperaturen 20 bis 26 Grad. Die weiteren Aussichten: am Dienstag in der Nordosthälfte sowie im Südwesten zeitweise sonnig, im restlichen Land regional Schauer und Gewitter, 19 bis 28 Grad. Das waren die Nachrichten.
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2: Auch in der 2. Nachspielhälfte mit Thomas Wheeler. Schön, dass Sie dabei sind. Krafttraining ist etwas für junge Menschen, denken junge Menschen. Dabei zeigt die Forschung, gerade im Alter ist Muskelkraft ein entscheidender Gesundheitsfaktor. Prävention statt Reparaturmedizin, da sind sich viele aktive Seniorinnen und Senioren und die Wissenschaft einig. Kann der Schlüssel für eine hohe Lebensqualität bis ins hohe Alter sein. Gezieltes Krafttraining senkt zudem das Sturzrisiko, verbessert Stoffwechselwerte, unterstützt Herz-Kreislauf-Funktionen und steigert die Lebensqualität. Stark statt fragil, wie die Muskulatur das Alter definiert, heißt das Nachspiel-Feature meines Kollegen Elmar Krämer.
3: 2 ältere Frauen unterhalten sich angeregt, aber nicht im Café, sondern im Kraftraum. Das Plaudern gehört hier dazu, denn die soziale Komponente des Sports ist gerade im Alter nicht zu unterschätzen. Nur darf dabei das Training nicht aus den Augen verloren werden. Das kann hier allerdings nicht passieren, denn Dr. Volkmar Feld, Sportwissenschaftler und leidenschaftlicher Tonlehrer, wie er sich selbst nennt, kennt seine Kursteilnehmenden im Sportgesundheitspark und weiß sie zu motivieren.
4: Bleiben Sie dran und die Knie müssen zusammenbleiben.
3: Der Sportgesundheitspark in Berlin-Wilmersdorf ist eine der führenden Einrichtungen in der Hauptstadt, wenn es um Trainingsangebote für die Gesundheit geht.

0: Feld motiviert seine Gruppen seit Jahrzehnten, das Angenehme mit dem Nützlichen zu verbinden. Warum also nicht beim Gespräch die Beine auf eine Vibrationsplatte stellen?
1: Beinchen rauf, Beine aufgrätschen, weit aufgrätschen und jetzt geht's los. So, und jetzt können Sie die Gespräche mit Frau Schulz fortsetzen.
2: Ja? Sag mal, wir waren schon fertig. Ja?
1: Das macht man nicht. Vielleicht fällt Ihnen jetzt durch diesen Reiz etwas Neues ein, sodass Sie eine andere Ebene des Gesprächs finden können.
2: Na gut.
0: Die beiden Frauen setzen nun ihr Gespräch auch muskulär angeregt fort. Bewegung, weiß die Wissenschaft, sorgt unter anderem auch für die Ausschüttung verschiedener Neurotransmitter, die das Gehirn stimulieren.
1: Wenn die Muskulatur arbeitet, ist das Gehirn involviert.
0: In der öffentlichen Wahrnehmung dient die Muskulatur oft nur als Fassade, ist vor allem für viele junge Menschen ein Statussymbol.
3: Zeig deine Muskeln, zeig mir, dass nichts an dir hängt.
0: Doch ihr eigentlicher Zweck ist ein anderer. Das wird im Laufe des Lebens immer deutlicher.
4: Warum haben wir Muskeln? Damit wir uns bewegen können.
0: Mark Lauren, Ex-Elite-Soldat der US-Armee und einer der renommiertesten Fitness-Experten der Welt, bringt es auf den Punkt. Damit die Beweglichkeit erhalten bleibt, ist Krafttraining im Alter besonders wichtig.
5: Die Muskeln haben ein Problem, use it or lose it. Nur was genutzt wird, entwickelt sich, was ungenutzt wird, das verkümmert.
0: Ingo Frohböse, emeritierter Professor der Deutschen Sporthochschule Köln, plädiert dafür, gerade im Alter die Scheu vor dem Krafttraining abzulegen. Denn Muskeln sind vor allem in der zweiten Lebenshälfte ein immer wichtigerer Gesundheitsfaktor. Sie entscheiden mit über die Lebensqualität und darüber, wie lange sich ein Mensch selbstständig durch sein Leben bewegen kann. Denn regelmäßiges Training bewirkt einiges im Körper.
6: Verlangsamung des Muskelabbaus und sogar Muskelaufbau.
7: Erhöhung der Muskelkraft und leichtere Bewegungen im Alltag.
6: Verringertes Sturzrisiko.
7: Verbesserte Stoffwechselwerte.
6: Senkung des Diabetesrisikos.
7: Unterstützung des Herz-Kreislauf-Systems.
6: Bessere Durchblutung des Organismus.
7: Psychische Entspannung, besserer Schlaf.
6: Soziale Kontakte in Trainingsgruppen.
5: Wenn Sie es denn nicht mehr können, eine Treppe hochzugehen, wenn Sie nicht mehr den Wasserkasten aus dem Auto heben können, dann sagen wir ja relativ einfach, huch, ich werde wohl alt. Und das ist falsch. Das hängt nur damit zusammen, dass Muskeln nicht ausreichend trainiert worden sind. Und diese Sensibilität müssen wir den Menschen einfach wieder mitgeben, gerade auch den Älteren. Denn nur Muskeln halten sie selbstständig. Nur Muskeln halten sie mobil. Nur Muskeln fördern ihre sozialen Kontakte. Denn wenn sie nicht aus der Tür mehr kommen, weil sie keine Muskulatur mehr haben, dann haben sie ein Problem. Sie vereinsamen.
0: Während die zwei Frauen im Sportgesundheitspark angeregt plaudern trainieren, üben andere Teilnehmende der Gesundheitssportgruppe in Ruhe an Maschinen die verschiedenen Muskelgruppen. Beinbeuger und Strecker, Arme, Rücken und Bauchmuskulatur. Alle Teilnehmenden sind zwischen Mitte 60 und Mitte 80 und alle sind sich ihrer individuellen gesundheitlichen Baustellen bewusst. Dementsprechend trainieren sie. Dr. Feld weiß genau, wo bei jedem und jeder Einzelnen die Probleme liegen. Bevor es mit dem Training losgeht, führt er intensive Gespräche, lässt sich Befunde zeigen und legt dann für jeden Einzelnen die Schwerpunkte des Trainings fest.
1: Das heißt, wenn jemand eine Arthrose im Kniegelenk hat, dann müssen Sie medizinisch erstmal wissen, was eine Arthrose ist. Zweitens müssen Sie wissen, dass es unterschiedliche Schweregrade gibt. Und drittens müssen Sie wissen, was eben bei schwerer Arthrose, Gonarthrose, kontraindiziert ist. Und das dürfen die Leute nicht machen. Also zum Beispiel Tiefsprünge. Ja, das wäre Wahnsinn. Da bekommen die ein dickes Knie. Das heißt also, wenn Sie das didaktisch sehen, wenn alle dasselbe machen in einer Gruppe, kann es kein Gesundheitssport sein, weil die Indikationsstellungen sehr unterschiedlich sind.
0: Vom ersten Teil des Trainings im Kraftraum geht es weiter zum funktionellen Training in die Sporthalle. Darunter versteht man ein ganzheitliches Training, das natürliche Bewegungsmuster schult und die entsprechende Muskulatur in realistischen Situationen herausfordert.
1: Wir gehen jetzt rüber, ja?
0: Es stehen Stabilisierungsübungen, Gleichgewichtsübungen auf einem Bein oder auf Matten, Übungen im Stehen, Knien, Liegen, Übungen mit Tennisbällen und Gummibändern auf dem Plan. Diese Übungen haben Relevanz im Alltag. Ziehen, drücken, heben, senken, aufstehen, hinsetzen, greifen, halten, bücken. All diese alltäglichen Bewegungen finden ihre Entsprechung im Training. Auch Fitnessexperte Mark Lauren setzt in seinen Trainings, egal ob für junge oder alte Menschen, auf Bewegungen, die für den Alltag von Bedeutung sind.
4: Wir verbessern und verstärken die Fähigkeiten, die wir für alle Aktivitäten brauchen. Und dadurch verbessern wir allgemein Leistung.
0: Koordination, Kraft, Beweglichkeit. Mit Blick auf gesundheitssportliche Aspekte ist ein ausgewogenes Körpergefühl und eine gleichmäßig trainierte und bewegungsgeschulte Muskulatur im gesamten Körper viel wichtiger als sichtbare Muskeln. Dabei kann das entsprechende Training mühsam sein und durchaus auch nicht so cool aussehen wie das Stemmen oder Bewegen beeindruckender Gewichte an imposanten Maschinen. Der Insel Sports Club in Berlin-Marienfelde ist mit 3500 Quadratmetern eines der größten familiengeführten Fitnessstudios Berlins. Hier trainiert Mico Rakette mit seinem Personal Trainer Carsten Schellenberg.
8: Ich würde jetzt mal so 10 Minuten wenigstens kurz aufs Laufband, damit ich ein bisschen warm werde, bevor der liebe Carsten mich langzieht.
9: Alles klar.
8: Sonst laufe ich immer eine Stunde. Okay. Aber jetzt habe ich hier bloß die 10 Minuten so ein bisschen warm machen, weil dann müssen wir ja ran an den quälenden Mann.
0: Rakette und Schellenberg. Beide gehen auf Mitte 60 zu. Beide haben Hüftendoprothesen.
10: Du hast da eine? Nee, ich habe auch zwei.
8: Ja?
10: Ja, na klar.
8: Du läufst mit einer ohne.
10: Nee, da wenn denn richtig, oder?
0: Schellenberg ist groß und durchtrainiert, hat breite Schultern, ist stark tätowiert. Rakette ist kleiner, schmaler, hat einen federnden Gang und wache Augen. Beide haben ihren Körpern im Laufe ihres Lebens viel abverlangt. Rakette als Fleischer, Schellenberg durch extreme sportliche Herausforderungen.
10: Das Thema Muskulatur im Alter ist natürlich viel authentischer, wenn du selber älter wirst. Also ich habe bis 48 noch Wettkämpfe gemacht. Ich komme aus dem Kraftsport, Bodybuilding und dann zum Schluss Extremsportarten, also diese Langstrecken, 250 Kilometer Läufe und so. Und dachte eigentlich, dass ich für mein Leben lang fit bin. Und das merkt man dann langsam im Alter, dass es nicht mehr so ist. Dann kommen die Hüftoperationen, also alles, was ich im Leistungssport geleistet habe, spiegelt sich jetzt in der Operation und in Prothesen und so wieder. Ganz normal. Genau. Und das vereint uns beide auch. Das ist zum Beispiel erst selbstständig, darf man ja sagen, Miguel, selbstständiger Fleischer und ein Leben lang geknüppelt. Also ob du nun im Leistungssport bist oder ob du dein Leben lang arbeitest, du musst Tribut zahlen für das, was du machst.
0: Sieht man dem Fleischer und dem Personal Trainer beim Training zu, dann wird klar, sie haben ein freundschaftliches Verhältnis und kennen sich gut. So ist auch gewährleistet, dass Carsten Schellenberg Mico Rakette nicht über, aber auch nicht unterfordert.
10: Man muss immer wissen, was will man. Habe ich einen Patienten vor mir, dass ich also praktisch dem Physio, dem Osteo oder dem Chiropraktiker oder so zuarbeite? Oder habe ich einen Klienten vor mir? Mico ist mittlerweile ein Klient, und den kann ich richtig belasten. Also da bin ich sicher, Mico ist sicher in den Übungen.
8: Alles perfekt.
10: Und immer noch in Rücksprache, was meiner Meinung nach das Wichtigste ist, dass man ein Team bildet, dass ich zu Mico sagen kann, tut es dir weh? Wenn es dir weh tut, was ist es? Und bevor wir hier anfangen zu fantasieren, zu sagen, geh mal zu deinem Physio oder zu deinem operierenden Arzt, machen wir alles noch richtig hier. Das ist heutzutage wirklich das A und O.
0: Prävention statt Reparaturmedizin ist eines der Schlagworte, die die Zielsetzungen des Krafttrainings im Alter definieren. Denn Muskulatur ist die Basis der Bewegung und die Bewegungsfähigkeit ist mitentscheidend für die Lebensqualität.
4: Wenn man die Flexibilität und Kraft verliert, dass man nicht mehr den Hoch und Runter vom Boden kontrollieren kann, dann ist man in einer wirklich schlechten Position. Like your days are wanting. Da hört man öfters ältere Leute, die fallen, weil die können einfach nicht den Runterweg mehr kontrollieren. Die fallen und verletzen sich. Die Antwort ist sehr einfach. Also mehr Zeit auf dem Boden hoch und runter zu trainieren.
0: Auch im Sportgesundheitspark sind Übergänge von stehenden in liegende Positionen ein Trainingsinhalt. Erst einmal aber geht es um Kraft und Beweglichkeit in der Rücken- und Schultermuskulatur.
11: So, dann gehen Sie bitte an die Wand und nehmen die Arme seitlich. Jawohl, Sie sind so lieb und drücken den Bauchnabel an die Wand. Spannung Beckenboden. Jawohl. Und jetzt drücken Sie die Ellenbogen an die Wand. Und wenn das nicht gelingt, dann schieben Sie die Ellenbogen runter, bis es gelingt. Und dann schieben Sie die Ärmchen nach oben. Immer weiter. Sie müssen an der Wand verbleiben und Sie merken, dass das Bewegungsausmaß limitiert ist. Machen Sie es öfter, dann werden Sie die Grenzen verschieben. Hoch.
0: Ein Teil der Übungen, die Volkmar Feld mit seinen Gruppen trainiert, können und sollen auch zu Hause in den Alltag integriert werden.
1: Wenn standardisierte Übungen erfolgen, dann können die Leute das zu Hause nachmachen. Ja? Sie brauchen ungefähr 6 bis 8 Wochen, um das zu lernen. Und dann ist es ohne Gerät puppig einfach, wenn die Motivation stimmt.
0: Bei Gerhard Hoyer stimmt die Motivation, meistens zumindest. Er ist Mitte 80 und einer der Ältesten der Gruppe. Gerhard Hoyer kam in den Sportgesundheitspark, als er merkte, dass er immer unsicherer auf den Beinen wurde.
9: Mit zunehmendem Alter schränkt sich die Bewegungsmöglichkeit ein. Und um dem entgegenzuwirken, gehe ich einmal in der Woche zum Seniorensport.
0: Seit rund 2 Jahren ist er dabei. Der gelernte Maurer und studierte Bauingenieur hat am Anfang seines Berufslebens körperlich hart gearbeitet, Zementsäcke und Steine geschleppt, Mörtel angerührt, später dann aber größtenteils am Schreibtisch gesessen. Sport spielte in seinem Leben keine große Rolle.
9: Ich bin schon seit dem 25. Lebensjahr nicht mehr sportlich tätig. Aber seitdem ich im Rentenalter bin und zur Ruhe gekommen bin, habe ich gemerkt, dass mir die Ruhe nicht so gut tut.
0: Sein wöchentliches Training ist für ihn mittlerweile ein wichtiger Termin im Kalender, den er nur selten ausfallen lässt. Denn er spürt, was die regelmäßige Bewegung mit ihm macht und wie gut sie ihm tut.
9: Mir geht es hinterher immer wesentlich besser als vorher.
7: Bei körperlicher Aktivität steigt der Energiebedarf der Muskelzellen. Mitochondrien, die sogenannten Kraftwerke der Zellen, produzieren aus Nährstoffen und Sauerstoff das energiereiche Molekül ATP, den Kraftstoff der Muskulatur. Gleichzeitig schlägt das Herz schneller und kräftiger, die Blutgefäße weiten sich. Muskeln und Organe werden verstärkt mit Sauerstoff und Nährstoffen versorgt. Regelmäßige Bewegung kann chronische Entzündungsprozesse im Körper reduzieren, unterstützt die Funktion des Immunsystems und stärkt Muskulatur und Knochen. Gelenke werden beweglicher. Auch die Durchblutung des Gehirns steigt, was die kognitiven Fähigkeiten erhöht. Verschiedene Botenstoffe wie Dopamin, Serotonin und Noradrenalin werden ausgeschüttet, was die Stimmung, Motivation und das Wohlbefinden fördern kann. Regelmäßige Bewegung verbessert außerdem die Regulation des Stresshormons Cortisol.
0: Jede Bewegung ist wie ein Dominostein, der eine Kettenreaktion auslöst. Umso ganzheitlicher eine Übung gestaltet ist und Muskelketten einbezogen werden, also verschiedene zusammenspielende Muskeln, desto mehr Nutzen hat sie für die Gesundheit. Denn der Körper nutzt auch im Alltag selten isolierte Muskeln. Fleischermeister Mikko Rakette war schon immer sportbegeistert. Er ist ein passionierter Läufer. Mit über 60 hat er erkannt, Laufen allein reicht nicht, um dem körperlichen Verfall entgegenzuwirken.
8: Mein Muskel sollte schon fest sein. Also ich möchte nicht zusammenfallen, weil es fällt ja im Alter eh zusammen. Also es ist ja nur der biologische Rhythmus, den wir alle haben. Aber ich versuche dagegen zu steuern. Gelingt mir nicht ganz so am Bauch und an der Brust, aber ich denke, ich komme doch ganz gut mit.
10: Mikko sieht ja fit aus, er sieht ja nicht aus wie ein alter, humpelnder Mann. Und auch wenn du merkst jetzt im Alter, ob es Mann oder Frau ist, du wirst ja im Laufen an sich unsicherer. Das heißt also, du musst dir so vorstellen, meiner Meinung nach, als wenn ein Luftballon Luft verliert, dann wird er unförmig, weißt du? Und diese Unförmigkeit kann dazu führen, dass du im Alltag nicht mehr die Explosivität hast und auch die Gangattraktivität, weißt du? Und das, was wir jetzt machen, ist, dass das wieder dazu beiträgt, dass du die Mitte spürst, ein bisschen selbstbewusster wirst und eben auch eine Alltagsbewegung wieder fester wirst.
0: Besondere Bedeutung bekommt in diesem Zusammenhang das sogenannte Core-Training. Core heißt Kern und man versteht unter dem entsprechenden Training die Kräftigung der Körpermitte, also Bauch, Rücken, Becken, Hüfte. In funktionellen Trainings werden alle benötigten Muskelgruppen auch in ihrem Zusammenspiel trainiert. Schellenberg setzt dafür nicht auf Maschinen, sondern auf Übungen, die von dem einen oder dem anderen vielleicht auf den ersten Blick belächelt werden, bis man es selbst ausprobiert.
10: Du musst dir vorstellen, in der Decke ist ein Haken, da dran ist ein Seil und an dem Seil ist ein V-Griff. Und da hänge ich jetzt Mikko rein und zwar stellt er sich genau unter den Griff. Beide Hände ran und dann sind beide Füße eng aneinander und jetzt haben wir eine stabile Linie. Also er hängt jetzt praktisch stabil gerade in der Decke. Jetzt gehe ich mit der Hüfte nach links raus, lass mich da reinfallen und fange an, die Hüfte zu kreisen. Also praktisch Füße und Hände sind fixiert und die Hüfte kreist weit wie so ein Flitzebogen. Also er kreist praktisch um seine eigene Achse. Eins, guck mal, klasse.
0: Die Übung, die die gesamte Körpermitte trainiert, ist sowohl muskulär als auch koordinativ eine Herausforderung und nichts für Trainingseinsteiger. Carsten Schellenberg und Mikko Rakette haben sich langsam an sie herangetastet.
10: Da haben wir lange dran gearbeitet. Letzte Mal, Mikko.
0: Egal ob im Personal oder im Gruppentraining, auch ältere Menschen können mit hoher Intensität trainieren. Entscheidend für das Training ist die Anpassung an die individuelle Leistungsfähigkeit. Grundsätzlich aber gilt, Die Muskulatur muss Reize bekommen, damit sie erkennt, dass sie gebraucht wird.
12: Use it or lose it.
11: Dann kommen Sie raus aus den Bändern.
0: Im Sportgesundheitspark geht es nach Übungen im Stehen mit Gummibändern für die Arme nun auf den Boden.
11: Matten raus, Kopfstützen raus, kreisförmig auflegen. Legen die Arme neben den Körper. Drücken die Handrücken, die Ellenbogen und die Schulterblätter in den Boden. Das tun Sie sehr kräftig. Beugen beide Beine. Plus Fußspitzen anheben, absenken, die Knie beugend. Jawohl. Die Zehenballen berühren den Boden nicht mehr. Dann heben Sie zusätzlich das Gesäß an, bitte.
9: Ja, ist gut anstrengend und es wird einfach auch gut warm dabei.
11: Der Podex geht hoch. Jawohl. Wird gehalten und die Fußarbeit bleibt. Denken Sie daran, Fußheber zur Sturzprophylaxe sind die zweitwichtigste kleine Muskelgruppe neben dem Beckenbodenmuskelsystem im Körper. Nicht nachlassen. Das Brennen im Schienbeinbereich lässt sofort nach, wenn Sie die Fußhebeübung einstellen.
0: Dr. Volkmar Feld weiß, wovon er redet. Er selbst ist über 70, spielt leidenschaftlich Tennis, macht lange Radtouren, schwimmt in den Berliner Seen und gibt seit über 40 Jahren Gesundheitssportkurse. Vor Jahrzehnten hat er den Sportgesundheitspark in Berlin mitgegründet und etliche Jahre geleitet. Ein Leben ohne Sport kann er sich nicht vorstellen. Regelmäßige Bewegung ist für ihn ein integrativer Bestandteil des Lebens und davon ist er, wie die wissenschaftliche Forschung überzeugt, das sollte für jeden Menschen so sein, auch im Alter.
1: Durch körperliche Aktivität kriegt das Leben einen neuen Sinn. Das heißt also, wir machen zwar hier nur ein oder zwei Stunden pro Woche mit den Menschen, die hierher kommen, etwas, aber es gibt ja den Transfer ins alltägliche Leben. Das bedeutet, sie bleiben aktiv, sie sind in der Lage, die Natur zu erleben, sie sind in der Lage, aktive Urlaube zu gestalten, Bergwandern zu gehen im Rahmen natürlich der individuellen Voraussetzungen. Also Teilhabe am Leben, Sinn im Leben zu haben, auch wenn man berentet ist und ansonsten nichts zu tun hat, außer Milch zu kaufen und ein paar Brötchen. Und das ist der eigentliche Sinn und auch die Befriedigung für den Trainer.
0: Die Zeiten, in denen Senioren ausschließlich zu leichter Ausdauerbelastung geraten wurde, sind längst vorbei. Wer rastet, der rostet, sagt der Volksmund. Und der griechische Gelehrte und Arzt Hippokrates schrieb rund 400 Jahre vor Christi Geburt:
7: Wenn wir jedem Individuum das richtige Maß an Nahrung und Bewegung zukommen lassen könnten, hätten wir den sichersten Weg zur Gesundheit gefunden.
0: Und zu dieser Bewegung gehört auch das Training der Muskulatur. Dennoch wurde Senioren lange Zeit von Krafttraining abgeraten. Nach wie vor ist es bei älteren oder alten Menschen nicht so verbreitet, wie es sein sollte.
13: Dies ist ein elementarer Fehler, weil im Alternsgang wird nicht die Muskulatur per se von sich heraus schwächer, sondern weil sie nicht benutzt wird. Das heißt, der Mensch ist bis zum letzten Lebenstag trainierbar, sollte dies tun, damit er aktiv bleibt, damit er alle Körperfunktionen erhält und letztendlich jung bleibt. Es gibt einen ganz wesentlichen Satz, den auch die Architekten kennen: Die Form folgt der Funktion. Das bedeutet, natürlich geht die Form bergab, wenn ich das so sagen darf, wenn die Funktion fehlt. Das heißt, wenn Sie keine Krafttraining, keine Übungen machen, dann wird auch der Muskel natürlich schwächer.
7: Studien belegen, dass bereits ab dem 30. Lebensjahr die Muskulatur des Körpers abnimmt. Ab 60 wird von einem beschleunigten Kraftverlust von rund 1-2% im Jahr ausgegangen. Ist der Abbau der Muskulatur überdurchschnittlich, sprechen Ärzte unter bestimmten Voraussetzungen von Muskelschwund oder Sarkopenie, einer Erkrankung, die seit 2016 von der WHO offiziell anerkannt ist. Schätzungen gehen davon aus, dass jeder zweite der über 80-Jährigen in Deutschland davon betroffen ist.
0: Im Sportgesundheitspark leitet Dr. Volkmar Feld mehrere Gruppen in der Woche. Dabei passt er die Schwierigkeit der Übungen und die Belastungsintensität den Fähigkeiten der Teilnehmenden an. Und die müssen sich konzentrieren, denn oft sind es sehr effektive, aber koordinativ herausfordernde Übungen, die da auf den Matten stattfinden. Da werden beispielsweise in einer Übung bestimmte Muskelgruppen angespannt und andere entspannt.
11: Ja, locker, locker, locker, locker. Nehmen die Hände in die Nackenhalte. Und zunächst einmal drücken Sie die Ellenbogen nach hinten, schütteln die Beine weiter, dann Bauchnabel in den Boden drücken und parallel, schön schütteln, schütteln die Beine, Bauchnabel in den Boden, also Kombination Lockerung, Kräftigung. Dann spannen Sie die Beckenbodenmuskulatur an, Harnröhre und Anus zusammendrücken und kommen mit dem Oberkörper hoch und schütteln weiter. Diese Kombination ist nicht so einfach.
0: Neueinsteiger äußern gelegentlich Bedenken, sie könnten etwas falsch machen. Doch der, der nichts macht, macht definitiv etwas falsch. Und auch dem immer noch weit verbreiteten Irrglauben, im Alter wäre nur lockerer Ausdauersport sinnvoll, tritt Volkmar Feld entschieden entgegen.
1: Man ist weg davon. Das bedeutet, das Krafttraining, da gibt es eine wunderbare Meta-Analyse, ist gerade erschienen, eine wunderbare Meta-Analyse, dass Krafttraining auch positiv auf das Herz-Kreislauf-System wirkt. Das heißt, der Blutdruck beispielsweise, erhöhter Blutdruck, sinkt ab, reguliert sich runter. Und das ist eine Sensation und wird die sportwissenschaftlichen Maßnahmen deutlich, deutlich positiv beeinflussen.
0: Die Wissenschaft empfiehlt im Sinne der Gesundheit längst auch für höhere Semester Krafttraining und vollwertige proteinreiche Ernährung. Denn, und das ist die gute Nachricht, es ist bis zum letzten Tag möglich, aber auch nötig, Muskulatur aufzubauen. Training zwischendurch mal fürs gute Gewissen reicht dafür nicht. Krafttraining muss bis ins hohe Alter ein integrativer Bestandteil des Lebens sein, um die Muskulatur, die Grundlage aller Bewegung, zu erhalten. Da sind sich Wissenschaft, Experten und Trainierende einig.
12: Ich würde nie schwänzen, da bin ich ganz eisern.
10: Ob einer nun muskulös ist oder vielleicht auch ein bisschen pummeliger, das spielt gar keine Rolle, solange die Muskulatur stimmt und solange du dich wohlfühlst.
14: Kraftzuwachs merke ich beim Einkaufen.
4: Wir werden nur gut an die Sachen, die wir machen.
15: Ich überwinde mich jeden Samstag hierher zu kommen und hinterher bin ich froh, dass ich es gemacht habe.
1: Das Ziel, was wir hier verfolgen, ist Erhaltung der Selbstständigkeit bis zum letzten Lebenstag.
16: Die Leute, die wir kennen, die machen eigentlich fast alle Sport. Und wenn sie keinen Sport mehr machen, dann geht es ihnen nicht gut.
5: Und der wichtigste Garant, vor dem Pflegeheim davonzulaufen, ist das Training der Muskulatur, weil dieses sie selbstständig hält und mobil hält.
12: Das mache ich bis an mein Lebensende, damit ich einfach fit bleibe.
17: Stark statt fragil. Wie die Muskulatur das Alter definiert. Ein Nachspielfeature von Elmar Krämer. 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Wenn alles zum Abo wird, verschwimmen die Konturen. Zwei Frauen suchen nach Halt in einer diffusen Welt. Von Paulina Czienskowski und Julia Friese.

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1: Guten Abend zum Hörspiel am Sonntag. Sie hören heute das Stück Dear Algo, Let Me Feed an Apple to a Horse von Paulina Czinskowski und Julia Friese. Das Hörspiel erzählt von der Lebensrealität zweier Frauen, Thea und Walli, die primär über asynchrone Sprachnachrichten miteinander in Kontakt stehen. Anstelle einer linearen Handlungsnacherzählung entwirft das Stück das Porträt einer permanent erschöpften Gesellschaft. Im Zentrum die unablässige digitale Anbindung, die algorithmische Fremdbestimmung durch den sogenannten Feed und die Rhythmisierung des Alltags durch digitale Abonnements. Es geht um den schleichenden Verlust von physischem Besitz und greifbaren Archiven zugunsten von cloud-basierten Mietmodellen. Um den Zwang zur fortwährenden Selbstoptimierung und die Dissonanz zwischen dem Streben nach Individualität und den prekären, entgrenzten Realitäten des modernen Kapitalismus. Dabei sind die beiden Protagonistinnen in diametralen Umgebungen. Thea navigiert in einer von Baustellenlärm und Konsum geprägten Großstadt zwischen Mutterschaft, Arztterminen und dem Verlust ihres Kellers als letztem Aufbewahrungsort ihrer Zeugnisse und Erinnerungen. Walli hingegen sucht auf einem Brandenburger Campingplatz in der Natur vergeblich nach Erholung und Abstand von einer Beziehungskrise. Die beiden Autorinnen Paulina Czinskowski und Julia Friese zeichnen sich nicht nur für den Text verantwortlich, sondern haben bei dieser Produktion auch gemeinsam die Regie übernommen. Mit sprachlicher Präzision sezieren sie die Ängste einer Generation, die den Halt verliert und sich zwischen der Sehnsucht nach den alten Werkseinstellungen des Lebens und dem unaufhaltsamen digitalen Rauschen ein wenig verheddert.
2: €1,42 Eine lächerliche Summe. Summe, die der Rede nicht wert sein sollte. Es ist am Morgen und das Erste, was Thea sieht, ist, was sie immer als Erstes am Morgen sieht, eigentlich aber doch gar nicht sehen will. Das Handy. Benachrichtigungen.
3: 1,42 € Von diesem Streaming-Abo? Aber das habe ich doch vor Wochen gekündigt. Wieso dürfen die immer noch bei mir abbuchen? Und wieso diese Summe? Das Abo war doch viel teurer als 1,42 €.
2: Theas Finger sind kalt und ihr Display, also das Display ihres Handys, ist schmutzig. Die Bänder in Theas Brustkorb knacken, als seien sie im Schlaf zusammengegangen, verhärtet in einer allzu verhaltenen Position. 1,42 €.
4: Ist dir schon mal aufgefallen, dass die einen abwechselnd siezen und duzen?
5: Hallo, ich bin der virtuelle Assistent mit generativer KI. Wie kann ich helfen? Als generative KI kann ich Ihnen leider keine Informationen zu Rechnungen und Abrechnungen geben.
3: Sie duzen dich, wenn du kaufen sollst. Und wenn es ein Problem gibt, ziehen Sie sich ins Sie zurück.
5: Zögern Sie bitte nicht, uns direkt zu kontaktieren. Danke für Ihre Geduld, dein Vertrauen.
3: Man kann euch nicht direkt kontaktieren. Verdammt.
6: Morgen, Walli. Sag mal, hast du jemals Geld wiederbekommen, das man dir falsch abgebucht hat? Es ist so lustig eigentlich. Bin gerade erst aufgewacht und schon wurde mir was abgezogen. 1,42 €. Jetzt habe ich schweißnasse Hände.
7: Dabei hast du dich ja nicht mehr bewegt. Also im Radio, da haben die mal erzählt, dass ein Vater seinem 7-jährigen Kind so ein altes iPad geschenkt hat und das Kind hat dann für 30.000 € Apps und Spiele gekauft. Also die Kreditkarte, die war noch hinterlegt und das Gericht hat dem Vater kein Recht gegeben.
2: Beinahe jeden Tag sprechen Walli und Thea miteinander. Sie telefonieren nie. Sie schicken sich Sprachnachrichten.
7: Sprachis.
3: Lass uns lieber Spranas sagen.
2: Wann hat das begonnen?
7: In der Pandemie?
3: Schon Wahnsinn, was die alles verändert, auf den Weg gebracht hat.
7: Oder als du Mutter wurdest?
2: Sind sie Freundinnen? Kolleginnen? Ist es eine moderne Brieffreundschaft?
3: Werden nicht die meisten Freundschaften früher oder später zum gerätebasierten Austausch? Ich meine,
2: Thea und Walli sind verbunden, also sind natürlich nicht nur Theas Hände verschwitzt.
3: Sie haben mir 1,42 € abgezogen. Einfach so. Ich halte das nicht aus.
2: Ja, ist jetzt gut, Thea. Also, natürlich sind auch Walis Hände verschwitzt. Sogar ihre Haare kleben ihr im Kopf. Dabei hat sie die ganze Nacht gefroren, inmitten eines Waldes, unter Fremden, zwischen denen sie mehrfach nicht zurückfand in den Schlaf. Eine Auszeit auf dem Campingplatz. Nachts schnarcht hier immer jemand, und wenn doch nicht, dann hört man Schritte. Wali hörte Schritte. Ganz nah, als umkreisten sie ihr Zelt.
4: Ich bin nie erholt am Morgen, auch weil ich denke, dass sobald die Lichter in meiner Wohnung gelöscht sind, sobald Elle schläft, der Hund schläft, sobald um mich herum Schlaf ist, dass dann auch die ganze Stadt, nein, die ganze Welt schläft.
2: Sodass sie sich dann frei fühlt. Was sie mit dieser freien Zeit macht?
8: At 3 a.m. reading all 476 comments of two strangers arguing on the internet.
4: At 3 a.m. reading all 476 comments of two strangers arguing on the internet.
2: Revenge bedtime procrastination. Sie widersetzt sich dem eigenen Schlaf, meint aber, sich der kapitalistischen Ordnung zu widersetzen, die ihr tagsüber doch so viel Zeit stiehlt.
4: Ich kann das alles aufholen. Ich kann den Feed bis zum Boden austrinken.
9: Belohnung, Bedrohung
2: ist Erholung.
3: Letztens meinte jemand zu mir, dass es ja sehr wohl Mütter gäbe, die 50-50 mit den Vätern machten. Also arbeiteten, aber dann auch noch Zeit fänden, den Kuchen fürs Buffet selber zu backen. Da meinte ich zu ihm, naja, die werden es dann aber bestimmt nicht auch noch schaffen, nebenbei den ganzen Tag am Handy zu sein. Oder?
4: Ich fühle mich heute, als wäre mein Geist so ein Schiffskranker. Also, als hätte ich so im Schlaf noch ganze Bücher geschrieben. Kennst du das? Neuronisches Nachhallen, meinte Google. Also, es kommt mir wirklich so vor, als würde ich... Also sobald die Augen zu sind, dann abends im Bett meine ich jeden meiner Gedanken innerlich so abtippen. Also die Wechsel zwischen den Tasten, die haben sich so richtig in das Muskelgedächtnis eingegraben. Vielleicht werde ich jetzt langsam verrückt. Oder bin ich das schon? Thea, sag mal.
2: Dear Argo, let me feed an apple to a horse. Von Paulina Czienskowski und Julia Friese.
4: Ey, träumst du eigentlich auch immer so viel? Also ich... Hallo, nee, ich sammle nicht, danke. Ja. Ah ja, einen Moment. Warte mal kurz hier, ich muss hier ganz schnell noch bezahlen. Ach so, nee, sorry, ich, ja... Sorry, Supermarkt. Ja, genau. Also, seit ich so schlecht schlafe, träume ich eigentlich die ganze Nacht. Und all die Menschen, die ich vorher gesehen habe, also auch so bei Insta und so, die sind dabei. Und dann sind das immer so riesige Schiffe oder so Häuser. Das sind so crazy Partys wie so Festivals oder so. Mit extrem viel Sex. also so viel Sex. Und morgens... bin ich dann wirklich manchmal so kurz davor, diesen Leuten zu schreiben, weil ich mich mit ihnen dann so weirdly verbunden fühle, aber ja.
10: Naja, weißt du, wenn ich träume, träume ich von dem Haus, in dem ich wohne, arbeite, in dem ich jetzt bin, ja, in dem ich eigentlich permanent bin.
2: Seit Thea ein Kind hat, ist sie ein Zuhause und als solches natürlich immer zu Hause.
3: Und genau deswegen auch so viel am Handy. Also ich bin beständig im Zwischenraum, beständig zwischen To-Dos, in so engen Zwischenräumen, dass ich mir nicht erlaube, ein Buch anzufangen, weil, also das müsste ich ja dann ernst nehmen. Ich erlaube mir aber nicht, mit irgendeiner ernstzunehmenden Tätigkeit anzufangen, denn das Kind wird sie abbrechen. Scrollen aber geht immer, kann immer abgebrochen werden.
2: Oh, meinst du?
3: Es ist keine Tätigkeit. Es ist ein passives Betätigtwerden von, also es ist nicht ernst zu nehmen. Mein Leben insgesamt.
10: Oh. Letztens habe ich geträumt, dass an jedem Fenster einer steht. Also an jedem Fenster ist eine Leiter. Und da drauf stehen Naja, die sehen jedenfalls zu mir herein. Aus jedem Blickwinkel sehen die mich an. Und ich will natürlich fliehen, aber ich kann nicht. Also es ist sehr schwer, sich zu bewegen. Und dann bin ich aber irgendwann endlich im Hausflur. Und da stehen die dann. Auf den Leitern. Und lachen.
2: Wally liegt, hat sich Theas Nachricht ins Gesicht sagen lassen. Wohlig, wärmend, wie ein lauer Wind. Oder ein Föhn unter der Bettdecke, den sie anstellt, wenn die innere Kälte nicht weichen will. Wally hört gerne zu, wenn Thea aus ihrer Dreizimmerwohnung erzählt. Von ihrer Welt an einer vielbefahrenen Hauptstraße. Auch wenn Wally die unnachgiebige Rasterung eines Tages im Hintergrund der Nachrichten hören kann. Wasserkocher und Hörspiele, Theas Kind, seine immer dringenden Bedürfnisse, Paketboten und eine Tram, die genau vor Theas Scheiben in die Kurve zu gehen scheint. Und dennoch schleichen sich Theas Sätze besänftigend in Walis Zelt hinein, bilden ein Band. Während sie durch die halb geöffnete Plane ihres Zeltes schaut, ihr Blick fällt erholsam ins...
3: Nichts? Irgendetwas wird doch da sein, oder?
2: Ein bewegter Himmel, wankende Baumkronen, Licht, das sich in ihnen bricht wie in einem Kaleidoskop. Wally knabbert Salzstangen.
7: Das ist doch sehr schön,
2: denkt sie. Und sehr gut ist, dass sie alleine weg ist. Das hat sie nie zuvor gemacht. Und Studien belegen, dass das menschliche Nervensystem in der Natur, also umgeben von Bäumen und Wasser, richtig runterkommen kann. In der Umgebung von Häusern und Autos hingegen scheint eine gewisse Grundanspannung zu herrschen. Nun befindet sich Wally in einem Wald voller Fichten, aber ihr Nervensystem ist angeknipst. Denn natürlich war sie längst bei Insta. Den orangefarbenen Himmel der Morgendämmerung hat sie in ihre Story gepackt. Dazu ein Selfie, authentisch verpennt, aber genau richtig, sexy, meditativ, pure. Dabei fühlt sich ihr Skelett an wie überfahren. Wally kann ihren Kopf kaum aufrecht halten. Egal, sie liegt ja schon wieder. Und ein paar Herzen flogen auch schon.
7: Aber zu wenige. Und auch die falschen. Das ist vielleicht das Schambehaftetste, das ich irgendwem sagen kann.
2: Vielleicht ist es noch zu früh für Engagement. Vielleicht muss sie auch einfach noch mehr posten, besseres posten. Dieses blinde Cocktailglas mit Spruch in goldenem Schriftzug aus dem Supermarkt von heute Morgen. Die Lage ist besäufniserregend. Wally und ihre Partnerin befinden sich im 7. Jahr.
3: Verflixt.
2: Das Fundament der Beziehung ist noch da, aber es schimmelt. Schwarz. Husten in der Nacht. Nebeneinander auf einem 1,80 Meter Bett. Und zwischen ihnen, da ist viel Platz. Für den gemeinsamen Hund.
7: Ich hasse Tiere.
2: Dennoch nimmt Wally seinen Kopf längst so liebevoll zwischen ihre Hände, wie früher nur den von Elle.
7: Um zu überleben, braucht man 4 Umarmungen am Tag.
2: Ist das so? Zwischen den Hundeeltern jedenfalls herrscht eine gewisse Kälte. Distanz in nächster Nähe.
7: Qual.
2: Das ältliche, inkontinente Tier weckt sie verlässlich um 6.33 Uhr.
7: Jeden einzelnen Scheißmorgen.
2: Leuchten Walis und auch Theas Augen feuerrot. Denn während beide glauben, sich spätabends scrollend irgendwie am Kapitalismus rächen zu können, rächt er sich ein weiteres Mal an ihnen. Gestern war sie eine Handvoll Stunden spazieren und hatte Ideen.
7: Ideen?
2: Ja, also keine, die du hättest zu Ende denken, etwa in eine Handlung übersetzen können.
7: Ja, weil da zu viele sind. Glaubst du, ich mach das nur aus Spaß mit den Spranas im Schnelldurchlauf? Und neulich dachte ich, Thea sei krank oder depressiv, aber ich hatte nur den Schnelldurchlauf aus. Ich würde mich wirklich gerne von guten Ideen erlegen lassen, in sie eintauchen, sie erleben, aber...
2: Wie ich bereits sagte, da war und ist kein roter Faden. Es waren endlos viele Fäden, die nicht reißen wollten, in ihr nichts einrissen, also nichts eröffneten. Eigentlich will sie aber doch nur eins. Sie will sich selbst und der Welt entfleuchen, ihr nicht mehr gefallen wollen, weich werden.
4: Wie die Moosflächen zwischen den Fichten.
2: Sie hat ein Video davon gemacht, wie ihre Finger mit silbrig manikürten Nägeln sanft wie Spinnenbeine über ein Mooskissen trippeln.
4: Die Stelle sieht aus wie ein Herz. Warte kurz. Hier, schau.
2: Zur gleichen Zeit waren Vali und Thea oft am gleichen Ort, etwa im gleichen Großraumbüro, getrieben von ähnlichen Wünschen, Neigungen.
11: Und Abneigungen, kann man sagen, Hass?
2: Phänotyp? Ehemals optimistische Millennials.
4: Na, wir wissen halt, was wir nicht wollen.
11: Nie gewollt haben, aber dann natürlich doch gemacht haben.
4: Weil wir dachten, wir müssten, um
11: erfolgreich zu sein, also
4: sicher zu sein.
2: Fast zur selben Zeit entschieden sie sich gegen das feste Gehalt, die Corporate Ladder, um auf einer ideellen Leiter aufzusteigen. Immer höher, näher Richtung Sonne. Selbstverwirklichung.
8: Addicted to hoping and dreaming and wishing and wanting.
2: Addicted to hoping and dreaming and wishing and wanting.
4: Addicted to hoping and dreaming and wishing and wanting.
12: Addicted to hoping and dreaming and wishing and wanting.
2: Und während ihre Einkommen also sanken, stiegen die Mieten.
11: Ich bin qualitativ immer besser geworden, aber meine Lebenssituation wurde quantitativ, gerade eben durch die qualitative Verbesserung meiner Arbeit, immer schlechter.
2: That's capitalism for you, baby.
12: 1,42 €.
7: Weißt du, was mir gerade einfällt? Vielleicht versuchst du einfach mal deine Verklebung zwischen den Rippenbögen wegzuatmen, Thea. Also der Osteo meinte, das geht so. Also sehr tief einatmen, halten und dann alles raus. Und weißt du, was er auch gesagt hat? Ich wäre zu jung für den absoluten Verfall, der angeblich bei meinem Körper schon angefangen hat. Dafür habe ich ihm dann 90 € gezahlt. Cool.
2: Das Rad dreht sich.
11: Dieses Ladesymbol?
2: Das animierte grafische Steuerelement, welches anzeigt, dass ein Computerprogramm im Hintergrund eine Aktion ausführt. Die korrekte Bezeichnung wäre Throbber.
7: Wir sehen das jeden Tag, aber wissen nicht, wie es heißt.
4: Throbber.
11: Throbber. Von to throb also.
4: Throbber.
11: Schlagen. Pulsieren.
4: Es ist das Herz. Süß. Throbber.
11: Herz des Internets.
2: Die Nachricht versucht durchzukommen. Aber der Throb, also das Rad, dreht sich nur weiter, immer weiter im Kreis. Und Vali scrollt durch ihre Fotos, geht rüber zu den E-Mails, keine neuen.
11: Wie denn auch, ohne Empfang?
2: Sie steht auf, geht rüber, den gleichen Weg, den sie hier ständig läuft, hin zum Container.
7: Also ich hoffe ja, dass die Sprachis jetzt endlich mal durchgehen. Also ich bin hier nämlich an so einem See und ich sag dir, also ich kann mir das schon echt vorstellen, wie sich das hier so anfühlen könnte. Also so die absolute Entspannung, meine ich. Regenerierte Zellen etc. Damit liebe Grüße an den Osteo. Das ist alles ganz nah hier. Dann einfach nur noch atmen, dehnen, Dankbarkeitstagebuch, stundenlang lesen und schwupps, läuft die Zeit ganz anders. Weil ich liege hier gleich eh nur noch wieder so schwer und unbequem auf diesen Stufen vor diesem Kack-Container zum Duschen und Pinkeln. Kennst du eigentlich Vali Export, also ihre Arbeit, in der sie einfach irgendwo rumliegt? Ich bin diese Arbeit, nur halt ohne politisch-ästhetische Dimension.
13: 90 € für den Osteo und seine Anleitung zum Atmen. Hast du eigentlich auch das Gefühl, dass es keinen Sinn mehr ergibt, zumindest für Menschen unserer Honorarklasse, einen Experten oder eine Expertin für irgendwas zu bezahlen, weil man die gleichen Informationen auch mit einer Suchanfrage bekommt? Ich hätte die 1,42 € halt wirklich reklamieren sollen. Ich schaff das gerade nicht.
2: Wie lautet der Mädchenname ihrer Mutter? Wie lautete laut ihrer Mutter der Name ihres ersten Haustieres? War es ein Mädchen? Und wie lautet das Kündigungsdatum der Kündigungsbestätigung und der Code, den wir Ihnen gerade zugeschickt haben? Den wir Ihnen vor anderthalb Jahren zugeschickt haben. Benötigen Sie einen neuen, achtstelligen Freischaltcode für einen Code, um den Ursprungscode in anderthalb Jahren per Post zu erhalten?
13: Aber sag nochmal, du läufst da durch so ein Idyll und nimmst dabei Sprachnachrichten auf, ja? Leg das Ding doch mal weg. Und wieso genau liegst du eigentlich an einem Container und nicht am, ich weiß nicht, am See? Und wer ist Wally Export? Und was genau machst du da überhaupt?
7: Ja, was soll ich hier machen? Ins Weite schauen. Und endlich die 1,42 Euro vergessen.
14: So willst du das abschicken, Wally?
7: Wieso denn nicht?
14: Naja.
2: Zum Abbrechen wischen.
7: Was ist das eigentlich für eine bekloppte Sprache, an die wir uns da so passiv gewöhnt haben?
15: Ja, was soll ich hier machen? Ins Weite schauen. Und endlich die 1,42 Euro vergessen.
2: Wally sendet die Nachricht.
3: Aber jetzt genieß doch mal die Weite. Folge den Linien der Bäume, ihren wankenden Kronen vor Blauem.
7: Mein Himmel ist mein Handy.
2: Wally traut sich nicht, sich zu entziehen. Nicht mal für einige Minuten. Nicht jetzt. Nicht in dieser Krise. Da ist kein Abbruch vom Wischen, darf kein Abbruch vom Wischen sein. Wally braucht die ständige Verbindung, aber...
7: Hast die ständige Verbindung.
16: Wally Export. Ach so, die hat sich da in den 70ern oder 80ern, die sich so auf die Straße gestellt mit so einem Karton und hat sich ihre Brüste anfassen lassen. Also so, ja, Bruch mit Erwartung, Störbild, Feminismus, Appell, sowas. Ach, so, sie hat nicht einfach auf ihre Auflösung gewartet, weißt du? So aufs Ende, so wie ich. So wie bei Melancholia. Wartet ihr ja auch auf den Meteoroiden und freut sich, dass er dann endlich einstürzt. Ja, und was sind so deine Thoughts, so, Thea? Worauf wartest du so?
13: Ja, gute Frage.

0: In der Straße, in der Thea seit der Geburt ihres Kindes wohnt, sollen 26 Bäume gefällt werden. Die Straße soll breiter, soll fünfspurig gemacht werden. Und die Fußgängerwege schmaler, damit die ständig dort neu eröffnenden Fastfood-Imbisse noch schneller, also besser erreicht werden können. Von Autos. Denn man isst hier im Auto.
1: Wie bitte?
2: Bitte was?
1: Was?
3: Was, was, was?
4: Was, was?
5: Was, was, was?
0: Man filmt sich mit Fastfood am Steuer.
1: Hier braucht man ja eigentlich gar kein Auto. Man könnte sogar auf Bänken sitzen, draußen. Aber man imitiert die amerikanische Notlösung. Wir mimen die Autostadt, obwohl wir es so viel besser haben. Oder hatten?
0: EuropäerInnen, das sind Vögel in einem Flugzeug.
1: Ich habe kein Auto. Hatte noch nie eins.
0: In Theas Straße, oder anders, in der Straße, in der Thea zur Miete wohnt, bestellt man Fastfood-Rekombinationen. Sushi, aber gefüllt mit einem warmen Reisgericht. Pizza, aber auf Naanbrot. Grüner Tee, aber mit einem Klacks Bananenbroteis.
1: Man kann kein neues Tier erfinden, aber man kann Fuchs und Hase so ineinander verdrehen, dass der Fuchs ein Hasengesicht trägt.
0: Das rekombinierte Fastfood bietet sich mit verspiegelten Aufstellern an, die auf den Gehwegen stehen. Wenn Thea zum Schneider, zur Reinigung geht oder ihr Kind aus der Kita abholt, wird sie von rund 17 Werbespiegeln aufgefordert, sich selbst anzusehen.
6: Hey,

0: your shit. Shit face.
1: Sie soll sich selbst fotografieren, im Spiegel zur Werbung werden, mit diesem Fastfood in der Hand, das eben genauso fast ist, als dass es in wenigen Wochen schon nicht mehr erhältlich sein wird.
2: Hier hält sich kaum etwas. Die Mieten sind einfach zu hoch.
3: Valley Export. Ach so, die hat sich da in den 70ern oder 80ern. Ja, und was sind so deine Thoughts, so, Thea? Worauf wartest du so?
4: Noch immer darauf, dass das später, dass man mir irgendwann mal als Kind, Schulkind an die Tafel gemalt hat, also, dass das eintritt. So eine Sicherheit. Im eigenen Haus? In einem sehr mondänen Haus. Mit Garten. Sehr mondäner Garten. Ich warte auf ein festes Gehalt, das mich befreit. Ein Auto, das mich abholt. Ja, eigentlich warte ich immer noch auf mein erstes eigenes Auto.
1: Diese Melodramatik von Thea.
2: Die mag sie selbst auch nicht besonders gern.
3: Ich liebe dich genau dafür. Neben dir muss ich mich nie verrückt fühlen, weil...
1: Nun ja.
2: Manchmal verstehe ich gar nicht, warum Valli mir überhaupt zuhört. Ich bin so eine Schülerin. Ich gebe dem System alles, was es von mir will. Sitze mit verschwitzten Händen in der ersten Reihe und melde mich. Schnipsend. Ätzend. Ich warte, dass mich endlich jemand dran nimmt. Dass sich all mein Fleiß in ein gutes, ein andauerndes Zeugnis auszahlt. Zeugnis für ein mondänes Leben. Erlaubnis für ein mondänes Leben. Ich warte auf eine Erlaubnis. Ein Auto.

0: create the life you want, it's sometimes necessary to play a more active role in chasing opportunities and making things happen. Ich habe nie versucht, die größeren Umstände, in denen ich lebe, in denen wir leben, zu ändern.
1: I tried to be beautiful.
0: Ich habe nur versucht, in diesen gegebenen Umständen Akzeptanz für mich herzustellen.
1: I do have a bank account and I did all the drinks, all the fries.
0: And some detox.
2: Botox?
0: Das ist vielleicht das Schambehaftetste, das ich irgendwem sagen kann.
3: Du bist also im Wald und ich immer noch im Lärm. Hörst du das? Dieses ständige Dröhnen der Motoren. Und darunter immer wieder diese Frau oder manchmal auch dieser Mann im Imbiss unter mir, die die Bestellnummern rufen. Weißt du, mit der Stimme so nach oben. Das ist es jetzt. Das ist es. Das ist mein Los.
4: Nummer 40?
3: Oh Gott, so lebe ich. In diesem Lärm. 40. Also Walli, das ist jetzt keine Generalprobe mehr. Das ist kein Vorbereiten auf irgendein Später. Das ist der Klimax. Und der wird nicht leiser werden. Also nicht in dieser Stadt. In diesem Kopf. Feed.

0: we were prepared for a future that doesn't exist anymore.
1: Habe ich dir eigentlich schon gesagt, dass du das Handy weglegen sollst?
0: Sagt Thea und legt dann ihr Handy weg, also auf den Tisch, an den sie sich setzt. Sie nimmt einen Schluck Kaffee. Gleich muss sie in diesen Zoom-Call arbeiten, also Menschen beim Telefonieren auf dem Computer ansehen.
1: Und sich dabei eigentlich nur selbst ansehen.
0: Sich beständig selbst korrigieren.
1: Ich hasse das so. Hasse mich so.
2: Wie bitte?
1: Bitte was?
2: Was?
1: Was, was, was?
2: Was, was?
3: Aber sag mal, Walli, hast du nicht eigentlich auch Angst, dass sie dir 1,42 Euro abbuchen? Also es geht mir das hoffentlich klar, nicht um die Summe. Diese Körperlosigkeit, also diese Machtlosigkeit, diese ganzen Abos, Subscriptions, sind doch nur darauf aus, dass wir sie vergessen. Sodass sie, ohne dass wir es merken, bei uns abbuchen können. Weißt du noch, wie man früher gesagt hat? Die nehmen's von den Lebendigen.
0: Sie werden weniger. Die Dinge, die Walli und Thea besitzen, die sie archivieren können. Stündlich schwinden die Dinge. You can't touch this. Ohnehin wird sie kein Archiv je wiederherstellen.
1: Auch wenn das alles ist, was ich immer gewollt, immer versucht habe, mich zu verfestigen in eine Form, die mir gefällt.
4: Dass ich als eine Sammlung, die man anfassen und anlecken kann,
1: zum eigenen Erhalt sich mit Besitz über Wasser halten.
4: Ich schmeiß ständig alles weg. Alles, was keinen festen Ort hat, muss weg.
5: I'm no longer the person I used to be.
4: Vielleicht existiere ich als Konstrukt aus Vergangenem irgendwann gar nicht mehr. Immer nur noch jetzt. Jetzt. Jetzt.
5: I'm no longer the person I used to be.
1: 1,42 Euro.
0: Thea hat ihren neuen Laptop aufgeklappt, neben pasteurisierter Milch.
1: Ja, also wirklich Milch. Kuhmilch.
0: Auf einem Tisch, der ihr Schreibtisch ist. Und Esstisch. Und Wohnzimmertisch. Und
1: ich besitze genau diesen einen Tisch.
0: Und sie teilt ihn mit dem Kind, das heute nicht in die Kita konnte. Es fährt mit seinen Steinen über die Tischplatte. Ein Stein ist ein Segelboot, der andere ein Katamaran.
1: Dieser kleine Ausschnitt, ein Segelboot, ein Katamaran, ist genau der Ausschnitt, den wir machen müssen. So soll man aus seinem Leben erzählen. Das ist mondän. Wir werden gesehen, wenn wir genauso aussehen, dass andere uns ansehen wollen. Das Schöne in unserem Leben. Wallis silbrige Fingernägel auf Mooskissen.
4: Die Buchstapel in meiner Wohnung.
1: Wir sind so schön.
4: Wir sind so schön. Einverstanden.
0: Erholung ist Bedrohung und Belohnung. Bedrohung und Belohnung sind Erholung. Erholung ist Bedrohung und Belohnung. Bedrohung und Belohnung sind Erholung. Wallis und Theas Existenzen sind wenig mondän im engeren Sinne. Da sind keine stabilen zwei Rumpfboote. Da ist kein Gewässer zum Dahinsegeln. Eher fühlen sie sich dümpelnd, auf stehendem, ja seltsam weniger werdendem Gewässer.
4: Abwasser.
1: Vergangenes Jahr sind die Keller hier vollgelaufen. Knöchelhoch stand es im Hof. Ich erzähle das später nochmal in Ruhe. Ich muss arbeiten jetzt.
0: An was arbeitet ihr denn eigentlich, ihr Freiberuflerinnen?
1: Also, der Feed glaubt, ich sei arbeitslos. Er gibt mir Stellenanzeigen rein. Beratungsstellen für Erwerbslose.
4: Ich soll eine Immobilie kaufen.
0: Oha. Was ist denn hier? Jetzt wird sie nervös, tastet mit den Fingern an der Halsgrube entlang. Was machst du denn da?
1: Ist völlig egal. Ich...
0: Alert. Anstieg der Hautleitfähigkeit an den Handflächen. Sensor registriert. Mikroschweißbildung. Herzfrequenz. Anstieg von 62 BPM auf 104 BPM. Status sitzend.
1: Wie bitte?
2: Bitte was?
1: Was?
2: Was, was, was?
4: Was, was?
2: Was, was, was?
0: Cortisol steigend.
2: Oh, oh.
0: Bereitstellung von Energiereserven. Hemmung eher unwichtiger Systeme. Verdauung. Immunabwehr.
2: Was, was, was?
1: Immunabwehr? Das ist doch kein unwichtiges System.
0: Verzeihung, ich wollte dich natürlich nicht noch mehr aufregen. Für dich, ganz speziell, mag es sehr wichtig sein.
4: Wische zum Abbrechen?
1: Ich wünsche das abzubrechen.
0: Soll ich dir zeigen, wie sich diese Werte verändern würden, wenn du jetzt eine kurze Atemübung zur Senkung...
1: Ich habe nach all diesen Scheißinformationen nie gefragt. Ich kann nur mit Informationen umgehen, die mir die Illusion einer Kontrolle geben. Keine Information, die mir noch deutlicher macht.

0: dreht und man beständig knapp davor ist zu senden.
1: Gerade will ich auch am liebsten mein Handy wegschmeißen.
2: Na los, mach doch.
0: Als ob sie das könnte. Ja. Und sowieso, am Ende klappt es ja meist doch, Vali, oder? Also irgendwann geht die Nachricht durch und du kannst deine dich regulierenden Widerhaken auswerfen.
1: Im Grunde sind wir alle Junkies.
2: Wir sind alle Junkies.
1: Neulich habe ich gezählt, dass ich mit 23 Personen an diesem Tag in Verbindung stand.
2: Wir sind alle Junkies.
0: Ja. Vali braucht beständig Beziehungsaufnahmen, von denen sich jede plötzlich durch nur eine Asynchronität anfühlen kann wie ein Beziehungsabbruch. Kein Emoji, nur ein Strichsmiley, keine Antwort, nur ein Like, keine supersüße Anrede, nur ein Hello.
1: Wie bitte? Was?
0: Und dann ein Herz, aber nicht von dieser einen Person?
2: Heimliche Instanzen.
1: Die dich sehen sollen?
2: Ärztinnen. Ist das nicht eigentlich die intimste aller Fragen? Wer sind deine Instanzen? Also wer soll dich sehen? Validieren. Vali. Wer soll dich validieren? Was hat dich nur so validiert? An wem orientierst du dich?
1: Immer an denen, von denen ich denke, dass sie mich nicht beachten. Aber das verändert sich auch ständig. Es ist sehr volatil.
2: Dabei ist es doch immer der abwesende Vater.
1: Das ist vielleicht das Schambehaftetste, das ich irgendwem sagen kann. Noch was? Also ich sitze ja mit diesen Jugendlichen an den WCs. Can you imagine? Also hier hält sich sonst wirklich niemand freiwillig auf, außer zum Scheißen halt, ne? Aber wir alle wissen, wofür wir es tun. Und teilen uns solidarisch die Stufen, weißt du, wie damals in der Oberstufe, die viel zu kleine Raucherecke. Ja, und ich habe echt versucht, was anderes zu machen. Also Freunde habe ich.
0: Vali? Hallo? Weg ist sie. Also, ich bring das mal eben für sie zu Ende. Vorhin hat Vali nach Beeren geschaut, dann aber doch gleich an den Fuchsbandwurm denken müssen. Dann hat sie Pilze gesucht, aber direkt Angst bekommen, dass das KI-generierte Pilzbuch sie zu giftigen Pilzen lotsen und sie dann also verenden würde an der Pilzpfanne und niemand Wichtiges es mitbekommen würde. Hier, also wo sie sich so unsichtbar fühlt, da ist das Unglück doch am wahrscheinlichsten. Sie starrt schon wieder ins blaue Licht.
1: Sorry, ich habe gerade einen Anruf bekommen. Keine Ahnung, wo war ich? Ist ja auch egal.
0: Egal?
3: Sag mal, bist du eigentlich allein auf dem Campingplatz?
0: Vali fühlt sich zumindest nicht allein. Sie ist umkreist von Teenagern. Sie fühlt sich wohl.
2: Blue Light Therapy.
1: Hier Dings, weil du ja neulich meintest, dass du dir lieber mit dem Hammer auf die Zunge schlagen würdest, als Sprachi zu sagen, ne? Alle jungen Leute sagen dir das. Also man kann sich hier wieder sehr gut als Millennial verleugnen. Also vorhin habe ich gedacht, wir sind wieder Käse im Generationssandwich, oder? So mittendrin. Der Kleber zwischen Geschichte und Vision, also wir sind zu jung, um uns abhängen zu lassen, aber werden langsamer im Sprinten.
3: Ja, und jetzt sehe ich ja auf diesem Campingplatz aus, wie diese 15-Jährigen und wie so mein 15-jähriges Ich, also wie so ein Merch of Times oder halt berufsjugendlich, ne? Hüftjeans, Hoodie, Stulpen und mein Gesicht ganz eisig vom Handylicht.
2: Also, nee, Sprachi kann ich nicht, wirklich nicht. Da schäme ich mich. Also für das Rutschen in einen Jargon, von dem man meinen könnte, also von dem ich meinen könnte, dass er definitiv nicht meiner ist, dass er angeeignet ist. Obwohl ja immer eigentlich alles vom Umfeld angeeignet ist.
1: Volatil. Das habe ich von dir, did you know? Das benutze ich seitdem wirklich immer. Und ich weiß noch ganz genau, wann du es mir ins Ohr gesetzt hast. Das war nämlich an so einem viel zu kalten Juliabend. Und da hatte ich sehr laute Schuhe an und vier Kaugummis im Mund. Es ist so. Man steckt einander an, wenn man viel miteinander spricht.
2: Ich will mir nur kein Umfeld aneignen, das anachronistisch ist. Also ich will ja nicht in den Boden wachsen, sondern ich will weiter. Ich will höher, mondäner. Ich will Immos, ich will Dallas, ich will... Mein Algorithmus ist so viel jünger als ich. Soll ich Algo sagen, weil ich Algo denke? Oder soll ich mich dem entziehen? Soll ich mich dem Text, der sich mir aufdrängt, verweigern? Bewusster denken, achtsamer artikulieren. Der Feed offenbart sich im Sprechen.
1: Na dann sag mal was.

0: Du bist auf dem Campingplatz, aber zähltest doch in der Vergangenheit.
1: Du meinst mein Merch? Also meine Zeitvermengung? Ja, also ich finde das ja auch peinlich. Laut meinem Algo ist mein Musikgeschmack, by the way, der von einer 17-Jährigen. Aber findest du es nicht auch schrecklich, älter zu werden?
0: Naja, eigentlich nur die körperlichen Alterungsprozesse, vor allem innerlich, dass man die Garantie auf Unversehrtheit verliert. Manches funktioniert nicht mehr, kann nie wieder auf Werkseinstellungen zurückgesetzt werden. Da kriege ich schon, also ich habe später jedenfalls noch einen Arzttermin. Ärztinnen-Termin, sorry. Und mental fühle ich mich dem Jungsein entkommen. Ich bin weder jung noch alt. Ich bin neutral, ja. Das ist natürlich auch Hochmut oder Distinktion. Weißt du, ich weiß es jetzt besser. Ja, ein Gedanke, es gibt einen Gedanken, der mich stört. Also, dass junge Menschen denken könnten, also dass die denken, dass ich ihr jetzt nicht nachvollziehen kann. Also als sei ich nicht an diesem Jetzt schon vor Jahren gewesen. Die Arroganz der Jugend.
2: Dabei bist du natürlich selber arrogant, Thea.
0: Neutral, das wäre ich auch gern für immer. Forever neutral.
2: Sicher.
0: Es hat mit der Jugend an sich vielleicht nicht so viel zu tun, als vielmehr damit, dass Menschen an sich Menschen als absolut wahrnehmen. Dass man denkt, ein alter Mensch ist ein alter Mensch, also ein Mensch, der sich selbst als alt wahrnimmt. Aber das gibt's ja in dem Sinne gar nicht.
2: Ach so, ah.
0: Die Idee vom Ich altert nicht, die Perspektive dieses Ichs altert nicht.
3: Werkseinstellungen.
2: Hört euch diese Mutter an, wie sie in der Küche steht und sich die Conditio Humana erklärt. Oder erklärt sie mir die?
3: Mir. Sie erklärt sie mir.
2: Dir?
3: Werkseinstellungen.
0: Ich bin immer noch in Erwartung, wie ich mit 17 in Erwartung war. Ich sollte alt genug sein, um zu wissen, dass ich eigentlich nichts zu erwarten habe, außer...
3: Außer was?
0: Außer...
2: Na, sag schon.
0: Die Zunge, ich rede mich mal ein bisschen raus. Die Zunge ist ein zu kraftvolles Instrument, als dass ich hier...
2: Ah, der Jakobusbrief. Thea ist gläubig. Glaubst du auch an Horoskope?
3: Also ich bin Rising Skorpion, Sonnenschütze und Moon Aquarius.
2: Ah, bestellst du auch beim Universum?
0: 1,42 Euro.
2: Vali liegt wieder an einem Ufer, ihr Handy neben ihrem Ohr auf der Wiese. Sie hat sich eine Folge Psychologie to go runtergeladen.
3: Akzeptanz ist nicht.
2: Aber der Inhalt plätschert an ihr vorbei. Vergessen. Tropfen fließen ihrem Gedankenstrom zu.
3: Das bedeutet aufzuhören, mit der Realität zu kämpfen.
2: Sie hört, sollte hören, aber denkt.
3: Unfüttern, Energiebedarf, Strom, Nährstoffe, sich aufladen in der Natur, Induktion auf Moos, Energiebedarf, L.
2: Deine Partnerin. Die hat doch bald Geburtstag.
3: Ex-Partnerin? Was sie wohl gerade macht?
2: Vali erinnert sich jetzt an den Meditationskurs, den ausgerechnet Elle ihr mal für viel Geld zu ihrem Geburtstag schenkte, den Vali dann aber nur zur Hälfte der Stunden besuchte. Was fühlst du?
4: Was fühlst du?
2: Was fühlst du?
4: Okay,
2: halte dieses Gefühl.
4: Halte es aus.
2: Was befindet sich darunter?
4: Was fühlst du
2: wirklich
4: jetzt?
2: Gerade
4: jetzt.
2: In diesem Moment.
4: Jetzt.
3: L.
4: Jetzt.
3: Ja.
4: Jetzt.
3: Jetzt gerade in diesem Moment denke ich an L.
4: Jetzt.
3: Wie sie den Kopf schüttelt.
4: Jetzt.
3: Wie sie wütet.
4: Jetzt.
3: Dass ich mich diesem Kurs verweigert habe, war für sie natürlich die Verweigerung, endlich präsenter und weniger impulsiv in der Beziehung zu stehen.
2: Du könntest hier nochmal versuchen zu meditieren. Was meinst du, Vali? Mach das doch mal.
4: Für L.
2: Für euch.
4: Jetzt.
2: Konzentrier dich auf den Geruch, der in der Luft liegt.
3: Schokolade? Die späte Sonne röstet das Laub.
2: Und?
3: Zu Hause, im Flur. Der Lack blättert vom Türrahmen, weil ich schon wieder die scheiß Tür geknallt hab. Mann.
1: Hey Thea, was ich dir noch erzählen wollte, also...
2: Vali, Schatz, du solltest meditieren.
3: Okay, ich bleib hier, zwischen den scheiß Fichten. Ich rieche noch immer Schokolade. Keine Ahnung. Und ich rieche Els dreckige Wäsche, die ich wütend in den Korb stopfe. Dann mache ich das Bett, die Fenster auf, wieder zu. Elle hat die Wohnung wie ein Tatort hinterlassen und ich habe jedes Detail wie Spuren gelesen. Hals über Kopf muss sie die Wohnung verlassen haben. Und mir ist es nicht egal, auch wenn ich dann selber bepackt mit Dosen, Daunen, den Tatort räume. Ich bin jetzt woanders.
2: Ganz genau. Erinnere dich, wo du bist. Jetzt gerade in diesem Moment. Wo bist du, Vali?
0: Wo genau du bist, hast du mir auch immer noch nicht gesagt, oder?
3: Fichten, Himmel, Blätter, Krähenrufen, Toast mit Butter, Marmelade. Ach, verdammt. Elefantengrauer Teppichboden im Dachgeschoss, wachsstiftbemalte Wände.
5: Stopp.
3: Eltern. Aber nur das, kein Elternpaar.
5: Bleib doch mal hier, Vali.
3: Türen knallen auch hier. Dann Stille. Nein. Schweigen. Grünes Schnurrtelefon am Boden. Und ich erinnere mich auch an kein einziges Mal, dass jemand damit telefoniert hätte. Verrückt, oder? Und ich erinnere mich auch an kein einziges Mal, an dem sie sich geküsst hätten.
2: Die Eltern.
0: Werkseinstellungen.
3: Ich werde enden wie sie.
0: 1,42 €.
2: Als ihre Partnerin ihr vor ein paar Monaten sagte, Entzerrung, antwortete Vali.
3: Ja, dann verpiss dich halt. So eine unreife Scheiße.
0: Ich habe dir gerade eine sehr lange Nachricht aufgenommen und jetzt habe ich kurz reingehört und gemerkt, man versteht nichts. Also akustisch. Ich habe jetzt aber keine Zeit, die nochmal aufzunehmen. Es tut mir leid. Ich muss zum Arzt. Ich bin quasi schon da, also vor der Tür. Bis später.
2: Thea betritt eine Praxis. Das Licht ist hier derart hell, dass auch jeder Gesunde krank aussieht, also schnell in seine Rolle findet. Hängenden Kopfes wird er zum Teil einer Schlange, wartet vor der Anmeldung. Thea hört ihren Herzschlag im Ohr. Sie spürt ihn im Bauch und unter dem Rippenbogen. 6 Monate musste sie auf diesen Termin warten. Wann immer sie einen Termin bucht, fühlt sie sich schon halb genesen.
0: Abgesichert. Denn ich habe mich gekümmert. Mit einem Klick auf Doktolib kann ich jede Symptomatik, also meine Sorge, erstmal abhaken.
2: Aber Haken und Absicherung schwinden mit dem Anamnesebogen, den Thea ausfüllen soll. Jetzt ist alles wieder offen. Jetzt wird sich ein Arzt der Sache annehmen.
4: Jetzt.
2: Ihre Symptomatik wird nun beglaubigt werden.
4: Jetzt.
0: Wahrscheinlich wird ihr widersprochen werden.
4: Jetzt.
2: Thea wird befundet werden.
4: Jetzt.
0: Da ist ein Damoklesschwert.
4: Jetzt.
2: Ein Impending Doom.
4: Jetzt.
0: Eine tickende Zeitbombe.
2: Als solche soll sie sich in ein Wartezimmer setzen. In einen Stuhlkreis betreten schweigender Menschen. Einen Werbekugelschreiber zur Hand.
0: Vorerkrankungen. Allergien. Notfallkontakt?
2: Sie nimmt ihr Handy aus der Tasche.
1: Hey, ja, kein Ding mit der Nachricht. Vielleicht schaffst du es ja nochmal später oder so. Ja, was ich dir aber noch erzählen wollte, zu Hause, da hat's echt richtig übel geknallt. Also das ist auch der Grund, warum ich eigentlich hier bin.
0: Ach.
1: Ich hab mehrfach Türen geknallt und so. Ach, richtig übel, wirklich, wie so ein Kind. Und Elle hat einfach nichts gesagt, kein Wort. Und to be honest, ich bin mir nicht mal mehr sicher, ob wir noch am Start.
0: Ach nee, das kann ich jetzt nicht hören.
2: Thea geht zu Spotify. Öffentliche Playlist. 1.227.277 Saves. Low Frequencies for Meditation or Sleep.

0: Was mir gerade einfällt, schreibst du eigentlich noch mit Word?
1: Wie bitte was?
2: Was, was?
1: Hattest du schon meine Sprana gehört?
2: Bitte was? Was?
1: Was, was?
2: Thea?
3: Walli, sorry, ich habe gerade echt viel zu tun. Allein diese Woche habe ich 3 Arzttermine und ja, ich kann nicht immer genau dann antworten, wenn eine Nachricht von dir kommt. Weißt du, das ist dein Takt, dein... Du bist auf einem Campingplatz und ich mitten im Alltag.
2: Willst du das wirklich so formulieren?
3: Und wenn ich mal nicht antworte, dann, also da steckt keine Absicht hinter, weißt du? Ich...
2: Schuld. Thea erinnert sich jetzt. Erinnert, dass sie im Wartezimmer dachte, die Nachricht von Walli könnte sie jetzt angenehm vom Anamnesebogen ablenken. Aber Walli lieferte keine Ablenkung vom Anamnesebogen. Sie war selbst ein Mensch mit akuten Beschwerden und fahlem Licht im Gesicht.
4: Ich habe sie mit einer Beziehungskrise allein gelassen.
2: Sie hat dich im Wartezimmer allein gelassen.
4: Sie weiß ja nicht, was ich gerade durchmache. Also welche Diagnostik.
2: Warum sagst du es ihr denn nicht?
5: Wenn du dir meine Nachricht angehört hättest, dann...
2: Thea stoppt die Nachricht, zieht den Cursor bis zum Ende, sodass es aussieht, als hätte sie die Nachricht gehört. Angst?
4: Ich kann nicht so angegangen werden. Nicht jetzt und nicht von Walli.
0: Oh, Walli, das tut mir wirklich so leid. Ich hatte einfach, also ich habe einfach extrem viel um die Ohren. Und ja, da wollte ich mir Word holen. Und da habe ich an dich gedacht.
1: Also genau.
0: Wusstest du, dass man das nicht mehr runterladen kann? Also ja. man kann Word nicht mehr kaufen.
1: Ist das dein fucking Ernst? Man ja, das ist, dann hast du wieder ein Abo und dann zahlst du das.
0: Das ist doch krass, oder?
1: Unfassbar. Ja, ist echt krass, wirklich. Ist auch gerade voll mein Thema.
2: Nach Ablauf der Testversion kostet das Programm 11,70 Euro pro Monat.
1: Und das macht dich jetzt nostalgisch. Nostalgie, ah, das finde ich, das riecht irgendwie so das nach feuchtem Keller. Und boah, du weißt ja, wie geruchssensibel ich bin. Was war da jetzt eigentlich los bei dir? Also da war doch irgendwas mit dem Keller, oder? Ja, also ich bleibe jetzt übrigens noch für ein paar Tage hier, also auf dem Campingplatz. Mindestens noch übers Wochenende. Wollen wir uns danach vielleicht einfach mal wiedersehen?
3: Nee, mit Nostalgie hatte meine Nachricht weniger zu tun. Ich meine...
2: Thea legt das Handy auf den Tisch. Was ist denn los? Das war doch versöhnlich. Hat dir da noch was gefehlt in Walis Nachricht?
4: Gefehlt? Mir fehlt die komplette Unterkellerung meines Lebens.
2: Als in Theas Haus, nein, als in dem Haus, in dem Thea eine Wohnung mietet, vor wenigen Wochen die Keller vollliefen, hat die Hausverwaltung alles dort Befindliche entsorgt. Auch Dinge, die nicht zerstört worden sein können. Polycarbonatkisten voller Zeugnisse, also Theas Zeugnisse, Theas Abschlüsse, Bestätigungen darüber, dass sie mal etwas gelernt, mal etwas gewusst haben muss.
1: Wer ist Thea S.?
4: Es waren Ordner, nicht digitale Ordner, und sie sind gelöscht.
2: 1,42 Euro. Nach dem Wasserschaden wurden die Keller saniert und den MieterInnen im Haus zur Miete angeboten.
4: Vorher waren sie natürlich kostenlos.
1: That's capitalism for you, baby.
4: Also fassen wir nochmal zusammen. Ich habe keinen Keller, keine Zeugnisse, keine Abschlüsse mehr. In der Straße, in der ich wohne, sollen die Bäume gefällt und die Gehwege halbiert werden. Ich habe Symptome. Eine bislang unerkannte Krankheit, von der ich befürchte, dass sie existenziell bedrohlich ist.
1: Und du hast die Beziehungskrise deiner Freundin, die dir per Sprachnachricht im Wartezimmer zuteil wurde, ignoriert.
3: Nee, also mir ging es in meiner Nachricht um was anderes. Ich möchte einfach, dass wir uns Word kaufen, also es besitzen können.
2: Du ignorierst die Beziehungskrise noch immer?
3: Naja, geht davon nicht so eine gewisse Ruhe aus? Das Wort allein, besitzen, eine Schachtel im Keller abstellen zu können, das ist jetzt Luxus für mich, für uns. Alles entzieht sich dem festen Besitz rein ins Abo.
2: Pro Monat, pro Monat, pro Monat, pro Monat, pro Monat.
1: Haben wir mit dem Verlust dieser Schachteln, die man nie mehr gebraucht hat, also wirklich alles verloren.
2: Pro Monat.
1: Trotzdem, ich würde nie sagen, dass früher alles besser war. Oh, was ein hässlicher Satz.
2: Er floskelt faul und schlängelt sich durch die Generationen.
4: Er ist die Werkseinstellung.
1: Wie meinst du?
4: Na, das zufällige Umfeld, in dem sich unser Bewusstsein selbstbewusst wurde, wird seine Normalität. Und die wird vermisst, sobald diesem Bewusstsein dann bewusst wird, dass es sie nicht mehr gibt, dass sie somit nie wirklich Normalität war.
1: Verstehe kein Wort. Wie bitte?
4: Bitte was? Was?
1: Was, was, was?
0: Was, was?
5: Was, was, was?
4: Das zufällige Umfeld, in dem sich unser Bewusstsein selbst bewusst wurde, wird seine Normalität. Und die wird vermisst, sobald diesem Bewusstsein dann bewusst wird, dass es sie nicht mehr gibt. Dass sie somit nie wirklich Normalität war.
1: Ah.
2: Früher war alles normaler.
4: Weil alles, was war, von uns als Normalität wahrgenommen wurde.
1: Völlig normal.
4: Werkseinstellungen.
5: Du, also wenn es bei dir jetzt keine Nostalgie ist, was macht dich denn dann so anxious?
4: Anxious? Wenn ich anxious?
5: Wollen wir uns eigentlich nächsten Dienstag sehen? Keiner Kaffee? Oder Mittwoch, früher Abend, ging auch.
2: Wally sitzt im Container, isst ein Yes-Törtchen und schaut der Bialetti auf dem kleinen Gaskocher zu. Thea schiebt das Handy mit der Fingerspitze über den Tisch. Sie will sich endlich auf ihre Arbeit konzentrieren. Sie schaut den größeren Bildschirm an. Dann nimmt sie den kleineren Bildschirm wieder zur Hand, hält ihn wie ein Diktiergerät.
4: Nochmal, wenn ich ein Programm in einer Schachtel will, dann will ich natürlich nicht wirklich die Schachtel, ich will den Zugriff, direkt, unmittelbar. Also ich will was besitzen, ganz wörtlich. Ich will mich draufsetzen können, ich will es kaputt machen, ich will Kontrolle. Und das Programm, das wir in der Schachtel kaufen, das können wir verleihen, brennen, anlecken, keine Ahnung. Wir können handeln. Da bist du ein Knotenpunkt, ich. Weißt du, wir können wirklich was machen. Und aber im Modus der Abos, da existieren wir ja gar nicht. Wir werden aufgelöst.
2: In Autopay. 1,42 € pro Monat. Pro Monat, pro Monat, pro Monat. Klicke auf Erhöhung der Gebühr annehmen. Monat. Klicke auf Zugang zu. Monat. Öffentlicher Nahverkehr. Sportliche Ertüchtigung. Musik. Fernsehen. Monat. Clouds. Gemüsekiste. Bio. Monat. Klicke auf Erhöhung der Gebühr. Die Tiefkühl-Nie-Wieder-Lunch frisch kochen Fertiggerichte. Für eine Woche. Zwei Wochen. Oder gleich einen ganzen Monat. Monat. Dein ganzes Leben. Willkürliche Erhöhung der Gebühr. Porridge. Pro Monat. Socken. Basis-Abo. Jetzt neu mit Werbung. Standard-Abo. Mit etwas weniger Werbung. Premium-Abo. Für alle, die sich was leisten wollen. Ohne Werbung. Pro Monat.
4: Naja, früher haben wir uns Dinge aus der Werbung gekauft und heute kaufen wir uns von Werbung frei. Diese Sprana hier, wenn die mit Werbung kommen würde, würdest du die noch anhören?
5: Vielleicht schreiben wir uns dann wieder Briefe.
6: In Dänemark wurde die Briefzustellung 2025 eingestellt.
5: Oder wir treffen uns wieder?
1: Tatsächlich war es mit nichts zu vergleichen, weil es etwas Neues war. Eine durch 20 Jahre Internet aus den Fugen geratene innere Landschaft, in der man geghostet wird.
2: Wally kehrt auf dem Campingplatz auch deshalb immer wieder zu dem Container mit den Sanitäranlagen zurück, um den Kontakt zur Partnerin zu ermöglichen. Bisher hat Ellie aber kein Wort geschrieben.
1: Nur mit einem Daumen nach oben auf meine Nachricht reagiert.
2: Dass sie gut angekommen sei, hatte Wally ihr geschrieben. Dass sie sie vermisse. Dass sie auf den See schauen und sich wünschen würde, ihren Körper dort hinten auf dem Stand-Up-Paddle entdecken zu können.
1: Nein, das habe ich nicht.
2: Aber das hättest du gerne.
1: Ich gebe mir wirklich Mühe, mich zu beherrschen, drehe jedes Wort dreimal.
2: Niemand glaubt dir diese Coolness in Beiläufigkeit, die du da anprobierst.
1: Wir hatten Distanz beschlossen.
2: Ja, aber für die Beziehung, nicht dagegen.
1: Soll sie halt einfach gleich Schluss machen?
2: Du hattest wohl gedacht, eine Herausforderung könnte gut tun, dich ablenken.
1: Vielleicht. Vielleicht habe ich aber auch geglaubt, Elle mit so einem lonesome Trip beeindrucken zu können. Und auch, dass sie mich vermissen würde.
2: Vielleicht.
1: Eine Partnerin soll ja auch ein Spiegel sein. Das habe ich letztens irgendwo gelesen.
2: Oder im Psychologie-to-go-Podcast gehört?
1: Aber Elle spiegelt nichts mehr. Ihr Glas ist voller Kratzer.
2: Wie poetisch Wally doch ist. Ihre Partnerin jedenfalls ist nicht wütend oder dergleichen.
1: Sie zeigt gar keine Gefühle mehr.
2: So als hätte Wally sie bereits verloren. Nach und nach ist sie ihr entglitten.
1: Und ich habe echt versucht, sie einzufangen.
2: Wie denn?
1: Indem ich Streit gesucht habe. Ich weiß. Lass mich.
2: Es wäre nun zu langatmig aufzuzählen, mit welchen Aktionen genau Wally ihre Partnerin provozierte.
1: Um mich in Reibung zu verbinden.
2: Wie einem Kleinkind wurde Wally der Raum für Fantasie zu groß. Und so befüllte sie ihn mit Bullshit. denn jede Aufmerksamkeit ist
4: Aufmerksamkeit. Also Thea braucht jetzt Wallis Aufmerksamkeit. Das wäre jetzt schön.
1: Ich kann dir deine Verzweiflung nicht nehmen, Thea, aber to be honest, es gibt wirklich Krasseres, was man verlieren kann als seinen Kackkeller. Sorry to say.
2: Wie sie das vermeintlich banale, aber doch sorgenvolle, den geteilten Zweckpessimismus, den Kern ihrer Konversationen, mit nur einer einzigen Nachricht entwertet. Aber das Löschen einer Nachricht zieht größere Kreise als nötig. Sollte sie es dennoch tun? Diese Nachricht wurde gelöscht. Und sofort wählt Wally ein Ablenkungsmanöver.
1: Also ich habe jetzt nochmal überlegt, also wegen dem Keller. Also ich glaube halt, ich will immer alles sehen können, weil was ich nicht sehe, das existiert für mich einfach nicht. Deshalb sind Keller für mich auch so beunruhigend. Also das ist jetzt nicht nur ihr Geruch, also die sind halt wie so Schubladen in der Küche, in der sich alles und nichts versammelt. So unübersichtlich, unappetitlich.
2: Wallis Therapeutin sagte einst, ähnlich wie bei einem kleinen Kind fehlt ihnen die Objektkonstanz. Ist die Mutter aus dem Zimmer, ist sie für sie nicht mehr existent.
1: Nur Elle bleibt. Verdammt.
2: Die Freunde, die Wally nicht gleich antworten, hingegen, rücken ihr weg. So schnell und so weit, dass es für sie manchmal ist, als würden sie nicht mehr zusammengehören. So wie ihre Vergangenheit in Kisten nicht mehr zu ihr gehört. Aufbewahrte Zeitungsartikel, die Wally mit 18, mit 19, mit 20 geschrieben hat, sie hat sie vergessen.
1: Vergessen.
2: Wie ihre Anfänge im Erwachsenwerden generell. Jeden Erfolg.
1: Vergessen.
2: Alles, was andere mal für sie taten.
1: Vergessen.
2: Alles, was andere ihr mal Liebevolles sagten.
1: Vergessen. Das Einzige, was mir nie aus den Augen, aus dem Sinn kommt, ist das blaue Licht.
3: Also wenn Mücken in blaues Licht fliegen, dann... Ich bin gerade wieder auf dem Weg zum Arzt.
1: By the way, das wollte ich dir noch schicken.
3: Blaues Licht in der Nacht macht die natürlichen Mondzyklen nicht nur weniger wahrnehmbar, sondern verkürzt auch die Länge des Menstruationszyklus.
1: Blue Light Therapy.
3: Blue Light Therapy.
1: Smartphones ersetzen jetzt schon den Mond. Na dann, mal good nighty.
2: Glaubt halt, was ihr glauben müsst.
1: Jetzt denke ich gerade aber auch, dass alles im Keller Stehende ja die Wurzeln unserer Leben sein könnten.
3: Oh.
2: Wallis Wohnung ist leer. Laufend schmeißt sie Dinge weg.
1: Was ist das?
2: Fragt sie ihre Partnerin ständig, sendet ihr ein Foto von einem Beutel mit einem braunen Pullover und Fahrradlichtern, von einem gelben Umschlag mit Papieren drin, von einer Plastiktüte.
1: Warum ist das hier?
2: Wally will sich leicht fühlen. 24/7 betreibt sie Entledigung.
3: Du befürchtest dich, im zu viel zu verlieren, oder?
1: Ich setze mich auf Werkseinstellungen zurück.
2: Jede Person, die Wallis Wohnung betritt, benennt die Leere.
7: Wow, ist es ordentlich hier.
2: So leer. Ihr besitzt ja wirklich kaum was, oder? Seid ihr gerade erst eingezogen?
1: Was ist das?
0: Was ist das?
1: Das? Das? Ist das Bewunderung?
2: Wally befürchtet, dass die anderen sie in dieser Leere erkennen könnten. Dass diese Leere sie verrät.
3: Dein Wunsch nach Kontrolle?
1: Einmal habe ich auf einer Party erzählt, dass ich mir alle 6 Tage die Nägel lackieren muss. 4 Schichten und Topcoat. Dazwischen genau errechnete Trockenzeiten. Als dann eine Kollegin meinte, du bist ja wirklich streng.
7: Du bist ja wirklich streng.
1: Sie hat sich dann umgedreht und ist in ein anderes Gespräch abgetaucht.
3: Sie war eine deiner Instanzen, oder?
1: Sie wurde in diesem Moment zu einer.
3: Es ist ja auch nicht wirklich verwunderlich, dass wir uns nach Kontrolle sehen, wenn wir morgens aufwachen und 1,42 Euro.
5: Ah, wie war es eigentlich beim Arzt?
3: Beim Arzt?
2: Gute Frage. Aber welchen Termin genau meinst du, Ali?
3: Ich werde hier nichts davon erzählen. Sonst erzählt sich dieser ganze Chat für mich nicht mehr.
1: Check ich nicht.
3: Der Chat ist ein, und jetzt werde ich doch wieder einen Jargon benutzen, der mir eigentlich zu jung ist, aber ich benutze ihn, weil er passt. Er mir in seiner Allgegenwärtigkeit passend erscheinen muss. Der Chat ist für mich ein Safe Space.
2: Oh, interessant. Und ein Safe Space ist?
3: Na, ein Ort, an dem ich über all das, was mich wirklich fertig macht, zum Glück nicht nachdenken muss.
2: Brown Noise? Low Frequencies for Meditation or Sleep?
3: Ich mag die Urgency der Sprachnachricht. Ich mag, dass ich nicht weiß, was ich bekomme. Es sind Prompts.
4: Ich bin ja eine Art Perplexity, ChatGPT, eine Suchmaschine, die Dinge sucht, die verhindern, dass ich mich finde, wiederfinde.
8: Blue Light Therapy.
1: Du, also dann melde dich einfach, wenn dir danach ist, ja? Also wenn du weißt, wann du mal wieder Zeit hast. Ja, bis bald.
2: Thea liked Wallis Sprachnachricht.
4: Drohung, Belohnung, Erholung.
2: Hast du eigentlich Angst vor dir selbst, Thea?
4: Vor meinem Körper.
8: Werkseinstellungen.
4: Alles befindet sich in Auflösung.
8: 1,42 €. 1,42 €. 1,42 €.
4: Mein Körper befindet sich in Orthopäe.
2: Bist du denn krank, Thea?
4: Sie haben mir 1,42 € abgebucht.
2: Oh.
8: Ich bin ja wirklich streng kontrollwütig und so. Ich bin ohne jede Objektkonstanz. Ich bin ja wirklich streng kontrollwütig und so. Ich bin ohne jede Objektkonstanz.
4: Jederzeit können Sie einfach so bei uns abbuchen. Und wir wissen nicht mal, wer Sie sind.
1: Wieso reagiert eigentlich niemand mehr auf mich? Habt ihr euch verschworen? Thea, du und Elle?
2: Sitzt sie da schon wieder mit etwas Schokoladigem? Blutzucker steigt kontinuierlich. Aktueller Wert 142. Was ist das? Ein Schokocroissant?
1: Nee, ernsthaft. Wieso reagiert niemand auf mich?
9: Hey, sorry, Wally, dass ich mich so lange nicht gemeldet habe. Ich war einfach wieder bei so vielen Ärzten. Ärztinnen. Ach, scheiße. Und ja, diesmal haben die was gefunden. Aber das soll wohl ein Messfehler sein. Ja, ich glaube nicht, dass das ein Messfehler war. Man ist ja auch alles bekannt. Wir kennen ja die ganzen Reels und TikToks und so weiter. Ich würde mich echt wie so ein Meme fühlen, wenn ich das jetzt alles wiederholen würde.
7: Hallo Leute. Hi Leute. Heute wieder Storytime. Ich saß 16 Jahre lang in Wartezimmern rum, habe gewartet auf irgendwelche Diagnosen, aber heute habe ich sie bekommen. Yay.
2: Frauen. Beim Arzt nicht ernst genommen.
7: Stress.
2: Man kann auch Symptome ohne Krankheitswert haben. Richten Sie Ihre Aufmerksamkeit auf andere Dinge. Sie sind doch noch jung.
4: Also eigentlich hatte ich ja gesagt, ich bin neutral, wenn Sie sich richtig erinnern.
2: Reduzieren Sie Ihren Stress.
7: Stress!
2: Fahren Sie doch mal raus in die Natur. Da kann Ihr Nervensystem so richtig runterkommen.
1: Oh Mann, das tut mir wirklich sehr leid, Thea. Hey, aber ist es nicht absurd, also dass du das, was du fühlst, schon nicht mehr mitteilst, weil du dir vorkommst, wie das Abziehbild vom Feed? Schatz, du bist kein Klischee. Oder wir sind einfach alle eins. Und sag mal, ich weiß, du hast jetzt gerade anderes im Kopf und ich will dich auch gar nicht übergehen oder so, aber meinst du, Elle meldet sich nochmal bei mir?
9: Boah. Die Baustelle ist heute wieder so laut. Ich weiß gar nicht, ob ich das schon erzählt habe. Also hier im Hinterhaus werden so 2 Etagen oben drauf gesetzt. Also, oder ich erweitern die das? Ich habe keine Ahnung. Boah, das ist so laut. Hörst du das? Zu L. Sorry, es tut mir total leid. Was ist denn der Grund für eure Trennung? Oder Beziehungspause? Entschuldigung, vielleicht hast du das auch schon erzählt. Bist du nicht auch so geräuschempfindlich? Ich sollte wirklich nicht mehr im Homeoffice arbeiten. Ich brauche ein Büro, das ruhiger ist.
10: Hallo. Guten Tag. Mein Name ist Thea, Phänotyp ehemals optimistischer Millennial. Und ich suche ein Büro, in dem ich mich von meiner Wohnsituation erholen kann.
4: Dieses Büro, das muss ich dann natürlich auch mieten. Was bedeutet, dass ich mehr arbeiten muss in diesem Büro? Dann bin ich natürlich auch noch mal seltener zu Hause. Ich hätte gern einen Arbeitsplatz, an dem ich mich vom Kapitalismus erholen kann.
2: Hm. Als irgendetwas anderes als eine Arbeitskraft kannst du dich wohl nicht sehen.
4: Ja, ich bin ja Feministin.
0: Ach
5: Keine Ahnung, es ist nichts passiert zwischen Elle und mir. Es ist halt, also, wir führen Parallelleben. Hm. So wie alle, I guess.
4: Ja.
5: Sprechen einfach nicht mehr miteinander, auch wenn wir sprechen. Also vielleicht hat Elle auch nie wirklich mit mir gesprochen. Ach, whatever, ist ja auch egal. Also
4: nee, ist
5: es
4: nicht
5: ist nicht egal.
4: Egal,
5: aber also ich habe gehört, der größte Fehler in einer Beziehung ist, es zu glauben, man würde einander kennen. Und ich frage mich mittlerweile, ob wir uns überhaupt jemals gekannt haben.
4: Ach Mensch, Wally.
2: Thea läuft an einer Hauptstraße entlang. Hat sich Wallis Nachricht mit kabelgebundenen Kopfhörern angehört. Vor einer Kirche bleibt sie stehen, liest sich eine Infotafel durch. Die Kirche soll umgebaut werden. Niemand braucht hier in der Großstadt mehr eine Kirche, die 500 Menschen fasst. Solche Gemeinden gibt es nicht mehr. Hier nicht. Hier sind jetzt Communities.
9: Wally, das mit Elle klingt irgendwie so nach verwohnter Liebe eben. Ist doch einfach so. Ich höre das überall. Und weißt du, ich bin ja auch schon lange alleine. Naja. Ich habe letztens mit einer Freundin drüber gesprochen und ich glaube, ich habe die wirklich verletzt mit meiner eher so nüchternen Sichtweise auf Beziehungen. Und deswegen sage ich es mal so, kannst du dich ja einfach mal fragen, tut sie dir denn, ich meine, vermisst du Elle oder ist es eher eine Gewohnheit, dass sie da ist. Geht es dir besser in ihrer Gegenwart oder eher ohne sie? Also ich meine jetzt nicht, dass die Partnerin der Partner ein Stimmungsaufheller sein muss, soll. Aber, ach Mensch, Wally, ich weiß auch

0: Du meintest ja letztens, dass du immer alles sehen willst oder sehen musst, um überhaupt zu wissen, dass es existiert oder mal existiert hat. Ich habe gerade auf dem Rückweg von der Kita einen Post gesehen. Das war so ein Karussell-Post-Dump oder wie auch immer das heißt, mit vielen Celebrities und die haben diese grüne Jacke getragen, weißt du, von 2005 oder 2006. Das ist so eine Art Parka, aber dünner, eigentlich wie so ein klassischer Anorak. Olivgrün. Und ich hab in dem gelebt. Meine Freundin Kati auch. Und wir, also Kati und ich, dachten, das ist unser Ding. Weißt du, da ist dieses Gefühl, dass nichts, was ich jemals getan oder gemocht habe, allein mir zuzuschreiben war.
1: Ja, weißt du, da ist
0: dieses
1: dieses
0: Gefühl,
1: Gefühl,
0: dass
1: dass nichts,
0: nichts, was ich
1: was ich
0: jemals
1: jemals getan oder
0: getan oder
1: gemocht
0: gemocht
1: habe,
0: habe, allein mir zuzuschreiben
1: zuzuschreiben ist.
0: war.
1: Aber natürlich nicht, Thea. Natürlich hattest du nie einen eigenen Gedanken, Gedanken, der nur deiner war, Thea. Wo hätte der denn herkommen sollen?
2: Ich hatte die Jacke auch, na klar. Wir sahen alle gleich aus. Kate Moss, The Libertines und olivgrüne Anoraks zu Skinny Jeans. Manchmal, da hatten die Jacken ja auch so Kordeln vorne oder so eine Fellkapuze. Ich hatte auch mal so eine von Titus, die war so beige. Die war auch richtig nice.
1: Aber Moment mal, ging es nicht gerade noch um Beziehungen? Das potenzielle Ende einer Lebenspartnerschaft mit Hund. Und jetzt? Seid ihr wo genau?
3: Immer noch wenige Meter neben dieser Kirche. Ich laufe hier im Kreis.
2: Es geht darum, wie man in der Welt steht. Es geht um Haltung.
3: Ohne das Internet hatten wir die Illusion einer individuellen Erfahrung.
1: In Würzburg? Bielefeld? Oder wo kommst du nochmal her, Thea?
3: Das müsstest gerade du doch wissen.
2: Das einzig Individuelle, das man haben kann, ist eine eigene Haltung zu den Dingen, in den Dingen, die hat man. Und die hat man oder eben nicht.
4: Zwischen denen, die sie
2: Zwischen
4: haben,
2: denen, die sie haben, denen, die sie nicht haben, besteht ein
5: Vibe Gap.
3: Was, was, was?
5: Was, was?
2: Was, was?
1: Was, was, was? Was, was,
2: Was?
1: was?
2: Wie bitte? Vielleicht waren wir damals einfach alle im Geiste verbunden. Oh, den Gedanken mag ich. Von London über Berlin nach. Woher kommst du nochmal?
3: Ich weiß es nicht mehr. Aber bedeutet das nicht unterm Strich, dass es egal ist, dass mir jemand den Keller leergeräumt hat, weil da sowieso nur das drin war, was bei jedem anderen auch im Keller ist? Es bedeutet, dass.
1: Kein Archiv euch je wiederherstellen muss.
3: Weil wir das Archiv sind. Weil wir das Archiv sind. Weil wir
2: Weil
3: es
2: wir es
3: archivieren,
2: archivieren, es
3: es
2: weitergeben.
3: weitergeben. Weil
2: Weil
3: wir
2: wir temporäre
3: temporäre
2: Speicher,
3: Speicher, Medien, Verteiler,
2: Medien
3: sind.
2: sind.
3: Wer oder was ist es eigentlich?
1: The joke, which is on you guys. Da dachtet ihr die ganze Zeit, euer Untergang wäre, wenn eine KI eines Tages Bewusstsein erlangen würde. Da ist sie in Wahrheit nur euer Spiegel. Euer Untergang ist, wenn ihr umfassendes Bewusstsein erlangt. Aber keine Sorge, das passiert euch schon nicht. Ihr werdet das alles einfach wieder vergessen. Promise.
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2: Sag mal, kennst du das Video von dieser einen Band an der Uni? Also als die noch keine Band waren? Boah, da kamen mir neulich wirklich die Tränen. Oh Mann, wie heißen die noch mal?
1: Hab ich's doch gesagt.
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2: 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Oh, ich komme gerade nicht drauf. Warte, wie geht dieser Song noch mal irgendwie so? Na na na na. Warte, the memories fade like looking through a fog mirror oder so. Weißt du, was ich nicht meine?
5: I miss this world so much.
2: Den kannten wir auf jeden Fall auch alle. Aber eben, also noch viel krasser finde ich ja, dass wir heute anscheinend auch alle die exakt selben Gefühle dazu haben.
1: Nostalgisch wird, wen die Gegenwart überfordert.
3: 1,42 €.
2: Okay, egal. Ja, ich beende diese Nachricht jetzt mal und leg jetzt das Handy weg.
1: Sagt sie, aber schließt nur den Chat, begibt sich in ihre Camera Roll, ein beinahe unendliches Band. Es bindet sie in eine ihr sehr willkommene Erinnerungsschleife. Der erste Urlaub mit Ex-Freundin Zelda.
2: Oh, she's so pretty.
1: Das Desaster mit Wallis Haaren.
2: So scheiße sah das Orange gar nicht aus.
1: Das Kinderbild, Sie mit 4, eine Bierflasche in ihrer Miniaturhand.
5: Schon immer iconic.
1: Die ersten Male alleine Auto fahren, Fenster runter, Haare und Zigarettenasche fliegen synchron. So autark wie da wird sie sich nie wieder fühlen.
5: Und ich wusste schon da, genau da, diesen Moment.
1: Und genau in diesem Moment bekommt sie eine Nachricht.
3: 1,42 Euro.
1: Eine Nachricht von Elle. Ein Lebenszeichen.
3: Thank God.
1: Ein Zugeständnis.
5: Wie bitte?
3: Bitte was? Was? Was, was, was?
5: Was, was?
2: Was, was, was?
1: Das Rad dreht sich.
3: Das Herz schlägt.
1: Ich erkenne wenige Worte und ein Foto.
5: Was?
1: Wally bleibt liegen. Sie will, dass es ihr egal ist. Sie nicht berührt.
4: Ach komm schon, Wally. Die Neugier frisst dich doch auf.
1: Lass sie zu, deine Gefühle.
4: Ist das ein Lächeln? Na, lies schon. Los.
5: Was? Hello? Ich hoffe, dir geht's gut. Hello? Ich hoffe, dir geht's gut.
1: Sieh nur, ein Foto hat sie auch geschickt. Euer verkuscheltes Hundi.
5: Hello?
1: Ihr fein.
5: Ich hoffe, dir geht's gut.
1: Keine der Verbindungen ist jemals genug für Wally. Könntest du dich jetzt nicht wirklich mal ausruhen? In dem guten Gefühl, dass deine Partnerin,
5: Ex-Partnerin,
1: noch an dich denkt? Komm, leg das Handy jetzt weg. Sie kann es einfach nicht, kleiner süßer Chunky. Lies doch mal eines der Bücher, die du dabei hast, richtig. Nun aber, sie verbleibt vor den Sanitäranlagen. Bleibt in ihren Fotos, Videos, in der Vergangenheit. Geht sie einmal, angeleitet von Sounds und Bildern, zurück, verklärt sie, was war, und überhöht alles.
7: In schönster Ästhetik.
1: Und das Schlechte? Die Streits? Die Einsamkeit? All die Bad News? Wo gehen die hin?
5: Ja, das frage ich mich ja auch. Das heißt doch, man könne sich viel besser an Negatives erinnern, oder?
1: Das ist eine wirklich spannende Frage. Ja, Menschen erinnern sich oft besser und intensiver an negative Erlebnisse als an neutrale. Ein Phänomen, das als Negativitätsbias bekannt ist, da das Gehirn emotionsgeladene Situationen, besonders Bedrohungen, stärker gewichtet und abspeichert, weshalb sie schwerer zu vergessen sind. Das ist evolutionäre Überlebenssicherung.
3: Werkseinstellung.
5: Aber wenn ich bestimmte Songs höre, Memories fade. Like looking through a fog mirror. Oder alte Fotos sehe, dann erinnere ich mich vor allem ans Gute. Oder mache aus Schlechtem Gutes, weil es immer noch besser ist als alles, was jetzt ist.
1: Das ist eine wirklich spannende Frage. Ja, Menschen erinnern sich oft besser und intensiver an positive Erlebnisse als an neutrale. Ein Phänomen, das als Positivitätsbias bekannt ist, da das Gehirn emotionsgeladene Situationen stärker gewichtet und abspeichert, um uns ein gutes Selbstbild zu geben. Das ist evolutionäre Überlebenssicherung.
3: Werkseinstellung.
5: Schaut mal, wie glatt, rein, schlank ich war, wie glücklich, Adjektiv, Adjektiv, wir waren. Schaut doch, wie glatt, rein, schlank ich war, wie glücklich, Adjektiv, Adjektiv, wir waren.
1: Du willst deine Partnerin als Spiegel. Aber sieh nur, wie gut die KI dich spiegeln kann. Fühlst du dich jetzt nicht endlich mal gesehen?
5: Thea, weißt du, also ich frag mich schon, wie lange wir das hier eigentlich alle noch aushalten können.
1: Beim nächsten Gong ist es
3: 1,42 Euro.
1: Wally bleibt auf den Stufen vor den Sanitäranlagen des Campingplatzes und googelt nach dem neuesten Facelift auf dem Markt, als es langsam dämmert. Thea setzt sich auf den Rand ihres Bettes, misst ihren Blutzucker eine Stunde nach dem Abendessen um 16.45 Uhr. Sie trägt den Wert handschriftlich in eine Tabelle, als es langsam dämmert.
5: Oh mein Gott. Hast du Kris Jenner gesehen? Die sieht jetzt aus wie 40? Ey, die ist verdammt nochmal 70. Das ist doch irgendwie krank, oder? Oh, das ist einfach alles so krank. Boah, es gibt ja auch angeblich diesen 7-Jahres-Plan der Promis.
2: Also da fangen die schon minderjährig an, invasive Eingriffe zu machen, also so mit 14 oder so. Und das sieht dann niemand, weil alles schön auf die Pubertät geschoben werden kann. Und so mutieren die dann Stück für Stück zu anderen Gesichtern.
3: Das ist krass.
1: Thea hört Wallis Nachricht ab, indem sie das Handy mit dem Display nach oben auf ihr Bett legt. Sie holt ein weiteres Gerät aus einer kleinen Tasche, einer, die sie mal als Necessaire benutzt hat. Du Bravo U steht auf dem Gerät. Sie klebt sich eine Haftelektrode auf den rechten Beckenknochen, verbindet sie mit dem Anschluss EMG. Das Kabel einer kegelförmigen Sonde verbindet sie mit Anschluss A. Die Sonde wird mit Gleitgel bedeckt. Es ist eine Vaginalsonde. Sie drückt auf Start.
2: So viele Menschen, die sich so wenig mögen, sodass sie die Tortur.
1: Thea spannt ihren Beckenboden an. Kommt sie über den vom Gerät geforderten Spannungswert, belohnt das Gerät sie mit Stromstößen.
2: Du guckst dann in den Spiegel und du erkennst dich selber nicht mehr. Das ist so voll der Albtraum.
1: Das Konservieren von Zuständen. Die Konserven, die uns zustehen.
2: Was?
1: Das Zurückholen der Vergangenheit und ihr Auslöschen gleichermaßen.
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3: 1,42 €.
1: Wally hat großen Hunger. Aber gebannt im blauen Licht sitzend, ist sie nicht.
5: Ich bin so verspannt, Hilfe. Ey, oh, meine Schamlippe ist eingeschlafen.
1: Als wäre Wally festgewachsen, bleibt sie trotzdem in Position. Bis das Licht der Sonne ganz hinter den dunklen Bäumen verschwunden ist. Noch als ihre Beinhaare sich aufstellen gegen den kühler werdenden Wind. Bis sie jede der 500+ Anzeigen auf Vinted für Vintage Biker Stiefel schwarz durchgesehen hat. 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Wally kauft keine Vintage-Biker-Stiefel schwarz. Wally geht endlich pinkeln, sich die Zähne putzen. Dann läuft sie zum Zelt. Das Smartphone leuchtet ihr den Weg.
2: Krass, es ist so dunkel hier, Thea. Ich sehe gar nichts. Naja, egal. Gute Nacht, Cherry. Und dann lass bald treffen. Ja?
1: Ihnen wurde 1,42 € gutgeschrieben. Klicke auf Betrag annehmen. Jetzt. Als wäre sie festgewachsen, bleibt Wally trotzdem im Licht der Sonne ganz hinter den dunklen Beinhaaren verschwunden. Thea spannt ihr Gerät an. Kommt sie über 500+ Anzeigen, belohnt das Gerät sie mit Algorithmen draußen im Keller, als die Gehwege noch keine Kirchen waren. Wally hört die gleichen Pilze wie damals, als alle Wachsstifte einen Facelift summten. Hat es Vintage-Biker-Stiefel-Schwarz geregnet. Wally isst den Fuchsbandwurm. Thea isst den Fuchsbandwurm. Und dann wurde 1,42 € in der Pfanne eingeschlafen. Gut geschrieben. Sie setzt sich wieder auf die grüne Jacke. Blaue Jacke, rote Jacke, gelbe Jacke, Jacke, Jacke, Jacke, Jacke, Jacke, Jacke. Euphoritet. Du, eine Stunde, als es auf den Blutzucker langsam dämmert. 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Kein Archiv wird je euer Werk einstellen. Wir könnten sie einstellen.
3: Jetzt.
1: Jeden Monat. Forever neutral.

Dear Argo, let me feed an apple to a horse. 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
1: Did you discover the wine already?
2: I did, but it's not one I should be using. What this thing?
3: Wir sind im Rheingau heute. Und wie sich das für eine Region gehört, in der sich nicht alles, aber doch sehr vieles um Wein dreht, ist selbst ein ehrwürdiges Instrument wie die Fischer- und Krämerorgel der katholischen Pfarrkirche St. Martin zu Lorch am Rhein, so scheint's, vom Rebensaftvirus infiziert. Wenn man den Registerzug mit der Aufschrift Riesling zweifach zieht, dann öffnet sich eine Klappe, hinter der sich eine Flasche Rheingauer Riesling befindet, daneben zwei Gläser, dazu ertönt Vogelgezwitscher. Der Organist Wayne Marshall hatte bei seinem Konzert in Lorch im Rahmen des Rheingau Musikfestivals seine helle Freude an diesem orgelbauerischen Gimmick. Ein augenzwinkernder Verweis auf die genussfreudige Lebenseinstellung der Menschen in einer der berühmtesten Weinbauregionen Deutschlands. Wayne Marshall hat aber betont, dass das so gar nicht seine Sache ist. Und so blieben, als ich ihn kurz vor seinem Konzert am 5. Juli in Lorch am Orgelspiel zum Interview getroffen habe, Wein und Gläser hinter der Klappe verwahrt. Schade eigentlich. Holger Hettinger ist für Sie am Mikrofon. Herzlich willkommen zum Konzert. God Save the King war das Motto des Konzerts, für das der britische Organist und Dirigent Wayne Marshall eher unbekannte britische Orgelwerke der Spätromantik mit französischer Orgelsinfonik kombiniert hatte. Im zweiten Teil des Konzerts spielte Wayne Marshall die farbensprühende 6. Orgelsinfonie von Charles-Marie Widor, gekrönt von einer hochvirtuosen Improvisation über God Save the King. Was heute wie eine Repertoire-Schnurre wirkt, war im 19. Jahrhundert gängige

0: Eine Fähigkeit, die er sich schon in sehr jungen Jahren angeeignet hat, wie er mir erzählt hat, und die ihm ganz besonders liegt.
1: Well, I like it because, you know, it gives me artistic freedom, basically.
2: Nun, mir gefällt es, weil es mir im Grunde künstlerische Freiheit gibt. Ich kann tun, was ich will. Und ich liebe es zu improvisieren. Ich meine, ich habe schon immer improvisiert. Schon als Kind habe ich angefangen, mich mit Improvisieren musikalisch auszudrücken. Und dann kam ich auf die Idee, Improvisationskonzerte zu geben. Das war eine richtig schöne Sache. Ich kann mich hinsetzen und zu so ziemlich allem improvisieren. Und es macht Spaß, wenn die Leute die Melodien kennen. Und es ist schön, wenn die Improvisation eine gewisse Form hat. Aber im Grunde geht es um spontanes Musizieren. Und ja, offen gesprochen, es ist auch ausgesprochen kurzweilig. So richtig gute Unterhaltung.
0: Und folgerichtig begann denn auch das Konzert mit einer Improvisation von Wayne Marshall, gefolgt von der Fantasie und Fuge G-Dur Opus 188 von Hubert Parry.

0: Fantasie und Fuge G-Dur Opus 188 von Hubert Parry, einem britischen Komponisten, der um die Wende zum 20. Jahrhundert ein bedeutender Komponist von Chormusik war und der fast in Vergessenheit geraten wäre, hätte er nicht Jerusalem komponiert. Eine pathetische Hymne, die traditionell am Ende der Londoner Proms-Konzerte aufgeführt wird und die mit ihrem patriotischen Pomp zu einer Art inoffizieller Nationalhymne gereift ist. Wayne Marshall hat sich für seine Programmgestaltung von dem Gedanken leiten lassen, die britische Orgeltradition zu beleuchten, sie aber auch gleichzeitig zu kontextualisieren. So hat er in dieser Fantasie und Fuge viel französisch Einflüsse gefunden, wie er erklärte.
1: Well, the festival initially asked me to do a program of, which was going to feature music by British composers. There's a lot, of course. Hubert Parry is one, William Walton, S.S. Wesley, you name it. There's a huge.
2: Das Festival hatte mich ursprünglich gebeten, ein Programm zusammenzustellen, das britische Komponisten in den Mittelpunkt stellen sollte. Ich meine, da gibt es natürlich eine ganze Menge. Hubert Parry zum Beispiel, William Walton, Samuel Sebastian Wesley, um nur einige zu nennen. Es gibt eine riesige Auswahl an Komponisten, aus der ich wählen könnte. Aber ich dachte mir, da ich in der zweiten Hälfte Widors sechste Orgelsinfonie spiele, könnte Hubert Parrys Fantasie und Fuge in G-Dur sehr gut passen. Ich spiele das Stück auf eine sehr französische Art und Weise, weil es diese Art von kühner Ausdruckskraft braucht. Das funktioniert sehr gut, finde ich. Und ebenso Allergy, ein weiteres Stück, das sehr feierlich ist, das ich aber ebenfalls sehr französisch spiele, indem ich markantere Registrierungen verwende und vielleicht ein insgesamt orchestraleres Klangbild bevorzuge. Also diese beiden sind gesetzt. Und dann natürlich Edward Bairstow. Er war viele Jahre lang als Organist in York tätig und hat viel großartige Orgelmusik komponiert, sehr wirkungsvolle Sachen. Natürlich ist er in Großbritannien vor allem dafür sehr bekannt. Und ich fand, dass das Präludium in C mit 3,5 Minuten zwar ein kürzeres Stück ist, aber auch ein sehr wirkungsvolles. Und ich denke, es funktioniert auch auf dieser Orgel gut.
0: Sagt Wayne Marshall, sein Konzert vom 5. Juli im Rahmen des Rheingau Musikfestivals in der Pfarrkirche St. Martin zu Lorch am Rhein senden wir heute Abend auf Deutschlandfunk Kultur. Hören Sie nun Allergy in C-Dur, ebenfalls von Hubert Parry, sowie das C-Dur-Präludium von Edward Bairstow.

0: Berceuse, ein sanftes Wiegenlied von Wayne Marshall. Davor Prelude in C-Dur von Edward Bairstow. Wayne Marshall spielte auf der Fischer- und Krämer-Orgel der Pfarrkirche St. Martin Lorch, ein Konzert im Rahmen des Rheingau-Musikfestivals. Hat sich in Großbritannien auf der Insel im 19. Jahrhundert ein eigenständiger Orgelstil entwickelt? Oder waren Formvorbilder aus anderen Ländern prägend, sozusagen eine Art frühe Globalisierung der Orgelmusik? Darüber habe ich mit Wayne Marshall ausführlich sprechen können und es war interessant zu erfahren, welche musikalischen Eigenheiten und Gebräuche die Musik für die anglikanische Kirche geprägt haben. Bei der Musik für den Konzertgebrauch sieht es hingegen anders aus. Das 19. Jahrhundert hat den Musikertypus des fahrenden Virtuosen hervorgebracht. Ein namhafter Solist, der auf seinem Instrument Bemerkenswertes leistet und der damit international auftritt. Dieser internationale Aspekt ist auch an der Literatur für den Konzertgebrauch abzulesen. Ich habe Wayne Marshall gefragt, inwieweit eine Komposition mit dem Titel Introduction, Passacaglia und Fuge, wie dieses Stück von Healy Williams, deutsche Vorbilder hat.
1: Well, I mean, one could think about the format. I mean,
2: naja, man könnte sich Gedanken über die Form machen. Ich meine, ein Stück, das Introduktion, Passacaglia und Fuge heißt, verweist ja für Orgelkundige unmissverständlich auf Reger. Aber abgesehen davon, es ist wirklich ein wunderbares Stück. Healy Williams war Brite, obwohl er viel Zeit in Kanada verbracht hat. Die Form des Stücks ist interessant. Die Introduktion ist eine sehr markante Eröffnung und Hinleitung auf das Hauptthema. Sehr rhapsodisch und auch nah an Reger, da hast du recht. Diesem Formenkanon folgt auch die Passacaglia. Sie ist das Zentrum des Werks und basiert auf diesem ständig wiederkehrenden Thema, das man immer ganz markant im Pedal hört und das extrem kreativ variiert wird. Und schließlich die Fuge, die dieses Material wiederum in verschiedenen Formen verwendet. Man könnte es also Reger, Bach oder wie auch immer man will widmen, aber es ist im Grunde ein großes romantisches Stück in der Tonart S-Moll. But it's very much a, you know, big
0: romantic piece in the key of E flat minor. Introduktion, Passacaglia und Fuge von Healy Williams, Wayne Marshall spielt.

0: Das war Introduction, Passacaglia und Fuge von Healy William, gespielt von Wayne Marshall bei seinem Orgelkonzert im Rahmen des Rheingau Musikfestivals. Britische Musik im ersten Konzertteil, französische Orgelsinfonik und eine Improvisation über God Save the King im zweiten. Ich habe Wayne Marshall gefragt, was denn sein dramaturgischer Hintergedanke war bei der Werkzusammenstellung für dieses Konzert. Er betonte, dass er einen explizit britischen Fingerabdruck in sein Konzert hineinbringen wollte.
1: Well, again, it's, you know, who's playing the music basically, isn't it?
2: Die Frage ist ja, wer spielt im Grunde genommen diese Musik? Ich meine, wir alle kennen die Musik von Johann Sebastian Bach in England und natürlich auch die von Max Reger. Aber wenn britische Organisten sich vielleicht auf das doch sehr präsente deutsche und französische Repertoire beschränken und dann ins Ausland gehen, um dort zu spielen, wäre es schön, auch etwas britische Musik einzubauen, die dort nicht so bekannt ist. Ich meine, das ist hauptsächlich eine Frage des Geschmacks und davon, wie man es im Grunde genommen angehen möchte.
0: Das Instrument der Pfarrkirche St. Martin zu Lorch kam Wayne Marshall bei seiner Konzeption sehr entgegen. Die Orgel wurde 1985 von der Orgelbaufirma Fischer und Krämer aus Endingen gebaut. 1985, diese Jahreszahl mag überraschen, denn die Orgel spricht, wie zu hören war, einen deutlich spätromantischen Dialekt. Die vielen streichenden und schwebenden Stimmen, die insgesamt eher zarte und zurückgenommene Intonation haben ihre Wurzeln im 19. Jahrhundert. Und so ist es denn auch. Die Vorgängerorgel stammt aus dem Jahr 1880 von der Orgelbauerfamilie Ratzmann, die in Hessen und in Thüringen ihre klingenden Spuren hinterlassen hat. 19 von 20 Registern der Vorgängerorgel von 1880 sind seinerzeit 1985 in den Neubau integriert worden. Das neue Instrument hat 41 Register auf 3 Manualen. Nicht mitgezählt ist hier genau das Riesling-Register. Wayne Marshall hat zum zweiten Mal an dieser Orgel konzertiert und schätzt das Instrument sehr.
2: Oh, I like it more now. Mir gefällt diese Orgel immer besser. Es ist schon das zweite Mal, dass ich ein Konzert darauf spiele. Für mich ist es ein richtig gutes Instrument. Es ist ausgesprochen vielseitig. Diese Orgel hat klangschöne und von der Charakteristik her auch eigenständige Register. Es ist ein sehr flexibles Instrument. Ich meine, man kann wirklich das gesamte Repertoire adäquat darauf darstellen. Und es hat eine sehr präzise, sensibel ansprechende mechanische Traktur, sodass man gut mit dem Ton verbunden ist. Es ist ein richtig gutes Instrument, das mir sehr gut gefällt.
0: Den zweiten Teil seines Konzerts hat Wayne Marshall mit der 6. Orgelsinfonie von Charles-Marie Widor eröffnet. Unmittelbar vor seiner Arbeit an dieser Sinfonie 1876 besuchte Widor die Erstauflage der Bayreuther Festspiele. Mag sein, dass dieses Erlebnis die in der Tat in Teilen wagnereske Klangorganisation der Orgelsinfonie erklärt. Insbesondere im zweiten Satz, Cantabile, wird das deutlich. Die 6. Orgelsinfonie G-Moll, Opus 42, Nummer 2 von Charles-Marie Widor, gespielt von Wayne Marshall.

0: Wayne Marshall spielte die 6. Orgelsinfonie G-Moll, Opus 42, Nummer 2 von Charles-Marie Widor. Ein Konzert im Rahmen des Rheingau-Musikfestivals am 5. Juli in der Pfarrkirche St. Martin Lorch. God Save the King war der Obertitel dieses Konzerts. Als großes Finale des Konzerts hat sich Wayne Marshall mit einer Improvisation über die britische Hymne hören lassen. Nicht etwa ausgeprägtes nationales Pathos hat diese Entscheidung greifen lassen, sondern ein Rückgriff auf die Konzertpraxis des 19. Jahrhunderts, in der eine Improvisation über God Save the King fast schon zum guten Ton gehörte. Und das nicht nur in England. Als Fürstenhymne zahlreicher deutscher Herrschaftsgebiete war die Melodie auch in Deutschland bestens bekannt. Am prominentesten wohl als preußische Volkshymne »Heil dir im Siegerkranz«. Anders als etwa die französische Marseillaise, die revolutionäre und aufrührerische Motive exponiert, ist Heil dir im Siegerkranz der Prototyp eines herrschaftstreuen Lobgesangs und war europaweit verbreitet. Johann Christian Heinrich Rink etwa hat eine Variationsreihe für Orgel auf der Grundlage dieses Themas geschrieben und auch Max Reger hat sich kompositorisch über diese Melodie verbreitet. Doch das alles wurzelt, wie gesagt, tief im 19. Jahrhundert. Was ist der Reiz für einen Interpreten im Jahr 2026, diesen Hymnus als Grundlage für virtuose Improvisationen auszuwählen, Wayne Marshall?
1: It's just that everybody knows the tune. So, you know, it's a good starting point, I think.
2: Es ist einfach so, dass jeder die Melodie kennt. Deshalb ist es meiner Meinung nach ein guter Ausgangspunkt für eine Improvisation. Ich meine, es ist eine sehr schöne Hymne. Ich meine, ähnlich wie die deutsche, ist auch das ein sehr schönes Musikstück. Ich sehe das völlig unkompliziert. Es ist so eine tolle Melodie und sie ist so kurz. Sie hat, glaube ich, etwa 9 Takte, oder? Oder 18 Takte, 14? Ich glaube, ich muss mal nachzählen. Aber ja, die Melodie sagt in dieser kurzen Zeit alles, was sie sagen muss. Einfach ein wirklich gutes Stück. Und es eignet sich daher gut für die Improvisation.
0: Der Versuch, Wayne Marshall vorab einige Informationen darüber zu entlocken, was er denn mit dieser Melodie so alles anstellen wird, blieb jedenfalls folgenlos.
1: You'll find out. When I do the improvisation.
2: Ach, du wirst schon sehen, was ich mit der Improvisation mache. Ich weiß es ehrlich gesagt noch nicht. Es wird schon irgendwie laufen. Ich habe ja gerade gesagt, dass man bei der Improvisation nie zweimal dasselbe Stück spielt. So einfach ist das.
0: Wayne Marshall improvisiert über God Save the King.

Eine Improvisation am Ende unseres Konzertabends. Wayne Marshall improvisierte über God Save the King. Sie hörten ein Konzert aus der Pfarrkirche St. Martin zu Lorch am Rhein im Rahmen des Rheingau Musikfestivals. Tonmeister dieser Aufzeichnung war Wolfgang Ellers. Holger Hettinger war für Sie am Mikrofon.

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1: Uhr, die Nachrichten. Mit Blick auf den Klimaaktionsplan mehrerer SPD-Bundesminister hat Parteichef Klingbeil die Zustimmung der Union gefordert. Die Regierungspartner sollten beim Hitzeschutz gemeinsam vorangehen, sagte der Vizekanzler am Rande einer Veranstaltung in Rheinland-Pfalz. Die sozialdemokratischen Bundesminister hatten in einem gemeinsamen Papier mehrere Maßnahmen wie einen nationalen Hitzeaktionsplan vorgelegt. Die SPD fordert zudem, die Gemeinschaftsaufgabe Klimaanpassung und Naturschutz im Grundgesetz zu verankern. Die Union äußerte sich bisher skeptisch. Erst ein konkreter Vorschlag könnte zeigen, ob eine Grundgesetzänderung sinnvoll wäre, sagte der stellvertretende Fraktionsvorsitzende Mack. Die stellvertretende Fraktionsvorsitzende der Grünen, Verlinden, bot der Regierung Unterstützung an. Klingbeil warf sie vor, das Sondervermögen für Infrastruktur und Klimaschutz zweckentfremdet zu haben. Es bleibe deshalb fraglich, wie ernst die Vorschläge seien. Mit Blick auf die Landtagswahlen im September hat Grünen-Chef Banaschak an die CDU appelliert, auch mit der Linkspartei über eine mögliche Regierungsbildung zu sprechen. In einer Situation, in der Verfassungsfeinde und Antidemokraten Zugriff auf Schule, Polizei oder Justiz bekommen könnten, müssten Demokraten über ihren Schatten springen, sagte Banaschak im ZDF. Die CDU schließt eine Zusammenarbeit mit der Linken und der AfD bislang durch einen Unvereinbarkeitsbeschluss aus. Bei den Landtagswahlen in Sachsen-Anhalt und Mecklenburg-Vorpommern im September werden schwierige Mehrheitsverhältnisse erwartet. In beiden Ländern führt die AfD derzeit die Umfragen an. US-Unterhändler Kushner hält sich zu Gesprächen über die Zukunft des Gazastreifens in Ägypten auf. Er traf sich mit Präsident al-Sisi, Außenminister Abdel Atti und Geheimdienstchef Rashad. Kushner sprach laut Informationen aus Regierungskreisen zudem mit dem Chef der Terrororganisation Hamas al-Haya. An dem Treffen nahmen auch Vertreter der Vermittlerstaaten Ägypten, Katar und Türkei teil, wie es hieß. In Israel sind morgen Gespräche zwischen Ministerpräsident Netanyahu und US-Gesandten geplant. Hintergrund ist der Friedensplan von US-Präsident Trump für eine Nachkriegsordnung in Gaza. Israel lehnt diesen ab. Mehrere arabische und muslimische Staaten kritisierten die israelische Haltung und warnten vor Rückschritten bei den Friedensbemühungen. Die belgischen Behörden haben zur Bekämpfung des größten Waldbrands in der Geschichte Belgiens Einsatzkräfte aus Deutschland angefordert. Die Unterstützung sei bereits angelaufen, teilte die Städteregion Aachen mit. Die Einsatzkräfte sollen bei Küchelscheid eingesetzt werden, einem belgischen Nachbarort Monschaus. In Monschau selbst ist die Situation statisch. Das Feuer ist etwa 1,5 Kilometer von der deutschen Grenze und 1,8 Kilometer von deutscher Bebauung entfernt.

0: Hunderte Urlauber und Einheimische wurden zur Evakuierung aufgerufen. Starke Winde erschweren nach Angaben der Feuerwehr die Löscharbeiten. In der nordostspanischen Region Aragon starb ein Soldat bei der Bekämpfung eines Waldbrands. Bei den Leichtathletik-Europameisterschaften in Birmingham hat die deutsche 4x100 Meter Mixed-Staffel Silber gewonnen. Kevin Kranz, Heiko Gussmann sowie Rebecca Hasse und Gina Lückenkämper wurden Zweite hinter der Staffel aus Großbritannien. Bronze ging an Spanien. Wie soeben gemeldet wird, hat Frederik Ruppert bei der Leichtathletik-EM Gold über 3000 Meter Hindernis gewonnen. Das Wetter. Nachts verbreitet Schauer und Gewitter im Süden, örtlich teils unwetterartig, gebietsweise auch größere Auflockerungen, Tiefstwerte 18 bis 10 Grad, am Tag im Norden, Osten sowie im Süden Schauer und Gewitter 20 bis 26 Grad. Das waren die Nachrichten.
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2: Fotografien, eigene oder fremde, sind oft Anlass und Ausgangspunkt für Gedichte. Sie fordern Wortkünstler mindestens so stark heraus wie Gemälde oder Musik.

0: Foto. Zäune. So gehen die Leute weiter. So dehnt sich der Stadtrand ins Abendgrau.
1: Und immer heller ward der süße Klang. Das liebe Lachen, es begann zu schwimmen, wie Bilder von Daguerre die Deck entlang.
2: Fern von Mystik, ein Vexierbild aus Himmel, Wasser und Wald.
0: Picture showing return of bodies. ZR2 victims.
3: Als Arc war auch von hier. Ich hatte einen Kameraden, klein wie die Box.
0: Give you a nice trip home after you are dead.
3: Dem schoss man ins Gebiss. A Percher it is, life according to Agfa.
2: Es könnte auch Schnee heißen, diese glitzernde, aufgebrochene Oberfläche. Aber steck nur die Hand hinein, zieh sie wieder heraus.
0: Christ, I'd rather come home, steerage.
3: Grundsteinlegung für die photochemische Fabrik erfolgte nahe der Autobahn.
2: Es ist Herbst. Das Wasser ist kühl, der Wald nur ein schwarzer Streifen am anderen Ufer des Himmels.
3: Die schnellsten Abzüge im ganzen Land.
4: Lichtbilder, Sprachbilder. 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Von Tobias Lehmkuhl.
5: Ja, also Fotografie war ehrlich gesagt so meine erste Liebe als junger Teenager. Und ich habe mit 12 oder 13 von meinem Vater eine sehr schöne russische Kamera geschenkt bekommen und wollte dann unglaublich gerne Fotografie machen als Studium. Aber dafür hätte ich nach München gehen müssen. Ich war noch sehr jung, ich war noch unter 18, als ich Abitur gemacht habe. Und meine Eltern wollten das einfach nicht. Also meine Eltern hatten sehr feste Vorstellungen von akademischen Studium.
0: Esther Kinski, Schriftstellerin und Fotografin.
3: Ich bin jetzt nicht jemand, der irgendwie mit 15 schon Gedichte geschrieben hat, sondern mein Weg war tatsächlich ganz dezidiert eben ein bildkünstlerischer, weil auch ich war in der reformierten Oberstufe, es gab einen Kunstleistungskurs, also 6 Stunden Kunst in der Woche, und es war auch mein einzig wirklich sehr guter Kurs. Für Kunst habe ich eben sehr früh gebrannt.
0: Sabine Schuh, Dichterin und Künstlerin.
3: Ich kann auch heute ganz guten Gewissens behaupten, dass ich kaufe mir mehr Fotobänder als Lyrikbänder. Also wenn ich dann halt immer so gefragt werde, wo ich einzuordnen bin, dann ist das so auf der Kippe.
6: Angefangen, also in den 80ern schon mal ein bisschen, also dann wirklich auch mit Schwarz-Weiß, eigene Dunkelkammer und wo man auch die handwerkliche Magie eigentlich auch, also man legt es ins Entwicklerbad, erst belichten, dann Entwicklerbad und das Bild erscheint. Wunder.
0: Barbara Köhler, Autorin und Fotografin.
7: Ich habe als Jugendlicher auch eine eigene Kamera gehabt, habe meine Eltern mir irgendwann geschenkt und habe damit eigentlich irgendwie nie was gemacht. Also ich habe gar nicht

0: das irgendwie aufgegriffen. Und ich habe eigentlich selber erst irgendwie mit den Smartphones angefangen, Fotos zu machen. Und habe auch sozusagen als Rezipient oder Konsument mich nie wirklich sehr für Fotografie eigentlich interessiert, muss ich sagen.
1: Thorsten Krämer, Dichter.
0: Meine Frau, die Architektin ist, auch schreibt, aber auch künstlerisch arbeitet, die hat eigentlich damals, als wir uns kennengelernt haben, schon sehr viel fotografiert. Und ihr Blick hat eigentlich mich so nochmal neu auf dieses Medium aufmerksam gemacht, weil sie eben viel so Alltagsfotografie auch gemacht hat. Also viel von dem, was man heute so kennt an Beiläufigkeit des Fotos, habe ich irgendwie bei ihr quasi zum ersten Mal so gesehen.
2: Fast 200 Jahre alt ist die Fotografie. Und schon Annette von Droste-Hülshoff lässt sie in den 1850er Jahren in einem ihrer Gedichte in Erscheinung treten. Der Daguerreotypie haftet in ihrer Neuheit noch etwas Geisterhaftes an.
3: Und immer heller ward der süße Klang. Das liebe Lachen, es begann zu schwimmen, wie Bilder von Daguerre, die Deck entlang.
2: Die Daguerreotypie als Bezeichnung für etwas Verschwommenes, Schemenhaftes. Das wird sich bald ändern. Die Fotografie gilt dann als besonders wirklichkeitstreu. So in einem Gedicht von Jiří Volka.
3: Bei Topitsch im Schaufenster, zwischen Büchern und Bildern, hängen Fotografien. Auch das lebendigste Buch ist aus Papier, das lebensvollste Gemälde aus Leinwand. Doch jedes dieser Fotos ist grauenhaft wirkliches Leben. Russland hungert. Russland.
2: Ab 1850 etwa findet die Fotografie schnell weite Verbreitung. Annette von Droste-Hülshoff schickt Porträtfotos von sich an ihre Freunde. Und in Amerika gilt Walt Whitman als meistfotografierter Mensch der neuen Welt. Hunderte Bilder existieren von ihm, sodass er sich einerseits geradezu leer fotografiert fühlt, andererseits überlegt er, die besten Porträts in einem Buch zu veröffentlichen.
3: Dabei spielt die Fotografie in der Dichtung des 19. Jahrhunderts eine erstaunlich kleine Rolle. Weder in den USA noch in Deutschland oder Frankreich beziehen sich Lyriker öfter auf sie. Im Geburtsland der Fotografie wird die Lichtbildnerei sogar kategorisch ignoriert. Für die französischen Symbolisten, die zu jener Zeit den Ton angeben, ist sie ein zu direktes, erdverhaftetes Handwerk. Selbst Baudelaire, der sich doch so gut vor der Kamera zu inszenieren weiß, hält aus künstlerischer Sicht nichts von ihr.
2: Das ändert sich im 20. Jahrhundert, als das Fotografieren einfacher wird und die Zeitungen beginnen, Fotos zu drucken. Nicht das Familienbild oder die Reiseimpression inspiriert manchen Dichter, sondern die Reportagefotografie. Wie etwa Jiří Volka, der im Jahr 1921 die Bilder der Hungersnot in Russland betrachtet und dazu appelliert, die Augen zu öffnen auf dieses grauenhaft wirkliche Leben.
3: Russland hungert. Russland. Friedhofsländer aus Eis, Haufen von Kinderleichen, Haut und Knochen, mit aufgetriebenen Bäuchen, verzerrte Gesichter, zu Zangen verkrümmte Hände, Verhungerte und Verhungernde ohne Ende. Da sind nicht nur Fotos im Schaufensterrahmen, da haben sich aber tausend Hände emporgereckt und über ganz Europa hinweg bis hierher in die satte Prager Straße gestreckt. Dass unter den Fingern der Not und der Qual der blutige Rachen erkennbar wird, das Kapital.
2: Im selben Jahr 1921 betrachtet William Carlos Williams in der New York Tribune das Foto von 16 Särgen, die ein britisches Marineschiff nach New York gebracht hat. In ihnen liegen die Leichen von 16 US-amerikanischen Soldaten, die über England mit einem Zeppelin abgestürzt sind, einem ZR-2. Das Gedicht konstatiert den Inhalt des Fotos und imaginiert einen kurzen Dialog darüber, dass man lieber dritter Klasse zurückkehren möchte in die Heimat, als auf diese leicht pompöse, jedoch endgültige Weise.
3: Picture showing, return of bodies, that are two victims. Give you a nice trip home, after you're dead. Christ, I'd rather come home, Steerage.
2: Übersetzen lässt sich William Carlos Williams' Gedicht im Grunde nicht. Neigt die englische Sprache ohnehin dazu, die Dinge knapper zu fassen als die deutsche, ist die Verknappung in diesen Versen auf die Spitze getrieben. Kein Zufall. Besteht die augenfälligste Verwandtschaft von Fotografie und Gedicht doch in der Tatsache, dass beide wenig Platz brauchen und in der Regel jeweils auf eine Seite passen.
4: Sie ist für mich auch immer noch das Genre, was am nächsten am Bildkünstlerischen dran sein kann, weil es eben fast, also es ist schon auf der Seite so angeordnet, dass man in eins erfassen kann und es gleichzeitiger funktioniert. Auch die Verweise in den Texten springen hin und zurück, wie man sich ein Bild vielleicht eben noch anschaut. Also das ist was gewesen, was mich dann eher in die Lyrik gebracht hat, als irgendwie jetzt das klassische Versmaß oder wie Goethe den Alexandriner erklärt.

0: Die Lyrik, so scheint es, muss erst eine Reihe von Konventionen über Bord werfen, bevor sie sich im 20. Jahrhundert der Fotografie annähern kann. Hoher Ton, erhabene Gegenstände, traditionelle Formen, all das tritt zurück. Alltagssprache, Alltagswelt finden verstärkt Eingang in die Poesie. Die lyrische Momentaufnahme banaler Gegenstände wird möglich. Die Schönheit eines Fahrrads auf dem Seziertisch entdeckt, ebenso wie die Poesie einer Zeitungsmeldung. William Carlos Williams' Poetologie der Dinge,
1: No Idea But in Things,
0: und Ezra Pounds bildzentrierter Imagismus, seine Blütenblätter auf einem nassen, schwarzen Ast, sind die Wegbereiter dieser Schnappschussdichtung. In der deutschen Lyrik wächst das Interesse am Fotografischen erst sehr viel später. Rolf-Dieter Brinkmann ist der erste deutschsprachige Dichter, der in seinen Büchern Fotografien auch eigene einsetzt. Jene Gelegenheits- und Alltagsfotografien, die in den 60ern allmählich als ernstzunehmende bildkünstlerische Ausdrucksmöglichkeit wahrgenommen werden.
1: Die Pop-Art, insbesondere Andy Warhols Factory, wertet die Oberfläche der Dinge auf. Nicht nur die Dose mit Tomatensuppe von Heinz, auch Fotos von Tankstellen, leeren Highways oder Mahlzeiten in Fast-Food-Restaurants werden nun zu Gegenständen künstlerischen Interesses.
0: Rolf-Dieter Brinkmann legt es darauf an, möglichst schlechte Fotos zu machen. Während für ihn die Dichter der Beat Generation das große Vorbild sind, die rebellische Haltung eines Allen Ginsberg, ist Jürgen Becker der erste deutsche Dichter, der von der Kunst her denkt und sich die Pop-Ästhetik und ihren interessierten Blick auf die Oberfläche zu eigen macht.
1: Als er dann wankte und umfiel, der Schwarze auf dem Union Square, hob ich ans Auge die Kamera und sah im Sucher, dass er liegen blieb zwischen den gehenden Leuten. Jürgen Becker in der Nähe von Andy Warhol.
2: Also Jürgen Becker ist ein Beispiel dafür, der hat im Grunde noch gesagt, er habe sich nie so richtig getraut und ich war bei der Lesung hier in der Alfred-Erhardt-Stiftung und da hat er gerade ein Buch mit seinen New York-Snapshots rausgebracht, er hat immer dieselbe New Yorker Ecke fotografiert und hat sich gesagt, hätte er sich jetzt irgendwie gar nicht getraut, das im Grunde als, auch in Deutschland damals als, ja, Buch zu publizieren und als Fotograf aufzutreten. Amerika war da schon weiter, auch sozusagen die Street Photography einfach ein bisschen anders zu handhaben und nicht mehr, in Deutschland war so stark Otto Steinert, man hatte Menschen des 20. Jahrhunderts, August Sander, man hatte so andere, viel statischere Vorbilder auch in der Fotografie.
0: 2012 erschienen die Bilder, die Jürgen Becker 1972 in New York aufgenommen hat, als Buch. Dass er sich damals, Anfang der 70er, nicht getraut hätte, stimmt allerdings nicht so ganz. Einmal hat er sich sehr wohl getraut. 1971 nämlich erscheint im Suhrkamp Verlag sein Fotobuch »Die Zeit ohne Wörter«.
1: Wenn auch der Titel darauf hinweist, dass Becker eigentlich ein Mann der Wörter ist und wenn auch die Erscheinungsform im Taschenbuch nicht an einen klassischen Bildband denken lässt, so sind die Fotos doch die eines ausgemachten Fotografen, einem, der wie Ed Rush, Stephen Shaw oder Andy Warhol einen Sinn fürs Serielle hat, der aber in der Wiederholung auch stets die Differenz mitdenkt.
0: So widmet Becker einer der umfangreichsten Serien in »Die Zeit ohne Wörter« den Seen um Berlin. Die einzelnen Bilder bieten allerdings keine Panoramen. Die Linse ist im Gegenteil immer nur auf einen eng begrenzten Teil der Wasseroberfläche gerichtet. Becker fragt nicht nach dem Charakteristischen des jeweiligen Sees, sondern grundsätzlich nach dem Wesen des Wassers. Zäune. So gehen die Leute weiter. So dehnt sich der Stadtrand ins Abendgrau.
1: In The Democratic Forest arbeitet Thorsten Krämer konsequent und ausschließlich nach Fotos. Seine Gedichte beziehen sich auf die Fotografien des Bandes The Democratic Forest von William Eggleston.
3: Ich glaube, dass sozusagen mein Blick dadurch schon so ein bisschen eine neue Ausrichtung hatte, als ich dann eben den Eggleston-Band durch Zufall gesehen habe, bei König im Antiquariat, irgendwie 2000 oder so. Weil ich glaube, dass so eine Kontinuität quasi darstellt. Also Eggleston hat eben noch viel früher diese Beiläufigkeit des Blicks oder des sozusagen so einen dezentralen Blick, der nicht mehr auf ein wirklich klares Motiv eigentlich ausgerichtet ist, etabliert. Und ich glaube, dass diese Ästhetik halt so weiter im Untergrund irgendwie sich fortgesetzt hat und eben dann bei Leuten, die dann künstlerisch gearbeitet haben, sich dann eben manifestiert hat.
1: The Democratic Forest heißt das Opus Magnum des Fotografen William Eggleston. Ein Pionier der Farbfotografie und einer der ästhetisch einflussreichsten Fotografen der zweiten Hälfte des 20. Jahrhunderts.
3: Also ich habe da reingeblättert, habe den gekauft, eigentlich direkt mit dem relativ klaren Plan, zu jedem dieser Fotos ein Gedicht zu schreiben und daraus einen eigenen Band zu machen. Und das hat einfach sehr lange gedauert.
0: Erschienen ist der gleichnamige Gedichtband »The Democratic Forest« 2018 in der Brütterich Press des Dichters Ulf Stolterfoht.
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0: Benjamin hat mal gesagt, was nie geschrieben wurde, lesen. Und das machen Fotografen. Also sie wählen die Perspektive, sie wählen im Grunde, sie schauen, was ist eigentlich Motiv, was ist neben dem Motiv. Und ich finde auch viele Poetologien, die für mich, für die Literatur oder für die Texte einfach wichtig geworden sind, die habe ich von Fotografen. Also William Eggleston, der im Grunde sagt, I'm at war with the obvious. Also ich bin im Krieg mit dem Offensichtlichen. Ne? Also die, weil er berichtet sehr schön davon, wie die Leute irgendwie sagen, ja, ich weiß gar nicht, was du hier eigentlich machst, warum fotografierst du das? Ne? Also warum rückst du die Peripherie, die Ruderalgesellschaften sozusagen in den Mittelpunkt? Und er hat gesagt, naja, sein erster Band oder sein sehr berühmter Band hieß The Democratic Forest. Also die Dinge, die ich sehe, demokratisch betrachten und eben nicht sozusagen ein Hauptmotiv haben, was dann sozusagen den Blick leitet. Und,
1: es gibt natürlich welche, die einfach durch das Motiv eine bestimmte Thematik suggerieren. Das ist dann einfach so. Aber es ist auch dann manchmal natürlich auch zu einfach. Also ich habe mich bemüht, die Texte so zu schreiben, dass es nicht so wirkt, als sei das Foto dann sozusagen in so einer anachronistischen Umkehrung eine Illustration zu dem später entstandenen Text oder umgekehrt, sondern das Bild, das ich selber dafür verwende, ist eigentlich dieses, dass das Foto und Gedicht eigentlich eine ähnliche Situation zeigen, aber aus zwei verschiedenen Perspektiven. Es kann sein, dass die Perspektive des Gedichtes so anders ist, dass dadurch einfach noch ganz andere Dinge in den Blick kommen, die das Foto alleine gar nicht zeigen könnte. Also dass es eine, sozusagen auch Abweichungen gibt von dem, was man sieht.
0: Ob das jetzt so gelungen ist, weil da natürlich sehr ikonische Hauptmotive, ob das jetzt die nackte Birne an der roten Decke ist, also die in die Fotografiegeschichte eingegangen sind, gemacht hat. Aber vielleicht musste man damals einfach auch berücksichtigen, dass das so noch gar nicht als Motiv gesehen war. Und das ist für mich wieder sehr nah daran, auch wie Literaturwissenschaft Texte behandelt. Also die Frage nach dem, was ist eigentlich Motiv? Was ist ein Motiv? Und das beschäftigt ja Fotografen genauso, also auch theoretisch. Also die Frage ist ja, auch da kann ich eine eigene Sprache entwickeln, eine eigene Bildsprache.
1: Ja, es gibt ja diese berühmte Stelle in Blade Runner, wo mit so einer dieser futuristischen Bildbearbeitung die Hauptfigur von Harrison Ford gespielt, so ein Foto analysiert, wo sozusagen er so in das Foto reinzoomt und in der Spiegelung irgendwie was ganz groß ziehen kann. Und irgendwie ist es aber im Detail nicht ganz nachzuvollziehen, weil man den Eindruck hat, er guckt quasi in dem Foto um die Ecke. So, also es ist so ein bisschen, ich weiß nicht, die Stelle ist sehr, sehr bekannt. Und ich habe sie nie ganz wirklich nachvollziehen können, wie das da technisch funktionieren soll. Als wären die Fotos in der Zukunft quasi alle Hologramme, die man betreten kann. So ein bisschen mutet es an. Und das hatte ich im Hinterkopf, dass ich mir gedacht habe, na gut, ich kann das ja simulieren. Ich kann jetzt auch so tun, als hätte ich eine Bildbetrachtungssoftware, mit der ich in das Foto reingehen kann und gucken kann, was denn eigentlich hinter dieser Säule noch zu sehen wäre, wenn da nicht diese Säule wäre. So. Diese Freiheit habe ich mir natürlich genommen dann.
0: Es ist dann tatsächlich auch nichts Abbildhaftes, denn das, was ich als Foto sehe, war so nicht da. So nehmen wir nicht wahr, so nehmen wir die Umwelt ja nicht wahr. Wolfgang Timmermans hat mal mit einem Neurobiologen gesprochen darüber und der hat gesagt, naja, das, was er würde so gerne mal fotografieren, was das Auge wirklich sieht. Und da hat er gesagt, das sei völliger Mumpitz, wenn er das fotografieren würde, es würde gar kein gutes Foto geben, denn das Auge alleine sieht nicht, man braucht das Gehirn ergänzt. Also es ist ja vielleicht auch die Frage danach, wenn man sich irgendwann mal fragt, brauche ich jetzt eigentlich eine Brille? Und ich kenne so viele meiner Kolleginnen und Kollegen und Freunde, die sagen, ich habe das eigentlich ganz lange gar nicht gemerkt. Und dann sind es auf einmal 4 Dioptrien so ungefähr. Also weil das Gehirn einfach sozusagen die Leistung der Bildproduktion übernimmt. Also es hängt nicht allein am Sinnesorgan.
1: Das ist Paris, Kentucky. Assoziation Eifel. Wir sprachen von Stahl, von Zuhause, wie dauerhaft das Denken sich ausformt, wie im Kleinen das Kleinste noch groß tut. Die Allgegenwart von Wuppertal ist die Allgegenwart dieses Eindrucks. Als Kind die tägliche Fahrt mit dem Wahrzeichen, beim Ausstieg der schwankende Boden unter den Füßen.
2: Paris, Kentucky, heißt eins der Bilder von William Eggleston. Am unteren Bildrand zeigt es Eisenbahnschienen, die den Wuppertaler Dichter Thorsten Krämer einerseits an den Eiffelturm im französischen Paris erinnern, dann aber auch an die Schwebebahn in Wuppertal, denn wie er sagt, alle Wuppertaler denken beim Eiffelturm zuallererst an das Wahrzeichen ihrer Heimatstadt.
3: Die Heimatstadt der Autorin und Fotografin Barbara Köhler liegt ganz in der Nähe von Wuppertal und heißt Duisburg. Anders als Thorsten Krämer aber reist Köhler in ihren Gedichten nicht anhand eines klassischen Bildbandes durch die USA. Sie hat Kamera und Schreibwerkzeug vielmehr auf Reisen stets dabei. So entstehen preisgekrönte Textbildbände.
2: 2016 etwa wurde sie für ihren Band Istanbul zusehends mit dem Peter-Huchel-Preis ausgezeichnet. Ein Buch, das während eines Aufenthalts in der Bosporus-Metropole entstanden ist oder besser gesagt von dort seinen Ausgang nahm.
4: Also diese komplett andere, wo ich sage, eine andere visuelle Kultur. Es war eine völlig visuelle Überforderung, also so ein wirklich zugeballert werden mit Dingen, also die auch, es ging im Anflug los, also man macht dann eine große Schleife über Istanbul, ich dachte, um Gottes Willen, was ist das da unten? Moloch, es hatte so eine absolut wuchernde Gleichförmigkeit und es war einfach kein Ende abzusehen. Also so wirklich so ein, was dann eben so eine Unmenge, so eine, wo ich wirklich auch genauso wie vom ersten 4000er erschrocken bin.
3: Istanbul zusehends enthält mehr Bilder als Texte. Digitale Farbfotografien von Café-Szenen, Ladeninterieurs, Fähren, Fassaden, Porträts von Händlern, Stillleben und Kacheln, deren Ornamente in tiefem Blau leuchten.
4: Es gab eben diesen Bazartunnel, wo ich dachte, jetzt wäre ich wirklich verrückt. Also wo sich das alles noch bewegte und zwitscherte und quiekte und mehr als man verarbeiten kann, so überhaupt. Aber irgendwann, also, du musst dich hier wehren, du musst dich dagegen wehren. Und dann wirklich so Gegenschuss. Also so eine Gegenmaßnahme mit, also ich will mir jetzt ein Bild von dieser Stadt machen, von diesem visuellen Irrsinn einfach auch, der hier niederbrettert auf mich.
3: Schmuck und Sesamkringel, Bastkörbe und Trockenobst, Hauspantoffeln und Menschen, die Menschen vor Spiegeln fotografieren.
4: Eminönü Bazartunnel. Ist das blindlings oder siehst du nur zu viel? Gibt's was zu verbergen oder nichts dahinter? In der Überforderungszone kurz vorm Rauschen, zappender Blick ohne Anhaltspunkt sucht nach einem Motiv. Take a picture, genug davon ist im Angebot, mehr als genug. Dichte, blickdichte, lärmende Oberflächen, Einzelbildmodus nicht drin. Die Trennschärfe abnehmend geht gegen null. Take pictures and pay. Bloß, dass es davon nicht weniger werden. Noch mehr vom gleichen, ähnlichen Bilder über Bilder. Bis sich blindlings vielleicht oder bildlings etwas verschiebt, in den Sucher, die Suchende gerät, in den Blick, das siehst du, ist dein Motiv, das zeigt dir, weswegen du hier bist.
3: Die Fotografie ist Ausdruck und Symptom sozialer Beziehungen. Fasst der Kunsthistoriker Peter Geimer die Position der Soziologie gegenüber der Fotografie zusammen. Auch Barbara Köhler betrachtet ihre Fotos nicht primär als Kunstwerke oder ästhetische Ereignisse. Für sie ist die Fotografie vielmehr ein Medium der Auseinandersetzung mit der menschgemachten Stadt. Thorsten Krämer bezieht sich auf den Bildtheoretiker Nathan Jürgensson, wenn er diese durch die digitale Fotografie beförderte Entwicklung thematisiert.
1: Also es gibt ja innerhalb einer konservativen Bildtheorie die verbreitete Auffassung, dass diese ganzen Bilder jetzt auf Instagram und die Selfies, die hin und her geschickt werden, dass die quasi das Bild entwerten. dass das Bild, das einzelne Bild eben gar keine Bedeutung mehr hat und untergeht und ganz viele Bilder tatsächlich gar nicht mehr gesehen werden, einfach nur entstehen, als digitales Pfeil irgendwo liegen, aber von Menschen gar nicht mehr betrachtet werden. Und das dreht er halt im Grunde um und sagt, es ist halt, wir kommen mit diesem Bildverständnis, dass es so sieht, kommen wir nicht weiter, wir werden dieser Funktion gar nicht gerecht. Bilder haben heutzutage nicht mehr diese Funktion und wir müssen schauen, was ihre Funktion ist und dann müssen wir unseren Bildbegriff entsprechend ändern. Aber wir können nicht mit diesen Begrifflichkeiten heutzutage arbeiten. Und deswegen nennt er das so the social photo, wo das einzelne Foto eben sich nicht, also seinen Wert nicht darin hat, dass es sozusagen für sich ein ästhetisches Foto oder irgendeinen besonderen Inhalt darstellt, sondern dass es eben als Teil einer sozialen Interaktion verwendet wird und diese Interaktion ist das, worum es geht.
4: Es hat schon echt den Charakter einer Sprache. Man kommuniziert mit Fotos. Also es ist nicht mehr so, man macht Fotos und zeigt die oder macht einen Dia-Abend und erzählt damit Geschichte so, sondern es ist wirklich das Kommunizieren mit Fotos. Also es ist Mitteilung, es ist Info, es ist, manchmal ist es Magic.
2: Als Beispiel für eine Künstlerin, die ihre Arbeit und das heißt ihre Texte wie auch ihre Fotos als soziale Praxis begreift, nennt Thorsten Krämer Sabine Schoh.
1: Ja, also wenn man also zum Beispiel Sabine Schoh sich mal anschaut, die auf Facebook sehr aktiv ist, die praktiziert das ja auf eine gewisse Weise. Also die arbeitet natürlich nach wie vor an literarischen Texten, aber sie begreift ihre Internet-Tätigkeit oder Facebook-Tätigkeit, die Texte, die sie da produziert, in Interaktion als soziale Praxis, mittlerweile als sehr wichtigen Teil ihrer Arbeit. So. Das heißt nicht, dass man jetzt diese Texte alle archivieren sollte, dass die irgendwie als Texte, wie wir normalerweise über Texte denken, wichtig wären, aber als soziale Praxis und als eine soziale Praxis, die ihre ästhetische Komponente mitdenkt.
3: Sabine Schoos erstes Buch Album von 2001 ist auf den ersten Blick allerdings denkbar weit entfernt von der bunten Instagram-Welt. Vorlage für die Gedichte in Album ist ein schwarz-weißes Fotoalbum aus den 50er Jahren. Ein Flohmarkt-Fundstück.
0: Es war eine Reise zurück in die deutsche Vergangenheit. Also es waren augenscheinlich die 50er und 60er Jahre. Es war augenscheinlich eine Familie aus dem Oldenburgischen. Und man hatte im Grunde so in Nutze das, was man eben als Insignien des neuen Wirtschaftswunders eben auch gefeiert hat. Also die Familie hatte offensichtlich eine noch größere Bekanntschaft, die ihr Gestüt herzeigten, ihre Autos, ihre Yacht. Selber nahmen sie aber auch offensichtlich teil an diesem neuen Wir-sind-wieder-wer-Gefühl. Gleichzeitig war man stolz auf den Sohn, der offensichtlich Jura studiert hat. Und ein Bild war halt sehr bezeichnend für mich. Damit hörte es auch auf, diese Bettfedernfabrik, die sie besessen haben. Und da stand dann nur noch statt einer Bildunterschrift nur noch eine Jahreszahl, die aber nicht ausgeführt worden ist, 193X. Also es ist sozusagen ein Einstieg in das Nachkriegsdeutschland, in das Wirtschaftswunder Deutschland gewesen. Und im Grunde war das so ein Historienbuch eigentlich, was ich damit beabsichtigt habe. Aber in Bildern und im Grunde sozusagen wirklich wie ein Album. Es hat dann ja auch so heißen sollen, auch wenn es im Erstdruck noch einen anderen Titel getragen hat. Aber
3: im Erstdruck hieß das unter dem Titel Album 2008 neu aufgelegte Buch von Sabine Schoh Thomas Kling entdeckt Sabine Schoh. Auch Thomas Kling war ein Dichter, der sich als Forscher begriff und die tiefen Schichten der Vergangenheit untersuchte. Er war aber zugleich der Kunst und nicht zuletzt der Fotografie sehr verbunden, wie sein frühes Gedicht über den New Yorker Polizeifotografen Luigi zeigt.
2: Wie William Carlos Williams oder der Tschechoslowake Gigi Wolka betrachtet Kling Reportagefotos, die er in Zeitungen oder Magazinen findet. Ihn interessiert aber nicht primär ihr Gegenstand, sondern der Fotografierende, Ganz so, als würde ihn der Dichter, in dessen Gedichten die Dinge scharf angeschnitten und zuweilen grell ausgeleuchtet sind, eine Wahlverwandtschaft mit dem rasenden, sein Objektiv auf Blut und Leichen richtenden Fotografen verbinden.
5: Luigis Finger. Aus dem Empfänger hapernd noch warm die Adresse, im knirschenden Rinnstein ein linker Schuh, des Opfers unbrauchbares Oberhemd. Kein Projektil, ein Lackschuh, ein Krawattenopfer. Im dritten Stock erstickt eben Obstsalat. Krevetten quer, benutzen Sie die Feuertreppe. Zwitscherndes Fading, der Sprachfake funkenschlagend. Dazu des Regens Einfallsreichtum. Klatschnasse Helfer, nassgeschwitzte Korps, stinkend im Hemd. Ouija am Polizeifunk, hängt's Ohr ins Wellengestammel, schnappt auf und durchgestartet. Auf Coney Island abgesoffen, noch warm, der abgestochene Nigger Lottl, dazu gedroschen, ein Gene Krupa Solo, erdrosselte Fixerin, die Fliesen im Klo, Ouijis gewilderte Sofortbilder, kugelsicherer Augenfunk, kein Fake, seine Opfer, Schaulust im Schauhaus hinterm knienden Bademeister, zwecklos, glotzt lächelnd schräg die Schickse des Ertrunkenen. Der Auslöser ratscht, schon verewigt. Die trostlosen Wellen.

0: Wenn auch Ouijis spektakuläre Bilder von verprügelten, betrunkenen oder ermordeten Menschen nichts gemein haben mit den Repräsentationsaufnahmen eines Familienalbums, so ist die Ästhetik der Gedichte Thomas Klings und Sabine Schoos eng verwandt. Kling wie Schoo geht es um eine schnappschusshafte Schnelligkeit der Sprache. Dazu arbeiten beide mit Auslassungen, mit vermeintlichen O-Ton-Elementen. Sie mischen, wie in einem bunt zusammengewürfelten Fotoalbum, mit teils aus den Klebeecken gerutschten Bildern, unterschiedlichste Satzfetzen und Sprachpartikel. Phrasen, Werbeschnipsel, Bildunterschriften, all das taucht in den Gedichten auf.
1: 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Außer mir die Ruinen von Köln, Munich und Adolf, kaputt once a day. A tired, overworked Fräulein kept a bazooka in her living room, Kehlsteinhaus in May. Die Frau meiner Träume war Marika. Schau hin, sieh her, die Karriere, Kummerbeine. Vielleicht und obwohl und was dann noch kam, später wurde sie die Seine. Grundsteinlegung für die photochemische Fabrik erfolgte nahe der Autobahn. Die schnellsten Abzüge im ganzen Land. Verrückt, was weiß ich, nach wem sie kam, eine bessere gab es nicht.
0: Während bei Thomas Kling, Sabine Schoo oder auch Barbara Köhler Bild und Gedicht aus der Fülle geschöpft werden, während sie auf kleinem Raum sehr viel und mitunter sehr heterogenes Material miteinander reagieren lassen, verfährt Esther Kinski in ihren Bildern und Gedichten ganz anders.
2: Ich glaube, ich denke viel nach über diesen narrativen Charakter der Lehre. Ja, auf meinen Fotos ist ja nicht viel, in meinen Büchern passiert nicht viel. Aber es geht mir vor allem darum, dass das Narrative eigentlich aus diesem Framing, ja, also aus dieser Einrahmung, aus dieser Ausschnitthaftigkeit entsteht. Ja. Und was mich auch interessiert, ist, dass man natürlich als Fotograf, sagen wir mal, das Blickfeld, das Absolute hat, daraus einen Ausschnitt nimmt, aber dieser Ausschnitt dann für den Betrachter immer das Absolute ist. Ja? Und das ist so ein Gedankenfolge, wo ich noch gar nicht ganz dahinter gekommen bin, was es für mich bedeutet. Ja? Aber dann bin ich auch, gemerkt zu haben, dass die Fotografie funktionieren kann als eine Parallelgeschichte zum Text. Ja.
0: Als der Wunsch der noch minderjährigen Esther Kinski, Fotografie zu studieren, nicht erfüllt wird, hört sie eine Weile ganz auf zu fotografieren. Weil sie sich immer wieder der Kameras ihrer Kinder bemächtigte, hätten diese ihr eine Kodak geschenkt. Später kaufte sie sich erst eine Nikon, dann eine Mittelformatkamera, mit der sie seither arbeitet.
2: Jeder Text weckt, glaube ich, im Leser irgendein Narrativ. Ja? Also die Wörter, die Bilder, die man sieht, ja, das lebt dann ja weiter und entwickelt etwas, was man, sagen wir mal, als Narrativ bezeichnen könnte. Und da funktionieren die Bilder natürlich ganz anders. Die sollen nie erläutern, nie illustrieren. Die sollen irgendwie so eine andere Ebene wecken. Ja? Das war im Naturschutzgebiet natürlich sehr intensiv, weil es genauso viele Bilder gab wie Texte. Aber jetzt in anderen Büchern ist es dann weniger.
0: In Naturschutzgebiet, ihrem Gedichtband von 2013, setzt sich Esther Kinski mit dem Oskar-Helene-Heim in Berlin-Dahlem auseinander. Insofern sind ihre Gedichte, sind ihre Bilder ebenfalls historische Forschungsarbeiten, wenn sie auch aus einer ganz anderen Haltung heraus entstehen als die Texte von Thomas Kling oder Sabine Schoo. Denn sie suchen nicht die Fülle des Materials neu zu arrangieren und in Beziehung zu setzen, suchen nicht die einzelne sprechende Spur, sie richten den Blick auf Leerstellen, auf Unerzähltes und Verschwiegenes.
3: Dünnhäutige Erinnerung. Aufgespannte Membran über leise atmendem Bild früher Geschichten. Scheinpuls in der violetten Äderung von Blüten, trübweiß und möchte schön äugend, schwarzes Bilsenkraut, darunter leergeräumtes Feld.
2: Das war die erste Jugendpsychiatrie Deutschlands, das war eine Stiftung von einem Industriellen und seiner Frau. In dieser Zeit, als diese Waldschulen aufkamen, also eigentlich vor dem Ersten Weltkrieg noch, und wurde dann nach dem Ersten Weltkrieg quasi umgewidmet als so eine psychosomatische Behandlungsanstalt für Versehrte aus dem Ersten Weltkrieg. Und dann sind die, glaube ich, beide gestorben, so Ende der 20er, Anfang der 30er Jahre, und haben dieses Gelände der Stadt Berlin vermacht mit der Auflage, dass sie für medizinische Zwecke benutzt werden müsste. Und es gab diesen Park und es gab die Gebäude. Dann wurde das mit der Nazizeit, war das eine der Schaltzentralen des Euthanasieprogramms. Auf eine schreckliche Umkehrung, ja, dieser Zweckbestimmtheit.
0: Esther Kinskis Interesse am Oskar-Helene-Heim ist kein nur historisches. In der am Rande des Geländes angesiedelten Onkologie hielt sich ihr Ehemann regelmäßig zur Krebstherapie auf, während Naturschutzgebiet entstand.
2: Und so kam ich überhaupt auf dieses Gelände, ja. Und im ersten Chemozyklus von Martin war das relativ intakt, aber diese Bäume trugen schon alle, also intakt, aber verfallen natürlich, ja, vollkommen überwuchert und verwahrlost. Aber diese Bäume trugen alle solche Markierungen, solche grellen Kreuze, ja. Und das hat mich erinnert, Martins erste Diagnose war ja so ein Tumor in der oberen Wirbelsäule, ja. Und das hat mich so erinnert an diese Markierungen auf seinem Hals vor der Operation und dann hinterher bei der Bestrahlung.
4: Dichter, Fotografen stellt sich die Frage nach den Grenzen der jeweiligen Kunst. Wie können beide in einem Buch gleichberechtigt nebeneinander existieren und sich möglicherweise ergänzen, ohne dass sich das Bild dem Text, der Text dem Bild unterordnen muss und ein jedes seine Eigenständigkeit verliert?
5: Es ist schon eine deutliche Trennung, also auch zu gucken, also was kann Sprache, was kann Bild? Und was Bild kann, muss ich mit Sprache nicht machen. Und was Sprache kann, kann Bild wiederum nicht. Und man muss nicht eins ins andere übersetzen oder versuchen zu übersetzen.
2: Man soll sich auf diese Bilder einlassen wie auf einen Text. Ja? Einfach versuchen, darin zu lesen, ja? ohne irgendwelche Bezüge herstellen zu wollen zwischen Bild und Text.
5: Also sagen und zeigen sind es eigentlich auch das Nebeneinander. Auch.
2: Man fotografiert ja immer am Ort, ja, aber am Ort schreibe ich ja nicht. Und das ist für mich vielleicht auch ein ganz, ganz wichtiger Punkt in dieser Dualität, nennen wir es mal. Ja. Das Foto entsteht immer aus der unmittelbaren Auseinandersetzung mit dem Ort, mit dem Licht, ja. Wenn ich mich erinnere, ist das ganz was anderes. Das Erinnern, das Foto entsteht ohne Benamung. Ja.
5: Die richtig guten Fotos, die schaffen es, so etwas wie Stille zu produzieren. Also nicht, dass man sofort das Sprachmodul losrattert, sondern wirklich, was da ist was, da kommst du mit Wörtern nicht ran.
2: Was passiert beim Schreiben, was passiert beim Erkennen, wo ist dieser Raum zwischen Sehen, Erkennen, Benennen, ja, wie kann man den fassen, ja, und irgendwie gehört das Fotografieren in diese Spalte zwischen Sehen und Erkennen, ja, und das Schreiben natürlich mehr in dieses Erkennen, Benennen, ja, aber die Fotografie ist immer die unmittelbare Auseinandersetzung mit dem Blick, mit dem, was man sieht, ja, und das Schreiben für mich jedenfalls, ich meine, vielleicht gibt es Leute, die dann sofort am Ort was schreiben, ja, aber so arbeite ich nicht. Und dann kommt wieder die Erinnerung rein, ja. Und wie erinnert man sich? Ich schaue zum Beispiel, wenn ich mich mit einem Ort schreibend dann beschäftige, nie die Fotos an, nie.
0: Ähnlich wie in Esther Kinskys Naturschutzgebiet laufen in Barbara Köhlers Buch 36 Ansichten des Berges Gorwetsch Text und Bild parallel. Da sind einmal in Anlehnung an Katsushika Hokusais 36 Ansichten des Bergs Fuji ebenso viele Fotografien Barbara Köhlers vom Berg Gorwetsch in den Walliser Alpen. Daneben stehen 36 Texte über die Landschaft, die auch eine vielfältige Sprachlandschaft ist.
5: Da ist es diese unglaubliche räumliche Wandelbarkeit von einem Berg, also von so einer Großskulptur in der Landschaft. Also in dem Moment, wo man ein paar Schritte läuft oder wo das Wetter umschlägt oder also gerade in der Vertikalen die Bewegung, ändert die Landschaft viel schneller als jetzt hier, was weiß ich, flacher Niederrhein. Also musst du lange laufen, bis du ein anderes Bild hast, so ungefähr. Und da ist es wirklich so eine Dramatik im Sehen, also die auch aus den Bildern eigentlich was herstellt, was wo man denkt, passt gar nicht zusammen. Also dieser Berg, der so eben diese unglaublich vielen Ansichten hat, also wo dann auch nur, wenn es gut läuft, also ein Raum entsteht, ein imaginärer Raum eigentlich. Und genauso ist es dann, was sich bildlich nicht vermitteln lässt, also was mit der Lage, mit der kulturhistorischen Geschichte, mit eben, dass da auch eine Sprachgrenze ist. Also das sind ja alles Geschichten, das kannst du nicht fotografieren. Die Raspille aber bedeutet die rauschende, fließende, fallende Grenze zwischen Französisch und Walliserdeutsch. Am anderen Ufer war früher auch die Rede von Arpitan, einer franco-provenzalischen Sprache, die heute als verschollen gilt. Ein Gewässer, an dem, als sei es kein Bergbach, sondern ein unstiller Spiegel, die Orte ihre Namen verdoppeln, verändern, wo Sidos Sierre ist und Salknen Salgesch und Waron wird zu Waru, Leuk zu Loège, ein anderer Ort in einer je anderen Sprache. Die Häuser sind die gleichen, die Menschen sprechen anders, eigen und fremd.
0: Greift man nach Barbara Köhlers 36 Ansichten des Bergs Gorwetsch zu Esther Kinskys jüngstem Gedichtband Schiefern, könnte man meinen, auf dessen Cover ebenfalls einen Berg zu sehen. Eine Bergflanke vor grauem Hintergrund. Doch handelt es sich bei dieser Ansicht um die Fotografie eines Stücks Schiefer. Seine Struktur gaukelt ein Bergpanorama vor. Gefunden hat Kinski den Stein auf einer Insel vor der Küste Schottlands.
2: Geländeverstörung, augenfällig, kaum verdeckte Bedürftigkeit jeden Scherbstücks nach Betrachtung. Überkrautete Narbenhöcker ohne Trost an der Seite, struppige Halme weithin keine Nennung von Wegsamkeit. Tiefer unten rippelt das Wasser in ständigem Eifer beim leisen Nachschreiben von Rillen im umliegenden Fels. Diese Verstrickung, die sich in den Blick drängt, ahnungslos auf dem Feld der Geschichte.
0: In Schiefern steht die Natur im Vordergrund, die geologisch geformte Landschaft. Der Auslöser für die Beschäftigung mit dieser Landschaft war, wie schon im Naturschutzgebiet, ein sehr persönlicher.
2: Mit den Schieferinseln, das war für mich irgendwie so eine ganz merkwürdige Erfahrung. Ich war dort in den 90er Jahren mit Martin und da ist er fast ertrunken. Und das war für uns irgendwie immer dieser Ertrinkensplatz, ja. Und ich hatte sogar diesen Ort vergessen, den Namen. Und ganz kurz nachdem Martin gestorben ist, fand ich in einer Jacke von ihm diesen, ja dann auch schon 20 Jahre alten Stub von so diesem Fährenticket damals. Dann kam mir das alles wieder, dieses Easdale.
0: Wie auch in Naturschutzgebiet erzählen die Fotografien und die Gedichte in Schiefern parallele Geschichten. Sie mögen sich überkreuzen und ergänzen, mögen sich auch widersprechen.
4: Ein Zwischenraum verbindet Sprachbild und Lichtbild. Ein Zwischenraum, der bei Betrachter und Leser in einem viel stärkeren Maße als ein Roman oder ein Film erlaubt, die eigene Imagination ins Spiel zu bringen.
1: Alex Hoss hat was sehr Schönes gesagt. Photography is about limitation. It's about not having everything there. Und das ist eben auch für mich eine Frage der Poetologie bei den Texten, die ich anstrebe, also im Grunde Gedichte. It's about not having everything there oder it's about not putting everything in. Also es ist sozusagen nicht ein ganzes Historienpanorama gezeigt wird, also ein Historienroman ist, sondern eben mit sehr bescheidenen Mitteln zu arbeiten.
0: Sabine Schoh erwähnt noch Marcel Bayer, der es einmal andersherum gesagt hat. Man kann alles in die Literatur hineinpacken, ohne Roland Emmerich, also Blockbuster-Kosten zu haben.
4: Selbst wenn man Godzilla, die Pyramiden von Gizeh und die große Mauer in ein Gedicht packt. Wenn man es wie in Independence Day krachen lässt, man wählt doch extrem aus. Selten braucht das Gedicht mehr als eine Seite.
0: Es war Henri Cartier-Bresson, der einmal gesagt hat, die sprachliche Kraft der Fotografie bestehe in der Raffung des Gedankens.
4: Natürlich ist das eine metaphorische, ja geradezu poetische Art, über Fotografie zu sprechen. Die Dichterinnen und Dichter dieses Features dagegen sehen keine Notwendigkeit, die Verwandtschaft der beiden Künste poetisch zu überhöhen.
0: Schon lange hat die Fotografie das Spektrum der poetischen Ausdrucksformen erweitert, hat die Technik der Fotografie auf die Techniken des poetischen Sprechens Einfluss genommen.
4: Konkrete Fotografien. Eigene wie fremde dienen immer wieder als Ausgangspunkt für die eigenen Texte, auch wenn sich der Ausgang zuweilen in einen Kontrapunkt verwandelt.
0: Denn manchmal ist es gerade die Differenz, die sich als fruchtbar erweist, nicht die Ähnlichkeit.
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2: Für mich ist es wirklich, wirklich, es ist ein anderes Ich, mit dem ich mich dann identisch fühle, wenn ich die Fotos ansehe, als wenn ich die Gedichte selber wieder lese. Ja.
0: Foto und Gedicht. Esther Kinski, Thorsten Krämer, Barbara Köhler oder Sabine Schoh interessiert zwar die Ausschnitthaftigkeit der Fotografie und die Kürze des Gedichts, aber sie interessiert sie gerade deswegen, weil sich mit ihnen immer wieder und auf ganz unvorhergesehene Weise Raum und Zeit überwinden lassen. Ein Gedicht kann in einem Vers von China nach Ägypten, von Jesu Geburt zur Erfindung des iPhones springen.
4: Auch ein Foto vermag ganze Jahrzehnte in Luft aufzulösen. wenn etwa Friederike Mayröcker wie in ihrem Gedicht Großmutter und Enkelin oder Betrachtungen zu einem frühen Foto sich selbst als kleines Mädchen wiedersieht.
0: Diese Betrachtung verharrt allerdings nicht bei ihrem Gegenstand. Sie geht über die Zeit der Kindheit und die Zeit der Gegenwart des Schreibens hinaus, ins Offene und ins Traumreich, das nicht weniger wirklich ist als die von Jiří Volka beschworenen Bilder aus Russland.
4: Februar 27, Rubenspark, dreijährig ich, mit Zipfelmütze, baumelnden Fausthandschuhen, in den Sonnenschein, auf die Parkbank gestellt, reich ich ihr bis zur Brust. Zart flockt die kleine Hand an die große. Im Hintergrund das steinerne Haar, der Sphinx, die Dreischaft, der Wölfe. Bald ruft das Käuzchen 12-mal, die roten Seidentücher im Wind.

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1: Uhr. Die Nachrichten. US-Unterhändler Kushner hält sich zu Gesprächen über die Zukunft des Gazastreifens in Ägypten auf. Er traf sich mit Präsident al-Sisi, Außenminister Abdel Atti und Geheimdienstchef Rashad. Kushner sprach laut Informationen aus Regierungskreisen zudem mit dem Chef der Terrororganisation Hamas al-Haya. An dem Treffen nahmen auch Vertreter der Vermittlerstaaten Ägypten, Katar und Türkei teil, wie es hieß. In Israel sind morgen Gespräche zwischen Ministerpräsident Netanyahu und US-Gesandten geplant. Hintergrund ist der Friedensplan von US-Präsident Trump für eine Nachkriegsordnung in Gaza. Israel lehnt diesen ab. Mehrere arabische und muslimische Staaten kritisierten die israelische Haltung und warnten vor Rückschritten bei den Friedensbemühungen. Mit Blick auf den Klimaaktionsplan mehrerer SPD-Bundesminister hat Parteichef Klingbeil die Zustimmung der Union gefordert. Die Regierungspartner sollten beim Hitzeschutz gemeinsam vorangehen, sagte der Vizekanzler am Rande einer Veranstaltung in Rheinland-Pfalz. Die sozialdemokratischen Bundesminister hatten in einem gemeinsamen Papier mehrere Maßnahmen wie einen nationalen Hitzeaktionsplan vorgelegt. Die SPD fordert zudem, die Gemeinschaftsaufgabe Klimaanpassung und Naturschutz im Grundgesetz zu verankern. Die Union äußerte sich bisher skeptisch. Erst ein konkreter Vorschlag könnte zeigen, ob eine Grundgesetzänderung sinnvoll wäre, sagte der stellvertretende Fraktionsvorsitzende Mack. Die stellvertretende Fraktionsvorsitzende der Grünen, Verlinden, bot der Regierung Unterstützung an. Klingbeil warf sie vor, das Sondervermögen für Infrastruktur und Klimaschutz zweckentfremdet zu haben. Es bleibe deshalb fraglich, wie ernst die Vorschläge seien. BSW-Gründerin Wagenknecht hat den thüringischen AfD-Chef Höcke erneut zu einem öffentlichen Streitgespräch aufgefordert. In einer Videobotschaft sagte Wagenknecht, sie wolle sachlich darüber reden, wo die Gemeinsamkeiten und Unterschiede zwischen AfD und BSW liegen. Thema sollte auch die Möglichkeit eines überparteilichen Ministerpräsidenten für Thüringen und auch Sachsen-Anhalt sein. Höcke hatte Wagenknecht kürzlich vorgeschlagen, sich mit Hilfe der AfD zur Ministerpräsidentin in Thüringen wählen zu lassen. Die BSW-Gründerin lehnte das ab mit Hinweis darauf, dass der dortige Landesverband des BSW mit ihr über Kreuz liegt. Daraufhin griff Höcke Wagenknechts Idee auf, einen unabhängigen Kandidaten für das Amt des Ministerpräsidenten zu suchen. Rund 400 Einsatzkräfte kämpfen aktuell im saarländischen Landkreis Neunkirchen gegen einen sich ausbreitenden Waldbrand. 6 Hektar Waldfläche sind nach Angaben des Landesinnenministeriums betroffen. Minister Joost habe sich vor Ort ein Bild von der Lage und den laufenden Löscharbeiten gemacht. Die Brandbekämpfung gestaltet sich aufgrund des schwierigen Geländes und der aufwendigen Löschwasserversorgung anspruchsvoll. Ein Waldbrand im rheinland-pfälzischen Westerwald bedroht nicht mehr unmittelbar Wohngebäude. Zuvor waren Anwohner einer Straße im Landkreis Altenkirchen aufgefordert worden, ihre Häuser zu verlassen. Bei den Leichtathletik-Europameisterschaften im englischen Birmingham hat Frederik Ruppert Gold über 3000 Meter Hindernis geholt. Karl Bebendorf gewann Bronze. Julia Ulbricht gewann überraschend Silber im Speerwurf. In der 4x100 Meter Mixed-Staffel erreichte Deutschland ebenfalls Silber. Kevin Kranz, Heiko Gussmann.

0: Italien. Bei den 400 Metern Freistil der Männer gewann Lukas Mertens Bronze. Gold sicherte sich der Franzose Léon Marchand vor Oliver Papoy aus Ungarn. Das Wetter: nachts verbreitet Schauer und Gewitter, im Süden örtlich teils unwetterartig, gebietsweise auch größere Auflockerungen, Tiefstwerte 18 bis 10 Grad, am Tag im Norden, Osten sowie im Süden Schauer und Gewitter, Temperaturen 20 bis 26 Grad. Das waren die Nachrichten.
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2: Einen schönen guten Abend. Elfriede Jelinek und der Hase, Uraufführung bei den Salzburger Festspielen. Mit 25 zum Generalmusikdirektor, der Dirigent Aurel Davidiuk. Mords Frühstück, das Bremer Krimifest beim Book Festival in Edinburgh. Das sind einige unserer heutigen Fazitthemen und das ist die erste Musik. Die US-Amerikanerin Julia Michaels mit ihrem charmant selbstbewussten Poptitel Try Your Luck.
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0: Nicolas Stehmann ist nicht nur ein fantasievoller Regisseur, sondern auch ein geschickter Performer. Ich habe mal erlebt, wie er es im Hamburger Thalia Theater als Conferencier in den Kontrakten des Kaufmanns von Elfriede Jelinek geschafft hat, einer Zuschauerin in der ersten Reihe einen 50-Euro-Schein abzuluxen. Er müsse mal zeigen, wie man Geld verbrennt, hat er gesagt. Erst dann könne die Aufführung weitergehen. Er hat den Schein bekommen und ihn mit einem Feuerzeug verbrannt. Heute Abend nun hat Stehmann bei den Salzburger Festspielen auf der Perner Insel erneut ein Stück von Elfriede Jelinek inszeniert, Unter Tieren.
1: Diese Tiere versuchen, modernen Finanzkapitalismus zu verstehen und schaffen es nicht, sind verloren da drin. Also deswegen ist es wieder eine Wirtschaftskomödie, die die Abgründe dieses Wirtschaftens aufzeigt.
0: Der Regisseur Nicolas Stehmann. Martin Pesel hat die Uraufführung für Fazit gesehen. Jetzt ist er in Salzburg am Telefon. Herr Pesel, einen schönen guten Abend.
2: Schönen guten Abend, Herr Rülke.
0: Was hat sich denn Stehmann zu dieser neuen Textfläche von Elfriede Jelinek einfallen lassen? Welche Idee liegt diesem Abend zugrunde?
2: Er hat selbst zu Beginn auf die Kontrakte des Kaufmanns verwiesen, hat dieses Stück als dessen Fortsetzung bezeichnet, weil es halt wieder um Wirtschaft, wieder um Geld geht. Und er hat hier auch das bewährte, damals ja sehr gefeierte Inszenierungskonzept an den Tag gelegt. War selbst als Moderator

0: Autor tätig, hat das Publikum an der Hand genommen und durch diesen Textwust geleitet, auch teilweise zu Musikinstrumenten gegriffen, musikalisch begleitet, hat eine Liste verwaltet, auf der die noch ausstehenden Kapitel aufgeführt sind, damit das Publikum immer den Überblick hat. Er bezeichnet den Abend nicht als klassische Inszenierung, sondern als Textumsetzungsmaschine. Und die Spielenden haben auch ganz oft die Textfassung in der Hand, reißen Seiten ab, die dann rumliegen. Und das erscheint zwar alles teilweise sehr 2009, sehr Kontrakte des Kaufmanns, aber es ist doch einfach eine sehr zu Jelinek passende Methode. Sie beschäftigt sich manisch mit Wirtschaft und Geld und gibt dabei zu, dass sie eigentlich nichts davon versteht. Und gleichzeitig gibt auch Stehmann zu, dass er sich schwer tut, Jelineks Texte zu verstehen. Und dennoch nimmt er sie sehr ernst, versucht, sich Schneisen in diesen Dschungel zu schlagen und gibt dem Text eine Bühne, fügt aber auch hier wieder Eigenes hinzu. Er hat zwar keinen Geldschein verbrannt, aber er hat etwa ein Interview mit einer offensichtlich KI-generierten Version von Peter Thiel geführt oder eine Kollekte für Wolfgang Porsche eingeleitet, damit der Salzburg nicht mehr für reichenfeindlich hält. Das heißt, in diesen ausufernden Abenden, in denen das Thema klar ist, Voraussetzungen von Anfang an klar gemacht werden, es wird circa 4 Stunden dauern, es wird keine Pause geben, aber das Publikum kann jederzeit rein und raus. Da bildet sich so eine Gemeinschaft des versuchten Verstehens und wir können uns aber trotzdem verstanden fühlen in unserem Nicht-Durchblick, den wir haben.
1: Also eine Inszenierung als Textumsetzungsmaschine, das klingt ja wirklich ziemlich stark. Herr Pesel, jetzt bin ich doch gespannt, was es mit den Tieren auf sich hat, die den modernen Finanzkapitalismus ja angeblich nicht verstehen wollen oder verstehen können.
0: Ja, das ist eine Besonderheit. Zum ersten Mal, ich glaube seit Jahrzehnten, hat Elfriede Jelinek in einem Stück Figuren, also Sprechpositionen angegeben. Sonst hat sie ja immer Textflächen, Textteppiche. Und das sind aber eben keine Menschen, sondern jeweils verschiedene Tiere, die aber durchaus die üblichen Karlauer Kapriolen schlagen. Welche Tiere gerade am Wort sind, das sieht man erstens an dieser schon erwähnten Liste, die Stehmann führt. Die Tiere sind aber auch im Kostümbild durchaus präsent. Selten 1:1, da ist in jeder Szene irgendeine andere Idee. Hier ein Fuchsschwanz, da ein paar Affenfüße, hier ein Haufen Miss Piggy Handpuppen oder ein schwerer Stierkopf, den der Schauspieler Sebastian Rudolph vor sich herträgt. Einmal gibt es auch einen tatsächlichen Hund auf der Bühne, der von den beiden Musikern dann gevoiced wird sozusagen. Und manchmal drücken die Spielerinnen, die zunächst elegante Abendgarderobe tragen, ihre Tierfiguren auch ausschließlich durch ihre Körpersprache aus, als Tauben etwa. Und Caroline Peters ist besonders gut darin, nicht nur den Jelinek-Text sehr emphatisch und sympathisch rüberzubringen, sondern auch ihren jeweiligen Tierfiguren treu zu werden. In diesem Ausschnitt etwa als Hase, wo ich ja finde, dass man schon im Tonbeispiel so einen flitzenden Duracell-Hasen zu sehen meint.
2: Hier steht's, bei dieser und nicht jener Bank, da kriegen Sie ohne Sicherheiten Geld für alles, was Sie sich wünschen. Aber das will ich nicht. Ich möchte so einen Kredit nicht. Den Kredit möchte ich nicht. Der Kredit, der mich aufnehmen würde, den möchte ich auf keinen Fall. Der Kreditgeber, der wäre diesmal unseriös. Ja, ich meine, das ist wie mit dem Club. Einer, der mich aufnehmen würde, den will ich doch nicht.
1: Caroline Peters als Hase, Sie haben es gesagt, Karlauer Kapriolen, solche Herausforderungen stellen sich Schauspielerinnen, Schauspieler, glaube ich, immer sehr gerne, also dem Affen mal Zucker geben. War das ein Schauspielfest heute Abend?
0: Ja, absolut. Es gibt am Ende einen Teil, der wurde von einer künstlichen Intelligenz gestaltet, die mit der Frage konfrontiert wurde, ob es für Elfriede Jelineks Texte überhaupt SchauspielerInnen braucht. Und das war tatsächlich der uninteressanteste Teil des ganzen Abends. Und nach 3,5 Stunden hat das Ensemble es den Beweis erbracht, dass es keineswegs entbehrlich ist. Es sind 7 SpielerInnen hier dabei, hauptsächlich Burgtheater-Ensemble-Mitglieder, wobei die so ein bisschen in 2 Gruppen einzuteilen sind. Es gibt 2, die über 80 sind, Inge Moh und Branko Samarowski, seit kurzem Ehrenmitglied der Burg. Bei denen merkt man, dass Stehmann die so ein bisschen geschont hat, ihnen sehr spezifische Aufgaben zugeteilt hat, die sie auch einwandfrei ausführen konnten, etwa einen Dialog 2 Stockenten. Mhm. Und die 5 Jüngeren im Ensemble, die haben so ihre Soli, in denen sie glänzen können, aber über diese knapp 4 Stunden hinweg auch jede Menge Ensembleaufgaben, die sie stemmen müssen. Und das ist eine bunte Mischung, die aber wirklich zur Hochform aufläuft. Marie Hörbiger und Caroline Peters, die größten Stars, Timo Strutzenberger, Sebastian Rudolph und eine ganz junge Spielerin, Azaria Duo Warner Hammond, neues Ensemblemitglied, die sich auch wirklich nicht verstecken muss vor ihren hochkarätigen Kolleginnen.
1: Also ganz offensichtlich ein starker, ein großer Theaterabend. Nicolas Stehmann inszeniert bei den Salzburger Festspielen das neue Stück von Elfriede Jelinek Unter Tieren. Für Fazit hat Martin Pesel von der Uraufführung berichtet. Herr Pesel, Dankeschön, guten Abend.
0: Ihnen auch.

0: Aurel Davidiuk, der Musiker, ist 25 Jahre alt. Als Pianist und Organist wurde er bereits mit wichtigen Preisen ausgezeichnet. Er hat auch Dirigieren studiert und mit zahlreichen Orchestern gearbeitet, dem Bundesjugendorchester, den Bamberger Sinfonikern, der Deutschen Kammerphilharmonie Bremen, auch international in Amsterdam, in London, Liverpool, Tokio. So etwas nennt man eine steile Karriere mit Mitte 20. Und jetzt wird Davidiuk mit Beginn der neuen Saison Generalmusikdirektor der Bochumer Symphoniker. Ein städtisches Orchester mit großer Tradition, geprägt durch Dirigentenpersönlichkeiten wie Eberhard Kloke oder Stephen Sloan. Und er wird zugleich Intendant des Anneliese Brost Musikforum Ruhr. Wie entsteht so eine Zusammenarbeit? Welche musikalischen Pläne will der Dirigent umsetzen? Darüber möchte ich mit ihm sprechen. Er ist am Telefon, Herr Davidiuk. Einen schönen guten Abend.
1: Guten Abend nach Berlin.
0: Auf dem Programm Ihres Antrittskonzertes am 5. September stehen Werke von Paul Hindemith mit Josef Haydn und Johannes Brahms. Sie dirigieren das Konzert und sind zugleich Solist im Haydn-Klavierkonzert. Was sagt denn dieses Programm aus über Ihre Pläne in Bochum?
1: Ja, so ein Antrittskonzert ist natürlich immer die erste Visitenkarte und auch eine Zusammenfassung vielleicht dessen, was dann unsere Arbeit auszeichnet. Und mir war es ganz wichtig, Hindemith eben an Beginn dieses Konzerts zu stellen. Wir spielen da diesen funky Ragtime, der allerdings wieder Bezug nimmt auf Johann Sebastian Bach. Und das habe ich herausgefunden jetzt in der Recherche im Vorfeld, dass der Hindemith neben noch Schulhoff und Krenneck in Bochum und mit den Bochumern da gewirkt hat. Und wir stellen den eben ins Zentrum unserer Arbeit zusammen, dann später in der Saison mit Beethoven und mit zeitgenössischer Musik. Deswegen ist das schon mal der Auftakt. Und dann vom Klavier aus zu spielen und zu dirigieren, ist eine wunderschöne Form der großen Kammermusik. Und ich glaube, das ist eine Chance für uns, Orchester und mich, sofort in direkten Kontakt zu treten.
0: Paul Hindemith hat die Bochumer Symphoniker 1955 als Gastdirigent dirigiert, mit ihnen musiziert. Also da gibt es diese wirklich traditionelle Verbindung. Herr Davidiuk, wie lernt denn ein Dirigent ein Orchester kennen? Sie stehen vorne und vor Ihnen 60, 70 Musikerinnen und Musiker, die Sie nicht kennen, mit denen Sie gleich allerdings musizieren werden. Beschreiben Sie doch, wie so eine, ja, wie soll ich sagen, so eine erste Kontaktaufnahme geschieht.
1: Ja, das ist immer ganz besonders. Und das war bei uns in Bochum der Fall im März 2025, also vor anderthalb Jahren. Man kommt ja als Gastdirigent hin, wird eingeladen für eine Arbeitswoche, erarbeitet dann eben ein großes symphonisches Repertoire miteinander. Und dann ist irgendwie klar, nach den Proben und auch vor allem nach den Konzerten, da entscheidet sich ja eigentlich erst, ob die Chemie dann so stimmt, wie man so schön sagt, ob man sich eine Zukunft gemeinsam vorstellen kann und dann entweder wiederkommt als Gastdirigent immer wieder oder eben als Chef sogar. Und das ist jetzt in Bochum dieser glückliche Fall.
0: Fangen Sie da gleich an zu musizieren oder stellen Sie sich erstmal vor, reden Sie über die Stücke? Wie nimmt man da so Witterung auf?
1: Nicht mehr. Ich habe das früher gemacht und erstmal versucht, das alles, was man gelesen hat und dann weiß, versucht unterzubringen in die Probenarbeit. Aber mittlerweile bin ich der Meinung, dass die Musik für sich gut sprechen kann und man eben durch die Musik da viel schneller und direkter miteinander arbeiten kann. Und dann im Verlauf der Proben, klar, geht man auch verbal in die Tiefe, aber die Musik soll im Vordergrund stehen.
0: Sie sind viel beschäftigt, ich hatte das kurz angesprochen, die Zeit rast, Sie benötigen aber auch Raum für Ruhe, Zeit fürs Lernen neuer Stücke, neuer Noten, Zeit auch, um über Interpretation nachzudenken. Gibt es denn solche Zeitinseln in Ihrem so musikalisch quirligen Leben?
1: Unbedingt. Und da bin ich auch sehr streng mit allen anderen, aber zuvorderst mit mir selbst, dass ich da ein gutes Pensum habe und eben einen kalendarischen Plan, der mir diese Inseln erstmal in der Bochumer Arbeit, dann mit Gastorchestern und dann aber auch eben vor allem mit und für mich selbst zu Hause am Schreibtisch mit der Partitur gewährleistet.
0: Am Schreibtisch mit der Partitur, da wollte ich natürlich auch danach fragen, wie studieren Sie denn neue Stücke ein? Sie setzen sich also hin und lesen die Partitur, hören dann vor dem inneren Ohr Melodien, Harmonien, Klänge oder setzen Sie sich mit der Partitur ans Klavier und greifen in die Tasten?
1: Also das ist ein ganz vielschichtiger Prozess. All das gehört dazu. Es ist für mich immer schön, jetzt diese ganzen neuen Partituren, die ich lernen und dann dirigieren darf, zu bestellen und dann zum ersten Mal zu öffnen. Mhm. Das ist so ein ganz besonderer Zauber. Und dann, wenn man anfängt, auch ja genauer reinzuschauen, sich Eintragungen zu machen, zu vergleichen, wie war das eigentlich im Autograph, wie war das später in einer Fassung, wie ist es jetzt? Da bin ich auch im Kontakt eben mit dem Notenarchivar, mit der Bibliothek bei uns. Und da findet man ganz viele Sachen raus, die man so vielleicht auf dem einfachen Weg gar nicht wissen kann.
0: Sie sind nicht nur Generalmusikdirektor, sondern auch Intendant des Anneliese-Brost-Musikforum Ruhr. Ich hatte das auch schon angedeutet. Ein Konzerthaus 2016 eröffnet. Der große Saal hat 962 Plätze. Eine aufsehenerregende Architektur, denn das Haus wird über die ehemalige Marienkirche erschlossen. Sie dient als Foyer, diese Kirche. Was ist das für ein Ort? Welche Aura hat denn dieses Forum?
1: Also Aura ist das gute Stichwort. Ich bin da reingegangen vor anderthalb Jahren zum ersten Mal, habe natürlich gehört von diesem Gebäude und vom Konzertsaal. Und es ist unglaublich, wenn man erstmal reingeht in dieses Kirchenfoyer, was ganz hell ist und mit viel Licht durchflutet. Und dann kann man links entweder in den großen Saal oder rechts in den kleinen Saal reingehen. Es ist ein Ort der Begegnung. Genauso wurde es vor 10 Jahren konzipiert. Das ist für Bochum und für alle anderen ein einladender Ort ist. Und das feiern wir jetzt eben auch zum 10-Jährigen.
0: Dort zu Hause ist auch die städtische Musikschule. Was bedeutet denn gerade diese Kombination für das Musikleben in Bochum und für das Selbstverständnis, ja vielleicht auch des Orchesters?
1: Also es ist eine große Bereicherung, besonders im Hinblick auf die Begegnung, auf Alt trifft Jung und auf den, ja ich nenne es mal Generationenvertrag. Also dass wir eben natürlich die alten Klassiker spielen, verbinden mit neuer Tradition, mit neuer Musik und eben auch interpretiert von jungen und von älteren Leuten zusammen.
0: Also junge Musiker, ältere, erfahrene Musiker, alte Musik und auch neue Musik. Paul Hindemith ist ja jetzt nicht so ganz neue Musik, diesen Ragtime, den Sie zu Ihrem Antrittskonzert dirigieren. Welchen Stellenwert hat denn die neue Musik, die neuen Klänge, die es ja auch gibt?
1: Mir war es ganz wichtig, das eben in einer Balance zu halten und möglichst auch in einem schlauen Kontrapunkt dann programmatisch festzuhalten. Und das machen wir direkt im Kernzyklus, den ich jetzt auf 3 Jahre angelegt habe, wo wir alle 9 Beethoven-Symphonien präsentieren werden. Aber eben immer in der gleichen Hälfte gespielt mit Fanfaren von Joan Tower, die ja For the Uncommon Woman, also für ungewöhnliche und für starke Frauen geschrieben sind. Und das gab es noch nie. Wir wagen damit ein Experiment eben von Beethoven bis heute.
0: Also für Sie immer auch so eine Klammer zwischen der musikgeschichtlichen Vergangenheit und der Gegenwart. Ist das ein Bekenntnis auch zur Moderne? Ist das für Sie selbstverständlich?
1: Das ist für mich selbstverständlich. Das gehört dazu. Und wichtig ist nur, dass es eben mit Sinn und Verstand ist.
0: Und das haben wir schlau, jetzt versucht, wie Sie gesagt haben.
1: Genau, programmatisch unterzubringen. Und dann muss es aber nicht nur schlau auf dem Papier sein, sondern auch eben im Konzertsaal, in der Live-Situation und im geteilten Erlebnis zwischen Orchester und Publikum funktionieren. Und das werden wir jetzt ausprobieren.
0: Funktionieren heißt, es muss sinnlich wahrnehmbar werden.
1: Absolut. Also keine theoretische Überlegung, sondern eine praktische Bereicherung.
0: Und man kann sich vorstellen, wie wichtig Ihnen diese sinnliche Erfahrung ist. Sie sind Organist, haben also ganz große Töne schon allein auf einem Instrument hergestellt. Jetzt haben Sie das Orchester als Instrument. Und das bringt mich noch zu einer anderen Frage. Alle MusikerInnen im Orchester, die haben ja ein Instrument. Sie als Dirigent können direkt ja keine Klänge erzeugen. Aber Sie haben ja auch ein Werkzeug, nämlich einen Taktstock. Was ist das denn für ein Gegenstand in Ihrer Hand, mit dem Sie so viele Stunden arbeiten?
1: Ja, das ist erstmal ein Gegenstand aus Holz und aus Kork mit einer kleinen Gewichtsverlagerung, die man dann einstellen kann. Und ich habe auch verschiedene Taktstöcke, die also verschiedene Schwerpunkte haben, verschieden schwer sind, verschieden lang sind. Und ich experimentiere da auch rum, welcher passt gut zu Bruckner, welcher passt gut zu Beethoven oder vielleicht auch mal ganz ohne Taktstock.
0: Aurel Davidiuk, der neue Generalmusikdirektor der Bochumer Symphoniker und Intendant des Anneliese Brost Musikforum Ruhr. Ich danke Ihnen, Herr Davidiuk, für das Gespräch. Guten Abend.
1: Vielen Dank Ihnen.

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1: Doch, wie klappt das, das Dabeisein mit wenig Geld? Ja, Kultur verbindet und ja, die Teilhabe an Kultur, die kostet Geld. In unserer Fazit-Sommerreihe erzählen Menschen, die erlebt haben, was Armut bedeutet, von ihren Kulturerfahrungen. Was konnten sie erleben? Welche Hürden gibt es? Dieses Reden ist durchaus auch mit Scham verbunden. Und deswegen nennt sich die Frau, die wir jetzt hören, nur bei ihrem Beinamen Malina.
2: Ich heiße Malina, ich komme aus NRW und ich bin 63 Jahre alt und ich bin durch Krankheit in die Arbeitslosigkeit gekommen und mittlerweile bin ich in der Erwerbsminderungsrente. Für mich spielt Kultur eine ziemlich große Rolle, weil ich gerne ins Theater gehe. Gerne Straßentheater, ich höre mir Konzerte an, ich bevorzuge Ballett und auch mal gerne eine Oper. Für mich ist es ein Perspektivwechsel, für mich ist es, ich gehöre dazu und ich muss mich dem stellen, dass eventuell ich über Kleidung oder auch was die Leute trinken und ausgeben und so, dass ich da schon auch auffalle. Mein größter Wunsch wäre, nach Pina Bausch zu gehen. Da war ich noch nicht, weil es halt keine Ersatzkarten gab auf irgendwelchen Plattformen, die man günstig erwerben konnte. Pina Bausch ist in Wuppertal, das ist halt ein bisschen weiter weg zu fahren. Die Fahrtkosten gehen mittlerweile sehr gut übers Deutschlandticket und da kriegt man auch eine Ermäßigung über den Mobilpass. Alles andere ist, weil ich in einer Kleinstadt wohne, gar nicht inbegriffen. Also wenn ich einen Sozialpass hätte, wäre es halt so, dass ich halt in allen städtischen Einrichtungen mit einem Sonderpreis reinkäme. Es gibt halt 417 Kommunen und davon hat ein Drittel diese Mobil- oder Sozialpässe. Und die sind alle unterschiedlich. Und es ist auch willkürlich, dass man 1 Euro Ermäßigung bekommt, wenn ich vorm Kino stehe. Und wirklich jeder Popel kann einem eigentlich was gewährleisten oder verwehren. So, und das ist ziemlich beschämend und ich finde das auch missachtend. Das war Mozart und ich, glaube ich. Ich war erstmal ziemlich geschockt. Und es hat mich ziemlich aus dem Konzept gebracht, weil ich so dachte, wieso hat er das Recht? Weil, dass ich benachteiligt bin, steht da drauf. Und warum muss er das Ganze jetzt nochmal betonen, dass er in der Machtposition ist, mir das jetzt zu gewähren, aber beim nächsten Mal nicht mehr? Und es hat mich halt sehr verunsichert und den halben Film beschäftigt. Man kriegt ja auch schon mal Vergünstigungen über Schwerbehinderung. Das ist schon sehr viel besser geregelt, dass man sich outen muss, dass man krank ist, eine Behinderung hat. Wenn man das in Kauf nimmt, dann hat man schon mal den Stellenwert. Bei der Armutsgeschichte ist es aber nicht so, dass es gesellschaftlich anerkannt ist, sondern das ist so nach dem Motto, man ist arm und was soll man denn da noch teilhaben an der Gesellschaft? Das letzte Mal habe ich ermäßigte Karten gekauft und war jetzt in GOP, also GOP in Bonn. Und die hatten ein Varieté, wo man dann noch ein Getränk dazu kaufen muss. Und das hat mich sehr beflügelt. Der Vorteil für mich ist, dass ich einen Perspektivwechsel von Gesellschaft habe und dass ich mich wohlfühle. Ich kann mich einfach mal zurücklehnen und live miterleben, was dort ist. Ich mache es gerne auch zu zweit. Und wichtig ist, dass man nochmal einen Austausch hat dann im Nachhinein darüber.

0: Teilhabe an Kultur, Marlina und ihre Gedanken und Erfahrungen. Eine Collage war das von Matthias Dell. Dabei sein, auch mit wenig Geld. Morgen werden wir in unserer Fazitreihe Harald Januschke kennenlernen. Er macht eigene Kulturerfahrungen. Im vergangenen Jahr hatte er einen Roman im Selbstverlag herausgebracht. Am morgigen Montag hier in Fazit zu hören.
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0: Edinburgh ist eine kulturell sehr quirlige, umtriebige Stadt mit internationaler Ausstrahlung, vor allem im Sommer, im August. Da gibt es nämlich das Edinburgh International Festival mit klassischer Musik, Oper, Tanz und Theater. Viele Theatermacher und Festivalorganisatoren kommen auch zum Fringe Festival in der Hoffnung, Entdeckungen zu machen, ungewöhnliche Ideen zu sehen, neue Gesichter. Und dann gibt es noch das International Book Festival Edinburgh, auch im August, 2 Wochen. Und im Rahmen dieses Bücherfestivals findet nun bereits zum 4. Mal das internationale Forum Global Inc. statt. 20 Leiterinnen und Leiter von Literaturfestivals aus aller Welt sind dazu eingeladen, um sich zu vernetzen, Ideen auszutauschen, vielleicht Kooperationen zu vereinbaren. In diesem Jahr dabei aus Deutschland ist Perdita Krämer. Seit 2016 leitet sie das Bremer Krimifest Crime Time und sie ist jetzt in Edinburgh am Telefon. Frau Krämer, einen schönen guten Abend.
2: Einen schönen guten Abend.
0: Morgen geht das Forum so richtig los. Es gab aber heute schon am Sonntag einen Auftakt für Sie. Was haben Sie denn in Edinburgh bisher erlebt?
2: Heute um 11 Uhr sind wir gestartet auf einen literarischen Edinburgh-Stadtspaziergang. Das war sehr, sehr interessant, weil wir erfahren haben, dass Edinburgh sehr eng mit Literatur verknüpft ist. Edinburgh ist die älteste UNESCO Creative City of Literature. Und Edinburgh ist auch die Stadt, die als erstes ein Institut für englische Literatur hatte. War sehr spannend. Und im Anschluss konnten wir uns dann noch mit den anderen Delegierten austauschen.
0: Delegierte aus aller Welt. Und die treffen sich jetzt in Edinburgh, unter anderem aus Australien, Kanada, USA, Argentinien, Frankreich, den Niederlanden, Indien, Indonesien. Also ganz unterschiedliche kulturelle Kontexte. Welches gemeinsame Interesse haben denn die Festivalmacherinnen und Macher an diesem Treffen jetzt?
2: Vor allen Dingen haben alle das Interesse, sich auszutauschen. Alle, genauso wie ich, sind auf der Suche nach neuen Formaten. Und es geht eben auch darum, einfach Grenzen zu überschreiten und internationale AutorInnen zum eigenen Festival einzuladen.
0: Was meinen Sie mit neuen Formaten? Also wie man Literatur präsentiert?
2: Ja, genau. Also es gibt ja die unterschiedlichen Ideen. Es gibt zum Beispiel kulinarische Verquickungen, Literatur und Kulinarik und eben mit Stadtspaziergängen. Da gibt es ganz viel und darüber tauschen wir uns auch aus.
0: Ihr Krimifest Crime Time in Bremen ist ein Genre-Festival. Sie sprechen also ein Special-Interest-Publikum an. Zeigt Ihnen jetzt diese Einladung nach Edinburgh, dass das Krimi-Genre international als sehr wichtig bewertet wird?
2: Ja, unter anderem schon. Hier hatte ich das Gefühl, dass es darum ging, einen ganz spannenden Fächer von Themen aufzumachen. Mhm. Also unterschiedliche Schwerpunkte an Festivals einzuladen. Und deswegen bin ich da, glaube ich, eingeladen worden.
0: Also da gibt es auch noch andere Genres, die da Special Interest Interessen verfolgen.
2: Ja, einige haben den Schwerpunkt auf Romance-Literatur oder Fantasy. Also manche vereinen auch mehrere Genres in einem.
0: Was ist jetzt das Besondere am Bremer Krimifest? Gibt es da sowas wie eine Handschrift, auf die vielleicht andere Festivals neugierig sind, Frau Krämer?
2: Ja, also immer wieder werde ich nach einem kulinarischen Format gefragt und das ist das sogenannte Mordsfrühstück. Da laden wir AutorInnen ein zu lesen. Das findet sonntags statt um 11 Uhr und dann kann man parallel frühstücken und dann gibt es die Lesung und anschließend noch ein AutorInnengespräch. Das heißt, man kann dann mit den Lesenden dann noch gemütlichen Kaffee trinken, kommt also in direkten Austausch.
0: Also Mordsfrühstück, wie Sie es schildern, Frau Krämer, eine Idee. Und dann hatten Sie auch, glaube ich, im vergangenen Jahr war das eine Lesung mit Weinverkostung. Da ging es nach Rumänien und ins Donaudelta. Also das ist schon eine Besonderheit von Ihnen, dass Sie Literatur immer mit so einem Thema dann unter anderem verknüpfen.
2: Ja, das schon. Aber noch mehr am Herzen liegt es mir immer, Inhalt und Orte passend zusammenzubringen. Also es gibt ja sehr viele spannende Orte in Bremen, die auch nicht immer zugänglich sind. zum Beispiel das Gefängnis oder die alte Pathologie. Und wenn ich dann Romane finde, die thematisch passen, dann gucke ich, dass ich an diese Orte komme und wir dann die Veranstaltungen, die Lesungen dort machen können. So hatten wir zum Beispiel mehrfach schon Veranstaltungen im Schwurgerichtssaal, den man auch nicht so immer begehen kann. Und da haben wir zum Beispiel Terror von Ferdinand von Schirach gemacht, was natürlich wunderbar passt, weil es da um eine Gerichtsverhandlung geht.
0: Das in Bremen und jetzt in Edinburgh. Welche Themen stehen da ganz konkret in den nächsten Tagen auf Ihrem Programm?
2: Ja, ich habe mir die Lesungen ausgesucht von schottischen Noir- bzw. Krimi-AutorInnen, weil ich natürlich auf der Suche bin, wen kann ich vielleicht einladen nach Bremen. Ich vermute, dass es dieses Jahr ein bisschen zu knapp ist, wer weiß. Aber fürs nächste Jahr, und so habe ich die OrganisatorInnen schon vorab gefragt, könnt ihr mir nicht sagen, wo ich mal hingehen kann, wo dann eben Krimi-Autoren lesen.
0: Und das ist natürlich auch ein Sinn, ein Ziel dieses Festivals, schottische Autoren bekannt zu machen und vielleicht Kontakte zu vermitteln.
2: Ja, das ist das Ziel, was über allem und sich an alle richtet.
0: Ist denn das Thema Übersetzung ein Problem oder ist das unter Umständen leichter geworden in den vergangenen Jahren?
2: Also ich habe eben am Tisch mitbekommen, dass, also da ist eine Kanadierin von einem kanadischen Festival, aber englischsprachiges Kanada. Und sie hat gesagt, es sei für AutorInnen, also aus dem französischsprachigen Teil, sehr, sehr schwierig und sehr kostspielig, ihre Werke übersetzt zu bekommen ins Englische. Ich habe das Gefühl, jetzt hier, also ich interessiere mich natürlich vor allen Dingen für schottische AutorInnen, die ins Deutsche übersetzt wurden. Und das ist, so wie ich mitbekommen habe, nicht so kompliziert. Also es gibt sehr viele, die übersetzt wurden.
0: Wobei Sie ja keine Verlegerin sind, also sozusagen nicht überlegen müssen, wie man sowas finanziert, sondern Sie laden die AutorInnen dann einfach ein.
2: Das stimmt, aber wenn es nicht gibt, kann ich es nicht einladen. Und ich brauche schon AutorInnen, die eben übersetzt wurden ins Deutsche. Sonst bringt das ja nichts.
0: Und in Schottland gibt es eine vitale Krimi-Szene?
2: Ja, eine sehr vitale. Da wurde mir auch heute erzählt, dass Schottland bzw. gerade Edinburgh so eine dunkle, düstere Seele hat. Und es gab auch einige sehr interessante True-Crime-Geschichten aus der Vergangenheit.
0: Ich sehe schon oder ich höre von Ihnen, Sie werden auch mit vielen Ideen auch zurückkommen, dann aus Edinburgh nach Bremen. Das Bremer Krimifest Crime Time zu Gast beim Edinburgh International Book Festival. Perdita Krämer war das in Edinburgh am Telefon. Ich danke Ihnen für das Gespräch und wünsche Ihnen einen anregenden Tag oder anregende Tage.
2: Ja, sehr gern und vielen Dank.
0: Und noch schnell der Hinweis, Ihr nächstes Bremer Krimifest Crime Time beginnt genau in einem Monat am 16. September.

0: Die Italienerin Serena Brancale mit dem Titel Rinascimento, Wiedergeburt. Sie hören Fazit, die Kultur vom Tage. Bereits 2017 haben wir darüber berichtet, dass in Kopenhagen eine Frauenmoschee eröffnet wurde. Weibliche Geistliche leiten dort das Freitagsgebet. Auch in Deutschland gibt es seit vielen Jahren Vorbeterinnen, Imaminnen, die auch eine Gemeinde leiten. Und jetzt gibt es in Frankreich eine erste Imamin, Kahina Baloul. Sie hat in Paris die Fatima-Moschee gegründet. Lili Weiler hat sie getroffen.
1: Ein frischer algerischer Salat, ein Glas Wasser und angeregte Gespräche. Kahina Baloul trifft sich mit ihren Gemeindemitgliedern Nadia und Karima im Teesalon der großen Moschee von Paris. Die von ihr gegründete Moschee Fatima ist gerade in Sommerpause. Fatima, das ist der Verein rund um Kahina Baloul, der für eine liberale Form des Islams steht. Hier beten Frauen Seite an Seite mit Männern, kritische Fragen sind willkommen und historische Einordnungen wichtiger als religiöse Doktrinen. Moscheebesucherin Nadia hat das Berührungsängste genommen.
2: Ich habe mich nicht getraut, auf eine Gemeinschaft zuzugehen, weil ich wusste, dass sie sehr traditionell sind und das passt nicht zu mir. Deswegen habe ich mich ein bisschen isoliert gefühlt. Ich konnte nur mit meiner Familie über meinen Glauben sprechen.
1: Auch bei Moscheegründerin Kahina Baloul war die Auseinandersetzung mit der Religion zunächst durch ihre Familie geprägt. Dort wurde ein sanfter, gemeinschaftlicher Islam mit Fasten und Gebet gelebt, erinnert sich Kahina, in erster Linie eine kulturelle Praxis. Theologisch und auch politisch hat sie sich mit dem Glauben erst später auseinandergesetzt, während des 10-jährigen Bürgerkriegs zwischen der algerischen Regierung und islamistischen Gruppierungen in den 90er Jahren.
2: Ich wollte verstehen, warum. Wie können so gewalttätige Bewegungen aus einer religiösen Tradition heraus entstehen, die für mich eine schöne Tradition war? Sie bedeutete Spiritualität und Zusammensein. Da war auch der Tod meines Vaters. Da habe ich mir Fragen zu Leben und Tod gestellt, zum Sinn der Existenz und des Lebens.
1: Auf der Suche nach eben diesen Antworten studiert Kahina nach Jura auch noch islamische Theologie und beginnt dabei vor allem, sich für den Platz der Frau im Islam zu interessieren.
2: In der Geschichte des Islam gab es immer schon weibliche Imame. Es gab sogar eine Frau, die vom Propheten selbst dazu bestimmt wurde, Imamin zu sein. Aber männliche Interpretationen der Texte sagen dann immer, das war eine Ausnahme, das gab es nur zur Zeit des Propheten, das soll man auf keinen Fall wiederholen. Aber ich sehe nicht ein, warum nicht.
1: Deshalb wird Kahina Baloul selbst Imamin, und zwar die erste überhaupt in Frankreich. In der muslimischen Tradition leiten Imame das Gebet. Eine spezielle Ausbildung oder Weihe gibt es nicht. Auch der rechtliche Status ist in Frankreich nicht klar geregelt. Als Imamin ihres eigenen Moscheevereins Fatima gibt Kahina auch konkrete Tipps zum Islam und steht ihren Gemeindemitgliedern in schwierigen Zeiten zur Seite. Aber einfach war das nicht immer. Von vielen Seiten kommt Kritik. Vor allem über die sozialen Medien.
2: Sie haben mich beleidigt und gesagt, dass ich einen anderen Islam erfinde. Aber das hat sich inzwischen beruhigt, weil die Leute akzeptiert haben, dass eine Frau Imamin sein kann. Sie sehen ein, dass die Argumente solide sind.
1: Kahina möchte vor allem jungen muslimischen Frauen und Mädchen einen Islam vorleben, in dem Frauen einen gleichberechtigten Platz einnehmen.
3: Un autre modèle où la femme s'émancipe, où la femme s'épanouit et prend complètement sa place.
1: Für Kahina ist die wissenschaftliche Auseinandersetzung mit dem Islam wichtig, auch um fundamentalistischen Auslegungen entgegenzutreten. Sie lädt die Anhänger zum Mitdenken und Hinterfragen ein. Gerade das hat die junge Karima überzeugt.
2: Meine marokkanischen Eltern haben nicht studiert. Meine Mutter hat erst sehr spät lesen und schreiben gelernt. Deswegen haben sie mir den Islam vor allem mit dem Herzen übertragen und mit dem limitierten Wissen nordafrikanischer Bauern. Dank Kahina habe ich dann mit dem Gehirn verstanden, was meine Eltern mir schon mit dem Herzen gezeigt haben.
1: Neben theologischen Diskussionen zählt aber auch das Zusammensein. Denn in der Moschee Fatima sind sie nicht nur Glaubensschwestern, sondern inzwischen auch Freunde.
0: Ja. Die erste französische Imamin Kahina Baloul, Lili Weiler, hat sie getroffen. Und nun hier in Fazit an dieser Stelle wieder der Blick in die Feuilletons, heute von Tobias Wenzel.
4: Hat sich der Spiegel etwa in Ulrich Siegmund verliebt? Fragt mit Blick auf die aktuelle Spiegel-Titelseite die Süddeutsche. Also lieb schaut er schon aus und für einen Politiker eigentlich fast zu gut, schreibt Willi Winkler in seiner Polemik. Aber warum schreibe der Spiegel dann unter das freundliche Foto von Siegmund, er sei der gefährlichste Mann Deutschlands? Winkler, liest man heraus, wirft dem Spiegel vor, Siegmund durch das nette Foto zu verharmlosen. Solche frischen Gesichter braucht das Land, schreibt Winkler sarkastisch in der SZ. Was heißt schon gesichert rechtsextrem? Das versteht doch keiner. Die Leute wollen Menschen sehen, keine Politiker. Und das haben sie jetzt auch beim Spiegel verstanden. Diese Woche neu: Faschismus mit menschlichem Antlitz. In der Frankfurter Allgemeinen erinnert die Schriftstellerin Ines Geipel daran, dass Siegmund beim Geheimtreffen in Potsdam anwesend war, bei dem der Rechtsextremist Martin Sellner seinen Masterplan zur Remigration vorstellte. Siegmund habe damals gesagt, er wolle ein ganz normaler Typ sein, mit dem man sich identifizieren könne. Die entscheidenden politischen Dinge aber bringe er dann zum Schluss durch die kalte Küche. So müsse sich das Straßenbild innerhalb kürzester Zeit ändern. Ausländische Restaurants müssten unter Druck gesetzt werden. Vielleicht durch Hass- und Drohmails, wie sie die Berliner Volksbühne erreicht haben? Die Einschüchterungsmaschine, AfD und rechte Medien inszenieren einen Skandal um das Pop-up-Freibad der Berliner Volksbühne, titelt die Süddeutsche. Ein Verein, der sich für schwarze Kinder und Jugendliche einsetzt, sollte eigentlich am vergangenen Freitag für einige Stunden das temporäre Schwimmbecken allein nutzen dürfen. Medien wie News und Welt empörten sich, die alleinige Nutzung durch Schwarze sei eine Diskriminierung von Weißen. Täter-Opfer-Umkehr nennt das nun Peter Laudenbach in der SZ. Wo leben wir, wenn so etwas Harmloses, Schönes und Menschenfreundliches wie ein Freibadnachmittag für schwarze Kinder, wie eine linksradikale Provokation in Schlingensief-Dimensionen behandelt wird? Nun, offenbar im News- und AfD-Deutschland des Jahres 2026. In der FAZ gaben allerdings Sabanur Schema und Miron Mendel zu bedenken, dass die Volksbühne zur Zielscheibe einer rechten Kampagne geworden ist, bedeutet dabei nicht zwangsläufig, dass die ursprüngliche Idee, ein Badeslot exklusiv für die schwarze Community, richtig war. Weiter schreiben Schema und Mendel: Nicht die Segregation, sondern die alltägliche Begegnung mit dem bislang vermutlich Unbekannten ist für ein gelingendes Zusammenleben unabdingbar. Wenn für jede Gruppe anhand eines Identitätsmerkmals ein eigener, abgesicherter Raum geschaffen wird, hier Schwarze, dort Juden oder Muslime, hier Roma, dort Menschen mit Behinderung, an anderer Stelle Transfrauen, zerfällt die Idee einer gemeinsamen Öffentlichkeit in lauter Enklaven. Die Toleranz hat der am Donnerstag gestorbene Germanist und Kulturwissenschaftler Helmut Lehten zusammen mit seiner Frau Caroline Sommerfeld-Lehten gelebt. Er ein alter Linker, sie Anhängerin der identitären Bewegung. Die Frankfurter Rundschau zitiert Lehten so: Auch wenn wir in fundamentalen politischen Fragen nicht übereinstimmen, ich liebe die Familie mit ihrem Pulsschlag des Daseins, dem Glück und den Mühen der Erziehung. Der Konflikt soll sie nicht zerreißen. In der SZ formulierte es Thomas Steinfeld wie folgt: Seine Frau huldigte der Volksgemeinschaft, er redete von Exklusionsmechanismen, und so winkten sie einander gleichsam mit Knüppeln zu, ohne doch tatsächlich zuzuschlagen.
0: Der Blick in die Feuilletons von Tobias Wenzel. Und das war's, unser heutiges Fazit. Am Mikrofon war Eckart Röhlke. Guten Abend.

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1: Null Uhr, die Nachrichten. Heute ist Montag, der 17. August. Wegen des Waldbrandes im Hohen Venn in Belgien haben die Behörden eine Evakuierung in Teilen der nordrhein-westfälischen Stadt Monschau angeordnet. Betroffen sind etwa 30 Menschen in mehreren Straßenzügen, wie die Stadtverwaltung mitteilte. Die Häuser müssten sofort verlassen werden. Im Osten Belgiens kämpfen Einsatzkräfte weiter gegen den Großbrand im Naturschutzgebiet Hohes Venn. Besonders schwierig sind die Bedingungen wegen des vergleichsweise starken und ständig drehenden Windes. Zuletzt war noch mitgeteilt worden, dass Teile des Feuers unter Kontrolle gebracht werden konnten, darunter die Feuerfront, die sich auf Monschau zubewegt hatte. Bis zum späten Abend war man auch in Monschau davon ausgegangen, dass die Flammen nicht auf deutsches Gebiet übergreifen und eine Evakuierung nicht nötig sei. US-Präsident Trump hat angekündigt, die gemeinsamen Militärübungen mit Südkorea erheblich zu reduzieren. Er habe das Pentagon entsprechend angewiesen, schrieb Trump in sozialen Medien. Es sei zwar zu spät, die Übungen vollständig abzusagen, er sei jedoch nicht glücklich darüber, dass die USA einer Teilnahme zugestimmt hätten. In dem Beitrag erwähnte Trump die Weigerung Südkoreas, sich an Maßnahmen gegen den Iran zu beteiligen, und verwies auf seine Beziehungen zum nordkoreanischen Machthaber Kim Jong-un, die er als sehr gut bezeichnete. Die jährlichen gemeinsamen Militärübungen der Vereinigten Staaten und Südkorea sollen heute beginnen und bis zum 27. August dauern. US-Unterhändler Kushner hält sich zu Gesprächen über die Zukunft des Gazastreifens in Ägypten auf. Er traf sich mit Präsident al-Sisi, Außenminister Abdelatif und Geheimdienstchef Rashad. Kushner sprach laut Informationen aus Regierungskreisen zudem mit dem Chef der Terrororganisation Hamas, al-Haya. Hintergrund ist der Friedensplan von US-Präsident Trump für eine Nachkriegsordnung in Gaza. Israel lehnt diesen ab. Mehrere arabische und muslimische Staaten kritisierten die israelische Haltung und warnten vor Rückschritten bei den Friedensbemühungen. In Russland verhandelt das oberste Gericht heute erneut über den Ausschluss der Oppositionspartei Jabloko von der Parlamentswahl im September. Die liberale Partei hatte Berufung gegen die Entscheidung eingelegt. Ihr wird vorgeworfen, gegen russische Wahlgesetze verstoßen zu haben. Die Aussichten, dass Jabloko doch noch zugelassen wird, gelten als gering. Sie tritt unter anderem für einen Waffenstillstand im Ukraine-Krieg ein. Ebenfalls heute will das Stadtgericht in Pskow ein Urteil gegen den Vizechef der Partei Schlossberg verkünden. Schlossberg ist wegen angeblicher Verunglimpfung der russischen Streitkräfte angeklagt. Die Staatsanwaltschaft beantragte 12 Jahre Haft und einen Monat Straflager. BSW-Gründerin Wagenknecht hat den thüringischen AfD-Chef Höcke erneut zu einem öffentlichen Streitgespräch aufgefordert. In einer Videobotschaft sagte Wagenknecht, sie wolle sachlich darüber reden, wo die Gemeinsamkeiten und Unterschiede zwischen AfD und BSW liegen. Thema sollte auch die Möglichkeit eines überparteilichen Ministerpräsidenten für Thüringen und auch Sachsen-Anhalt sein. Höcke hatte Wagenknecht kürzlich vorgeschlagen, sich mit Hilfe der AfD zur Ministerpräsidentin in Thüringen wählen zu lassen. Die BSW-Gründerin lehnte das ab, mit Hinweis darauf, dass der dortige Landesverband des BSW mit ihr über Kreuz liegt. Daraufhin griff Höcke Wagenknechts Idee auf, einen unabhängigen Kandidaten für das Amt des Ministerpräsidenten zu suchen. Zum Abschluss der Leichtathletik-Europameisterschaften im englischen Birmingham hat es am Abend weitere Medaillen für Deutschland gegeben. Frederik Rupert holte Gold über 3000 Meter Hindernis. Kai Bebendorf gewann Bronze. Julia Ulbricht gewann überraschend Silber im Speerwurf. In der 4x100 Meter Mixed-Staffel erreichte Deutschland ebenfalls Silber. Kevin Kranz, Heiko Gussmann sowie Rebecca Hase und Gina Lückenkämper wurden Zweite hinter der

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0: In unserem Podcast nach Redaktionsschluss, da setzen wir uns regelmäßig mit kritischen Fragen auseinander, die uns Journalistinnen und Journalisten von Ihnen gestellt werden. Als die Nachrichten aus der spanischen Exklave Ceuta bei uns vermeldet wurden, da hatte eine Hörerin zum Beispiel kritisiert, die Menschen würden mit Begriffen wie Invasion, Ansturm oder Migrationsschock entmenschlicht. Isabel Chajani vom WDR und Marco Bertolaso vom Deutschlandfunk sprechen darüber mit meiner Kollegin Antran. Hören Sie selbst.
1: 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Herzlich willkommen. Sturm auf Ceuta, Invasion von Ceuta, Migrantenansturm auf Ceuta oder EU verarbeitet Migrantenschock von Ceuta. Das sind nur einige Schlagzeilen der letzten Tage zur Situation auf der spanischen Exklave Ceuta in Nordafrika. So gelesen oder gehört habe ich das im Cicero, dem ZDF, der Taz, aber auch hier im Deutschlandfunk.
2: 4 Tage nach dem Ansturm zehntausender Migranten auf die spanische Exklave Ceuta steht die spanische Linkskoalition wegen ihres Krisenmanagements innenpolitisch unter Beschuss.
3: Der gestrige Massenandrang in Ceuta fiel auf den 27. Jahrestag der Thronbesteigung Mohammeds VI., ein Feiertag.
4: Künftig soll auch verhindert werden, dass sich Falschinformationen in den sozialen Medien so schnell verbreiten können. Sie sollen für den Ansturm der Menschen mitverantwortlich sein.
1: Also, kaum zu überhören, Anlass für unsere Diskussion sind die Geschehnisse rund um Ceuta. Zur Erinnerung, innerhalb weniger Tage sind auf der spanischen Exklave in Nordafrika mehrere 10.000 Menschen angekommen. Sie sind über das Meer geschwommen, mit der falschen Hoffnung, Asyl in Spanien zu finden. Mittlerweile, wir nehmen diese Folge am 5. August 2026 auf, sind die meisten umgekehrt. Über 80 sind auf der Flucht gestorben, das ist der Stand von heute. Die politische Debatte ist entfacht und nun kursieren eben Worte wie Ansturm, Invasion, Krise, Migrationsschock. Und an dieser Wortwahl gestört hat sich unsere Hörerin Katharina Späth. Hallo Frau Späth.
5: Guten Tag, hallo.
1: Wollen Sie sich noch einmal vorstellen?

0: damit wir ein Bild haben.
1: Sehr gerne. Ich bin Katharina Späth und lebe in Berlin und höre den Deutschlandfunk sehr gerne und war bedrückt an dem Freitag nach den ersten Erlebnissen, die ich mitbekommen habe. Und dann, was ich, wie Nachrichten so folgten hier im Deutschlandfunk und auch in anderen Medien, das vielleicht so als erster Moment.
0: Sie sagen, Sie waren bedrückt und aus dieser Bedrückung ist eine Tat geworden, denn Sie haben uns geschrieben. Warum?
1: Ich habe ihm geschrieben, weil mich erschüttert hat, wie rasch mit militarisierender Sprache schon fast und mit entmenschlicher Sprache über die jungen Menschen, die ihr Leben riskiert haben, in den Nachrichten und in den Informationssendungen gesprochen wurde, wo es auch neutrale Begriffe dafür gibt. Und ich war bedrückt, dass man das Leid so nicht in die Wortwahl übernimmt, sondern die sehr bedrohlichen Worte wählt. Das konnte ich nicht nachvollziehen.
0: Wie berichten Medien über Migration? Darüber wollen wir heute in Nachredaktionsschluss sprechen, dem Medienpodcast im Deutschlandfunk. Und zwar mit Isabel Schajani, Journalistin beim Westdeutschen Rundfunk. Sie war unter anderem Korrespondentin in New York, moderiert regelmäßig den Weltspiegel und leitet das Format WDR 4 You, das über Flucht, Asyl und Migration berichtet, auf Deutsch, Arabisch und Persisch. Herzlich willkommen, Frau Schajani.
2: Danke für die Einladung.
0: Außerdem hier bei mir im Studio, so wie ich es am allerliebsten mag, Marco Bertolaso, unser Nachrichtenchef im Deutschlandfunk. Schön, dass Sie dabei sind.
3: Guten Morgen.
0: Frau Schajani, verstehen Sie denn das Unbehagen, das Frau Späth schildert?
2: Ja, ich kann das verstehen, weil so, glaube ich, wie diese Bilder, die man da am Freitag und Samstag gesehen hat, viele Menschen hier auch beunruhigen, so ist die Sprache dann eine, die ja auch, sagen wir mal, irritierend sein kann. Ich habe jetzt nicht so genau wie Sie die einzelne Berichterstattung der anderen beobachtet, aber ich habe bei meiner eigenen Berichterstattung, ich habe für WDR4U versucht, das zu erklären, gemerkt, dass es schwierig ist und nicht ganz einfach ist, bei einer solchen Wucht von Bildern die passenden Worte zu finden und vor allen Dingen passende Worte unter Zeitdruck. Wenn man dann im Hirn sozusagen auf die altbekannten Worte zurückgreift, weiß man zwar, okay, das sollst du nicht machen, aber das ist, glaube ich, dann nochmal ein bisschen eine besondere Situation. Und dann entstehen diese Worte und diese Bilder wie Zustrom oder Flut und sowas. Also so könnte ich das zumindest am Freitag erstmal erklären. Was mir natürlich schon aufgefallen ist, ist, dass wenn Leute dann das Glück hatten, vor Ort zu sein und darüber zu berichten, dass es immer dann entscheidend anders war, wenn man mit den Menschen gesprochen hat und nicht über sie. Und in dem Moment, wo man über sie spricht, ja, wird es, um das mal am Anfang jetzt so vorsichtig zu formulieren, wird es ein bisschen schwieriger.
0: Bleibt es im Prinzip eine gesichtslose Masse, ne? Weil man sie nicht zu Wort kommen lassen kann, wenn man nicht vor Ort ist. Sie haben die Aktualität angesprochen und da bin ich direkt bei Herrn Bertolaso. Ich habe mich nämlich durchs Nachrichtenarchiv mal durchgewühlt der vergangenen Tage. Da heißt es mittags am 31. Juli noch.
4: Innerhalb kurzer Zeit sind mehrere 10.000 Migranten auf dem Land- und Seeweg in die spanische Exklave Ceuta gelangt.
0: Und einen Tag später?
5: Die EU berät heute in einer Sondersitzung über den Andrang zehntausender Migranten in der spanischen Exklave Ceuta in Nordafrika.
0: Und dann, nach einigen Tagen, kommen auch Worte wie Migrationskrise, Ansturm. Heute in der Presseschau hörte ich eben auch wieder vom Ansturm. Nach welchen Kriterien wählt denn die Nachrichtenredaktion ihre Worte?
6: Ja, also zunächst mal möchte ich sagen, dass ich die Motivation von Frau Späth ziemlich gut verstehen kann. Das gehört hier möglicherweise gar nicht so hin, aber ich habe vor einigen Jahrzehnten Zivildienst gemacht in der Flüchtlingshilfe und ich habe mich unter anderem damals, das Thema auch schon da war, sehr dafür eingesetzt, dass so Begriffe wie Welle oder Flut aus der öffentlichen Diskussion verschwinden. Das hat nicht immer gut geklappt, aber ich kenne und spüre das auch. Ob jetzt so Begriffe wie Ansturm, was Sie ja jetzt gerade eben auch problematisiert haben, wirklich so das richtige Beispiel sind, um diese Kritik zu üben, weiß ich nicht genau, weil es gibt auch die Verwendung Ansturm auf den Weihnachtsmarkt, das neue iPhone hat einen Ansturm auf die Läden ausgelöst oder so, da sieht man schon, das ist ein bisschen schwierig. Und generell, vielleicht kommen wir darauf ja noch zu sprechen, haben wir ja auch, wie soll ich sagen, wir versuchen ja auch als Gesellschaft mit Begriffen und Worten darum zu ringen. Und das geht mal in die eine Richtung, mal in die andere Richtung. Ich habe zum Beispiel ja nicht volles Verständnis dafür, dass sich viele Leute an diesen Begriff Flüchtling stoßen. Das ist ja auch sehr innen jetzt von Geflüchteten zu sprechen. Die Vereinten Nationen, das Flüchtlingshilfswerk sagt, das soll man nicht tun, weil damit bestimmte Rechte verloren gehen können. Also das wird auf beiden Seiten manchmal auch ein wenig, wie soll ich sagen, vielleicht auch ideologisch geführt, diese Debatte. Aber wieder zurück zu Ihrer Frage. Ich finde, dass wir in unserer Nachricht, ich habe ja auch mal nachgeguckt, so die schlimmsten militärischen Metaphern nicht genutzt haben. Da bin ich auch dankbar. Ich kann vielleicht aus der Praxis erzählen, dass natürlich die Redaktion über sowas auch laufend diskutiert, also schaut, welches Framing löst sie da aus. Wir haben ja Gott sei Dank im Radio keine Bilder, von daher ist es vielleicht für uns einerseits ein bisschen schwieriger, aber dann auch viel einfacher, weil wir nicht so mächtige Dinge auslösen mit unserer Berichterstattung. Und vielleicht zum Schluss noch ein Input zu dem, was Isabel Chayani gesagt hat. Ja, das wird schon anders, wenn man mit den Menschen redet. Aber man muss sich natürlich auch mal die Menschen, die in Ceuta leben, vorstellen. Das ist eine Stadt mit ungefähr 80.000 Einwohnern. Und innerhalb von 24 Stunden kommen da fast genauso viele Menschen, junge Männer, hin. Und mit denen muss man auch mal reden. Und dass die das möglicherweise als Ansturm oder als irgendeine, wie soll ich das sagen, eine sehr große und teilen auch bedrohliche Situation wahrgenommen haben, ich glaube, das wird auch nicht überraschen.
0: Frau Späth, haben Sie dazu schon Gedanken?
1: Herzlichen Dank. Ich glaube, also Letzteres, ob man sich bedroht fühlt, also ich frage mich wirklich, ob das das erste Gefühl ist, dass man sich bedroht fühlt oder ob man nicht mitfühlt, was den Menschen passiert, warum sie sich auf diesen wirklich schwierigen Weg machen und alles vielleicht verlieren, ihre Angehörigen. Das frage ich mich, warum das erste Gefühl ist, das vermeintlich jeder hat.
0: Mein erster Gedanke dazu, dass Nachrichten wahrscheinlich eher nicht dazu da sind, Gefühle zu transportieren. Mhm. Und andererseits habe ich mir auch gedacht, ja gut, aber das Bedrohungsgefühl kommt ja schon irgendwie durch.
6: Also erneut, Frau Späth, ich kann Sie gut verstehen. Ich weiß aber jetzt wiederum nicht, ob Ceuta das, was wir erlebt haben, und das ist wirklich eine Tragödie. Und man kann auch Ceuta an sich und Melilla problematisieren. Das ist ja letztlich noch kolonialistisch. Also da gibt es viele Aspekte, wo man drauf gucken kann. Aber ich persönlich denke, dass es möglicherweise nicht das Migrations- und Fluchtgeschehen ist, das sie zu Recht vor Augen haben. Diese Leute sind nicht aus dem Sudan gekommen, die sind nicht aus Afghanistan gekommen oder Myanmar. Politische Verfolgung kann man darüber diskutieren. Marokko ist auch nicht eines der ärmsten Länder der Welt. Und wir wissen noch gar nicht, was da wirklich geschehen ist. Also wie es zu dieser Bewegung gekommen ist, wer die ausgelöst hat, wer da vielleicht zynische Interessen im Hintergrund hatte. Deshalb nochmal, ich verstehe es sehr gut, wenn wir jetzt über 2015 reden würden oder damals geredet hätten, als viele Menschen überwiegend aus Syrien und Afghanistan nach Europa, nach Deutschland gekommen wären, hätte ich Ihnen wahrscheinlich eine andere Reaktion gegeben als jetzt, wo ich nicht ausschließen kann, dass es möglicherweise nicht das eigentliche von uns gesehene Fluchtgeschehen ist von Menschen, die Hunger oder andere Dinge leiden, sondern dass es hier um politischen Schachzug gegangen ist.
0: Aber man kann ja dann trotzdem sagen, dass die Menschen, die zu Zehntausenden da angekommen sind, Opfer von irgendwelchen Machtinteressen geworden sind.
6: Das die man aber erstmal recherchieren muss. Ne?
0: Was mich dazu bringt, Sie sagen, wir wissen vieles einfach noch nicht, weil die Situation so unübersichtlich ist. Und jetzt ist es aber der Job von uns Journalistinnen und Journalisten, Einordnung zu bringen, das möglichst schnell mit den richtigen Worten. Frau Chayani, Sie haben es auch schon angedeutet. Wie einfach oder schwierig ist das?
2: Das ist sehr schwierig und dieses Gespräch, was wir jetzt führen, ist deshalb total interessant, weil es das Ringen darum ist, wie man mit dieser Wirklichkeit umgehen kann. Wir hatten eine andere Grundverfassung 2015, 16, wo wir maximal großzügig, aber relativ naiv natürlich alle Menschen, die diesen weiten Weg auf sich genommen haben, in Deutschland erstmal aufgenommen haben. Und da war die Sprache auch eine andere. Wir hatten vorher, ich habe mir so ein altes Heft rausgesucht von 1993, wo auch von Massenzustrom die Rede war. Das war ein Heft von der Regierung Nordrhein-Westfalen. Also wir haben sozusagen einen Ring in unserer Gesellschaft, wie man damit umgeht. So, und jetzt hat man eine Situation und ich glaube, das ist für mich die Schwierigkeit auch bei meiner journalistischen Arbeit. Ich kann nicht nur über die berichten, die da gerne kommen wollen oder kommen müssen, sondern ich muss auch über die berichten, die die Tür aufmachen oder die Tür am liebsten nicht aufmachen wollen. Jetzt ist es natürlich schwierig, weil dieses Thema wahnsinnig emotionalisiert und weil dieses Thema auch polarisiert und weil dieses Thema sich dann auch in dieser Polarisierung sprachlich entlädt. Und da jetzt die angemessene Sprache zu finden, ist echt eine Herausforderung, ist gar nicht so einfach. Und das hängt natürlich auch damit zusammen, Herr Bertolaso hat jetzt gerade beschrieben, wie er sozusagen die Situation liest im Moment. Und es ist natürlich schwierig, weil in Sprache beschreibe ich natürlich auch, wie man diese Situation interpretieren kann. Und ich glaube fast, dass wir über Sprache sprechen an dieser, bei diesem Phänomen da in Ceuta, ist fast Luxus. Denn das eigentliche Problem ist natürlich nicht die Sprache an dieser Stelle, sondern es sind die Bilder. Es sind die Bilder von eben nicht mehr einzelnen Menschen, die man wahrnimmt, sondern eben vielen Menschen, die da kommen. Und es sind genau diese Bilder, die uns beunruhigen sollen, glaube ich. Ich habe mir alte Bilder angeguckt. Ich habe mir die Bilder von 2021 an der belarussisch-polnischen Grenze angeguckt. Habe ich hier so ein Foto vor mir liegen. Und es ist, ich sag mal, von dem, was diese Bilder auslösen, ist es, glaube ich, sehr ähnlich. Es ist eben eine unkontrollierbare große Zahl von Menschen, die durch ihre große Zahl versucht, von einer Seite auf die andere zu gelangen. Das Gleiche hatten wir ja auch an der türkisch-griechischen Grenze. Das war im März 2020. So, und ich glaube, die Schwierigkeit ist, wenn man das jetzt versucht, angemessen in Worte zu kleiden, dass diese Bilder erdrückend und erschlagend sind und einen Nerv und eine wahnsinnig tief sitzende Angst der Europäer treffen, die überrennen uns. So, und damit jetzt journalistisch professionell und distanziert umzugehen, ist natürlich, Frau Späth, da haben Sie total recht, unsere sozusagen verdammte Pflicht und Aufgabe. Aber es ist nicht einfach, da angemessen Worte zu finden, weil man eben diese polarisierte Wahrnehmung hat von dem, was da eigentlich passiert. Und ich mache dieses Thema seit ungefähr, weiß nicht, 10 oder 12 Jahren. Und da wird man schon auch von der einen Seite oder der anderen Seite, meistens ehrlich gesagt bei mir eher von der einen Seite, relativ grob angegangen, wenn man anfängt, das nicht so zugespitzt sprachlich zu formulieren. Ich würde aber trotzdem dabei bleiben. Aber in dieser Situation in Ceuta ist es auch wirklich schwierig. Ich finde, die Situation war schwierig. Ich kann im Moment nicht sagen, ich weiß nicht, ob Sie das wissen, was die Herkunftsländer der Menschen grosso modo waren. Das, was wir wahrgenommen haben, waren Marokkaner. Aber ich habe auch gehört, dass da angeblich Sudanesen dabei gewesen sein sollen. Keine Ahnung. Aber das ist eine sehr, also sprachlich, ich eier hier rum, aber ich glaube, es ist so, es ist sprachlich eine sehr herausfordernde Situation.
6: Ich versuche es mal, wenn ich darf, da anzuknüpfen und das noch ein bisschen konkreter zu machen. Also nicht, dass es unkonkret gewesen wäre, aber meine eine Richtung zu vertiefen. Also nebenbei, ich habe gestern Abend nochmal geguckt, auch in Vorbereitung hier unserer Runde. Ich glaube, der Stand ist bis jetzt, dass es doch überwiegend junge Marokkaner gewesen sind. Aber wie dem auch immer sei. Der Impuls, wenn ich Frau Späth richtig verstanden habe, ist ja das Entsetzen und auch das Mitleiden daran, dass Gesellschaften wie die deutsche oder andere in Europa die Augen verschließen, hartherzig sind und ja unempathisch auf all das reagieren. Und ich glaube, das kann jeder gut verstehen. Wenn man jetzt sich Ceuta mal anguckt, ich habe schon diese eigenartige koloniale Situation mit Spanien angesprochen. Da geht es ja um den spanischen Staat. Und Spanien ist jetzt nicht ein Land, dem man vorwerfen kann, mit Migration am radikalsten und am ungroßzügigsten umzugehen. Spanische Regierung hat vor kurzem die Legalisierung für, weiß ich nicht, glaube 100.000 oder mehr, überwiegend lateinamerikanische Migranten angekündigt. Und das ist schon das 12. Mal, dass das in der Geschichte des spanischen Staates nach der Franco-Diktatur passiert. Was ich damit sagen will, ist, meine Vermutung, aber ich kann es noch nicht beweisen, ist, dass diese Bilder aus Ceuta und vielleicht auch der ganze Vorgang eher dazu gedacht war, ja, eine liberale, relativ aufgeklärte Migrationspolitik, in deren Hintergrund ja auch steht, den demografischen Wandel in Spanien abzufedern, irgendwie die Zukunft auf dem Arbeitsmarkt abzusichern, aber eben auch ein menschliches Gesicht zu zeigen, dass man dem eben in die Quere kommen will. Und das meinte ich anfangs, als ich sagte, dass es sich hier vielleicht auch um eine zynische Operation handelt. Und bevor wir das nicht wissen und aufgeklärt haben, ist es natürlich sehr schwer, da auch so eine Gesamtbewertung vorzunehmen. Aber nochmal, Spanien ist jetzt nicht ein Land, dem man vorwerfen muss, auf Migration immer nur hart und brutal zu reagieren, wie übrigens, wenn wir das besprechen wollen, der Bundesrepublik Deutschland ja auch nicht.
0: Frau Späth, Ich weiß noch, in unserem Vorgespräch, da haben wir auch über diese Ambivalenzen gesprochen und dass es Ihnen auch nicht darum geht, diese zu befeuern, sondern vielmehr, dass Sie durchaus bewundern, wie Medien das machen und andererseits sich auch fragen, wie man das schafft, sich da die Waage zu halten.
1: Ja, eine volle Zustimmung zu Frau Shajani, dass es hier auch die Herausforderung ist, mit den Bildern vor allem umzugehen. Was dann wiederum, glaube ich, für Medien, die mit Text und Ton mehrheitlich ohne Bild arbeiten, dass es dann nochmal herausfordernder ist, welche Worte man nimmt, wenn man noch kein Bild, kein Nachrichtenbild vor sich hat. Und ich glaube, auch wie Frau Shajani sagte, haben wir, ob bewusst oder wie, das kann ich gar nicht sagen, welche Bildauswahl getätigt wird, aber nicht mehr ein Kind oder ein Mensch, der auf dem Bild abgebildet ist, als auch eben eine große Anzahl von Menschen. Das glaube ich auch, dass das herausfordernd ist. Was ich aber dann wiederum ambivalent finde, ist die Frage, ob wir hier wirklich das Gefühl haben, ob Herr Dobrindt das Gefühl hat, dass 40.000 junge Menschen aus Marokko oder dem Sudan oder Südsudan uns hier überrennen. Also diese polarisierte Wahrnehmung kann auch bestärkt werden durch das, was wir lesen und hören. Und zu der Ambivalenz gehört auch, wie Herr Bertolaso gesagt hat, die Lage ist sogar super schwierig, finde ich. So vor allem, weil wir nicht genau wissen. Da ist für mich die Zuhörer zu bedeutsam, was sie berichten, weil man selber nicht vor Ort ist. Und das ist, glaube ich, so diese Spannung, die das auslöst.
0: Also es ist Ihnen besonders wichtig, wie Medien wie der WDR oder der Deutschlandfunk, aber auch Süddeutsche Zeit und andere große Medienmarken ihre Worte wählen, weil sie dem relativ viel Bedeutung zusprechen.
1: Sehr viel Bedeutung, genau. Das ist das eine, sehr viel Bedeutung. Und das andere, was Sie beide schon genannt hatten, dass wir nach 2015 vermeintlich das Thema, wie wir mit Migration umgehen in der Sprache und in den Medien, aufgearbeitet will ich nicht formulieren, aber dass wir darüber schon einmal gesprochen haben in der Gesellschaft. Und jetzt ist es hier nur ein kleines Beispiel, aber dass es wiederkehrend ist. Und das bedrückt irgendwie.
2: Also erstens ist es natürlich eine gesellschaftliche Herausforderung, überhaupt mit Migration umzugehen. Aber dass eine große Zahl von Menschen zeitgleich, fast orchestriert, sich auf den Weg machen, da kann man jetzt drüber streiten, ob das immer alles vom Himmel fällt oder ob das tatsächlich orchestriert ist. Wir haben 2022 oder 2023 in der ARD mal einen Film dazu gemacht, Vertreibung als Waffe. Und ich war vorher eher der Ansicht, weil ich auch selber viele Menschen kenne, die das auf sich genommen haben. Und Sie haben das ja eben auch gesagt, Frau Späth, die ihr Leben riskieren. Und ich glaube, die Menschen gibt es in großer Zahl. Und gleichzeitig gibt es aber autokratische Regime, die genau wissen, wie man, und das habe ich in einem Papier, in so einem geheimen Papier oder keinem öffentlichen Papier der Bundesregierung gelesen, dass es PR-Firmen gibt, deren Dienstleistung darin besteht, Botschaften nicht demokratischer Regierungen möglichst effektiv zu verbreiten. So, das heißt, es trifft Not und vielleicht teilweise auch Verfolgungsgrund auf politische Instrumentalisierung, um es mal abstrakt zu sagen. Und das heißt im Konkreten, dass dann solche Situationen entstehen wie Belarus und Polen. Und ich nehme auch an, weil Marokko hat das ja schon mal gemacht, 2021, als sie sauer waren auf Spanien, weil die den Chef der Polisario, glaube ich, medizinisch behandelt haben. Da erlebte man was Ähnliches in etwas kleinerem Ausmaß. Aber es ist, glaube ich, etwas, woran man sich gewöhnen muss, dass wir in der westlichen, in der liberalen Gesellschaft, die wir den Einzelnen sehen und dem Einzelnen qua Recht zuhören müssen und sicher sein müssen, dass wir ihn non-refoulement nicht in eine gefährliche Situation zurückschicken, dass aber genau das für ein autokratisches Regime, wo der Einzelne, Entschuldigung, ein Scheißdreck wert ist, genau angreifbar macht. Unsere Werte, auf die wir so stolz sind, die wir verteidigen, machen uns an der Stelle angreifbar und genau von da kommen auch Angriffe. Also ich hätte gerne gehabt zu wissen, dass die Leute sich im Einzelnen individuell bedroht auf den Weg machen und dann kommen sie hin und sitzen im BAMF und werden befragt. Aber es ist eben zum Teil nicht so, weil genau diese Not, dieser Druck ausgenutzt wird. Und also ich kann mir das in diesem Fall nicht anders erklären, als dass auf jeden Fall da eine Koordinierung, um es mal vorsichtig zu sagen, hinterstand. Und wahrscheinlich muss man sowas mit im Hinterkopf haben, wenn man diese Bilder liest und wenn man versucht, diese Realität irgendwie sozusagen in sein westliches Hirn zu pressen.
0: gewöhnen müssen an bestimmte Szenarien. Heißt das dann aber nicht auch gleichzeitig, den journalistischen Handwerkskasten anzupassen?
2: Ja, aber was hieße das in dieser Situation? Da wäre ich echt dankbar, wenn Sie ein Wort mir vorschlagen könnten. Was wäre dann, wenn man sieht, dass innerhalb von ein oder zwei Tagen Zehntausende übers Meer rüberschwimmen, ihr Leben riskieren und dann mit nichts da rüberrennen? Was wäre, um da ein Substantiv zu wählen? Was wäre das richtige Wort? Also im Moment ist, glaube ich, das Wort rübergelangen, habe ich gestern immer gehört. Ihr habt eben das Beispiel, das zweite Beispiel, glaube ich, vom Deutschlandfunk war das Wort in den Nachrichten, glaube ich, gestern Andrang. Aber was wäre ein angemessenes Wort? Ich hätte bei Andrang hätte ich jetzt nichts auszusetzen gehabt, weil ich gedacht habe, okay, das sind tatsächlich viele Leute, die da kommen. Was wäre das richtige Wort, um dem Herr zu werden oder um das angemessen darzustellen?
0: Ich glaube, manche haben sich auf Verben berufen mit Klettern, Rüberschwimmen und sowas, aber das ist natürlich durchaus unbeholfen. Haben Sie Worte, Herr Bertolaso?
6: Na, ich wollte auf ein anderes Problem hinweisen. Ich kann dem, was die Isabel Chayani gesagt hat, auch diesmal nur zustimmen. Und das Problem ist ja, dass wir diese Diskussion gesellschaftlich ja nicht immer nur mit vor spät führen oder mit anderen, sondern wir beispielsweise ganz konkret in unserer Redaktion bekommen auch unheimlich viel Post von Leuten, die der Meinung sind, wir würden sprachlich vernebeln, verharmlosen und so weiter. Ich will jetzt nicht sagen, dass man diesen Leuten jetzt unmittelbar nachgeben soll. Natürlich nicht. Ich möchte nur darauf hinweisen, dass die gesellschaftliche Wahrnehmung in dem Land, in dem wir leben, in dem Gebühren oder Beitragszahler uns finanzieren, eben auch komplex ist. Und vielleicht nochmal einen Schritt zurück zu der Frage von Frau Späth von gerade eben, wo sie ja sagte, was machen wir jetzt eigentlich oder was könnten wir journalistisch tun? Ich glaube, ein Problem ist, dass die Mikroebene, dass wir also Geschehnis für Geschehnis analysieren und versuchen zum Beispiel, wie wir sprachlich damit umgehen, das reicht möglicherweise nicht immer. Aber es ist sehr schwierig, diesen Gesamtblick, den wir jetzt hier so langsam als Mosaik entwickeln. Aha, da gibt's einen Konflikt um die Westsahara, da hat Marokko eine andere Position als Spanien. Deshalb macht die autokratische Regierung Marokkos vielleicht dies und das. Und da gibt's noch so, das versuchen Sie mal in der Nachrichtenmeldung unterzubringen. Das ist sehr schwierig. Und da meldet sich noch die Ukraine und dann rufen Hörer an und sagen, ihr habt heute nicht über den Sudan berichtet. Warum habt ihr das gemacht? Ihr seid schlechte Journalisten und auch schlechte Menschen. Und dann kommt die Arbeitslosigkeit in Deutschland. Ich will jetzt nicht sagen, das ist unsere Arbeit, wir müssen das machen und wir werden zu Recht auch daran gemessen, ob wir es gut machen oder nicht. Ich will nur sagen, dass wir einfach in einer sehr aufgeheizten, von vielen Themen bestimmten öffentlichen Diskussion uns befinden und dass wir leider nur selten die Möglichkeit haben, so ein Gespräch wie dieses zu führen. Und das gilt auch für die Politik. Gerade eben wurden ja einige Akteure schon angesprochen, namentlich in der Innenpolitik, die ja eben auch versuchen, wie sie möglicherweise hier gute Anknüpfungspunkte für ein Gesetzesvorhaben, was sie eh schon vorhaben, finden können oder wie sie mit den Bildern selber auch was anstellen. Also schwierige Lage und vielleicht müssten wir auch mal darüber reden, wie viel von dem, was wir jetzt gerade hier als Thema haben, zu tun hat mit Social Media und auch mit dem Aufkommen dieser sogenannten alternativen Medien, die ja mit den Videos aus Ceuta auch, wie soll ich sagen, die haben die zu Waffen umgemünzt. Das ist jetzt kein gutes Bild, aber ihr wisst schon, was ich meine.
0: Wir bleiben bei militärischer Sprache und wir sehen es ja auch, dass ein Martin Sellner zum Beispiel schon auf Ceuta war und da auch eigene Inhalte dreht, die wir dann gar nicht beeinflussen können. Das bringt mich zu dem Punkt Polarisierung, den ich mir hier ganz fett aufgeschrieben habe, weil Themen rund um Migration heutzutage einfach polarisieren. Umso wichtiger ist, ja dann nochmal richtige, ausgeruhte Worte zu finden, aber ich habe das Gefühl, dass es immer unmöglicher wird, weil Kritik kommt immer von irgendeiner Seite. Das geht gar nicht an Sie, Frau Späth. Ich finde das ja auch richtig. Ich finde es auch richtig, auf Menschen zu reagieren, die sagen, ihr vernebelt da Umstände, um auch nochmal selber zu prüfen, auf welche Fakten habe ich mich jetzt hier eigentlich berufen und nach welchen Kriterien habe ich jetzt entschieden, ist Andrang, ist Ansturm, ist Gelangen das richtige Wort oder eben nicht. Aber vielleicht können wir da nochmal Menschen wie Katharina Späth, aber auch andere Hörer und Hörerinnen noch mal mit in den Prozess nehmen?
6: Ja, auf jeden Fall. Und ich glaube, die Diskussion oder dieser Prozess, der muss wirklich überall in der Gesellschaft stattfinden. Wenn wir beispielsweise, das ist ein Teil, den wir beitragen können als eine Nachrichtenredaktion, wenn wir beispielsweise in einer Meldung, wo es um Zwischenbilanz der syrischen Einwanderung nach Deutschland geht, da gibt es ja Jahrestage oder irgendwelche Berichte, wenn wir dann deutlich machen, dass sehr viele dieser Menschen, die 2015 und später gekommen sind, inzwischen hier im Arbeitsmarkt sind, Sozialversicherungsbeiträge zahlen und so weiter, und zwar mehr als die meisten Leute, die uns zuhören, denken, dann ist das keine Propaganda für irgendeinen guten Zweck, sondern einfach Bestandteil der Aufklärung des Sachverhalts. Und solche Dinge sind, glaube ich, auch sehr wichtig und nicht nur die Metadiskussion.
2: Eben fiel das Wort aufgeheizt. Und ich habe gedacht, wenn solche Bilder entstehen, wenn das eine europäische Wirklichkeit ist, dann ist das ein bisschen so, als würde Europa Fieber kriegen. Für einen Moment, für ein paar Tage. Und das Fieber sinkt dann wieder wahrscheinlich, wenn die EU, wenn da die Innenministerkonferenz zusammengesessen hat und man dann sich gegenseitig sagt, der Stresstest ist bewältigt worden. Und ich glaube, die Schwierigkeit ist, dass man in dieser Fieberzeit, und das ist gar nicht so einfach, sich als Medium nicht mitreißen lässt. Sie haben dann eben gesagt, ja, warum berichtet ihr nicht über den Sudan? Ja, weil wir Fieber haben an der Stelle. Würde ich wirklich so beschreiben. Das könnte man auch als Aktualität beschreiben. Aber natürlich ist es jetzt, wir reden jetzt 5 Tage oder 4 Tage danach, guckt man auf sowas ganz anders als in dem Moment. Und das ist echt nicht einfach, sozusagen trotz Fieber dann einen sortiert klaren Kopf zu behalten, weil das Fieber getrieben ist von dieser europäischen Angst des Überranntwerdens. Ich weiß nicht, ob Sie damit was anfangen können. Vielleicht ist es auch übertrieben, aber das ist mein Eindruck.
3: Ich kann damit was anfangen. Ich glaube, es ist sogar noch einen Schritt weiter. Das Fieber mag vielleicht sinken, wenn jetzt in Brüssel darüber dann gesprochen wird, aber die Bilder und Worte bleiben. Und die Bilder und Worte bleiben, das Fieber ist vielleicht schon wieder bei 36 Grad. Das ist, glaube ich, das, was herausfordernd ist. Und die Bilder im Kopf bleiben, gar nicht die, die jetzt auf den Titelseiten sind, sondern die, die im Kopf gemacht werden. Und das finde ich herausfordernd. Ich glaube auch, dass es vor allem um ausgeruhte, so haben Sie es genannt, ausgeruhte Worte geht.
0: Haben Sie denn einen Tipp für uns? Was wäre denn ein ausgeruhtes Wort? Vielleicht können wir Ihre Hilfe gut gebrauchen.
3: Ja, also ich glaube wirklich die Ankunft von, also Ankommen, das ist ein ganz... Also dass mich jemand überrennt, da muss schon sehr viel hier passieren bei uns. Und auch das von Ceuta hier nach Berlin zu transformieren, ist eine große Distanz. Oder von Ceuta zu Meloni nach Rom. Also man ist ganz schnell dabei, hatte ich das Gefühl, der Hysterie vom Samstag zu folgen, die von PolitikerInnen formuliert wurde, der man aber nicht hinterher rennen muss, sondern weil es sehr komplex ist eben.
2: Ich glaube, das ist interessant, dass wir konkret über ein Wort sprechen, weil dann wird es ein bisschen handfester. Und ich habe jetzt gerade die ganze Zeit gedacht, Ankunft. Wenn jemand ankommt, dann bleibt er ja wahrscheinlich auch. Und wenn wir die Zahlen angucken, die haben wir ja heute schon gehört, was 83.000 Einwohner hat Ceuta, 60.000 sind gekommen. Das ist schon eine echte Herausforderung, die dann alle sozusagen als Ankommende anzunehmen, wenn die tatsächlich in so großer Zahl kommen. Fände ich das Wort Ankunft verharmlosen. Da würde ich wahrscheinlich eher auf Gelangen auch ausweichen.
3: Auch gut. Ich glaube aber da ist auch nochmal das Wir, also Ceuta und Wir, das ist weit entfernt, ist dann plötzlich das Wir, die gesamte EU, die mit 40.000 Menschen gegebenenfalls...
6: Vielleicht nochmal 2 Punkte von mir. Sie haben jetzt mehrfach dieses Geschehen in dieser kleinen Stadt, die eigentlich nicht spanisch ist, dann aber doch eingeordnet, Frau Späth. Ich will das mal ein bisschen zuspitzen. Mhm. Es wäre aber auch gut, wenn wir alle auch Empathie mit den Menschen, die da leben, haben. Also das muss man sich eben auch mal vorstellen. Isabel Chayani hat das eben, stellen Sie sich vor, ich weiß nicht, wo Sie in Berlin wohnen, Sie haben da ein Haus, da wohnen 80 Menschen, auf einmal klingelt's und da kommen 70 Menschen. So, das ist ja die Situation. Um jetzt zu sagen, ja, 70.000 für die Bundesrepublik Deutschland wäre das kein Thema. Ja, darum geht's aber nicht. Sondern es geht darum, dass die Menschen das Gefühl haben und durch Propaganda in ganz Europa bekommen haben, da, wo du bist, könnte in dem Umfang 1:1 Migration stattfinden. Das ist das, was die Bilder auslösen. Und dagegen muss Politik sozusagen wie mit dem Feuerlöscher irgendwie angehen. Jedenfalls die Politik, die noch das Interesse hat, dagegen anzugehen. Denn ich möchte das Bild von Isabel Chayani nochmal aufgreifen, das mit dem Fieber. Ich glaube, die europäischen Demokratien haben ja im Ganzen Fieber. Und zu dem Fieber trägt bei Globalisierung, Wirtschaftsprobleme, natürlich Putins Ukraine-Krieg und viele andere Sachen und Trumps, wie soll ich das sagen, kaum zu fassende Entscheidungen, die auch in unsere Wirtschaft reinhageln und so weiter. Und das muss man erstmal managen. So, und die Demokratien haben Fieber. Wir überlegen uns, ob es vielleicht demnächst eine Präsidentin Le Pen geht. Giorgia Meloni, die Sie angesprochen haben in Italien, hat dem Vernehmen nach so hart reagiert gegen die spanische Regierung und so unfair natürlich, weil sie jetzt Konkurrenz rechts von sich hat. So sieht die Fieberlage in Europa aus.
0: Aber Medienaufgabe ist ja dann nicht, weiter anzuheizen, sondern womöglich mit dem kühlen Kopf drauf zu schauen aufs Geschehen. Geht das überhaupt noch?
6: Ja, also das Problem, wir hatten ja eben schon drüber gesprochen, ob so ein Begriff wie Ankommen dann auch als verharmlosend empfangen. Das kann man dann, glaube ich, nicht machen. Man muss schon auch überlegen, was ist da passiert? Wie sieht das aus? Wie wirkt das? Und dann muss man versuchen, das zu beschreiben. Mit einem kühlen Kopf, so. Das heißt, natürlich dürfen wir uns nicht treiben lassen von einer vielleicht immer auch subjektiven politischen Lageeinschätzung oder sowas. Wir wollen ja auch staatsfern berichten. Aber wir müssen halt wahrnehmen, jedenfalls ist das mein Eindruck, dass die Kritik an, ich spitze das jetzt mal zu, an öffentlich-rechtlichem Informationsjournalismus im Grunde jetzt aus 360 Grad kommt. Den einen sind wir nicht in Anführungszeichen links genug, den anderen sind wir nicht rechts genug, den anderen sind wir nicht wirtschaftsorientiert genug und so weiter. So, und das ist auch alles legitim und es ist auch total richtig, dass wir uns Tag für Tag dem stellen. Wir haben jetzt hier in den Deutschlandfunk-Nachrichten im Monat August eine Aktion gestartet, wo wir dazu aufrufen, in den Nachrichtensendungen unsere Arbeit zu kritisieren, um mal noch ein besseres Bild dafür zu bekommen, was eigentlich schief läuft und so. Das finde ich alles richtig und unterstütze das total. Nur, ich glaube, dass wir auch von unseren Kritikern, jetzt wie in diesem Fall von Frau Späth, dass wir an sie auch die Bitte richten, auch einen kühlen Kopf zu bewahren und sozusagen nicht aus einer 10% Enttäuschung über den öffentlich-rechtlichen Rundfunk oder generell die Medien. Und andere haben eben auch ihre 10%, 15%, 20% Enttäuschung, dass es am Ende dazu kommt, dass die Leute insgesamt diese Medien, aber auch natürlich private Verlage wie die Süddeutsche und viele andere auch abschaffen und dass dann nur noch die zugespitzten Meinungsmedien von links, von rechts und so weiter, wo ich einfach das geboten bekomme, was ich eh schon denke, weil der Algorithmus das so weiß oder weil der Chefredakteur oder die Chefredakteurin das weiß. Das kann es nicht sein. Wenn es so weit kommt, dann kriegen wir unsere Gesellschaft nicht mehr zusammen.
0: Das war jetzt ein größerer Appell.
6: Entschuldigung.
0: Ich würde sagen, dass wir langsam in die Schlussrunde gehen und zwar mit dem Gefühl, dass es gar nicht so einfach ist, Antworten zu finden, wie man denn nun im Goldstandard über das Thema Migration berichtet und dass, wenn wir einerseits hoffen, dass uns das Publikum an der Stange bleibt, wir uns trotzdem auch jeden Tag selber prüfen müssen als Journalistinnen und Journalisten, wie wir unsere Worte wählen, auf welche Aspekte wir im Weltgeschehen schauen und wie wir am besten nicht weiter zuspitzen oder anheizen. Frau Chayani, was nehmen Sie aus der Runde mit, vielleicht auch für Ihre Berichterstattung?
2: Also, dass so ein Austausch wertvoll ist, um den Kompass nochmal nachzujustieren, weil es ja so ist, dass wir tatsächlich einerseits von Kritik leben, aber andererseits, wenn es sehr viel wird, dann ist die Kompassnadel manchmal etwas, zittert etwas viel und man weiß nicht so richtig im Moment jetzt. Und das ist sehr hilfreich. Ich glaube, es ist entscheidend, sowohl mit denen, die da kommen, als auch mit denen, die schon da sind, zu sprechen. Ich glaube, es ist sehr schwierig, wenn man nur sozusagen über das Phänomen spricht, aber die Menschen, um die es ja am Ende geht, wir reden ja eben nicht über Tischlampen, wir reden nicht über Mikrofonständer, sondern wir reden über Menschen, also sollen sie auch zu Wort kommen. Das ist in den Nachrichten eine besondere Lage, aber in den anderen Berichten und Formaten, wo wir die Möglichkeit haben, Menschen zu Wort kommen zu lassen, ist es, glaube ich, gerade beim Thema Migration, um es eben nicht vor lauter Abstrahierung zu entmenschlichen, ist es, glaube ich, echt wichtig. Das ist jetzt wahrscheinlich ein plattes Fazit, aber das ist mir in diesen 45 Minuten nochmal echt klar geworden, beide Seiten unbedingt zu Wort kommen zu lassen, auch wenn das wieder nur eine Auswahl ist, aber damit man die Menschen sieht und nicht nur irgendwie eine Totale von vielen kleinen schwarzen Punkten, die sich ganz schnell irgendwohin bewegen.
0: Herr Bertolaso, welche Gedanken nehmen Sie jetzt mit in den Tag für die Nachrichtenredaktion?
6: Also für die Nachrichtenredaktion nehme ich mit, dass es einfach noch wichtiger ist als je zuvor, auch weil die aufgeheizte Zeit, haben wir eben gesagt, weil die Zeiten so sind, dass wir noch stärker im Gespräch sind und zum Beispiel auch mit Frau Späth und anderen Hörerinnen und Hörern, dem Publikum. Und was ich mich halt immer frage, ist, wie können wir das gut organisieren? Das ist logistisch schon eine ziemlich große Herausforderung, aber wir machen ja solche Sendungen wie diese oder wie unsere Nachrichtenaktionen mit Schreiben Sie uns, und in die Richtung wollen wir weitergehen.
0: Und welche inhaltlichen Aspekte nehmen Sie mit, die Frau Späth Ihnen sozusagen mitgegeben hat?
6: Inhaltlich habe ich versucht, weil das soll man ja auch machen, hier auch mit Zuversicht wieder rauszugehen aus dem Studio. Und da ist mir so durch den Kopf gegangen, dass Migration einerseits immer schon, das hat Isabel Chayani gerade nochmal gesagt, Anlass für Reibungen, Friktionen und ja auch Auseinandersetzungen war. Andererseits ist es aber eine der ganz großen Konstanten der Weltgeschichte. Und am Ende hat es ja meistens dann doch geklappt, ja. Und also auch hier in Deutschland, die sogenannten autochthonen Deutschen, wenn Sie mal schauen, wo Opa und Oma herkamen, dann wird vielleicht manch einer ein bisschen nachdenklich werden. So, und von diesem Austausch leben wir ja auch. Und vielleicht bekommen wir das ja auch im 21. Jahrhundert am Ende doch gut hin.
0: Frau Späth, gehen Sie mit Zuversicht aus der Sendung oder haben Sie noch weitere Wünsche, die Sie am Ende uns mitgeben möchten?
3: Ja, zuallererst, ich werde auf jeden Fall eine Hörerin sein, die weiter wohlgesonnen ist und an der Stange bleibt, wie Frau Antran das gesagt hat. Das wird so bleiben. Und ich gehe auch mit Zuversicht weiter. Und was Sie sagten, Migration wird konstant auch die nächsten Jahrzehnte weiter Weltgeschehen bleiben. Deswegen ist es, glaube ich, eine Aufgabe, die eben jeden Tag zutrifft. Nur noch eines vielleicht, es gibt nicht nur die zwei Seiten, die einen, die ankommen und die anderen, die da sind, sondern es gibt auch welche, die sich dazwischen bewegen. Und ich glaube, das ist auch der ein oder der andere Mensch, der auch gehört werden darf und kann vielleicht.
0: Dann bleibt mir am Ende nur zu sagen, welche Ideen haben Sie? Wie sollten Medien über Migration berichten? Nehmen Sie Herrn Bertolaso beim Wort und schreiben Sie uns. Stört Sie womöglich noch was ganz anderes in der Berichterstattung, dann machen Sie es wie Katharina Späth und schicken eine E-Mail an nachredaktionsschluss@deutschlandfunk.de. Und ich würde sagen, Herr Bertolaso, gibt es noch eine E-Mail, die Sie weitergeben wollen, dann können wir das auch machen.
6: Das mache ich gerne. Die Nachrichten@deutschlandfunk.de ist die Adresse und ich muss sagen, haben schon viele von Gebrauch gemacht. Ich hoffe, es werden nicht noch viel mehr, sonst kriegen wir das nicht mal geschafft. Ja, wir hoffen immer auf mehr. Ja, ich hoffe jetzt auch auf mehr. Ja,
2: sehr gut. Frau Späth, danke, dass Sie sich die Mühe gemacht haben, Ihre Gedanken in Worte zu fassen und das so ausführlich zu beschreiben, weil ich glaube, das war der Anstoß jetzt, dass wir heute miteinander sprechen konnten. Super, danke schön.
3: Ich danke und vor allem, ich wollte nur sagen, auch mir fallen die Worte schwer. Also es ist gerade hier, es fällt schwer, darüber zu schreiben, zu sprechen, zu so im Privaten wie im Beruflichen, glaube ich, noch dazu.
0: Und auch zu lesen dann am Ende.
3: Genau, auch zu lesen, ja.
0: Und Frau Chayani nimmt mir meine Abschlussworte im Prinzip schon vorweg. Kein Problem. Ich fand es so viel schöner, weil es natürlich ist. Also für Ihre schlauen Fragen bedanke ich mich in dieser Folge bei unserer Hörerin Katharina Späth, für die klugen Gedanken bei Isabel Chayani und Marco Bertolaso. Das war nach Redaktionsschluss der Medienpodcast im Deutschlandfunk. Ich bin Antran, sag tschüss und bis bald.

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Over You, Musik des amerikanischen Singer-Songwriters William Fitzsimmons hier in Deutschlandfunk Kultur. 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Hier geht's gleich weiter mit den Nachrichten und dann erlesener klassischer Musik und meinem Kollegen Volker Michael. Kommen Sie gut durch die Nacht und die neue Woche.

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1: Ein Ohr, die Nachrichten. US-Präsident Trump hat angekündigt, die gemeinsamen Militärübungen mit Südkorea erheblich zu reduzieren. Er habe das Pentagon entsprechend angewiesen, schrieb Trump in sozialen Medien. Es sei zwar zu spät, die Übungen vollständig abzusagen, er sei jedoch nicht glücklich darüber, dass die USA einer Teilnahme zugestimmt hätten. In dem Beitrag erwähnte Trump die Weigerung Südkoreas, sich an Maßnahmen gegen den Iran zu beteiligen und verwies auf seine Beziehungen zum nordkoreanischen Machthaber Kim Jong-un, die er als sehr gut bezeichnete. So habe sich Pyongyang während seiner Präsidentschaft respektvoll und nicht bedrohlich verhalten. Die erst zuletzt wieder durchgeführten Raketentests Nordkoreas erwähnte Trump nicht. Die jährlichen gemeinsamen Militärübungen der Vereinigten Staaten und Südkoreas sollen heute beginnen und bis zum 27. August andauern. Mit Blick auf die Landtagswahlen im September hat Grünen-Chef Banaschak an die CDU appelliert, auch mit der Linkspartei über eine mögliche Regierungsbildung zu sprechen. In einer Situation, in der Verfassungsfeinde und Antidemokraten Zugriff auf Schule, Polizei oder Justiz bekommen könnten, müssten Demokraten über ihren Schatten springen, sagte Banaschak im ZDF. Die CDU schließt eine Zusammenarbeit mit der Linken und der AfD bislang durch einen Unvereinbarkeitsbeschluss aus. Bei den Landtagswahlen in Sachsen-Anhalt und Mecklenburg-Vorpommern im September werden schwierige Mehrheitsverhältnisse erwartet. In beiden Ländern führt die AfD derzeit die Umfragen an. Wegen des Waldbrandes im Hohen Venn in Belgien haben die Behörden eine Evakuierung in Teilen der nordrhein-westfälischen Stadt Monschau angeordnet. Betroffen sind etwa 30 Menschen in mehreren Straßenzügen, wie die Stadtverwaltung mitteilte. Die Häuser müssten sofort verlassen werden. Im Osten Belgiens kämpfen Einsatzkräfte weiter gegen den Großbrand im Naturschutzgebiet Hohes Venn. Besonders schwierig sind die Bedingungen wegen des vergleichsweise starken und ständig drehenden Windes. Zuletzt war noch mitgeteilt worden, dass Teile des Feuers unter Kontrolle gebracht werden konnten, darunter die Feuerfront, die sich auf Monschau zubewegt hatte. Bis zum späten Abend war man auch in Monschau davon ausgegangen, dass die Flammen nicht auf deutsches Gebiet übergreifen und Evakuierungen nicht nötig seien. Angesichts möglicher Brandstiftung als Ursache für Waldbrände hat die SPD schärfere Strafen ins Gespräch gebracht. Diese könnten für vorsätzliche sowie für fahrlässige Brandstiftung gelten, sagte der SPD-Parlamentsgeschäftsführer Wiese der Rheinischen Post. Zudem sei eine abgestimmte Waldbrandprävention zwischen Bund, Ländern und Kommunen nötig. Dazu gehöre das flächendeckende Anlegen von Löschteichen in Risikogebieten. Nordrhein-Westfalens Innenminister Reul hatte zuvor erklärt, er gehe davon aus, dass der Großbrand in Hürtgenwald von Menschen verursacht worden sei. Bislang können vorsätzliche Brandstiftungen in Wäldern mit Freiheitsstrafen von 6 Monaten bis 10 Jahren geahndet werden, fahrlässige Taten auch mit Geldstrafen. Über einen Monat nach dem Ebola-Ausbruch in der Demokratischen Republik Kongo ist die Zahl der Todesopfer auf 2325 gestiegen. Wie die Behörden des zentralafrikanischen Landes mithalten, wurden mittlerweile über 4.900 Infektionsfälle bestätigt. Besonders 3 Provinzen im Osten des Landes sind von dem Ausbruch betroffen. Für die aktuell grassierenden Bundibugyo-Typ des Virus gibt es derzeit weder einen Impfstoff noch eine zugelassene Therapie. Das von dem Erreger ausgelöste Ebola-Fieber ist eine ansteckende und lebensbedrohliche Infektionskrankheit. Übertragen wird es durch Körperkontakt und Kontakt mit Körperflüssigkeiten. Experten zufolge zirkulierte das Bundibugyo-Virus monatelang unbemerkt, bevor Mitte Mai offiziell der Ausbruch erklärt wurde. Die Demokratische Republik Kongo hat bereits mehrere Ebola-Ausbrüche erlebt. Das Wetter: Nachts im Süden und in der Mitte Schauer und Gewitter, lokal Unwetter, im Westen und Nordwesten etwas Regen, sonst Auflockerungen und weitgehend trocken. Temperaturrückgang auf 19 bis 10 Grad. Am Tage im Süden und Südosten wolkig und kräftige Schauer und Gewitter, sonst wechselnd bis stark bewölkt, gebietsweise Regen oder Schauer, im Westen und in der Mitte später meist trocken. 19 bis 27 Grad mit den höchsten Werten im Südwesten. Die weiteren Aussichten am morgigen Dienstag: Sonne im Nordosten und Osten sowie von der Ortenau bis zum Bodensee, im Rest des Landes kaum Sonne und gebietsweise schauerartig verstärkter Regen. Temperaturen dabei 19 bis 26 Grad. Das waren die Nachrichten.
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Boissy, den Komponisten aus Marseille, und auch der 210. Geburtstag von Benjamin Bilse, dem Orchesterleiter und auch Komponisten. Außerdem möchte ich Ihnen Neuerscheinungen mit Musik von Igor Markewitsch, Bernardo Pasquini, Antonio Vivaldi und Wilhelm Berger vorstellen und auch noch dann halbwegs runde Geburtstage, zum Beispiel von Johann Caspar Merz und Nicola Antonio Porpora begehen. Aber los geht es jetzt mit Schwung und Feuer.

0: Ja, ich hoffe, Sie haben jetzt keinen Schreck bekommen. Es geht jetzt nicht so die nächsten 4 Stunden weiter, aber vielleicht ist es ja ein bisschen ein Aufweckungssignal. Ein Marsch, gespielt von einer Militärkapelle, dem Luftwaffenmusikkorps 1. Ich gehe mal dann davon aus, dass das zur Bundeswehr gehört. Schwung und Feuer, ein Stück von Benjamin Bilse. Dieser Komponist und Kapellmeister des 19. Jahrhunderts wurde heute vor 210 Jahren in der niederschlesischen Stadt Liegnitz, heute Legnica in Polen, geboren. Und er ist bekannt vor allem als indirekter Gründer der Berliner Philharmoniker. Und ja, mit dieser Musik, die Sie gerade hören konnten, sind wir auch gerade schon bei dem Klischee angekommen, was ihm ein bisschen anhaftet. Aber dazu mehr erfahren Sie gleich von Jochen Günzel. Er ist der Vorsitzende der Benjamin-Bilse-Gesellschaft und auch ein Nachfahre des legendären Kapellmeisters und auch von der Professorin für Musikgeschichte in Detmold, Rebecca Grotian. Ich konnte mit beiden vor 10 Jahren zum 200. Geburtstag von Benjamin Bilse sprechen und sie erfahren jetzt einiges, was vielleicht das Bild ein bisschen korrigiert, was Sie durch den Marsch gerade gehört haben.
1: In Berlin ging man natürlich grundsätzlich in ein Bilse-Konzert. Bilse hatte noch einen weiteren Traum, reine Sinfoniekonzerte zu geben. Diesem Traum konnte er sich natürlich nur ein oder zwei oder dreimal in der Woche hingeben. Nach Möglichkeit wurden dann die Tische herausgeräumt und etwas gemacht, was später selbstverständlich war. Man hat nach dem Anfang des Konzertes die Türen geschlossen. Der größte Teil der Konzerte fand aber in einem, wir würden sagen, multifunktionalen Raum statt, der gleichzeitig Restaurant und gleichzeitig Konzertsaal.

0: war. Aus einigen Berichten, die uns aus Berlin zur Verfügung stehen, können wir entnehmen, dass mustergültige Stille geherrscht habe von dem Moment an, wo Bilse eben anfing zu dirigieren, dass die Kellner sich nur durch Mimik verständigt haben und dass die auch nur mit ihren Getränken sehr leise herumgegangen sind. 1878 gibt es eine Weltausstellung in Paris, einer der größten Ballons, die je gebaut worden sind, der etwa 30, 40 Leute aufnehmen konnte. Und zu einer großen Verblüffung der Besucher erscholl auf einmal Bilses Sturmmarschgalopp aus den Lüften, gespielt von den Bläsern, während die Streicher unten blieben. Aber Bilses Sturmmarschgalopp war das, was man heute einen Hit nennt.
1: Bilse ist jemand, der gerade für den Gedanken der Einheit von Unterhaltung, Bildung und Kunst eintritt.
0: Der Traum war, er wollte als Dirigent eines leistungsfähigen Orchesters vor einer größeren Öffentlichkeit stehen können.

0: die wenigen Konzerte, die man gab im Stadtkeller und die wenigen Möglichkeiten, die er hatte, in der Oper bei wandernden Schauspieltruppen zu spielen, müssen dem jungen Bilse sehr viel gegeben haben. Er verabschiedete sich eines Tages, 26 Jahre alt, mit einem Abschiedskonzert nach Wien. Die Reise soll ihm ein wohlhabender Bürger mitfinanziert haben und spielt dann, nach allem, was wir wissen, in den Kapellen von Johann Strauss Vater und Josef Lanner. Und er wird sich wahrscheinlich das sehr vielfältige Musikleben von Wien, wie man in der heutigen Jugendsprache sagt, reingezogen haben. Da liegen wahrscheinlich seine Vorbilder.
1: Die Idee dann in Liegnitz, wo er dann Stadtmusikdirektor war, dort richtig klassische Konzerte zu veranstalten, so richtig mit Beethoven, ne? Das war so das Markenzeichen. Schon das ist ja so eine Maßnahme, die große Klassik in die Provinzstadt zu bekommen. Das kann man, denke ich, ohne despektierlich zu wirken, von Liegnitz schon sagen. Das hat Bilse eigentlich begleitet. Eigentlich ist das wirklich der rote Faden durch seine ganze Karriere, die Musik an die Leute zu bringen.
2: Ja, und dieser Benjamin Bilse hat dann auch ein modernes Verkehrsmittel benutzt, um mit seiner Kapelle zum Beispiel nach Warschau zu fahren und dort ja über 1000 Konzerte insgesamt zu geben. Ich glaube, diese Zahl ist irgendwann mal erhoben worden. Regelmäßig gastierte er da und es waren auch Open-Air-Konzerte, etwas, was heutzutage auch im klassischen Bereich ja wieder sehr angesagt und gern genommen wird. Benjamin Bilse, der Liegnitzer Breslauer Eisenbahngalopp, gespielt von der Westside Sinfonietta aus Breslau.

0: Musik aus der Zeit, als die Eisenbahn ja wahrscheinlich noch pünktlich fuhr. Das war der Liegnitzer-Breslauer Eisenbahn-Galopp von Benjamin Bilse, gespielt von der Westside Sinfonietta, einem Ensemble des Narodowy Forum Musiki in Wrocław-Breslau, arrangiert von Tomasz Kuboń, dirigiert von Marcin Danilewski. Ja, und heute ist der 210. Geburtstag von diesem schlesischen Komponisten, der dann als Kapellmeister mit seinem eigenen Orchester vor allem in Berlin reüssierte. Und sein Nachfahre Jochen Günzel und die Musikprofessorin Rebecca Grotjan erzählen noch ein bisschen mehr über Benjamin Bilse, das, was sie unbedingt wissen müssen an seinem 210. Geburtstag.
1: Und in Berlin ging man natürlich grundsätzlich in ein Bilse-Konzert, weil man erhoffen konnte, da Karten zu bekommen und hoffen konnte, auch gute Musik zu hören. Wenn man mit einem Orchester in der Geschäftsstraße, Leipziger Straße, das war die bedeutendste Geschäftsstraße in Berlin, an jedem Abend der Woche ein Konzert gibt, darunter waren 2 oder 3 Sinfoniekonzerte, dann waren darunter die berühmten Donnerstagskonzerte, die auch als Verlobungskonzerte galten und ein sehr gemischtes Programm hatten.
2: Er hat Konzerte mit mehr unterhaltenden Programmen gemacht, wo immer aber auch ein bisschen Klassik drin war. Und ja, ich denke, er hat dadurch vielleicht auch Leute dafür interessiert, die dann auch in die andere Sorte Konzerte gekommen sind, wo dann eben mehr Beethoven gegeben wurde. Das ist ja für Berlin so schön dokumentiert, die Konzerte im Konzerthaus, in diesem Meddingschen Konzerthaus, wo die Leute dann eben saßen, gleichzeitig Musik hörten und eben strickten und Verlobungen arrangierten und flirteten und was weiß ich. Es gibt da so eine wunderbare Stelle in einem der Romane von Julius Stindl über die Familie Buchholz, wo die Protagonistin, die Mutter Buchholz, da im Konzert sitzt und strickt und dabei sinnt sie so darüber nach, ob das denn geht, kann man das denn machen, Beethoven hören und dabei stricken. Bilse galt ja, was immer wieder vergessen wird heute, als ein ganz besonders begnadeter Dirigent und Orchestererzieher. Sein Orchester muss, das sagen eigentlich alle Quellen, muss einfach sehr viel besser gewesen sein als sehr viele andere Orchester. Das hat sicher damit zu tun, dass er seine Musiker größtenteils selbst ausgebildet hat, er hat die Hand verlesen, die haben ständig zusammen gespielt, auch auf den Reisen waren die ständig zusammen. Es muss auch ein Bilses Dirigat gelegen haben, es ist ja immer wieder bewundert worden, dass die also einen einheitlichen Strich hatten, das war überhaupt noch nicht selbstverständlich in der Zeit.
1: Leider hat Bilse einen Riesenfehler in meinen Augen gemacht. Ein gewisser Bruckner aus Wien hat ihn 5-mal angeschrieben mit der Bitte, seine vierte aufzuführen, weil seine dritte in Wien durchgefallen war. Die Korrespondenz ging allerdings nicht an Bilse direkt, sondern an seinen Adlatus oder Freund oder Weggefährten Wilhelm Tappert, ein damals sehr bekannter Musikkritiker, der Bruckner gesagt hatte, der Bilse wird er schon machen. Ich bin dabei, das genauer zu eruieren und ich werde wahrscheinlich zu dem Ergebnis kommen, dass Bilse die vierte von Bruckner nicht uraufgeführt hat, weil sie nicht ganz fertig geworden war und der Meister in Wien bereits dabei war, die ersten Änderungen vorzunehmen. Und das ist eine Welt, mit der Bilse sich nicht vertraut machen konnte oder wollte. Er war eben sehr präzise, sehr genau. Er hat Joachim Raff angeschrieben, um ihn auf eine kleine Änderung oder einen Fehler in seinen Notenunterlagen hinzuweisen und hat dann gesagt, es widerstrebt mir, etwas aufzuführen, was nicht direkt straight from the horse's mouth kommt.

0: Bilse war ganz wichtig für die Verbreitung dieser neuen Sinfonik. Also er hat viel, zum Beispiel diese Sinfonien von Joachim Raff gespielt. Das war ihm also ganz wichtiger Komponist. Heinrich Hoffmann, und also gibt es viele Namen, die man heute kaum noch kennt. Und da Bilse ja nun mit seinem Orchester nicht nur in Berlin eine Institution war, sondern eigentlich eine gesamteuropäische. Ne? Er hat ja so etwas wie diese Kultur des Orchesterkonzerts ja wirklich in ganz Europa verbreitet. Damit haben sich natürlich auch diese Stücke verbreitet. Aber eben, das ist nicht so, wie wir uns das heute vorstellen. Okay, es kommt ein neues Stück und wenn das dann gut ist, dann bleibt es im Repertoire. Weil eben das Interesse einfach an Novitäten so groß war.
1: Jochen Künzel und Rebecca Grotjan über Benjamin Bilse. Und jetzt hören Sie nochmal zwei Varianten eines Stückes, das zu seiner Zeit, von Benjamin Bilses Zeit im 19., Anfang des 20. Jahrhunderts, sehr beliebt war und dessen Titel uns heute doch etwas stutzen macht. Aber Benjamin Bilse lebte in einer Zeit, als ja das Militär noch sehr viel dominanter war und auch noch nicht so hinterfragt wurde wie in unserer Zeit im 20. Jahrhundert mit Bomben und Granaten. Erst gespielt wieder von einer Militärkapelle, in diesem Fall dem Gebirgsmusikchor Garmisch-Partenkirchen, und dann in einer Fassung für Kammerensemble.

0: Ja, das waren Mitglieder des Rundfunksinfonieorchesters Berlin mit einer Bearbeitung von Tilman Ritter dieses Stücks von Benjamin Bilse mit Bomben und Granaten in einem Seglerhauskonzert von RSB und Deutschlandfunk Kultur aus dem Jahre 2017. Benjamin Bilse, vor 210 Jahren wurde er geboren und jetzt absoluter Szenenwechsel. Wir kommen zu einer Neuerscheinung von einem spätbarocken Oratorium. Ein Oratorium bedeutet ja immer, es hat einen religiösen Inhalt und es ist ein besonderer Inhalt hier gemeint. Bernardo Pasquini war ein Komponist, der zum Beispiel ein Oratorium mit dem Titel Il Mose komponiert hat, also Moses, der alte Patriarch. Und die neue Aufnahme hat das Ensemble Weserrenaissance unter Leitung von Manfred Cordes besorgt mit wunderbaren Solisten. Das Besondere muss man daran wissen, Weserrenaissance ist ja eigentlich spezialisiert auf Musikkultur aus Nordeuropa und es gibt da eine Verbindung. Natürlich hat Weserrenaissance mit Manfred Cordes auch sehr viel italienische Musik aufgenommen, aber hier ist die Verbindung von Nord nach Süd die Königin Christina von Schweden. Die Tochter Gustav Adolfs, des schwedischen Königs, der im Dreißigjährigen Krieg in der Schlacht bei Lützen umkam. Sie wurde wie ein Mann erzogen, um dann auch die Herrschaft anzutreten. Und sie sorgte letztlich auch mit ihrer Politik für ein Ende des Dreißigjährigen Krieges. Und nach der Abdankung dann Mitte des 17. Jahrhunderts konvertierte sie und wurde Katholikin und zog nach Rom. Und sie hatte vorher schon ein Rieseninteresse an italienischer Kultur und das hat sie dann in Rom richtig ausleben können und da traf sie unter anderem auch mit Bernardo Pasquini zusammen. Wir hören jetzt aus diesem Oratorium Il Mose den Auszüge aus dem ersten Teil mit dem Ensemble Weserrenaissance.
1: Serventi

Das war ein Auszug aus dem ersten Teil des Oratorium Sil Mose von Bernardo Pasquini mit dem Ensemble Weser Renaissance. Ein ganz, ganz besonderes Oratorium. Vielleicht muss man auch wissen, dass die Oratorien zur Barockzeit, vor allem in Italien, eben nicht die Oratorien waren, die wir aus der späteren Zeit von Händel oder auch sogar noch aus der romantischen Zeit kennen. Die Komponisten haben eher vermieden, die großen Szenen, wie wir sie auch aus den Filmen, dann aus den Hollywood-Filmen über die alttestamentarischen Themen kennen, die großen Schlachtszenen, die Verfolgungsjagden oder die Plagen zum Beispiel, die über Ägypten hereinbrachen, bevor dann Moses sein Volk aus Ägypten hinausgeführt hat. Es ist eher intim und es sind wunderschöne Melodien und auch sehr ausdrucksstarke Szenen, die hier erzählt werden und auch besonders hier in dieser Aufnahme, die gerade erschienen ist. Magdalena Podkoschelna singt die Rolle des Mose. Georg Poplutz ist der Erzähler, David Erler der Josua und Sebastian Myros der Bass ist der Schwiegervater von Mose, Jitro. Hören Sie noch aus dem zweiten Teil, in dem es etwas dramatischer zugeht, einen Auszug aus dieser neuen Produktion.

Bernardo Pasquinis Oratorium Il Mose in einer neuen Produktion mit dem Ensemble Weserrenaissance unter Leitung von Manfred Cordes. Ja, in der Tonart Klassik im Deutschlandfunk Kultur. Hier ein kleines Intermezzo, aber auch dieser Komponist hat heute Geburtstag. Vor 220 Jahren wurde Johann Caspar Merz geboren im heutigen Bratislava. Er war der Gitarrist der Romantik.

Hubert Keppel mit einem Schubert-Lied, der Aufenthalt, in der Fassung für Gitarre von Johann Caspar Merz. Zu diesem Gitarrenkomponisten aus Wien noch später mehr in dieser Nacht. Und jetzt kommen wir noch zu einer rekonstruierten Oper von Antonio Vivaldi, La Costanza Trionfante degli Amori e degli Odi. Die Konstanz, also die Beständigkeit, triumphiert über Liebe und Hass. Ja, da kann man sich eine Menge drunter vorstellen. Antonio Vivaldi ist ja einer der wichtigsten Komponisten überhaupt, würde ich sagen, und vor allem auch im Bereich Oper. Zwei Chöre hören Sie jetzt gleich aus dieser rekonstruierten Fassung. Die ist leider nur bruchstückhaft überliefert mit dem Chor des Rundfunks der italienischen Schweiz.

Eine sehr schöne und neue Rekonstruktion der Vivaldi-Oper La Costanza Tirianfante degli Amori e degli Odi. Hergestellt wurde die extra für eine Produktion in der italienischen Schweiz mit dem Orchester Il Barocchisti unter der Leitung von Diego Fasolis. Und an Hallenberg hören Sie jetzt noch mit dem Ausschnitt aus einer Arie aus dieser Vivaldi-Oper Sento Ancor. Die hören Sie jetzt bis zu den Nachrichten.

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1: Zwei Uhr, die Nachrichten. In Brasilien haben die beiden aussichtsreichsten Spitzenkandidaten den Präsidentschaftswahlkampf mit Großveranstaltungen eröffnet. Der längst gerichtete Amtsinhaber Lula da Silva und sein wichtigster Herausforderer, der rechtsgerichtete Oppositionspolitiker Bolsonaro, stimmten ihre Anhängerschaft in ihren jeweiligen Hochburgen auf die Abstimmung ein. Bolsonaro ist der Sohn des gleichnamigen Ex-Präsidenten, der wegen eines Putschversuches zu einer langjährigen Haftstrafe verurteilt wurde. Für seine Auftaktveranstaltung wählte er den Copacabana-Strand von Rio de Janeiro, wo früher auch sein Vater auftrat. Lula sprach im Stadion von São Bernardo.